0: auch schon wirklich ein Stück stolz machen. Und es gibt dann auch immer wieder Kraft. Sind ja auch andere, auch Gina Lückenkämper war das vierte Mal hier. Sie war auch, das sieht ja der Zuschauer nicht, aber wir wissen es. Sie war 14 Tage mit einer Sommergrippe, lag sie flach. Sie hätte eigentlich hätte sie nicht starten können, aber sie hat es gemacht. Weil sie eben auch hier, wie Malaika genau sieht, das macht Spaß hier, die bekommt gute Bedingungen. Und das freut uns natürlich sehr und das nehmen auch die vielen, vielen fleißigen Menschen mit. Und ich denke, die Zuschauer finden es auch toll, dass solche und noch viele andere Weltklasseathleten, dass sie immer wieder nach Dessau kommen. Auch ein Piotr Lisek, der seit über zehn Jahren in der Weltspitze war, der war, glaube ich, das 10. oder 11. Mal in Dessau. Also das zeigt, dass das ein sehr, sehr, sehr gutes Miteinander ist.
1: Die erwähnte Gina Lückenkämper belegte nach einem Sieg im Vorlauf im Finale über 100 Meter dann nur den zweiten Platz mit einer Zeit von 11,27 Sekunden. Mit 11,23 Sekunden siegte hier die Schweizerin Salome Cora. Bei den 100 Metern der Männer gewann der Amerikaner Lawrence Johnson mit 10,07 Sekunden. Esperanza Cladera siegte bei den 200 Metern der Frauen mit 22,96 Sekunden. Bei den Strecken über 1500 Metern war es bei den Frauen die Marokkanerin Soukaina Hadji, die mit einer Zeit von 4 Minuten und 8,55 Sekunden siegte, und bei den Männern der Türke Mehmet Çelik mit einer Zeit von 3 Minuten und 38,10 Sekunden. Den ersten Meeting-Rekord des Abends gab es beim 100 Meter Hürdenlauf der Frauen. Die Amerikanerin Rania Jones stellte diesen mit einer Zeit von 12,49 Sekunden auf und konnte sich feiern lassen. Und dann ging es Schlag auf Schlag und der nächste Meeting-Rekord fiel beim 400 Meter Lauf der Männer. In 44,75 Sekunden absolvierte der Südafrikaner Mithi Mthimkhulu die Strecke und steht in der ewigen Bestenliste des Leichtathletik-Meetings an erster Stelle. Einen dritten Meeting-Rekord gab es aber noch. Beim 800-Meter-Lauf der Männer war es der Franzose Jordan Terrasse, der mit einer Zeit von einer Minute und 44,41 Sekunden für eine neue Bestmarke sorgte.
0: Es war ein tolles Meeting. Es wurde wirklich großartiger Sport, ein richtig guter Sport und erfolgreicher Sport geboten. Mit drei Meeting-Rekorden hätte ich vorher ehrlich gesagt nicht gedacht. Nachdem wir ja im letzten Jahr so viele Leistungen oder die Sportler verbessern konnten, wird es ja dann immer schwerer, immer wieder neue Rekorde aufzustellen. Ist auch nicht das Maß der Dinge. Das Maß der Dinge aus unserer Sicht ist, wirklich guten Sport zu bieten, die Zuschauer zu unterhalten. Und jetzt war halt beides dabei. Also man kann nicht jedes Jahr immer wieder neue Meeting-Rekorde erwarten. Die waren da. Die Stimmung bei den Zuschauern war fantastisch. Es war diese Wechselbeziehung, guter Sport, gute Zuschauer. Und das motiviert natürlich auch die Sportler. Und klar, die 1,44, 1,41, glaube ich, 800 Meter der Männer von den Franzosen, das war natürlich, darauf habe ich schon eigentlich viele Jahre hin gehofft und gefiebert, dass das mal klappt. Und in diesem Jahr hat es geklappt, bin ich sehr froh darüber. Aber auch alle anderen Disziplinen haben sich hier teilweise sehr, sehr gut dargestellt und gute Leistungen gebracht. Es gab persönliche Bestleistungen von manchen Athleten, es gab Athleten, die fassungslos waren über ihre eigene Leistung, die sie so hier nicht erwartet hatten. Und das ist das Schöne an der Leichtathletik, dass es auch hier immer wieder Überraschungen gibt und Akzente für Athleten oder die sich selber Akzente setzen, um ihre Leistungsentwicklung voranzubringen. Und das ist einfach klasse. Und viele Athleten haben es ja auch gesagt, die Stimmung hier im Stadion, die ist wirklich sehr, sehr, sehr gut. Und das macht dann Spaß für alle Beteiligten. Und es hängt ja unheimlich viel dran an so einem Leichtathletik-Meeting, an so einem internationalen Großereignis. Die Politik war da mit vielen Ministerpräsidenten. Das erste Mal, Herr Schulze, hat das auch mal live gesehen, was hier in Dessau abgeht. War zutiefst beeindruckt und begeistert. Und genau das wollen wir. Wir wollen die Menschen begeistern. Und man muss auch die die Gesamtsicht auf das Meeting betrachten. Heute haben wir insgesamt mit Vorprogramm und Hauptprogramm über 350 Topathleten, darunter Olympiasieger, Weltmeister, Europameister und Schulkinder, sportgetrieben, gemeinsam in einer Anlage. Und die Kinder waren so genauso begeistert, die Finalisten im Supersprinter. Also das war wirklich großes Kino und eine tolle Geschichte. Und ich bin allen, die sich hier engagiert haben, das waren sehr, sehr viele, über 170, 180 ehrenamtliche Mitstreiter, die ja nur das ermöglichen, solch ein Meeting über die Bühne zu bringen. Und natürlich den Sponsoren, den Partnern, die das auch ermöglichen, solch internationale, hochkarätige Klasse hier im Paul-Kreisel-Stadion zu erleben.
1: Beim Speerwurf lief es für Olympiasieger Thomas Röhler nicht ganz so gut. Mit einem 78,04 Meter Wurf belegte er nur den zweiten Platz hinter Du Smit. Der Südafrikaner siegte relativ deutlich mit einer Weite von 84,79 Metern. Abschließend stand dann noch der Hindernislauf der Männer über 3000 Meter sowie das Weitspringen der Männer auf dem Plan. Beim Hindernislauf konnte sich der Marokkaner Mohamed Tindouft mit einer Zeit von 8 Minuten und 17,94 Sekunden durchsetzen. Beim Weitsprung hofften die Zuschauer dann noch auf einen Sprung über 8 Meter, was an diesem Abend nicht mehr gelang. Der Südafrikaner Manuel Diwan belegte hier mit 7,84 Metern den ersten Platz. Ein sehr unterhaltsames Sporthighlight ging dann auch schon wieder zu Ende. Nach der Siegerehrung wurde das 28. Leichtathletik-Meeting mit einem spektakulären Feuerwerk eindrucksvoll abgeschlossen.

0: Eine ganz besondere Auszeichnung haben die Schüler des Liborius-Gymnasiums in Dessau am 16. Juni erhalten. Die Schule wurde vom Bildungsstaatssekretär Jürgen Böhm sowie dem Geschäftsführer der Landesenergieagentur Marco Mühlstein besucht und mit dem ersten Platz des Energiesparmeisterwettbewerbs in Sachsen-Anhalt geehrt.
1: Der Wettbewerb zeigt erstmal, wie engagiert unsere Schülerinnen und Schüler sind, welche Ideen sie mitbringen und wie sie versuchen, letztendlich ihre naturwissenschaftlichen Kenntnisse und Wissen anzuwenden. Und ja, deswegen ist das ein sehr wichtiger Wettbewerb. Und dass das Liborius-Gymnasium hier den ersten Preis in Sachsen-Anhalt erreicht, zeigt auch, mit wie viel Inhalt und mit wie viel Engagement es umgesetzt wird.
0: Für Sachsen-Anhalt hat Bildungsminister Jan Riedel die Schirmherrschaft über den Wettbewerb übernommen. Die Landesenergieagentur Sachsen-Anhalt unterstützt die Aktion bereits seit 12 Jahren im Rahmen einer Patenschaft. Bundesweit haben sich insgesamt knapp 450 Schulen für den Wettbewerb beworben.
2: Das ist erstmal eine Riesenehre. Und ich finde es schön, dass wir für etwas ausgezeichnet werden, was eigentlich im Grundkonzept unserer Schule ist. Da geht es letztlich um Bewahrung der Schöpfung, um Sicherung unserer Ressourcen hier auf diesem Planeten. Und zugleich ist es natürlich verbunden mit unserem Namenspatron, dem heiligen Liborius. Und das finde ich eine schöne Sache. Das ist einfach, es passt und ich freue mich sehr, sehr.
0: Das Liborius-Gymnasium in Trägerschaft der Edith-Stein-Schulstiftung des Bistums Magdeburg überzeugte die Jury vor allem durch Eigeninitiative und ein kontinuierliches Engagement im Klimaschutz. In der selbst initiierten Konsumwandel AG entwickelten die Schüler sogar ein eigenes Nachhaltigkeitslabel, den grünen Pfau.
2: Es gibt also von Kirchenseite aus ein Nachhaltigkeitslabel, das heißt der grüne Hahn. Das ist natürlich für Kirchen, für Bistümer etc. gebaut und da sind ganz viele Bedingungen dran geknüpft. Also es ist ja auch viel Papierkram und Nachweis von jenem und diesem. Und die Konsumwandel AG mit ihren wenigen Mitgliedern hat sich dann entschlossen, den Verwaltungsaufwand, den kriegen wir einfach nicht hin, auch den Nachweis dafür, und hat das runtergescaled und hat gesagt, das kriegen wir doch auf einem Schulniveau mit ähnlicher Akzeptanz hin und es muss nicht unbedingt das ganz große Label sein.
0: Dass Nachhaltigkeit an der Schule nicht nur ein Thema auf dem Papier ist, zeigte sich auch bei einer kleinen Führung durch das Schulgebäude.
2: Es sind viele kleine Punkte, also waren die Fahrradständer, das ist diese Idee mit dem grünen Klassenzimmer, wo geguckt wird, ob die nicht nur viele Pflanzen haben, sondern auch dazu, die sich die richtigen aussuchen oder zu Beziehungen haben. Das ist das Insektenhotel hier und die kleine Garten-AG dort. Das ist das Müllsortieren oder unsere Wasserautomaten. Also ganz viele kleine Dinge, die über die letzten Jahre hier in der Schule entstanden und gewachsen sind und die wir eben auf die Weise in die Aufmerksamkeit heben. Also die sind nicht alle dafür erfunden worden, aber sie werden damit gesehen und das ist wichtig.
0: Neben der Urkunde erhielten die Gewinner Messgeräte sowie Unterrichtsmaterialien. Zudem darf sich die Schule über ein Preisgeld in Höhe von 2.500 Euro freuen. Ein Zeichen der Wertschätzung von Landesenergieagentur und Land für das besondere Engagement der Schüler.
1: Hier wird ein wichtiges Thema der Bildung umgesetzt, nämlich die Bildung zur Nachhaltigkeit, zur nachhaltigen Entwicklung. Und ich glaube, das ist eine der wesentlichen Bildungsaufgaben, die wir uns als Gesellschaft und als Land heute stellen müssen. Wir müssen die Einstellung von Jugendlichen dahingehend entwickeln, dass sie mit den Ressourcen, die wir haben oder mit der Schöpfung, in der wir uns befinden, nachhaltig und auch verantwortungsvoll umgehen.
0: Nach dem Erfolg auf Landesebene dürfen sich die Schüler nun auf die Preisverleihung in Berlin freuen. Ob auch der Bundessieg nach Dessau geht, entschied ein Online-Voting, das bis zum 17. Juni lief.
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0: Es wurde wieder Zeit, die Zukunftspläne der Stadt festzulegen. In einem Pressegespräch der Stadt am 18. Juni wurde über den aktuellen Stand des INSEC 2040 informiert. Bereits 2013 wurde in Dessau-Roßlau das erste integrierte Stadtentwicklungskonzept erarbeitet und bis 2025 ausgerichtet.
1: Wenn man sich in das alte INSEC nochmal reinliest, kann man feststellen, da waren ca. 89 Leitprojekte drin und davon sind gut 50 Maßnahmen auf den Weg gebracht worden. An einigen Projekten arbeiten wir noch, aber es gibt ganz, ganz wichtige Sachen, an denen wir gearbeitet und die auch realisiert wurden. Beispielsweise die Kavalierstraße, das Bauhausmuseum, der Stadtpark, der Stadteingang Ost, der Albrechtsplatz, die Ostseite der Albrechtsstraße, Johannesviertel. Es sind etliche Straßenbauvorhaben auf den Weg gebracht worden. In Roßlau beispielsweise der Umzug der Bieteschule in das ehemalige Goethe-Gymnasium. Also es ist eine ganze Menge passiert und es wird auch weiterhin etliches, vieles passieren, was der Stadtentwicklung gut tut.
0: Nun liegt der Entwurf des neuen Stadtentwicklungskonzeptes vor. Im Mittelpunkt steht die Frage, wie sich Dessau-Roßlau in den kommenden Jahren entwickeln soll. Herausforderungen wie der Bevölkerungsrückgang, die zunehmende Überalterung der Gesellschaft und Wohnungsleerstände sind nach wie vor aktuell. Gleichzeitig sind im Laufe der Zeit weitere Themen hinzugekommen, die künftig berücksichtigt werden müssen.
1: Gerade durch die Pandemie bedingt ist vielen auch bewusst geworden, dass das Thema Digitalisierung, Onlinehandel, eine andere Art von Daseinsvorsorge, eine andere Art von Arbeiten und Wohnen, beispielsweise das Thema Homeoffice, die Leute auch bewegt. Also wie geht man auch mit dem Thema Natur um, wie geht man mit dem Thema Kultur um? Und das sind Sachen, die die Stadt in ihrem Wirken, in ihrem Ordnen von Funktionen, im Ordnen von Schulen, von Kitas maßgeblich mit beeinflussen. Und darauf eine Antwort zu geben, dass der Bürger und Bürgerinnen auch erkennen können, wie bereits

0: Bereitet sich die Stadt eigentlich bis 2040 genau auf diese Herausforderungen vor? Dafür haben wir das INSEC gemacht.
1: Um den Bürgern einen einfachen Einstieg in das Thema zu ermöglichen, ist der Entwurf seit dem 16. Juni auf der Internetseite der Stadt zu sehen. Dort können sich Interessierte über die Inhalte informieren. Darüber hinaus wird es einen Bürgerdialog geben und der Entwurf wird öffentlich ausgelegt.
0: Vom 16.06. bis zum 24. August besteht diese Möglichkeit, über das Internet sich da sehr umfassend zu informieren, aber auch in diesen Prozess mit einzubringen. Anregungen, Hinweise an die Stadtverwaltung zu richten, aber auch Bedenken zu äußern, wenn etwas noch nicht Berücksichtigung gefunden hat, also sowas auch zu äußern. Und dann gibt es eine Informationsveranstaltung am 29. Juli im Bauhausmuseum um 18 Uhr, wo die Bürgerinnen und Bürger eingeladen sind, aber auch Vereine, Verbände, Unternehmer, Wirtschaft, Kulturschaffende, die gerne ins Bauhausmuseum kommen können, sich darüber informieren, was haben wir mit dem INSEC-Entwurf parat an Antworten. Und welche Möglichkeiten gibt es, sich in den weiteren Stadtentwicklungsprozess auch einzubringen?
1: Bei der Veranstaltung soll es darum gehen, welche Schwerpunkte im neuen INSEC gesetzt werden sollen. Auch die Bundesgartenschau, die im Jahr 2035 stattfinden soll, spielt dabei eine Rolle.
2: Das integrierte Stadtentwicklungskonzept ist ja ein Gesamtkonzept, wo wir versuchen, verschiedene Themenfelder zusammenzudenken. Wohnen, Freizeit, Kultur, Wirtschaft. Und wir sehen gerade die BUGA hier auch für viele Prozesse, die wir strategisch vorhaben für die Stadtentwicklung bis 2040, auch als ein Beschleuniger, als ein Katalysator. Und insofern finden Sie dann im integrierten Stadtentwicklungskonzept auch BUGA-Maßnahmen wieder, die einfach zeigen, inwiefern strategische Ziele der Stadtentwicklung bis 2040 auch über die BUGA erreicht werden sollen.
1: Die Stadt lädt alle Interessierten herzlich ein, am 29. Juni um 18 Uhr ins Bauhausmuseum Dessau zu kommen, sich zu informieren und Fragen zu stellen.

0: Der Mädchenchor des Landesgymnasiums für Musik aus Wernigerode war nur einer von zahlreichen Chören, die vom 19. bis zum 21. Juni bei den Landeschortagen die Dessau-Roßlauer Innenstadt in eine musikalische Oase verwandelten. Gesangsgruppen aus ganz Sachsen-Anhalt versammelten sich in der Muldestadt. Organisiert wurde das Event vom Landesmusikrat Sachsen-Anhalt und von der Stadt. Nachdem die Chortage am Freitag mit dem Junior-Chorfest starteten, stand am Samstag das Landeschorfest auf dem Plan. Hierbei gab es zahlreiche Auftritte von Chören auf dem Marktplatz und in der Marienkirche zu hören.
1: Also die Chöre sind, glaube ich, guter Stimmung. Wie das angenommen wird, also wir hatten das Gefühl vorhin, als geregnet hat, war mehr Publikum hier auf dem Marktplatz. Ist leider auch sehr warm und sonnig. Aber ich denke, das kommt gut an. In der Marienkirche, da ist, glaube ich, sehr gut besucht. Kann man auch ein bisschen gekühlt sitzen. Also jetzt am Nachmittag werden nochmal Auftritte stattfinden hier auf der Bühne und in der Marienkirche. 18 Uhr ist nochmal der Höhepunkt. Da gibt es einmal noch die Auftritte von den Chören, die noch da sind. Das sind 8 Chöre. Jeder singt nochmal 2 Titel. Und es wird dann eine Publikumsabstimmung geben. Sozusagen für die 3 besten Chöre gibt es ein kleines Preisgeld. Und es gibt einen Überraschungsgast, der mit den Chören und auch Besuchern zusammen singen wird. Es werden Boomwacker verteilt, sodass da auch rhythmisch aktiv mitgemacht werden kann.
0: Der Überraschungsgast beim Festkonzert war niemand Geringeres als Schauspieler und Musiker Axel Prahl. Zusammen mit dem Popchor Dessau spielte der Tatortstar sein Lied »Heute fange ich an«. Und auch das Publikum war eingeladen mitzusingen und gleichzeitig mit bunten Kunststoffröhren, den sogenannten Boomwackers, eine ganz besondere

0: Ein wirklich toller gemeinschaftlicher Moment auf dem Marktplatz, der auch Prahl selber ziemlich berührte. Die Kraft des gemeinsamen Musizierens stand beim Landeschorfest über allem. Für die Chöre sind Veranstaltungen wie diese ganz wichtig.
1: Chorsingen verbindet. Man sagt auch, Musik singen ist gesund. Genau, das ist, und wir bieten hier praktisch eine Plattform, dass die Chöre sich treffen können, austauschen können, voneinander lernen können. Es gibt ja auch heute, gab es auch die Möglichkeit, dass sich 4 Chöre haben den Wunsch geäußert, sich beraten zu lassen von dem Chorleiter vom Rundfunk-Jugendchor Wernigerode. Die erfahren dann praktisch bekommen dann ein bisschen Feedback für ihre Arbeit. Genau, und das andere ist, man hört anderen zu, hat Programmanregungen dann, die man bekommt, ja.
0: Unter den 8 Chören, die beim Festkonzert auftraten, wurden per Publikumsabstimmung die Besten noch einmal etwas hervorgehoben und ausgezeichnet. Den 3. Platz erreichte der Mädchenchor des Landesgymnasiums für Musik aus Wernigerode. Auf Platz 2 sang sich der Jugendchor des Anhaltischen Theaters Dessau, während der Kinderchor des Anhaltischen Theaters den Publikumspreis gewann. Am Sonntag stand dann noch der Landeschorwettbewerb an. Einen ausführlichen Beitrag dazu gibt es in einer unserer nächsten Sendungen. Hier noch abschließend der Popchor Dessau mit Ich schenk dir die Welt von den Prinzen.

0: Eine ganz besondere Premiere wurde am 19. Juni in Dessau gefeiert. Auf der Museumskreuzung wurde die neue Breakdance-Ampel offiziell in Betrieb genommen. Sachsen-Anhalts Ministerin für Infrastruktur und Digitales, Dr. Lydia Hüskens, und Dessaus Bürgermeisterin Jacqueline Lode gaben die außergewöhnliche Lichtsignalanlage frei. Auf die Idee dabei kam der New Kid Verein.
1: Eigentlich ist es wirklich eine Schnapsidee oder in einem Moment von so einem Rumflapsen entstanden, ob man nicht eigentlich auch mal in Dessau so eine Breakdance-Ampel machen könnte. Und das kam ja mit dem Hintergrund, dass es in vielen anderen Städten auch schon unterschiedliche Ampelfiguren gibt. Und dann war die Überlegung, was könnte man in Dessau machen, und dann so Breakdance. Und dann, ja, war das gesetzt. Und dann haben wir das so ein bisschen in der Szene auch besprochen, auch im Verein. Und dann war relativ schnell klar, da hätten wir Lust drauf. Und dann haben wir mit Stadträten gesprochen, speziell mit Jörg Bernstein und Paul Nolte, dem wir auch nochmal Dank aussprechen wollen, weil die haben dann eine Beschlussvorlage draus gemacht und die auch in die Gremien, in den Stadtrat eingebracht. Und dann haben wir ja letztes Jahr gesehen, vor einem guten Jahr, dass der Stadtrat das für positiv befunden hat.
0: Die Idee hinter der Ampel ist jedoch weit mehr als nur eine kreative Besonderheit. Die Geschichte des Breakdance in Dessau reicht bis in die frühen 1980er Jahre zurück. Schon damals existierte in der Stadt eine lebendige Breakdance-Szene. Dort, wo sich heute die Museumskreuzung befindet, lag einst ein wichtiger Treffpunkt der Tänzer. Auch die Figuren der Ampel wurden nicht zufällig gewählt. Die Motive stellen zwei konkrete Personen dar und erinnern damit an die Anfänge der lokalen Hip-Hop-Kultur.
1: Es ist ja schon noch die Vorgabe, dass es eine bewegende Figur sein muss und eine stehende Figur. Also man muss schon auch an den Silhouetten noch erkennen können, dass es bewegend oder stehend eben ist. Und bei der bewegenden Person haben wir uns auf Beach mitbezogen. Das ist auch eine Breakdance-Ikone hier aus Dessau, der in den 80er Jahren sehr, sehr aktiv war, auch in Ostdeutschland nach wie vor sehr, sehr geschätzt wird für seine Fähigkeiten. Also er hat da schon sehr viel Grundlagenarbeit betrieben und neue Grenzen aufgezeigt, und wurde halt positiv befunden, und dann haben wir gesagt, dann nehmen wir halt Beach mit, und er ist mit so einer bewegenden Figur, Bewegung da eigentlich auch ganz gut zu sehen. Die zweite Figur ist Peter Steinsberger, aka Blaster Punk, so nennt er sich eigentlich, und er kommt ja eher so aus der Punk-Szene, und die Vernetzung war ja eben auch hier auf der Kreuzung, weil die viel mit den Ghetto-Blastern eben auch die Musik gemacht haben, und so kam das eben zu einer stehenden Bewegung mit dem Ghetto-Blaster, so ein Vorhalter, das sollte eigentlich eindeutig sein.
0: Der 2023 gegründete New Kid Verein führt DJs elektronischer Tanzmusik sowie tanzbegeisterte Menschen aus Dessau und dem Umland zusammen. Die Finanzierung der Ampelfiguren übernahm der Verein vollständig aus eigenen Mitteln. Umso größer ist nun die Freude über die positive Resonanz der Bevölkerung. Für viele Menschen hat Breakdance bis heute eine besondere Bedeutung und ist weit mehr als nur ein Tanzstil.
1: Wir hatten ja am 1. Mai mit der Stiftung Bauhaus ja auch eine

0: Veranstaltung gemacht und am Tag davor habe ich in Dessau in einem Laden das Linoleum gekauft. Und dann war die Frage, ob wir das Muster, wenn das ja zusammengelegt wird, auch passend sein muss. Und dann habe ich gesagt, nee, das ist ja nur für Breakdance. Und der Kollege auf der anderen Seite vom Tresen kriegt auf einmal so ein Lächeln und so ein Glänzen in den Augen und sagte, ah, Mensch, ja, da war ich ja früher auch so am Rande so dabei. Und der Kollege aus der Elektroabteilung, der war auch so richtiger Breakdancer. Und dann merkt man eben, also wenn es nicht gerade offensichtlich ist in der Stadtgesellschaft, dass es trotzdem irgendwie ein Thema ist. Und kaum, wenn man das aufgreift, auch viele alte Erinnerungen wach werden.
1: Mit dem Projekt möchte der Verein auch auf die kulturelle Bedeutung der Hip-Hop-Bewegung aufmerksam machen. Langfristiges Ziel ist die Anerkennung von Hip-Hop als immaterielles Kulturgut. Die Breakdance-Ampel setzt dafür nun ein sichtbares Zeichen.

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1: Ungefähr 2 Monate vor den Leichtathletik-Europameisterschaften im britischen Birmingham besuchten zahlreiche Weltklasse-Athleten die Bauhausstadt, um am Leichtathletik-Meeting teilzunehmen und sich auf die anstehende EM vorzubereiten. Am 19. Juni organisierte Anhalt Sport die 28. Ausgabe des traditionsreichen Meetings im Paul-Greifzu-Stadion. Trotz wirklich hohen Temperaturen besuchten wieder zahlreiche Zuschauer das besondere Event. Los ging es ab 16 Uhr mit dem Jugendvorprogramm, bei dem sich der Leichtathletik-Nachwuchs auf der großen Bühne präsentieren durfte. Einen ausführlichen Beitrag dazu sehen Sie in einer unserer nächsten Sendungen. Gegen 18.45 Uhr wurde das Leichtathletik-Meeting dann offiziell eröffnet. Kinder des 1. LAC Dessau präsentierten die Fahnen der teilnehmenden Länder und einige Sportler wurden traditionell mit Fahrzeugen des Autohauses Peter ins Stadion eingefahren. Sachsen-Anhalts Ministerpräsident Sven Schulze sowie Dessau-Roßlaus Oberbürgermeister Dr. Robert Reck richteten dann noch Grußworte ans Publikum. Und dann war das Meeting auch schon in vollem Gange. Beim Stabhochsprung stand Piotr Lisek im Mittelpunkt. Der Pole, der die Bauhausstadt bereits sehr gut kennt, schaffte es als einziger eine Höhe von 5,70 Meter zu springen. Die 5,80 versuchte er dann noch, scheiterte aber in allen 3 Versuchen. Trotzdem konnte er sich über den Sieg beim Meeting freuen. Beim Weitsprung der Frauen richtete sich der Blick des Publikums dann auf Olympiasiegerin Malaika Mihambo. Mit einer Weite von 6,62 Meter sicherte sie sich den 7. Sieg bei ihrer 7. Teilnahme am Dessauer Leichtathletik-Meeting. Platz 2 und 3 belegten die beiden Deutschen Michaela Sani und Finja Köchling. Dass Malaika Mihambo überhaupt am Meeting teilgenommen hat, war nicht selbstverständlich. So war sie wenige Tage zuvor ziemlich angeschlagen. Da sie das Dessauer Leichtathletik-Event und die Zuschauer aber mittlerweile so ins Herz geschlossen hat, wollte sie trotzdem unbedingt teilnehmen.
2: Das ist wirklich eine sehr, sehr hohe Wertschätzung, auch für die vielen Menschen, die dazu beitragen, dass das Meeting überhaupt über die Bühne gehen kann. Und auch ein Dank an die treuen Zuschauer, die seit vielen Jahren, manche seit 28 Jahren, solange es das Meeting gibt, hierher kommen. Und das ist ja ein sehr, sehr positives Signal und ein ehrliches Signal, sonst wäre sie ja nicht da. Und das ist 7. Mal, einmal in der Marienkirche noch, also eigentlich ist 8. Mal. Das ist schon toll und kann auch uns alle, die das Meeting auf die Beine stellen, auch schon wirklich ein Stück stolz machen. Und es gibt dann auch immer wieder Kraft. Sind ja auch andere, auch Gina Lückenkämper war das 4. Mal hier. Sie war auch, das sieht ja der Zuschauer nicht, aber wir wissen es. Sie war 14 Tage mit einer Sommergrippe, lag sie flach. Sie hätte eigentlich hätte sie nicht starten können, aber sie hat es gemacht. Weil sie eben auch hier, wie Malaika genau sieht, das macht Spaß hier, die bekommt gute Bedingungen. Und das freut uns natürlich sehr und das nehmen auch die vielen, vielen fleißigen Menschen mit. Und ich denke, die Zuschauer finden es auch toll, dass solche und noch viele andere Weltklasseathleten, dass sie immer wieder nach Dessau kommen. Auch ein Piotr Lisek, der seit über zehn Jahren in der Weltspitze war, der war, glaube ich, das 10. oder 11. Mal in Dessau. Also das zeigt, dass das ein sehr, sehr, sehr gutes Miteinander ist.
1: Die erwähnte Gina Lückenkämper belegte nach einem Sieg im Vorlauf im Finale über 100 Meter dann nur den 2. Platz mit einer Zeit von 11,27 Sekunden. Mit 11,23 Sekunden siegte hier die Schweizerin Salome Cora. Bei den 100 Metern der Männer gewann der Amerikaner Lawrence Johnson mit 10,07 Sekunden. Esperanza Cladera siegte bei den 200 Metern der Frauen mit 22,96 Sekunden. Bei den Strecken über 1500 Metern war es bei den Frauen die Marokkanerin Zukaina Hadji, die mit einer Zeit von 4 Minuten und 8,55 Sekunden siegte und bei den Männern der Türke Mehmet Çelik mit einer Zeit von 3 Minuten und 38,10 Sekunden. Den ersten Meeting-Rekord des Abends gab es beim 100-Meter-Hürdenlauf der Frauen. Die Amerikanerin Rania Jones stellte diesen mit einer Zeit von 12,49 Sekunden auf und konnte sich feiern lassen. Und dann ging es Schlag auf Schlag und der nächste Meeting-Rekord fiel beim 400-Meter-Lauf der Männer. In 44,75 Sekunden absolvierte der Südafrikaner Mithi Mthimkhulu die Strecke und steht in der ewigen Bestenliste des Leichtathletik-Meetings an erster Stelle. Einen dritten Meeting-Rekord gab es aber noch. Beim 800-Meter-Lauf der Männer war es der Franzose Jordan Terrasse, der mit einer Zeit von einer Minute und 44,41 Sekunden für eine neue Bestmarke sorgte.
2: Es war ein tolles Meeting. Es wurde wirklich großartiger Sport, ein richtig guter Sport und erfolgreicher Sport geboten. Mit drei Meeting-Rekorden hätte ich vorher ehrlich gesagt nicht gedacht. Nachdem wir ja im letzten Jahr so viele Leistungen oder die Sportler verbessern konnten, wird es ja dann immer schwerer, immer wieder neue Rekorde aufzustellen. Ist auch nicht das Maß der Dinge. Das Maß der Dinge aus unserer Sicht ist, wirklich guten Sport zu bieten, die Zuschauer zu unterhalten. Und jetzt war halt beides dabei. Also man kann nicht jedes Jahr immer wieder neue Meeting-Rekorde erwarten. Die waren da. Die Stimmung bei den Zuschauern war fantastisch. Es war diese Wechselbeziehung, guter Sport, gute Zuschauer. Und das motiviert natürlich auch die Sportler. Und klar, die 1,44, 1,41, glaube ich, 800 Meter der Männer von den Franzosen, das war natürlich, darauf habe ich schon eigentlich viele Jahre hin gehofft und gefiebert, dass das mal klappt. Und in diesem Jahr hat es geklappt, bin ich sehr, sehr froh darüber. Aber auch alle anderen Disziplinen haben sich hier teilweise sehr, sehr gut dargestellt und gute Leistungen gebracht. Es gab persönliche Bestleistungen von manchen Athleten, es gab Athleten, die fassungslos waren über ihre eigene Leistung, die sie so hier nicht erwartet hatten. Und das ist das Schöne an der Leichtathletik, dass es auch hier immer wieder Überraschungen gibt und Akzente für Athleten oder die sich selber Akzente setzen, um ihre Leistungsentwicklung voranzubringen. Und das ist einfach klasse. Und viele Athleten haben es ja auch gesagt, die Stimmung hier im Stadion, die ist wirklich sehr, sehr, sehr gut. Und das macht dann Spaß für alle Beteiligten. Und es hängt ja unheimlich viel dran an so einem Leichtathletik-Meeting, an so einem internationalen Großereignis. Die Politik war da mit Ministerpräsidenten das erste Mal. Herr Schulze hat das auch mal live gesehen, was hier in Dessau abgeht. War zutiefst beeindruckt und begeistert. Und genau das wollen wir. Wir wollen die Menschen begeistern. Und man muss auch die die Gesamtsicht auf das Meeting betrachten. Heute haben hier insgesamt mit Vorprogramm und Hauptprogramm über 350 Topathleten, darunter Olympiasieger, Weltmeister, Europameister und Schulkinder sportgetrieben, gemeinsam in einer Anlage. Und die Kinder waren so genauso begeistert, die Finalisten im Supersprinter. Also das war wirklich großes Kino und eine tolle Geschichte. Und ich bin allen, die sich hier engagiert haben, das waren sehr, sehr viele, über 170, 180 ehrenamtliche Mitstreiter, die ja nur das ermöglichen, solch ein Meeting über die Bühne zu bringen. Und natürlich den Sponsoren, den Partnern, die das auch ermöglichen, solch internationale, hochkarätige Klasse hier im Paul-Kreisky-Stadion zu erleben.
1: Beim Speerwurf lief es für Olympiasieger Thomas Röhler nicht ganz so gut. Mit einem 78,04 Meter Wurf belegte er nur den zweiten Platz hinter Du Smit. Der Südafrikaner siegte relativ deutlich mit einer Weite von 84,79 Metern. Abschließend stand dann noch der Hindernislauf der Männer über 3000 Meter sowie das Weitspringen der Männer auf dem Plan. Beim Hindernislauf konnte sich der Marokkaner Mohamed Tindouft mit einer Zeit von 8 Minuten und 17,94 Sekunden durchsetzen. Beim Weitsprung hofften die Zuschauer dann noch auf einen Sprung über 8 Meter, was an diesem Abend nicht mehr gelang. Der Südafrikaner Manuel Divan belegte hier mit 7,84 Metern den ersten Platz. Ein sehr unterhaltsames Sporthighlight ging dann auch schon wieder zu Ende. Nach der Siegerehrung wurde das 28. Leichtathletik-Meeting mit einem spektakulären Feuerwerk eindrucksvoll abgeschlossen.

0: Eine ganz besondere Auszeichnung haben die Schüler des Liborius-Gymnasiums in Dessau am 16. Juni erhalten. Die Schule wurde vom Bildungsstaatssekretär Jürgen Böhm sowie dem Geschäftsführer der Landesenergieagentur Marco Mühlstein besucht und mit dem ersten Platz des Energiesparmeisterwettbewerbs in Sachsen-Anhalt geehrt.
1: Der Wettbewerb zeigt erstmal, wie engagiert unsere Schülerinnen und Schüler sind, welche Ideen sie mitbringen und wie sie versuchen, letztendlich ihre naturwissenschaftlichen Kenntnisse und Wissen anzuwenden. Und ja, deswegen ist das ein sehr wichtiger Wettbewerb. Und dass das Liborius-Gymnasium hier den ersten Preis in Sachsen-Anhalt erreicht, zeigt auch, mit wie viel Inhalt und mit wie viel Engagement es umgesetzt wird.
0: Für Sachsen-Anhalt hat Bildungsminister Jan Riedel die Schirmherrschaft über den Wettbewerb übernommen. Die Landesenergieagentur Sachsen-Anhalt unterstützt die Aktion bereits seit 12 Jahren im Rahmen einer Patenschaft. Bundesweit haben sich insgesamt knapp 450 Schulen für den Wettbewerb beworben.
2: Das ist erstmal eine Riesenehre. Und ich finde es schön, dass wir für etwas ausgezeichnet werden, was eigentlich im Grundkonzept unserer Schule ist. Da geht es letztlich um Bewahrung der Schöpfung, um Sicherung unserer Ressourcen hier auf diesem Planeten. Und zugleich ist es natürlich verbunden mit unserem Namenspatron, dem heiligen Liborius. Und das finde ich eine schöne Sache. Das ist einfach, es passt und ich freue mich sehr, sehr.
0: Das Liborius-Gymnasium in Trägerschaft der Edith-Stein-Schulstiftung des Bistums Magdeburg überzeugte die Jury vor allem durch Eigeninitiative und ein kontinuierliches Engagement im Klimaschutz. In der selbst initiierten Konsumwandel AG entwickelten die Schüler sogar ein eigenes Nachhaltigkeitslabel, den grünen Pfau.
2: Es gibt also von Kirchenseite aus ein Nachhaltigkeitslabel, das heißt der grüne Hahn. Das ist natürlich für Kirchen, für Bistümer etc. gebaut und da sind ganz viele Bedingungen dran geknüpft. Also es ist ja auch viel Papierkram und Nachweis von jenem und diesem. Und die Konsumwandel AG mit ihren wenigen Mitgliedern hat sich dann entschlossen, den Verwaltungsaufwand, den kriegen wir einfach nicht hin, auch den Nachweis dafür, und hat sich eben, hat das runtergescaled und hat gesagt, das kriegen wir doch auf einem Schulniveau mit ähnlicher Akzeptanz hin und es muss nicht unbedingt das ganz große Label sein.
0: Dass Nachhaltigkeit an der Schule nicht nur ein Thema auf dem Papier ist, zeigte sich auch bei einer kleinen Führung durch das Schulgebäude.
2: Es sind viele kleine Punkte, also waren die Fahrradständer, das ist diese Idee mit dem grünen Klassenzimmer, wo geguckt wird, ob die nicht nur viele Pflanzen haben, sondern auch dazu, die sich die richtigen aussuchen oder zu Beziehungen haben. Das ist das Insektenhotel hier und die kleine Garten-AG dort, das ist das Müllsortieren oder unsere Wasserautomaten. Also ganz viele kleine Dinge, die über die letzten Jahre hier in der Schule entstanden und gewachsen sind und die wir eben auf die Weise in die Aufmerksamkeit heben. Also die sind nicht alle dafür erfunden worden, aber sie werden damit gesehen und das ist wichtig.
0: Neben der Urkunde erhielten die Gewinner Messgeräte sowie Unterrichtsmaterialien. Zudem darf sich die Schule über ein Preisgeld in Höhe von 2.500 Euro freuen. Ein Zeichen der Wertschätzung von Landesenergieagentur und Land für das besondere Engagement der Schüler.
1: Hier wird ein wichtiges Thema der Bildung umgesetzt, nämlich die Bildung zur Nachhaltigkeit, zur nachhaltigen Entwicklung. Und ich glaube, das ist eine der wesentlichen Bildungsaufgaben, die wir uns als Gesellschaft und als Land heute stellen müssen. Wir müssen die Einstellung von Jugendlichen

0: Jugendlichen dahingehend entwickeln, dass sie mit den Ressourcen, die wir haben oder mit der Schöpfung, in der wir uns befinden, nachhaltig und auch verantwortungsvoll umgehen.
1: Nach dem Erfolg auf Landesebene dürfen sich die Schüler nun auf die Preisverleihung in Berlin freuen. Ob auch der Bundessieg nach Dessau geht, entschied ein Online-Voting, das bis zum 17. Juni lief.
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0: Es wurde wieder Zeit, die Zukunftspläne der Stadt festzulegen. In einem Pressegespräch der Stadt am 18. Juni wurde über den aktuellen Stand des INSEC 2040 informiert. Bereits 2013 wurde in Dessau-Roßlau das erste integrierte Stadtentwicklungskonzept erarbeitet und bis 2025 ausgerichtet.
1: Wenn man sich in das alte INSEC nochmal reinliest, kann man feststellen, da waren ca. 89 Leitprojekte drin und davon sind gut 50 Maßnahmen auf den Weg gebracht worden. An einigen Projekten arbeiten wir noch, aber es gibt wichtige Sachen, an denen wir gearbeitet und die auch realisiert wurden, beispielsweise die Kavalierstraße, das Bauhausmuseum, der Stadtpark, der Stadteingang Ost, der Albrechtsplatz, die Ostseite der Albrechtsstraße, Johannesviertel. Es sind etliche Straßenbauvorhaben auf den Weg gebracht worden. In Roßlau beispielsweise der Umzug der Bieteschule in das ehemalige Goethe-Gymnasium. Also es ist eine ganze Menge passiert und es wird auch weiterhin etliches, vieles passieren, was der Stadtentwicklung gut tut.
0: Nun liegt der Entwurf des neuen Stadtentwicklungskonzeptes vor. Im Mittelpunkt steht die Frage, wie sich Dessau-Roßlau in den kommenden Jahren entwickeln soll. Herausforderungen wie der Bevölkerungsrückgang, die zunehmende Überalterung der Gesellschaft und Wohnungsleerstände sind nach wie vor aktuell. Gleichzeitig sind im Laufe der Zeit weitere Themen hinzugekommen, die künftig berücksichtigt werden müssen.
1: Gerade durch die Pandemie bedingt ist vielen auch bewusst geworden, dass das Thema Digitalisierung, Onlinehandel, eine andere Art von Daseinsvorsorge, eine andere Art von Arbeiten und Wohnen, beispielsweise das Thema Homeoffice, die Leute auch bewegt. Also wie geht man auch mit dem Thema Natur um, wie geht man mit dem Thema Kultur um? Und das sind Sachen, die die Stadt in ihrem Wirken, in ihrem Ordnen von Funktionen, im Ordnen von Schulen, von Kitas maßgeblich mit beeinflussen. Und darauf eine Antwort zu geben, dass der Bürger und Bürgerinnen auch erkennen können, wie bereitet sich die Stadt eigentlich bis 2040 genau auf diese Herausforderungen vor, dafür haben wir das INSEC gemacht.
0: Um den Bürgern einen einfachen Einstieg in das Thema zu ermöglichen, ist der Entwurf seit dem 16. Juni auf der Internetseite der Stadt zu sehen. Dort können sich Interessierte über die Inhalte informieren. Darüber hinaus wird es einen Bürgerdialog geben und der Entwurf wird öffentlich ausgelegt.
1: Vom 16.06. bis zum 24. August besteht diese Möglichkeit, über das Internet sich da sehr umfassend zu informieren, aber auch in diesen Prozess mit einzubringen. Anregungen, Hinweise an die Stadtverwaltung zu richten, aber auch Bedenken zu äußern, wenn etwas noch nicht Berücksichtigung gefunden hat, also sowas auch zu äußern. Und dann gibt es eine Informationsveranstaltung am 29. Juli im Bauhausmuseum um 18 Uhr. Wo die Bürgerinnen und Bürger eingeladen sind, aber auch Vereine, Verbände, Unternehmer, Wirtschaft, Kulturschaffende, die gerne ins Bauhausmuseum kommen können, sich darüber informieren, was haben wir mit dem INSEC-Entwurf parat an Antworten und welche Möglichkeiten gibt es, sich in den weiteren Stadtentwicklungsprozess auch einzubringen.
0: Bei der Veranstaltung soll es darum gehen, welche Schwerpunkte im neuen INSEC gesetzt werden sollen. Auch die Bundesgartenschau, die im Jahr 2035 stattfinden soll, spielt dabei eine Rolle.
2: Das integrierte Stadtentwicklungskonzept ist ja ein Gesamtkonzept, wo wir versuchen, verschiedene Themenfelder zusammenzudenken. Wohnen, Freizeit, Kultur, Wirtschaft. Und wir sehen gerade die BUGA hier auch für viele Prozesse, die wir strategisch vorhaben für die Stadtentwicklung bis 2040, auch als ein Beschleuniger, als ein Katalysator. Und insofern finden Sie dann im integrierten Stadtentwicklungskonzept auch BUGA-Maßnahmen wieder, die einfach zeigen, inwiefern strategische Ziele der Stadtentwicklung bis 2040 auch über die BUGA erreicht werden sollen.
0: Die Stadt lädt alle Interessierten herzlich ein, am 29. Juni um 18 Uhr ins Bauhausmuseum Dessau zu kommen, sich zu informieren und Fragen zu stellen.

0: Der Mädchenchor des Landesgymnasiums für Musik aus Wernigerode war nur einer von zahlreichen Chören, die vom 19. bis zum 21. Juni bei den Landeschortagen die Dessau-Roßlauer Innenstadt in eine musikalische Oase verwandelten. Gesangsgruppen aus ganz Sachsen-Anhalt versammelten sich in der Muldestadt. Organisiert wurde das Event vom Landesmusikrat Sachsen-Anhalt und von der Stadt. Nachdem die Chortage am Freitag mit dem Junior-Chorfest starteten, stand am Samstag das Landeschorfest auf dem Plan. Hierbei gab es zahlreiche Auftritte von Chören auf dem Marktplatz und in der Marienkirche zu hören.
1: Also die Chöre sind, glaube ich, guter Stimmung. Wie das angenommen wird, also wir hatten das Gefühl vorhin, als geregnet hat, war mehr Publikum hier auf dem Marktplatz. Ist leider auch sehr warm und sonnig. Aber ich denke, das kommt gut an. In der Marienkirche, da ist, glaube ich, sehr gut besucht. Kann man auch ein bisschen gekühlt sitzen. Also jetzt am Nachmittag werden nochmal Auftritte stattfinden hier auf der Bühne und in der Marienkirche. 18 Uhr ist nochmal der Höhepunkt. Da gibt es einmal noch die Auftritte von den Chören, die noch da sind. Das sind 8 Chöre. Jeder singt nochmal 2 Titel. Und es wird dann eine Publikumsabstimmung geben. Sozusagen für die 3 besten Chöre gibt es ein kleines Preisgeld. Und es gibt einen Überraschungsgast, der mit den Chören und auch Besuchern zusammen singen wird. Es werden Boomwacker verteilt, sodass da auch rhythmisch aktiv mitgemacht werden kann.
0: Der Überraschungsgast beim Festkonzert war niemand Geringeres als Schauspieler und Musiker Axel Prahl. Zusammen mit dem Popchor Dessau spielte der Tatortstar sein Lied »Heute fange ich an«. Und auch das Publikum war eingeladen mitzusingen und gleichzeitig mit bunten Kunststoffröhren, den sogenannten Boomwackers, eine ganz besondere akustische Kulisse zu erzeugen.

0: Ein wirklich toller gemeinschaftlicher Moment auf dem Marktplatz, der auch Prahl selber ziemlich berührte. Die Kraft des gemeinsamen Musizierens stand beim Landeschorfest über allem. Für die Chöre sind Veranstaltungen wie diese ganz wichtig.
1: Chorsingen verbindet. Man sagt auch, Musik singen ist gesund. Genau, das ist, und wir bieten hier praktisch eine Plattform, dass die Chöre sich treffen können, austauschen können, voneinander lernen können. Es gibt ja auch heute, gab es auch die Möglichkeit, dass sich 4 Chöre haben den Wunsch geäußert, sich beraten zu lassen von dem Chorleiter vom Rundfunk Jugendchor Wernigerode. Die erfahren dann praktisch bekommen dann ein bisschen Feedback für ihre Arbeit. Genau, und das andere ist, man hört anderen zu, hat Programmanregungen dann, die man bekommt, ja.
0: Unter den 8 Chören, die beim Festkonzert auftraten, wurden per Publikumsabstimmung die Besten noch einmal etwas hervorgehoben und ausgezeichnet. Den 3. Platz erreichte der Mädchenchor des Landesgymnasiums für Musik aus Wernigerode. Auf Platz 2 sang sich der Jugendchor des Anhaltischen Theaters Dessau, während der Kinderchor des Anhaltischen Theaters den Publikumspreis gewann. Am Sonntag stand dann noch der Landeschorwettbewerb an. Einen ausführlichen Beitrag dazu gibt es in einer unserer nächsten Sendungen. Hier noch abschließend der Popchor Dessau mit Ich schenk dir die Welt von den Prinzen.

0: Eine ganz besondere Premiere wurde am 19. Juni in Dessau gefeiert. Auf der Museumskreuzung wurde die neue Breakdance-Ampel offiziell in Betrieb genommen. Sachsen-Anhalts Ministerin für Infrastruktur und Digitales, Dr. Lydia Hüskens, und Dessaus Bürgermeisterin Jacqueline Lode gaben die außergewöhnliche Lichtsignalanlage frei. Auf die Idee dabei kam der New Kid Verein.
1: Eigentlich ist es wirklich eine Schnapsidee oder in einem Moment von so einem Rumflapsen entstanden, ob man nicht eigentlich auch mal in Dessau so eine Breakdance-Ampel machen könnte. Und das kam ja mit dem Hintergrund, dass es in vielen anderen Städten auch schon unterschiedliche Ampelfiguren gibt. Und dann war die Überlegung, was könnte man in Dessau machen, und dann so Breakdance. Und dann ja, war das gesetzt. Und dann haben wir das so ein bisschen in der Szene auch besprochen, auch im Verein. Und dann war relativ schnell klar, da hätten wir Lust drauf. Und dann haben wir mit Stadträten gesprochen, speziell mit Jörg Bernstein und Paul Nolte, dem wir auch nochmal Dank aussprechen wollen, weil die haben dann eine Beschlussvorlage draus gemacht und die auch in die Gremien, in den Stadtrat eingebracht. Und dann haben wir ja letztes Jahr gesehen, vor einem guten Jahr, dass der Stadtrat das für positiv befunden hat.
0: Die Idee hinter der Ampel ist jedoch weit mehr als nur eine kreative Besonderheit. Die Geschichte des Breakdance in Dessau reicht bis in die frühen 1980er Jahre zurück. Schon damals existierte in der Stadt eine lebendige Breakdance-Szene. Dort, wo sich heute die Museumskreuzung befindet, lag einst ein wichtiger Treffpunkt der Tänzer. Auch die Figuren der Ampel wurden nicht zufällig gewählt. Die Motive stellen zwei konkrete Personen dar und erinnern damit an die Anfänge der lokalen Hip-Hop-Kultur.
1: Es ist ja schon noch die Vorgabe, dass es eine bewegende Figur sein muss und eine stehende Figur. Also man muss schon auch an den Silhouetten noch erkennen können, dass es bewegend oder stehend eben ist. Und bei der bewegenden Person haben wir uns auf Beach mitbezogen. Das ist auch eine Breakdance-Ikone hier aus Dessau, der in den 80er Jahren sehr, sehr aktiv war, auch in Ostdeutschland nach wie vor sehr, sehr geschätzt wird für seine Fähigkeiten. Also er hat da schon sehr viel Grundlagenarbeit betrieben und neue Grenzen aufgezeigt. Und das wurde halt positiv befunden. Und da haben wir gesagt, dann nehmen wir halt Beach mit. Und er ist mit so einer bewegenden Figur, Bewegung da eigentlich auch ganz gut zu sehen. Die zweite Figur ist Peter Steinsberger, a.k.a. Blaster Punk, so nennt er sich eigentlich. Und er kommt ja eher so aus der Punk-Szene und die Vernetzung war ja eben auch hier auf der Kreuzung, weil die viel mit den Ghetto-Blastern eben auch die Musik gemacht haben. Und so kam das eben zu einer stehenden Bewegung mit dem Ghetto-Blaster, so ein Vorhalter, das sollte eigentlich eindeutig sein.
0: Der 2023 gegründete New Kid Verein für DJs elektronischer Tanzmusik sowie tanzbegeisterte Menschen aus Dessau und dem Umland zusammen. Die Finanzierung der Ampelfiguren übernahm der Verein vollständig aus eigenen Mitteln. Umso größer ist nun die Freude über die positive Resonanz der Bevölkerung. Für viele Menschen hat Breakdance bis heute eine besondere Bedeutung und ist weit mehr als nur ein Tanzstil.
1: Wir hatten ja am 1. Mai mit der Stiftung Bauhaus ja auch eine Veranstaltung.

0: Veranstaltung gemacht und am Tag davor habe ich in Dessau in einem Laden das Linoleum gekauft. Und dann war die Frage, ob wir das Muster, wenn das ja zusammengelegt wird, auch passend sein muss. Und da habe ich gesagt, nee, das ist ja nur für Breakdance. Und der Kollege auf der anderen Seite vom Tresen kriegt auf einmal so ein Lächeln und so ein Glänzen in den Augen und sagte, ah, Mensch, ja, da war ich ja früher auch so am Rande so dabei. Und der Kollege aus der Elektroabteilung, der war auch so richtiger Breakdancer. Und dann merkt man eben, also wenn es nicht gerade offensichtlich ist in der Stadtgesellschaft, dass es trotzdem irgendwie ein Thema ist. Und kaum, wenn man das aufgreift, auch viele alte Erinnerungen wach werden.
1: Mit dem Projekt möchte der Verein auch auf die kulturelle Bedeutung der Hip-Hop-Bewegung aufmerksam machen. Langfristiges Ziel ist die Anerkennung von Hip-Hop als immaterielles Kulturgut. Die Breakdance-Ampel setzt dafür nun ein sichtbares Zeichen.

0: Ungefähr 2 Monate vor den Leichtathletik-Europameisterschaften im britischen Birmingham besuchten zahlreiche Weltklasse-Athleten die Bauhausstadt, um am Leichtathletik-Meeting teilzunehmen und sich auf die anstehende EM vorzubereiten. Am 19. Juni organisierte Anhalt Sport die 28. Ausgabe des traditionsreichen Meetings im Paul-Greifzu-Stadion. Trotz wirklich hohen Temperaturen besuchten wieder zahlreiche Zuschauer das besondere Event. Los ging es ab 16 Uhr mit dem Jugendvorprogramm, bei dem sich der Leichtathletik-Nachwuchs auf der großen Bühne präsentieren durfte. Einen ausführlichen Beitrag dazu sehen Sie in einer unserer nächsten Sendungen. Gegen 18.45 Uhr wurde das Leichtathletik-Meeting dann offiziell eröffnet. Kinder des 1. LAC Dessau präsentierten die Fahnen der teilnehmenden Länder und einige Sportler wurden traditionell mit Fahrzeugen des Autohauses Peter ins Stadion eingefahren. Sachsen-Anhalts Ministerpräsident Sven Schulze sowie Dessau-Roßlaus Oberbürgermeister Dr. Robert Reck richteten dann noch Grußworte ans Publikum. Und dann war das Meeting auch schon in vollem Gange. Beim Stabhochsprung stand Piotr Lisek im Mittelpunkt. Der Pole, der die Bauhausstadt bereits sehr gut kennt, schaffte es als einziger eine Höhe von 5,70 Meter zu springen. Die 5,80 versuchte er dann noch, scheiterte aber in allen 3 Versuchen. Trotzdem konnte er sich über den Sieg beim Meeting freuen. Beim Weitsprung der Frauen richtete sich der Blick des Publikums dann auf Olympiasiegerin Malaika Mihambo. Mit einer Weite von 6,62 Meter sicherte sie sich den 7. Sieg bei ihrer 7. Teilnahme am Dessauer Leichtathletik-Meeting. Platz 2 und 3 belegten die beiden Deutschen Michaela Sani und Finja Köchling. Dass Malaika Mihambo überhaupt am Meeting teilgenommen hat, war nicht selbstverständlich. So war sie wenige Tage zuvor ziemlich angeschlagen. Da sie das Dessauer Leichtathletik-Event und die Zuschauer aber mittlerweile so ins Herz geschlossen hat, wollte sie trotzdem unbedingt teilnehmen.
1: Das ist wirklich eine sehr, sehr hohe Wertschätzung, auch für die vielen Menschen, die dazu beitragen, dass das Meeting überhaupt über die Bühne gehen kann. Und auch ein Dank an die treuen Zuschauer, die seit vielen Jahren, manche seit 28 Jahren, solange es das Meeting gibt, hierher kommen. Und das ist ja ein sehr, sehr positives Signal und ein ehrliches Signal, sonst wäre sie ja nicht da. Und das ist 7. Mal, einmal in der Marienkirche noch, also eigentlich das 8. Mal. Das ist schon toll und kann auch uns alle, die das Meeting auf die Beine stellen, auch schon wirklich ein Stück stolz machen. Und es gibt dann auch immer wieder Kraft. Sind ja auch andere, auch Gina Lückenkämper war das 4. Mal hier. Sie war auch, das sieht ja der Zuschauer nicht, aber wir wissen es. Sie war 14 Tage mit einer Sommergrippe, lag sie flach. Sie hätte eigentlich hätte sie nicht starten können, aber sie hat es gemacht. Weil sie eben auch hier, wie Malaika genau sieht, das macht Spaß hier, die bekommt gute Bedingungen. Und das freut uns natürlich sehr und das nehmen auch die vielen, vielen fleißigen Menschen mit. Und ich denke, die Zuschauer finden das auch toll, dass solche und noch viele andere Weltklasseathleten, dass sie immer wieder nach Dessau kommen. Auch ein Piotr Lisek, der seit über zehn Jahren in der Weltspitze war, der war, glaube ich, das 10. oder 11. Mal in Dessau. Also das zeigt, dass das ein sehr, sehr, sehr gutes Miteinander ist.
0: Die erwähnte Gina Lückenkämper belegte nach einem Sieg im Vorlauf im Finale über 100 Meter dann nur den 2. Platz mit einer Zeit von 11,27 Sekunden. Mit 11,23 Sekunden siegte hier die Schweizerin Salome Cora. Bei den 100 Metern der Männer gewann der Amerikaner Lawrence Johnson mit 10,07 Sekunden. Esperanza Cladera siegte bei den 200 Metern der Frauen mit 22,96 Sekunden. Bei den Strecken über 1500 Metern war es bei den Frauen die Marokkanerin Zukaina Hadji, die mit einer Zeit von 4 Minuten und 8,55 Sekunden siegte, und bei den Männern der Türke Mehmet Çelik mit einer Zeit von 3 Minuten und 38,10 Sekunden. Den ersten Meeting-Rekord des Abends gab es beim 100-Meter-Hürdenlauf der Frauen. Die Amerikanerin Rania Jones stellte diesen mit einer Zeit von 12,49 Sekunden auf und konnte sich feiern lassen. Und dann ging es Schlag auf Schlag und der nächste Meeting-Rekord fiel beim 400-Meter-Lauf der Männer. In 44,75 Sekunden

0: absolvierte der Südafrikaner Mithi Mkhulu die Strecke und steht in der ewigen Bestenliste des Leichtathletik-Meetings an erster Stelle. Einen dritten Meeting-Rekord gab es aber noch. Beim 800-Meter-Lauf der Männer war es der Franzose Jordan Terras, der mit einer Zeit von einer Minute und 44,41 Sekunden für eine neue Bestmarke sorgte.
1: Es war ein tolles Meeting. Es wurde wirklich großartiger Sport, ein richtig guter Sport und erfolgreicher Sport geboten. Mit drei Meeting-Rekorden hätte ich vorher ehrlich gesagt nicht gedacht. Nachdem wir ja im letzten Jahr so viele Leistungen oder die Sportler verbessern konnten, wird es ja dann immer schwerer, immer wieder neue Rekorde aufzustellen. Ist auch nicht das Maß der Dinge. Das Maß der Dinge aus unserer Sicht ist, wirklich guten Sport zu bieten, die Zuschauer zu unterhalten. Und jetzt war halt beides dabei. Also man kann nicht jedes Jahr immer wieder neue Meeting-Rekorde erwarten. Die waren da. Die Stimmung bei den Zuschauern war fantastisch. Es war diese Wechselbeziehung, guter Sport, gute Zuschauer. Und das motiviert natürlich auch die Sportler. Und klar, die 1,44, glaube ich, 800 Meter der Männer von den Franzosen, das war natürlich, darauf habe ich schon eigentlich viele Jahre hin gehofft und gefiebert, dass das mal klappt. Und in diesem Jahr hat es geklappt, bin ich sehr froh darüber. Aber auch alle anderen Disziplinen haben sich hier teilweise sehr, sehr gut dargestellt und gute Leistungen gebracht. Es gab persönliche Bestleistungen von manchen Athleten, es gab Athleten, die fassungslos waren über ihre eigene Leistung, die sie so hier nicht erwartet hatten. Und das ist das Schöne an der Leichtathletik, dass es auch hier immer wieder Überraschungen gibt und Akzente für Athleten oder die sich selber Akzente setzen, um ihre Leistungsentwicklung voranzubringen. Und das ist einfach klasse. Und viele Athleten haben es ja auch gesagt, die Stimmung hier im Stadion, die ist wirklich sehr, sehr, sehr gut. Und das macht dann Spaß für alle Beteiligten. Und es hängt ja unheimlich viel dran an so einem Leichtathletik-Meeting, an so einem internationalen Großereignis. Die Politik war da mit amtierenden Ministerpräsidenten. Das erste Mal, Herr Schulze hat das auch mal live gesehen, was hier in Dessau abgeht. War zutiefst beeindruckt und begeistert. Und genau das wollen wir. Wir wollen die Menschen begeistern. Und man muss auch die die Gesamtsicht auf das Meeting betrachten. Heute haben hier insgesamt mit Vorprogramm und Hauptprogramm über 350 Top-Athleten, darunter Olympiasieger, Weltmeister, Europameister und Schulkinder sportgetrieben, gemeinsam in einer Anlage. Und die Kinder waren so genauso begeistert, die Finalisten im Supersprinter. Also das war wirklich großes Kino und eine tolle Geschichte. Und ich bin allen, die sich hier engagiert haben, das waren sehr, sehr viele, über 170, 180 ehrenamtliche Mitstreiter, die ja nur das ermöglichen, solch ein Meeting über die Bühne zu bringen. Und natürlich den Sponsoren, den Partnern, die das auch ermöglichen, solch internationale, hochkarätige Klasse hier im Paul-Kreisel-Stadion zu erleben.
0: Beim Speerwurf lief es für Olympiasieger Thomas Röhler nicht ganz so gut. Mit einem 78,04 Meter Wurf belegte er nur den zweiten Platz hinter Du Smit. Der Südafrikaner siegte relativ deutlich mit einer Weite von 84,79 Metern. Abschließend stand dann noch der Hindernislauf der Männer über 3000 Meter sowie das Weitspringen der Männer auf dem Plan. Beim Hindernislauf konnte sich der Marokkaner Mohamed Tindouf mit einer Zeit von 8 Minuten und 17,94 Sekunden durchsetzen. Beim Weitsprung hofften die Zuschauer dann noch auf einen Sprung über 8 Meter, was an diesem Abend nicht mehr gelang. Der Südafrikaner Manuel Divan belegte hier mit 7,84 Metern den ersten Platz. Ein sehr unterhaltsames Sporthighlight ging dann auch schon wieder zu Ende. Nach der Siegerehrung wurde das 28. Leichtathletik-Meeting mit einem spektakulären Feuerwerk eindrucksvoll abgeschlossen.

Eine ganz besondere Auszeichnung haben die Schüler des Liborius-Gymnasiums in Dessau am 16. Juni erhalten. Die Schule wurde vom Bildungsstaatssekretär Jürgen Böhm sowie dem Geschäftsführer der Landesenergieagentur Marco Mühlstein besucht und mit dem ersten Platz

0: des Energiesparmeister-Wettbewerbs in Sachsen-Anhalt geehrt.
1: Der Wettbewerb zeigt erstmal, wie engagiert unsere Schülerinnen und Schüler sind, welche Ideen sie mitbringen und wie sie versuchen, letztendlich ihre naturwissenschaftlichen Kenntnisse und Wissen anzuwenden. Und ja, deswegen ist das ein sehr wichtiger Wettbewerb. Und dass das Liborius-Gymnasium hier den ersten Preis in Sachsen-Anhalt erreicht, zeigt auch, mit wie viel Inhalt und mit wie viel Engagement es umgesetzt wird.
0: Für Sachsen-Anhalt hat Bildungsminister Jan Riedel die Schirmherrschaft über den Wettbewerb übernommen. Die Landesenergieagentur Sachsen-Anhalt unterstützt die Aktion bereits seit 12 Jahren im Rahmen einer Patenschaft. Bundesweit haben sich insgesamt knapp 450 Schulen für den Wettbewerb beworben.
2: Das ist erstmal eine Riesenehre. Und ich finde es schön, dass wir für etwas ausgezeichnet werden, was eigentlich im Grundkonzept unserer Schule ist. Da geht es letztlich um Bewahrung der Schöpfung, um Sicherung unserer Ressourcen hier auf diesem Planeten. Und zugleich ist es natürlich verbunden mit unserem Namenspatron, dem heiligen Liborius. Und das finde ich eine schöne Sache. Das ist einfach, es passt und ich freue mich sehr, sehr.
0: Das Liborius-Gymnasium in Trägerschaft der Edith-Stein-Schulstiftung des Bistums Magdeburg überzeugte die Jury vor allem durch Eigeninitiative und ein kontinuierliches Engagement im Klimaschutz. In der selbst initiierten Konsumwandel AG entwickelten die Schüler sogar ein eigenes Nachhaltigkeitslabel, den grünen V.
2: Es gibt also von Kirchenseite aus ein Nachhaltigkeitslabel, das heißt der grüne Hahn. Das ist natürlich für Kirchen, für Bistümer etc. gebaut und da sind ganz viele Bedingungen dran geknüpft. Also es ist ja auch viel Papierkram und Nachweis von jenem und diesem. Und die Konsumwandel AG mit ihren wenigen Mitgliedern hat sich dann entschlossen, den Verwaltungsaufwand, den kriegen wir einfach nicht hin, auch den Nachweis dafür, und hat sich eben, hat das runtergescaled und hat gesagt, das kriegen wir doch auf einem Schulniveau mit ähnlicher Akzeptanz hin und es muss nicht unbedingt das ganz große Label sein.
0: Dass Nachhaltigkeit an der Schule nicht nur ein Thema auf dem Papier ist, zeigte sich auch bei einer kleinen Führung durch das Schulgebäude.
2: Es sind viele kleine Punkte, also waren die Fahrradständer, das ist diese Idee mit dem grünen Klassenzimmer, wo geguckt wird, ob die nicht nur viele Pflanzen haben, sondern auch dazu, die sich die richtigen aussuchen oder zu Beziehungen haben. Das ist das Insektenhotel hier und die kleine Garten AG dort, das ist das Müllsortieren oder unsere Wasserautomaten. Also ganz viele kleine Dinge, die über die letzten Jahre hier in der Schule entstanden und gewachsen sind und die wir eben auf die Weise in die Aufmerksamkeit heben. Also die sind nicht alle dafür erfunden worden, aber sie werden damit gesehen und das ist wichtig.
0: Neben der Urkunde erhielten die Gewinner Messgeräte sowie Unterrichtsmaterialien. Zudem darf sich die Schule über ein Preisgeld in Höhe von 2.500 Euro freuen. Ein Zeichen der Wertschätzung von Landesenergieagentur und Land für das besondere Engagement der Schüler.
1: Hier wird ein wichtiges Thema der Bildung umgesetzt, nämlich die Bildung zur Nachhaltigkeit, zur nachhaltigen Entwicklung. Und ich glaube, das ist eine der wesentlichen Bildungsaufgaben, die wir uns als Gesellschaft und als Land heute stellen müssen. Wir müssen die Einstellung von Jugendlichen dahingehend entwickeln, dass sie mit den Ressourcen, die wir haben oder mit der Schöpfung, in der wir uns befinden, nachhaltig und auch verantwortungsvoll umgehen.
0: Nach dem Erfolg auf Landesebene dürfen sich die Schüler nun auf die Preisverleihung in Berlin freuen. Ob auch der Bundessieg nach Dessau geht, entschied ein Online-Voting, das bis zum 17. Juni lief.
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0: Es wurde wieder Zeit, die Zukunftspläne der Stadt festzulegen. In einem Pressegespräch der Stadt am 18. Juni wurde über den aktuellen Stand des INSEC 2040 informiert. Bereits 2013 wurde in Dessau-Roßlau das erste integrierte Stadtentwicklungskonzept erarbeitet und bis 2025 ausgerichtet.
1: Wenn man sich in das alte INSEC nochmal reinliest, kann man feststellen, da waren ca. 89 Leitprojekte drin und davon sind gut 50 Maßnahmen auf den Weg gebracht worden. An einigen Projekten arbeiten wir noch, aber es gibt ganz wichtige Sachen, an denen wir gearbeitet und die auch realisiert wurden. Beispielsweise Kavalierstraße, das Bauhausmuseum, der Stadtpark, der Stadteingang Ost, der Albrechtsplatz, die Ostseite der Albrechtsstraße, Johannesviertel. Es sind etliche Straßenbauvorhaben auf den Weg gebracht worden. In Roßlau beispielsweise der Umzug der Bieteschule in das ehemalige Goethe-Gymnasium. Also es ist eine ganze Menge passiert und es wird auch weiterhin etliches, vieles passieren, was der Stadtentwicklung gut tut.
0: Nun liegt der Entwurf des neuen Stadtentwicklungskonzeptes vor. Im Mittelpunkt steht die Frage, wie sich Dessau-Roßlau in den kommenden Jahren entwickeln soll. Herausforderungen wie der Bevölkerungsrückgang, die zunehmende Überalterung der Gesellschaft und Wohnungsleerstände sind nach wie vor aktuell. Gleichzeitig sind im Laufe der Zeit weitere Themen hinzugekommen, die künftig berücksichtigt werden müssen.
1: Gerade durch die Pandemie bedingt ist vielen auch bewusst geworden, dass das Thema Digitalisierung, Onlinehandel, eine andere Art von Daseinsvorsorge, eine andere Art von Arbeiten und Wohnen, beispielsweise das Thema Homeoffice, die Leute auch bewegt. Also wie geht man auch mit dem Thema Natur um, wie geht man mit dem Thema Kultur um. Und das sind Sachen, die die Stadt in ihrem Wirken, in ihrem Ordnen von Funktionen, im Ordnen von Schulen, von Kitas maßgeblich mit beeinflussen. Und darauf eine Antwort zu geben, dass der Bürger und Bürgerinnen auch erkennen können, wie bereitet sich die Stadt eigentlich bis 2040 genau auf diese Herausforderungen vor. Dafür haben wir das INSEC gemacht.
0: Um den Bürgern einen einfachen Einstieg in das Thema zu ermöglichen, ist der Entwurf seit dem 16. Juni auf der Internetseite der Stadt zu sehen. Dort können sich Interessierte über die Inhalte informieren. Darüber hinaus wird es einen Bürgerdialog geben und der Entwurf wird öffentlich ausgelegt.
1: Vom 16.06. bis zum 24. August besteht diese Möglichkeit, über das Internet sich da sehr umfassend zu informieren, aber auch in diesen Prozess mit einzubringen. Anregungen, Hinweise an die Stadtverwaltung zu richten, aber auch Bedenken zu äußern, wenn etwas noch nicht Berücksichtigung gefunden hat, also sowas auch zu äußern. Und dann gibt es eine Informationsveranstaltung am 29. Juli im Bauhausmuseum um 18 Uhr. Wo die Bürgerinnen und Bürger eingeladen sind, aber auch Vereine, Verbände, Unternehmer, Wirtschaft, Kulturschaffende, die gerne ins Bauhausmuseum kommen können, sich darüber informieren, was haben wir mit dem INSEC-Entwurf parat an Antworten und welche Möglichkeiten gibt es, sich in den weiteren Stadtentwicklungsprozess auch einzubringen.
0: Bei der Veranstaltung soll es darum gehen, welche Schwerpunkte im neuen INSEC gesetzt werden sollen. Auch die Bundesgartenschau, die im Jahr 2035 stattfinden soll, spielt dabei eine Rolle.
2: Das integrierte Stadtentwicklungskonzept ist ja ein Gesamtkonzept, wo wir versuchen, verschiedene Themenfelder zusammenzudenken. Wohnen, Freizeit, Kultur, Wirtschaft. Und wir sehen gerade die BUGA hier auch für viele Prozesse, die wir strategisch vorhaben für die Stadtentwicklung bis 2040, auch als ein Beschleuniger, als ein Katalysator. Und insofern finden Sie dann im integrierten Stadtentwicklungskonzept auch BUGA-Maßnahmen wieder, die einfach zeigen, inwiefern strategische Ziele der Stadtentwicklung

0: Entwicklung bis 2040 auch über die BUGA erreicht werden sollen.
1: Die Stadt lädt alle Interessierten herzlich ein, am 29. Juni um 18 Uhr ins Bauhausmuseum Dessau zu kommen, sich zu informieren und Fragen zu stellen.

0: Der Mädchenchor des Landesgymnasiums für Musik aus Wernigerode war nur einer von zahlreichen Chören, die vom 19. bis zum 21. Juni bei den Landeschortagen die Dessau-Roßlauer Innenstadt in eine musikalische Oase verwandelten. Gesangsgruppen aus ganz Sachsen-Anhalt versammelten sich in der Muldestadt. Organisiert wurde das Event vom Landesmusikrat Sachsen-Anhalt und von der Stadt. Nachdem die Chortage am Freitag mit dem Junior-Chorfest starteten, stand am Samstag das Landeschorfest auf dem Plan. Hierbei gab es zahlreiche Auftritte von Chören auf dem Marktplatz und in der Marienkirche zu hören.
1: Also die Chöre sind, glaube ich, guter Stimmung. Wie das angenommen wird, also wir hatten das Gefühl vorhin, als geregnet hat, war mehr Publikum hier auf dem Marktplatz. Ist leider auch sehr warm und sonnig. Aber ich denke, das kommt gut an. In der Marienkirche, da ist, glaube ich, sehr gut besucht. Kann man auch ein bisschen gekühlt sitzen. Also jetzt am Nachmittag werden nochmal Auftritte stattfinden hier auf der Bühne und in der Marienkirche. 18 Uhr ist nochmal genau der Höhepunkt. Da gibt es einmal noch die Auftritte von den Chören, die noch da sind. Das sind 8 Chöre. Jeder singt nochmal 2 Titel. Und es wird dann eine Publikumsabstimmung geben. Sozusagen für die 3 besten Chöre gibt es ein kleines Preisgeld. Und es gibt einen Überraschungsgast, der mit den Chören und auch Besuchern zusammen singen wird. Es werden Boomwacker verteilt, sodass da auch rhythmisch aktiv mitgemacht werden kann.
0: Der Überraschungsgast beim Festkonzert war niemand Geringeres als Schauspieler und Musiker Axel Prahl. Zusammen mit dem Popchor Dessau spielte der Tatortstar sein Lied »Heute fange ich an«. Und auch das Publikum war eingeladen mitzusingen und gleichzeitig mit bunten Kunststoffröhren, den sogenannten Boomwackers, eine ganz besondere akustische Kulisse zu erzeugen.

0: erfahren dann praktisch ihr, bekommen dann ein bisschen Feedback für ihre Arbeit. Genau, und das andere ist, man hört anderen zu, hat Programmanregungen dann, die man bekommt, ja.
1: Unter den 8 Chören, die beim Festkonzert auftraten, wurden per Publikumsabstimmung die Besten noch einmal etwas hervorgehoben und ausgezeichnet. Den 3. Platz erreichte der Mädchenchor des Landesgymnasiums für Musik aus Wernigerode. Auf Platz 2 sang sich der Jugendchor des Anhaltischen Theaters Dessau, während der Kinderchor des Anhaltischen Theaters den Publikumspreis gewann. Am Sonntag stand dann noch der Landeschorwettbewerb an. Einen ausführlichen Beitrag dazu gibt es in einer unserer nächsten Sendungen. Hier noch abschließend der Popchor Dessau mit Ich schenk dir die Welt von den Prinzen.

0: Eine ganz besondere Premiere wurde am 19. Juni in Dessau gefeiert. Auf der Museumskreuzung wurde die neue Breakdance-Ampel offiziell in Betrieb genommen. Sachsen-Anhalts Ministerin für Infrastruktur und Digitales, Dr. Lydia Hüskens, und Dessaus Bürgermeisterin Jacqueline Lode gaben die außergewöhnliche Lichtsignalanlage frei. Auf die Idee dabei kam der New Kid Verein.
1: Eigentlich ist es wirklich eine Schnapsidee oder in einem Moment von so einem Rumflapsen entstanden, ob man nicht eigentlich auch mal in Dessau so eine Breakdance-Ampel machen könnte. Und das kam ja mit dem Hintergrund, dass es in vielen anderen Städten auch schon unterschiedliche Ampelfiguren gibt. Und dann war die Überlegung, was könnte man in Dessau machen, und dann so Breakdance. Und dann ja, war das gesetzt. Und dann haben wir das so ein bisschen in der Szene auch besprochen, auch im Verein. Und dann war relativ schnell klar, da hätten wir Lust drauf. Und dann haben wir mit Stadträten gesprochen, speziell mit Jörg Bernstein und Paul Nolte, dem wir auch nochmal Dank aussprechen wollen, weil die haben dann eine Beschlussvorlage draus gemacht und die auch in die Gremien, in den Stadtrat eingebracht. Und dann haben wir ja letztes Jahr gesehen, vor einem guten Jahr, dass der Stadtrat das für positiv befunden hat.
0: Die Idee hinter der Ampel ist jedoch weit mehr als nur eine kreative Besonderheit. Die Geschichte des Breakdance in Dessau reicht bis in die frühen 1980er Jahre zurück. Schon damals existierte in der Stadt eine lebendige Breakdance-Szene. Dort, wo sich heute die Museumskreuzung befindet, lag einst ein wichtiger Treffpunkt der Tänzer. Auch die Figuren der Ampel wurden nicht zufällig gewählt. Die Motive stellen zwei konkrete Personen dar und erinnern damit an die Anfänge der lokalen Hip-Hop-Kultur.
1: Es ist ja schon noch die Vorgabe, dass es eine bewegende Figur sein muss und eine stehende Figur. Also man muss schon auch an den Silhouetten noch erkennen können, dass es bewegend oder stehend eben ist. Und bei der bewegenden Person haben wir uns auf Beach mitbezogen. Das ist auch eine Breakdance-Ikone hier aus Dessau, der in den 80er Jahren sehr, sehr aktiv war, auch in Ostdeutschland nach wie vor sehr, sehr geschätzt wird für seine Fähigkeiten. Also er hat da schon sehr viel Grundlagenarbeit betrieben und neue Grenzen aufgezeigt. Und das wurde halt positiv befunden. Und dann haben wir gesagt, dann nehmen wir halt Beach mit. Und er ist mit so einer bewegenden Figur, Bewegung da eigentlich auch ganz gut zu sehen. Die zweite Figur ist Peter Steinsberger, a.k.a. Blaster Punk, so nennt er sich eigentlich. Und er kommt ja eher so aus der Punk-Szene und die Vernetzung war ja eben auch hier auf der Kreuzung, weil die viel mit den Ghetto-Blastern eben auch die Musik gemacht haben. Und so kam das eben zu einer stehenden Bewegung mit dem Ghetto-Blaster, so ein Vorhalter, das sollte eigentlich eindeutig sein.
0: Der 2023 gegründete New Kid Verein führt DJs elektronischer Tanzmusik sowie tanzbegeisterte Menschen aus Dessau und dem Umland zusammen. Die Finanzierung der Ampelfiguren übernahm der Verein vollständig aus eigenen Mitteln. Umso größer ist nun die Freude über die positive Resonanz der Bevölkerung. Für viele Menschen hat Breakdance bis heute eine besondere Bedeutung und ist weit mehr als nur ein Tanzstil.
1: Wir hatten ja am 1. Mai mit der Stiftung Bauhaus ja auch eine Veranstaltung gemacht und am Tag davor habe ich in Dessau in einem Laden das Linoleum gekauft. Und dann war die Frage, ob wir das Muster, wenn das ja zusammengelegt wird, auch passend sein muss. Und dann habe ich gesagt, nee, das ist ja nur für Breakdance. Und der Kollege auf der anderen Seite vom Tresen kriegt auf einmal so ein Lächeln und so ein Glänzen in den Augen und sagte, ah Mensch, ja, da war ich ja früher auch so am Rande so dabei. Und der Kollege aus der Elektroabteilung, der war auch so richtiger Breakdancer. Und dann merkt man eben, also wenn es nicht gerade offensichtlich ist in der Stadtgesellschaft, dass es trotzdem irgendwie ein Thema ist. Und kaum, wenn man das aufgreift, auch viele alte Erinnerungen wach werden.
0: Mit dem Projekt möchte der Verein auch auf die kulturelle Bedeutung der Hip-Hop-Bewegung aufmerksam machen. Langfristiges Ziel ist die Anerkennung von Hip-Hop als immaterielles Kulturgut.

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1: Ungefähr 2 Monate vor den Leichtathletik-Europameisterschaften im britischen Birmingham besuchten zahlreiche Weltklasse-Athleten die Bauhausstadt, um am Leichtathletik-Meeting teilzunehmen und sich auf die anstehende EM vorzubereiten. Am 19. Juni organisierte Anhalt Sport die 28. Ausgabe des traditionsreichen Meetings im Paul-Greifzu-Stadion. Trotz wirklich hohen Temperaturen besuchten wieder zahlreiche Zuschauer das besondere Event. Los ging es ab 16 Uhr mit dem Jugendvorprogramm, bei dem sich der Leichtathletik-Nachwuchs auf der großen Bühne präsentieren durfte. Einen ausführlichen Beitrag dazu sehen Sie in einer unserer nächsten Sendungen. Gegen 18.45 Uhr wurde das Leichtathletik-Meeting dann offiziell eröffnet. Kinder des 1. LAC Dessau präsentierten die Fahnen der teilnehmenden Länder und einige Sportler wurden traditionell mit Fahrzeugen des Autohauses Peter ins Stadion eingefahren. Sachsen-Anhalts Ministerpräsident Sven Schulze sowie Dessau-Roßlaus Oberbürgermeister Dr. Robert Reck richteten dann noch Grußworte ans Publikum. Und dann war das Meeting auch schon in vollem Gange. Beim Stabhochsprung stand Piotr Lisek im Mittelpunkt. Der Pole, der die Bauhausstadt bereits sehr gut kennt, schaffte es als einziger eine Höhe von 5,70 Meter zu springen. Die 5,80 versuchte er dann noch, scheiterte aber in allen 3 Versuchen. Trotzdem konnte er sich über den Sieg beim Meeting freuen. Beim Weitsprung der Frauen richtete sich der Blick des Publikums dann auf Olympiasiegerin Malaika Mihambo. Mit einer Weite von 6,62 Meter sicherte sie sich den 7. Sieg bei ihrer 7. Teilnahme am Dessauer Leichtathletik-Meeting. Platz 2 und 3 belegten die beiden Deutschen Michaela Sani und Finja Köchling. Dass Malaika Mihambo überhaupt am Meeting teilgenommen hat, war nicht selbstverständlich. So war sie wenige Tage zuvor ziemlich angeschlagen. Da sie das Dessauer Leichtathletik-Event und die Zuschauer aber mittlerweile so ins Herz geschlossen hat, wollte sie trotzdem unbedingt teilnehmen.
2: Das ist wirklich eine sehr, sehr hohe Wertschätzung, auch für die vielen Menschen, die dazu beitragen, dass das Meeting überhaupt über die Bühne gehen kann. Und auch ein Dank an die treuen Zuschauer, die seit vielen Jahren, manche seit 28 Jahren, so lange es das Meeting gibt, hierher kommen. Und das ist ja ein sehr, sehr positives Signal und ein ehrliches Signal, sonst wäre sie ja nicht da. Und das ist 7. Mal, einmal in der Marienkirche noch, also eigentlich das 8. Mal. Das ist schon toll und kann auch uns alle, die das Meeting auf die Beine stellen, auch schon wirklich ein Stück stolz machen. Und es gibt dann auch immer wieder Kraft. Sind ja auch andere, auch Gina Lückenkämper war das 4. Mal hier. Sie war auch, das sieht ja der Zuschauer nicht, aber wir wissen es. Sie war 14 Tage mit einer Sommergrippe, lag sie flach. Sie hätte eigentlich hätte sie nicht starten können, aber sie hat es gemacht. Weil sie eben auch hier, wie Malaika genau sieht, das macht Spaß hier, die bekommt gute Bedingungen. Und das freut uns natürlich sehr und das nehmen auch die vielen, vielen fleißigen Menschen mit. Und ich denke, die Zuschauer finden es auch toll, dass solche und noch viele andere Weltklasse-Athleten, dass sie immer wieder nach Dessau kommen. Auch ein Piotr Lisek, der seit über zehn Jahren in der Weltspitze war, der war, glaube ich, das 10. oder 11. Mal in Dessau. Also das zeigt, dass das ein sehr, sehr, sehr gutes Miteinander ist.
1: Die erwähnte Gina Lückenkämper belegte nach einem Sieg im Vorlauf im Finale über 100 Meter dann nur den 2. Platz mit einer Zeit von 11,27 Sekunden. Mit 11,23 Sekunden siegte hier die Schweizerin Salome Cora. Bei den 100 Metern der Männer gewann der Amerikaner Lawrence Johnson mit 10,07 Sekunden. Esperanza Cladera siegte bei den 200 Metern der Frauen mit 22,96 Sekunden. Bei den Strecken über 1500 Metern war es bei den Frauen die Marokkanerin Zukaina Hadji

0: einer Zeit von 4 Minuten und 8,55 Sekunden siegte und bei den Männern der Türke Mehmet Çelik mit einer Zeit von 3 Minuten und 38,10 Sekunden. Den ersten Meeting-Rekord des Abends gab es beim 100-Meter-Hürdenlauf der Frauen. Die Amerikanerin Rania Jones stellte diesen mit einer Zeit von 12,49 Sekunden auf und konnte sich feiern lassen. Und dann ging es Schlag auf Schlag und der nächste Meeting-Rekord fiel beim 400-Meter-Lauf der Männer. In 44,75 Sekunden absolvierte der Südafrikaner Mithi Mthimkhulu die Strecke und steht in der ewigen Bestenliste des Leichtathletik-Meetings an erster Stelle. Einen dritten Meeting-Rekord gab es aber noch. Beim 800-Meter-Lauf der Männer war es der Franzose Jordan Terrasse, der mit einer Zeit von 1 Minute und 44,41 Sekunden für eine neue Bestmarke sorgte.
1: Es war ein tolles Meeting. Es wurde wirklich großartiger Sport, ein richtig guter Sport und erfolgreicher Sport geboten. Mit drei Meeting-Rekorden hätte ich vorher ehrlich gesagt nicht gedacht. Nachdem wir ja im letzten Jahr so viele Leistungen oder die Sportler verbessern konnten, wird es ja dann immer schwerer, immer wieder neue Rekorde aufzustellen. Ist auch nicht das Maß der Dinge. Das Maß der Dinge aus unserer Sicht ist, wirklich guten Sport zu bieten, die Zuschauer zu unterhalten. Und jetzt war halt beides dabei. Also man kann nicht jedes Jahr immer wieder neue Meeting-Rekorde erwarten. Die waren da. Die Stimmung bei den Zuschauern war fantastisch. Es war diese Wechselbeziehung, guter Sport, gute Zuschauer. Und das motiviert natürlich auch die Sportler. Und klar, die 1,44, 1,41, glaube ich, 800 Meter der Männer von den Franzosen, das war natürlich, darauf habe ich schon eigentlich viele Jahre hin gehofft und gefiebert, dass das mal klappt. Und in diesem Jahr hat es geklappt, bin ich sehr froh darüber. Aber auch alle anderen Disziplinen haben sich hier teilweise sehr, sehr gut dargestellt und gute Leistungen gebracht. Es gab persönliche Bestleistungen von manchen Athleten, es gab Athleten, die fassungslos waren über ihre eigene Leistung, die sie so hier nicht erwartet hatten. Und das ist das Schöne an der Leichtathletik, dass es auch hier immer wieder Überraschungen gibt und Akzente für Athleten oder die sich selber Akzente setzen, um ihre Leistungsentwicklung voranzubringen. Und das ist einfach klasse. Und viele Athleten haben es ja auch gesagt, die Stimmung hier im Stadion, die ist wirklich sehr, sehr, sehr gut. Und das macht dann Spaß für alle Beteiligten. Und es hängt ja unheimlich viel dran an so einem Leichtathletik-Meeting, an so einem internationalen Großereignis. Die Politik war da mit amtierenden Ministerpräsidenten. Das erste Mal, Herr Schulze, hat das auch mal live gesehen, was hier in Dessau abgeht. War zutiefst beeindruckt und begeistert. Und genau das wollen wir. Wir wollen die Menschen begeistern. Und man muss auch die die Gesamtsicht auf das Meeting betrachten. Heute haben hier insgesamt mit Vorprogramm und Hauptprogramm über 350 Top-Athleten, darunter Olympiasieger, Weltmeister und Europameister und Schulkinder sportgetrieben, gemeinsam in einer Anlage. Und die Kinder waren so genauso begeistert, die Finalisten im Supersprinter. Also das war wirklich großes Kino und eine tolle Geschichte. Und ich bin allen, die sich hier engagiert haben, das waren sehr, sehr viele, über 170, 180 ehrenamtliche Mitstreiter, die ja nur das ermöglichen, solch ein Meeting über die Bühne zu bringen. Und natürlich den Sponsoren, den Partnern, die das auch ermöglichen, solch internationale, hochkarätige Klasse hier im Paul-Kreisky-Stadion zu erleben.
0: Beim Speerwurf lief es für Olympiasieger Thomas Röhler nicht ganz so gut. Mit einem 78,04 Meter Wurf belegte er nur den zweiten Platz hinter Du Smit. Der Südafrikaner siegte relativ deutlich mit einer Weite von 84,79 Metern. Abschließend stand dann noch der Hindernislauf der Männer über 3000 Meter sowie das Weitspringen der Männer auf dem Plan. Beim Hindernislauf konnte sich der Marokkaner Mohamed Tindouft mit einer Zeit von 8 Minuten und 17,94 Sekunden durchsetzen. Beim Weitsprung hofften die Zuschauer dann noch auf einen Sprung über 8 Meter, was an diesem Abend nicht mehr gelang. Der Südafrikaner Manuel Diwan belegte hier mit 7,84 Metern den ersten Platz. Ein sehr unterhaltsames Sporthighlight ging dann auch schon wieder zu Ende. Nach der Siegerehrung wurde das 28. Leichtathletik-Meeting

0: Eine ganz besondere Auszeichnung haben die Schüler des Liborius-Gymnasiums in Dessau am 16. Juni erhalten. Die Schule wurde vom Bildungsstaatssekretär Jürgen Böhm sowie dem Geschäftsführer der Landesenergieagentur Marco Mühlstein besucht und mit dem ersten Platz des Energiesparmeisterwettbewerbs in Sachsen-Anhalt geehrt.
1: Der Wettbewerb zeigt erstmal, wie engagiert unsere Schülerinnen und Schüler sind, welche Ideen sie mitbringen und wie sie versuchen, letztendlich ihre naturwissenschaftlichen Kenntnisse und Wissen anzuwenden. Und ja, deswegen ist das ein sehr wichtiger Wettbewerb. Und dass das Liborius-Gymnasium hier den ersten Preis in Sachsen-Anhalt erreicht, zeigt auch, mit wie viel Inhalt und mit wie viel Engagement es umgesetzt wird.
0: Für Sachsen-Anhalt hat Bildungsminister Jan Riedel die Schirmherrschaft über den Wettbewerb übernommen. Die Landesenergieagentur Sachsen-Anhalt unterstützt die Aktion bereits seit 12 Jahren im Rahmen einer Patenschaft. Bundesweit haben sich insgesamt knapp 450 Schulen für den Wettbewerb beworben.
2: Das ist erstmal eine Riesenehre. Und ich finde es schön, dass wir für etwas ausgezeichnet werden, was eigentlich im Grundkonzept unserer Schule ist. Da geht es letztlich um Bewahrung der Schöpfung, um Sicherung unserer Ressourcen hier auf diesem Planeten. Und zugleich ist es natürlich verbunden mit unserem Namenspatron, dem Heiligen Liborius. Und das finde ich eine schöne Sache. Das ist einfach, es passt und ich freue mich sehr, sehr.
0: Das Liborius-Gymnasium in Trägerschaft der Edith-Stein-Schulstiftung des Bistums Magdeburg überzeugte die Jury vor allem durch Eigeninitiative und ein kontinuierliches Engagement im Klimaschutz. In der selbst initiierten Konsumwandel AG entwickelten die Schüler sogar ein eigenes Nachhaltigkeitslabel, den grünen Pfau.
2: Es gibt also von Kirchenseite aus ein Nachhaltigkeitslabel, das heißt der grüne Hahn. Das ist natürlich für Kirchen, für Bistümer etc. gebaut und da sind ganz viele Bedingungen dran geknüpft. Also es ist ja auch viel Papierkram und Nachweis von jenem und diesem. Und die Konsumwandel AG mit ihren wenigen Mitgliedern hat sich dann entschlossen, den Verwaltungsaufwand, den kriegen wir einfach nicht hin, auch den Nachweis dafür, und hat das runtergescaled und hat gesagt, das kriegen wir doch auf einem Schulniveau mit ähnlicher Akzeptanz hin und es muss nicht unbedingt das ganz große Label sein.
0: Dass Nachhaltigkeit an der Schule nicht nur ein Thema auf dem Papier ist, zeigte sich auch bei einer kleinen Führung durch das Schulgebäude.
2: Es sind viele kleine Punkte, also waren die Fahrradständer, das ist diese Idee mit dem grünen Klassenzimmer, wo geguckt wird, ob die nicht nur viele Pflanzen haben, sondern auch dazu, die sich die richtigen aussuchen oder zu Beziehungen haben. Das ist das Insektenhotel hier und die kleine Garten AG dort. Das ist das Müllsortieren oder unsere Wasserautomaten. Also ganz viele kleine Dinge, die über die letzten Jahre hier in der Schule entstanden und gewachsen sind und die wir eben auf die Weise in die Aufmerksamkeit heben. Also die sind nicht alle dafür erfunden worden, aber sie werden damit gesehen und das ist wichtig.
0: Neben der Urkunde erhielten die Gewinner Messgeräte sowie Unterrichtsmaterialien. Zudem darf sich die Schule über ein Preisgeld in Höhe von 2.500 Euro freuen. Ein Zeichen der Wertschätzung von Landesenergieagentur und Land für das besondere Engagement der Schüler.
1: Hier wird ein wichtiges Thema der Bildung umgesetzt, nämlich die Bildung zur Nachhaltigkeit, zur nachhaltigen Entwicklung. Und ich glaube, das ist eine der wesentlichen Bildungsaufgaben, die wir uns als Gesellschaft und als Land heute stellen müssen. Wir müssen die Einstellung von Jugendlichen dahingehend entwickeln, dass sie mit den Ressourcen, die wir haben oder mit der Schöpfung, in der wir uns befinden, nachhaltig und auch verantwortungsvoll umgehen.
0: Nach dem Erfolg auf Landesebene dürfen sich die Schüler nun auf die Preisverleihung in Berlin freuen. Ob auch der Bundessieg nach Dessau geht, entschied ein Online-Voting, das bis zum 17. Juni lief.
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0: Es wurde wieder Zeit, die Zukunftspläne der Stadt festzulegen. In einem Pressegespräch der Stadt am 18. Juni wurde über den aktuellen Stand des INSEC 2040 informiert. Bereits 2013 wurde in Dessau-Roßlau das erste integrierte Stadtentwicklungskonzept erarbeitet und bis 2025 ausgerichtet.
1: Wenn man sich in das alte INSEC nochmal reinliest, kann man feststellen, da waren ca. 89 Leitprojekte drin und davon sind gut 50 Maßnahmen auf den Weg gebracht worden. An einigen Projekten arbeiten wir noch, aber es gibt ganz, ganz wichtige Sachen, an denen wir gearbeitet und die auch realisiert wurden. Beispielsweise die Kavalierstraße, das Bauhausmuseum, der Stadtpark, der Stadteingang Ost, der Albrechtsplatz, die Ostseite der Albrechtsstraße, Johannesviertel. Es sind etliche Straßenbauvorhaben auf den Weg gebracht worden. In Roßlau beispielsweise der Umzug der Bieteschule in das ehemalige Goethe-Gymnasium. Also es ist eine ganze Menge passiert und es wird auch weiterhin etliches, vieles passieren, was der Stadtentwicklung gut tut.
0: Nun liegt der Entwurf des neuen Stadtentwicklungskonzeptes vor. Im Mittelpunkt steht die Frage, wie sich Dessau-Roßlau in den kommenden Jahren entwickeln soll. Herausforderungen wie der Bevölkerungsrückgang, die zunehmende Überalterung der Gesellschaft und Wohnungsleerstände sind nach wie vor aktuell. Gleichzeitig sind im Laufe der Zeit weitere Themen hinzugekommen, die künftig berücksichtigt werden müssen.
1: Gerade durch die Pandemie bedingt ist vielen auch bewusst geworden, dass das Thema Digitalisierung, Onlinehandel, eine andere Art von Daseinsvorsorge, eine andere Art von Arbeiten und Wohnen, beispielsweise das Thema Homeoffice, die Leute auch bewegt. Also wie geht man auch mit dem Thema Natur um, wie geht man mit dem Thema Kultur um? Und das sind Sachen, die die Stadt in ihrem Wirken, in ihrem Ordnen von Funktionen, im Ordnen von Schulen, von Kitas maßgeblich mit beeinflussen. Und darauf eine Antwort zu geben, dass der Bürger und Bürgerinnen auch erkennen können, wie bereitet sich die Stadt eigentlich bis 2040 genau auf diese Herausforderungen vor, dafür haben wir das INSEC gemacht.
0: Um den Bürgern einen einfachen Einstieg in das Thema zu ermöglichen, ist der Entwurf seit dem 16. Juni auf der Internetseite der Stadt zu sehen. Dort können sich Interessierte über die Inhalte informieren. Darüber hinaus wird es einen Bürgerdialog geben und der Entwurf wird öffentlich ausgelegt.
1: Vom 16.06. bis zum 24. August besteht diese Möglichkeit, über das Internet sich da sehr umfassend zu informieren, aber auch in diesen Prozess mit einzubringen. Anregungen, Hinweise an die Stadtverwaltung zu richten, aber auch Bedenken zu äußern, wenn etwas noch nicht Berücksichtigung gefunden hat, also sowas auch zu äußern. Und dann gibt es eine Informationsveranstaltung am 29. Juli im Bauhausmuseum um 18 Uhr. Wo die Bürgerinnen und Bürger eingeladen sind, aber auch Vereine, Verbände, Unternehmer, Wirtschaft, Kulturschaffende, die gerne ins Bauhausmuseum kommen können, sich darüber informieren, was haben wir mit dem INSEC-Entwurf parat an Antworten und welche Möglichkeiten gibt es, sich in den weiteren Stadtentwicklungsprozess auch einzubringen.
0: Bei der Veranstaltung soll es darum gehen, welche Schwerpunkte im neuen INSEC gesetzt werden sollen. Auch die Bundesgartenschau, die im Jahr 2035 stattfinden soll, spielt dabei eine Rolle.
2: Das integrierte Stadtentwicklungskonzept ist ja ein Gesamtkonzept, wo wir versuchen, verschiedene Themenfelder zusammenzudenken. Wohnen, Freizeit, Kultur, Wirtschaft. Und wir sehen gerade die BUGA hier auch für viele Prozesse, die wir strategisch vorhaben für die Stadtentwicklung bis 2040, auch als ein Beschleuniger, als ein Katalysator. Und insofern finden Sie dann im integrierten Stadtentwicklungskonzept auch BUGA-Maßnahmen wieder, die einfach zeigen, inwiefern strategische Ziele der Stadtentwicklung bis 2040 auch über die BUGA erreicht werden sollen.
0: Die Stadt lädt alle Interessierten herzlich ein, am 29. Juni um 18 Uhr ins Bauhausmuseum Dessau zu kommen, sich zu informieren und Fragen zu stellen.

0: Der Mädchenchor des Landesgymnasiums für Musik aus Wernigerode war nur einer von zahlreichen Chören, die vom 19. bis zum 21. Juni bei den Landeschortagen die Dessau-Roßlauer Innenstadt in eine musikalische Oase verwandelten. Gesangsgruppen aus ganz Sachsen-Anhalt versammelten sich in der Muldestadt. Organisiert wurde das Event vom Landesmusikrat Sachsen-Anhalt und von der Stadt. Nachdem die Chortage am Freitag mit dem Junior-Chorfest starteten, stand am Samstag das Landeschorfest auf dem Plan. Hierbei gab es zahlreiche Auftritte von Chören auf dem Marktplatz und in der Marienkirche zu hören.
1: Also die Chöre sind, glaube ich, guter Stimmung. Wie das angenommen wird, also wir hatten das Gefühl vorhin, als geregnet hat, war mehr Publikum hier auf dem Marktplatz. Ist leider auch sehr warm und sonnig. Aber ich denke, das kommt gut an. In der Marienkirche, da ist, glaube ich, sehr gut besucht. Kann man auch ein bisschen gekühlt sitzen. Also jetzt am Nachmittag werden nochmal Auftritte stattfinden hier auf der Bühne und in der Marienkirche. 18 Uhr ist nochmal genau der Höhepunkt. Da gibt es einmal noch die Auftritte von den Chören, die noch da sind. Das sind 8 Chöre. Jeder singt nochmal 2 Titel. Und es wird dann eine Publikumsabstimmung geben. Sozusagen für die 3 besten Chöre gibt es ein kleines Preisgeld. Und es gibt einen Überraschungsgast, der mit den Chören und auch Besuchern zusammen singen wird. Es werden Boomwacker verteilt, sodass da auch rhythmisch aktiv mitgemacht werden kann.
0: Der Überraschungsgast beim Festkonzert war niemand Geringeres als Schauspieler und Musiker Axel Prahl. Zusammen mit dem Popchor Dessau spielte der Tatortstar sein Lied »Heute fange ich an«. Und auch das Publikum war eingeladen mitzusingen und gleichzeitig mit bunten Kunststoffröhren, den sogenannten Boomwackers, eine ganz besondere akustische Kulisse zu erzeugen.

0: Ein wirklich toller gemeinschaftlicher Moment auf dem Marktplatz, der auch Prahl selber ziemlich berührte. Die Kraft des gemeinsamen Musizierens stand beim Landeschorfest über allem. Für die Chöre sind Veranstaltungen wie diese ganz wichtig.
1: Chorsingen verbindet. Man sagt auch, Musik singen ist gesund. Genau, das ist, und wir bieten hier praktisch eine Plattform, dass die Chöre sich treffen können, austauschen können, voneinander lernen können. Es gibt ja auch heute, gab es auch die Möglichkeit, dass sich 4 Chöre haben den Wunsch geäußert, sich beraten zu lassen von dem Chorleiter vom Rundfunk Jugendchor Wernigerode. Die erfahren dann praktisch bekommen dann ein bisschen Feedback für ihre Arbeit. Genau, und das andere ist, man hört anderen zu, hat Programmanregungen dann, die man bekommt, ja.
0: Unter den 8 Chören, die beim Festkonzert auftraten, wurden per Publikumsabstimmung die Besten noch einmal etwas hervorgehoben und ausgezeichnet. Den 3. Platz erreichte der Mädchenchor des Landesgymnasiums für Musik aus Wernigerode. Auf Platz 2 sang sich der Jugendchor des Anhaltischen Theaters Dessau, während der Kinderchor des Anhaltischen Theaters den Publikumspreis gewann. Am Sonntag stand dann noch der Landeschorwettbewerb an. Einen ausführlichen Beitrag dazu gibt es in einer unserer nächsten Sendungen. Hier noch abschließend der Popchor Dessau mit Ich schenk dir die Welt von den Prinzen.

0: Eine ganz besondere Premiere wurde am 19. Juni in Dessau gefeiert. Auf der Museumskreuzung wurde die neue Breakdance-Ampel offiziell in Betrieb genommen. Sachsen-Anhalts Ministerin für Infrastruktur und Digitales, Dr. Lydia Hüskens, und Dessaus Bürgermeisterin Jacqueline Lode gaben die außergewöhnliche Lichtsignalanlage frei. Auf die Idee dabei kam der New Kid Verein.
1: Eigentlich ist es wirklich eine Schnapsidee oder in einem Moment von so einem Rumflapsen entstanden, ob man nicht eigentlich auch mal in Dessau so eine Breakdance-Ampel machen könnte. Und das kam ja mit dem Hintergrund, dass es in vielen anderen Städten auch schon unterschiedliche Ampelfiguren gibt. Und dann war die Überlegung, was könnte man in Dessau machen, und dann so Breakdance. Und dann ja, war das gesetzt. Und dann haben wir das so ein bisschen in der Szene auch besprochen, auch im Verein. Und dann war relativ schnell klar, da hätten wir Lust drauf. Und dann haben wir mit Stadträten gesprochen, speziell mit Jörg Bernstein und Paul Nolte, dem wir auch nochmal Dank aussprechen wollen, weil die haben dann eine Beschlussvorlage draus gemacht und die auch in die Gremien, in den Stadtrat eingebracht. Und dann haben wir ja letztes Jahr gesehen, vor einem guten Jahr, dass der Stadtrat das für positiv befunden hat.
0: Die Idee hinter der Ampel ist jedoch weit mehr als nur eine kreative Besonderheit. Die Geschichte des Breakdance in Dessau reicht bis in die frühen 1980er Jahre zurück. Schon damals existierte in der Stadt eine lebendige Breakdance-Szene. Dort, wo sich heute die Museumskreuzung befindet, lag einst ein wichtiger Treffpunkt der Tänzer. Auch die Figuren der Ampel wurden nicht zufällig gewählt. Die Motive stellen zwei konkrete Personen dar und erinnern damit an die Anfänge der lokalen Hip-Hop-Kultur.
1: Es ist ja schon noch die Vorgabe, dass es eine bewegende Figur sein muss und eine stehende Figur. Also man muss schon auch an den Silhouetten noch erkennen können, dass es bewegend oder stehend eben ist. Und bei der bewegenden Person haben wir uns auf Beach mitbezogen. Das ist auch eine Breakdance-Ikone hier aus Dessau, der in den 80er Jahren sehr, sehr aktiv war, auch in Ostdeutschland nach wie vor sehr, sehr geschätzt wird für seine Fähigkeiten. Also er hat da schon sehr viel Grundlagenarbeit betrieben und neue Grenzen aufgezeigt. Und das wurde halt positiv befunden. Und da haben wir gesagt, dann nehmen wir halt Beach mit. Und er ist mit so einer bewegenden Figur, Bewegung da eigentlich auch ganz gut zu sehen. Die zweite Figur ist Peter Steinsberger, a.k.a. Blaster Punk, so nennt er sich eigentlich. Und er kommt ja eher so aus der Punk-Szene und die Vernetzung war ja eben auch hier auf der Kreuzung, weil die viel mit den Ghetto-Blastern eben auch die Musik gemacht haben. Und so kam das eben zu einer stehenden Bewegung mit dem Ghetto-Blaster, so ein Vorhalter, das sollte eigentlich eindeutig sein.
0: Der 2023 gegründete New Kid Verein führt DJs elektronischer Tanzmusik sowie tanzbegeisterte Menschen aus Dessau und dem Umland zusammen. Die Finanzierung der Ampelfiguren übernahm der Verein vollständig aus eigenen Mitteln. Umso größer ist nun die Freude über die positive Resonanz der Bevölkerung. Für viele Menschen hat Breakdance bis heute eine besondere Bedeutung und ist weit mehr als nur ein Tanzstil.
1: Wir hatten ja am 1. Mai mit der Stiftung Bauhaus ja auch eine Veranstaltung gemacht und am Tag davor habe ich in Dessau in einem Laden das Linoleum gekauft. Und dann war die Frage, ob wir das Muster, wenn das ja zusammengelegt wird, auch passend sein muss. Und dann habe ich gesagt, nee, das ist ja nur für Breakdance. Und der Kollege auf der anderen Seite vom Tresen kriegt auf einmal so ein Lächeln und so ein Glänzen in den Augen und sagte, ah, Mensch, ja, da war ich ja früher auch so am Rande so dabei. Und der Kollege aus der Elektroabteilung, der war auch so ein richtiger Breakdancer. Und dann merkt man eben, also wenn es nicht gerade offensichtlich ist in der Stadtgesellschaft, dass es trotzdem irgendwie ein Thema ist. Und kaum, wenn man das aufgreift, auch viele alte Erinnerungen wach werden.
0: Mit dem Projekt möchte der Verein auch auf die kulturelle Bedeutung der Hip-Hop-Bewegung aufmerksam machen. Langfristiges Ziel ist die Anerkennung von Hip-Hop als immaterielles Kulturgut.

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1: Ungefähr 2 Monate vor den Leichtathletik-Europameisterschaften im britischen Birmingham besuchten zahlreiche Weltklasse-Athleten die Bauhausstadt, um am Leichtathletik-Meeting teilzunehmen und sich auf die anstehende EM vorzubereiten. Am 19. Juni organisierte Anhalt Sport die 28. Ausgabe des traditionsreichen Meetings im Paul-Greifzu-Stadion. Trotz wirklich hohen Temperaturen besuchten wieder zahlreiche Zuschauer das besondere Event. Los ging es ab 16 Uhr mit dem Jugendvorprogramm, bei dem sich der Leichtathletik-Nachwuchs auf der großen Bühne präsentieren durfte. Einen ausführlichen Beitrag dazu sehen Sie in einer unserer nächsten Sendungen. Gegen 18.45 Uhr wurde das Leichtathletik-Meeting dann offiziell eröffnet. Kinder des 1. LAC Dessau präsentierten die Fahnen der teilnehmenden Länder und einige Sportler wurden traditionell mit Fahrzeugen des Autohauses Peter ins Stadion eingefahren. Sachsen-Anhalts Ministerpräsident Sven Schulze sowie Dessau-Roßlaus Oberbürgermeister Dr. Robert Reck richteten dann noch Grußworte ans Publikum. Und dann war das Meeting auch schon in vollem Gange. Beim Stabhochsprung stand Piotr Lisek im Mittelpunkt. Der Pole, der die Bauhausstadt bereits sehr gut kennt, schaffte es als einziger eine Höhe von 5,70 Meter zu springen. Die 5,80 versuchte er dann noch, scheiterte aber in allen 3 Versuchen. Trotzdem konnte er sich über den Sieg beim Meeting freuen. Beim Weitsprung der Frauen richtete sich der Blick des Publikums dann auf Olympiasiegerin Malaika Mihambo. Mit einer Weite von 6,62 Meter sicherte sie sich den 7. Sieg bei ihrer 7. Teilnahme am Dessauer Leichtathletik-Meeting. Platz 2 und 3 belegten die beiden Deutschen Michaela Sani und Finja Köchling. Dass Malaika Mihambo überhaupt am Meeting teilgenommen hat, war nicht selbstverständlich. So war sie wenige Tage zuvor ziemlich angeschlagen. Da sie das Dessauer Leichtathletik-Event und die Zuschauer aber mittlerweile so ins Herz geschlossen hat, wollte sie trotzdem unbedingt teilnehmen.
2: Das ist wirklich eine sehr, sehr hohe Wertschätzung, auch für die vielen Menschen, die dazu beitragen, dass das Meeting überhaupt über die Bühne gehen kann. Und auch ein Dank an die treuen Zuschauer, die seit vielen Jahren, manche seit 28 Jahren, solange es das Meeting gibt, hierher kommen. Und das ist ja ein sehr, sehr positives Signal und ein ehrliches Signal, sonst wäre sie ja nicht da. Und das ist 7. Mal, einmal in der Marienkirche noch, also eigentlich das 8. Mal. Das ist schon toll und kann auch uns alle, die das Meeting auf die Beine stellen, auch schon wirklich ein Stück stolz machen. Und das gibt dann auch immer wieder Kraft. Sind ja auch andere, auch Gina Lückenkämper war das 4. Mal hier. Sie war auch, das sieht ja der Zuschauer nicht, aber wir wissen es. Sie war 14 Tage mit einer Sommergrippe, lag sie flach. Sie hätte eigentlich hätte sie nicht starten können, aber sie hat es gemacht. Weil sie eben auch hier, wie Malaika genau sieht, das macht Spaß hier, die bekommt gute Bedingungen. Und das freut uns natürlich sehr und das nehmen auch die vielen, vielen fleißigen Menschen mit. Und ich denke, die Zuschauer finden es auch toll, dass solche und noch viele andere Weltklasse-Athleten, dass sie immer wieder nach Dessau kommen. Auch ein Piotr Lisek, der seit über zehn Jahren in der Weltspitze war, der war, glaube ich, das 10. oder 11. Mal in Dessau. Also das zeigt, dass das ein sehr, sehr, sehr gutes Miteinander ist.
1: Die erwähnte Gina Lückenkämper belegte nach einem Sieg im Vorlauf im Finale über 100 Meter dann nur den 2. Platz mit einer Zeit von 11,27 Sekunden. Mit 11,23 Sekunden siegte hier die Schweizerin Salome Cora. Bei den 100 Metern der Männer gewann der Amerikaner Lawrence Johnson mit 10,07 Sekunden. Esperanza Cladera siegte bei den 200 Metern der Frauen mit 22,96 Sekunden. Bei den Strecken über 1500 Metern war es bei den Frauen die Marokkanerin Zukaina Hadji, die mit einer Zeit von 4 Minuten und 8,55 Sekunden siegte, und bei den Männern der Türke Mehmet Çelik mit einer Zeit von 3 Minuten und 38,10 Sekunden. Den ersten Meeting-Rekord des Abends gab es beim 100-Meter-Hürdenlauf der Frauen. Die Amerikanerin Rainier Jones stellte diesen mit einer Zeit von 12,49 Sekunden auf und konnte sich feiern lassen. Und dann ging es Schlag auf Schlag und der nächste Meeting-Rekord fiel beim 400-Meter-Lauf der Männer. In 44,75 Sekunden absolvierte der Südafrikaner Mithi Mthimkhulu die Strecke und steht in der ewigen Bestenliste des Leichtathletik-Meetings an erster Stelle. Einen dritten Meeting-Rekord gab es aber noch. Beim 800-Meter-Lauf der Männer war es der Franzose Jordan Terrasse, der mit einer Zeit von einer Minute und 44,41 Sekunden für eine neue Bestmarke sorgte.
2: Es war ein tolles Meeting. Es wurde wirklich großartiger Sport, ein richtig guter Sport und erfolgreicher Sport geboten. Mit drei Meeting-Rekorden hätte ich vorher ehrlich gesagt nicht gedacht. Nachdem wir ja im letzten Jahr so viele Leistungen oder die Sportler verbessern konnten, wird es ja dann immer schwerer, immer wieder neue Rekorde aufzustellen. Ist auch nicht das Maß der Dinge. Das Maß der Dinge aus unserer Sicht ist, wirklich guten Sport zu bieten, die Zuschauer zu unterhalten. Und jetzt war halt beides dabei. Also man kann nicht jedes Jahr immer wieder neue Meeting-Rekorde erwarten. Die waren da. Die Stimmung bei den Zuschauern war fantastisch. Es war diese Wechselbeziehung, guter Sport, gute Zuschauer. Und das motiviert natürlich auch die Sportler. Und klar, die 1,44, glaube ich, 800 Meter der Männer von den Franzosen, das war natürlich, darauf habe ich schon eigentlich viele Jahre hin gehofft und gefiebert, dass das mal klappt. Und in diesem Jahr hat es geklappt, bin ich sehr froh darüber. Aber auch alle anderen Disziplinen haben sich hier teilweise sehr, sehr gut dargestellt und gute Leistungen gebracht. Es gab persönliche Bestleistungen von manchen Athleten, es gab Athleten, die fassungslos waren über ihre eigene Leistung, die sie so hier nicht erwartet hatten. Und das ist das Schöne an der Leichtathletik, dass es auch hier immer wieder Überraschungen gibt und Akzente für Athleten oder die sich selber Akzente setzen, um ihre Leistungsentwicklung voranzubringen. Und das ist einfach klasse. Und viele Athleten haben es ja auch gesagt, die Stimmung hier im Stadion, die ist wirklich sehr, sehr, sehr gut. Und das macht dann Spaß für alle Beteiligten. Und es hängt ja unheimlich viel dran an so einem Leichtathletik-Meeting, an so einem internationalen Großereignis. Die Politik war da mit Ministerpräsidenten. Das erste Mal, Herr Schulze hat das auch mal live gesehen, was hier in Dessau abgeht. War zutiefst beeindruckt und begeistert. Und genau das wollen wir. Wir wollen die Menschen begeistern. Und man muss auch die die Gesamtsicht auf das Meeting betrachten. Heute haben hier insgesamt mit Vorprogramm und Hauptprogramm über 350 Top-Athleten, darunter Olympiasieger, Weltmeister und Europameister und Schulkinder sportgetrieben, gemeinsam in einer Anlage. Und die Kinder waren so genauso begeistert, die Finalisten im Supersprinter. Also das war wirklich großes Kino und eine tolle Geschichte. Und ich bin allen, die sich hier engagiert haben, das waren sehr, sehr viele, über 170, 180 ehrenamtliche Mitstreiter, die ja nur das ermöglichen, solch ein Meeting über die Bühne zu bringen. Und natürlich den Sponsoren, den Partnern, die das auch ermöglichen, solch internationale, hochkarätige Klasse hier im Paul-Kreisel-Stadion zu erleben.
1: Beim Speerwurf lief es für Olympiasieger Thomas Röhler nicht ganz so gut. Mit einem 78,04 Meter Wurf belegte er nur den zweiten Platz hinter Du Smit. Der Südafrikaner siegte relativ deutlich mit einer Weite von 84,79 Metern. Abschließend stand dann noch der Hindernislauf der Männer über 3000 Meter sowie das Weitspringen der Männer auf dem Plan. Beim Hindernislauf konnte sich der Marokkaner Mohamed Tindouft mit einer Zeit von 8 Minuten und 17,94 Sekunden durchsetzen. Beim Weitsprung hofften die Zuschauer dann noch auf einen Sprung über 8 Meter, was an diesem Abend nicht mehr gelang. Der Südafrikaner Manuel Diwan belegte hier mit 7,84 Metern den ersten Platz. Ein sehr unterhaltsames Sporthighlight ging dann auch schon wieder zu Ende. Nach der Siegerehrung wurde das 28. Leichtathletik-Meeting mit einem spektakulären Feuerwerk eindrucksvoll abgeschlossen.

0: Eine ganz besondere Auszeichnung haben die Schüler des Liborius-Gymnasiums in Dessau am 16. Juni erhalten. Die Schule wurde vom Bildungsstaatssekretär Jürgen Böhm sowie dem Geschäftsführer der Landesenergieagentur Marco Mühlstein besucht und mit dem ersten Platz des Energiesparmeisterwettbewerbs in Sachsen-Anhalt geehrt.
1: Der Wettbewerb zeigt erstmal, wie engagiert unsere Schülerinnen und Schüler sind, welche Ideen sie mitbringen und wie sie versuchen, letztendlich ihre naturwissenschaftlichen Kenntnisse und Wissen anzuwenden. Und ja, deswegen ist das ein sehr wichtiger Wettbewerb. Und dass das Liborius-Gymnasium hier den ersten Preis in Sachsen-Anhalt erreicht, zeigt auch, mit wie viel Inhalt und mit wie viel Engagement es umgesetzt wird.
0: Für Sachsen-Anhalt hat Bildungsminister Jan Riedel die Schirmherrschaft über den Wettbewerb übernommen. Die Landesenergieagentur Sachsen-Anhalt unterstützt die Aktion bereits seit 12 Jahren im Rahmen einer Patenschaft. Bundesweit haben sich insgesamt knapp 450 Schulen für den Wettbewerb beworben.
2: Das ist erstmal eine Riesenehre. Und ich finde es schön, dass wir für etwas ausgezeichnet werden, was eigentlich im Grundkonzept unserer Schule ist. Da geht es letztlich um Bewahrung der Schöpfung, um Sicherung unserer Ressourcen hier auf diesem Planeten. Und zugleich ist es natürlich verbunden mit unserem Namenspatron, dem heiligen Liborius. Und das finde ich eine schöne Sache. Das ist einfach, es passt und ich freue mich sehr, sehr.
0: Das Liborius-Gymnasium in Trägerschaft der Edith-Stein-Schulstiftung des Bistums Magdeburg überzeugte die Jury vor allem durch Eigeninitiative und ein kontinuierliches Engagement im Klimaschutz. In der selbst initiierten Konsumwandel AG entwickelten die Schüler sogar ein eigenes Nachhaltigkeitslabel, den grünen Pfau.
2: Es gibt also von Kirchenseite aus ein Nachhaltigkeitslabel, das heißt der grüne Hahn. Das ist natürlich für Kirchen, für Bistümer etc. gebaut und da sind ganz viele Bedingungen dran geknüpft. Also es ist ja auch viel Papierkram und Nachweis von jenem und diesem. Und die Konsumwandel AG mit ihren wenigen Mitgliedern hat sich dann entschlossen, den Verwaltungsaufwand, den kriegen wir einfach nicht hin, auch den Nachweis dafür, und hat das runtergescaled und hat gesagt, das kriegen wir doch auf einem Schulniveau mit ähnlicher Akzeptanz hin und es muss nicht unbedingt das ganz große Label sein.
0: Dass Nachhaltigkeit an der Schule nicht nur ein Thema auf dem Papier ist, zeigte sich auch bei einer kleinen Führung durch das Schulgebäude.
2: Es sind viele kleine Punkte, also waren die Fahrradständer, das ist diese Idee mit dem grünen Klassenzimmer, wo geguckt wird, ob die nicht nur viele Pflanzen haben, sondern auch dazu, die sich die richtigen aussuchen oder zu Beziehungen haben. Das ist das Insektenhotel hier und die kleine Garten AG dort, das ist das Müllsortieren oder unsere Wasserautomaten. Also ganz viele kleine Dinge, die über die letzten Jahre hier in der Schule entstanden und gewachsen sind und die wir eben auf die Weise in die Aufmerksamkeit heben. Also die sind nicht alle dafür erfunden worden, aber sie werden damit gesehen und das ist wichtig.
0: Neben der Urkunde erhielten die Gewinner Messgeräte sowie Unterrichtsmaterialien. Zudem darf sich die Schule über ein Preisgeld in Höhe von 2.500 Euro freuen. Ein Zeichen der Wertschätzung von Landesenergieagentur und Land für das besondere Engagement der Schüler.
1: Hier wird ein wichtiges Thema der Bildung umgesetzt, nämlich die Bildung zur Nachhaltigkeit, zur nachhaltigen Entwicklung. Und ich glaube, das ist eine der wesentlichen Bildungsaufgaben, die wir uns als Gesellschaft und als Land heute stellen müssen. Wir müssen die Einstellung von Jugendlichen dahingehend entwickeln, dass sie mit den Ressourcen, die wir haben oder mit der Schöpfung, in der wir uns befinden, nachhaltig und auch verantwortungsvoll umgehen.
0: Nach dem Erfolg auf Landesebene dürfen sich die Schüler nun auf die Preisverleihung in Berlin freuen. Ob auch der Bundessieg nach Dessau geht, entschied ein Online-Voting, das bis zum 17. Juni lief.
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0: Es wurde wieder Zeit, die Zukunftspläne der Stadt festzulegen. In einem Pressegespräch der Stadt am 18. Juni wurde über den aktuellen Stand des INSEC 2040 informiert. Bereits 2013 wurde in Dessau-Roßlau das erste integrierte Stadtentwicklungskonzept erarbeitet und bis 2025 ausgerichtet.
1: Wenn man sich in das alte INSEC nochmal reinliest, kann man feststellen, da waren ca. 89 Leitprojekte drin und davon sind gut 50 Maßnahmen auf den Weg gebracht worden. An einigen Projekten arbeiten wir noch, aber es gibt ganz wichtige Sachen, an denen wir gearbeitet und die auch realisiert wurden. Beispielsweise die Kavalierstraße, das Bauhausmuseum, der Stadtpark, der Stadteingang Ost, der Albrechtsplatz, die Ostseite der Albrechtsstraße, Johannesviertel. Es sind etliche Straßenbauvorhaben auf den Weg gebracht worden. In Roßlau beispielsweise der Umzug der Bieteschule in das ehemalige Goethe-Gymnasium. Also es ist eine ganze Menge passiert und es wird auch weiterhin etliches, vieles passieren, was der Stadtentwicklung gut tut.
0: Nun liegt der Entwurf des neuen Stadtentwicklungskonzeptes vor. Im Mittelpunkt steht die Frage, wie sich Dessau-Roßlau in den kommenden Jahren entwickeln soll. Herausforderungen wie der Bevölkerungsrückgang, die zunehmende Überalterung der Gesellschaft und Wohnungsleerstände sind nach wie vor aktuell. Gleichzeitig sind im Laufe der Zeit weitere Themen hinzugekommen, die künftig berücksichtigt werden müssen.
1: Gerade durch die Pandemie bedingt ist vielen auch bewusst geworden, dass das Thema Digitalisierung, Onlinehandel, eine andere Art von Daseinsvorsorge, eine andere Art von Arbeiten und Wohnen, beispielsweise das Thema Homeoffice, die Leute auch bewegt. Also wie geht man auch mit dem Thema Natur um, wie geht man mit dem Thema Kultur um. Und das sind Sachen, die die Stadt in ihrem Wirken, in ihrem Ordnen von Funktionen, im Ordnen von Schulen, von Kitas maßgeblich mit beeinflussen. Und darauf eine Antwort zu geben, dass der Bürger und Bürgerinnen auch erkennen können, wie bereitet sich die Stadt eigentlich bis 2040 genau auf diese Herausforderungen vor. Dafür haben wir das INSEC gemacht.
0: Um den Bürgern einen einfachen Einstieg in das Thema zu ermöglichen, ist der Entwurf seit dem 16. Juni auf der Internetseite der Stadt zu sehen. Dort können sich Interessierte über die Inhalte informieren. Darüber hinaus wird es einen Bürgerdialog geben und der Entwurf wird öffentlich ausgelegt.
1: Vom 16.06. bis zum 24. August besteht diese Möglichkeit, über das Internet sich da sehr umfassend zu informieren, aber auch in diesen Prozess mit einzubringen. Anregungen, Hinweise an die Stadtverwaltung zu richten, aber auch Bedenken zu äußern, wenn etwas noch nicht Berücksichtigung gefunden hat, also sowas auch zu äußern. Und dann gibt es eine Informationsveranstaltung am 29. Juli im Bauhausmuseum um 18 Uhr. Wo die Bürgerinnen und Bürger eingeladen sind, aber auch Vereine, Verbände, Unternehmer, Wirtschaft, Kulturschaffende, die gerne ins Bauhausmuseum kommen können, sich darüber informieren, was haben wir mit dem INSEC-Entwurf parat an Antworten und welche Möglichkeiten gibt es, sich in den weiteren Stadtentwicklungsprozess auch einzubringen.
0: Bei der Veranstaltung soll es darum gehen, welche Schwerpunkte im neuen INSEC gesetzt werden sollen. Auch die Bundesgartenschau, die im Jahr 2035 stattfinden soll, spielt dabei eine Rolle.
2: Das integrierte Stadtentwicklungskonzept ist ja ein Gesamtkonzept, wo wir versuchen, verschiedene Themenfelder zusammenzudenken. Wohnen, Freizeit, Kultur, Wirtschaft. Und wir sehen gerade die BUGA hier auch für viele Prozesse, die wir strategisch vorhaben für die Stadtentwicklung bis 2040, auch als ein Beschleuniger, als ein Katalysator. Und insofern finden Sie dann im integrierten Stadtentwicklungskonzept auch BUGA-Maßnahmen wieder, die einfach zeigen, inwiefern strategische Ziele der Stadtentwicklung bis 2040 auch über die BUGA erreicht werden sollen.
0: Die Stadt lädt alle Interessierten herzlich ein, am 29. Juni um 18 Uhr ins Bauhausmuseum Dessau zu kommen, sich zu informieren und Fragen zu stellen.

0: Der Mädchenchor des Landesgymnasiums für Musik aus Wernigerode war nur einer von zahlreichen Chören, die vom 19. bis zum 21. Juni bei den Landeschortagen die Dessau-Roßlauer Innenstadt in eine musikalische Oase verwandelten. Gesangsgruppen aus ganz Sachsen-Anhalt versammelten sich in der Muldestadt. Organisiert wurde das Event vom Landesmusikrat Sachsen-Anhalt und von der Stadt. Nachdem die Chortage am Freitag mit dem Junior-Chorfest starteten, stand am Samstag das Landeschorfest auf dem Plan. Hierbei gab es zahlreiche Auftritte von Chören auf dem Marktplatz und in der Marienkirche zu hören.
1: Also die Chöre sind, glaube ich, guter Stimmung. Wie das angenommen wird, also wir hatten das Gefühl, vorhin als geregnet hat, war mehr Publikum hier auf dem Marktplatz. Ist leider auch sehr warm und sonnig. Aber ich denke, das kommt gut an. In der Marienkirche, da ist, glaube ich, sehr gut besucht. Kann man auch ein bisschen gekühlt sitzen. Also jetzt am Nachmittag werden nochmal Auftritte stattfinden hier auf der Bühne und in der Marienkirche. 18 Uhr ist nochmal genau der Höhepunkt. Da gibt es einmal noch die Auftritte von den Chören, die noch da sind. Das sind 8 Chöre. Jeder singt nochmal 2 Titel. Und es wird dann eine Publikumsabstimmung geben. Sozusagen für die 3 besten Chöre gibt es ein kleines Preisgeld. Und es gibt einen Überraschungsgast, der mit den Chören und auch Besuchern zusammen singen wird. Es werden Boomwacker verteilt, sodass da auch rhythmisch aktiv mitgemacht werden kann.
0: Der Überraschungsgast beim Festkonzert war niemand Geringeres als Schauspieler und Musiker Axel Prahl. Zusammen mit dem Popchor Dessau spielte der Tatortstar sein Lied »Heute fange ich an«. Und auch das Publikum war eingeladen mitzusingen und gleichzeitig mit bunten Kunststoffröhren, den sogenannten Boomwackers, eine ganz besondere akustische Kulisse zu erzeugen.

0: Ein wirklich toller gemeinschaftlicher Moment auf dem Marktplatz, der auch Prahl selber ziemlich berührte. Die Kraft des gemeinsamen Musizierens stand beim Landeschorfest über allem. Für die Chöre sind Veranstaltungen wie diese ganz wichtig.
1: Chorsingen verbindet. Man sagt auch, Musik singen ist gesund. Genau, das ist, und wir bieten hier praktisch eine Plattform, dass die Chöre sich treffen können, austauschen können, voneinander lernen können. Es gibt ja auch heute, gab es auch die Möglichkeit, dass sich 4 Chöre haben den Wunsch geäußert, sich beraten zu lassen von dem Chorleiter vom Rundfunk Jugendchor Wernigerode.

0: Eine ganz besondere Premiere wurde am 19. Juni in Dessau gefeiert. Auf der Museumskreuzung wurde die neue Breakdance-Ampel offiziell in Betrieb genommen. Sachsen-Anhalts Ministerin für Infrastruktur und Digitales, Dr. Lydia Hüskens, und Dessaus Bürgermeisterin Jacqueline Lode gaben die außergewöhnliche Lichtsignalanlage frei. Auf die Idee dabei kam der New Kid Verein.
1: Eigentlich ist es wirklich eine Schnapsidee oder in einem Moment von so einem Rumflapsen entstanden, ob man nicht eigentlich auch mal in Dessau so eine Breakdance-Ampel machen könnte. Und das kam ja mit dem Hintergrund, dass es in vielen anderen Städten auch schon unterschiedliche Ampelfiguren gibt. Und dann war die Überlegung, was könnte man in Dessau machen, und dann so Breakdance. Und dann ja, war das gesetzt. Und dann haben wir das so ein bisschen in der Szene auch besprochen, auch im Verein. Und dann war relativ schnell klar, da hätten wir Lust drauf. Und dann haben wir mit Stadträten gesprochen, speziell mit Jörg Bernstein und Paul Nolte, dem wir auch nochmal Dank aussprechen wollen, weil die haben dann eine Beschlussvorlage draus gemacht und die auch in die Gremien, in den Stadtrat eingebracht. Und dann haben wir ja letztes Jahr gesehen, vor einem guten Jahr, dass der Stadtrat das für positiv befunden hat.
0: Die Idee hinter der Ampel ist jedoch weit mehr als nur eine kreative Besonderheit. Die Geschichte des Breakdance in Dessau reicht bis in die frühen 1980er Jahre zurück. Schon damals existierte in der Stadt eine lebendige Breakdance-Szene. Dort, wo sich heute die Museumskreuzung befindet, lag einst ein wichtiger Treffpunkt der Tänzer. Auch die Figuren der Ampel wurden nicht zufällig gewählt. Die Motive stellen zwei konkrete Personen dar und erinnern damit an die Anfänge der lokalen Hip-Hop-Kultur.
1: Es ist ja schon noch die Vorgabe, dass es eine bewegende Figur sein muss und eine stehende Figur. Also man muss schon auch an den Silhouetten noch erkennen können, dass es bewegend oder stehend eben ist. Und bei der bewegenden Person haben wir uns auf Beach mitbezogen. Das ist auch eine Breakdance-Ikone hier aus Dessau, der in den 80er Jahren sehr, sehr aktiv war, auch in Ostdeutschland nach wie vor sehr, sehr geschätzt wird für seine Fähigkeiten. Also er hat da schon sehr viel Grundlagenarbeit betrieben und neue Grenzen aufgezeigt. Und das wurde halt positiv befunden. Und da haben wir gesagt, dann nehmen wir halt Beach mit. Und er ist mit so einer bewegenden Figur, Bewegung da eigentlich auch ganz gut zu sehen. Die zweite Figur ist Peter Steinsberger, a.k.a. Blaster Punk, so nennt er sich eigentlich. Und er kommt ja eher so aus der Punk-Szene und die Vernetzung war ja eben auch hier auf der Kreuzung, weil die viel mit den Ghetto-Blastern eben auch die Musik gemacht haben. Und so kam das eben zu einer stehenden Bewegung mit dem Ghetto-Blaster, so ein Vorhalter, das sollte eigentlich eindeutig sein.
0: Der 2023 gegründete New Kid Verein führt DJs elektronischer Tanzmusik sowie tanzbegeisterte Menschen aus Dessau und dem Umland zusammen. Die Finanzierung der Ampelfiguren übernahm der Verein vollständig aus eigenen Mitteln. Umso größer ist nun die Freude über die positive Resonanz der Bevölkerung. Für viele Menschen hat Breakdance bis heute eine besondere Bedeutung und ist weit mehr als nur ein Tanzstil.
1: Wir hatten ja am 1. Mai mit der Stiftung Bauhaus ja auch eine Veranstaltung gemacht und am Tag davor habe ich in Dessau in einem Laden das Linoleum gekauft. Und dann war die Frage, ob wir das Muster, wenn das ja zusammengelegt wird, auch passend sein muss. Und da habe ich gesagt, nee, das ist ja nur für Breakdance. Und der Kollege auf der anderen Seite vom Tresen kriegt auf einmal so ein Lächeln und so ein Glänzen in den Augen und sagte, ah, Mensch, ja, da war ich ja früher auch so am Rande so dabei. Und der Kollege aus der Elektroabteilung, der war auch so ein richtiger Breakdancer. Und dann merkt man eben, also wenn es nicht gerade offensichtlich ist in der Stadtgesellschaft, dass es trotzdem irgendwie ein Thema ist. Und kaum, wenn man das aufgreift, auch viele alte Erinnerungen wach werden.
0: Mit dem Projekt möchte der Verein auch auf die kulturelle Bedeutung der Hip-Hop-Bewegung aufmerksam machen. Langfristiges Ziel ist die Anerkennung von Hip-Hop als immaterielles Kulturgut. Die Breakdance-Ampel setzt dafür nun ein sichtbares Zeichen.

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1: Ungefähr 2 Monate vor den Leichtathletik-Europameisterschaften im britischen Birmingham besuchten zahlreiche Weltklasse-Athleten die Bauhausstadt.

0: um am Leichtathletik-Meeting teilzunehmen und sich auf die anstehende EM vorzubereiten. Am 19. Juni organisierte Anhalt Sport die 28. Ausgabe des traditionsreichen Meetings im Paul-Greifzu-Stadion. Trotz wirklich hohen Temperaturen besuchten wieder zahlreiche Zuschauer das besondere Event. Los ging es ab 16 Uhr mit dem Jugendvorprogramm, bei dem sich der Leichtathletik-Nachwuchs auf der großen Bühne präsentieren durfte. Einen ausführlichen Beitrag dazu sehen Sie in einer unserer nächsten Sendungen. Gegen 18.45 Uhr wurde das Leichtathletik-Meeting dann offiziell eröffnet. Kinder des 1. LAC Dessau präsentierten die Fahnen der teilnehmenden Länder und einige Sportler wurden traditionell mit Fahrzeugen des Autohauses Peter ins Stadion eingefahren. Sachsen-Anhalts Ministerpräsident Sven Schulze sowie Dessau-Roßlaus Oberbürgermeister Dr. Robert Reck richteten dann noch Grußworte ans Publikum. Und dann war das Meeting auch schon in vollem Gange. Beim Stabhochsprung stand Piotr Lisek im Mittelpunkt. Der Pole, der die Bauhausstadt bereits sehr gut kennt, schaffte es als einziger eine Höhe von 5,70 Meter zu springen. Die 5,80 versuchte er dann noch, scheiterte aber in allen drei Versuchen. Trotzdem konnte er sich über den Sieg beim Meeting freuen. Beim Weitsprung der Frauen richtete sich der Blick des Publikums dann auf Olympiasiegerin Malaika Mihambo. Mit einer Weite von 6,62 Meter sicherte sie sich den 7. Sieg bei ihrer 7. Teilnahme am Dessauer Leichtathletik-Meeting. Platz 2 und 3 belegten die beiden Deutschen Michaela Sani und Finja Köchling. Dass Malaika Mihambo überhaupt am Meeting teilgenommen hat, war nicht selbstverständlich. So war sie wenige Tage zuvor ziemlich angeschlagen. Da sie das Dessauer Leichtathletik-Event und die Zuschauer aber mittlerweile so ins Herz geschlossen hat, wollte sie trotzdem unbedingt teilnehmen.
1: Das ist wirklich eine sehr, sehr hohe Wertschätzung, auch für die vielen Menschen, die dazu beitragen, dass das Meeting überhaupt über die Bühne gehen kann. Und auch ein Dank an die treuen Zuschauer, die seit vielen Jahren, manche seit 28 Jahren, solange es das Meeting gibt, hierher kommen. Und das ist ja ein sehr, sehr positives Signal und ein ehrliches Signal, sonst wäre sie ja nicht da. Und das ist 7. Mal, einmal in der Marienkirche noch, also eigentlich ist 8. Mal. Das ist schon toll und kann auch uns alle, die das Meeting auf die Beine stellen, auch schon wirklich ein Stück stolz machen. Und es gibt dann auch immer wieder Kraft. Sind ja auch andere, auch Gina Lückenkämper war das 4. Mal hier. Sie war auch, das sieht ja der Zuschauer nicht, aber wir wissen es. Sie war 14 Tage mit einer Sommergrippe, lag sie flach. Sie hätte eigentlich hätte sie nicht starten können, aber sie hat es gemacht. Weil sie eben auch hier, wie Malaika genau sieht, das macht Spaß hier, die bekommt gute Bedingungen. Und das freut uns natürlich sehr und das nehmen auch die vielen, vielen fleißigen Menschen mit. Und ich denke, die Zuschauer finden es auch toll, dass solche und noch viele andere Weltklasseathleten, dass sie immer wieder nach Dessau kommen. Auch ein Piotr Lisek, der seit über zehn Jahren in der Weltspitze war, der war, glaube ich, das 10. oder 11. Mal in Dessau. Also das zeigt, dass das ein sehr, sehr, sehr gutes Miteinander ist.
0: Die erwähnte Gina Lückenkämper belegte nach einem Sieg im Vorlauf im Finale über 100 Meter dann nur den 2. Platz mit einer Zeit von 11,27 Sekunden. Mit 11,23 Sekunden siegte hier die Schweizerin Salome Cora. Bei den 100 Metern der Männer gewann der Amerikaner Lawrence Johnson mit 10,07 Sekunden. Esperanza Cladera siegte bei den 200 Metern der Frauen mit 22,96 Sekunden. Bei den Strecken über 1500 Metern war es bei den Frauen die Marokkanerin Zukaina Hadji, die mit einer Zeit von 4 Minuten und 8,55 Sekunden siegte, und bei den Männern der Türke Mehmet Çelik mit einer Zeit von 3 Minuten und 38,10 Sekunden. Den ersten Meeting-Rekord des Abends gab es beim 100-Meter-Hürdenlauf der Frauen. Die Amerikanerin Rania Jones stellte diesen mit einer Zeit von 12,49 Sekunden auf und konnte sich feiern lassen. Und dann ging es Schlag auf Schlag und der nächste Meeting-Rekord fiel beim 400-Meter-Lauf der Männer. In 44,75 Sekunden absolvierte der Südafrikaner Mithi Mthimkhulu die Strecke und steht in der ewigen Bestenliste des Leichtathletik-Meetings an erster Stelle. Einen dritten Meeting-Rekord

0: gab es aber noch. Beim 800-Meter-Lauf der Männer war es der Franzose Jordan Terrasse, der mit einer Zeit von einer Minute und 44,41 Sekunden für eine neue Bestmarke sorgte.
1: Es war ein tolles Meeting. Es wurde wirklich großartiger Sport, ein richtig guter Sport und erfolgreicher Sport geboten. Mit drei Meeting-Rekorden hätte ich vorher ehrlich gesagt nicht gedacht. Nachdem wir ja im letzten Jahr so viele Leistungen oder die Sportler verbessern konnten, wird es ja dann immer schwerer, immer wieder neue Rekorde aufzustellen. Ist auch nicht das Maß der Dinge. Das Maß der Dinge aus unserer Sicht ist, wirklich guten Sport zu bieten, die Zuschauer zu unterhalten. Und jetzt war halt beides dabei. Also man kann nicht jedes Jahr immer wieder neue Meeting-Rekorde erwarten. Die waren da. Die Stimmung bei den Zuschauern war fantastisch. Es war diese Wechselbeziehung, guter Sport, gute Zuschauer und das motiviert natürlich auch die Sportler. Und klar, die 1,44, glaube ich, 800 Meter der Männer von den Franzosen, das war natürlich, darauf habe ich schon eigentlich viele Jahre hin gehofft und gefiebert, dass das mal klappt. Und in diesem Jahr hat es geklappt, bin ich sehr froh darüber. Aber auch alle anderen Disziplinen haben sich hier teilweise sehr, sehr gut dargestellt und gute Leistungen gebracht. Es gab persönliche Bestleistungen von manchen Athleten. Es gab Athleten, die fassungslos waren über ihre eigene Leistung, die sie so hier nicht erwartet hatten. Und das ist das Schöne an der Leichtathletik, dass es auch hier immer wieder Überraschungen gibt und Akzente für Athleten oder die sich selber Akzente setzen, um ihre Leistungsentwicklung voranzubringen. Und das ist einfach klasse und viele Athleten haben es ja auch gesagt, die Stimmung hier im Stadion, die ist wirklich sehr, sehr, sehr gut und das macht dann Spaß für alle Beteiligten und es hängt ja unheimlich viel dran an so einem Leichtathletik-Meeting, an so einem internationalen Großereignis. Die Politik war da mit amtierenden Ministerpräsidenten, das erste Mal, Herr Schulze hat das auch mal live gesehen, was hier in Dessau abgeht, war zutiefst beeindruckt und begeistert. Und genau das wollen wir. Wir wollen die Menschen begeistern. Und man muss auch die Gesamtsicht auf das Meeting betrachten. Heute haben hier insgesamt mit Vorprogramm und Hauptprogramm über 350 Top-Athleten, darunter Olympiasieger, Weltmeister, Europameister und Schulkinder sportgetrieben, gemeinsam in einer Anlage. Und die Kinder waren so genauso begeistert, die Finalisten im Supersprinter. Also das war wirklich großes Kino und eine tolle Geschichte. Und ich bin allen, die sich hier engagiert haben, das waren sehr, sehr viele, über 170, 180 ehrenamtliche Mitstreiter, die ja nur das ermöglichen, solch ein Meeting über die Bühne zu bringen. Und natürlich den Sponsoren, den Partnern, die das auch ermöglichen, solch internationale, hochkarätige Klasse hier im Paul-Kreisel-Stadion zu erleben.
0: Beim Speerwurf lief es für Olympiasieger Thomas Röhler nicht ganz so gut. Mit einem 78,04 Meter Wurf belegte er nur den zweiten Platz hinter Du Smit. Der Südafrikaner siegte relativ deutlich mit einer Weite von 84,79 Metern. Abschließend stand dann noch der Hindernislauf der Männer über 3000 Meter sowie das Weitspringen der Männer auf dem Plan. Beim Hindernislauf konnte sich der Marokkaner Mohamed Tindouft mit einer Zeit von 8 Minuten und 17,94 Sekunden durchsetzen. Beim Weitsprung hofften die Zuschauer dann noch auf einen Sprung über 8 Meter, was an diesem Abend nicht mehr gelang. Der Südafrikaner Manuel Diwan belegte hier mit 7,84 Metern den ersten Platz. Ein sehr unterhaltsames Sporthighlight ging dann auch schon wieder zu Ende. Nach der Siegerehrung wurde das 28. Leichtathletik-Meeting mit einem spektakulären Feuerwerk eindrucksvoll abgeschlossen.

0: Eine ganz besondere Auszeichnung haben die Schüler des Liborius-Gymnasiums in Dessau am 16. Juni erhalten. Die Schule wurde vom Bildungsstaatssekretär Jürgen Böhm sowie dem Geschäftsführer der Landesenergieagentur Marco Mühlstein besucht und mit dem ersten Platz des Energiesparmeisterwettbewerbs in Sachsen-Anhalt geehrt.
1: Der Wettbewerb zeigt erstmal, wie engagiert unsere Schülerinnen und Schüler sind, welche Ideen sie mitbringen und wie sie versuchen, letztendlich ihre naturwissenschaftlichen Kenntnisse und Wissen anzuwenden. Und ja, deswegen ist das ein sehr wichtiger Wettbewerb. Und dass das Liborius-Gymnasium hier den ersten Preis in Sachsen-Anhalt erreicht, zeigt auch, mit wie viel Inhalt und mit wie viel Engagement es umgesetzt wird.
0: Für Sachsen-Anhalt hat Bildungsminister Jan Riedel die Schirmherrschaft über den Wettbewerb übernommen. Die Landesenergieagentur Sachsen-Anhalt unterstützt die Aktion bereits seit 12 Jahren im Rahmen einer Patenschaft. Bundesweit haben sich insgesamt knapp 450 Schulen für den Wettbewerb beworben.
2: Das ist erstmal eine Riesenehre. Und ich finde es schön, dass wir für etwas ausgezeichnet werden, was eigentlich im Grundkonzept unserer Schule ist. Da geht es letztlich um Bewahrung der Schöpfung, um Sicherung unserer Ressourcen hier auf diesem Planeten. Und zugleich ist es natürlich verbunden mit unserem Namenspatron, dem heiligen Liborius. Und das finde ich eine schöne Sache. Das ist einfach, es passt und ich freue mich sehr, sehr.
0: Das Liborius-Gymnasium in Trägerschaft der Edith-Stein-Schulstiftung des Bistums Magdeburg überzeugte die Jury vor allem durch Eigeninitiative und ein kontinuierliches Engagement im Klimaschutz. In der selbst initiierten Konsumwandel AG entwickelten die Schüler sogar ein eigenes Nachhaltigkeitslabel, den grünen Pfau.
2: Es gibt also von Kirchenseite aus ein Nachhaltigkeitslabel, das heißt der grüne Hahn. Das ist natürlich für Kirchen, für Bistümer etc. gebaut und da sind ganz viele Bedingungen dran geknüpft. Also es ist ja auch viel Papierkram und Nachweis von jenem und diesem. Und die Konsumwandel AG mit ihren wenigen Mitgliedern hat sich dann entschlossen, den Verwaltungsaufwand, den kriegen wir einfach nicht hin, auch den Nachweis dafür, und hat sich eben, hat das runtergescaled und hat gesagt, das kriegen wir doch auf einem Schulniveau mit ähnlicher Akzeptanz hin und es muss nicht unbedingt das ganz große Label sein.
0: Dass Nachhaltigkeit an der Schule nicht nur ein Thema auf dem Papier ist, zeigte sich auch bei einer kleinen Führung durch das Schulgebäude.
2: Es sind viele kleine Punkte. Also waren die Fahrradständer, das ist diese Idee mit dem grünen Klassenzimmer, wo geguckt wird, ob die nicht nur viele Pflanzen haben, sondern auch dazu, die sich die richtigen aussuchen oder zu Beziehungen haben. Das ist das Insektenhotel hier und die kleine Garten-AG dort. Das ist das Müllsortieren oder unsere Wasserautomaten. Also ganz viele kleine Dinge, die über die letzten Jahre hier in der Schule entstanden und gewachsen sind und die wir eben auf die Weise in die Aufmerksamkeit heben. Also die sind nicht alle dafür erfunden worden, aber sie werden damit gesehen und das ist wichtig.
0: Neben der Urkunde erhielten die Gewinner Messgeräte sowie Unterrichtsmaterialien. Zudem darf sich die Schule über ein Preisgeld in Höhe von 2.500 Euro freuen. Ein Zeichen der Wertschätzung von Landesenergieagentur und Land für das besondere Engagement der Schüler.
1: Hier wird ein wichtiges Thema der Bildung umgesetzt, nämlich die Bildung zur Nachhaltigkeit, zur nachhaltigen Entwicklung. Und ich glaube, das ist eine der wesentlichen Bildungsaufgaben, die wir uns als Gesellschaft und als Land heute stellen müssen. Wir müssen die Einstellung von Jugendlichen dahingehend entwickeln, dass sie mit den Ressourcen, die wir haben oder mit der Schöpfung, in der wir uns befinden, nachhaltig und auch verantwortungsvoll umgehen.
0: Nach dem Erfolg auf Landesebene dürfen sich die Schüler nun auf die Preisverleihung in Berlin freuen. Ob auch der Bundessieg nach Dessau geht, entschied ein Online-Voting, das bis zum 17. Juni lief.
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0: Es wurde wieder Zeit, die Zukunftspläne der Stadt festzulegen. In einem Pressegespräch der Stadt am 18. Juni wurde über den aktuellen Stand des INSEC 2040 informiert. Bereits 2013 wurde in Dessau-Roßlau das erste integrierte Stadtentwicklungskonzept erarbeitet und bis 2025 ausgerichtet.
1: Wenn man sich in das alte INSEC nochmal reinliest, kann man feststellen, da waren ca. 89 Leitprojekte drin und davon sind gut 50 Maßnahmen auf den Weg gebracht worden. An einigen Projekten arbeiten wir noch, aber es gibt wichtige Sachen, an denen wir gearbeitet und die auch realisiert wurden, beispielsweise die Kavalierstraße, das Bauhausmuseum, der Stadtpark, der Stadteingang Ost, der Albrechtsplatz, die Ostseite der Albrechtsstraße, Johannesviertel. Es sind etliche Straßenbauvorhaben auf den Weg gebracht worden. In Roßlau beispielsweise der Umzug der Bieteschule in das ehemalige Goethe-Gymnasium. Also es ist eine ganze Menge passiert und es wird auch weiterhin vieles passieren, was der Stadtentwicklung gut tut.
0: Nun liegt der Entwurf des neuen Stadtentwicklungskonzeptes vor. Im Mittelpunkt steht die Frage, wie sich Dessau-Roßlau in den kommenden Jahren entwickeln soll. Herausforderungen wie der Bevölkerungsrückgang, die zunehmende Überalterung der Gesellschaft und Wohnungsleerstände sind nach wie vor aktuell. Gleichzeitig sind im Laufe der Zeit weitere Themen hinzugekommen, die künftig berücksichtigt werden müssen.
1: Gerade durch die Pandemie bedingt ist vielen auch bewusst geworden, dass das Thema Digitalisierung, Onlinehandel, eine andere Art von Daseinsvorsorge, eine andere Art von Arbeiten und Wohnen, beispielsweise das Thema Homeoffice, die Leute auch bewegt. Also wie geht man auch mit dem Thema Natur um, wie geht man mit dem Thema Kultur um? Und das sind Sachen, die die Stadt in ihrem Wirken, in ihrem Ordnen von Funktionen, im Ordnen von Schulen, von Kitas maßgeblich mit beeinflussen. Und darauf eine Antwort zu geben, dass der Bürger und Bürgerinnen auch erkennen können, wie bereitet sich die Stadt eigentlich bis 2040 genau auf diese Herausforderungen vor. Dafür haben wir das INSEC gemacht.
0: Um den Bürgern einen einfachen Einstieg in das Thema zu ermöglichen, ist der Entwurf seit dem 16. Juni auf der Internetseite der Stadt zu sehen. Dort können sich Interessierte über die Inhalte informieren. Darüber hinaus wird es einen Bürgerdialog geben und der Entwurf wird öffentlich ausgelegt.
1: Vom 16.06. bis zum 24. August besteht diese Möglichkeit, über das Internet sich da sehr umfassend zu informieren, aber auch in diesen Prozess mit einzubringen. Anregungen, Hinweise an die Stadtverwaltung zu richten, aber auch Bedenken zu äußern, wenn etwas noch nicht Berücksichtigung gefunden hat, also sowas auch zu äußern. Und dann gibt es eine Informationsveranstaltung am 29. Juli im Bauhausmuseum um 18 Uhr, wo die Bürgerinnen und Bürger eingeladen sind, aber auch Vereine, Verbände, Unternehmer, Wirtschaft, Kulturschaffende, die gerne ins Bauhausmuseum kommen können, sich darüber informieren, was haben wir mit dem INSEC-Entwurf parat an Antworten. Und welche Möglichkeiten gibt es, sich in den weiteren Stadtentwicklungsprozess auch einzubringen?
0: Bei der Veranstaltung soll es darum gehen, welche Schwerpunkte im neuen INSEC gesetzt werden sollen. Auch die Bundesgartenschau, die im Jahr 2035 stattfinden soll, spielt dabei eine Rolle.
2: Das integrierte Stadtentwicklungskonzept ist ja ein Gesamtkonzept, wo wir versuchen, verschiedene Themenfelder zusammenzudenken. Wohnen, Freizeit, Kultur, Wirtschaft. Und wir sehen gerade die BUGA hier auch für viele Prozesse, die wir strategisch vorhaben für die Stadtentwicklung bis 2040, auch als ein Beschleuniger, als ein Katalysator. Und insofern finden Sie dann im integrierten Stadtentwicklungskonzept auch BUGA-Maßnahmen wieder, die einfach zeigen, inwiefern strategische Ziele der Stadtentwicklung bis 2040 auch über die BUGA erreicht werden sollen.
0: Die Stadt lädt alle Interessierten herzlich ein, am 29. Juni um 18 Uhr ins Bauhausmuseum Dessau zu kommen, sich zu informieren und Fragen zu stellen.

0: Der Mädchenchor des Landesgymnasiums für Musik aus Wernigerode war nur einer von zahlreichen Chören, die vom 19. bis zum 21. Juni bei den Landeschortagen die Dessau-Roßlauer Innenstadt in eine musikalische Oase verwandelten. Gesangsgruppen aus ganz Sachsen-Anhalt versammelten sich in der Muldestadt. Organisiert wurde das Event vom Landesmusikrat Sachsen-Anhalt und von der Stadt. Nachdem die Chortage am Freitag mit dem Junior-Chorfest starteten, stand am Samstag das Landeschorfest auf dem Plan. Hierbei gab es zahlreiche Auftritte von Chören auf dem Marktplatz und in der Marienkirche zu hören.
1: Also die Chöre sind, glaube ich, guter Stimmung. Wie das angenommen wird, also wir hatten das Gefühl vorhin, als geregnet hat, war mehr Publikum hier auf dem Marktplatz. Ist leider auch sehr warm und sonnig. Aber ich denke, das kommt gut an. In der Marienkirche, da ist, glaube ich, sehr gut besucht. Kann man auch ein bisschen gekühlt sitzen. Also jetzt am Nachmittag werden nochmal Auftritte stattfinden hier auf der Bühne und in der Marienkirche. 18 Uhr ist nochmal genau der Höhepunkt. Da gibt es einmal noch die Auftritte von den Chören, die noch da sind. Das sind 8 Chöre. Jeder singt nochmal 2 Titel. Und es wird dann eine Publikumsabstimmung geben, sozusagen für die 3 besten Chöre gibt es ein kleines Preisgeld. Und es gibt einen Überraschungsgast, der mit den Chören und auch Besuchern zusammen singen wird. Es werden Boomwacker verteilt, sodass da auch rhythmisch aktiv mitgemacht werden kann.
0: Der Überraschungsgast beim Festkonzert war niemand Geringeres als Schauspieler und Musiker Axel Prahl. Zusammen mit dem Popchor Dessau spielte der Tatortstar sein Lied »Heute fange ich an«. Und auch das Publikum war eingeladen mitzusingen und gleichzeitig mit bunten Kunststoffröhren, den sogenannten Boomwackers, eine ganz besondere akustische Kulisse zu erzeugen.

0: Ein wirklich toller gemeinschaftlicher Moment auf dem Marktplatz, der auch Prahl selber ziemlich berührte. Die Kraft des gemeinsamen Musizierens stand beim Landeschorfest über allem. Für die Chöre sind Veranstaltungen wie diese ganz wichtig.
1: Chorsingen verbindet. Man sagt auch, Musik singen ist gesund. Genau, das ist, und wir bieten hier praktisch eine Plattform, dass die Chöre sich treffen können, austauschen können, voneinander lernen können. Es gibt ja auch heute, gab es auch die Möglichkeit, dass sich 4 Chöre haben den Wunsch geäußert, sich beraten zu lassen von dem Chorleiter vom Rundfunk-Jugendchor Wernigerode. Die erfahren dann praktisch bekommen dann ein bisschen Feedback für ihre Arbeit. Genau, und das andere ist, man hört anderen zu, hat Programmanregungen dann, die man bekommt, ja.
0: Unter den 8 Chören, die beim Festkonzert auftraten, wurden per Publikumsabstimmung die besten noch einmal etwas hervorgehoben und ausgezeichnet. Den 3. Platz erreichte der Mädchenchor des Landesgymnasiums für Musik aus Wernigerode. Auf Platz 2 sang sich der Jugendchor des Anhaltischen Theaters Dessau, während der Kinderchor des Anhaltischen Theaters den Publikumspreis gewann. Am Sonntag stand dann noch der Landeschorwettbewerb an. Einen ausführlichen Beitrag dazu gibt es in einer unserer nächsten Sendungen. Hier noch abschließend der Popchor Dessau mit Ich schenk dir die Welt von den Prinzen.

0: Eine ganz besondere Premiere wurde am 19. Juni in Dessau gefeiert. Auf der Museumskreuzung wurde die neue Breakdance-Ampel offiziell in Betrieb genommen. Sachsen-Anhalts Ministerin für Infrastruktur und Digitales, Dr. Lydia Hüskens, und Dessaus Bürgermeisterin Jacqueline Lode gaben die außergewöhnliche Lichtsignalanlage frei. Auf die Idee dabei kam der New Kid Verein.
1: Eigentlich ist es wirklich eine Schnapsidee oder in einem Moment von so einem Rumflapsen entstanden, ob man nicht eigentlich auch mal in Dessau so eine Breakdance-Ampel machen könnte. Und das kam ja mit dem Hintergrund, dass es in vielen anderen Städten auch schon unterschiedliche Ampelfiguren gibt. Und dann war die Überlegung, was könnte man in Dessau machen, und dann so Breakdance. Und dann ja, war das gesetzt. Und dann haben wir das so ein bisschen in der Szene auch besprochen, auch im Verein. Und dann war relativ schnell klar, da hätten wir Lust drauf. Und dann haben wir mit Stadträten gesprochen, speziell mit Jörg Bernstein und Paul Nolte, dem wir auch nochmal Dank aussprechen wollen, weil die haben dann eine Beschlussvorlage draus gemacht und die auch in die Gremien, in den Stadtrat eingebracht. Und dann haben wir ja letztes Jahr gesehen, vor einem guten Jahr, dass der Stadtrat das für positiv befunden hat.
0: Die Idee hinter der Ampel ist jedoch weit mehr als nur eine kreative Besonderheit. Die Geschichte des Breakdance in Dessau reicht bis in die frühen 1980er Jahre zurück. Schon damals existierte in der Stadt eine lebendige Breakdance-Szene. Dort, wo sich heute die Museumskreuzung befindet, lag einst ein wichtiger Treffpunkt der Tänzer. Auch die Figuren der Ampel wurden nicht zufällig gewählt. Die Motive stellen zwei konkrete Personen dar und erinnern damit an die Anfänge der lokalen Hip-Hop-Kultur.
1: Es ist ja schon noch die Vorgabe, dass es eine bewegende Figur sein muss und eine stehende Figur. Also man muss schon auch an den Silhouetten noch erkennen können, dass es bewegend oder stehend eben ist. Und bei der bewegenden Person haben wir uns auf Beach mitbezogen. Das ist auch eine Breakdance-Ikone hier aus Dessau, der in den 80er Jahren sehr, sehr aktiv war, auch in Ostdeutschland nach wie vor sehr, sehr geschätzt wird für seine Fähigkeiten. Also er hat da schon sehr viel Grundlagenarbeit betrieben und neue Grenzen aufgezeigt. Und das wurde halt positiv befunden. Und da haben wir gesagt, dann nehmen wir halt Beach mit. Und er ist mit so einer bewegenden Figur, Bewegung da eigentlich auch ganz gut zu sehen. Die zweite Figur ist Peter Steinsberger, a.k.a. Blaster Punk, so nennt er sich eigentlich. Und er kommt ja eher so aus der Punk-Szene und die Vernetzung war ja eben auch hier auf der Kreuzung, weil die viel mit den Ghetto-Blastern eben auch die Musik gemacht haben. Und so kam das eben zu einer stehenden Bewegung mit dem Ghetto-Blaster, so ein Vorhalter, das sollte eigentlich eindeutig sein.
0: Der 2023 gegründete New Kid Verein führt DJs elektronischer Tanzmusik sowie tanzbegeisterte Menschen aus Dessau und dem Umland zusammen. Die Finanzierung der Ampelfiguren übernahm der Verein vollständig aus eigenen Mitteln. Umso größer ist nun die Freude über die positive Resonanz der Bevölkerung. Für viele Menschen hat Breakdance bis heute eine besondere Bedeutung und ist weit mehr als nur ein Tanzstil.
1: Wir hatten ja am 1. Mai mit der Stiftung Bauhaus ja auch eine Veranstaltung gemacht und am Tag davor habe ich in Dessau in einem Laden das Linoleum gekauft. Und dann war die Frage, ob wir das Muster, wenn das ja zusammengelegt wird, auch passend sein muss. Und dann habe ich gesagt, nee, das ist ja nur für Breakdance. Und der Kollege auf der anderen Seite vom Tresen kriegt da auf einmal so ein Lächeln und so ein Glänzen in den Augen und sagte, ah, Mensch, ja, da war ich ja früher auch so am Rande so dabei. Und der Kollege aus der Elektroabteilung, der war auch so ein richtiger Breakdancer. Und dann merkt man eben, also wenn es nicht gerade offensichtlich ist in der Stadtgesellschaft, dass es trotzdem irgendwie ein Thema ist. Und kaum, wenn man das aufgreift, auch viele alte Erinnerungen wach werden.
0: Mit dem Projekt möchte der Verein auch auf die kulturelle Bedeutung der Hip-Hop-Bewegung aufmerksam machen. Langfristiges Ziel ist die Anerkennung von Hip-Hop als immaterielles Kulturgut. Die Breakdance-Ampel setzt dafür nun ein sichtbares Zeichen.

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1: Ungefähr 2 Monate vor den Leichtathletik-Europameisterschaften im britischen Birmingham besuchten zahlreiche Weltklasse-Athleten die Bauhaus-Stadt.

0: um am Leichtathletik-Meeting teilzunehmen und sich auf die anstehende EM vorzubereiten. Am 19. Juni organisierte Anhalt Sport die 28. Ausgabe des traditionsreichen Meetings im Paul-Greifzu-Stadion. Trotz wirklich hohen Temperaturen besuchten wieder zahlreiche Zuschauer das besondere Event. Los ging es ab 16 Uhr mit dem Jugendvorprogramm, bei dem sich der Leichtathletik-Nachwuchs auf der großen Bühne präsentieren durfte. Einen ausführlichen Beitrag dazu sehen Sie in einer unserer nächsten Sendungen. Gegen 18.45 Uhr wurde das Leichtathletik-Meeting dann offiziell eröffnet. Kinder des 1. LAC Dessau präsentierten die Fahnen der teilnehmenden Länder und einige Sportler wurden traditionell mit Fahrzeugen des Autohauses Peter ins Stadion eingefahren. Sachsen-Anhalts Ministerpräsident Sven Schulze sowie Dessau-Roßlaus Oberbürgermeister Dr. Robert Reck richteten dann noch Grußworte ans Publikum. Und dann war das Meeting auch schon in vollem Gange. Beim Stabhochsprung stand Piotr Lisek im Mittelpunkt. Der Pole, der die Bauhausstadt bereits sehr gut kennt, schaffte es als einziger eine Höhe von 5,70 Meter zu springen. Die 5,80 versuchte er dann noch, scheiterte aber in allen drei Versuchen. Trotzdem konnte er sich über den Sieg beim Meeting freuen. Beim Weitsprung der Frauen richtete sich der Blick des Publikums dann auf Olympiasiegerin Malaika Mihambo. Mit einer Weite von 6,62 Meter sicherte sie sich den 7. Sieg bei ihrer 7. Teilnahme am Dessauer Leichtathletik-Meeting. Platz 2 und 3 belegten die beiden Deutschen Michaela Sani und Finja Köchling. Dass Malaika Mihambo überhaupt am Meeting teilgenommen hat, war nicht selbstverständlich. So war sie wenige Tage zuvor ziemlich angeschlagen. Da sie das Dessauer Leichtathletik-Event und die Zuschauer aber mittlerweile so ins Herz geschlossen hat, wollte sie trotzdem unbedingt teilnehmen.
1: Das ist wirklich eine sehr, sehr hohe Wertschätzung, auch für die vielen Menschen, die dazu beitragen, dass das Meeting überhaupt über die Bühne gehen kann. Und auch ein Dank an die treuen Zuschauer, die seit vielen Jahren, manche seit 28 Jahren, solange es das Meeting gibt, hierher kommen. Und das ist ja ein sehr, sehr positives Signal und ein ehrliches Signal, sonst wäre sie ja nicht da. Und das ist 7. Mal, einmal in der Marienkirche noch, also eigentlich ist 8. Mal. Das ist schon toll und kann auch uns alle, die das Meeting auf die Beine stellen, auch schon wirklich ein Stück stolz machen. Und es gibt dann auch immer wieder Kraft. Sind ja auch andere, auch Gina Lückenkämper war das 4. Mal hier. Sie war auch, das sieht ja der Zuschauer nicht, aber wir wissen es. Sie war 14 Tage mit einer Sommergrippe, lag sie flach. Sie hätte eigentlich hätte sie nicht starten können, aber sie hat es gemacht. Weil sie eben auch hier, wie Malaika genau sieht, das macht Spaß hier, die bekommt gute Bedingungen. Und das freut uns natürlich sehr und das nehmen auch die vielen, vielen fleißigen Menschen mit. Und ich denke, die Zuschauer finden es auch toll, dass solche und noch viele andere Weltklasseathleten, dass sie immer wieder nach Dessau kommen. Auch ein Piotr Lisek, der seit über zehn Jahren in der Weltspitze war, der war, glaube ich, das 10. oder das 11. Mal in Dessau. Also das zeigt, dass das ein sehr, sehr, sehr gutes Miteinander ist.
0: Die erwähnte Gina Lückenkämper belegte nach einem Sieg im Vorlauf im Finale über 100 Meter dann nur den 2. Platz mit einer Zeit von 11,27 Sekunden. Mit 11,23 Sekunden siegte hier die Schweizerin Salome Cora. Bei den 100 Metern der Männer gewann der Amerikaner Lawrence Johnson mit 10,07 Sekunden. Esperanza Cladera siegte bei den 200 Metern der Frauen mit 22,96 Sekunden. Bei den Strecken über 1500 Metern war es bei den Frauen die Marokkanerin Zukaina Haji, die mit einer Zeit von 4 Minuten und 8,55 Sekunden siegte, und bei den Männern der Türke Mehmet Çelik mit einer Zeit von 3 Minuten und 38,10 Sekunden. Den ersten Meeting-Rekord des Abends gab es beim 100-Meter-Hürdenlauf der Frauen. Die Amerikanerin Rania Jones stellte diesen mit einer Zeit von 12,49 Sekunden auf und konnte sich feiern lassen. Und dann ging es Schlag auf Schlag und der nächste Meeting-Rekord fiel beim 400-Meter-Lauf der Männer. In 44,75 Sekunden absolvierte der Südafrikaner Mithi Mthimkhulu die Strecke und steht in der ewigen Bestenliste des Leichtathletik-Meetings an erster Stelle. Einen dritten Meeting-Rekord

0: gab es aber noch. Beim 800-Meter-Lauf der Männer war es der Franzose Jordan Terrasse, der mit einer Zeit von einer Minute und 44,41 Sekunden für eine neue Bestmarke sorgte.
1: Es war ein tolles Meeting, es wurde wirklich großartiger Sport, ein richtig guter Sport und erfolgreicher Sport geboten. Mit drei Meeting-Rekorden hätte ich vorher ehrlich gesagt nicht gedacht. Nachdem wir ja im letzten Jahr so viele Leistungen oder die Sportler verbessern konnten, wird es ja dann immer schwerer, immer wieder neue Rekorde aufzustellen. Ist auch nicht das Maß der Dinge. Das Maß der Dinge aus unserer Sicht ist, wirklich guten Sport zu bieten, die Zuschauer zu unterhalten. Und jetzt war halt beides dabei. Also man kann nicht jedes Jahr immer wieder neue Meeting-Rekorde erwarten. Die waren da. Die Stimmung bei den Zuschauern war fantastisch. Es war diese Wechselbeziehung, guter Sport, gute Zuschauer und das motiviert natürlich auch die Sportler. Und klar, die 1,44, 1,41, glaube ich, 800 Meter der Männer von den Franzosen, das war natürlich, darauf habe ich schon eigentlich viele Jahre hin gehofft und gefiebert, dass das mal klappt. Und in diesem Jahr hat es geklappt, bin ich sehr froh darüber. Aber auch alle anderen Disziplinen haben sich hier teilweise sehr, sehr gut dargestellt und gute Leistungen gebracht. Es gab persönliche Bestleistungen von manchen Athleten. Es gab Athleten, die fassungslos waren über ihre eigene Leistung, die sie so hier nicht erwartet hatten. Und das ist das Schöne an der Leichtathletik, dass es auch hier immer wieder Überraschungen gibt und Akzente für Athleten oder die sich selber Akzente setzen, um ihre Leistungsentwicklung voranzubringen. Und das ist einfach klasse und viele Athleten haben es ja auch gesagt, die Stimmung hier im Stadion, die ist wirklich sehr, sehr, sehr gut und das macht dann Spaß für alle Beteiligten und es hängt ja unheimlich viel dran an so einem Leichtathletik-Meeting, an so einem internationalen Großereignis. Die Politik war da mit amtierenden Ministerpräsidenten das erste Mal. Herr Schulze hat das auch mal live gesehen, was hier in Dessau abgeht, war zutiefst beeindruckt und begeistert. Und genau das wollen wir. Wir wollen die Menschen begeistern. Und man muss auch die Gesamtsicht auf das Meeting betrachten. Heute haben wir insgesamt mit Vorprogramm und Hauptprogramm über 350 Top-Athleten, darunter Olympiasieger, Weltmeister, Europameister und Schulkinder sportgetrieben, gemeinsam in einer Anlage. Und die Kinder waren so genauso begeistert, die Finalisten im Supersprinter. Also das war wirklich großes Kino und eine tolle Geschichte. Und ich bin allen, die sich hier engagiert haben, das waren sehr, sehr viele, über 170, 180 ehrenamtliche Mitstreiter, die ja nur das ermöglichen, solch ein Meeting über die Bühne zu bringen. Und natürlich den Sponsoren, den Partnern, die das auch ermöglichen, solch internationale, hochkarätige Klasse hier im Paul-Kreisel-Stadion zu erleben.
0: Beim Speerwurf lief es für Olympiasieger Thomas Röhler nicht ganz so gut. Mit einem 78,04-Meter-Wurf belegte er nur den zweiten Platz, hinter Du Smit. Der Südafrikaner siegte relativ deutlich mit einer Weite von 84,79 Metern. Abschließend stand dann noch der Hindernislauf der Männer über 3000 Meter sowie das Weitspringen der Männer auf dem Plan. Beim Hindernislauf konnte sich der Marokkaner Mohamed Tindouft mit einer Zeit von 8 Minuten und 17,94 Sekunden durchsetzen. Beim Weitsprung hofften die Zuschauer dann noch auf einen Sprung über 8 Meter, was an diesem Abend nicht mehr gelang. Der Südafrikaner Manuel Diwan belegte hier mit 7,84 Metern den ersten Platz. Ein sehr unterhaltsames Sporthighlight ging dann auch schon wieder zu Ende. Nach der Siegerehrung wurde das 28. Leichtathletik-Meeting mit einem spektakulären Feuerwerk eindrucksvoll abgeschlossen.

0: Eine ganz besondere Auszeichnung haben die Schüler des Liborius-Gymnasiums in Dessau am 16. Juni erhalten. Die Schule wurde vom Bildungsstaatssekretär Jürgen Böhm sowie dem Geschäftsführer der Landesenergieagentur Marco Mühlstein besucht und mit dem ersten Platz des Energiesparmeisterwettbewerbs in Sachsen-Anhalt geehrt.
1: Der Wettbewerb zeigt erstmal, wie engagiert unsere Schülerinnen und Schüler sind, welche Ideen sie mitbringen und wie sie versuchen, letztendlich ihre naturwissenschaftlichen Kenntnisse und Wissen anzuwenden. Und ja, deswegen ist das ein sehr wichtiger Wettbewerb. Und dass das Liborius-Gymnasium hier den ersten Preis in Sachsen-Anhalt erreicht, zeigt auch, mit wie viel Inhalt und mit wie viel Engagement es umgesetzt wird.
0: Für Sachsen-Anhalt hat Bildungsminister Jan Riedel die Schirmherrschaft über den Wettbewerb übernommen. Die Landesenergieagentur Sachsen-Anhalt unterstützt die Aktion bereits seit 12 Jahren im Rahmen einer Patenschaft. Bundesweit haben sich insgesamt knapp 450 Schulen für den Wettbewerb beworben.
2: Das ist erstmal eine Riesenehre. Und ich finde es schön, dass wir für etwas ausgezeichnet werden, was eigentlich im Grundkonzept unserer Schule ist. Da geht es letztlich um Bewahrung der Schöpfung, um Sicherung unserer Ressourcen hier auf diesem Planeten. Und zugleich ist es natürlich verbunden mit unserem Namenspatron, dem heiligen Liborius. Und das finde ich eine schöne Sache. Das ist einfach, es passt und ich freue mich sehr, sehr.
0: Das Liborius-Gymnasium in Trägerschaft der Edith-Stein-Schulstiftung des Bistums Magdeburg überzeugte die Jury vor allem durch Eigeninitiative und ein kontinuierliches Engagement im Klimaschutz. In der selbst initiierten Konsumwandel AG entwickelten die Schüler sogar ein eigenes Nachhaltigkeitslabel, den grünen Pfau.
2: Es gibt also von Kirchenseite aus ein Nachhaltigkeitslabel, das heißt der grüne Hahn. Das ist natürlich für Kirchen, für Bistümer etc. gebaut und da sind ganz viele Bedingungen dran geknüpft. Also es ist ja auch viel Papierkram und Nachweis von jenem und diesem. Und die Konsumwandel AG mit ihren wenigen Mitgliedern hat sich dann entschlossen, den Verwaltungsaufwand, den kriegen wir einfach nicht hin, auch den Nachweis dafür, und hat das runtergescaled und hat gesagt, das kriegen wir doch auf einem Schulniveau mit ähnlicher Akzeptanz hin und es muss nicht unbedingt das ganz große Label sein.
0: Dass Nachhaltigkeit an der Schule nicht nur ein Thema auf dem Papier ist, zeigte sich auch bei einer kleinen Führung durch das Schulgebäude.
2: Es sind viele kleine Punkte. Also waren die Fahrradständer, das ist diese Idee mit dem grünen Klassenzimmer, wo geguckt wird, ob die nicht nur viele Pflanzen haben, sondern auch dazu, die sich die richtigen aussuchen oder zu Beziehungen haben. Das ist das Insektenhotel hier und die kleine Garten AG dort. Das ist das Müllsortieren oder unsere Wasserautomaten. Also ganz viele kleine Dinge, die über die letzten Jahre hier in der Schule entstanden und gewachsen sind und die wir eben auf die Weise in die Aufmerksamkeit heben. Also die sind nicht alle dafür erfunden worden, aber sie werden damit gesehen und das ist wichtig.
0: Neben der Urkunde erhielten die Gewinner Messgeräte sowie Unterrichtsmaterialien. Zudem darf sich die Schule über ein Preisgeld in Höhe von 2.500 Euro freuen. Ein Zeichen der Wertschätzung von Landesenergieagentur und Land für das besondere Engagement der Schüler.
1: Hier wird ein wichtiges Thema der Bildung umgesetzt, nämlich die Bildung zur Nachhaltigkeit, zur nachhaltigen Entwicklung. Und ich glaube, das ist eine der wesentlichen Bildungsaufgaben, die wir uns als Gesellschaft und als Land heute stellen müssen. Wir müssen die Einstellung von Jugendlichen dahingehend entwickeln, dass sie mit den Ressourcen, die wir haben oder mit der Schöpfung, in der wir uns befinden, nachhaltig und auch verantwortungsvoll umgehen.
0: Nach dem Erfolg auf Landesebene dürfen sich die Schüler nun auf die Preisverleihung in Berlin freuen. Ob auch der Bundessieg nach Dessau geht, entschied ein Online-Voting, das bis zum 17. Juni lief.
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0: Es wurde wieder Zeit, die Zukunftspläne der Stadt festzulegen. In einem Pressegespräch der Stadt am 18. Juni wurde über den aktuellen Stand des INSEC 2040 informiert. Bereits 2013 wurde in Dessau-Roßlau das erste integrierte Stadtentwicklungskonzept erarbeitet und bis 2025 ausgerichtet.
1: Wenn man sich in das alte INSEC nochmal reinliest, kann man feststellen, da waren ca. 89 Leitprojekte drin und davon sind gut 50 Maßnahmen auf den Weg gebracht worden. An einigen Projekten arbeiten wir noch, aber es gibt ganz, ganz wichtige Sachen, an denen wir gearbeitet und die auch realisiert wurden. Beispielsweise die Kavalierstraße, das Bauhausmuseum, der Stadtpark, der Stadteingang Ost, der Albrechtsplatz, die Ostseite der Albrechtsstraße, Johannesviertel. Es sind etliche Straßenbauvorhaben auf den Weg gebracht worden. In Roßlau beispielsweise der Umzug der Bieteschule in das ehemalige Goethe-Gymnasium. Also es ist eine ganze Menge passiert und es wird auch weiterhin etliches, vieles passieren, was der Stadtentwicklung gut tut.
0: Nun liegt der Entwurf des neuen Stadtentwicklungskonzeptes vor. Im Mittelpunkt steht die Frage, wie sich Dessau-Roßlau in den kommenden Jahren entwickeln soll. Herausforderungen wie der Bevölkerungsrückgang, die zunehmende Überalterung der Gesellschaft und Wohnungsleerstände sind nach wie vor aktuell. Gleichzeitig sind im Laufe der Zeit weitere Themen hinzugekommen, die künftig berücksichtigt werden müssen.
1: Gerade durch die Pandemie bedingt ist vielen auch bewusst geworden, dass das Thema Digitalisierung, Onlinehandel, eine andere Art von Daseinsvorsorge, eine andere Art von Arbeiten und Wohnen, beispielsweise das Thema Homeoffice, die Leute auch bewegt. Also wie geht man auch mit dem Thema Natur um, wie geht man mit dem Thema Kultur um? Und das sind Sachen, die die Stadt in ihrem Wirken, in ihrem Ordnen von Funktionen, im Ordnen von Schulen, von Kitas maßgeblich mit beeinflussen. Und darauf eine Antwort zu geben, dass der Bürger und Bürgerinnen auch erkennen können, wie bereitet sich die Stadt eigentlich bis 2040 genau auf diese Herausforderungen vor, dafür haben wir das INSEC gemacht.
0: Um den Bürgern einen einfachen Einstieg in das Thema zu ermöglichen, ist der Entwurf seit dem 16. Juni auf der Internetseite der Stadt zu sehen. Dort können sich Interessierte über die Inhalte informieren. Darüber hinaus wird es einen Bürgerdialog geben und der Entwurf wird öffentlich ausgelegt.
1: Vom 16.06. bis zum 24. August besteht diese Möglichkeit, über das Internet sich da sehr umfassend zu informieren, aber auch in diesen Prozess mit einzubringen. Anregungen, Hinweise an die Stadtverwaltung zu richten, aber auch Bedenken zu äußern, wenn etwas noch nicht Berücksichtigung gefunden hat, also sowas auch zu äußern. Und dann gibt es eine Informationsveranstaltung am 29. Juli im Bauhausmuseum um 18 Uhr. Wo die Bürgerinnen und Bürger eingeladen sind, aber auch Vereine, Verbände, Unternehmer, Wirtschaft, Kulturschaffende, die gerne ins Bauhausmuseum kommen können, sich darüber informieren, was haben wir mit dem INSEC-Entwurf parat an Antworten und welche Möglichkeiten gibt es, sich in den weiteren Stadtentwicklungsprozess auch einzubringen.
0: Bei der Veranstaltung soll es darum gehen, welche Schwerpunkte im neuen INSEC gesetzt werden sollen. Auch die Bundesgartenschau, die im Jahr 2035 stattfinden soll, spielt dabei eine Rolle.
2: Das integrierte Stadtentwicklungskonzept ist ja ein Gesamtkonzept, wo wir versuchen, verschiedene Themenfelder zusammenzudenken. Wohnen, Freizeit, Kultur, Wirtschaft. Und wir sehen gerade die BUGA hier auch für viele Prozesse, die wir strategisch vorhaben für die Stadtentwicklung bis 2040, auch als ein Beschleuniger, als ein Katalysator. Und insofern finden Sie dann im integrierten Stadtentwicklungskonzept auch BUGA-Maßnahmen wieder, die einfach zeigen, inwiefern strategische Ziele der Stadtentwicklung bis 2040 auch über die BUGA erreicht werden sollen.
0: Die Stadt lädt alle Interessierten herzlich ein, am 29. Juni um 18 Uhr ins Bauhausmuseum

0: Der Mädchenchor des Landesgymnasiums für Musik aus Wernigerode war nur einer von zahlreichen Chören, die vom 19. bis zum 21. Juni bei den Landeschortagen die Dessau-Roßlauer Innenstadt in eine musikalische Oase verwandelten. Gesangsgruppen aus ganz Sachsen-Anhalt versammelten sich in der Muldestadt. Organisiert wurde das Event vom Landesmusikrat Sachsen-Anhalt und von der Stadt. Nachdem die Chortage am Freitag mit dem Junior-Chorfest starteten, stand am Samstag das Landeschorfest auf dem Plan. Hierbei gab es zahlreiche Auftritte von Chören auf dem Marktplatz und in der Marienkirche zu hören.
1: Also die Chöre sind, glaube ich, guter Stimmung. Wie das angenommen wird, also wir hatten das Gefühl vorhin, als geregnet hat, war mehr Publikum hier auf dem Marktplatz. Ist leider auch sehr warm und sonnig. Aber ich denke, das kommt gut an. In der Marienkirche, da ist, glaube ich, sehr gut besucht. Kann man auch ein bisschen gekühlt sitzen. Also jetzt am Nachmittag werden nochmal Auftritte stattfinden hier auf der Bühne und in der Marienkirche. 18 Uhr ist nochmal genau der Höhepunkt. Da gibt es einmal noch die Auftritte von den Chören, die noch da sind. Das sind 8 Chöre. Jeder singt nochmal 2 Titel. Und es wird dann eine Publikumsabstimmung geben. Sozusagen für die 3 besten Chöre gibt es ein kleines Preisgeld. Und es gibt einen Überraschungsgast, der mit den Chören und auch Besuchern zusammen singen wird. Es werden Boomwacker verteilt, sodass da auch rhythmisch aktiv mitgemacht werden kann.
0: Der Überraschungsgast beim Festkonzert war niemand Geringeres als Schauspieler und Musiker Axel Prahl. Zusammen mit dem Popchor Dessau spielte der Tatortstar sein Lied »Heute fange ich an«. Und auch das Publikum war eingeladen mitzusingen und gleichzeitig mit bunten Kunststoffröhren, den sogenannten Boomwackers, eine ganz besondere akustische Kulisse zu erzeugen.

0: Ein wirklich toller gemeinschaftlicher Moment auf dem Marktplatz, der auch Prahl selber ziemlich berührte. Die Kraft des gemeinsamen Musizierens stand beim Landeschorfest über allem. Für die Chöre sind Veranstaltungen wie diese ganz wichtig.
1: Chorsingen verbindet. Man sagt auch, Musik singen ist gesund. Genau, das ist, und wir bieten hier praktisch eine Plattform, dass die Chöre sich treffen können, austauschen können, voneinander lernen können. Es gibt ja auch heute, gab es auch die Möglichkeit, dass sich 4 Chöre haben den Wunsch geäußert, sich beraten zu lassen von dem Chorleiter vom Rundfunk Jugendchor Wernigerode. Die erfahren dann praktisch bekommen dann ein bisschen Feedback für ihre Arbeit. Genau, und das andere ist, man hört anderen zu, hat Programmanregungen dann, die man bekommt, ja.
0: Unter den 8 Chören, die beim Festkonzert auftraten, wurden per Publikumsabstimmung die Besten noch einmal etwas hervorgehoben und ausgezeichnet. Den 3. Platz erreichte der Mädchenchor des Landesgymnasiums für Musik aus Wernigerode. Auf Platz 2 sang sich der Jugendchor des Anhaltischen Theaters Dessau, während der Kinderchor des Anhaltischen Theaters den Publikumspreis gewann. Am Sonntag stand dann noch der Landeschorwettbewerb an. Einen ausführlichen Beitrag dazu gibt es in einer unserer nächsten Sendungen. Hier noch abschließend der Popchor Dessau mit Ich schenk dir die Welt von den

0: Auf die Idee dabei kam der New Kid Verein.
1: Eigentlich ist es wirklich eine Schnapsidee oder in einem Moment von so einem Rumflapsen entstanden, ob man nicht eigentlich auch mal in Dessau so eine Breakdance-Ampel machen könnte. Und das kam ja mit dem Hintergrund, dass es in vielen anderen Städten auch schon unterschiedliche Ampelfiguren gibt. Und dann war die Überlegung, was könnte man in Dessau machen, und dann so Breakdance. Und dann ja, war das gesetzt. Und dann haben wir das so ein bisschen in der Szene auch besprochen, auch im Verein. Und dann war relativ schnell klar, da hätten wir Lust drauf. Und dann haben wir mit Stadträten gesprochen, speziell mit Jörg Bernstein und Paul Nolte, dem wir auch nochmal Dank aussprechen wollen, weil die haben dann eine Beschlussvorlage draus gemacht und die auch in die Gremien, in den Stadtrat eingebracht. Und dann haben wir ja letztes Jahr gesehen, vor einem guten Jahr, dass der Stadtrat das für positiv befunden hat.
0: Die Idee hinter der Ampel ist jedoch weit mehr als nur eine kreative Besonderheit. Die Geschichte des Breakdance in Dessau reicht bis in die frühen 1980er Jahre zurück. Schon damals existierte in der Stadt eine lebendige Breakdance-Szene. Dort, wo sich heute die Museumskreuzung befindet, lag einst ein wichtiger Treffpunkt der Tänzer. Auch die Figuren der Ampel wurden nicht zufällig gewählt. Die Motive stellen zwei konkrete Personen dar und erinnern damit an die Anfänge der lokalen Hip-Hop-Kultur.
1: Es ist ja schon noch die Vorgabe, dass es eine bewegende Figur sein muss und eine stehende Figur. Also man muss schon auch an den Silhouetten noch erkennen können, dass es bewegend oder stehend eben ist. Und bei der bewegenden Person haben wir uns auf Beach mitbezogen. Das ist auch eine Breakdance-Ikone hier aus Dessau, der in den 80er Jahren sehr, sehr aktiv war, auch in Ostdeutschland nach wie vor sehr, sehr geschätzt wird für seine Fähigkeiten. Also er hat da schon sehr viel Grundlagenarbeit betrieben und neue Grenzen aufgezeigt. Und wurde halt positiv befunden. Und dann haben wir gesagt, dann nehmen wir halt Beach mit. Und er ist mit so einer bewegenden Figur, Bewegung da eigentlich auch ganz gut zu sehen. Die zweite Figur ist Peter Steinsberger, a.k.a. Blaster Punk, so nennt er sich eigentlich. Und er kommt ja eher so aus der Punk-Szene und die Vernetzung war ja eben auch hier auf der Kreuzung, weil die viel mit den Ghetto-Blastern eben auch die Musik gemacht haben. Und so kam das eben zu einer stehenden Bewegung mit dem Ghetto-Blaster, so ein Vorhalter, das sollte eigentlich eindeutig sein.
0: Der 2023 gegründete New Kid Verein führt DJs elektronischer Tanzmusik sowie tanzbegeisterte Menschen aus Dessau und dem Umland zusammen. Die Finanzierung der Ampelfiguren übernahm der Verein vollständig aus eigenen Mitteln. Umso größer ist nun die Freude über die positive Resonanz der Bevölkerung. Für viele Menschen hat Breakdance bis heute eine besondere Bedeutung und ist weit mehr als nur ein Tanzstil.
1: Wir hatten ja am 1. Mai mit der Stiftung Bauhaus ja auch eine Veranstaltung gemacht und am Tag davor habe ich in Dessau in einem Laden das Linoleum gekauft. Und dann war die Frage, ob wir das Muster, wenn das ja zusammengelegt wird, auch passend sein muss. Und dann habe ich gesagt, nee, das ist ja nur für Breakdance. Und der Kollege auf der anderen Seite vom Tresen kriegt auf einmal so ein Lächeln und so ein Glänzen in den Augen und sagte, ah Mensch, ja, da war ich ja früher auch so am Rande so dabei. Und der Kollege aus der Elektroabteilung, der war auch so richtiger Breakdancer. Und dann merkt man eben, also wenn es nicht gerade offensichtlich ist in der Stadtgesellschaft, dass es trotzdem irgendwie ein Thema ist. Und kaum, wenn man das aufgreift, auch viele alte Erinnerungen wach werden.
0: Mit dem Projekt möchte der Verein auch auf die kulturelle Bedeutung der Hip-Hop-Bewegung aufmerksam machen. Langfristiges Ziel ist die Anerkennung von Hip-Hop als immaterielles Kulturgut. Die Breakdance-Ampel setzt dafür nun ein sichtbares Zeichen.

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1: Ungefähr 2 Monate vor den Leichtathletik-Europameisterschaften im britischen Birmingham besuchten zahlreiche Weltklasse-Athleten die Bauhausstadt, um am Leichtathletik-Meeting teilzunehmen und sich auf die anstehende EM vorzubereiten. Am 19. Juni organisierte Anhalt Sport die 28. Ausgabe des traditionsreichen Meetings im Paul-Greifzu-Stadion. Trotz wirklich hohen Temperaturen besuchten wieder zahlreiche Zuschauer das besondere Event. Los ging es ab 16 Uhr mit dem Jugendvorprogramm, bei dem sich der Leichtathletik-Nachwuchs auf der großen Bühne präsentieren durfte. Einen ausführlichen Beitrag dazu sehen Sie in einer unserer nächsten Sendungen. Gegen 18.45 Uhr wurde das Leichtathletik-Meeting dann offiziell eröffnet. Kinder des 1. LAC Dessau präsentierten die Fahnen der teilnehmenden Länder und einige Sportler wurden traditionell mit Fahrzeugen

0: Zeugen des Autohauses Peter ins Stadion eingefahren. Sachsen-Anhalts Ministerpräsident Sven Schulze sowie Dessau-Roßlaus Oberbürgermeister Dr. Robert Reck richteten dann noch Grußworte ans Publikum. Und dann war das Meeting auch schon in vollem Gange. Beim Stabhochsprung stand Piotr Lisek im Mittelpunkt. Der Pole, der die Bauhausstadt bereits sehr gut kennt, schaffte es als einziger eine Höhe von 5,70 Meter zu springen. Die 5,80 versuchte er dann noch, scheiterte aber in allen drei Versuchen. Trotzdem konnte er sich über den Sieg beim Meeting freuen. Beim Weitsprung der Frauen richtete sich der Blick des Publikums dann auf Olympiasiegerin Malaika Mihambo. Mit einer Weite von 6,62 Meter sicherte sie sich den siebten Sieg bei ihrer siebten Teilnahme am Dessauer Leichtathletik-Meeting. Platz 2 und 3 belegten die beiden Deutschen Michaela Sani und Finja Köchling. Dass Malaika Mihambo überhaupt am Meeting teilgenommen hat, war nicht selbstverständlich. So war sie wenige Tage zuvor ziemlich angeschlagen. Da sie das Dessauer Leichtathletik-Event und die Zuschauer aber mittlerweile so ins Herz geschlossen hat, wollte sie trotzdem unbedingt teilnehmen.
1: Das ist wirklich eine sehr, sehr hohe Wertschätzung, auch für die vielen Menschen, die dazu beitragen, dass das Meeting überhaupt über die Bühne gehen kann. Und auch ein Dank an die treuen Zuschauer, die seit vielen Jahren, manche seit 28 Jahren, solange es das Meeting gibt, hierher kommen. Und das ist ja ein sehr, sehr positives Signal und ein ehrliches Signal, sonst wäre sie ja nicht da. Und das ist siebte Mal, einmal in der Marienkirche noch, also eigentlich das achte Mal. Das ist schon toll und kann auch uns alle, die das Meeting auf die Beine stellen, auch schon wirklich ein Stück stolz machen. Und es gibt dann auch immer wieder Kraft. Sind ja auch andere, auch Gina Lückenkämper war das vierte Mal hier. Sie war auch, das sieht ja der Zuschauer nicht, aber wir wissen es. Sie war 14 Tage mit einer Sommergrippe, lag sie flach. Sie hätte eigentlich hätte sie nicht starten können, aber sie hat es gemacht. Weil sie eben auch hier, wie Malaika genau sieht, das macht Spaß hier, die bekommt gute Bedingungen. Und das freut uns natürlich sehr und das nehmen auch die vielen, vielen fleißigen Menschen mit. Und ich denke, die Zuschauer finden das auch toll, dass solche und noch viele andere Weltklasseathleten, dass sie immer wieder nach Dessau kommen. Auch ein Piotr Lisek, der seit über zehn Jahren in der Weltspitze war, der war, glaube ich, das 10. oder 11. Mal in Dessau. Also das zeigt, dass das ein sehr, sehr, sehr gutes Miteinander ist.
0: Die erwähnte Gina Lückenkämper belegte nach einem Sieg im Vorlauf im Finale über 100 Meter dann nur den zweiten Platz mit einer Zeit von 11,27 Sekunden. Mit 11,23 Sekunden siegte hier die Schweizerin Salome Cora. Bei den 100 Metern der Männer gewann der Amerikaner Lawrence Johnson mit 10,07 Sekunden. Esperanza Cladera siegte bei den 200 Metern der Frauen mit 22,96 Sekunden. Bei den Strecken über 1500 Metern war es bei den Frauen die Marokkanerin Zukaina Hadji, die mit einer Zeit von 4 Minuten und 8,55 Sekunden siegte, und bei den Männern der Türke Mehmet Çelik mit einer Zeit von 3 Minuten und 38,10 Sekunden. Den ersten Meeting-Rekord des Abends gab es beim 100-Meter-Hürdenlauf der Frauen. Die Amerikanerin Rania Jones stellte diesen mit einer Zeit von 12,49 Sekunden auf und konnte sich feiern lassen. Und dann ging es Schlag auf Schlag und der nächste Meeting-Rekord fiel beim 400-Meter-Lauf der Männer. In 44,75 Sekunden absolvierte der Südafrikaner Mithi Mthimkhulu die Strecke und steht in der ewigen Bestenliste des Leichtathletik-Meetings an erster Stelle. Einen dritten Meeting-Rekord gab es aber noch. Beim 800-Meter-Lauf der Männer war es der Franzose Jordan Terrasse, der mit einer Zeit von 1 Minute und 44,41 Sekunden für eine neue Bestmarke sorgte.
1: Es war ein tolles Meeting. Es wurde wirklich großartiger Sport, ein richtig guter Sport und erfolgreicher Sport geboten. Mit drei Meeting-Rekorden hätte ich vorher ehrlich gesagt nicht gedacht. Nachdem wir ja im letzten Jahr so viele Leistungen oder die Sportler verbessern konnten, wird es ja dann immer schwerer, immer wieder neue Rekorde aufzustellen. Ist auch nicht das Maß der Dinge. Das Maß der Dinge aus unserer Sicht ist, wirklich guten Sport zu bieten, die Zuschauer zu unterhalten. Und jetzt war halt beides dabei. Also man kann nicht jedes Jahr immer wieder neue Meeting-Rekorde erwarten. Die waren da. Die Stimmung bei den Zuschauern war fantastisch. Es war diese Wechselbeziehung, guter Sport, gute Zuschauer, und das motiviert natürlich auch die Sportler. Und klar, die 1,44, glaube ich, 800 Meter der Männer von den Franzosen, das war natürlich, darauf habe ich schon eigentlich viele Jahre hin gehofft und gefiebert, dass das mal klappt. Und in diesem Jahr hat es geklappt, bin ich sehr froh darüber. Aber auch alle anderen Disziplinen haben sich hier teilweise sehr, sehr gut dargestellt und gute Leistungen gebracht. Es gab persönliche Bestleistungen von manchen Athleten. Es gab Athleten, die fassungslos waren über ihre eigene Leistung, die sie so hier nicht erwartet hatten. Und das ist das Schöne an der Leichtathletik, dass es auch hier immer wieder Überraschungen gibt und Akzente für Athleten oder die sich selber Akzente setzen, um ihre Leistungsentwicklung voranzubringen. Und das ist einfach klasse, und viele Athleten haben es ja auch gesagt, die Stimmung hier im Stadion, die ist wirklich sehr, sehr, sehr gut, und das macht dann Spaß für alle Beteiligten. Und es hängt ja unheimlich viel dran an so einem Leichtathletik-Meeting, an so einem internationalen Großereignis. Die Politik war da mit Ministerpräsidenten das erste Mal. Herr Schulze hat das auch mal live gesehen, was hier in Dessau abgeht, war zutiefst beeindruckt und begeistert. Und genau das wollen wir. Wir wollen die Menschen begeistern. Und man muss auch die Gesamtsicht auf das Meeting betrachten. Heute haben hier insgesamt mit Vorprogramm und Hauptprogramm über 350 Top-Athleten, darunter Olympiasieger, Weltmeister und Europameister, und Schulkinder sportgetrieben, gemeinsam in einer Anlage. Und die Kinder waren so genauso begeistert, die Finalisten im Supersprinter. Also das war wirklich großes Kino und eine tolle Geschichte. Und ich bin allen, die sich hier engagiert haben, das waren sehr, sehr viele, über 170, 180 ehrenamtliche Mitstreiter, die ja nur das ermöglichen, solch ein Meeting über die Bühne zu bringen. Und natürlich den Sponsoren, den Partnern, die das auch ermöglichen, solch internationale, hochkarätige Klasse hier im Paul-Kreisel-Stadion zu erleben.
0: Beim Speerwurf lief es für Olympiasieger Thomas Röhler nicht ganz so gut. Mit einem 78,04 Meter Wurf belegte er nur den zweiten Platz, hinter Du Smit. Der Südafrikaner siegte relativ deutlich mit einer Weite von 84,79 Metern. Abschließend stand dann noch der Hindernislauf der Männer über 3000 Meter sowie das Weitspringen der Männer auf dem Plan. Beim Hindernislauf konnte sich der Marokkaner Mohamed Tindouft mit einer Zeit von 8 Minuten und 17,94 Sekunden durchsetzen. Beim Weitsprung hofften die Zuschauer dann noch auf einen Sprung über 8 Meter, was an diesem Abend nicht mehr gelang. Der Südafrikaner Manuel Diwan belegte hier mit 7,84 Metern den ersten Platz. Ein sehr unterhaltsames Sporthighlight ging dann auch schon wieder zu Ende. Nach der Siegerehrung wurde das 28. Leichtathletik-Meeting mit einem spektakulären Feuerwerk eindrucksvoll abgeschlossen.

0: Eine ganz besondere Auszeichnung haben die Schüler des Liborius-Gymnasiums in Dessau am 16. Juni erhalten. Die Schule wurde vom Bildungsstaatssekretär Jürgen Böhm sowie dem Geschäftsführer der Landesenergieagentur Marco Mühlstein besucht und mit dem ersten Platz des Energiesparmeisterwettbewerbs in Sachsen-Anhalt geehrt.
1: Der Wettbewerb zeigt erstmal, wie engagiert unsere Schülerinnen und Schüler sind, welche Ideen sie mitbringen und wie sie versuchen, letztendlich ihre naturwissenschaftlichen Kenntnisse und Wissen anzuwenden. Und ja, deswegen ist das ein sehr wichtiger Wettbewerb. Und dass das Liborius-Gymnasium hier den ersten Preis in Sachsen-Anhalt erreicht, zeigt auch, mit wie viel Inhalt und mit wie viel Engagement es umgesetzt wird.
0: Für Sachsen-Anhalt hat Bildungsminister Jan Riedel die Schirmherrschaft über den Wettbewerb übernommen. Die Landesenergieagentur Sachsen-Anhalt unterstützt die Aktion bereits seit 12 Jahren im Rahmen einer Patenschaft. Bundesweit haben sich insgesamt knapp 450 Schulen für den Wettbewerb beworben.
2: Das ist erstmal eine Riesenehre. Und ich finde es schön, dass wir für etwas ausgezeichnet werden, was eigentlich im Grundkonzept unserer Schule ist. Da geht es letztlich um Bewahrung.

0: der Schöpfung, um Sicherung unserer Ressourcen hier auf diesem Planeten. Und zugleich ist es natürlich verbunden mit unserem Namenspatron, dem heiligen Liborius. Und das finde ich eine schöne Sache. Das ist einfach, es passt und ich freue mich sehr, sehr.
1: Das Liborius-Gymnasium in Trägerschaft der Edith-Stein-Schulstiftung des Bistums Magdeburg überzeugte die Jury vor allem durch Eigeninitiative und ein kontinuierliches Engagement im Klimaschutz. In der selbst initiierten Konsumwandel AG entwickelten die Schüler sogar ein eigenes Nachhaltigkeitslabel, den grünen Pfau.
0: Es gibt also von Kirchenseite aus ein Nachhaltigkeitslabel, das heißt der grüne Hahn. Das ist natürlich für Kirchen, für Bistümer etc. gebaut und da sind ganz viele Bedingungen dran geknüpft. Also es ist ja auch viel Papierkram und Nachweis von jenem und diesem. Und die Konsumwandel AG mit ihren wenigen Mitgliedern hat sich dann entschlossen, den Verwaltungsaufwand, den kriegen wir einfach nicht hin, auch den Nachweis dafür, und hat sich eben hat das runtergescaled und hat gesagt, das kriegen wir doch auf einem Schulniveau mit ähnlicher Akzeptanz hin und es muss nicht unbedingt das ganz große Label sein.
1: Dass Nachhaltigkeit an der Schule nicht nur ein Thema auf dem Papier ist, zeigte sich auch bei einer kleinen Führung durch das Schulgebäude.
0: Es sind viele kleine Punkte, also waren die Fahrradständer, das ist diese Idee mit dem grünen Klassenzimmer, wo geguckt wird, ob die nicht nur viele Pflanzen haben, sondern auch dazu, die sich die richtigen aussuchen oder zu Beziehungen haben. Das ist das Insektenhotel hier und die kleine Garten-AG dort, das ist das Müllsortieren oder unsere Wasserautomaten. Also ganz viele kleine Dinge, die über die letzten Jahre hier in der Schule entstanden und gewachsen sind und die wir eben auf die Weise in die Aufmerksamkeit heben. Also die sind nicht alle dafür erfunden worden, aber sie werden damit gesehen und das ist wichtig.
1: Neben der Urkunde erhielten die Gewinner Messgeräte sowie Unterrichtsmaterialien. Zudem darf sich die Schule über ein Preisgeld in Höhe von 2.500 Euro freuen. Ein Zeichen der Wertschätzung von Landesenergieagentur und Land für das besondere Engagement der Schüler.
2: Hier wird ein wichtiges Thema der Bildung umgesetzt, nämlich die Bildung zur Nachhaltigkeit, zur nachhaltigen Entwicklung. Und ich glaube, das ist eine der wesentlichen Bildungsaufgaben, die wir uns als Gesellschaft und als Land heute stellen müssen. Wir müssen die Einstellung von Jugendlichen dahingehend entwickeln, dass sie mit den Ressourcen, die wir haben oder mit der Schöpfung, in der wir uns befinden, nachhaltig und auch verantwortungsvoll umgehen.
1: Nach dem Erfolg auf Landesebene dürfen sich die Schüler nun auf die Preisverleihung in Berlin freuen. Ob auch der Bundessieg nach Dessau geht, entschied ein Online-Voting, das bis zum 17. Juni lief.
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0: Es wurde wieder Zeit, die Zukunftspläne der Stadt festzulegen. In einem Pressegespräch der Stadt am 18. Juni wurde über den aktuellen Stand des INSEC 2040 informiert. Bereits 2013 wurde in Dessau-Roßlau das erste integrierte Stadtentwicklungskonzept erarbeitet und bis 2025 ausgerichtet.
1: Wenn man sich in das alte INSEC nochmal reinliest, kann man feststellen, da waren ca. 89 Leitprojekte drin und davon sind gut 50 Maßnahmen auf den Weg gebracht worden. An einigen Projekten arbeiten wir noch, aber es gibt ganz wichtige Sachen, an denen wir gearbeitet und die auch realisiert wurden. Beispielsweise die Kavalierstraße, das Bauhausmuseum, der Stadtpark, der Stadteingang Ost, der Albrechtsplatz, die Ostseite der Albrechtsstraße, Johannesviertel. Es sind etliche Straßenbauvorhaben auf den Weg gebracht worden. In Roßlau beispielsweise der Umzug der Bieteschule in das ehemalige Goethe-Gymnasium. Also es ist eine ganze Menge passiert und es wird auch weiterhin etliches, vieles passieren, was der Stadtentwicklung gut tut.
0: Nun liegt der Entwurf des neuen Stadtentwicklungskonzeptes vor. Im Mittelpunkt steht die Frage, wie sich Dessau-Roßlau in den kommenden Jahren entwickeln soll. Herausforderungen wie der Bevölkerungsrückgang, die zunehmende Überalterung der Gesellschaft und Wohnungsleerstände sind nach wie vor aktuell. Gleichzeitig sind im Laufe der Zeit weitere Themen hinzugekommen, die künftig berücksichtigt werden müssen.
1: Gerade durch die Pandemie bedingt ist vielen auch bewusst geworden, dass das Thema Digitalisierung, Onlinehandel, eine andere Art von Daseinsvorsorge, eine andere Art von Arbeiten und Wohnen, beispielsweise das Thema Homeoffice, die Leute auch bewegt. Also wie geht man auch mit dem Thema Natur um, wie geht man mit dem Thema Kultur um. Und das sind Sachen, die die Stadt in ihrem Wirken, in ihrem Ordnen von Funktionen, im Ordnen von Schulen, von Kitas maßgeblich mit beeinflussen. Und darauf eine Antwort zu geben, dass der Bürger und Bürgerinnen auch erkennen können, wie bereitet sich die Stadt eigentlich bis 2040 genau auf diese Herausforderungen vor. Dafür haben wir das INSEC gemacht.
0: Um den Bürgern einen einfachen Einstieg in das Thema zu ermöglichen, ist der Entwurf seit dem 16. Juni auf der Internetseite der Stadt zu sehen. Dort können sich Interessierte über die Inhalte informieren. Darüber hinaus wird es einen Bürgerdialog geben und der Entwurf wird öffentlich ausgelegt.
1: Vom 16.06. bis zum 24. August besteht diese Möglichkeit, über das Internet sich da sehr umfassend zu informieren, aber auch in diesen Prozess mit einzubringen. Anregungen, Hinweise an die Stadtverwaltung zu richten, aber auch Bedenken zu äußern, wenn etwas noch nicht Berücksichtigung gefunden hat, also sowas auch zu äußern. Und dann gibt es eine Informationsveranstaltung am 29. Juli im Bauhausmuseum um 18 Uhr, wo die Bürgerinnen und Bürger eingeladen sind, aber auch Vereine, Verbände, Unternehmer, Wirtschaft, Kulturschaffende, die gerne ins Bauhausmuseum kommen können, sich darüber informieren, was haben wir mit dem INSEC-Entwurf parat an Antworten und welche Möglichkeiten gibt es, sich in den weiteren Stadtentwicklungsprozess auch einzubringen.
0: Bei der Veranstaltung soll es darum gehen, welche Schwerpunkte im neuen INSEC gesetzt werden sollen. Auch die Bundesgartenschau, die im Jahr 2035 stattfinden soll, spielt dabei eine Rolle.
2: Das integrierte Stadtentwicklungskonzept ist ja ein Gesamtkonzept, wo wir versuchen, verschiedene Themenfelder zusammenzudenken. Wohnen, Freizeit, Kultur, Wirtschaft. Und wir sehen gerade die BUGA hier auch für viele Prozesse, die wir strategisch vorhaben für die Stadtentwicklung bis 2040, auch als ein Beschleuniger, als ein Katalysator. Und insofern finden Sie dann im integrierten Stadtentwicklungskonzept auch BUGA-Maßnahmen wieder, die einfach zeigen, inwiefern strategische Ziele der Stadtentwicklung bis 2040 auch über die BUGA erreicht werden sollen.
0: Die Stadt lädt alle Interessierten herzlich ein, am 29. Juni um 18 Uhr ins Bauhausmuseum Dessau zu kommen, sich zu informieren und Fragen zu stellen.

Der Mädchenchor des Landesgymnasiums für Musik aus Wernigerode war nur einer von zahlreichen Chören, die vom 19. bis zum 21. Juni bei den Landeschortagen die Dessau-Roßlauer Innenstadt in eine musikalische Oase verwandelte.

0: handelten. Gesangsgruppen aus ganz Sachsen-Anhalt versammelten sich in der Muldestadt. Organisiert wurde das Event vom Landesmusikrat Sachsen-Anhalt und von der Stadt. Nachdem die Chortage am Freitag mit dem Junior-Chorfest starteten, stand am Samstag das Landeschorfest auf dem Plan. Hierbei gab es zahlreiche Auftritte von Chören auf dem Marktplatz und in der Marienkirche zu hören.
1: Also die Chöre sind, glaube ich, guter Stimmung. Wie das angenommen wird, also wir hatten das Gefühl vorhin, als geregnet hat, war mehr Publikum hier auf dem Marktplatz. Ist leider auch sehr warm und sonnig. Aber ich denke, das kommt gut an. In der Marienkirche, da ist, glaube ich, sehr gut besucht. Kann man auch ein bisschen gekühlt sitzen. Also jetzt am Nachmittag werden nochmal Auftritte stattfinden hier auf der Bühne und in der Marienkirche. 18 Uhr ist nochmal genau der Höhepunkt. Da gibt es einmal noch die Auftritte von den Chören, die noch da sind. Das sind 8 Chöre. Jeder singt nochmal 2 Titel. Und es wird dann eine Publikumsabstimmung geben. Sozusagen für die 3 besten Chöre gibt es ein kleines Preisgeld. Und es gibt einen Überraschungsgast, der mit den Chören und auch Besuchern zusammen singen wird. Es werden Boomwacker verteilt, sodass da auch rhythmisch aktiv mitgemacht werden kann.
0: Der Überraschungsgast beim Festkonzert war niemand Geringeres als Schauspieler und Musiker Axel Prahl. Zusammen mit dem Popchor Dessau spielte der Tatortstar sein Lied »Heute fange ich an«. Und auch das Publikum war eingeladen mitzusingen und gleichzeitig mit bunten Kunststoffröhren, den sogenannten Boomwackers, eine ganz besondere akustische Kulisse zu erzeugen.

0: Ein wirklich toller gemeinschaftlicher Moment auf dem Marktplatz, der auch Prahl selber ziemlich berührte. Die Kraft des gemeinsamen Musizierens stand beim Landeschorfest über allem. Für die Chöre sind Veranstaltungen wie diese ganz wichtig.
1: Chorsingen verbindet. Man sagt auch, Musik singen ist gesund. Genau, das ist, und wir bieten hier praktisch eine Plattform, dass die Chöre sich treffen können, austauschen können, voneinander lernen können. Es gibt ja auch heute, gab es auch die Möglichkeit, dass sich 4 Chöre haben den Wunsch geäußert, sich beraten zu lassen von dem Chorleiter vom Rundfunk Jugendchor Wernigerode. Die erfahren dann praktisch bekommen dann ein bisschen Feedback für ihre Arbeit. Genau, und das andere ist, man hört anderen zu, hat Programmanregungen dann, die man bekommt, ja.
0: Unter den 8 Chören, die beim Festkonzert auftraten, wurden per Publikumsabstimmung die Besten noch einmal etwas hervorgehoben und ausgezeichnet. Den 3. Platz erreichte der Mädchenchor des Landesgymnasiums für Musik aus Wernigerode. Auf Platz 2 sang sich der Jugendchor des Anhaltischen Theaters Dessau, während der Kinderchor des Anhaltischen Theaters den Publikumspreis gewann. Am Sonntag stand dann noch der Landeschorwettbewerb an. Einen ausführlichen Beitrag dazu gibt es in einer unserer nächsten Sendungen. Hier noch abschließend der Popchor Dessau mit Ich schenk dir die Welt von den Prinzen.

0: Eine ganz besondere Premiere wurde am 19. Juni in Dessau gefeiert. Auf der Museumskreuzung wurde die neue Breakdance-Ampel offiziell in Betrieb genommen. Sachsen-Anhalts Ministerin für Infrastruktur und Digitales, Dr. Lydia Hüskens, und Dessaus Bürgermeisterin Jacqueline Lode gaben die außergewöhnliche Lichtsignalanlage frei. Auf die Idee dabei kam der New Kid Verein.
1: Eigentlich ist es wirklich eine Schnapsidee oder in einem Moment von so einem Rumflapsen entstanden, ob man nicht eigentlich auch mal in Dessau so eine Breakdance-Ampel machen könnte. Und das kam ja mit dem Hintergrund, dass es in vielen anderen Städten auch schon unterschiedliche Ampelfiguren gibt. Und dann war die Überlegung, was könnte man in Dessau machen, und dann so Breakdance. Und dann, ja, war das gesetzt. Und dann haben wir das so ein bisschen in der Szene auch besprochen, auch im Verein. Und dann war relativ schnell klar, da hätten wir Lust drauf. Und dann haben wir mit Stadträten gesprochen, speziell mit Jörg Bernstein und Paul Nolte, dem wir auch nochmal Dank aussprechen wollen, weil die haben dann eine Beschlussvorlage draus gemacht und die auch in die Gremien, in den Stadtrat eingebracht. Und dann haben wir ja letztes Jahr gesehen, vor einem guten Jahr, dass der Stadtrat das für positiv befunden hat.
0: Die Idee hinter der Ampel ist jedoch weit mehr als nur eine kreative Besonderheit. Die Geschichte des Breakdance in Dessau reicht bis in die frühen 1980er Jahre zurück. Schon damals existierte in der Stadt eine lebendige Breakdance-Szene. Dort, wo sich heute die Museumskreuzung befindet, lag einst ein wichtiger Treffpunkt der Tänzer. Auch die Figuren der Ampel wurden nicht zufällig gewählt. Die Motive stellen zwei konkrete Personen dar und erinnern damit an die Anfänge der lokalen Hip-Hop-Kultur.
1: Es ist ja schon noch die Vorgabe, dass es eine bewegende Figur sein muss und eine stehende Figur. Also man muss schon auch an den Silhouetten noch erkennen können, dass es bewegend oder stehend eben ist. Und bei der bewegenden Person haben wir uns auf Beach mitbezogen. Das ist auch eine Breakdance-Ikone hier aus Dessau, der in den 80er Jahren sehr, sehr aktiv war, auch in Ostdeutschland nach wie vor sehr, sehr geschätzt wird für seine Fähigkeiten. Also er hat da schon sehr viel Grundlagenarbeit betrieben und neue Grenzen aufgezeigt, und das wurde halt positiv befunden, und dann haben wir gesagt, dann nehmen wir halt Beach mit, und er ist mit so einer bewegenden Figur, Bewegung da eigentlich auch ganz gut zu sehen. Die zweite Figur ist Peter Steinsberger, aka Blaster Punk, so nennt er sich eigentlich, und er kommt ja eher so aus der Punk-Szene, und die Vernetzung war ja eben auch hier auf der Kreuzung, weil die viel mit den Ghetto-Blastern eben auch die Musik gemacht haben, und so kam das eben zu einer stehenden Bewegung mit dem Ghetto-Blaster, so ein Vorhalter, das sollte eigentlich eindeutig sein.
0: Der 2023 gegründete New Kid Verein führt DJs elektronischer Tanzmusik sowie tanzbegeisterte Menschen aus Dessau und dem Umland zusammen. Die Finanzierung der Ampelfiguren übernahm der Verein vollständig aus eigenen Mitteln. Umso größer ist nun die Freude über die positive Resonanz der Bevölkerung. Für viele Menschen hat Breakdance bis heute eine besondere Bedeutung und ist weit mehr als nur ein Tanzstil.
1: Wir hatten ja am 1. Mai mit der Stiftung Bauhaus ja auch eine Veranstaltung gemacht, und am Tag davor habe ich in Dessau in einem Laden das Linoleum gekauft, und dann war die Frage, ob wir das Muster, wenn das ja zusammengelegt wird, auch passend sein muss, und da habe ich gesagt, nee, das ist ja nur für Breakdance. Und der Kollege auf der anderen Seite vom Tresen kriegt auf einmal so ein Lächeln und so ein Glänzen in den Augen und sagte, ah, Mensch, ja, da war ich ja früher auch so am Rande so dabei. Und der Kollege aus der Elektroabteilung, der war auch so ein richtiger Breakdancer. Und dann merkt man eben, also wenn es nicht gerade offensichtlich ist in der Stadtgesellschaft, dass es trotzdem irgendwie ein Thema ist. Und kaum, wenn man das aufgreift, auch viele alte Erinnerungen wach werden.
0: Mit dem Projekt möchte der Verein auch auf die kulturelle Bedeutung der Hip-Hop-Bewegung aufmerksam machen. Langfristiges Ziel ist die Anerkennung von Hip-Hop als immaterielles Kulturgut. Die Breakdance-Ampel setzt dafür nun ein sichtbares Zeichen.

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1: Ungefähr 2 Monate vor den Leichtathletik-Europameisterschaften im britischen Birmingham besuchten zahlreiche Weltklasse-Athleten die Bauhausstadt, um am Leichtathletik-Meeting teilzunehmen und sich auf die anstehende EM vorzubereiten. Am 19. Juni organisierte Anhalt Sport die 28. Ausgabe des traditionsreichen Meetings im Paul-Greifzu-Stadion. Trotz wirklich hohen Temperaturen besuchten wieder zahlreiche Zuschauer das besondere Event. Los ging es ab 16 Uhr mit dem Jugendvorprogramm, bei dem sich der Leichtathletik-Nachwuchs auf der großen Bühne präsentieren durfte. Einen ausführlichen Beitrag dazu sehen Sie in einer unserer nächsten Sendungen. Gegen 18.45 Uhr wurde das Leichtathletik-Meeting dann offiziell eröffnet. Kinder des 1. LAC Dessau präsentierten die Fahnen der teilnehmenden Länder und einige Sportler wurden traditionell mit Fahrzeugen des Autohauses Peter ins Stadion eingefahren. Sachsen-Anhalts Ministerpräsident Sven Schulze sowie Dessau-Roßlaus Oberbürgermeister Dr. Robert Reck richteten dann noch Grußworte ans Publikum. Und dann war das Meeting auch schon in vollem Gange. Beim Stabhochsprung stand Piotr Lisek im Mittelpunkt. Der Pole, der die Bauhausstadt bereits sehr gut kennt, schaffte es als einziger eine Höhe von 5,70 Meter zu springen. Die 5,80 versuchte er dann noch, scheiterte aber in allen 3 Versuchen. Trotzdem konnte er sich über den Sieg beim Meeting freuen. Beim Weitsprung der Frauen richtete sich der Blick des Publikums dann auf Olympiasiegerin Malaika Mihambo. Mit einer Weite von 6,62 Meter sicherte sie sich den 7. Sieg bei ihrer 7. Teilnahme am Dessauer Leichtathletik-Meeting. Platz 2 und 3 belegten die beiden Deutschen Michaela Sani und Finja Köchling. Dass Malaika Mihambo überhaupt am Meeting teilgenommen hat, war nicht selbstverständlich. So war sie wenige Tage zuvor ziemlich angeschlagen. Da sie das Dessauer Leichtathletik-Event und die Zuschauer aber mittlerweile so ins Herz geschlossen hat, wollte sie trotzdem unbedingt teilnehmen.
2: Das ist wirklich eine sehr, sehr hohe Wertschätzung, auch für die vielen Menschen, die dazu beitragen, dass das Meeting überhaupt über die Bühne gehen kann. Und auch ein Dank an die treuen Zuschauer, die seit vielen Jahren, manche seit 28 Jahren, solange es das Meeting gibt, hierher kommen. Und das ist ja ein sehr, sehr positives Signal und ein ehrliches Signal, sonst wäre sie ja nicht da. Und das ist 7. Mal, einmal in der Marienkirche noch, also eigentlich ist 8. Mal. Das ist schon toll und kann auch uns alle, die das Meeting auf die Beine stellen, auch schon wirklich ein Stück stolz machen. Und es gibt dann auch immer wieder Kraft. Sind ja auch andere, auch Gina Lückenkämper war das 4. Mal hier. Sie war auch, das sieht ja der Zuschauer nicht, aber wir wissen es. Sie war 14 Tage mit einer Sommergrippe, lag sie flach. Sie hätte eigentlich hätte sie nicht starten können, aber sie hat es gemacht. Weil sie eben auch hier, wie Malaika genau, sieht, das macht Spaß hier, die bekommt gute Bedingungen. Und das freut uns natürlich sehr und das nehmen auch die vielen, vielen fleißigen Menschen mit. Und ich denke, die Zuschauer finden es auch toll, dass solche und noch viele andere Weltklasseathleten, dass sie immer wieder nach Dessau kommen. Auch ein Piotr Lisek, der seit über zehn Jahren in der Weltspitze war, der war, glaube ich, das 10. oder das 11. Mal in Dessau. Also das zeigt, dass das ein sehr, sehr, sehr gutes Miteinander ist.
1: Die erwähnte Gina Lückenkämper belegte nach einem Sieg im Vorlauf im Finale über 100 Meter dann nur den 2. Platz mit einer Zeit von 11,27 Sekunden. Mit 11,23 Sekunden siegte hier die Schweizerin Salome Cora. Bei den 100 Metern der Männer gewann der Amerikaner Lawrence Johnson mit 10,07 Sekunden. Esperanza Cladera siegte bei den 200 Metern der Frauen mit 22,96 Sekunden. Bei den Strecken über 1500 Metern war es bei den Frauen die Marokkanerin Zukaina Hadji, die mit einer Zeit von 4 Minuten und 8,55 Sekunden siegte und bei den Männern der Türke Mehmet Çelik mit einer Zeit von 3 Minuten und 38,10 Sekunden. Den ersten Meeting-Rekord des Abends gab es beim 100-Meter-Hürdenlauf der Frauen. Die Amerikanerin Rania Jones stellte diesen mit einer Zeit von 12,49 Sekunden auf und konnte sich feiern lassen. Und dann ging es Schlag auf Schlag und der nächste Meeting-Rekord fiel beim 400-Meter-Lauf der Männer. In 44,75 Sekunden absolvierte der Südafrikaner Mithi Mthimkhulu die Strecke und steht in der ewigen Bestenliste des Leichtathletik-Meetings an erster Stelle. Einen dritten Meeting-Rekord gab es aber noch. Beim 800-Meter-Lauf der Männer war es der Franzose Jordan Terrasse, der mit einer Zeit von einer Minute und 44,41 Sekunden für eine neue Bestmarke sorgte.
2: Es war ein tolles Meeting, es wurde wirklich großartiger Sport, ein richtig guter Sport und erfolgreicher Sport geboten. Mit drei Meeting-Rekorden hätte ich vorher ehrlich gesagt nicht gedacht. Nachdem wir ja im letzten Jahr so viele Leistungen oder die Sportler verbessern konnten, wird es ja dann immer schwerer, immer wieder neue Rekorde aufzustellen. Ist auch nicht das Maß der Dinge. Das Maß der Dinge aus unserer Sicht ist, wirklich guten Sport zu bieten, die Zuschauer zu unterhalten. Und jetzt war halt beides dabei. Also man kann nicht jedes Jahr immer wieder neue Meeting-Rekorde erwarten. Die waren da. Die Stimmung bei den Zuschauern war fantastisch.

0: Es war diese Wechselbeziehung, guter Sport, gute Zuschauer und das motiviert natürlich auch die Sportler. Und klar, die 1,44, 1,41, glaube ich, 800 Meter der Männer von den Franzosen, das war natürlich, darauf habe ich schon eigentlich viele Jahre hin gehofft und gefiebert, dass das mal klappt. Und in diesem Jahr hat es geklappt, bin ich sehr froh darüber. Aber auch alle anderen Disziplinen haben sich hier teilweise sehr, sehr gut dargestellt und gute Leistungen gebracht. Es gab persönliche Bestleistungen von manchen Athleten. Es gab Athleten, die fassungslos waren über ihre eigene Leistung, die sie so hier nicht erwartet hatten. Und das ist das Schöne an der Leichtathletik, dass es auch hier immer wieder Überraschungen gibt und Akzente für Athleten oder die sich selber Akzente setzen, um ihre Leistungsentwicklung voranzubringen. Und das ist einfach klasse und viele Athleten haben es auch gesagt, die Stimmung hier im Stadion, die ist wirklich sehr, sehr, sehr gut und das macht dann Spaß für alle Beteiligten und es hängt ja unheimlich viel dran an so einem Leichtathletik-Meeting, an so einem internationalen Großereignis. Die Politik war da mit mehreren Ministerpräsidenten, das erste Mal, Herr Schulze hat das auch mal live gesehen, was hier in Dessau abgeht, war zutiefst beeindruckt und begeistert und genau das wollen wir. Wir wollen die Menschen begeistern und man muss auch die Gesamtsicht auf das Meeting betrachten. Heute haben wir insgesamt mit Vorprogramm und Hauptprogramm über 350 Top-Athleten, darunter Olympiasieger, Weltmeister, Europameister und Schulkinder sportgetrieben, gemeinsam in einer Anlage. Und die Kinder waren so genauso begeistert, die Finalisten im Supersprinter. Also das war wirklich großes Kino und eine tolle Geschichte. Und ich bin allen, die sich hier engagiert haben, das waren sehr, sehr viele, über 170, 180 ehrenamtliche Mitstreiter, die ja nur das ermöglichen, solch ein Meeting über die Bühne zu bringen. Und natürlich den Sponsoren, den Partnern, die das auch ermöglichen, solch internationale, hochkarätige Klasse hier im Paul-Kreisel-Stadion zu erleben.
1: Beim Speerwurf lief es für Olympiasieger Thomas Röhler nicht ganz so gut. Mit einem 78,04 Meter Wurf belegte er nur den zweiten Platz hinter Du Smit. Der Südafrikaner siegte relativ deutlich mit einer Weite von 84,79 Metern. Abschließend stand dann noch der Hindernislauf der Männer über 3000 Meter sowie das Weitspringen der Männer auf dem Plan. Beim Hindernislauf konnte sich der Marokkaner Mohamed Tindouf mit einer Zeit von 8 Minuten und 17,94 Sekunden durchsetzen. Beim Weitsprung hofften die Zuschauer dann noch auf einen Sprung über 8 Meter, was an diesem Abend nicht mehr gelang. Der Südafrikaner Manuel Divan belegte hier mit 7,84 Metern den ersten Platz. Ein sehr unterhaltsames Sporthighlight ging dann auch schon wieder zu Ende. Nach der Siegerehrung wurde das 28. Leichtathletik-Meeting mit einem spektakulären Feuerwerk eindrucksvoll abgeschlossen.

0: Eine ganz besondere Auszeichnung haben die Schüler des Liborius-Gymnasiums in Dessau am 16. Juni erhalten. Die Schule wurde vom Bildungsstaatssekretär Jürgen Böhm sowie dem Geschäftsführer der Landesenergieagentur Marco Mühlstein besucht und mit dem ersten Platz des Energiesparmeisterwettbewerbs in Sachsen-Anhalt geehrt.
1: Der Wettbewerb zeigt erstmal, wie engagiert unsere Schülerinnen und Schüler sind, welche Ideen sie mitbringen und wie sie versuchen, letztendlich ihre naturwissenschaftlichen Kenntnisse und Wissen anzuwenden. Und ja, deswegen ist das ein sehr wichtiger Wettbewerb, und dass das Liborius-Gymnasium hier den ersten Preis in Sachsen-Anhalt erreicht, zeigt auch, mit wie viel Inhalt und mit wie viel Engagement es umgesetzt wird.
0: Für Sachsen-Anhalt hat Bildungsminister Jan Riedel die Schirmherrschaft über den Wettbewerb übernommen. Die Landesenergieagentur Sachsen-Anhalt unterstützt die Aktion bereits seit 12 Jahren im Rahmen einer Patenschaft. Bundesweit haben sich insgesamt knapp 450 Schulen für den Wettbewerb beworben.
2: Das ist erstmal eine Riesenehre. Und ich finde es schön, dass wir für etwas ausgezeichnet werden, was eigentlich im Grundkonzept unserer Schule ist. Da geht es letztlich um Bewahrung.

0: der Schöpfung, um Sicherung unserer Ressourcen hier auf diesem Planeten. Und zugleich ist es natürlich verbunden mit unserem Namenspatron, dem heiligen Liborius. Und das finde ich eine schöne Sache. Das ist einfach, es passt und ich freue mich sehr, sehr.
1: Das Liborius-Gymnasium in Trägerschaft der Edith-Stein-Schulstiftung des Bistums Magdeburg überzeugte die Jury vor allem durch Eigeninitiative und ein kontinuierliches Engagement im Klimaschutz. In der selbst initiierten Konsumwandel AG entwickelten die Schüler sogar ein eigenes Nachhaltigkeitslabel, den grünen Pfau.
0: Es gibt also von Kirchenseite aus ein Nachhaltigkeitslabel, das heißt der grüne Hahn. Das ist natürlich für Kirchen, für Bistümer etc. gebaut und da sind ganz viele Bedingungen dran geknüpft. Also es ist ja auch viel Papierkram und Nachweis von jenem und diesem. Und die Konsumwandel AG mit ihren wenigen Mitgliedern hat sich dann entschlossen, den Verwaltungsaufwand, den kriegen wir einfach nicht hin, auch den Nachweis dafür, und hat sich eben hat das runtergescaled und hat gesagt, das kriegen wir doch auf einem Schulniveau mit ähnlicher Akzeptanz hin und es muss nicht unbedingt das ganz große Label sein.
1: Dass Nachhaltigkeit an der Schule nicht nur ein Thema auf dem Papier ist, zeigte sich auch bei einer kleinen Führung durch das Schulgebäude.
0: Es sind viele kleine Punkte. Also es waren die Fahrradständer, das ist diese Idee mit dem grünen Klassenzimmer, wo geguckt wird, ob die nicht nur viele Pflanzen haben, sondern auch dazu, die sich die richtigen aussuchen oder zu Beziehungen haben. Das ist das Insektenhotel hier und die kleine Garten-AG dort. Das ist das Müllsortieren oder unsere Wasserautomaten. Also ganz viele kleine Dinge, die über die letzten Jahre hier in der Schule entstanden und gewachsen sind und die wir eben auf die Weise in die Aufmerksamkeit heben. Also die sind nicht alle dafür erfunden worden, aber sie werden damit gesehen und das ist wichtig.
1: Neben der Urkunde erhielten die Gewinner Messgeräte sowie Unterrichtsmaterialien. Zudem darf sich die Schule über ein Preisgeld in Höhe von 2.500 Euro freuen. Ein Zeichen der Wertschätzung von Landesenergieagentur und Land für das besondere Engagement der Schüler.
2: Hier wird ein wichtiges Thema der Bildung umgesetzt, nämlich die Bildung zur Nachhaltigkeit, zur nachhaltigen Entwicklung. Und ich glaube, das ist eine der wesentlichen Bildungsaufgaben, die wir uns als Gesellschaft und als Land heute stellen müssen. Wir müssen die Einstellung von Jugendlichen dahingehend entwickeln, dass sie mit den Ressourcen, die wir haben oder mit der Schöpfung, in der wir uns befinden, nachhaltig und auch verantwortungsvoll umgehen.
1: Nach dem Erfolg auf Landesebene dürfen sich die Schüler nun auf die Preisverleihung in Berlin freuen. Ob auch der Bundessieg nach Dessau geht, entschied ein Online-Voting, das bis zum 17. Juni lief.
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0: Es wurde wieder Zeit, die Zukunftspläne der Stadt festzulegen. In einem Pressegespräch der Stadt am 18. Juni wurde über den aktuellen Stand des INSEC 2040 informiert. Bereits 2013 wurde in Dessau-Roßlau das erste integrierte Stadtentwicklungskonzept erarbeitet und bis 2025 ausgerichtet.
1: Wenn man sich in das alte INSEC nochmal reinliest, kann man feststellen, da waren ca. 89 Leitprojekte drin und davon sind gut 50 Maßnahmen auf den Weg gebracht worden. An einigen Projekten arbeiten wir noch, aber es gibt wichtige Sachen, an denen wir gearbeitet und die auch realisiert wurden, beispielsweise die Kavalierstraße, das Bauhausmuseum, der Stadtpark, der Stadteingang Ost, der Albrechtsplatz, die Ostseite der Albrechtsstraße, Johannesviertel. Es sind etliche Straßenbauvorhaben auf den Weg gebracht worden. In Roßlau beispielsweise der Umzug der Bieteschule in das ehemalige Goethe-Gymnasium. Also es ist eine ganze Menge passiert und es wird auch weiterhin etliches, vieles passieren, was der Stadtentwicklung gut tut.
0: Nun liegt der Entwurf des neuen Stadtentwicklungskonzeptes vor. Im Mittelpunkt steht die Frage, wie sich Dessau-Roßlau in den kommenden Jahren entwickeln soll. Herausforderungen wie der Bevölkerungsrückgang, die zunehmende Überalterung der Gesellschaft und Wohnungsleerstände sind nach wie vor aktuell. Gleichzeitig sind im Laufe der Zeit weitere Themen hinzugekommen, die künftig berücksichtigt werden müssen.
1: Gerade durch die Pandemie bedingt ist vielen auch bewusst geworden, dass das Thema Digitalisierung, Onlinehandel, eine andere Art von Daseinsvorsorge, eine andere Art von Arbeiten und Wohnen, beispielsweise das Thema Homeoffice, die Leute auch bewegt. Also wie geht man auch mit dem Thema Natur um, wie geht man mit dem Thema Kultur um? Und das sind Sachen, die die Stadt in ihrem Wirken, in ihrem Ordnen von Funktionen, im Ordnen von Schulen, von Kitas maßgeblich mit beeinflussen. Und darauf eine Antwort zu geben, dass der Bürger und Bürgerinnen auch erkennen können, wie bereitet sich die Stadt eigentlich bis 2040 genau auf diese Herausforderungen vor, dafür haben wir das INSEC gemacht.
0: Um den Bürgern einen einfachen Einstieg in das Thema zu ermöglichen, ist der Entwurf seit dem 16. Juni auf der Internetseite der Stadt zu sehen. Dort können sich Interessierte über die Inhalte informieren. Darüber hinaus wird es einen Bürgerdialog geben und der Entwurf wird öffentlich ausgelegt.
1: Vom 16.06. bis zum 24. August besteht diese Möglichkeit, über das Internet sich da sehr umfassend zu informieren, aber auch in diesen Prozess mit einzubringen. Anregungen, Hinweise an die Stadtverwaltung zu richten, aber auch Bedenken zu äußern, wenn etwas noch nicht Berücksichtigung gefunden hat, also sowas auch zu äußern. Und dann gibt es eine Informationsveranstaltung am 29. Juli im Bauhausmuseum um 18 Uhr. Wo die Bürgerinnen und Bürger eingeladen sind, aber auch Vereine, Verbände, Unternehmer, Wirtschaft, Kulturschaffende, die gerne ins Bauhausmuseum kommen können, sich darüber informieren, was haben wir mit dem INSEC-Entwurf parat an Antworten und welche Möglichkeiten gibt es, sich in den weiteren Stadtentwicklungsprozess auch einzubringen.
0: Bei der Veranstaltung soll es darum gehen, welche Schwerpunkte im neuen INSEC gesetzt werden sollen. Auch die Bundesgartenschau, die im Jahr 2035 stattfinden soll, spielt dabei eine Rolle.
2: Das integrierte Stadtentwicklungskonzept ist ja ein Gesamtkonzept, wo wir versuchen, verschiedene Themenfelder zusammenzudenken. Wohnen, Freizeit, Kultur, Wirtschaft. Und wir sehen gerade die Buga hier auch für viele Prozesse, die wir strategisch vorhaben für die Stadtentwicklung bis 2040, auch als ein Beschleuniger, als ein Katalysator. Und insofern finden Sie dann im integrierten Stadtentwicklungskonzept auch Buga-Maßnahmen wieder, die einfach zeigen, inwiefern strategische Ziele der Stadtentwicklung bis 2040 auch über die Buga erreicht werden sollen.
0: Die Stadt lädt alle Interessierten herzlich ein, am 29. Juni um 18 Uhr ins Bauhausmuseum Dessau zu kommen, sich zu informieren und Fragen zu stellen.

Der Mädchenchor des Landesgymnasiums für Musik aus Wernigerode war nur einer von zahlreichen Chören, die vom 19. bis zum 21. Juni bei den Landeschortagen die Dessau-Roßlauer Innenstadt in eine musikalische Oase verwandelte.

0: handelten. Gesangsgruppen aus ganz Sachsen-Anhalt versammelten sich in der Muldestadt. Organisiert wurde das Event vom Landesmusikrat Sachsen-Anhalt und von der Stadt. Nachdem die Chortage am Freitag mit dem Junior-Chorfest starteten, stand am Samstag das Landeschorfest auf dem Plan. Hierbei gab es zahlreiche Auftritte von Chören auf dem Marktplatz und in der Marienkirche zu hören.
1: Also die Chöre sind, glaube ich, guter Stimmung. Wie das angenommen wird, also wir hatten das Gefühl, vorhin, als geregnet hat, war mehr Publikum hier auf dem Marktplatz. Ist leider auch sehr warm und sonnig. Aber ich denke, das kommt gut an. In der Marienkirche, da ist, glaube ich, sehr gut besucht. Kann man auch ein bisschen gekühlt sitzen. Also jetzt am Nachmittag werden nochmal Auftritte stattfinden hier auf der Bühne und in der Marienkirche. 18 Uhr ist nochmal genau der Höhepunkt. Da gibt es einmal noch die Auftritte von den Chören, die noch da sind. Das sind 8 Chöre. Jeder singt nochmal 2 Titel. Und es wird dann eine Publikumsabstimmung geben. Sozusagen für die 3 besten Chöre gibt es ein kleines Preisgeld. Und es gibt einen Überraschungsgast, der mit den Chören und auch Besuchern zusammen singen wird. Es werden Boomwacker verteilt, sodass da auch rhythmisch aktiv mitgemacht werden kann.
0: Der Überraschungsgast beim Festkonzert war niemand Geringeres als Schauspieler und Musiker Axel Prahl. Zusammen mit dem Popchor Dessau spielte der Tatortstar sein Lied »Heute fange ich an«. Und auch das Publikum war eingeladen mitzusingen und gleichzeitig mit bunten Kunststoffröhren, den sogenannten Boomwackers, eine ganz besondere akustische Kulisse zu erzeugen.

0: Ein wirklich toller gemeinschaftlicher Moment auf dem Marktplatz, der auch Prahl selber ziemlich berührte. Die Kraft des gemeinsamen Musizierens stand beim Landeschorfest über allem. Für die Chöre sind Veranstaltungen wie diese ganz wichtig.
1: Chorsingen verbindet. Man sagt auch, Musik singen ist gesund. Genau, das ist, und wir bieten hier praktisch eine Plattform, dass die Chöre sich treffen können, austauschen können, voneinander lernen können. Es gibt ja auch heute, gab es auch die Möglichkeit, dass sich 4 Chöre haben den Wunsch geäußert, sich beraten zu lassen von dem Chorleiter vom Rundfunk-Jugendchor Wernigerode. Die erfahren dann praktisch bekommen dann ein bisschen Feedback für ihre Arbeit. Genau, und das andere ist, man hört anderen zu, hat Programmanregungen dann, die man bekommt, ja.
0: Unter den 8 Chören, die beim Festkonzert auftraten, wurden per Publikumsabstimmung die besten noch einmal etwas hervorgehoben und ausgezeichnet. Den 3. Platz erreichte der Mädchenchor des Landesgymnasiums für Musik aus Wernigerode. Auf Platz 2 sang sich der Jugendchor des Anhaltischen Theaters Dessau, während der Kinderchor des Anhaltischen Theaters den Publikumspreis gewann. Am Sonntag stand dann noch der Landeschorwettbewerb an. Einen ausführlichen Beitrag dazu gibt es in einer unserer nächsten Sendungen. Hier noch abschließend der Popchor Dessau mit Ich schenk dir die Welt von den Prinzen.

Eine ganz besondere Premiere wurde am 19. Juni in Dessau gefeiert. Auf der Museumskreuzung wurde die neue Breakdance-Ampel offiziell in Betrieb genommen. Sachsen-Anhalts Ministerin für Infrastruktur und Digitales, Dr. Lydia Hüskens, und Dessaus Bürgermeisterin Jacqueline Lode gaben die außergewöhnliche Lichtsignalanlage frei.

0: auch weit mehr als nur eine kreative Besonderheit. Die Geschichte des Breakdance in Dessau reicht bis in die frühen 1980er Jahre zurück. Schon damals existierte in der Stadt eine lebendige Breakdance-Szene. Dort, wo sich heute die Museumskreuzung befindet, lag einst ein wichtiger Treffpunkt der Tänzer. Auch die Figuren der Ampel wurden nicht zufällig gewählt. Die Motive stellen zwei konkrete Personen dar und erinnern damit an die Anfänge der lokalen Hip-Hop-Kultur.
1: Es ist ja schon noch die Vorgabe, dass es eine bewegende Figur sein muss und eine stehende Figur. Also man muss schon auch an den Silhouetten noch erkennen können, dass es bewegend oder stehend eben ist. Und bei der bewegenden Person haben wir uns auf Beach mitbezogen. Das ist auch eine Breakdance-Ikone hier aus Dessau, der in den 80er Jahren sehr, sehr aktiv war, auch in Ostdeutschland nach wie vor sehr, sehr geschätzt wird für seine Fähigkeiten. Also er hat da schon sehr viel Grundlagenarbeit betrieben und neue Grenzen aufgezeigt. Und das wurde halt positiv befunden. Und da haben wir gesagt, dann nehmen wir halt Beach mit. Und er ist mit so einer bewegenden Figur, Bewegung da eigentlich auch ganz gut zu sehen. Die zweite Figur ist Peter Steinsberger, a.k.a. Blaster Punk, so nennt er sich eigentlich. Und er kommt ja eher so aus der Punk-Szene und die Vernetzung war ja eben auch hier auf der Kreuzung, weil die viel mit den Ghetto-Blastern eben auch die Musik gemacht haben. Und so kam das eben zu einer stehenden Bewegung mit dem Ghetto-Blaster, so ein Vorhalter, das sollte eigentlich eindeutig sein.
0: Der 2023 gegründete New Kid-Verein führt DJs elektronischer Tanzmusik sowie tanzbegeisterte Menschen aus Dessau und dem Umland zusammen. Die Finanzierung der Ampelfiguren übernahm der Verein vollständig aus eigenen Mitteln. Umso größer ist nun die Freude über die positive Resonanz der Bevölkerung. Für viele Menschen hat Breakdance bis heute eine besondere Bedeutung und ist weit mehr als nur ein Tanzstil.
1: Wir hatten ja am 1. Mai mit der Stiftung Bauhaus ja auch eine Veranstaltung gemacht und am Tag davor habe ich in Dessau in einem Laden das Linoleum gekauft. Und dann war die Frage, ob wir das Muster, wenn das ja zusammengelegt wird, auch passend sein muss. Und dann habe ich gesagt, nee, das ist ja nur für Breakdance. Und der Kollege auf der anderen Seite vom Tresen kriegt auf einmal so ein Lächeln und so ein Glänzen in den Augen und sagt, ah, Mensch, ja, da war ich ja früher auch so am Rande so dabei. Und der Kollege aus der Elektroabteilung, der war auch so ein richtiger Breakdancer. Und dann merkt man eben, also wenn es nicht gerade offensichtlich ist in der Stadtgesellschaft, dass es trotzdem irgendwie ein Thema ist. Und kaum, wenn man das aufgreift, auch viele alte Erinnerungen wach werden.
0: Mit dem Projekt möchte der Verein auch auf die kulturelle Bedeutung der Hip-Hop-Bewegung aufmerksam machen. Langfristiges Ziel ist die Anerkennung von Hip-Hop als immaterielles Kulturgut. Die Breakdance-Ampel setzt dafür nun ein sichtbares Zeichen.

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1: Ungefähr 2 Monate vor den Leichtathletik-Europameisterschaften im britischen Birmingham besuchten zahlreiche Weltklasse-Athleten die Bauhausstadt, um am Leichtathletik-Meeting teilzunehmen und sich auf die anstehende EM vorzubereiten. Am 19. Juni organisierte Anhalt Sport die 28. Ausgabe des traditionsreichen Meetings im Paul-Greifzu-Stadion. Trotz wirklich hohen Temperaturen besuchten wieder zahlreiche Zuschauer das besondere Event. Los ging es ab 16 Uhr mit dem Jugendvorprogramm, bei dem sich der Leichtathletik-Nachwuchs auf der großen Bühne präsentieren durfte. Einen ausführlichen Beitrag dazu sehen Sie in einer unserer nächsten Sendungen. Gegen 18.45 Uhr wurde das Leichtathletik-Meeting dann offiziell eröffnet. Kinder des 1. LAC Dessau präsentierten die Fahnen der teilnehmenden Länder und einige Sportler wurden traditionell mit Fahrzeugen des Autohauses Peter ins Stadion eingefahren. Sachsen-Anhalts Ministerpräsident Sven Schulze sowie Dessau-Roßlaus Oberbürgermeister Dr. Robert Reck richteten dann noch Grußworte ans Publikum. Und dann war das Meeting auch schon in vollem Gange. Beim Stabhochsprung stand Piotr Lisek im Mittelpunkt. Der Pole, der die Bauhausstadt bereits sehr gut kennt, schaffte es als einziger eine Höhe von 5,70 Meter zu springen. Die 5,80 versuchte er dann noch, scheiterte aber in allen 3 Versuchen. Trotzdem konnte er sich über den Sieg beim Meeting freuen. Beim Weitsprung der Frauen richtete sich der Blick des Publikums dann auf Olympia.

0: Olympiasiegerin Malaika Mihambo. Mit einer Weite von 6,62 Meter sicherte sie sich den siebten Sieg bei ihrer siebten Teilnahme am Dessauer Leichtathletik-Meeting. Platz 2 und 3 belegten die beiden Deutschen Michaela Sani und Finja Köchling. Dass Malaika Mihambo überhaupt am Meeting teilgenommen hat, war nicht selbstverständlich. So war sie wenige Tage zuvor ziemlich angeschlagen. Da sie das Dessauer Leichtathletik-Event und die Zuschauer aber mittlerweile so ins Herz geschlossen hat, wollte sie trotzdem unbedingt teilnehmen.
1: Das ist wirklich eine sehr, sehr hohe Wertschätzung, auch für die vielen Menschen, die dazu beitragen, dass das Meeting überhaupt über die Bühne gehen kann. Und auch ein Dank an die treuen Zuschauer, die seit vielen Jahren, manche seit 28 Jahren, so lange es das Meeting gibt, hierher kommen. Und das ist ja ein sehr, sehr positives Signal und ein ehrliches Signal, sonst wäre sie ja nicht da. Und das ist siebte Mal, einmal in der Marienkirche noch, also eigentlich das achte Mal. Das ist schon toll und kann auch uns alle, die das Meeting auf die Beine stellen, auch schon wirklich ein Stück stolz machen. Und es gibt dann auch immer wieder Kraft. Sind ja auch andere, auch Gina Lückenkämper war das vierte Mal hier. Sie war auch, das sieht ja der Zuschauer nicht, aber wir wissen es. Sie war 14 Tage mit einer Sommergrippe, lag sie flach. Sie hätte eigentlich hätte sie nicht starten können, aber sie hat es gemacht. Weil sie eben auch hier, wie Malaika genau sieht, das macht Spaß hier, die bekommt gute Bedingungen. Und das freut uns natürlich sehr und das nehmen auch die vielen, vielen fleißigen Menschen mit. Und ich denke, die Zuschauer finden es auch toll, dass solche und noch viele andere Weltklasseathleten, dass sie immer wieder nach Dessau kommen. Auch ein Piotr Lissek, der seit über zehn Jahren in der Weltspitze war, der war, glaube ich, das 10. oder 11. Mal in Dessau. Also das zeigt, dass das ein sehr, sehr, sehr gutes Miteinander ist.
0: Die erwähnte Gina Lückenkämper belegte nach einem Sieg im Vorlauf im Finale über 100 Meter dann nur den zweiten Platz mit einer Zeit von 11,27 Sekunden. Mit 11,23 Sekunden siegte hier die Schweizerin Salome Cora. Bei den 100 Metern der Männer gewann der Amerikaner Lawrence Johnson mit 10,07 Sekunden. Esperanza Cladera siegte bei den 200 Metern der Frauen mit 22,96 Sekunden. Bei den Strecken über 1500 Metern war es bei den Frauen die Marokkanerin Zukaina Hadji, die mit einer Zeit von 4 Minuten und 8,55 Sekunden siegte, und bei den Männern der Türke Mehmet Çelik mit einer Zeit von 3 Minuten und 38,10 Sekunden. Den ersten Meeting-Rekord des Abends gab es beim 100-Meter-Hürdenlauf der Frauen. Die Amerikanerin Rania Jones stellte diesen mit einer Zeit von 12,49 Sekunden auf und konnte sich feiern lassen. Und dann ging es Schlag auf Schlag und der nächste Meeting-Rekord fiel beim 400-Meter-Lauf der Männer. In 44,75 Sekunden absolvierte der Südafrikaner Mithi Mthimkhulu die Strecke und steht in der ewigen Bestenliste des Leichtathletik-Meetings an erster Stelle. Einen dritten Meeting-Rekord gab es aber noch. Beim 800-Meter-Lauf der Männer war es der Franzose Jordan Terrasse, der mit einer Zeit von 1 Minute und 44,41 Sekunden für eine neue Bestmarke sorgte.
1: Es war ein tolles Meeting. Es wurde wirklich großartiger Sport, ein richtig guter Sport und erfolgreicher Sport geboten. Mit drei Meeting-Rekorden hätte ich vorher ehrlich gesagt nicht gedacht. Nachdem wir ja im letzten Jahr so viele Leistungen oder die Sportler verbessern konnten, wird es ja dann immer schwerer, immer wieder neue Rekorde aufzustellen. Ist auch nicht das Maß der Dinge. Das Maß der Dinge aus unserer Sicht ist, wirklich guten Sport zu bieten, die Zuschauer zu unterhalten. Und jetzt war halt beides dabei. Also man kann nicht jedes Jahr immer wieder neue Meeting-Rekorde erwarten. Die waren da. Die Stimmung bei den Zuschauern war fantastisch. Es war diese Wechselbeziehung, guter Sport, gute Zuschauer. Und das motiviert natürlich auch die Sportler. Und klar, die 1,44, glaube ich, 800 Meter der Männer von den Franzosen, das war natürlich, darauf habe ich schon eigentlich viele Jahre hin gehofft und gefiebert, dass das mal klappt. Und in diesem Jahr hat es geklappt, bin ich sehr, sehr froh darüber. Aber auch alle anderen Disziplinen haben sich hier teilweise sehr, sehr gut dargestellt und gute Leistungen gebracht. Es gab persönliche Bestleistungen von manchen Athleten, es gab Athleten, die fassungslos waren über ihre eigene Leistung, die sie so hier nicht erwartet hatten. Und das ist das Schöne an der Leichtathletik, dass es auch hier immer wieder Überraschungen gibt und Akzente für Athleten oder die sich selber Akzente setzen, um ihre Leistungsentwicklung voranzubringen. Und das ist einfach klasse. Und viele Athleten haben es ja auch gesagt, die Stimmung hier im Stadion, die ist wirklich sehr, sehr, sehr gut. Und das macht dann Spaß für alle Beteiligten. Und es hängt ja unheimlich viel dran an so einem Leichtathletik-Meeting, an so einem internationalen Großereignis. Die Politik war da mit Ministerpräsidenten. Das erste Mal, Herr Schulze hat das auch mal live gesehen, was hier in Dessau abgeht. War zutiefst beeindruckt und begeistert. Und genau das wollen wir. Wir wollen die Menschen begeistern. Und man muss auch die die Gesamtsicht auf das Meeting betrachten. Heute haben hier insgesamt mit Vorprogramm und Hauptprogramm über 350 Top-Athleten, darunter Olympiasieger, Weltmeister und Europameister und Schulkinder sportgetrieben, gemeinsam in einer Anlage. Und die Kinder waren so genauso begeistert, die Finalisten im Supersprinter. Also das war wirklich großes Kino und eine tolle Geschichte. Und ich bin allen, die sich hier engagiert haben, das waren sehr, sehr viele, über 170, 180 ehrenamtliche Mitstreiter, die ja nur das ermöglichen, solch ein Meeting über die Bühne zu bringen. Und natürlich den Sponsoren, den Partnern, die das auch ermöglichen, solch internationale, hochkarätige Klasse hier im Paul-Kreisel-Stadion zu erleben.
0: Beim Speerwurf lief es für Olympiasieger Thomas Röhler nicht ganz so gut. Mit einem 78,04 Meter Wurf belegte er nur den zweiten Platz, hinter Du Smit. Der Südafrikaner siegte relativ deutlich mit einer Weite von 84,79 Metern. Abschließend stand dann noch der Hindernislauf der Männer über 3000 Meter sowie das Weitspringen der Männer auf dem Plan. Beim Hindernislauf konnte sich der Marokkaner Mohamed Tindouf mit einer Zeit von 8 Minuten und 17,94 Sekunden durchsetzen. Beim Weitsprung hofften die Zuschauer dann noch auf einen Sprung über 8 Meter, was an diesem Abend nicht mehr gelang. Der Südafrikaner Manuel Diwan belegte hier mit 7,84 Metern den ersten Platz. Ein sehr unterhaltsames Sporthighlight ging dann auch schon wieder zu Ende. Nach der Siegerehrung wurde das 28. Leichtathletik-Meeting mit einem spektakulären Feuerwerk eindrucksvoll abgeschlossen.

0: Eine ganz besondere Auszeichnung haben die Schüler des Liborius-Gymnasiums in Dessau am 16. Juni erhalten. Die Schule wurde vom Bildungsstaatssekretär Jürgen Böhm sowie dem Geschäftsführer der Landesenergieagentur Marco Mühlstein besucht und mit dem ersten Platz des Energiesparmeisterwettbewerbs in Sachsen-Anhalt geehrt.
1: Der Wettbewerb zeigt erstmal, wie engagiert unsere Schülerinnen und Schüler sind, welche Ideen sie mitbringen und wie sie versuchen, letztendlich ihre naturwissenschaftlichen Kenntnisse und Wissen anzuwenden. Und ja, deswegen ist das ein sehr wichtiger Wettbewerb, und dass das Liborius-Gymnasium hier den ersten Preis in Sachsen-Anhalt erreicht, zeigt auch, mit wie viel Inhalt und mit wie viel Engagement es umgesetzt wird.
0: Für Sachsen-Anhalt hat Bildungsminister Jan Riedel die Schirmherrschaft über den Wettbewerb übernommen. Die Landesenergieagentur Sachsen-Anhalt unterstützt die Aktion bereits seit 12 Jahren im Rahmen einer Patenschaft. Bundesweit haben sich insgesamt knapp 450 Schulen für den Wettbewerb beworben.
2: Das ist erstmal eine Riesenehre. Und ich finde es schön, dass wir für etwas ausgezeichnet werden, was eigentlich im Grundkonzept unserer Schule ist. Da geht es letztlich um Bewahrung der Schöpfung, um Sicherung unserer Ressourcen hier auf diesem Planeten. Und zugleich ist es natürlich verbunden mit unserem Namenspatron, dem heiligen Liborius. Und das finde ich eine schöne Sache. Das ist einfach, es passt. Und ich freue mich sehr, sehr.
0: Das Liborius-Gymnasium in Trägerschaft der Edith-Stein-Schulstiftung des Bistums Magdeburg überzeugte die Jury vor allem durch Eigeninitiative und ein kontinuierliches Engagement im Klimaschutz. In der selbst initiierten Konsumwandel AG entwickelten die Schüler sogar ein eigenes Nachhaltigkeitslabel, den grünen Pfau.
2: Es gibt also von Kirchenseite aus ein Nachhaltigkeitslabel, das heißt der grüne Hahn. Das ist natürlich für Kirchen, für Bistümer etc. gebaut, und da sind ganz viele Bedingungen dran geknüpft. Also es ist ja auch viel Papierkram und Nachweis von jenem und diesem. Und die Konsumwandel AG mit ihren wenigen Mitgliedern hat sich dann entschlossen, den Verwaltungsaufwand, den kriegen wir einfach nicht hin, auch den Nachweis dafür, und hat das runtergescaled und hat gesagt, das kriegen wir doch auf einem Schulniveau mit ähnlicher Akzeptanz hin, und es muss nicht unbedingt das ganz große Label sein.
0: Dass Nachhaltigkeit an der Schule nicht nur ein Thema auf dem Papier ist, zeigte sich auch bei einer kleinen Führung durch das Schulgebäude.
2: Es sind viele kleine Punkte, also waren die Fahrradständer, das ist diese Idee mit dem grünen Klassenzimmer, wo geguckt wird, ob die nicht nur viele Pflanzen haben, sondern auch dazu, die sich die richtigen aussuchen oder zu Beziehungen haben. Das ist das Insektenhotel hier und die kleine Garten AG dort, das ist das Müllsortieren oder unsere Wasserautomaten. Also ganz viele kleine Dinge, die über die letzten Jahre hier in der Schule entstanden und gewachsen sind und die wir eben auf die Weise in die Aufmerksamkeit heben. Also die sind nicht alle dafür erfunden worden, aber sie werden damit gesehen, und das ist wichtig.
0: Neben der Urkunde erhielten die Gewinner Messgeräte sowie Unterrichtsmaterialien. Zudem darf sich die Schule über ein Preisgeld in Höhe von 2.500 € freuen. Ein Zeichen der Wertschätzung von Landesenergieagentur und Land für das besondere Engagement der Schüler.
1: Hier wird ein wichtiges Thema der Bildung umgesetzt, nämlich die Bildung zur Nachhaltigkeit, zur nachhaltigen Entwicklung. Und ich glaube, das ist eine der wesentlichen Bildungsaufgaben, die wir uns als Gesellschaft und als Land heute stellen müssen. Wir müssen die Einstellung von Jugendlichen dahingehend entwickeln, dass sie mit den Ressourcen, die wir haben, oder mit der Schöpfung, in der wir uns befinden, nachhaltig und auch verantwortungsvoll umgehen.
0: Nach dem Erfolg auf Landesebene dürfen sich die Schüler nun auf die Preisverleihung in Berlin freuen. Ob auch der Bundessieg nach Dessau geht, entschied ein Online-Voting, das bis zum 17. Juni lief.
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0: Es wurde wieder Zeit, die Zukunftspläne der Stadt festzulegen. In einem Pressegespräch der Stadt am 18. Juni wurde über den aktuellen Stand des INSEC 2040 informiert. Bereits 2013 wurde in Dessau-Roßlau das erste integrierte Stadtentwicklungskonzept erarbeitet und bis 2025 ausgerichtet.
1: Wenn man sich in das alte INSEC nochmal reinliest, kann man feststellen, da waren ca. 89 Leitprojekte drin und davon sind gut 50 Maßnahmen auf den Weg gebracht worden. An einigen Projekten arbeiten wir noch, aber es gibt wichtige Sachen, an denen wir gearbeitet und die auch realisiert wurden. Beispielsweise die Kavalierstraße, das Bauhausmuseum, der Stadtpark, der Stadteingang Ost, der Albrechtsplatz, die Ostseite der Albrechtsstraße, Johannesviertel. Es sind etliche Straßenbauvorhaben auf den Weg gebracht worden. In Roßlau beispielsweise der Umzug der Bieteschule in das ehemalige Goethe-Gymnasium. Also es ist eine ganze Menge passiert und es wird auch weiterhin etliches, vieles passieren, was der Stadtentwicklung gut tut.
0: Nun liegt der Entwurf des neuen Stadtentwicklungskonzeptes vor.

0: Im Mittelpunkt steht die Frage, wie sich Dessau-Roßlau in den kommenden Jahren entwickeln soll. Herausforderungen wie der Bevölkerungsrückgang, die zunehmende Überalterung der Gesellschaft und Wohnungsleerstände sind nach wie vor aktuell. Gleichzeitig sind im Laufe der Zeit weitere Themen hinzugekommen, die künftig berücksichtigt werden müssen.
1: Gerade durch die Pandemie bedingt ist vielen auch bewusst geworden, dass das Thema Digitalisierung, Onlinehandel, eine andere Art von Daseinsvorsorge, eine andere Art von Arbeiten und Wohnen, beispielsweise das Thema Homeoffice, die Leute auch bewegt. Also wie geht man auch mit dem Thema Natur um, wie geht man mit dem Thema Kultur um? Und das sind Sachen, die die Stadt in ihrem Wirken, in ihrem Ordnen von Funktionen, im Ordnen von Schulen, von Kitas maßgeblich mit beeinflussen. Und darauf eine Antwort zu geben, dass der Bürger und Bürgerinnen auch erkennen können, wie bereitet sich die Stadt eigentlich bis 2040 genau auf diese Herausforderungen vor, dafür haben wir das INSEC gemacht.
0: Um den Bürgern einen einfachen Einstieg in das Thema zu ermöglichen, ist der Entwurf seit dem 16. Juni auf der Internetseite der Stadt zu sehen. Dort können sich Interessierte über die Inhalte informieren. Darüber hinaus wird es einen Bürgerdialog geben und der Entwurf wird öffentlich ausgelegt.
1: Vom 16.06. bis zum 24. August besteht diese Möglichkeit, über das Internet sich da sehr umfassend zu informieren, aber auch in diesen Prozess mit einzubringen. Anregungen, Hinweise an die Stadtverwaltung zu richten, aber auch Bedenken zu äußern, wenn etwas noch nicht Berücksichtigung gefunden hat, also sowas auch zu äußern. Und dann gibt es eine Informationsveranstaltung am 29. Juli im Bauhausmuseum um 18 Uhr. Wo die Bürgerinnen und Bürger eingeladen sind, aber auch Vereine, Verbände, Unternehmer, Wirtschaft, Kulturschaffende, die gerne ins Bauhausmuseum kommen können, sich darüber informieren, was haben wir mit dem INSEC-Entwurf parat an Antworten und welche Möglichkeiten gibt es, sich in den weiteren Stadtentwicklungsprozess auch einzubringen.
0: Bei der Veranstaltung soll es darum gehen, welche Schwerpunkte im neuen INSEC gesetzt werden sollen. Auch die Bundesgartenschau, die im Jahr 2035 stattfinden soll, spielt dabei eine Rolle.
2: Das integrierte Stadtentwicklungskonzept ist ja ein Gesamtkonzept, wo wir versuchen, verschiedene Themenfelder zusammenzudenken. Wohnen, Freizeit, Kultur, Wirtschaft. Und wir sehen gerade die BUGA hier auch für viele Prozesse, die wir strategisch vorhaben für die Stadtentwicklung bis 2040, auch als ein Beschleuniger, als ein Katalysator. Und insofern finden Sie dann im integrierten Stadtentwicklungskonzept auch BUGA-Maßnahmen wieder, die einfach zeigen, inwiefern strategische Ziele der Stadtentwicklung bis 2040 auch über die BUGA erreicht werden sollen.
0: Die Stadt lädt alle Interessierten herzlich ein, am 29. Juni um 18 Uhr ins Bauhausmuseum Dessau zu kommen, sich zu informieren und Fragen zu stellen.

0: Der Mädchenchor des Landesgymnasiums für Musik aus Wernigerode war nur einer von zahlreichen Chören, die vom 19. bis zum 21. Juni bei den Landeschortagen die Dessau-Roßlauer Innenstadt in eine musikalische Oase verwandelten. Gesangsgruppen aus ganz Sachsen-Anhalt versammelten sich in der Muldestadt. Organisiert wurde das Event vom Landesmusikrat Sachsen-Anhalt und von der Stadt. Nachdem die Chortage am Freitag mit dem Junior-Chorfest starteten, stand am Samstag das Landeschorfest auf dem Plan. Hierbei gab es zahlreiche Auftritte von Chören auf dem Marktplatz und in der Marienkirche zu hören.
1: Also die Chöre sind, glaube ich, guter Stimmung. Wie das angenommen wird, also wir hatten das Gefühl vorhin, als geregnet hat, war mehr Publikum hier auf dem Marktplatz. Ist leider auch sehr warm und sonnig. Aber ich denke, das kommt gut an in der Marie.

0: Marienkirche, da ist, glaube ich, sehr gut besucht. Kann man auch ein bisschen gekühlt sitzen. Also jetzt am Nachmittag werden nochmal Auftritte stattfinden hier auf der Bühne und in der Marienkirche. 18 Uhr ist nochmal genau der Höhepunkt. Da gibt es einmal noch die Auftritte von den Chören, die noch da sind. Das sind 8 Chöre. Jeder singt nochmal 2 Titel. Und es wird dann eine Publikumsabstimmung geben. Sozusagen für die 3 besten Chöre gibt es ein kleines Preisgeld. Und es gibt einen Überraschungsgast, der mit den Chören und auch Besuchern zusammen singen wird. Es werden Boomwacker verteilt, sodass da auch rhythmisch aktiv mitgemacht werden kann.
1: Der Überraschungsgast beim Festkonzert war niemand Geringeres als Schauspieler und Musiker Axel Prahl. Zusammen mit dem Popchor Dessau spielte der Tatortstar sein Lied »Heute fange ich an«. Und auch das Publikum war eingeladen mitzusingen und gleichzeitig mit bunten Kunststoffröhren, den sogenannten Boomwackers, eine ganz besondere akustische Kulisse zu erzeugen.

0: Ein wirklich toller gemeinschaftlicher Moment auf dem Marktplatz, der auch Prahl selber ziemlich berührte. Die Kraft des gemeinsamen Musizierens stand beim Landeschorfest über allem. Für die Chöre sind Veranstaltungen wie diese ganz wichtig.
1: Chorsingen verbindet. Man sagt auch, Musik singen ist gesund. Genau, das ist, und wir bieten hier praktisch eine Plattform, dass die Chöre sich treffen können, austauschen können, voneinander lernen können. Es gibt ja auch heute, gab es auch die Möglichkeit, dass sich 4 Chöre haben den Wunsch geäußert, sich beraten zu lassen von dem Chorleiter vom Rundfunk-Jugendchor Wernigerode. Die erfahren dann praktisch bekommen dann ein bisschen Feedback für ihre Arbeit. Genau, und das andere ist, man hört anderen zu, hat Programmanregungen dann, die man bekommt, ja.
0: Unter den 8 Chören, die beim Festkonzert auftraten, wurden per Publikumsabstimmung die besten noch einmal etwas hervorgehoben und ausgezeichnet. Den 3. Platz erreichte der Mädchenchor des Landesgymnasiums für Musik aus Wernigerode. Auf Platz 2 sang sich der Jugendchor des Anhaltischen Theaters Dessau, während der Kinderchor des Anhaltischen Theaters den Publikumspreis gewann. Am Sonntag stand dann noch der Landeschorwettbewerb an. Einen ausführlichen Beitrag dazu gibt es in einer unserer nächsten Sendungen. Hier noch abschließend der Popchor Dessau mit Ich schenk dir die Welt von den Prinzen.

0: Eine ganz besondere Premiere wurde am 19. Juni in Dessau gefeiert. Auf der Museumskreuzung wurde die neue Breakdance-Ampel offiziell in Betrieb genommen. Sachsen-Anhalts Ministerin für Infrastruktur und Digitales, Dr. Lydia Hüskens, und Dessaus Bürgermeisterin Jacqueline Lode gaben die außergewöhnliche Lichtsignalanlage frei. Auf die Idee dabei kam der New Kid Verein.
1: Eigentlich ist es wirklich eine Schnapsidee oder in einem Moment von so einem Rumflapsen entstanden, ob man nicht eigentlich auch mal in Dessau so eine Breakdance-Ampel machen könnte. Und das kam ja mit dem Hintergrund, dass es in vielen anderen Städten auch schon unterschiedliche Ampelfiguren gibt. Und dann war die Überlegung, was könnte man in Dessau machen, und dann so Breakdance. Und dann ja, war das gesetzt. Und dann haben wir das so ein bisschen in der Szene auch besprochen, auch im Verein. Und dann war relativ schnell klar, da hätten wir Lust drauf. Und dann haben wir mit Stadträten gesprochen, speziell mit Jörg Bernstein und Paul Nolte, dem wir auch nochmal Dank aussprechen wollen, weil die haben dann eine Beschlussvorlage draus gemacht und die auch in die Gremien, in den Stadtrat eingebracht. Und dann haben wir ja letztes Jahr gesehen, vor einem guten Jahr, dass der Stadtrat das für positiv befunden hat.
0: Die Idee hinter der Ampel ist jedoch weit mehr als nur eine kreative Besonderheit. Die Geschichte des Breakdance in Dessau reicht bis in die frühen 1980er Jahre zurück. Schon damals existierte in der Stadt eine lebendige Breakdance-Szene. Dort, wo sich heute die Museumskreuzung befindet, lag einst ein wichtiger Treffpunkt der Tänzer. Auch die Figuren der Ampel wurden nicht zufällig gewählt. Die Motive stellen zwei konkrete Personen dar und erinnern damit an die Anfänge der lokalen Hip-Hop-Kultur.
1: Es ist ja schon noch die Vorgabe, dass es eine bewegende Figur sein muss und eine stehende Figur. Also man muss schon auch an den Silhouetten noch erkennen können, dass es bewegend oder stehend eben ist. Und bei der bewegenden Person haben wir uns auf Beach mitbezogen. Das ist auch eine Breakdance-Ikone hier aus Dessau, der in den 80er Jahren sehr, sehr aktiv war, auch in Ostdeutschland nach wie vor sehr, sehr geschätzt wird für seine Fähigkeiten. Also er hat da schon sehr viel Grundlagenarbeit betrieben und neue Grenzen aufgezeigt, und wurde halt positiv befunden, und dann haben wir gesagt, dann nehmen wir halt Beach mit, und er ist mit so einer bewegenden Figur, Bewegung da eigentlich auch ganz gut zu sehen. Die zweite Figur ist Peter Steinsberger, aka Blaster Punk, so nennt er sich eigentlich, und er kommt ja eher so aus der Punk-Szene, und die Vernetzung war ja eben auch hier auf der Kreuzung, weil die viel mit den Ghetto-Blastern eben auch die Musik gemacht haben, und so kam das eben zu einer stehenden Bewegung mit dem Ghetto-Blaster, so ein Vorhalter, das sollte eigentlich eindeutig sein.
0: Der 2023 gegründete New Kid Verein führt DJs elektronischer Tanzmusik sowie tanzbegeisterte Menschen aus Dessau und dem Umland zusammen. Die Finanzierung der Ampelfiguren übernahm der Verein vollständig aus eigenen Mitteln. Umso größer ist nun die Freude über die positive Resonanz der Bevölkerung. Für viele Menschen hat Breakdance bis heute eine besondere Bedeutung und ist weit mehr als nur ein Tanzstil.
1: Wir hatten ja am 1. Mai mit der Stiftung Bauhaus ja auch eine Veranstaltung gemacht, und am Tag davor habe ich in Dessau in einem Laden das Linoleum gekauft, und dann war die Frage, ob wir das Muster, wenn das ja zusammengelegt wird, auch passend sein muss, und da habe ich gesagt, nee, das ist ja nur für Breakdance. Und der Kollege auf der anderen Seite vom Tresen kriegt auf einmal so ein Lächeln und so ein Glänzen in den Augen und sagte, ah, Mensch, ja, da war ich ja früher auch so am Rande so dabei. Und der Kollege aus der Elektroabteilung, der war auch so richtiger Breakdancer. Und dann merkt man eben, also wenn es nicht gerade offensichtlich ist in der Stadtgesellschaft, dass es trotzdem irgendwie ein Thema ist. Und kaum, wenn man das aufgreift, auch viele alte Erinnerungen wach werden.
0: Mit dem Projekt möchte der Verein auch auf die kulturelle Bedeutung der Hip-Hop-Bewegung aufmerksam machen. Langfristiges Ziel ist die Anerkennung von Hip-Hop als immaterielles Kulturgut. Die Breakdance-Ampel setzt dafür nun ein sichtbares Zeichen.

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1: Ungefähr 2 Monate vor den Leichtathletik-Europameisterschaften im britischen Birmingham besuchten zahlreiche Weltklasse-Athleten die Bauhausstadt, um am Leichtathletik-Meeting teilzunehmen und sich auf die anstehende EM vorzubereiten. Am 19. Juni organisierte Anhalt Sport die 28. Ausgabe des traditionsreichen Meetings im Paul-Greifzu-Stadion. Trotz wirklich hohen Temperaturen besuchten wieder zahlreiche Zuschauer das besondere Event. Los ging es ab 16 Uhr mit dem Jugendvorprogramm, bei dem sich der Leichtathletik-Nachwuchs auf der großen Bühne präsentieren durfte. Einen ausführlichen Beitrag dazu sehen Sie in einer unserer nächsten Sendungen. Gegen 18.45 Uhr wurde das Leichtathletik-Meeting dann offiziell eröffnet. Kinder des 1. LAC Dessau präsentierten die Fahnen der teilnehmenden Länder und einige Sportler wurden traditionell mit Fahrzeugen des Autohauses Peter ins Stadion eingefahren. Sachsen-Anhalts Ministerpräsident Sven Schulze sowie Dessau-Roßlaus Oberbürgermeister Dr. Robert Reck richteten dann noch Grußworte ans Publikum. Und dann war das Meeting auch schon in vollem Gange. Beim Stabhochsprung stand Piotr Lisek im Mittelpunkt. Der Pole, der die Bauhausstadt bereits sehr gut kennt, schaffte es als einziger eine Höhe von 5,70 Meter zu springen. Die 5,80 versuchte er dann noch, scheiterte aber in allen 3 Versuchen. Trotzdem konnte er sich über den Sieg beim Meeting freuen. Beim Weitsprung der Frauen richtete sich der Blick des Publikums dann auf Olympiasiegerin Malaika Mihambo. Mit einer Weite von 6,62 Meter sicherte sie sich den 7. Sieg bei ihrer 7. Teilnahme am Dessauer Leichtathletik-Meeting. Platz 2 und 3 belegten die beiden Deutschen Michaela Sani und Finja Köchling. Dass Malaika Mihambo überhaupt am Meeting teilgenommen hat, war nicht selbstverständlich. So war sie wenige Tage zuvor ziemlich angeschlagen. Da sie das Dessauer Leichtathletik-Event und die Zuschauer aber mittlerweile so ins Herz geschlossen hat, wollte sie trotzdem unbedingt teilnehmen.
2: Das ist wirklich eine sehr, sehr hohe Wertschätzung, auch für die vielen Menschen, die dazu beitragen, dass das Meeting überhaupt über die Bühne gehen kann. Und auch ein Dank an die treuen Zuschauer, die seit vielen Jahren, manche seit 28 Jahren, solange es das Meeting gibt, hierher kommen. Und das ist ja ein sehr, sehr positives Signal und ein ehrliches Signal, sonst wäre sie ja nicht da. Und das ist 7. Mal, einmal in der Marienkirche noch, also eigentlich ist 8. Mal. Das ist schon toll und kann auch uns alle, die das Meeting auf die Beine stellen, auch schon wirklich ein Stück stolz machen. Und es gibt dann auch immer wieder Kraft. Sind ja auch andere, auch Gina Lückenkämper war das 4. Mal hier. Sie war auch, das sieht ja der Zuschauer nicht, aber wir wissen es. Sie war 14 Tage mit einer Sommergrippe, lag sie flach. Sie hätte eigentlich hätte sie nicht starten können, aber sie hat es gemacht. Weil sie eben auch hier, wie Malaika genau sieht, das macht Spaß hier, die bekommt gute Bedingungen. Und das freut uns natürlich sehr und das nehmen auch die vielen, vielen fleißigen Menschen mit. Und ich denke, die Zuschauer finden es auch toll, dass solche und noch viele andere Weltklasseathleten, dass sie immer wieder nach Dessau kommen. Auch ein Piotr Lisek, der seit über zehn Jahren in der Weltspitze war, der war, glaube ich, das 10. oder das 11. Mal in Dessau. Also das zeigt, dass das ein sehr, sehr, sehr gutes Miteinander ist.
1: Die erwähnte Gina Lückenkämper belegte nach einem Sieg im Vorlauf im Finale über 100 Meter dann nur den 2. Platz mit einer Zeit von 11,27 Sekunden. Mit 11,23 Sekunden siegte hier die Schweizerin Salome Cora. Bei den 100 Metern der Männer gewann der Amerikaner Lawrence Johnson mit 10,07 Sekunden. Esperanza Cladera siegte bei den 200 Metern der Frauen mit 22,96 Sekunden. Bei den Strecken über 1500 Metern war es bei den Frauen die Marokkanerin Zukaina Haji, die mit einer Zeit von 4 Minuten und 8,55 Sekunden siegte, und bei den Männern der Türke Mehmet Çelik mit einer Zeit von 3 Minuten und 38,10 Sekunden. Den ersten Meeting-Rekord des Abends gab es beim 100-Meter-Hürdenlauf der Frauen. Die Amerikanerin Rania Jones stellte diesen mit einer Zeit von 12,49 Sekunden auf und konnte sich feiern lassen. Und dann ging es Schlag auf Schlag und der nächste Meeting-Rekord fiel beim 400-Meter-Lauf der Männer. In 44,75 Sekunden absolvierte der Südafrikaner Mithi Mthimkhulu die Strecke und steht in der ewigen Bestenliste des Leichtathletik-Meetings an erster Stelle. Einen dritten Meeting-Rekord gab es aber noch. Beim 800-Meter-Lauf der Männer war es der Franzose Jordan Terrasse, der mit einer Zeit von einer Minute und 44,41 Sekunden für eine neue Bestmarke sorgte.
2: Es war ein tolles Meeting, es wurde wirklich großartiger Sport, ein richtig guter Sport und erfolgreicher Sport geboten. Mit drei Meeting-Rekorden hätte ich vorher ehrlich gesagt nicht gedacht. Nachdem wir ja im letzten Jahr so viele Leistungen oder die Sportler verbessern konnten, wird es ja dann immer schwerer, immer wieder neue Rekorde aufzustellen. Ist auch nicht das Maß der Dinge. Das Maß der Dinge aus unserer Sicht ist, wirklich guten Sport zu bieten, die Zuschauer zu unterhalten. Und jetzt war halt beides dabei. Also man kann nicht jedes Jahr immer wieder neue Meeting-Rekorde erwarten. Die waren da. Die Stimmung bei den Zuschauern war fantastisch. Es war diese Wechselbeziehung, guter Sport, gute Zuschauer und das motiviert natürlich auch die Sportler. Und klar, die 1,44, glaube ich, 800 Meter der Männer von den Franzosen, das war natürlich, darauf habe ich schon eigentlich viele Jahre hin gehofft und gefiebert, dass das mal klappt. Und in diesem Jahr hat es geklappt, bin ich sehr, sehr froh darüber. Aber auch alle anderen Disziplinen haben sich hier teilweise sehr, sehr gut dargestellt und gute Leistungen gebracht. Es gab persönliche Bestleistungen von manchen Athleten. Es gab Athleten, die fassungslos waren über ihre eigene Leistung, die sie so hier nicht erwartet hatten. Und das ist das Schöne an der Leichtathletik, dass es auch hier immer wieder Überraschungen gibt und Akzente für Athleten oder die sich selber Akzente setzen, um ihre Leistungsentwicklung voranzubringen. Und das ist einfach klasse und viele Athleten haben es ja auch gesagt, die Stimmung hier im Stadion, die ist wirklich sehr, sehr, sehr gut und das macht dann Spaß für alle Beteiligten und es hängt ja unheimlich viel dran an so einem Leichtathletik-Meeting, an so einem internationalen Großereignis. Die Politik war da mit amtierenden Ministerpräsidenten, das erste Mal. Herr Schulze hat das auch mal live gesehen, was hier in Dessau abgeht, war zutiefst beeindruckt und begeistert. Und genau das wollen wir. Wir wollen die Menschen begeistern. Und man muss auch die Gesamtsicht auf das Meeting betrachten. Heute haben wir insgesamt mit Vorprogramm und Hauptprogramm über 350 Top-Athleten, darunter Olympiasieger, Weltmeister, Europameister und Schulkinder sportgetrieben, gemeinsam in einer Anlage. Und die Kinder waren so genauso begeistert, die Finalisten im Supersprinter. Also das war wirklich großes Kino und eine tolle Geschichte. Und ich bin allen, die sich hier engagiert haben, das waren sehr, sehr viele, über 170, 180 ehrenamtliche Mitstreiter, die ja nur das ermöglichen, solch ein Meeting über die Bühne zu bringen. Und natürlich den Sponsoren, den Partnern, die das auch ermöglichen, solch internationale, hochkarätige Klasse hier im Paul-Kreisel-Stadion zu erleben.
1: Beim Speerwurf lief es für Olympiasieger Thomas Röhler nicht ganz so gut. Mit einem 78,04 Meter Wurf belegte er nur den zweiten Platz hinter Du Smit. Der Südafrikaner siegte relativ deutlich mit einer Weite von 84,79 Metern. Abschließend stand dann noch der Hindernislauf der Männer über 3000 Meter sowie das Weitspringen der Männer auf dem Plan. Beim Hindernislauf konnte sich der Marokkaner Mohamed Tindouft mit einer Zeit von 8 Minuten und 17,94 Sekunden durchsetzen. Beim Weitsprung hofften die Zuschauer dann noch auf einen Sprung über 8 Meter, was an diesem Abend nicht mehr gelang. Der Südafrikaner Manuel Divan belegte hier mit 7,84 Metern den ersten Platz. Ein sehr unterhaltsames Sporthighlight ging dann auch schon wieder zu Ende. Nach der Siegerehrung wurde das 28. Leichtathletik-Meeting mit einem spektakulären Feuerwerk eindrucksvoll abgeschlossen.

0: Eine ganz besondere Auszeichnung haben die Schüler des Liborius-Gymnasiums in Dessau am 16. Juni erhalten. Die Schule wurde vom Bildungsstaatssekretär Jürgen Böhm sowie dem Geschäftsführer der Landesenergieagentur Marco Mühlstein besucht und mit dem ersten Platz des Energiesparmeisterwettbewerbs in Sachsen-Anhalt geehrt.
1: Der Wettbewerb zeigt erstmal, wie engagiert unsere Schülerinnen und Schüler sind, welche Ideen sie mitbringen und wie sie versuchen, letztendlich ihre naturwissenschaftlichen Kenntnisse und Wissen anzuwenden. Und ja, deswegen ist das ein sehr wichtiger Wettbewerb. Und dass das Liborius-Gymnasium hier den ersten Preis in Sachsen-Anhalt erreicht, zeigt auch, mit wie viel Inhalt und mit wie viel Engagement es umgesetzt wird.
0: Für Sachsen-Anhalt hat Bildungsminister Jan Riedel die Schirmherrschaft über den Wettbewerb übernommen. Die Landesenergieagentur Sachsen-Anhalt unterstützt die Aktion bereits seit 12 Jahren im Rahmen einer Patenschaft. Bundesweit haben sich insgesamt knapp 450 Schulen für den Wettbewerb beworben.
2: Das ist erstmal eine Riesenehre. Und ich finde es schön, dass wir für etwas ausgezeichnet werden, was eigentlich im Grundkonzept unserer Schule ist. Da geht es letztlich um Bewahrung der Schöpfung, um Sicherung unserer Ressourcen hier auf diesem Planeten. Und zugleich ist es natürlich verbunden mit unserem Namenspatron, dem heiligen Liborius. Und das finde ich eine schöne Sache. Das ist einfach, es passt und ich freue mich sehr, sehr.
0: Das Liborius-Gymnasium in Trägerschaft der Edith-Stein-Schulstiftung des Bistums Magdeburg überzeugte die Jury vor allem durch Eigeninitiative und ein kontinuierliches Engagement im Klimaschutz. In der selbst initiierten Konsumwandel AG entwickelten die Schüler sogar ein eigenes Nachhaltigkeitslabel, den grünen Pfau.
2: Es gibt also von Kirchenseite aus ein Nachhaltigkeitslabel, das heißt der grüne Hahn. Das ist natürlich für Kirchen, für Bistümer etc. gebaut und da sind ganz viele Bedingungen dran geknüpft. Also es ist ja auch viel Papierkram und Nachweis von jenem und diesem. Und die Konsumwandel AG mit ihren wenigen Mitgliedern hat sich dann entschlossen, den Verwaltungsaufwand, den kriegen wir einfach nicht hin, auch den Nachweis dafür, und hat sich eben, hat das runtergescaled und hat gesagt, das kriegen wir doch auf einem Schulniveau mit ähnlicher Akzeptanz hin und es muss nicht unbedingt das ganz große Label sein.
0: Dass Nachhaltigkeit an der Schule nicht nur ein Thema auf dem Papier ist, zeigte sich auch bei einer kleinen Führung durch das Schulgebäude.
2: Es sind viele kleine Punkte, also waren die Fahrradständer, das ist diese Idee mit dem grünen Klassenzimmer, wo geguckt wird, ob die nicht nur viele Pflanzen haben, sondern auch dazu, die sich die richtigen aussuchen oder zu Beziehungen haben. Das ist das Insektenhotel hier und die kleine Garten-AG dort. Das ist das Müllsortieren oder unsere Wasserautomaten. Also ganz viele kleine Dinge, die über die letzten Jahre hier in der Schule entstanden und gewachsen sind und die wir eben auf die Weise in die Aufmerksamkeit heben. Also die sind nicht alle dafür erfunden worden, aber sie werden damit gesehen und das ist wichtig.
0: Neben der Urkunde erhielten die Gewinner Messgeräte sowie Unterrichtsmaterialien. Zudem darf sich die Schule über ein Preisgeld in Höhe von 2.500 Euro freuen. Ein Zeichen der Wertschätzung von Landesenergieagentur und Land für das besondere Engagement der Schüler.
1: Hier wird ein wichtiges Thema der Bildung umgesetzt, nämlich die Bildung zur Nachhaltigkeit, zur nachhaltigen Entwicklung. Und ich glaube, das ist eine der wesentlichen Bildungsaufgaben, die wir uns als Gesellschaft und als Land heute stellen müssen. Wir müssen die Einstellung von Jugendlichen dahingehend entwickeln, dass sie mit den Ressourcen, die wir haben oder mit der Schöpfung, in der wir uns befinden, nachhaltig und auch verantwortungsvoll umgehen.
0: Nach dem Erfolg auf Landesebene dürfen sich die Schüler nun auf die Preisverleihung in Berlin freuen. Ob auch der Bundessieg nach Dessau geht, entschied ein Online-Voting, das bis zum 17. Juni lief.
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0: Es wurde wieder Zeit, die Zukunftspläne der Stadt festzulegen. In einem Pressegespräch der Stadt am 18. Juni wurde über den aktuellen Stand des INSEC 2040 informiert. Bereits 2013 wurde in Dessau-Roßlau das erste integrierte Stadtentwicklungskonzept erarbeitet und bis 2025 ausgerichtet.
1: Wenn man sich in das alte INSEC nochmal reinliest, kann man feststellen, da waren ca. 89 Leitprojekte drin und davon sind gut 50 Maßnahmen auf den Weg gebracht worden. An einigen Projekten arbeiten wir noch, aber es gibt ganz, ganz wichtige Sachen, an denen wir gearbeitet und die auch realisiert wurden. Beispielsweise die Kavalierstraße, das Bauhausmuseum, der Stadtpark, der Stadteingang Ost, der Albrechtsplatz, die Ostseite der Albrechtsstraße, Johannesviertel. Es sind etliche Straßenbauvorhaben auf den Weg gebracht worden. In Roßlau beispielsweise der Umzug der Bieteschule in das ehemalige Goethe-Gymnasium. Also es ist eine ganze Menge passiert und es wird auch weiterhin etliches, vieles passieren, was der Stadtentwicklung gut tut.
0: Nun liegt der Entwurf des neuen Stadtentwicklungskonzeptes vor.

0: Im Mittelpunkt steht die Frage, wie sich Dessau-Roßlau in den kommenden Jahren entwickeln soll. Herausforderungen wie der Bevölkerungsrückgang, die zunehmende Überalterung der Gesellschaft und Wohnungsleerstände sind nach wie vor aktuell. Gleichzeitig sind im Laufe der Zeit weitere Themen hinzugekommen, die künftig berücksichtigt werden müssen.
1: Gerade durch die Pandemie bedingt ist vielen auch bewusst geworden, dass das Thema Digitalisierung, Onlinehandel, eine andere Art von Daseinsvorsorge, eine andere Art von Arbeiten und Wohnen, beispielsweise das Thema Homeoffice, die Leute auch bewegt. Also wie geht man auch mit dem Thema Natur um, wie geht man mit dem Thema Kultur um? Und das sind Sachen, die die Stadt in ihrem Wirken, in ihrem Ordnen von Funktionen, im Ordnen von Schulen, von Kitas maßgeblich mit beeinflussen. Und darauf eine Antwort zu geben, dass der Bürger und Bürgerinnen auch erkennen können, wie bereitet sich die Stadt eigentlich bis 2040 genau auf diese Herausforderungen vor, dafür haben wir das INSEC gemacht.
0: Um den Bürgern einen einfachen Einstieg in das Thema zu ermöglichen, ist der Entwurf seit dem 16. Juni auf der Internetseite der Stadt zu sehen. Dort können sich Interessierte über die Inhalte informieren. Darüber hinaus wird es einen Bürgerdialog geben und der Entwurf wird öffentlich ausgelegt.
1: Vom 16.06. bis zum 24. August besteht diese Möglichkeit, über das Internet sich da sehr umfassend zu informieren, aber auch in diesen Prozess mit einzubringen. Anregungen, Hinweise an die Stadtverwaltung zu richten, aber auch Bedenken zu äußern, wenn etwas noch nicht Berücksichtigung gefunden hat, also sowas auch zu äußern. Und dann gibt es eine Informationsveranstaltung am 29. Juli im Bauhausmuseum um 18 Uhr, wo die Bürgerinnen und Bürger eingeladen sind, aber auch Vereine, Verbände, Unternehmer, Wirtschaft, Kulturschaffende, die gerne ins Bauhausmuseum kommen können, sich darüber informieren, was haben wir mit dem INSEC-Entwurf parat an Antworten und welche Möglichkeiten gibt es, sich in den weiteren Stadtentwicklungsprozess auch einzubringen.
0: Bei der Veranstaltung soll es darum gehen, welche Schwerpunkte im neuen INSEC gesetzt werden sollen. Auch die Bundesgartenschau, die im Jahr 2035 stattfinden soll, spielt dabei eine Rolle.
2: Das integrierte Stadtentwicklungskonzept ist ja ein Gesamtkonzept, wo wir versuchen, verschiedene Themenfelder zusammenzudenken. Wohnen, Freizeit, Kultur, Wirtschaft. Und wir sehen gerade die BUGA hier auch für viele Prozesse, die wir strategisch vorhaben für die Stadtentwicklung bis 2040, auch als ein Beschleuniger, als ein Katalysator. Und insofern finden Sie dann im integrierten Stadtentwicklungskonzept auch BUGA-Maßnahmen wieder, die einfach zeigen, inwiefern strategische Ziele der Stadtentwicklung bis 2040 auch über die BUGA erreicht werden sollen.
0: Die Stadt lädt alle Interessierten herzlich ein, am 29. Juni um 18 Uhr ins Bauhausmuseum Dessau zu kommen, sich zu informieren und Fragen zu stellen.

0: Der Mädchenchor des Landesgymnasiums für Musik aus Wernigerode war nur einer von zahlreichen Chören, die vom 19. bis zum 21. Juni bei den Landeschortagen die Dessau-Roßlauer Innenstadt in eine musikalische Oase verwandelten. Gesangsgruppen aus ganz Sachsen-Anhalt versammelten sich in der Muldestadt. Organisiert wurde das Event vom Landesmusikrat Sachsen-Anhalt und von der Stadt. Nachdem die Chortage am Freitag mit dem Junior-Chorfest starteten, stand am Samstag das Landeschorfest auf dem Plan. Hierbei gab es zahlreiche Auftritte von Chören auf dem Marktplatz und in der Marienkirche zu hören.
1: Also die Chöre sind, glaube ich, guter Stimmung. Wie das angenommen wird, also wir hatten das Gefühl, vorhin, als geregnet hat, war mehr Publikum hier auf dem Marktplatz. Ist leider auch sehr warm und sonnig. Aber ich denke, das kommt gut an. In der Marienkirche, da ist, glaube ich, sehr gut besucht. Kann man auch ein bisschen gekühlt sitzen. Also jetzt am Nachmittag werden nochmal Auftritte stattfinden hier auf der Bühne und in der Marienkirche. 18 Uhr ist nochmal genau der Höhepunkt. Da gibt es einmal noch die Auftritte von den Chören, die noch da sind. Das sind 8 Chöre. Jeder singt nochmal 2 Titel. Und es wird dann eine Publikumsabstimmung geben. Sozusagen für die 3 besten Chöre gibt es ein kleines Preisgeld. Und es gibt einen Überraschungsgast, der mit den Chören und auch Besuchern zusammen singen wird. Es werden Boomwacker verteilt, sodass da auch rhythmisch aktiv mitgemacht werden kann.
0: Der Überraschungsgast beim Festkonzert war niemand Geringeres als Schauspieler und Musiker Axel Prahl. Zusammen mit dem Popchor Dessau spielte der Tatortstar sein Lied »Heute fange ich an«. Und auch das Publikum war eingeladen mitzusingen und gleichzeitig mit bunten Kunststoffröhren, den sogenannten Boomwackers, eine ganz besondere akustische Kulisse zu erzeugen.

0: Ein wirklich toller gemeinschaftlicher Moment auf dem Marktplatz, der auch Prahl selber ziemlich berührte. Die Kraft des gemeinsamen Musizierens stand beim Landeschorfest über allem. Für die Chöre sind Veranstaltungen wie diese ganz wichtig.
1: Chorsingen verbindet. Man sagt auch, Musik singen ist gesund. Genau, das ist, und wir bieten hier praktisch eine Plattform, dass die Chöre sich treffen können, austauschen können, voneinander lernen können. Es gibt ja auch heute, gab es auch die Möglichkeit, dass sich 4 Chöre haben den Wunsch geäußert, sich beraten zu lassen von dem Chorleiter vom Rundfunk Jugendchor Wernigerode. Die erfahren dann praktisch bekommen dann ein bisschen Feedback für ihre Arbeit. Genau, und das andere ist, man hört anderen zu, hat Programmanregungen dann, die man bekommt, ja.
0: Unter den 8 Chören, die beim Festkonzert auftraten, wurden per Publikumsabstimmung die Besten noch einmal etwas hervorgehoben und ausgezeichnet. Den 3. Platz erreichte der Mädchenchor des Landesgymnasiums für Musik aus Wernigerode. Auf Platz 2 sang sich der Jugendchor des Anhaltischen Theaters Dessau, während der Kinderchor des Anhaltischen Theaters den Publikumspreis gewann. Am Sonntag stand dann noch der Landeschorwettbewerb an. Einen ausführlichen Beitrag dazu gibt es in einer unserer nächsten Sendungen. Hier noch abschließend der Popchor Dessau mit Ich schenk dir die Welt von den Prinzen.

0: Eine ganz besondere Premiere wurde am 19. Juni in Dessau gefeiert. Auf der Museumskreuzung wurde die neue Breakdance-Ampel offiziell in Betrieb genommen. Sachsen-Anhalts Ministerin für Infrastruktur und Digitales, Dr. Lydia Hüskens, und Dessaus Bürgermeisterin Jacqueline Lode gaben die außergewöhnliche Lichtsignalanlage frei. Auf die Idee dabei kam der New Kid Verein.
1: Eigentlich ist es wirklich eine Schnapsidee oder in einem Moment von so einem Rumflapsen entstanden, ob man nicht eigentlich auch mal in Dessau so eine Breakdance-Ampel machen könnte. Und das kam ja mit dem Hintergrund, dass es in vielen anderen Städten auch schon unterschiedliche Ampelfiguren gibt. Und dann war die Überlegung, was könnte man in Dessau machen, und dann so Breakdance. Und dann, ja, war das gesetzt. Und dann haben wir das so ein bisschen in der Szene auch besprochen, auch im Verein. Und dann war relativ schnell klar, da hätten wir Lust drauf. Und dann haben wir mit Stadträten gesprochen, speziell mit Jörg Bernstein und Paul Nolte, dem wir auch nochmal Dank aussprechen wollen, weil die haben dann eine Beschlussvorlage draus gemacht und die auch in die Gremien, in den Stadtrat eingebracht. Und dann haben wir ja letztes Jahr gesehen, vor einem guten Jahr, dass der Stadtrat das für positiv befunden hat.
0: Die Idee hinter der Ampel ist jedoch

0: auch in Ostdeutschland nach wie vor sehr, sehr geschätzt wird für seine Fähigkeiten. Also er hat da schon auch sehr viel Grundlagenarbeit betrieben und ich sag mal, neue Grenzen aufgezeigt. Und wurde halt positiv befunden. Und da haben wir gesagt, dann nehmen wir halt Beach mit. Und er ist mit so einer bewegenden Figur, Bewegung da eigentlich auch ganz gut zu sehen. Die zweite Figur ist Peter Steinsberger, a.k.a. Beach Schmidt, sondern Blaster Punk, so nennt er sich eigentlich. Und er kommt ja eher so aus der Punk-Szene und die Vernetzung war ja eben auch hier auf der Kreuzung, weil die vielen mit den Ghetto-Blastern eben auch die Musik gemacht haben. Und so kam das eben zu einer stehenden Bewegung mit dem Ghetto-Blaster, so ein Vorhalter, das sollte eigentlich eindeutig sein.
1: Der 2023 gegründete New Kid Verein führt DJs elektronischer Tanzmusik sowie tanzbegeisterte Menschen aus Dessau und dem Umland zusammen. Die Finanzierung der Ampelfiguren übernahm der Verein vollständig aus eigenen Mitteln. Umso größer ist nun die Freude über die positive Resonanz der Bevölkerung. Für viele Menschen hat Breakdance bis heute eine besondere Bedeutung und ist weit mehr als nur ein Tanzstil.
0: Wir hatten ja am 1. Mai mit der Stiftung Bauhaus ja auch eine Veranstaltung gemacht und am Tag davor habe ich in Dessau in einem Laden das Linoleum gekauft. Und dann war die Frage, ob wir das Muster, wenn das ja zusammengelegt wird, auch passend sein muss. Und da habe ich gesagt, nee, das ist ja nur für Breakdance. Und der Kollege auf der anderen Seite vom Tresen kriegt da auf einmal so ein Lächeln und so ein Glänzen in den Augen und sagte, ah Mensch, ja, da war ich ja früher auch so am Rande so dabei. Und der Kollege aus der Elektroabteilung, der war auch so ein richtiger Breakdancer. Und dann merkt man eben, also wenn es nicht gerade offensichtlich ist in der Stadtgesellschaft, dass es trotzdem irgendwie ein Thema ist. Und kaum, wenn man das aufgreift, auch viele alte Erinnerungen wach werden.
1: Mit dem Projekt möchte der Verein auch auf die kulturelle Bedeutung der Hip-Hop-Bewegung aufmerksam machen. Langfristiges Ziel ist die Anerkennung von Hip-Hop als immaterielles Kulturgut. Die Breakdance-Ampel setzt dafür nun ein sichtbares Zeichen.

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1: Ungefähr 2 Monate vor den Leichtathletik-Europameisterschaften im britischen Birmingham besuchten zahlreiche Weltklasse-Athleten die Bauhausstadt, um am Leichtathletik-Meeting teilzunehmen und sich auf die anstehende EM vorzubereiten. Am 19. Juni organisierte Anhalt Sport die 28. Ausgabe des traditionsreichen Meetings im Paul-Greifzu-Stadion. Trotz wirklich hohen Temperaturen besuchten wieder zahlreiche Zuschauer das besondere Event. Los ging es ab 16 Uhr mit dem Jugendvorprogramm, bei dem sich der Leichtathletik-Nachwuchs auf der großen Bühne präsentieren durfte. Einen ausführlichen Beitrag dazu sehen Sie in einer unserer nächsten Sendungen. Gegen 18.45 Uhr wurde das Leichtathletik-Meeting dann offiziell eröffnet. Kinder des 1. LAC Dessau präsentierten die Fahnen der teilnehmenden Länder und einige Sportler wurden traditionell mit Fahrzeugen des Autohauses Peter ins Stadion eingefahren. Sachsen-Anhalts Ministerpräsident Sven Schulze sowie Dessau-Roßlaus Oberbürgermeister Dr. Robert Reck richteten dann noch Grußworte ans Publikum. Und dann war das Meeting auch schon in vollem Gange. Beim Stabhochsprung stand Piotr Lisek im Mittelpunkt. Der Pole, der die Bauhausstadt bereits sehr gut kennt, schaffte es als einziger eine Höhe von 5,70 Meter zu springen. Die 5,80 versuchte er dann noch, scheiterte aber in allen 3 Versuchen. Trotzdem konnte er sich über den Sieg beim Meeting freuen. Beim Weitsprung der Frauen richtete sich der Blick des Publikums dann auf Olympiasiegerin Malaika Mihambo. Mit einer Weite von 6,62 Meter sicherte sie sich den 7. Sieg bei ihrer 7. Teilnahme am Dessauer Leichtathletik-Meeting. Platz 2 und 3 belegten die beiden Deutschen Michaela Sani und Finja Köchling. Dass Malaika Mihambo überhaupt am Meeting teilgenommen hat, war nicht selbstverständlich. So war sie wenige Tage zuvor ziemlich angeschlagen. Da sie das Dessauer Leichtathletik-Event und die Zuschauer aber mittlerweile so ins Herz geschlossen hat, wollte sie trotzdem unbedingt teilnehmen.
2: Das ist wirklich eine sehr, sehr hohe Wertschätzung, auch für die vielen Menschen, die dazu beitragen, dass das Meeting überhaupt über die Bühne gehen kann. Und auch ein Dank an die

0: treuen Zuschauer, die seit vielen Jahren, manche seit 28 Jahren, solange es das Meeting gibt, hierher kommen. Und das ist ja ein sehr, sehr positives Signal und ein ehrliches Signal, sonst wäre sie ja nicht da. Und das ist das siebte Mal, einmal in der Marienkirche noch, also eigentlich das achte Mal. Das ist schon toll und kann auch uns alle, die das Meeting auf die Beine stellen, auch schon wirklich ein Stück stolz machen. Und es gibt dann auch immer wieder Kraft. Sind ja auch andere, auch Gina Lückenkämper war das vierte Mal hier. Sie war auch, das sieht ja der Zuschauer nicht, aber wir wissen es. Sie war 14 Tage mit einer Sommergrippe, lag sie flach. Sie hätte eigentlich hätte sie nicht starten können, aber sie hat es gemacht. Weil sie eben auch hier, wie Malaika genau sieht, das macht Spaß hier, die bekommt gute Bedingungen. Und das freut uns natürlich sehr und das nehmen auch die vielen, vielen fleißigen Menschen mit. Und ich denke, die Zuschauer finden es auch toll, dass solche und noch viele andere Weltklasseathleten, dass sie immer wieder nach Dessau kommen. Auch ein Piotr Lisek, der seit über zehn Jahren in der Weltspitze war, der war, glaube ich, das 10. oder 11. Mal in Dessau. Also das zeigt, dass das ein sehr, sehr, sehr gutes Miteinander ist.
1: Die erwähnte Gina Lückenkämper belegte nach einem Sieg im Vorlauf im Finale über 100 Meter dann nur den zweiten Platz mit einer Zeit von 11,27 Sekunden. Mit 11,23 Sekunden siegte hier die Schweizerin Salome Cora. Bei den 100 Metern der Männer gewann der Amerikaner Lawrence Johnson mit 10,07 Sekunden. Esperanza Cladera siegte bei den 200 Metern der Frauen mit 22,96 Sekunden. Bei den Strecken über 1500 Metern war es bei den Frauen die Marokkanerin Soukaina Hadji, die mit einer Zeit von 4 Minuten und 8,55 Sekunden siegte, und bei den Männern der Türke Mehmet Çelik mit einer Zeit von 3 Minuten und 38,10 Sekunden. Den ersten Meeting-Rekord des Abends gab es beim 100-Meter-Hürdenlauf der Frauen. Die Amerikanerin Rania Jones stellte diesen mit einer Zeit von 12,49 Sekunden auf und konnte sich feiern lassen. Und dann ging es Schlag auf Schlag und der nächste Meeting-Rekord fiel beim 400-Meter-Lauf der Männer. In 44,75 Sekunden absolvierte der Südafrikaner Mithi Mthimkhulu die Strecke und steht in der ewigen Bestenliste des Leichtathletik-Meetings an erster Stelle. Einen dritten Meeting-Rekord gab es aber noch. Beim 800-Meter-Lauf der Männer war es der Franzose Jordan Terrasse, der mit einer Zeit von 1 Minute und 44,41 Sekunden für eine neue Bestmarke sorgte.
0: Es war ein tolles Meeting. Es wurde wirklich großartiger Sport, ein richtig guter Sport und erfolgreicher Sport geboten. Mit drei Meeting-Rekorden hätte ich vorher ehrlich gesagt nicht gedacht. Nachdem wir ja im letzten Jahr so viele Leistungen oder die Sportler verbessern konnten, wird es ja dann immer schwerer, immer wieder neue Rekorde aufzustellen. Ist auch nicht das Maß der Dinge. Das Maß der Dinge aus unserer Sicht ist, wirklich guten Sport zu bieten, die Zuschauer zu unterhalten. Und jetzt war halt beides dabei. Also man kann nicht jedes Jahr immer wieder neue Meeting-Rekorde erwarten. Die waren da. Die Stimmung bei den Zuschauern war fantastisch. Es war diese Wechselbeziehung, guter Sport, gute Zuschauer, und das motiviert natürlich auch die Sportler. Und klar, die 1:44:41, glaube ich, ein 800 Meter der Männer von den Franzosen, das war natürlich, darauf habe ich schon eigentlich viele Jahre hin gehofft und gefiebert, dass das mal klappt. Und in diesem Jahr hat es geklappt, bin ich sehr, sehr froh darüber. Aber auch alle anderen Disziplinen haben sich hier teilweise sehr, sehr gut dargestellt und gute Leistungen gebracht. Es gab persönliche Bestleistungen von manchen Athleten. Es gab Athleten, die fassungslos waren über ihre eigene Leistung, die sie so hier nicht erwartet hatten. Und das ist das Schöne an der Leichtathletik, dass es auch hier immer wieder Überraschungen gibt und Akzente für Athleten oder die sich selber Akzente setzen, um ihre Leistungsentwicklung voranzubringen. Und das ist einfach klasse, und viele Athleten haben es ja auch gesagt, die Stimmung hier im Stadion, die ist wirklich sehr, sehr, sehr gut, und das macht dann Spaß für alle Beteiligten. Und es hängt ja unheimlich viel dran an so einem Leichtathletik-Meeting, an so einem internationalen Großereignis. Die Politik war da mit vielen Ministerpräsidenten, das erste Mal. Herr Schulze hat das auch mal live gesehen, was hier in Dessau abgeht, war zutiefst beeindruckt und begeistert. Und genau das wollen wir. Wir wollen die Menschen begeistern. Und man muss auch die die Gesamtsicht auf das Meeting betrachten. Heute haben wir insgesamt mit Vorprogramm und Hauptprogramm über 350 Top-Athleten, darunter Olympiasieger, Weltmeister, Europameister und Schulkinder sportgetrieben, gemeinsam in einer Anlage. Und die Kinder waren so genauso begeistert, die Finalisten im Supersprinter. Also das war wirklich großes Kino und eine tolle Geschichte. Und ich bin allen, die sich hier engagiert haben, das waren sehr, sehr viele, über 170, 180 ehrenamtliche Mitstreiter, die ja nur das ermöglichen, solch ein Meeting über die Bühne zu bringen. Und natürlich den Sponsoren, den Partnern, die das auch ermöglichen, solch internationale, hochkarätige Klasse hier im Paul-Kreisel-Stadion zu erleben.
1: Beim Speerwurf lief es für Olympiasieger Thomas Röhler nicht ganz so gut. Mit einem 78,04 Meter Wurf belegte er nur den zweiten Platz, hinter Du Smit. Der Südafrikaner siegte relativ deutlich mit einer Weite von 84,79 Metern. Abschließend stand dann noch der Hindernislauf der Männer über 3000 Meter sowie das Weitspringen der Männer auf dem Plan. Beim Hindernislauf konnte sich der Marokkaner Mohamed Tindouf mit einer Zeit von 8 Minuten und 17,94 Sekunden durchsetzen. Beim Weitsprung hofften die Zuschauer dann noch auf einen Sprung über 8 Meter, was an diesem Abend nicht mehr gelang. Der Südafrikaner Manuel Diwan belegte hier mit 7,84 Metern den ersten Platz. Ein sehr unterhaltsames Sporthighlight ging dann auch schon wieder zu Ende. Nach der Siegerehrung wurde das 28. Leichtathletik-Meeting mit einem spektakulären Feuerwerk eindrucksvoll abgeschlossen.

0: Eine ganz besondere Auszeichnung haben die Schüler des Liborius-Gymnasiums in Dessau am 16. Juni erhalten. Die Schule wurde vom Bildungsstaatssekretär Jürgen Böhm sowie dem Geschäftsführer der Landesenergieagentur Marco Mühlstein besucht und mit dem ersten Platz des Energiesparmeisterwettbewerbs in Sachsen-Anhalt geehrt.
1: Der Wettbewerb zeigt erstmal, wie engagiert unsere Schülerinnen und Schüler sind, welche Ideen sie mitbringen und wie sie versuchen, letztendlich ihre naturwissenschaftlichen Kenntnisse und Wissen anzuwenden. Und ja, deswegen ist das ein sehr wichtiger Wettbewerb, und dass das Liborius-Gymnasium hier den ersten Preis in Sachsen-Anhalt erreicht, zeigt auch, mit wie viel Inhalt und mit wie viel Engagement es umgesetzt wird.
0: Für Sachsen-Anhalt hat Bildungsminister Jan Riedel die Schirmherrschaft über den Wettbewerb übernommen. Die Landesenergieagentur Sachsen-Anhalt unterstützt die Aktion bereits seit 12 Jahren im Rahmen einer Patenschaft. Bundesweit haben sich insgesamt knapp 450 Schulen für den Wettbewerb beworben.
2: Das ist erstmal eine Riesenehre. Und ich finde es schön, dass wir für etwas ausgezeichnet werden, was eigentlich im Grundkonzept unserer Schule ist. Da geht es letztlich um Bewahrung der Schöpfung, um Sicherung unserer Ressourcen hier auf diesem Planeten. Und zugleich ist es natürlich verbunden mit unserem Namenspatron, dem heiligen Liborius. Und das finde ich eine schöne Sache. Das ist einfach, es passt. Und ich freue mich sehr, sehr.
0: Das Liborius-Gymnasium in Trägerschaft der Edith-Stein-Schulstiftung des Bistums Magdeburg überzeugte die Jury vor allem durch Eigeninitiative und ein kontinuierliches Engagement im Klimaschutz. In der selbst initiierten Konsumwandel AG entwickelten die Schüler sogar ein eigenes Nachhaltigkeitslabel, den grünen Pfau.
2: Es gibt also von Kirchenseite aus ein Nachhaltigkeitslabel, das heißt der grüne Hahn. Das ist natürlich für Kirchen, für Bistümer etc. gebaut, und da sind ganz viele Bedingungen dran geknüpft. Also es ist ja auch viel Papierkram und Nachweis von jenem und diesem. Und die Konsumwandel AG mit ihren wenigen Mitgliedern hat sich dann entschlossen, den Verwaltungsaufwand, den kriegen wir einfach nicht hin, auch den Nachweis dafür, und hat das runtergescaled und hat gesagt, das kriegen wir doch auf einem Schulniveau mit ähnlicher Akzeptanz hin, und es muss nicht unbedingt das ganz große Label sein.
0: Dass Nachhaltigkeit an der Schule nicht nur ein Thema auf dem Papier ist, zeigte sich auch bei einer kleinen Führung durch das Schulgebäude.
2: Es sind viele kleine Punkte, also waren die Fahrradständer, das ist diese Idee mit dem grünen Klassenzimmer, wo geguckt wird, ob die nicht nur viele Pflanzen haben, sondern auch dazu, die sich die richtigen aussuchen oder zu Beziehungen haben. Das ist das Insektenhotel hier und die kleine Garten AG dort. Das ist das Müllsortieren oder unsere Wasserautomaten. Also ganz viele kleine Dinge, die über die letzten Jahre hier in der Schule entstanden und gewachsen sind und die wir eben auf die Weise in die Aufmerksamkeit heben. Also die sind nicht alle dafür erfunden worden, aber sie werden damit gesehen, und das ist wichtig.
0: Neben der Urkunde erhielten die Gewinner Messgeräte sowie Unterrichtsmaterialien. Zudem darf sich die Schule über ein Preisgeld in Höhe von 2.500 Euro freuen. Ein Zeichen der Wertschätzung von Landesenergieagentur und Land für das besondere Engagement der Schüler.
1: Hier wird ein wichtiges Thema der Bildung umgesetzt, nämlich die Bildung zur Nachhaltigkeit, zur nachhaltigen Entwicklung. Und ich glaube, das ist eine der wesentlichen Bildungsaufgaben, die wir uns als Gesellschaft und als Land heute stellen müssen. Wir müssen die Einstellung von Jugendlichen dahingehend entwickeln, dass sie mit den Ressourcen, die wir haben, oder mit der Schöpfung, in der wir uns befinden, nachhaltig und auch verantwortungsvoll umgehen.
0: Nach dem Erfolg auf Landesebene dürfen sich die Schüler nun auf die Preisverleihung in Berlin freuen. Ob auch der Bundessieg nach Dessau geht, entschied ein Online-Voting, das bis zum 17. Juni lief.
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0: Es wurde wieder Zeit, die Zukunftspläne der Stadt festzulegen. In einem Pressegespräch der Stadt am 18. Juni wurde über den aktuellen Stand des INSEC 2040 informiert. Bereits 2013 wurde in Dessau-Roßlau das erste integrierte Stadtentwicklungskonzept erarbeitet und bis 2025 ausgerichtet.
1: Wenn man sich in das alte INSEC nochmal reinliest, kann man feststellen, da waren ca. 89 Leitprojekte drin und davon sind gut 50 Maßnahmen auf den Weg gebracht worden. An einigen Projekten arbeiten wir noch, aber es gibt ganz wichtige Sachen, an denen wir gearbeitet und die auch realisiert wurden. Beispielsweise die Kavalierstraße, das Bauhausmuseum, der Stadtpark, der Stadteingang Ost, der Albrechtsplatz, die Ostseite der Albrechtsstraße, Johannesviertel. Es sind etliche Straßenbauvorhaben auf den Weg gebracht worden. In Roßlau beispielsweise der Umzug der Bieteschule in das ehemalige Goethe-Gymnasium. Also es ist eine ganze Menge passiert und es wird auch weiterhin etliches, vieles passieren, was der Stadtentwicklung gut tut.
0: Nun liegt der Entwurf des neuen Stadtentwicklungskonzeptes vor. Im Mittelpunkt steht die Frage, wie sich Dessau-Roßlau in den kommenden Jahren entwickeln soll. Herausforderungen wie der Bevölkerungsrückgang, die zunehmende Überalterung der Gesellschaft und Wohnungsleerstände sind nach wie vor aktuell. Gleichzeitig sind im Laufe der Zeit weitere Themen hinzugekommen, die künftig berücksichtigt werden müssen.
1: Gerade durch die Pandemie bedingt ist vielen auch bewusst geworden, dass das Thema Digitalisierung, Onlinehandel, eine andere Art von Daseinsvorsorge, eine andere Art von Arbeiten und Wohnen, beispielsweise das Thema Homeoffice, die Leute auch bewegt. Also wie geht man auch mit dem Thema Natur um?

0: wie geht man mit dem Thema Kultur um. Und das sind Sachen, die die Stadt in ihrem Wirken, in ihrem Ordnen von Funktionen, im Ordnen von Schulen, von Kitas maßgeblich mit beeinflussen. Und darauf eine Antwort zu geben, dass der Bürger und Bürgerinnen auch erkennen können, wie bereitet sich die Stadt eigentlich bis 2040 genau auf diese Herausforderungen vor. Dafür haben wir das INSEC gemacht.
1: Um den Bürgern einen einfachen Einstieg in das Thema zu ermöglichen, ist der Entwurf seit dem 16. Juni auf der Internetseite der Stadt zu sehen. Dort können sich Interessierte über die Inhalte informieren. Darüber hinaus wird es einen Bürgerdialog geben und der Entwurf wird öffentlich ausgelegt.
0: Vom 16.06. bis zum 24. August besteht diese Möglichkeit, über das Internet sich da sehr umfassend zu informieren, aber auch in diesen Prozess mit einzubringen. Anregungen, Hinweise an die Stadtverwaltung zu richten, aber auch Bedenken zu äußern, wenn etwas noch nicht Berücksichtigung gefunden hat, also sowas auch zu äußern. Und dann gibt es eine Informationsveranstaltung am 29. Juli im Bauhausmuseum um 18 Uhr, wo die Bürgerinnen und Bürger eingeladen sind, aber auch Vereine, Verbände, Unternehmer, Wirtschaft, Kulturschaffende, die gerne ins Bauhausmuseum kommen können, sich darüber informieren, was haben wir mit dem INSEC-Entwurf parat an Antworten. Und welche Möglichkeiten gibt es, sich in den weiteren Stadtentwicklungsprozess auch einzubringen?
1: Bei der Veranstaltung soll es darum gehen, welche Schwerpunkte im neuen INSEC gesetzt werden sollen. Auch die Bundesgartenschau, die im Jahr 2035 stattfinden soll, spielt dabei eine Rolle.
2: Das integrierte Stadtentwicklungskonzept ist ja ein Gesamtkonzept, wo wir versuchen, verschiedene Themenfelder zusammenzudenken. Wohnen, Freizeit, Kultur, Wirtschaft. Und wir sehen gerade die BUGA hier auch für viele Prozesse, die wir strategisch vorhaben für die Stadtentwicklung bis 2040, auch als ein Beschleuniger, als ein Katalysator. Und insofern finden Sie dann im integrierten Stadtentwicklungskonzept auch BUGA-Maßnahmen wieder, die einfach zeigen, inwiefern strategische Ziele der Stadtentwicklung bis 2040 auch über die BUGA erreicht werden sollen.
1: Die Stadt lädt alle Interessierten herzlich ein, am 29. Juni um 18 Uhr ins Bauhausmuseum Dessau zu kommen, sich zu informieren und Fragen zu stellen.

0: Der Mädchenchor des Landesgymnasiums für Musik aus Wernigerode war nur einer von zahlreichen Chören, die vom 19. bis zum 21. Juni bei den Landeschortagen die Dessau-Roßlauer Innenstadt in eine musikalische Oase verwandelten. Gesangsgruppen aus ganz Sachsen-Anhalt versammelten sich in der Muldestadt. Organisiert wurde das Event vom Landesmusikrat Sachsen-Anhalt und von der Stadt. Nachdem die Chortage am Freitag mit dem Junior-Chorfest starteten, stand am Samstag das Landeschorfest auf dem Plan. Hierbei gab es zahlreiche Auftritte von Chören auf dem Marktplatz und in der Marienkirche zu hören.
1: Also die Chöre sind, glaube ich, guter Stimmung. Wie das angenommen wird, also wir hatten das Gefühl vorhin, als geregnet hat, war mehr Publikum hier auf dem Marktplatz. Ist leider auch sehr warm und sonnig. Aber ich denke, das kommt gut an. In der Marienkirche, da ist, glaube ich, sehr gut besucht. Kann man auch ein bisschen gekühlt sitzen. Also jetzt am Nachmittag werden nochmal Auftritte stattfinden hier auf der Bühne und in der Marienkirche. 18 Uhr ist nochmal genau der Höhepunkt. Da gibt es einmal noch die Auftritte von den Chören, die noch da sind. Das sind 8 Chöre. Jeder singt nochmal 2 Titel. Und es wird dann eine Publikumsabstimmung geben. Sozusagen für die 3 besten Chöre gibt es ein kleines Preisgeld. Und es gibt einen Überraschungsgast, der mit den Chören und auch Besuchern zusammen singen wird. Es werden Boomwacker verteilt, sodass da auch rhythmisch aktiv mitgemacht werden kann.
0: Der Überraschungsgast beim Fest

Gastkonzert war niemand Geringeres als Schauspieler und Musiker Axel Prahl. Zusammen mit dem Popchor Dessau spielte der Tatortstar sein Lied »Heute fange ich an«. Und auch das Publikum war eingeladen mitzusingen und gleichzeitig mit bunten Kunststoffröhren, den sogenannten Boomwhackers, eine ganz besondere akustische Kulisse zu erzeugen.

0: Ein wirklich toller gemeinschaftlicher Moment auf dem Marktplatz, der auch Prahl selber ziemlich berührte. Die Kraft des gemeinsamen Musizierens stand beim Landeschorfest über allem. Für die Chöre sind Veranstaltungen wie diese ganz wichtig.
1: Chorsingen verbindet. Man sagt auch, Musik singen ist gesund. Genau, das ist, und wir bieten hier praktisch eine Plattform, dass die Chöre sich treffen können, austauschen können, voneinander lernen können. Es gibt ja auch heute, gab es auch die Möglichkeit, dass sich vier Chöre haben den Wunsch geäußert, sich beraten zu lassen von dem Chorleiter vom Rundfunk Jugendchor Wernigerode. Die erfahren dann praktisch bekommen dann ein bisschen Feedback für ihre Arbeit. Genau, und das andere ist, man hört anderen zu, hat Programmanregungen dann, die man bekommt, ja.
0: Unter den 8 Chören, die beim Festkonzert auftraten, wurden per Publikumsabstimmung die Besten noch einmal etwas hervorgehoben und ausgezeichnet. Den 3. Platz erreichte der Mädchenchor des Landesgymnasiums für Musik aus Wernigerode. Auf Platz 2 sang sich der Jugendchor des Anhaltischen Theaters Dessau, während der Kinderchor des Anhaltischen Theaters den Publikumspreis gewann. Am Sonntag stand dann noch der Landeschorwettbewerb an. Einen ausführlichen Beitrag dazu gibt es in einer unserer nächsten Sendungen. Hier noch abschließend der Popchor Dessau mit Ich schenk dir die Welt von den Prinzen.

0: Eine ganz besondere Premiere wurde am 19. Juni in Dessau gefeiert. Auf der Museumskreuzung wurde die neue Breakdance-Ampel offiziell in Betrieb genommen. Sachsen-Anhalts Ministerin für Infrastruktur und Digitales, Dr. Lydia Hüskens, und Dessaus Bürgermeisterin Jacqueline Lode gaben die außergewöhnliche Lichtsignalanlage frei. Auf die Idee dabei kam der New Kid Verein.
1: Eigentlich ist es wirklich eine Schnapsidee oder in einem Moment von so einem Rumflapsen entstanden, ob man nicht eigentlich auch mal in Dessau so eine Breakdance-Ampel machen könnte. Und das kam ja mit dem Hintergrund, dass es in vielen anderen Städten auch schon unterschiedliche Ampelfiguren gibt. Und dann war die Überlegung, was könnte man in Dessau machen, und dann so Breakdance. Und dann, ja, war das gesetzt. Und dann haben wir das so ein bisschen in der Szene auch besprochen, auch im Verein. Und dann war relativ schnell klar, da hätten wir Lust drauf. Und dann haben wir mit Stadträten gesprochen, speziell mit Jörg Bernstein und Paul Nolte, dem wir auch nochmal Dank aussprechen wollen, weil die haben dann eine Beschlussvorlage draus gemacht und die auch in die Gremien, in den Stadtrat eingebracht. Und dann haben wir ja letztes Jahr gesehen, vor einem guten Jahr, dass der Stadtrat das für positiv befunden hat.
0: Die Idee hinter der Ampel ist jedoch weit mehr als nur eine kreative Besonderheit. Die Geschichte des Breakdance in Dessau reicht bis in die frühen 1980er Jahre zurück. Schon damals existierte in der Stadt eine lebendige Breakdance-Szene. Dort, wo sich heute die Museumskreuzung befindet, lag einst ein wichtiger Treffpunkt der Tänzer. Auch die Figuren der Ampel wurden nicht zufällig gewählt. Die Motive stellen zwei konkrete Personen dar und erinnern damit an die Anfänge der lokalen Hip-Hop-Kultur.
1: Es ist ja schon noch die Vorgabe, dass es eine bewegende Figur sein muss und eine stehende Figur. Also man muss schon auch an den Silhouetten noch erkennen können, dass es bewegend oder stehend eben ist. Und bei der bewegenden Person haben wir uns auf Beach mitbezogen. Das ist auch eine Breakdance-Ikone hier aus Dessau, der in den 80er Jahren sehr, sehr aktiv war.

0: auch in Ostdeutschland nach wie vor sehr, sehr geschätzt wird für seine Fähigkeiten. Also er hat da schon sehr viel Grundlagenarbeit betrieben und ich sag mal, neue Grenzen aufgezeigt. Und das wurde halt positiv befunden. Und da haben wir gesagt, dann nehmen wir halt Beach mit. Und er ist mit so einer bewegenden Figur, Bewegung da eigentlich auch ganz gut zu sehen. Die zweite Figur ist Peter Steinsberger, a.k.a. nicht Beach mit, sondern Blasterpunk, so nennt er sich eigentlich. Und er kommt ja eher so aus der Punk-Szene und die Vernetzung war ja eben auch hier auf der Kreuzung, weil die viel mit den Ghetto-Blastern eben auch die Musik gemacht haben. Und so kam das eben zu einer stehenden Bewegung mit dem Ghetto-Blaster, so ein Vorhalter, das sollte eigentlich eindeutig sein.
1: Der 2023 gegründete New Kid Verein führt DJs elektronischer Tanzmusik sowie tanzbegeisterte Menschen aus Dessau und dem Umland zusammen. Die Finanzierung der Ampelfiguren übernahm der Verein vollständig aus eigenen Mitteln. Umso größer ist nun die Freude über die positive Resonanz der Bevölkerung. Für viele Menschen hat Breakdance bis heute eine besondere Bedeutung und ist weit mehr als nur ein Tanzstil.
0: Wir hatten ja am 1. Mai mit der Stiftung Bauhaus ja auch eine Veranstaltung gemacht und am Tag davor habe ich in Dessau in einem Laden das Linoleum gekauft. Und dann war die Frage, ob wir das Muster, wenn das ja zusammengelegt wird, auch passend sein muss. Und da habe ich gesagt, nee, das ist ja nur für Breakdance. Und der Kollege auf der anderen Seite vom Tresen kriegt auf einmal so ein Lächeln und so ein Glänzen in den Augen und sagte, ah Mensch, ja, da war ich ja früher auch so am Rande so dabei. Und der Kollege aus der Elektroabteilung, der war auch so ein richtiger Breakdancer. Und dann merkt man eben, also wenn es nicht gerade offensichtlich ist in der Stadtgesellschaft, dass es trotzdem irgendwie ein Thema ist. Und kaum, wenn man das aufgreift, auch viele alte Erinnerungen wach werden.
1: Mit dem Projekt möchte der Verein auch auf die kulturelle Bedeutung der Hip-Hop-Bewegung aufmerksam machen. Langfristiges Ziel ist die Anerkennung von Hip-Hop als immaterielles Kulturgut. Die Breakdance-Ampel setzt dafür nun ein sichtbares Zeichen.

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1: Ungefähr 2 Monate vor den Leichtathletik-Europameisterschaften im britischen Birmingham besuchten zahlreiche Weltklasse-Athleten die Bauhausstadt, um am Leichtathletik-Meeting teilzunehmen und sich auf die anstehende EM vorzubereiten. Am 19. Juni organisierte Anhalt Sport die 28. Ausgabe des traditionsreichen Meetings im Paul-Greifzu-Stadion. Trotz wirklich hohen Temperaturen besuchten wieder zahlreiche Zuschauer das besondere Event. Los ging es ab 16 Uhr mit dem Jugendvorprogramm, bei dem sich der Leichtathletik-Nachwuchs auf der großen Bühne präsentieren durfte. Einen ausführlichen Beitrag dazu sehen Sie in einer unserer nächsten Sendungen. Gegen 18.45 Uhr wurde das Leichtathletik-Meeting dann offiziell eröffnet. Kinder des 1. LAC Dessau präsentierten die Fahnen der teilnehmenden Länder und einige Sportler wurden traditionell mit Fahrzeugen des Autohauses Peter ins Stadion eingefahren. Sachsen-Anhalts Ministerpräsident Sven Schulze sowie Dessau-Roßlaus Oberbürgermeister Dr. Robert Reck richteten dann noch Grußworte ans Publikum. Und dann war das Meeting auch schon in vollem Gange. Beim Stabhochsprung stand Piotr Lisek im Mittelpunkt. Der Pole, der die Bauhausstadt bereits sehr gut kennt, schaffte es als einziger eine Höhe von 5,70 Meter zu springen. Die 5,80 versuchte er dann noch, scheiterte aber in allen 3 Versuchen. Trotzdem konnte er sich über den Sieg beim Meeting freuen. Beim Weitsprung der Frauen richtete sich der Blick des Publikums dann auf Olympiasiegerin Malaika Mihambo. Mit einer Weite von 6,62 Meter sicherte sie sich den 7. Sieg bei ihrer 7. Teilnahme am Dessauer Leichtathletik-Meeting. Platz 2 und 3 belegten die beiden Deutschen Michaela Sani und Finja Köchling. Dass Malaika Mihambo überhaupt am Meeting teilgenommen hat, war nicht selbstverständlich. So war sie wenige Tage zuvor ziemlich angeschlagen. Da sie das Dessauer Leichtathletik-Event und die Zuschauer aber mittlerweile so ins Herz geschlossen hat, wollte sie trotzdem unbedingt teilnehmen.
2: Das ist wirklich eine sehr, sehr hohe Wertschätzung, auch für die vielen Menschen, die dazu beitragen, dass das Meeting überhaupt über die Bühne gehen kann. Und auch ein Dank an die

0: treuen Zuschauer, die seit vielen Jahren, manche seit 28 Jahren, solange es das Meeting gibt, hierher kommen. Und das ist ja ein sehr, sehr positives Signal und ein ehrliches Signal, sonst wäre sie ja nicht da. Und das ist 7. Mal, einmal in der Marienkirche noch, also eigentlich das 8. Mal. Das ist schon toll und kann auch uns alle, die das Meeting auf die Beine stellen, auch schon wirklich ein Stück stolz machen. Und es gibt dann auch immer wieder Kraft. Sind ja auch andere, auch Gina Lückenkämper war das 4. Mal hier. Sie war auch, das sieht ja der Zuschauer nicht, aber wir wissen es. Sie war 14 Tage mit einer Sommergrippe, lag sie flach. Sie hätte eigentlich hätte sie nicht starten können, aber sie hat es gemacht. Weil sie eben auch hier, wie Malaika genau sieht, das macht Spaß hier, die bekommt gute Bedingungen. Und das freut uns natürlich sehr und das nehmen auch die vielen, vielen fleißigen Menschen mit. Und ich denke, die Zuschauer finden es auch toll, dass solche und noch viele andere Weltklasseathleten, dass sie immer wieder nach Dessau kommen. Auch ein Piotr Lisek, der seit über zehn Jahren in der Weltspitze war, der war, glaube ich, das 10. oder das 11. Mal in Dessau. Also das zeigt, dass das ein sehr, sehr, sehr gutes Miteinander ist.
1: Die erwähnte Gina Lückenkämper belegte nach einem Sieg im Vorlauf im Finale über 100 Meter dann nur den 2. Platz mit einer Zeit von 11,27 Sekunden. Mit 11,23 Sekunden siegte hier die Schweizerin Salome Cora. Bei den 100 Metern der Männer gewann der Amerikaner Lawrence Johnson mit 10,07 Sekunden. Esperanza Cladera siegte bei den 200 Metern der Frauen mit 22,96 Sekunden. Bei den Strecken über 1500 Metern war es bei den Frauen die Marokkanerin Zukaina Hadji, die mit einer Zeit von 4 Minuten und 8,55 Sekunden siegte, und bei den Männern der Türke Mehmet Çelik mit einer Zeit von 3 Minuten und 38,10 Sekunden. Den ersten Meeting-Rekord des Abends gab es beim 100-Meter-Hürdenlauf der Frauen. Die Amerikanerin Rania Jones stellte diesen mit einer Zeit von 12,49 Sekunden auf und konnte sich feiern lassen. Und dann ging es Schlag auf Schlag und der nächste Meeting-Rekord fiel beim 400-Meter-Lauf der Männer. In 44,75 Sekunden absolvierte der Südafrikaner Mithi Mthimkhulu die Strecke und steht in der ewigen Bestenliste des Leichtathletik-Meetings an erster Stelle. Einen dritten Meeting-Rekord gab es aber noch. Beim 800-Meter-Lauf der Männer war es der Franzose Jordan Terrasse, der mit einer Zeit von 1 Minute und 44,41 Sekunden für eine neue Bestmarke sorgte.
0: Es war ein tolles Meeting, es wurde wirklich großartiger Sport, ein richtig guter Sport und erfolgreicher Sport geboten. Mit 3 Meeting-Rekorden hätte ich vorher ehrlich gesagt nicht gedacht. Nachdem wir ja im letzten Jahr so viele Leistungen oder die Sportler verbessern konnten, wird es ja dann immer schwerer, immer wieder neue Rekorde aufzustellen. Ist auch nicht das Maß der Dinge. Das Maß der Dinge aus unserer Sicht ist, wirklich guten Sport zu bieten, die Zuschauer zu unterhalten. Und jetzt war halt beides dabei. Also man kann nicht jedes Jahr immer wieder neue Meeting-Rekorde erwarten. Die waren da. Die Stimmung bei den Zuschauern war fantastisch. Es war diese Wechselbeziehung, guter Sport, gute Zuschauer, und das motiviert natürlich auch die Sportler. Und klar, die 1,44, glaube ich, 800 Meter der Männer von den Franzosen, das war natürlich, darauf habe ich schon eigentlich viele Jahre hin gehofft und gefiebert, dass das mal klappt. Und in diesem Jahr hat es geklappt, bin ich sehr, sehr froh darüber. Aber auch alle anderen Disziplinen haben sich hier teilweise sehr, sehr gut dargestellt und gute Leistungen gebracht. Es gab persönliche Bestleistungen von manchen Athleten. Es gab Athleten, die fassungslos waren über ihre eigene Leistung, die sie so hier nicht erwartet hatten. Und das ist das Schöne an der Leichtathletik, dass es auch hier immer wieder Überraschungen gibt und Akzente für Athleten oder die sich selber Akzente setzen, um ihre Leistungsentwicklung voranzubringen. Und das ist einfach klasse, und viele Athleten haben es ja auch gesagt, die Stimmung hier im Stadion, die ist wirklich sehr, sehr, sehr gut, und das macht dann Spaß für alle Beteiligten. Und es hängt ja unheimlich viel dran an so einem Leichtathletik-Meeting, an so einem internationalen Großereignis. Die Politik war da mit vielen Ministerpräsidenten. Das erste Mal, Herr Schulze hat das auch mal live gesehen, was hier in Dessau abgeht, war zutiefst beeindruckt und begeistert. Und genau das wollen wir. Wir wollen die Menschen begeistern. Und man muss auch die Gesamt-

0: ja, die Gesamtsicht auf das Meeting betrachten. Heute haben wir insgesamt mit Vorprogramm und Hauptprogramm über 350 Top-Athleten, darunter Olympiasieger, Weltmeister, Europameister und Schulkinder, sportgetrieben, gemeinsam in einer Anlage. Und die Kinder waren so genauso begeistert, die Finalisten im Supersprinter. Also das war wirklich großes Kino und eine tolle Geschichte. Und ich bin allen, die sich hier engagiert haben, das waren sehr, sehr viele, über 170, 180 ehrenamtliche Mitstreiter, die ja nur das ermöglichen, solch ein Meeting über die Bühne zu bringen. Und natürlich den Sponsoren, den Partnern, die das auch ermöglichen, solch internationale, hochkarätige Klasse hier im Paul-Greifs-Stadion zu erleben.
1: Beim Speerwurf lief es für Olympiasieger Thomas Röhler nicht ganz so gut. Mit einem 78,04 Meter Wurf belegte er nur den zweiten Platz, hinter Du Smit. Der Südafrikaner siegte relativ deutlich mit einer Weite von 84,79 Metern. Abschließend stand dann noch der Hindernislauf der Männer über 3000 Meter sowie das Weitspringen der Männer auf dem Plan. Beim Hindernislauf konnte sich der Marokkaner Mohamed Tindouft mit einer Zeit von 8 Minuten und 17,94 Sekunden durchsetzen. Beim Weitsprung hofften die Zuschauer dann noch auf einen Sprung über 8 Meter, was an diesem Abend nicht mehr gelang. Der Südafrikaner Manuel Diwan belegte hier mit 7,84 Metern den ersten Platz. Ein sehr unterhaltsames Sporthighlight ging dann auch schon wieder zu Ende. Nach der Siegerehrung wurde das 28. Leichtathletik-Meeting mit einem spektakulären Feuerwerk eindrucksvoll abgeschlossen.

0: Eine ganz besondere Auszeichnung haben die Schüler des Liborius-Gymnasiums in Dessau am 16. Juni erhalten. Die Schule wurde vom Bildungsstaatssekretär Jürgen Böhm sowie dem Geschäftsführer der Landesenergieagentur Marco Mühlstein besucht und mit dem ersten Platz des Energiesparmeisterwettbewerbs in Sachsen-Anhalt geehrt.
1: Der Wettbewerb zeigt erstmal, wie engagiert unsere Schülerinnen und Schüler sind, welche Ideen sie mitbringen und wie sie versuchen, letztendlich ihre naturwissenschaftlichen Kenntnisse und Wissen anzuwenden. Und ja, deswegen ist das ein sehr wichtiger Wettbewerb. Und dass das Liborius-Gymnasium hier den ersten Preis in Sachsen-Anhalt erreicht, zeigt auch, mit wie viel Inhalt und mit wie viel Engagement es umgesetzt wird.
0: Für Sachsen-Anhalt hat Bildungsminister Jan Riedel die Schirmherrschaft über den Wettbewerb übernommen. Die Landesenergieagentur Sachsen-Anhalt unterstützt die Aktion bereits seit 12 Jahren im Rahmen einer Patenschaft. Bundesweit haben sich insgesamt knapp 450 Schulen für den Wettbewerb beworben.
2: Das ist erstmal eine Riesenehre. Und ich finde es schön, dass wir für etwas ausgezeichnet werden, was eigentlich im Grundkonzept unserer Schule ist. Da geht es letztlich um Bewahrung der Schöpfung, um Sicherung unserer Ressourcen hier auf diesem Planeten. Und zugleich ist es natürlich verbunden mit unserem Namenspatron, dem heiligen Liborius. Und das finde ich eine schöne Sache. Das ist einfach, es passt und ich freue mich sehr, sehr.
0: Das Liborius-Gymnasium in Trägerschaft der Edith-Stein-Schulstiftung des Bistums Magdeburg überzeugte die Jury vor allem durch Eigeninitiative und ein kontinuierliches Engagement im Klimaschutz. In der selbst initiierten Konsumwandel AG entwickelten die Schüler sogar ein eigenes Nachhaltigkeitslabel, den grünen Pfau.
2: Es gibt also von Kirchenseite aus ein Nachhaltigkeitslabel, das heißt der grüne Hahn. Das ist natürlich für Kirchen, für Bistümer etc. gebaut und da sind ganz viele Bedingungen dran geknüpft. Also es ist ja auch viel Papierkram und Nachweis von jenem und diesem. Und die Konsumwandel AG mit ihren wenigen Mitgliedern hat sich dann entschlossen, den Verwaltungsaufwand, den kriegen wir einfach nicht hin, auch den Nachweis dafür, und hat das runtergescaled und hat gesagt, das kriegen wir doch auf einem Schulniveau mit ähnlicher Akzeptanz hin und es muss nicht unbedingt das ganz große Label sein.
0: Dass Nachhaltigkeit an der Schule nicht nur ein Thema auf dem Papier ist, zeigte sich auch bei einer kleinen Führung durch das Schulgebäude.
2: Es sind viele kleine Punkte, also

0: waren die Fahrradständer. Das ist diese Idee mit dem grünen Klassenzimmer, wo geguckt wird, ob die nicht nur viele Pflanzen haben, sondern auch dazu, die sich die richtigen aussuchen oder zu Beziehungen haben. Das ist das Insektenhotel hier und die kleine Garten AG dort. Das ist das Müllsortieren oder unsere Wasserautomaten. Also ganz viele kleine Dinge, die über die letzten Jahre hier in der Schule entstanden und gewachsen sind und die wir eben auf die Weise in die Aufmerksamkeit heben. Also die sind nicht alle dafür erfunden worden, aber sie werden damit gesehen und das ist wichtig.
1: Neben der Urkunde erhielten die Gewinner Messgeräte sowie Unterrichtsmaterialien. Zudem darf sich die Schule über ein Preisgeld in Höhe von 2.500 € freuen. Ein Zeichen der Wertschätzung von Landesenergieagentur und Land für das besondere Engagement der Schüler.
2: Hier wird ein wichtiges Thema der Bildung umgesetzt, nämlich die Bildung zur Nachhaltigkeit, zur nachhaltigen Entwicklung. Und ich glaube, das ist eine der wesentlichen Bildungsaufgaben, die wir uns als Gesellschaft und als Land heute stellen müssen. Wir müssen die Einstellung von Jugendlichen dahingehend entwickeln, dass sie mit den Ressourcen, die wir haben oder mit der Schöpfung, in der wir uns befinden, nachhaltig und auch verantwortungsvoll umgehen.
1: Nach dem Erfolg auf Landesebene dürfen sich die Schüler nun auf die Preisverleihung in Berlin freuen. Ob auch der Bundessieg nach Dessau geht, entschied ein Online-Voting, das bis zum 17. Juni lief.
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0: Es wurde wieder Zeit, die Zukunftspläne der Stadt festzulegen. In einem Pressegespräch der Stadt am 18. Juni wurde über den aktuellen Stand des INSEC 2040 informiert. Bereits 2013 wurde in Dessau-Roßlau das erste integrierte Stadtentwicklungskonzept erarbeitet und bis 2025 ausgerichtet.
1: Wenn man sich in das alte INSEC nochmal reinliest, kann man feststellen, da waren ca. 89 Leitprojekte drin und davon sind gut 50 Maßnahmen auf den Weg gebracht worden. An einigen Projekten arbeiten wir noch, aber es gibt wichtige Sachen, an denen wir gearbeitet und die auch realisiert wurden, beispielsweise die Kavalierstraße, das Bauhausmuseum, der Stadtpark, der Stadteingang Ost, der Albrechtsplatz, die Ostseite der Albrechtsstraße, Johannesviertel. Es sind etliche Straßenbauvorhaben auf den Weg gebracht worden. In Roßlau beispielsweise der Umzug der Bieteschule in das ehemalige Goethe-Gymnasium. Also es ist eine ganze Menge passiert und es wird auch weiterhin vieles passieren, was der Stadtentwicklung gut tut.
0: Nun liegt der Entwurf des neuen Stadtentwicklungskonzeptes vor. Im Mittelpunkt steht die Frage, wie sich Dessau-Roßlau in den kommenden Jahren entwickeln soll. Herausforderungen wie der Bevölkerungsrückgang, die zunehmende Überalterung der Gesellschaft und Wohnungsleerstände sind nach wie vor aktuell. Gleichzeitig sind im Laufe der Zeit weitere Themen hinzugekommen, die künftig berücksichtigt werden müssen.
1: Gerade durch die Pandemie bedingt ist vielen auch bewusst geworden, dass das Thema Digitalisierung, Onlinehandel, eine andere Art von Daseinsvorsorge, eine andere Art von Arbeiten und Wohnen, beispielsweise das Thema Homeoffice, die Leute auch bewegt. Also wie geht man auch mit dem Thema Natur um?

0: geht man mit dem Thema Kultur um? Und das sind Sachen, die die Stadt in ihrem Wirken, in ihrem Ordnen von Funktionen, im Ordnen von Schulen, von Kitas maßgeblich mit beeinflussen. Und darauf eine Antwort zu geben, dass der Bürger und Bürgerinnen auch erkennen können, wie bereitet sich die Stadt eigentlich bis 2040 genau auf diese Herausforderungen vor. Dafür haben wir das INSEC gemacht.
1: Um den Bürgern einen einfachen Einstieg in das Thema zu ermöglichen, ist der Entwurf seit dem 16. Juni auf der Internetseite der Stadt zu sehen. Dort können sich Interessierte über die Inhalte informieren. Darüber hinaus wird es einen Bürgerdialog geben und der Entwurf wird öffentlich ausgelegt.
0: Vom 16.06. bis zum 24. August besteht diese Möglichkeit, über das Internet sich da sehr umfassend zu informieren, aber auch in diesen Prozess mit einzubringen. Anregungen, Hinweise an die Stadtverwaltung zu richten, aber auch Bedenken zu äußern, wenn etwas noch nicht Berücksichtigung gefunden hat, also sowas auch zu äußern. Und dann gibt es eine Informationsveranstaltung am 29. Juli im Bauhausmuseum um 18 Uhr, wo die Bürgerinnen und Bürger eingeladen sind, aber auch Vereine, Verbände, Unternehmer, Wirtschaft, Kulturschaffende, die gerne ins Bauhausmuseum kommen können, sich darüber informieren, was haben wir mit dem INSEC-Entwurf parat an Antworten und welche Möglichkeiten gibt es, sich in den weiteren Stadtentwicklungsprozess auch einzubringen.
1: Bei der Veranstaltung soll es darum gehen, welche Schwerpunkte im neuen INSEC gesetzt werden sollen. Auch die Bundesgartenschau, die im Jahr 2035 stattfinden soll, spielt dabei eine Rolle.
2: Das integrierte Stadtentwicklungskonzept ist ja ein Gesamtkonzept, wo wir versuchen, verschiedene Themenfelder zusammenzudenken. Wohnen, Freizeit, Kultur, Wirtschaft. Und wir sehen gerade die BUGA hier auch für viele Prozesse, die wir strategisch vorhaben für die Stadtentwicklung bis 2040, auch als ein Beschleuniger, als ein Katalysator. Und insofern finden Sie dann im integrierten Stadtentwicklungskonzept auch BUGA-Maßnahmen wieder, die einfach zeigen, inwiefern strategische Ziele der Stadtentwicklung bis 2040 auch über die BUGA erreicht werden sollen.
1: Die Stadt lädt alle Interessierten herzlich ein, am 29. Juni um 18 Uhr ins Bauhausmuseum Dessau zu kommen, sich zu informieren und Fragen zu stellen.

0: Der Mädchenchor des Landesgymnasiums für Musik aus Wernigerode war nur einer von zahlreichen Chören, die vom 19. bis zum 21. Juni bei den Landeschortagen die Dessau-Roßlauer Innenstadt in eine musikalische Oase verwandelten. Gesangsgruppen aus ganz Sachsen-Anhalt versammelten sich in der Muldestadt. Organisiert wurde das Event vom Landesmusikrat Sachsen-Anhalt und von der Stadt. Nachdem die Chortage am Freitag mit dem Junior-Chorfest starteten, stand am Samstag das Landeschorfest auf dem Plan. Hierbei gab es zahlreiche Auftritte von Chören auf dem Marktplatz und in der Marienkirche zu hören.
1: Also die Chöre sind, glaube ich, guter Stimmung. Wie das angenommen wird, also wir hatten das Gefühl vorhin, als geregnet hat, war mehr Publikum hier auf dem Marktplatz. Ist leider auch sehr warm und sonnig. Aber ich denke, das kommt gut an. In der Marienkirche, da ist, glaube ich, sehr gut besucht. Kann man auch ein bisschen gekühlt sitzen. Also jetzt am Nachmittag werden nochmal Auftritte stattfinden hier auf der Bühne und in der Marienkirche. 18 Uhr ist nochmal genau der Höhepunkt. Da gibt es einmal noch die Auftritte von den Chören, die noch da sind. Das sind 8 Chöre. Jeder singt nochmal 2 Titel. Und es wird dann eine Publikumsabstimmung geben. Sozusagen für die 3 besten Chöre gibt es ein kleines Preisgeld. Und es gibt einen Überraschungsgast, der mit den Chören und auch Besuchern zusammen singen wird. Es werden Boomwacker verteilt, sodass da auch rhythmisch aktiv mitgemacht werden kann.
0: Der Überraschungsgast beim Fest

Konzert war niemand Geringeres als Schauspieler und Musiker Axel Prahl. Zusammen mit dem Popchor Dessau spielte der Tatortstar sein Lied »Heute fange ich an«. Und auch das Publikum war eingeladen mitzusingen und gleichzeitig mit bunten Kunststoffröhren, den sogenannten Boomwhackers, eine ganz besondere akustische Kulisse zu erzeugen.

0: Ein wirklich toller gemeinschaftlicher Moment auf dem Marktplatz, der auch Prahl selber ziemlich berührte. Die Kraft des gemeinsamen Musizierens stand beim Landeschorfest über allem. Für die Chöre sind Veranstaltungen wie diese ganz wichtig.
1: Chorsingen verbindet. Man sagt auch, Musik singen ist gesund. Genau, das ist, und wir bieten hier praktisch eine Plattform, dass die Chöre sich treffen können, austauschen können, voneinander lernen können. Es gibt ja auch heute, gab es auch die Möglichkeit, dass sich 4 Chöre haben den Wunsch geäußert, sich beraten zu lassen von dem Chorleiter vom Rundfunk-Jugendchor Wernigerode. Die erfahren dann praktisch bekommen dann ein bisschen Feedback für ihre Arbeit. Genau, und das andere ist, man hört anderen zu, hat Programmanregungen dann, die man bekommt, ja.
0: Unter den 8 Chören, die beim Festkonzert auftraten, wurden per Publikumsabstimmung die Besten noch einmal etwas hervorgehoben und ausgezeichnet. Den 3. Platz erreichte der Mädchenchor des Landesgymnasiums für Musik aus Wernigerode. Auf Platz 2 sang sich der Jugendchor des Anhaltischen Theaters Dessau, während der Kinderchor des Anhaltischen Theaters den Publikumspreis gewann. Am Sonntag stand dann noch der Landeschorwettbewerb an. Einen ausführlichen Beitrag dazu gibt es in einer unserer nächsten Sendungen. Hier noch abschließend der Popchor Dessau mit Ich schenk dir die Welt von den Prinzen.

0: Eine ganz besondere Premiere wurde am 19. Juni in Dessau gefeiert. Auf der Museumskreuzung wurde die neue Breakdance-Ampel offiziell in Betrieb genommen. Sachsen-Anhalts Ministerin für Infrastruktur und Digitales, Dr. Lydia Hüskens, und Dessaus Bürgermeisterin Jacqueline Lode gaben die außergewöhnliche Lichtsignalanlage frei. Auf die Idee dabei kam der New Kid Verein.
1: Eigentlich ist es wirklich eine Schnapsidee oder in einem Moment von so einem Rumflapsen entstanden, ob man nicht eigentlich auch mal in Dessau so eine Breakdance-Ampel machen könnte. Und das kam ja mit dem Hintergrund, dass es in vielen anderen Städten auch schon unterschiedliche Ampelfiguren gibt. Und dann war die Überlegung, was könnte man in Dessau machen, und dann so Breakdance. Und dann, ja, war das gesetzt. Und dann haben wir das so ein bisschen in der Szene auch besprochen, auch im Verein. Und dann war relativ schnell klar, da hätten wir Lust drauf. Und dann haben wir mit Stadträten gesprochen, speziell mit Jörg Bernstein und Paul Nolte, dem wir auch nochmal Dank aussprechen wollen, weil die haben dann eine Beschlussvorlage draus gemacht und die auch in die Gremien, in den Stadtrat eingebracht. Und dann haben wir ja letztes Jahr gesehen, vor einem guten Jahr, dass der Stadtrat das für positiv befunden hat.
0: Die Idee hinter der Ampel ist jedoch weit mehr als nur eine kreative Besonderheit. Die Geschichte des Breakdance in Dessau reicht bis in die frühen 1980er Jahre zurück. Schon damals existierte in der Stadt eine lebendige Breakdance-Szene. Dort, wo sich heute die Museumskreuzung befindet, lag einst ein wichtiger Treffpunkt der Tänzer. Auch die Figuren der Ampel wurden nicht zufällig gewählt. Die Motive stellen zwei konkrete Personen dar und erinnern damit an die Anfänge der lokalen Hip-Hop-Kultur.
1: Es ist ja schon noch die Vorgabe, dass es eine bewegende Figur sein muss und eine stehende Figur. Also man muss schon auch an den Silhouetten noch erkennen können, dass es bewegend oder stehend eben ist. Und bei der bewegenden Person haben wir uns auf Beach mitbezogen. Das ist auch eine Breakdance-Ikone hier aus Dessau, der in den 80er Jahren sehr, sehr aktiv war, auch

0: für DJs elektronischer Tanzmusik sowie tanzbegeisterte Menschen aus Dessau und dem Umland zusammen. Die Finanzierung der Ampelfiguren übernahm der Verein vollständig aus eigenen Mitteln. Umso größer ist nun die Freude über die positive Resonanz der Bevölkerung. Für viele Menschen hat Breakdance bis heute eine besondere Bedeutung und ist weit mehr als nur ein Tanzstil.
1: Wir hatten ja am 1. Mai mit der Stiftung Bauhaus ja auch eine Veranstaltung gemacht und am Tag davor habe ich in Dessau in einem Laden das Linoleum gekauft. Und dann war die Frage, ob wir das Muster, wenn das ja zusammengelegt wird, auch passend sein muss. Und dann habe ich gesagt, nee, das ist ja nur für Breakdance. Und der Kollege auf der anderen Seite vom Tresen kriegt auf einmal so ein Lächeln und so ein Glänzen in den Augen und sagte, ah, Mensch, ja, da war ich ja früher auch so am Rande so dabei. Und der Kollege aus der Elektroabteilung, der war auch so ein richtiger Breakdancer. Und dann merkt man eben, also wenn es nicht gerade offensichtlich ist in der Stadtgesellschaft, dass es trotzdem irgendwie ein Thema ist. Und kaum, wenn man das aufgreift, auch viele alte Erinnerungen wach werden.
0: Mit dem Projekt möchte der Verein auch auf die kulturelle Bedeutung der Hip-Hop-Bewegung aufmerksam machen. Langfristiges Ziel ist die Anerkennung von Hip-Hop als immaterielles Kulturgut. Die Breakdance-Ampel setzt dafür nun ein sichtbares Zeichen.

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1: Ungefähr 2 Monate vor den Leichtathletik-Europameisterschaften im britischen Birmingham besuchten zahlreiche Weltklasse-Athleten die Bauhausstadt, um am Leichtathletik-Meeting teilzunehmen und sich auf die anstehende EM vorzubereiten. Am 19. Juni organisierte Anhalt Sport die 28. Ausgabe des traditionsreichen Meetings im Paul-Greifzu-Stadion. Trotz wirklich hohen Temperaturen besuchten wieder zahlreiche Zuschauer das besondere Event. Los ging es ab 16 Uhr mit dem Jugendvorprogramm, bei dem sich der Leichtathletik-Nachwuchs auf der großen Bühne präsentieren durfte. Einen ausführlichen Beitrag dazu sehen Sie in einer unserer nächsten Sendungen. Gegen 18.45 Uhr wurde das Leichtathletik-Meeting dann offiziell eröffnet. Kinder des 1. LAC Dessau präsentierten die Fahnen der teilnehmenden Länder und einige Sportler wurden traditionell mit Fahrzeugen des Autohauses Peter ins Stadion eingefahren. Sachsen-Anhalts Ministerpräsident Sven Schulze sowie Dessau-Roßlaus Oberbürgermeister Dr. Robert Reck richteten dann noch Grußworte ans Publikum. Und dann war das Meeting auch schon in vollem Gange. Beim Stabhochsprung stand Piotr Lisek im Mittelpunkt. Der Pole, der die Bauhausstadt bereits sehr gut kennt, schaffte es als einziger eine Höhe von 5,70 Meter zu springen. Die 5,80 versuchte er dann noch, scheiterte aber in allen 3 Versuchen. Trotzdem konnte er sich über den Sieg beim Meeting freuen. Beim Weitsprung der Frauen richtete sich der Blick des Publikums dann auf Olympiasiegerin Malaika Mihambo. Mit einer Weite von 6,62 Meter sicherte sie sich den 7. Sieg bei ihrer 7. Teilnahme am Dessauer Leichtathletik-Meeting. Platz 2 und 3 belegten die beiden Deutschen Michaela Sani und Finja Köchling. Dass Malaika Mihambo überhaupt am Meeting teilgenommen hat, war nicht selbstverständlich. So war sie wenige Tage zuvor ziemlich angeschlagen. Da sie das Dessauer Leichtathletik-Event und die Zuschauer aber mittlerweile so ins Herz geschlossen hat, wollte sie trotzdem unbedingt teilnehmen.
2: Das ist wirklich eine sehr, sehr hohe Wertschätzung, auch für die vielen Menschen, die dazu beitragen, dass das Meeting überhaupt über die Bühne gehen kann. Und auch ein Dank an die treuen Zuschauer, die seit vielen Jahren, manche seit 28 Jahren, solange es das Meeting gibt, hierher kommen. Und das ist ja ein sehr, sehr positives Signal und ein ehrliches Signal, sonst wäre sie ja nicht da. Und das ist 7. Mal, einmal in der Marienkirche noch, also eigentlich ist 8. Mal. Das ist schon toll und kann auch uns alle, die das Meeting auf die Beine stellen, auch schon wirklich ein Stück stolz machen. Und es gibt dann auch immer wieder Kraft. Sind ja auch andere, auch Gina Lückenkämper war das 4. Mal hier. Sie war auch, das sieht ja der Zuschauer nicht, aber wir wissen es. Sie war 14 Tage mit einer Sommergrippe, lag sie flach. Sie hätte eigentlich hätte sie nicht starten können, aber sie hat es gemacht.

0: weil sie eben auch hier, wie Malaika genau sieht, das macht Spaß hier, die bekommt gute Bedingungen und das freut uns natürlich sehr und das nehmen auch die vielen, vielen fleißigen Menschen mit und ich denke, die Zuschauer finden das auch toll, dass solche und noch viele andere Weltklasseathleten, dass sie immer wieder nach Dessau kommen. Auch ein Piotr Lissek, der seit über zehn Jahren in der Weltspitze war, der war, glaube ich, das 10. oder 11. Mal in Dessau. Also das zeigt, dass das ein sehr, sehr, sehr gutes Miteinander ist.
1: Die erwähnte Gina Lückenkämper belegte nach einem Sieg im Vorlauf im Finale über 100 Meter dann nur den zweiten Platz mit einer Zeit von 11,27 Sekunden. Mit 11,23 Sekunden siegte hier die Schweizerin Salome Cora. Bei den 100 Metern der Männer gewann der Amerikaner Lawrence Johnson mit 10,07 Sekunden. Esperanza Cladera siegte bei den 200 Metern der Frauen mit 22,96 Sekunden. Bei den Strecken über 1500 Metern war es bei den Frauen die Marokkanerin Soukaina Hadji, die mit einer Zeit von 4 Minuten und 8,55 Sekunden siegte, und bei den Männern der Türke Mehmet Çelik mit einer Zeit von 3 Minuten und 38,10 Sekunden. Den ersten Meeting-Rekord des Abends gab es beim 100-Meter-Hürdenlauf der Frauen. Die Amerikanerin Rania Jones stellte diesen mit einer Zeit von 12,49 Sekunden auf und konnte sich feiern lassen. Und dann ging es Schlag auf Schlag und der nächste Meeting-Rekord fiel beim 400-Meter-Lauf der Männer. In 44,75 Sekunden absolvierte der Südafrikaner Mithi Mthimkhulu die Strecke und steht in der ewigen Bestenliste des Leichtathletik-Meetings an erster Stelle. Einen dritten Meeting-Rekord gab es aber noch. Beim 800-Meter-Lauf der Männer war es der Franzose Jordan Terrasse, der mit einer Zeit von 1 Minute und 44,41 Sekunden für eine neue Bestmarke sorgte.
0: Es war ein tolles Meeting. Es wurde wirklich großartiger Sport, ein richtig guter Sport und erfolgreicher Sport geboten. Mit drei Meeting-Rekorden hätte ich vorher ehrlich gesagt nicht gedacht. Nachdem wir ja im letzten Jahr so viele Leistungen oder die Sportler verbessern konnten, wird es ja dann immer schwerer, immer wieder neue Rekorde aufzustellen. Ist auch nicht das Maß der Dinge. Das Maß der Dinge aus unserer Sicht ist, wirklich guten Sport zu bieten, die Zuschauer zu unterhalten. Und jetzt war halt beides dabei. Also man kann nicht jedes Jahr immer wieder neue Meeting-Rekorde erwarten. Die waren da. Die Stimmung bei den Zuschauern war fantastisch. Es war diese Wechselbeziehung, guter Sport, gute Zuschauer. Und das motiviert natürlich auch die Sportler. Und klar, die 1,44, 1,41, glaube ich, 800 Meter der Männer von den Franzosen, das war natürlich, darauf habe ich schon eigentlich viele Jahre hin gehofft und gefiebert, dass das mal klappt. Und in diesem Jahr hat es geklappt, bin ich sehr, sehr froh darüber. Aber auch alle anderen Disziplinen haben sich hier teilweise sehr, sehr gut dargestellt und gute Leistungen gebracht. Es gab persönliche Bestleistungen von manchen Athleten, es gab Athleten, die fassungslos waren über ihre eigene Leistung, die sie so hier nicht erwartet hatten. Und das ist das Schöne an der Leichtathletik, dass es auch hier immer wieder Überraschungen gibt und Akzente für Athleten oder die sich selber Akzente setzen, um ihre Leistungsentwicklung voranzubringen. Und das ist einfach klasse. Und viele Athleten haben es ja auch gesagt, die Stimmung hier im Stadion, die ist wirklich sehr, sehr, sehr gut. Und das macht dann Spaß für alle Beteiligten. Und es hängt ja unheimlich viel dran an so einem Leichtathletik-Meeting, an so einem internationalen Großereignis. Die Politik war da mit amtierenden Ministerpräsidenten. Das erste Mal, Herr Schulze, hat das auch mal live gesehen, was hier in Dessau abgeht. War zutiefst beeindruckt und begeistert. Und genau das wollen wir. Wir wollen die Menschen begeistern. Und man muss auch die die Gesamtsicht auf das Meeting betrachten. Heute haben hier insgesamt mit Vorprogramm und Hauptprogramm über 350 Top-Athleten, darunter Olympiasieger, Weltmeister und Europameister und Schulkinder, sportgetrieben, gemeinsam in einer Anlage. Und die Kinder waren so genauso begeistert, die Finalisten im Supersprinter. Also das war wirklich großes Kino und eine tolle Geschichte. Und ich bin allen, die sich hier engagiert haben, das waren sehr, sehr viele, über 170, 180 ehrenamtliche Mitstreiter, die ja nur das ermöglichen, solch ein Meeting über die Bühne zu bringen. Und natürlich den Sponsoren, den Partnern, die das auch ermöglichen, solch internationale, hochkarätige Klasse hier im Paul-Kreisel-Stadion zu erleben.
1: Beim Speerwurf lief es für Olympiasieger Thomas Röhler nicht ganz so gut. Mit einem 78,04 Meter Wurf belegte er nur den zweiten Platz, hinter Du Smit. Der Südafrikaner siegte relativ deutlich mit einer Weite von 84,79 Metern. Abschließend stand dann noch der Hindernislauf der Männer über 3000 Meter sowie das Weitspringen der Männer auf dem Plan. Beim Hindernislauf konnte sich der Marokkaner Mohamed Tindouft mit einer Zeit von 8 Minuten und 17,94 Sekunden durchsetzen. Beim Weitsprung hofften die Zuschauer dann noch auf einen Sprung über 8 Meter, was an diesem Abend nicht mehr gelang. Der Südafrikaner Manuel Diwan belegte hier mit 7,84 Metern den ersten Platz. Ein sehr unterhaltsames Sporthighlight ging dann auch schon wieder zu Ende. Nach der Siegerehrung wurde das 28. Leichtathletik-Meeting mit einem spektakulären Feuerwerk eindrucksvoll abgeschlossen.
2: Eine ganz besondere Auszeichnung haben die Schüler des Liborius-Gymnasiums in Dessau am 16. Juni erhalten. Die Schule wurde vom Bildungsstaatssekretär Jürgen Böhm sowie dem Geschäftsführer der Landesenergieagentur Marco Mühlstein besucht und mit dem ersten Platz des Energiesparmeisterwettbewerbs in Sachsen-Anhalt geehrt.
3: Der Wettbewerb zeigt erstmal, wie engagiert unsere Schülerinnen und Schüler sind, welche Ideen sie mitbringen und wie sie versuchen, letztendlich ihre naturwissenschaftlichen Kenntnisse und Wissen anzuwenden. Und ja, deswegen ist das ein sehr wichtiger Wettbewerb. Und dass das Liborius-Gymnasium hier den ersten Preis in Sachsen-Anhalt erreicht, zeigt auch, mit wie viel Inhalt und mit wie viel Engagement es umgesetzt wird.
2: Für Sachsen-Anhalt hat Bildungsminister Jan Riedl die Schirmherrschaft über den Wettbewerb übernommen. Die Landesenergieagentur Sachsen-Anhalt unterstützt die Aktion bereits seit 12 Jahren im Rahmen einer Patenschaft. Bundesweit haben sich insgesamt knapp 450 Schulen für den Wettbewerb beworben.
4: Das ist erstmal eine Riesenehre. Und ich finde es schön, dass wir für etwas ausgezeichnet werden, was eigentlich im Grundkonzept unserer Schule ist. Da geht es letztlich um Bewahrung der Schöpfung, um Sicherung unserer Ressourcen hier auf diesem Planeten. Und zugleich ist es natürlich verbunden mit unserem Namenspatron, dem Heiligen Liborius. Und das finde ich eine schöne Sache. Das ist einfach, es passt und ich freue mich sehr, sehr.
2: Das Liborius-Gymnasium in Trägerschaft der Edith-Stein-Schulstiftung des Bistums Magdeburg überzeugte die Jury vor allem durch Eigeninitiative und ein kontinuierliches Engagement im Klimaschutz. In der selbst initiierten Konsumwandel AG entwickelten die Schüler sogar ein eigenes Nachhaltigkeitslabel, den grünen Pfau.
4: Es gibt also von Kirchenseite aus ein Nachhaltigkeitslabel, das heißt der grüne Hahn. Das ist natürlich für Kirchen, für Bistümer etc. gebaut und da sind ganz viele Bedingungen dran geknüpft. Also es ist ja auch viel Papierkram und Nachweis von jenem und diesem. Und die Konsumwandel AG mit ihren wenigen Mitgliedern hat sich dann entschlossen, den Verwaltungsaufwand, den kriegen wir einfach nicht hin, auch den Nachweis dafür, und hat sich eben hat das runtergescaled und hat gesagt, das kriegen wir doch auf einem Schulniveau mit ähnlicher Akzeptanz hin und es muss nicht unbedingt das ganz große Label sein.
2: Dass Nachhaltigkeit an der Schule nicht nur ein Thema auf dem Papier ist, zeigte sich auch bei einer kleinen Führung durch das Schulgebäude.
4: Es sind viele kleine Punkte, also waren die Fahrradständer, das ist diese Idee mit dem grünen Klassenzimmer, wo geguckt wird, ob die nicht nur viele Pflanzen haben, sondern auch dazu, die sich die richtigen aussuchen oder zu Beziehungen haben. Das ist das Insektenhotel hier und die kleine Garten AG dort, das ist das Müllsortieren oder unsere Wasserautomaten. Also ganz viele kleine Dinge, die über die letzten Jahre hier in der Schule entstanden und gewachsen sind und die wir eben auf die Weise in die Aufmerksamkeit heben. Also die sind nicht alle dafür erfunden worden, aber sie werden damit gesehen und das ist wichtig.
2: Neben der Urkunde erhielten die Gewinner Messgeräte sowie Unterrichtsmaterialien. Zudem darf sich die Schule über ein Preisgeld in Höhe von

0: 2.500 Euro freuen. Ein Zeichen der Wertschätzung von Landesenergieagentur und Land für das besondere Engagement der Schüler.
1: Hier wird ein wichtiges Thema der Bildung umgesetzt, nämlich die Bildung zur Nachhaltigkeit, zur nachhaltigen Entwicklung. Und ich glaube, das ist eine der wesentlichen Bildungsaufgaben, die wir uns als Gesellschaft und als Land heute stellen müssen. Wir müssen die Einstellung von Jugendlichen dahingehend entwickeln, dass sie mit den Ressourcen, die wir haben, oder mit der Schöpfung, in der wir uns befinden, nachhaltig und auch verantwortungsvoll umgehen.
0: Nach dem Erfolg auf Landesebene dürfen sich die Schüler nun auf die Preisverleihung in Berlin freuen. Ob auch der Bundessieg nach Dessau geht, entschied ein Online-Voting, das bis zum 17. Juni lief.
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0: Es wurde wieder Zeit, die Zukunftspläne der Stadt festzulegen. In einem Pressegespräch der Stadt am 18. Juni wurde über den aktuellen Stand des INSEC 2040 informiert. Bereits 2013 wurde in Dessau-Roßlau das erste integrierte Stadtentwicklungskonzept erarbeitet und bis 2025 ausgerichtet.
1: Wenn man sich in das alte INSEC nochmal reinliest, kann man feststellen, da waren ca. 89 Leitprojekte drin und davon sind gut 50 Maßnahmen auf den Weg gebracht worden. An einigen Projekten arbeiten wir noch, aber es gibt ganz, ganz wichtige Sachen, an denen wir gearbeitet und die auch realisiert wurden. Beispielsweise die Kavalierstraße, das Bauhausmuseum, der Stadtpark, der Stadteingang Ost, der Albrechtsplatz, die Ostseite der Albrechtsstraße, Johannesviertel. Es sind etliche Straßenbauvorhaben auf den Weg gebracht worden. In Roßlau beispielsweise der Umzug der Bieteschule in das ehemalige Goethe-Gymnasium. Also es ist eine ganze Menge passiert und es wird auch weiterhin etliches, vieles passieren, was der Stadtentwicklung gut tut.
0: Nun liegt der Entwurf des neuen Stadtentwicklungskonzeptes vor. Im Mittelpunkt steht die Frage, wie sich Dessau-Roßlau in den kommenden Jahren entwickeln soll. Herausforderungen wie der Bevölkerungsrückgang, die zunehmende Überalterung der Gesellschaft und Wohnungsleerstände sind nach wie vor aktuell. Gleichzeitig sind im Laufe der Zeit weitere Themen hinzugekommen, die künftig berücksichtigt werden müssen.
1: Gerade durch die Pandemie bedingt ist vielen auch bewusst geworden, dass das Thema Digitalisierung, Onlinehandel, eine andere Art von Daseinsvorsorge, eine andere Art von Arbeiten und Wohnen, beispielsweise das Thema Homeoffice, die Leute auch bewegt. Also wie geht man auch mit dem Thema Natur um, wie geht man mit dem Thema Kultur um? Und das sind Sachen, die die Stadt in ihrem Wirken, in ihrem Ordnen von Funktionen, im Ordnen von Schulen, von Kitas maßgeblich mit beeinflussen. Und darauf eine Antwort zu geben, dass der Bürger und Bürgerinnen auch erkennen können, wie bereitet sich die Stadt eigentlich bis 2040 genau auf diese Herausforderungen vor, dafür haben wir das INSEC gemacht.
0: Um den Bürgern einen einfachen Einstieg in das Thema zu ermöglichen, ist der Entwurf seit dem 16. Juni auf der Internetseite der Stadt zu sehen. Dort können sich Interessierte über die Inhalte informieren.

0: Mirim. Darüber hinaus wird es einen Bürgerdialog geben und der Entwurf wird öffentlich ausgelegt.
1: Vom 16.06. bis zum 24. August besteht diese Möglichkeit, über das Internet sich da sehr umfassend zu informieren, aber auch in diesen Prozess mit einzubringen. Anregungen, Hinweise an die Stadtverwaltung zu richten, aber auch Bedenken zu äußern, wenn etwas noch nicht Berücksichtigung gefunden hat, also sowas auch zu äußern. Und dann gibt es eine Informationsveranstaltung am 29. Juli im Bauhausmuseum um 18 Uhr, wo die Bürgerinnen und Bürger eingeladen sind, aber auch Vereine, Verbände, Unternehmer, Wirtschaft, Kulturschaffende, die gerne ins Bauhausmuseum kommen können, sich darüber informieren, was haben wir mit dem INSEC-Entwurf parat an Antworten. Und welche Möglichkeiten gibt es, sich in den weiteren Stadtentwicklungsprozess auch einzubringen?
0: Bei der Veranstaltung soll es darum gehen, welche Schwerpunkte im neuen INSEC gesetzt werden sollen. Auch die Bundesgartenschau, die im Jahr 2035 stattfinden soll, spielt dabei eine Rolle.
2: Das integrierte Stadtentwicklungskonzept ist ja ein Gesamtkonzept, wo wir versuchen, verschiedene Themenfelder zusammenzudenken. Wohnen, Freizeit, Kultur, Wirtschaft. Und wir sehen gerade die BUGA hier auch für viele Prozesse, die wir strategisch vorhaben für die Stadtentwicklung bis 2040, auch als ein Beschleuniger, als ein Katalysator. Und insofern finden Sie dann im integrierten Stadtentwicklungskonzept auch BUGA-Maßnahmen wieder, die einfach zeigen, inwiefern strategische Ziele der Stadtentwicklung bis 2040 auch über die BUGA erreicht werden sollen.
0: Die Stadt lädt alle Interessierten herzlich ein, am 29. Juni um 18 Uhr ins Bauhausmuseum Dessau zu kommen, sich zu informieren und Fragen zu stellen.

0: Der Mädchenchor des Landesgymnasiums für Musik aus Wernigerode war nur einer von zahlreichen Chören, die vom 19. bis zum 21. Juni bei den Landeschortagen die Dessau-Roßlauer Innenstadt in eine musikalische Oase verwandelten. Gesangsgruppen aus ganz Sachsen-Anhalt versammelten sich in der Muldestadt. Organisiert wurde das Event vom Landesmusikrat Sachsen-Anhalt und von der Stadt. Nachdem die Chortage am Freitag mit dem Junior-Chorfest starteten, stand am Samstag das Landeschorfest auf dem Plan. Hierbei gab es zahlreiche Auftritte von Chören auf dem Marktplatz und in der Marienkirche zu hören.
1: Also die Chöre sind, glaube ich, guter Stimmung. Wie das angenommen wird, also wir hatten das Gefühl vorhin, als geregnet hat, war mehr Publikum hier auf dem Marktplatz. Ist leider auch sehr warm und sonnig. Aber ich denke, das kommt gut an. In der Marienkirche, da ist, glaube ich, sehr gut besucht. Kann man auch ein bisschen gekühlt sitzen. Also jetzt am Nachmittag werden nochmal Auftritte stattfinden hier auf der Bühne und in der Marienkirche. 18 Uhr ist nochmal genau der Höhepunkt. Da gibt es einmal noch die Auftritte von den Chören, die noch da sind. Das sind 8 Chöre. Jeder singt nochmal 2 Titel. Und es wird dann eine Publikumsabstimmung geben. Sozusagen für die 3 besten Chöre gibt es ein kleines Preisgeld. Und es gibt einen Überraschungsgast, der mit den Chören und auch Besuchern zusammen singen wird. Es werden Boomwacker verteilt, sodass da auch rhythmisch aktiv mitgemacht werden kann.
0: Der Überraschungsgast beim Festkonzert war niemand Geringeres als Schauspieler und Musiker Axel Prahl. Zusammen mit dem Popchor Dessau spielte der Tatortstar sein Lied »Heute fang ich an«. Und auch das Publikum war eingeladen mitzusingen und gleichzeitig mit bunten Kunststoffröhren, den sogenannten Boomwackers, eine ganz besondere akustische Kulisse zu erzeugen.

0: Ein wirklich toller gemeinschaftlicher Moment auf dem Marktplatz, der auch Prahl selber ziemlich berührte. Die Kraft des gemeinsamen Musizierens stand beim Landeschorfest über allem. Für die Chöre sind Veranstaltungen wie diese ganz wichtig.
1: Chorsingen verbindet. Man sagt auch, Musik singen ist gesund. Genau, das ist, und wir bieten hier praktisch eine Plattform, dass die Chöre sich treffen können, austauschen können, voneinander lernen können. Es gibt ja auch heute, gab es auch die Möglichkeit, dass sich 4 Chöre haben den Wunsch geäußert, sich beraten zu lassen von dem Chorleiter vom Rundfunk Jugendchor Wernigerode. Die erfahren dann praktisch bekommen dann ein bisschen Feedback für ihre Arbeit. Genau, und das andere ist, man hört anderen zu, hat Programmanregungen dann, die man bekommt, ja.
0: Unter den 8 Chören, die beim Festkonzert auftraten, wurden per Publikumsabstimmung die Besten noch einmal etwas hervorgehoben und ausgezeichnet. Den 3. Platz erreichte der Mädchenchor des Landesgymnasiums für Musik aus Wernigerode. Auf Platz 2 sang sich der Jugendchor des Anhaltischen Theaters Dessau, während der Kinderchor des Anhaltischen Theaters den Publikumspreis gewann. Am Sonntag stand dann noch der Landeschorwettbewerb an. Einen ausführlichen Beitrag dazu gibt es in einer unserer nächsten Sendungen. Hier noch abschließend der Popchor Dessau mit Ich schenk dir die Welt von den Prinzen.

0: Eine ganz besondere Premiere wurde am 19. Juni in Dessau gefeiert. Auf der Museumskreuzung wurde die neue Breakdance-Ampel offiziell in Betrieb genommen. Sachsen-Anhalts Ministerin für Infrastruktur und Digitales, Dr. Lydia Hüskens, und Dessaus Bürgermeisterin Jacqueline Lode gaben die außergewöhnliche Lichtsignalanlage frei. Auf die Idee dabei kam der New Kid Verein.
1: Eigentlich ist es wirklich eine Schnapsidee oder in einem Moment von so einem Rumflapsen entstanden, ob man nicht eigentlich auch mal in Dessau so eine Breakdance-Ampel machen könnte. Und das kam ja mit dem Hintergrund, dass es in vielen anderen Städten auch schon unterschiedliche Ampelfiguren gibt. Und dann war die Überlegung, was könnte man in Dessau machen, und dann so Breakdance. Und dann, ja, war das gesetzt. Und dann haben wir das so ein bisschen in der Szene auch besprochen, auch im Verein. Und dann war relativ schnell klar, da hätten wir Lust drauf. Und dann haben wir mit Stadträten gesprochen, speziell mit Jörg Bernstein und Paul Nolte, dem wir auch nochmal Dank aussprechen wollen, weil die haben dann eine Beschlussvorlage draus gemacht und die auch in die Gremien, in den Stadtrat eingebracht. Und dann haben wir ja letztes Jahr gesehen, vor einem guten Jahr, dass der Stadtrat das für positiv befunden hat.
0: Die Idee hinter der Ampel ist jedoch weit mehr als nur eine kreative Besonderheit. Die Geschichte des Breakdance in Dessau reicht bis in die frühen 1980er Jahre zurück. Schon damals existierte in der Stadt eine lebendige Breakdance-Szene. Dort, wo sich heute die Museumskreuzung befindet, lag einst ein wichtiger Treffpunkt der Tänzer. Auch die Figuren der Ampel wurden nicht zufällig gewählt. Die Motive stellen zwei konkrete Personen dar und erinnern damit an die Anfänge der lokalen Hip-Hop-Kultur.
1: Es ist ja schon noch die Vorgabe, dass es eine bewegende Figur sein muss und eine stehende Figur. Also man muss schon auch an den Silhouetten noch erkennen können, dass es bewegend oder stehend eben ist. Und bei der bewegenden Person haben wir uns auf Beach mitbezogen. Das ist auch eine Breakdance-Ikone hier aus Dessau, der in den 80er Jahren sehr, sehr aktiv war, auch in Ostdeutschland nach wie vor sehr, sehr geschätzt wird für seine Fähigkeiten. Also er hat da schon sehr viel Grundlagenarbeit betrieben und neue Grenzen aufgezeigt. Und das wurde halt positiv befunden. Und dann haben wir gesagt, dann nehmen wir halt Beach mit. Und er ist mit so einer bewegenden Figur, Bewegung da eigentlich auch ganz gut zu sehen. Die zweite Figur ist Peter Steinsberger, a.k.a. Blaster Punk, so nennt er sich eigentlich. Und er kommt ja eher so aus der Punk-Szene und die Vernetzung war ja eben auch hier auf der Kreuzung, weil die viel mit den Ghetto-Blastern eben auch die Musik gemacht haben. Und so kam das eben zu einer stehenden Bewegung mit dem Ghetto-Blaster, so ein Vorhalter, das sollte eigentlich eindeutig sein.
0: Der 2023 gegründete New Kid Verein

0: Für DJs elektronischer Tanzmusik sowie tanzbegeisterte Menschen aus Dessau und dem Umland zusammen. Die Finanzierung der Ampelfiguren übernahm der Verein vollständig aus eigenen Mitteln. Umso größer ist nun die Freude über die positive Resonanz der Bevölkerung. Für viele Menschen hat Breakdance bis heute eine besondere Bedeutung und ist weit mehr als nur ein Tanzstil.
1: Wir hatten ja am 1. Mai mit der Stiftung Bauhaus ja auch eine Veranstaltung gemacht und am Tag davor habe ich in Dessau in einem Laden das Linoleum gekauft. Und dann war die Frage, ob wir das Muster, wenn das ja zusammengelegt wird, auch passend sein muss. Und dann habe ich gesagt, nee, das ist ja nur für Breakdance. Und der Kollege auf der anderen Seite vom Tresen kriegt da auf einmal so ein Lächeln und so ein Glänzen in den Augen und sagte, ah Mensch, ja, da war ich ja früher auch so am Rande so dabei. Und der Kollege aus der Elektroabteilung, der war auch so richtiger Breakdancer. Und dann merkt man eben, also wenn es nicht gerade offensichtlich ist in der Stadtgesellschaft, dass es trotzdem irgendwie ein Thema ist. Und kaum, wenn man das aufgreift, auch viele alte Erinnerungen wach werden.
0: Mit dem Projekt möchte der Verein auch auf die kulturelle Bedeutung der Hip-Hop-Bewegung aufmerksam machen. Langfristiges Ziel ist die Anerkennung von Hip-Hop als immaterielles Kulturgut. Die Breakdance-Ampel setzt dafür nun ein sichtbares Zeichen.

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1: Ungefähr 2 Monate vor den Leichtathletik-Europameisterschaften im britischen Birmingham besuchten zahlreiche Weltklasse-Athleten die Bauhausstadt, um am Leichtathletik-Meeting teilzunehmen und sich auf die anstehende EM vorzubereiten. Am 19. Juni organisierte Anhalt Sport die 28. Ausgabe des traditionsreichen Meetings im Paul-Greifzu-Stadion. Trotz wirklich hohen Temperaturen besuchten wieder zahlreiche Zuschauer das besondere Event. Los ging es ab 16 Uhr mit dem Jugendvorprogramm, bei dem sich der Leichtathletik-Nachwuchs auf der großen Bühne präsentieren durfte. Einen ausführlichen Beitrag dazu sehen Sie in einer unserer nächsten Sendungen. Gegen 18.45 Uhr wurde das Leichtathletik-Meeting dann offiziell eröffnet. Kinder des 1. LAC Dessau präsentierten die Fahnen der teilnehmenden Länder und einige Sportler wurden traditionell mit Fahrzeugen des Autohauses Peter ins Stadion eingefahren. Sachsen-Anhalts Ministerpräsident Sven Schulze sowie Dessau-Roßlaus Oberbürgermeister Dr. Robert Reck richteten dann noch Grußworte ans Publikum. Und dann war das Meeting auch schon in vollem Gange. Beim Stabhochsprung stand Piotr Lisek im Mittelpunkt. Der Pole, der die Bauhausstadt bereits sehr gut kennt, schaffte es als einziger eine Höhe von 5,70 Meter zu springen. Die 5,80 versuchte er dann noch, scheiterte aber in allen 3 Versuchen. Trotzdem konnte er sich über den Sieg beim Meeting freuen. Beim Weitsprung der Frauen richtete sich der Blick des Publikums dann auf Olympiasiegerin Malaika Mihambo. Mit einer Weite von 6,62 Meter sicherte sie sich den 7. Sieg bei ihrer 7. Teilnahme am Dessauer Leichtathletik-Meeting. Platz 2 und 3 belegten die beiden Deutschen Michaela Sani und Finja Köchling. Dass Malaika Mihambo überhaupt am Meeting teilgenommen hat, war nicht selbstverständlich. So war sie wenige Tage zuvor ziemlich angeschlagen. Da sie das Dessauer Leichtathletik-Event und die Zuschauer aber mittlerweile so ins Herz geschlossen hat, wollte sie trotzdem unbedingt teilnehmen.
2: Das ist wirklich eine sehr, sehr hohe Wertschätzung, auch für die vielen Menschen, die dazu beitragen, dass das Meeting überhaupt über die Bühne gehen kann. Und auch ein Dank an die treuen Zuschauer, die seit vielen Jahren, manche seit 28 Jahren, solange es das Meeting gibt, hierher kommen. Und das ist ja ein sehr, sehr positives Signal und ein ehrliches Signal, sonst wäre sie ja nicht da. Und das ist 7. Mal, einmal in der Marienkirche noch, also eigentlich das 8. Mal. Das ist schon toll und kann auch uns alle, die das Meeting auf die Beine stellen, auch schon wirklich ein Stück stolz machen. Und es gibt dann auch immer wieder Kraft. Sind ja auch andere, auch Gina Lückenkämper war das 4. Mal hier. Sie war auch, das sieht ja der Zuschauer nicht, aber wir wissen es. Sie war 14 Tage mit einer Sommergrippe, lag sie flach. Sie hätte eigentlich hätte sie nicht starten können, aber sie hat es gemacht.

0: weil sie eben auch hier, wie Malaika genau sieht, das macht Spaß hier, die bekommt gute Bedingungen und das freut uns natürlich sehr und das nehmen auch die vielen, vielen fleißigen Menschen mit und ich denke, die Zuschauer finden es auch toll, dass solche und noch viele andere Weltklasseathleten, dass sie immer wieder nach Dessau kommen, auch ein Piotr Lissek, der seit über zehn Jahren in der Weltspitze war, der war, glaube ich, das 10. oder 11. Mal in Dessau. Also das zeigt, dass das ein sehr, sehr, sehr gutes Miteinander ist.
1: Die erwähnte Gina Lückenkämper belegte nach einem Sieg im Vorlauf im Finale über 100 Meter dann nur den zweiten Platz mit einer Zeit von 11,27 Sekunden. Mit 11,23 Sekunden siegte hier die Schweizerin Salome Cora. Bei den 100 Metern der Männer gewann der Amerikaner Lawrence Johnson mit 10,07 Sekunden. Esperanza Cladera siegte bei den 200 Metern der Frauen mit 22,96 Sekunden. Bei den Strecken über 1500 Metern war es bei den Frauen die Marokkanerin Zukaina Hadji, die mit einer Zeit von 4 Minuten und 8,55 Sekunden siegte, und bei den Männern der Türke Mehmet Çelik mit einer Zeit von 3 Minuten und 38,10 Sekunden. Den ersten Meeting-Rekord des Abends gab es beim 100 Meter Hürdenlauf der Frauen. Die Amerikanerin Rania Jones stellte diesen mit einer Zeit von 12,49 Sekunden auf und konnte sich feiern lassen. Und dann ging es Schlag auf Schlag und der nächste Meeting-Rekord fiel beim 400 Meter Lauf der Männer. In 44,75 Sekunden absolvierte der Südafrikaner Mithi Mthimkhulu die Strecke und steht in der ewigen Bestenliste des Leichtathletik-Meetings an erster Stelle. Einen dritten Meeting-Rekord gab es aber noch. Beim 800-Meter-Lauf der Männer war es der Franzose Jordan Terrasse, der mit einer Zeit von einer Minute und 44,41 Sekunden für eine neue Bestmarke sorgte.
0: Es war ein tolles Meeting, es wurde wirklich großartiger Sport, ein richtig guter Sport und erfolgreicher Sport geboten. Mit drei Meeting-Rekorden hätte ich vorher ehrlich gesagt nicht gedacht, nachdem wir ja im letzten Jahr so viele Leistungen oder die Sportler verbessern konnten, wird es ja dann immer schwerer, immer wieder neue Rekorde aufzustellen. Ist auch nicht das Maß der Dinge. Das Maß der Dinge aus unserer Sicht ist, wirklich guten Sport zu bieten, die Zuschauer zu unterhalten. Und jetzt war halt beides dabei. Also man kann nicht jedes Jahr immer wieder neue Meeting-Rekorde erwarten. Die waren da. Die Stimmung bei den Zuschauern war fantastisch. Es war diese Wechselbeziehung, guter Sport, gute Zuschauer. Und das motiviert natürlich auch die Sportler. Und klar, die 1,44, glaube ich, 800 Meter der Männer von den Franzosen, das war natürlich, darauf habe ich schon eigentlich viele Jahre hin gehofft und gefiebert, dass das mal klappt. Und in diesem Jahr hat es geklappt, bin ich sehr, sehr froh darüber. Aber auch alle anderen Disziplinen haben sich hier teilweise sehr, sehr gut dargestellt und gute Leistungen gebracht. Es gab persönliche Bestleistungen von manchen Athleten, es gab Athleten, die fassungslos waren über ihre eigene Leistung, die sie so hier nicht erwartet hatten. Und das ist das Schöne an der Leichtathletik, dass es auch hier immer wieder Überraschungen gibt und Akzente für Athleten oder die sich selber Akzente setzen, um ihre Leistungsentwicklung voranzubringen. Und das ist einfach klasse. Und viele Athleten haben es ja auch gesagt, die Stimmung hier im Stadion, die ist wirklich sehr, sehr, sehr gut. Und das macht dann Spaß für alle Beteiligten. Und es hängt ja unheimlich viel dran an so einem Leichtathletik-Meeting, an so einem internationalen Großereignis. Die Politik war da mit Ministerpräsidenten. Das erste Mal, Herr Schulze, hat das auch mal live gesehen, was hier in Dessau abgeht. War zutiefst beeindruckt und begeistert. Und genau das wollen wir. Wir wollen die Menschen begeistern. Und man muss auch die die Gesamtsicht auf das Meeting betrachten. Heute haben hier insgesamt mit Vorprogramm und Hauptprogramm über 350 Top-Athleten, darunter Olympiasieger, Weltmeister, Europameister und Schulkinder sportgetrieben, gemeinsam in einer Anlage. Und die Kinder waren so genauso begeistert, die Finalisten im Supersprinter. Also das war wirklich großes Kino und eine tolle Geschichte. Und ich bin allen, die sich hier engagiert haben. Das waren sehr, sehr viele, über 170, 180 ehrenamtliche Mitstreiter, die ja nur das ermöglichen, solch ein Meeting über die Bühne zu bringen. Und natürlich den Sponsoren, den Partnern, die das auch ermöglichen, solch internationale, hochkarätige Klasse hier im Park-Leistungsstadion zu erleben.
1: Beim Speerwurf lief es für Olympiasieger Thomas Röhler nicht ganz so gut. Mit einem 78,04-Meter-Wurf belegte er nur den zweiten Platz, hinter Du Smit. Der Südafrikaner siegte relativ deutlich mit einer Weite von 84,79 Metern. Abschließend stand dann noch der Hindernislauf der Männer über 3000 Meter sowie das Weitspringen der Männer auf dem Plan. Beim Hindernislauf konnte sich der Marokkaner Mohamed Tindouft mit einer Zeit von 8 Minuten und 17,94 Sekunden durchsetzen. Beim Weitsprung hofften die Zuschauer dann noch auf einen Sprung über 8 Meter, was an diesem Abend nicht mehr gelang. Der Südafrikaner Manuel Diwan belegte hier mit 7,84 Metern den ersten Platz. Ein sehr unterhaltsames Sporthighlight ging dann auch schon wieder zu Ende. Nach der Siegerehrung wurde das 28. Leichtathletik-Meeting mit einem spektakulären Feuerwerk eindrucksvoll abgeschlossen.

0: Eine ganz besondere Auszeichnung haben die Schüler des Liborius-Gymnasiums in Dessau am 16. Juni erhalten. Die Schule wurde vom Bildungsstaatssekretär Jürgen Böhm sowie dem Geschäftsführer der Landesenergieagentur Marco Mühlstein besucht und mit dem ersten Platz des Energiesparmeisterwettbewerbs in Sachsen-Anhalt geehrt.
1: Der Wettbewerb zeigt erstmal, wie engagiert unsere Schülerinnen und Schüler sind, welche Ideen sie mitbringen und wie sie versuchen, letztendlich ihre naturwissenschaftlichen Kenntnisse und Wissen anzuwenden. Und ja, deswegen ist das ein sehr wichtiger Wettbewerb. Und dass das Liborius-Gymnasium hier den ersten Preis in Sachsen-Anhalt erreicht, zeigt auch, mit wie viel Inhalt und mit wie viel Engagement es umgesetzt wird.
0: Für Sachsen-Anhalt hat Bildungsminister Jan Riedel die Schirmherrschaft über den Wettbewerb übernommen. Die Landesenergieagentur Sachsen-Anhalt unterstützt die Aktion bereits seit 12 Jahren im Rahmen einer Patenschaft. Bundesweit haben sich insgesamt knapp 450 Schulen für den Wettbewerb beworben.
2: Das ist erstmal eine Riesenehre. Und ich finde es schön, dass wir für etwas ausgezeichnet werden, was eigentlich im Grundkonzept unserer Schule ist. Da geht es letztlich um Bewahrung der Schöpfung, um Sicherung unserer Ressourcen hier auf diesem Planeten. Und zugleich ist es natürlich verbunden mit unserem Namenspatron, dem heiligen Liborius. Und das finde ich eine schöne Sache. Das ist einfach, es passt und ich freue mich sehr, sehr.
0: Das Liborius-Gymnasium in Trägerschaft der Edith-Stein-Schulstiftung des Bistums Magdeburg überzeugte die Jury vor allem durch Eigeninitiative und ein kontinuierliches Engagement im Klimaschutz. In der selbst initiierten Konsumwandel AG entwickelten die Schüler sogar ein eigenes Nachhaltigkeitslabel, den grünen Pfau.
2: Es gibt also von Kirchenseite aus ein Nachhaltigkeitslabel, das heißt der grüne Hahn. Das ist natürlich für Kirchen, für Bistümer etc. gebaut und da sind ganz viele Bedingungen dran geknüpft. Also es ist ja auch viel Papierkram und Nachweis von jenem und diesem. Und die Konsumwandel AG mit ihren wenigen Mitgliedern hat sich dann entschlossen, den Verwaltungsaufwand, den kriegen wir einfach nicht hin, auch den Nachweis dafür, und hat sich eben hat das runtergescaled und hat gesagt, das kriegen wir doch auf einem Schulniveau mit ähnlicher Akzeptanz hin und es muss nicht unbedingt das ganz große Label sein.
0: Dass Nachhaltigkeit an der Schule nicht nur ein Thema auf dem Papier ist, zeigte sich auch bei einer kleinen Führung durch das Schulgebäude.
2: Es sind viele kleine Punkte, also es waren die Fahrradständer, das ist diese Idee mit dem grünen Klassenzimmer, wo geguckt wird, ob die nicht nur viele Pflanzen haben, sondern auch dazu, die sich die richtigen aussuchen oder zu Beziehungen haben. Das ist das Insektenhotel hier und die kleine Garten-AG dort, das ist das Müllsortieren oder unsere Wasserautomaten. Also ganz viele kleine Dinge, die über die letzten Jahre hier in der Schule entstanden und gewachsen sind und die wir eben auf die Weise in die Aufmerksamkeit heben. Also die sind nicht alle dafür erfunden worden, aber sie werden damit gesehen und das ist wichtig.
0: Neben der Urkunde erhielten die Gewinner Messgeräte sowie Unterrichtsmaterialien. Zudem darf sich die Schule über ein Preisgeld in Höhe von

0: 2.500 Euro freuen. Ein Zeichen der Wertschätzung von Landesenergieagentur und Land für das besondere Engagement der Schüler.
1: Hier wird ein wichtiges Thema der Bildung umgesetzt, nämlich die Bildung zur Nachhaltigkeit, zur nachhaltigen Entwicklung. Und ich glaube, das ist eine der wesentlichen Bildungsaufgaben, die wir uns als Gesellschaft und als Land heute stellen müssen. Wir müssen die Einstellung von Jugendlichen dahingehend entwickeln, dass sie mit den Ressourcen, die wir haben, oder mit der Schöpfung, in der wir uns befinden, nachhaltig und auch verantwortungsvoll umgehen.
0: Nach dem Erfolg auf Landesebene dürfen sich die Schüler nun auf die Preisverleihung in Berlin freuen. Ob auch der Bundessieg nach Dessau geht, entschied ein Online-Voting, das bis zum 17. Juni lief.
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0: Es wurde wieder Zeit, die Zukunftspläne der Stadt festzulegen. In einem Pressegespräch der Stadt am 18. Juni wurde über den aktuellen Stand des INSEC 2040 informiert. Bereits 2013 wurde in Dessau-Roßlau das erste integrierte Stadtentwicklungskonzept erarbeitet und bis 2025 ausgerichtet.
1: Wenn man sich in das alte INSEC nochmal reinliest, kann man feststellen, da waren ca. 89 Leitprojekte drin und davon sind gut 50 Maßnahmen auf den Weg gebracht worden. An einigen Projekten arbeiten wir noch, aber es gibt ganz wichtige Sachen, an denen wir gearbeitet und die auch realisiert wurden. Beispielsweise die Kavalierstraße, das Bauhausmuseum, der Stadtpark, der Stadteingang Ost, der Albrechtsplatz, die Ostseite der Albrechtsstraße, Johannesviertel. Es sind etliche Straßenbauvorhaben auf den Weg gebracht worden. In Roßlau beispielsweise der Umzug der Bieteschule in das ehemalige Goethe-Gymnasium. Also es ist eine ganze Menge passiert und es wird auch weiterhin etliches, vieles passieren, was der Stadtentwicklung gut tut.
0: Nun liegt der Entwurf des neuen Stadtentwicklungskonzeptes vor. Im Mittelpunkt steht die Frage, wie sich Dessau-Roßlau in den kommenden Jahren entwickeln soll. Herausforderungen wie der Bevölkerungsrückgang, die zunehmende Überalterung der Gesellschaft und Wohnungsleerstände sind nach wie vor aktuell. Gleichzeitig sind im Laufe der Zeit weitere Themen hinzugekommen, die künftig berücksichtigt werden müssen.
1: Gerade durch die Pandemie bedingt ist vielen auch bewusst geworden, dass das Thema Digitalisierung, Onlinehandel, eine andere Art von Daseinsvorsorge, eine andere Art von Arbeiten und Wohnen, beispielsweise das Thema Homeoffice, die Leute auch bewegt. Also wie geht man auch mit dem Thema Natur um, wie geht man mit dem Thema Kultur um? Und das sind Sachen, die die Stadt in ihrem Wirken, in ihrem Ordnen von Funktionen, im Ordnen von Schulen, von Kitas maßgeblich mit beeinflussen. Und darauf eine Antwort zu geben, dass der Bürger und Bürgerinnen auch erkennen können, wie bereitet sich die Stadt eigentlich bis 2040 genau auf diese Herausforderungen vor, dafür haben wir das INSEC gemacht.
0: Um den Bürgern einen einfachen Einstieg in das Thema zu ermöglichen, ist der Entwurf seit dem 16. Juni auf der Internetseite der Stadt zu sehen. Dort können sich Interessierte über die Inhalte informieren. Darüber hinaus wird es einen Bürgerdialog geben und der Entwurf wird öffentlich ausgelegt.
1: Vom 16.06. bis zum 24. August besteht diese Möglichkeit, über das Internet sich da sehr umfassend zu informieren, aber auch in diesen Prozess mit einzubringen. Anregungen, Hinweise an die Stadtverwaltung zu richten, aber auch Bedenken zu äußern, wenn etwas noch nicht Berücksichtigung gefunden hat, also sowas auch zu äußern. Und dann gibt es eine Informationsveranstaltung am 29. Juli im Bauhausmuseum um 18 Uhr. Wo die Bürgerinnen und Bürger eingeladen sind, aber auch Vereine, Verbände, Unternehmer, Wirtschaft, Kulturschaffende, die gerne ins Bauhausmuseum kommen können, sich darüber informieren, was haben wir mit dem INSEC-Entwurf parat an Antworten und welche Möglichkeiten gibt es, sich in den weiteren Stadtentwicklungsprozess auch einzubringen.
0: Bei der Veranstaltung soll es darum gehen, welche Schwerpunkte im neuen INSEC gesetzt werden sollen. Auch die Bundesgartenschau, die im Jahr 2035 stattfinden soll, spielt dabei eine Rolle.
2: Das integrierte Stadtentwicklungskonzept ist ja ein Gesamtkonzept, wo wir versuchen, verschiedene Themenfelder zusammenzudenken. Wohnen, Freizeit, Kultur, Wirtschaft. Und wir sehen gerade die BUGA hier auch für viele Prozesse, die wir strategisch vorhaben für die Stadtentwicklung bis 2040, auch als ein Beschleuniger, als ein Katalysator. Und insofern finden Sie dann im integrierten Stadtentwicklungskonzept auch BUGA-Maßnahmen wieder, die einfach zeigen, inwiefern strategische Ziele der Stadtentwicklung bis 2040 auch über die BUGA erreicht werden sollen.
0: Die Stadt lädt alle Interessierten herzlich ein, am 29. Juni um 18 Uhr ins Bauhausmuseum Dessau zu kommen, sich zu informieren und Fragen zu stellen.

0: Der Mädchenchor des Landesgymnasiums für Musik aus Wernigerode war nur einer von zahlreichen Chören, die vom 19. bis zum 21. Juni bei den Landeschortagen die Dessau-Roßlauer Innenstadt in eine musikalische Oase verwandelten. Gesangsgruppen aus ganz Sachsen-Anhalt versammelten sich in der Muldestadt. Organisiert wurde das Event vom Landesmusikrat Sachsen-Anhalt und von der Stadt. Nachdem die Chortage am Freitag mit dem Junior-Chorfest starteten, stand am Samstag das Landeschorfest auf dem Plan. Hierbei gab es zahlreiche Auftritte von Chören auf dem Marktplatz und in der Marienkirche zu hören.
1: Also die Chöre sind, glaube ich, guter Stimmung. Wie das angenommen wird, also wir hatten das Gefühl, vorhin als geregnet hat, war mehr Publikum hier auf dem Marktplatz. Ist leider auch sehr warm und sonnig. Aber ich denke, das kommt gut an. In der Marienkirche, da ist, glaube ich, sehr gut besucht. Kann man auch ein bisschen gekühlt sitzen. Also jetzt am Nachmittag werden nochmal Auftritte stattfinden hier auf der Bühne und in der Marienkirche. 18 Uhr ist nochmal der Höhepunkt. Da gibt es einmal noch die Auftritte von den Chören, die noch da sind. Das sind 8 Chöre. Jeder singt nochmal 2 Titel. Und es wird dann eine Publikumsabstimmung geben. Sozusagen für die 3 besten Chöre gibt es ein kleines Preisgeld. Und es gibt einen Überraschungsgast, der mit den Chören und auch Besuchern zusammen singen wird. Es werden Boomwacker verteilt, sodass da auch rhythmisch aktiv mitgemacht werden kann.
0: Der Überraschungsgast beim Festkonzert war niemand Geringeres als Schauspieler und Musiker Axel Prahl. Zusammen mit dem Popchor Dessau spielte der Tatortstar sein Lied »Heute fange ich an«. Und auch das Publikum war eingeladen mitzusingen und gleichzeitig mit bunten Kunststoffröhren, den sogenannten Boomwackers, eine ganz besondere akustische Kulisse zu erzeugen.

0: Ein wirklich toller gemeinschaftlicher Moment auf dem Marktplatz, der auch Prahl selber ziemlich berührte. Die Kraft des gemeinsamen Musizierens stand beim Landeschorfest über allem. Für die Chöre sind Veranstaltungen wie diese ganz wichtig.
1: Chorsingen verbindet. Man sagt auch, Musik singen ist gesund. Genau, das ist, und wir bieten hier praktisch eine Plattform, dass die Chöre sich treffen können, austauschen können, voneinander lernen können. Es gibt ja auch heute, gab es auch die Möglichkeit, dass sich vier Chöre haben den Wunsch geäußert, sich beraten zu lassen von dem Chorleiter vom Rundfunk Jugendchor Wernigerode. Die erfahren dann praktisch bekommen dann ein bisschen Feedback für ihre Arbeit. Genau, und das andere ist, man hört anderen zu, hat Programmanregungen dann, die man bekommt, ja.
0: Unter den 8 Chören, die beim Festkonzert auftraten, wurden per Publikumsabstimmung die besten noch einmal etwas hervorgehoben und ausgezeichnet. Den 3. Platz erreichte der Mädchenchor des Landesgymnasiums für Musik aus Wernigerode. Auf Platz 2 sang sich der Jugendchor des Anhaltischen Theaters Dessau, während der Kinderchor des Anhaltischen Theaters den Publikumspreis gewann. Am Sonntag stand dann noch der Landeschorwettbewerb an. Einen ausführlichen Beitrag dazu gibt es in einer unserer nächsten Sendungen. Hier noch abschließend der Popchor Dessau mit Ich schenk dir die Welt von den Prinzen.

0: Eine ganz besondere Premiere wurde am 19. Juni in Dessau gefeiert. Auf der Museumskreuzung wurde die neue Breakdance-Ampel offiziell in Betrieb genommen. Sachsen-Anhalts Ministerin für Infrastruktur und Digitales, Dr. Lydia Hüskens, und Dessaus Bürgermeisterin Jacqueline Lode gaben die außergewöhnliche Lichtsignalanlage frei. Auf die Idee dabei kam der New Kid-Verein.
1: Eigentlich ist es wirklich eine Schnapsidee oder in einem Moment von so einem Rumflapsen entstanden, ob man nicht eigentlich auch mal in Dessau so eine Breakdance-Ampel machen könnte. Und das kam ja mit dem Hintergrund, dass es in vielen anderen Städten auch schon unterschiedliche Ampelfiguren gibt. Und dann war die Überlegung, was könnte man in Dessau machen, und dann so Breakdance. Und dann ja, war das gesetzt. Und dann haben wir das so ein bisschen in der Szene auch besprochen, auch im Verein. Und dann war relativ schnell klar, da hätten wir Lust drauf. Und dann haben wir mit Stadträten gesprochen, speziell mit Jörg Bernstein und Paul Nolte, dem wir auch nochmal Dank aussprechen wollen, weil die haben dann eine Beschlussvorlage draus gemacht und die auch in die Gremien, in den Stadtrat eingebracht. Und dann haben wir ja letztes Jahr gesehen, vor einem guten Jahr, dass der Stadtrat das für positiv befunden hat.
0: Die Idee hinter der Ampel ist jedoch weit mehr als nur eine kreative Besonderheit. Die Geschichte des Breakdance in Dessau reicht bis in die frühen 1980er Jahre zurück. Schon damals existierte in der Stadt eine lebendige Breakdance-Szene. Dort, wo sich heute die Museumskreuzung befindet, lag einst ein wichtiger Treffpunkt der Tänzer. Auch die Figuren der Ampel wurden nicht zufällig gewählt. Die Motive stellen zwei konkrete Personen dar und erinnern damit an die Anfänge der lokalen Hip-Hop-Kultur.
1: Es ist ja schon noch die Vorgabe, dass es eine bewegende Figur sein muss und eine stehende Figur. Also man muss schon auch an den Silhouetten noch erkennen können, dass es bewegend oder stehend eben ist. Und bei der bewegenden Person haben wir uns auf Beach mitbezogen. Das ist auch eine Breakdance-Ikone hier aus Dessau, der in den 80er Jahren sehr, sehr aktiv war, auch in Ostdeutschland nach wie vor sehr, sehr geschätzt wird für seine Fähigkeiten. Also er hat da schon sehr viel Grundlagenarbeit betrieben und neue Grenzen aufgezeigt. Und das wurde halt positiv befunden. Und dann haben wir gesagt, dann nehmen wir halt Beach mit. Und er ist mit so einer bewegenden Figur, Bewegung da eigentlich auch ganz gut zu sehen. Die zweite Figur ist Peter Steinsberger, a.k.a. Blaster Punk, so nennt er sich eigentlich. Und er kommt ja eher so aus der Punk-Szene und die Vernetzung war ja eben auch hier auf der Kreuzung, weil die viel mit den Ghetto-Blastern eben auch die Musik gemacht haben. Und so kam das eben zu einer stehenden Bewegung mit dem Ghetto-Blaster, so ein Vorhalter, das sollte eigentlich eindeutig sein.
0: Der 2023 gegründete New Kid-Verein für

0: glänzend in den Augen, sagte, ah, oh, Mensch, ja, da war ich ja früher auch so am Rande so dabei. Und der Kollege aus der Elektroabteilung, der war auch so richtiger Breakdancer. Und dann merkt man eben, also wenn es nicht gerade offensichtlich ist in der Stadtgesellschaft, dass es trotzdem irgendwie ein Thema ist. Und kaum, wenn man das aufgreift, auch viele alte Erinnerungen wach werden.
1: Mit dem Projekt möchte der Verein auch auf die kulturelle Bedeutung der Hip-Hop-Bewegung aufmerksam machen. Langfristiges Ziel ist die Anerkennung von Hip-Hop als immaterielles Kulturgut. Die Breakdance-Ampel setzt dafür nun ein sichtbares Zeichen.

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1: Ungefähr 2 Monate vor den Leichtathletik-Europameisterschaften im britischen Birmingham besuchten zahlreiche Weltklasse-Athleten die Bauhausstadt, um am Leichtathletik-Meeting teilzunehmen und sich auf die anstehende EM vorzubereiten. Am 19. Juni organisierte Anhalt Sport die 28. Ausgabe des traditionsreichen Meetings im Paul-Greifzu-Stadion. Trotz wirklich hohen Temperaturen besuchten wieder zahlreiche Zuschauer das besondere Event. Los ging es ab 16 Uhr mit dem Jugendvorprogramm, bei dem sich der Leichtathletik-Nachwuchs auf der großen Bühne präsentieren durfte. Einen ausführlichen Beitrag dazu sehen Sie in einer unserer nächsten Sendungen. Gegen 18.45 Uhr wurde das Leichtathletik-Meeting dann offiziell eröffnet. Kinder des 1. LAC Dessau präsentierten die Fahnen der teilnehmenden Länder und einige Sportler wurden traditionell mit Fahrzeugen des Autohauses Peter ins Stadion eingefahren. Sachsen-Anhalts Ministerpräsident Sven Schulze sowie Dessau-Roßlaus Oberbürgermeister Dr. Robert Reck richteten dann noch Grußworte ans Publikum. Und dann war das Meeting auch schon in vollem Gange. Beim Stabhochsprung stand Piotr Lisek im Mittelpunkt. Der Pole, der die Bauhausstadt bereits sehr gut kennt, schaffte es als einziger eine Höhe von 5,70 Meter zu springen. Die 5,80 versuchte er dann noch, scheiterte aber in allen 3 Versuchen. Trotzdem konnte er sich über den Sieg beim Meeting freuen. Beim Weitsprung der Frauen richtete sich der Blick des Publikums dann auf Olympiasiegerin Malaika Mihambo. Mit einer Weite von 6,62 Meter sicherte sie sich den 7. Sieg bei ihrer 7. Teilnahme am Dessauer Leichtathletik-Meeting. Platz 2 und 3 belegten die beiden Deutschen Michaela Sani und Finja Köchling. Dass Malaika Mihambo überhaupt am Meeting teilgenommen hat, war nicht selbstverständlich. So war sie wenige Tage zuvor ziemlich angeschlagen. Da sie das Dessauer Leichtathletik-Event und die Zuschauer aber mittlerweile so ins Herz geschlossen hat, wollte sie trotzdem unbedingt teilnehmen.
2: Das ist wirklich eine sehr, sehr hohe Wertschätzung, auch für die vielen Menschen, die dazu beitragen, dass das Meeting überhaupt über die Bühne gehen kann. Und auch ein Dank an die treuen Zuschauer, die seit vielen Jahren, manche seit 28 Jahren, solange es das Meeting gibt, hierher kommen. Und das ist ja ein sehr, sehr positives Signal und ein ehrliches Signal, sonst wäre sie ja nicht da. Und das ist 7. Mal, einmal in der Marienkirche noch, also eigentlich ist 8. Mal. Das ist schon toll und kann auch uns alle, die das Meeting auf die Beine stellen, auch schon wirklich ein Stück stolz machen. Und das gibt dann auch immer wieder Kraft. Sind ja auch andere, auch Gina Lückenkämper war das 4. Mal hier. Sie war auch, das sieht ja der Zuschauer nicht, aber wir wissen es. Sie war 14 Tage mit einer Sommergrippe, lag sie flach. Sie hätte eigentlich hätte sie nicht starten können, aber sie hat es gemacht. Weil sie eben auch hier, wie Malaika genau sieht, das macht Spaß hier, die bekommt gute Bedingungen. Und das freut uns natürlich sehr und das nehmen auch die vielen, vielen fleißigen Menschen mit. Und ich denke, die Zuschauer finden es auch toll, dass solche und noch viele andere Weltklasse-Athleten, dass sie immer wieder nach Dessau kommen. Auch ein Piotr Lisek, der seit über zehn Jahren in der Weltspitze war, der war, glaube ich, das 10. oder 11. Mal in Dessau. Also das zeigt, dass das ein sehr, sehr, sehr gutes Miteinander ist.
1: Die erwähnte Gina Lückenkämper belegte nach einem Sieg im Vorlauf im Finale über 100 Meter dann nur den 2. Platz mit einer Zeit von 11.

0: 11,27 Sekunden. Mit 11,23 Sekunden siegte hier die Schweizerin Salome Cora. Bei den 100 Metern der Männer gewann der Amerikaner Lawrence Johnson mit 10,07 Sekunden. Esperanza Cladera siegte bei den 200 Metern der Frauen mit 22,96 Sekunden. Bei den Strecken über 1500 Metern war es bei den Frauen die Marokkanerin Soukaina Hadji, die mit einer Zeit von 4 Minuten und 8,55 Sekunden siegte, und bei den Männern der Türke Mehmet Çelik mit einer Zeit von 3 Minuten und 38,10 Sekunden. Den ersten Meeting-Rekord des Abends gab es beim 100-Meter-Hürdenlauf der Frauen. Die Amerikanerin Rania Jones stellte diesen mit einer Zeit von 12,49 Sekunden auf und konnte sich feiern lassen. Und dann ging es Schlag auf Schlag und der nächste Meeting-Rekord fiel beim 400-Meter-Lauf der Männer. In 44,75 Sekunden absolvierte der Südafrikaner Mithi Mthimkhulu die Strecke und steht in der ewigen Bestenliste des Leichtathletik-Meetings an erster Stelle. Einen dritten Meeting-Rekord gab es aber noch. Beim 800-Meter-Lauf der Männer war es der Franzose Jordan Terrasse, der mit einer Zeit von 1 Minute und 44,41 Sekunden für eine neue Bestmarke sorgte.
1: Es war ein tolles Meeting. Es wurde wirklich großartiger Sport, ein richtig guter Sport und erfolgreicher Sport geboten. Mit drei Meeting-Rekorden hätte ich vorher ehrlich gesagt nicht gedacht. Nachdem wir ja im letzten Jahr so viele Leistungen oder die Sportler verbessern konnten, wird es ja dann immer schwerer, immer wieder neue Rekorde aufzustellen. Ist auch nicht das Maß der Dinge. Das Maß der Dinge aus unserer Sicht ist, wirklich guten Sport zu bieten, die Zuschauer zu unterhalten. Und jetzt war halt beides dabei. Also man kann nicht jedes Jahr immer wieder neue Meeting-Rekorde erwarten. Die waren da. Die Stimmung bei den Zuschauern war fantastisch. Es war diese Wechselbeziehung, guter Sport, gute Zuschauer, und das motiviert natürlich auch die Sportler. Und klar, die 1,44, 1,41, glaube ich, 800 Meter der Männer von den Franzosen, das war natürlich, darauf habe ich schon eigentlich viele Jahre hin gehofft und gefiebert, dass das mal klappt. Und in diesem Jahr hat es geklappt, bin ich sehr froh darüber. Aber auch alle anderen Disziplinen haben sich hier teilweise sehr, sehr gut dargestellt und gute Leistungen gebracht. Es gab persönliche Bestleistungen von manchen Athleten. Es gab Athleten, die fassungslos waren über ihre eigene Leistung, die sie so hier nicht erwartet hatten. Und das ist das Schöne an der Leichtathletik, dass es auch hier immer wieder Überraschungen gibt und Akzente für Athleten oder die sich selber Akzente setzen, um ihre Leistungsentwicklung voranzubringen. Und das ist einfach klasse, und viele Athleten haben es ja auch gesagt, die Stimmung hier im Stadion, die ist wirklich sehr, sehr, sehr gut, und das macht dann Spaß für alle Beteiligten. Und es hängt ja unheimlich viel dran an so einem Leichtathletik-Meeting, an so einem internationalen Großereignis. Die Politik war da mit vielen Ministerpräsidenten, das erste Mal. Herr Schulze hat das auch mal live gesehen, was hier in Dessau abgeht, war zutiefst beeindruckt und begeistert. Und genau das wollen wir. Wir wollen die Menschen begeistern. Und man muss auch die Gesamtsicht auf das Meeting betrachten. Heute haben hier insgesamt mit Vorprogramm und Hauptprogramm über 350 Top-Athleten, darunter Olympiasieger, Weltmeister und Europameister, und Schulkinder sportgetrieben, gemeinsam in einer Anlage. Und die Kinder waren so genauso begeistert, die Finalisten im Supersprinter. Also das war wirklich großes Kino und eine tolle Geschichte. Und ich bin allen, die sich hier engagiert haben, das waren sehr, sehr viele, über 170, 180 ehrenamtliche Mitstreiter, die ja nur das ermöglichen, solch ein Meeting über die Bühne zu bringen. Und natürlich den Sponsoren, den Partnern, die das auch ermöglichen, solch internationale, hochkarätige Klasse hier im Paul-Kreisel-Stadion zu erleben.
0: Beim Speerwurf lief es für Olympiasieger Thomas Röhler nicht ganz so gut. Mit einem 78,04 Meter Wurf belegte er nur den zweiten Platz hinter Du Smit. Der Südafrikaner siegte relativ deutlich mit einer Weite von 84,79 Metern. Abschließend stand dann noch der Hindernislauf der Männer über 3000 Meter sowie das Weitspringen der Männer auf dem Plan. Beim Hindernislauf konnte sich der Marokkaner Mohamed Tindouft mit einer Zeit von 8 Minuten und 17,94 Sekunden durchsetzen.

Beim Weitsprung hofften die Zuschauer dann noch auf einen Sprung über 8 Meter, was an diesem Abend nicht mehr gelang. Der Südafrikaner Manuel Diwan belegte hier mit 7,84 Metern den ersten Platz. Ein sehr unterhaltsames Sporthighlight ging dann auch schon wieder zu Ende. Nach der Siegerehrung wurde das 28. Leichtathletik-Meeting mit einem spektakulären Feuerwerk eindrucksvoll abgeschlossen.

0: Eine ganz besondere Auszeichnung haben die Schüler des Liborius-Gymnasiums in Dessau am 16. Juni erhalten. Die Schule wurde vom Bildungsstaatssekretär Jürgen Böhm sowie dem Geschäftsführer der Landesenergieagentur Marco Mühlstein besucht und mit dem ersten Platz des Energiesparmeisterwettbewerbs in Sachsen-Anhalt geehrt.
1: Der Wettbewerb zeigt erstmal, wie engagiert unsere Schülerinnen und Schüler sind, welche Ideen sie mitbringen und wie sie versuchen, letztendlich ihre naturwissenschaftlichen Kenntnisse und Wissen anzuwenden. Und ja, deswegen ist das ein sehr wichtiger Wettbewerb. Und dass das Liborius-Gymnasium hier den ersten Preis in Sachsen-Anhalt erreicht, zeigt auch, mit wie viel Inhalt und mit wie viel Engagement es umgesetzt wird.
0: Für Sachsen-Anhalt hat Bildungsminister Jan Riedel die Schirmherrschaft über den Wettbewerb übernommen. Die Landesenergieagentur Sachsen-Anhalt unterstützt die Aktion bereits seit 12 Jahren im Rahmen einer Patenschaft. Bundesweit haben sich insgesamt knapp 450 Schulen für den Wettbewerb beworben.
2: Das ist erstmal eine Riesenehre. Und ich finde es schön, dass wir für etwas ausgezeichnet werden, was eigentlich im Grundkonzept unserer Schule ist. Da geht es letztlich um Bewahrung der Schöpfung, um Sicherung unserer Ressourcen hier auf diesem Planeten. Und zugleich ist es natürlich verbunden mit unserem Namenspatron, dem heiligen Liborius. Und das finde ich eine schöne Sache. Das ist einfach, es passt und ich freue mich sehr, sehr.
0: Das Liborius-Gymnasium in Trägerschaft der Edith-Stein-Schulstiftung des Bistums Magdeburg überzeugte die Jury vor allem durch Eigeninitiative und ein kontinuierliches Engagement im Klimaschutz. In der selbst initiierten Konsumwandel AG entwickelten die Schüler sogar ein eigenes Nachhaltigkeitslabel, den grünen Pfau.
2: Es gibt also von Kirchenseite aus ein Nachhaltigkeitslabel, das heißt der grüne Hahn. Das ist natürlich für Kirchen, für Bistümer etc. gebaut und da sind ganz viele Bedingungen dran geknüpft. Also es ist ja auch viel Papierkram und Nachweis von jenem und diesem. Und die Konsumwandel AG mit ihren wenigen Mitgliedern hat sich dann entschlossen, den Verwaltungsaufwand, den kriegen wir einfach nicht hin, auch den Nachweis dafür, und hat das runtergescaled und hat gesagt, das kriegen wir doch auf einem Schulniveau mit ähnlicher Akzeptanz hin und es muss nicht unbedingt das ganz große Label sein.
0: Dass Nachhaltigkeit an der Schule nicht nur ein Thema auf dem Papier ist, zeigte sich auch bei einer kleinen Führung durch das Schulgebäude.
2: Es sind viele kleine Punkte, also waren die Fahrradständer, das ist diese Idee mit dem grünen Klassenzimmer, wo geguckt wird, ob die nicht nur viele Pflanzen haben, sondern auch dazu, die sich die richtigen aussuchen oder zu Beziehungen haben. Das ist das Insektenhotel hier und die kleine Garten-AG dort, das ist das Müllsortieren oder unsere Wasserautomaten. Also ganz viele kleine Dinge, die über die letzten Jahre hier in der Schule entstanden und gewachsen sind und die wir eben auf die Weise in die Aufmerksamkeit heben. Also die sind nicht alle dafür erfunden worden, aber sie werden damit gesehen und das ist wichtig.
0: Neben der Urkunde erhielten die Gewinner Messgeräte sowie Unterrichtsmaterialien. Zudem darf sich die Schule über ein Preisgeld in Höhe von 2.500 Euro freuen. Ein Zeichen der Wertschätzung von Landesenergieagentur und Land für das besondere Engagement der Schüler.
1: Hier wird ein wichtiges Thema der Bildung umgesetzt, nämlich die Bildung zur Nachhaltigkeit, zur nachhaltigen Entwicklung. Und ich glaube, das ist eine der wesentlichen Bildungsaufgaben, die wir uns als Gesellschaft und als Land heute stellen müssen. Wir müssen die Einstellung von Jugendlichen dahingehend entwickeln, dass sie mit den Ressourcen, die wir haben oder mit der Schöpfung, in der wir uns befinden, nachhaltig und auch verantwortungsvoll umgehen.
0: Nach dem Erfolg auf Landesebene dürfen sich die Schüler nun auf die Preisverleihung

0: in Berlin freuen. Ob auch der Bundessieg nach Dessau geht, entschied ein Online-Voting, das bis zum 17. Juni lief.
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0: Es wurde wieder Zeit, die Zukunftspläne der Stadt festzulegen. In einem Pressegespräch der Stadt am 18. Juni wurde über den aktuellen Stand des INSEC 2040 informiert. Bereits 2013 wurde in Dessau-Roßlau das erste integrierte Stadtentwicklungskonzept erarbeitet und bis 2025 ausgerichtet.
1: Wenn man sich in das alte INSEC nochmal reinliest, kann man feststellen, da waren ca. 89 Leitprojekte drin und davon sind gut 50 Maßnahmen auf den Weg gebracht worden. An einigen Projekten arbeiten wir noch, aber es gibt ganz, ganz wichtige Sachen, an denen wir gearbeitet und die auch realisiert wurden. Beispielsweise die Kavalierstraße, das Bauhausmuseum, der Stadtpark, der Stadteingang Ost, der Albrechtsplatz, die Ostseite der Albrechtsstraße, Johannesviertel. Es sind etliche Straßenbauvorhaben auf den Weg gebracht worden. In Roßlau beispielsweise der Umzug der Bieteschule in das ehemalige Goethe-Gymnasium. Also es ist eine ganze Menge passiert und es wird auch weiterhin etliches, vieles passieren, was der Stadtentwicklung gut tut.
0: Nun liegt der Entwurf des neuen Stadtentwicklungskonzeptes vor. Im Mittelpunkt steht die Frage, wie sich Dessau-Roßlau in den kommenden Jahren entwickeln soll. Herausforderungen wie der Bevölkerungsrückgang, die zunehmende Überalterung der Gesellschaft und Wohnungsleerstände sind nach wie vor aktuell. Gleichzeitig sind im Laufe der Zeit weitere Themen hinzugekommen, die künftig berücksichtigt werden müssen.
1: Gerade durch die Pandemie bedingt ist vielen auch bewusst geworden, dass das Thema Digitalisierung, Onlinehandel, eine andere Art von Daseinsvorsorge, eine andere Art von Arbeiten und Wohnen, beispielsweise das Thema Homeoffice, die Leute auch bewegt. Also wie geht man auch mit dem Thema Natur um, wie geht man mit dem Thema Kultur um? Und das sind Sachen, die die Stadt in ihrem Wirken, in ihrem Ordnen von Funktionen, im Ordnen von Schulen, von Kitas maßgeblich mit beeinflussen. Und darauf eine Antwort zu geben, dass der Bürger und Bürgerinnen auch erkennen können, wie bereitet sich die Stadt eigentlich bis 2040 genau auf diese Herausforderungen vor, dafür haben wir das INSEC gemacht.
0: Um den Bürgern einen einfachen Einstieg in das Thema zu ermöglichen, ist der Entwurf seit dem 16. Juni auf der Internetseite der Stadt zu sehen. Dort können sich Interessierte über die Inhalte informieren. Darüber hinaus wird es einen Bürgerdialog geben und der Entwurf wird öffentlich ausgelegt.
1: Vom 16.06. bis zum 24. August besteht diese Möglichkeit, über das Internet sich da sehr umfassend zu informieren, aber auch in diesen Prozess mit einzubringen. Anregungen, Hinweise an die Stadtverwaltung zu richten, aber auch Bedenken zu äußern, wenn etwas noch nicht Berücksichtigung gefunden hat, also sowas auch zu äußern. Und dann gibt es eine Informationsveranstaltung am 29. Juli im Bauhausmuseum um 18 Uhr. Wo die Bürgerinnen und Bürger eingeladen sind, aber auch Vereine, Verbände, Unternehmer, Wirtschaft, Kulturschaffende, die gerne ins Bauhausmuseum kommen können, sich darüber informieren, was haben wir mit dem INSEC-Entwurf parat an Antworten und welche Möglichkeiten gibt es, sich in den weiteren Stadtentwicklungsprozess auch einzubringen.
0: Bei der Veranstaltung soll es darum gehen, welche Schwerpunkte im neuen INSEC gesetzt werden sollen. Auch die Bundesgartenschau, die im Jahr 2035 stattfinden soll, spielt dabei eine Rolle.
2: Das integrierte Stadtentwicklungskonzept ist ja ein Gesamtkonzept, wo wir versuchen, verschiedene Themenfelder zusammenzudenken. Wohnen, Freizeit, Kultur, Wirtschaft. Und wir sehen gerade die BUGA hier auch für viele Prozesse, die wir strategisch vorhaben für die Stadtentwicklung bis 2040, auch als ein Beschleuniger, als ein Katalysator. Und insofern finden Sie dann im integrierten Stadtentwicklungskonzept auch BUGA-Maßnahmen wieder, die einfach zeigen, inwiefern strategische Ziele der Stadtentwicklung bis 2040 auch über die BUGA erreicht werden sollen.
0: Die Stadt lädt alle Interessierten herzlich ein, am 29. Juni um 18 Uhr ins Bauhausmuseum Dessau zu kommen, sich zu informieren und Fragen zu stellen.

0: Der Mädchenchor des Landesgymnasiums für Musik aus Wernigerode war nur einer von zahlreichen Chören, die vom 19. bis zum 21. Juni bei den Landeschortagen die Dessau-Roßlauer Innenstadt in eine musikalische Oase verwandelten. Gesangsgruppen aus ganz Sachsen-Anhalt versammelten sich in der Muldestadt. Organisiert wurde das Event vom Landesmusikrat Sachsen-Anhalt und von der Stadt. Nachdem die Chortage am Freitag mit dem Junior-Chorfest starteten, stand am Samstag das Landeschorfest auf dem Plan. Hierbei gab es zahlreiche Auftritte von Chören auf dem Marktplatz und in der Marienkirche zu hören.
1: Also die Chöre sind, glaube ich, guter Stimmung. Wie das angenommen wird, also wir hatten das Gefühl vorhin, als geregnet hat, war mehr Publikum hier auf dem Marktplatz. Ist leider auch sehr warm und sonnig. Aber ich denke, das kommt gut an. In der Marienkirche, da ist, glaube ich, sehr gut besucht. Kann man auch ein bisschen gekühlt sitzen. Also jetzt am Nachmittag werden nochmal Auftritte stattfinden hier auf der Bühne und in der Marienkirche. 18 Uhr ist nochmal genau der Höhepunkt. Da gibt es einmal noch die Auftritte von den Chören, die noch da sind. Das sind 8 Chöre. Jeder singt nochmal 2 Titel. Und es wird dann eine Publikumsabstimmung geben. Sozusagen für die 3 besten Chöre gibt es ein kleines Preisgeld. Und es gibt einen Überraschungsgast, der mit den Chören und auch Besuchern zusammen singen wird. Es werden Boomwacker verteilt, sodass da auch rhythmisch aktiv mitgemacht werden kann.
0: Der Überraschungsgast beim Festkonzert war niemand Geringeres als Schauspieler und Musiker Axel Prahl. Zusammen mit dem Popchor Dessau spielte der Tatortstar sein Lied »Heute fange ich an«. Und auch das Publikum war eingeladen mitzusingen und gleichzeitig mit bunten Kunststoffröhren, den sogenannten Boomwackers, eine ganz besondere akustische Kulisse zu erzeugen.

0: Ein wirklich toller gemeinschaftlicher Moment auf dem Marktplatz, der auch Prahl selber ziemlich berührte. Die Kraft des gemeinsamen Musizierens stand beim Landeschorfest über allem. Für die Chöre sind Veranstaltungen wie diese ganz wichtig.
1: Chorsingen verbindet. Man sagt auch, Musik singen ist gesund. Genau, das ist, und wir bieten hier praktisch eine Plattform, dass die Chöre sich treffen können, austauschen können, voneinander lernen können. Es gibt ja auch heute, gab es auch die Möglichkeit, dass sich 4 Chöre haben den Wunsch geäußert, sich beraten zu lassen von dem Chorleiter vom Rundfunk Jugendchor Wernigerode. Die erfahren dann praktisch bekommen dann ein bisschen Feedback für ihre Arbeit. Genau, und das andere ist, man hört anderen zu, hat Programmanregungen dann, die man bekommt, ja.
0: Unter den 8 Chören, die beim Festkonzert auftraten, wurden per Publikumsabstimmung die Besten noch einmal etwas hervorgehoben und ausgezeichnet. Den 3. Platz erreichte der Mädchenchor des Landesgymnasiums für Musik aus Wernigerode. Auf Platz 2 sang sich der Jugendchor des Anhaltischen Theaters Dessau, während der Kinderchor des Anhaltischen Theaters den Publikumspreis gewann. Am Sonntag stand dann noch der Landeschorwettbewerb an. Einen ausführlichen Beitrag dazu gibt es in einer unserer nächsten Sendungen. Hier noch abschließend der Popchor Dessau mit Ich schenk dir die Welt von den Prinzen.

0: Eine ganz besondere Premiere wurde am 19. Juni in Dessau gefeiert. Auf der Museumskreuzung wurde die neue Breakdance-Ampel offiziell in Betrieb genommen. Sachsen-Anhalts Ministerin für Infrastruktur und Digitales, Dr. Lydia Hüskens, und Dessaus Bürgermeisterin Jacqueline Lode gaben die außergewöhnliche Lichtsignalanlage frei. Auf die Idee dabei kam der New Kid Verein.
1: Eigentlich ist es wirklich eine Schnapsidee oder in einem Moment von so einem Rumflapsen entstanden, ob man nicht eigentlich auch mal in Dessau so eine Breakdance-Ampel machen könnte. Und das kam ja mit dem Hintergrund, dass es in vielen anderen Städten auch schon unterschiedliche Ampelfiguren gibt. Und dann war die Überlegung, was könnte man in Dessau machen, und dann so Breakdance. Und dann, ja, war das gesetzt. Und dann haben wir das so ein bisschen in der Szene auch besprochen, auch im Verein. Und dann war relativ schnell klar, da hätten wir Lust drauf. Und dann haben wir mit Stadträten gesprochen, speziell mit Jörg Bernstein und Paul Nolte, dem wir auch nochmal Dank aussprechen wollen, weil die haben dann eine Beschlussvorlage draus gemacht und die auch in die Gremien im Stadtrat eingebracht. Und dann haben wir ja letztes Jahr gesehen, vor einem guten Jahr, dass der Stadtrat das für positiv befunden hat.
0: Die Idee hinter der Ampel ist jedoch weit mehr als nur eine kreative Besonderheit. Die Geschichte des Breakdance in Dessau reicht bis in die frühen 1980er Jahre zurück. Schon damals existierte in der Stadt eine lebendige Breakdance-Szene. Dort, wo sich heute die Museumskreuzung befindet, lag einst ein wichtiger Treffpunkt der Tänzer. Auch die Figuren der Ampel wurden nicht zufällig gewählt. Die Motive stellen zwei konkrete Personen dar und erinnern damit an die Anfänge der lokalen Hip-Hop-Kultur.
1: Es ist ja schon noch die Vorgabe, dass es eine bewegende Figur sein muss und eine stehende Figur. Also man muss schon auch an den Silhouetten noch erkennen können, dass es bewegend oder stehend eben ist. Und bei der bewegenden Person haben wir uns auf Beach mitbezogen. Das ist auch eine Breakdance-Ikone hier aus Dessau, der in den 80er Jahren sehr, sehr aktiv war, auch in Ostdeutschland nach wie vor sehr, sehr geschätzt wird für seine Fähigkeiten. Also er hat da schon sehr viel Grundlagenarbeit betrieben und neue Grenzen aufgezeigt. Und das wurde halt positiv befunden. Und da haben wir gesagt, dann nehmen wir halt Beach mit. Und er ist mit so einer bewegenden Figur, Bewegung da eigentlich auch ganz gut zu sehen. Die zweite Figur ist Peter Steinsberger, a.k.a. Blaster Punk, so nennt er sich eigentlich. Und er kommt ja eher so aus der Punk-Szene und die Vernetzung war ja eben auch hier auf der Kreuzung, weil die viel mit den Ghetto-Blastern eben auch die Musik gemacht haben. Und so kam das eben zu einer stehenden Bewegung mit dem Ghetto-Blaster, so ein Vorhalter, das sollte eigentlich eindeutig sein.
0: Der 2023 gegründete New Kid Verein für DJs elektronischer Tanzmusik sowie tanzbegeisterte Menschen aus Dessau und dem Umland zusammen. Die Finanzierung der Ampelfiguren übernahm der Verein vollständig aus eigenen Mitteln. Umso größer ist nun die Freude über die positive Resonanz der Bevölkerung. Für viele Menschen hat Breakdance bis heute eine besondere Bedeutung und ist weit mehr als nur ein Tanzstil.
1: Wir hatten ja am 1. Mai mit der Stiftung Bauhaus ja auch eine Veranstaltung gemacht und am Tag davor habe ich in Dessau in einem Laden das Linoleum gekauft. Und dann war die Frage, ob wir das Muster, wenn das ja zusammengelegt wird, auch passend sein muss. Und da habe ich gesagt, nee, das ist ja nur für Breakdance. Und der Kollege auf der anderen Seite vom Tresen kriegt da auf einmal so ein Lächeln und so ein

0: glänzend in den Augen und sagte, ah Mensch, ja, da war ich ja früher auch so am Rande so dabei. Und der Kollege aus der Elektroabteilung, der war auch so ein richtiger Breakdancer. Und dann merkt man eben, also wenn es nicht gerade offensichtlich ist in der Stadtgesellschaft, dass es trotzdem irgendwie ein Thema ist. Und kaum, wenn man das aufgreift, auch viele alte Erinnerungen wach werden.
1: Mit dem Projekt möchte der Verein auch auf die kulturelle Bedeutung der Hip-Hop-Bewegung aufmerksam machen. Langfristiges Ziel ist die Anerkennung von Hip-Hop als immaterielles Kulturgut. Die Breakdance-Ampel setzt dafür nun ein sichtbares Zeichen.

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1: Ungefähr 2 Monate vor den Leichtathletik-Europameisterschaften im britischen Birmingham besuchten zahlreiche Weltklasse-Athleten die Bauhausstadt, um am Leichtathletik-Meeting teilzunehmen und sich auf die anstehende EM vorzubereiten. Am 19. Juni organisierte Anhalt Sport die 28. Ausgabe des traditionsreichen Meetings im Paul-Greifzu-Stadion. Trotz wirklich hohen Temperaturen besuchten wieder zahlreiche Zuschauer das besondere Event. Los ging es ab 16 Uhr mit dem Jugendvorprogramm, bei dem sich der Leichtathletik-Nachwuchs auf der großen Bühne präsentieren durfte. Einen ausführlichen Beitrag dazu sehen Sie in einer unserer nächsten Sendungen. Gegen 18.45 Uhr wurde das Leichtathletik-Meeting dann offiziell eröffnet. Kinder des 1. LAC Dessau präsentierten die Fahnen der teilnehmenden Länder und einige Sportler wurden traditionell mit Fahrzeugen des Autohauses Peter ins Stadion eingefahren. Sachsen-Anhalts Ministerpräsident Sven Schulze sowie Dessau-Roßlaus Oberbürgermeister Dr. Robert Reck richteten dann noch Grußworte ans Publikum. Und dann war das Meeting auch schon in vollem Gange. Beim Stabhochsprung stand Piotr Lisek im Mittelpunkt. Der Pole, der die Bauhausstadt bereits sehr gut kennt, schaffte es als einziger eine Höhe von 5,70 Meter zu springen. Die 5,80 versuchte er dann noch, scheiterte aber in allen 3 Versuchen. Trotzdem konnte er sich über den Sieg beim Meeting freuen. Beim Weitsprung der Frauen richtete sich der Blick des Publikums dann auf Olympiasiegerin Malaika Mihambo. Mit einer Weite von 6,62 Meter sicherte sie sich den 7. Sieg bei ihrer 7. Teilnahme am Dessauer Leichtathletik-Meeting. Platz 2 und 3 belegten die beiden Deutschen Michaela Sani und Finja Köchling. Dass Malaika Mihambo überhaupt am Meeting teilgenommen hat, war nicht selbstverständlich. So war sie wenige Tage zuvor ziemlich angeschlagen. Da sie das Dessauer Leichtathletik-Event und die Zuschauer aber mittlerweile so ins Herz geschlossen hat, wollte sie trotzdem unbedingt teilnehmen.
2: Das ist wirklich eine sehr, sehr hohe Wertschätzung, auch für die vielen Menschen, die dazu beitragen, dass das Meeting überhaupt über die Bühne gehen kann. Und auch ein Dank an die treuen Zuschauer, die seit vielen Jahren, manche seit 28 Jahren, solange es das Meeting gibt, hierher kommen. Und das ist ja ein sehr, sehr positives Signal und ein ehrliches Signal, sonst wäre sie ja nicht da. Und das ist 7. Mal, einmal in der Marienkirche noch, also eigentlich ist 8. Mal. Das ist schon toll und kann auch uns alle, die das Meeting auf die Beine stellen, auch schon wirklich ein Stück stolz machen. Und es gibt dann auch immer wieder Kraft. Sind ja auch andere, auch Gina Lückenkämper war das 4. Mal hier. Sie war auch, das sieht ja der Zuschauer nicht, aber wir wissen es. Sie war 14 Tage mit einer Sommergrippe, lag sie flach. Sie hätte eigentlich hätte sie nicht starten können, aber sie hat es gemacht. Weil sie eben auch hier, wie Malaika genau sieht, das macht Spaß hier, die bekommt gute Bedingungen. Und das freut uns natürlich sehr und das nehmen auch die vielen, vielen fleißigen Menschen mit. Und ich denke, die Zuschauer finden es auch toll, dass solche und noch viele andere Weltklasseathleten, dass sie immer wieder nach Dessau kommen. Auch ein Piotr Lisek, der seit über zehn Jahren in der Weltspitze war, der war, glaube ich, das 10. oder 11. Mal in Dessau. Also das zeigt, dass das ein sehr, sehr, sehr gutes Miteinander ist.
1: Die erwähnte Gina Lückenkämper belegte nach einem Sieg im Vorlauf im Finale über 100 Meter dann nur den 2. Platz mit einer Zeit von 11,05

0: 11,27 Sekunden. Mit 11,23 Sekunden siegte hier die Schweizerin Salome Cora. Bei den 100 Metern der Männer gewann der Amerikaner Lawrence Johnson mit 10,07 Sekunden. Esperanza Cladera siegte bei den 200 Metern der Frauen mit 22,96 Sekunden. Bei den Strecken über 1500 Metern war es bei den Frauen die Marokkanerin Soukaina Hadji, die mit einer Zeit von 4 Minuten und 8,55 Sekunden siegte, und bei den Männern der Türke Mehmet Çelik mit einer Zeit von 3 Minuten und 38,10 Sekunden. Den ersten Meeting-Rekord des Abends gab es beim 100-Meter-Hürdenlauf der Frauen. Die Amerikanerin Rania Jones stellte diesen mit einer Zeit von 12,49 Sekunden auf und konnte sich feiern lassen. Und dann ging es Schlag auf Schlag und der nächste Meeting-Rekord fiel beim 400-Meter-Lauf der Männer. In 44,75 Sekunden absolvierte der Südafrikaner Mithi Mthimkhulu die Strecke und steht in der ewigen Bestenliste des Leichtathletik-Meetings an erster Stelle. Einen dritten Meeting-Rekord gab es aber noch. Beim 800-Meter-Lauf der Männer war es der Franzose Jordan Terrasse, der mit einer Zeit von 1 Minute und 44,41 Sekunden für eine neue Bestmarke sorgte.
1: Es war ein tolles Meeting. Es wurde wirklich großartiger Sport, ein richtig guter Sport und erfolgreicher Sport geboten. Mit 3 Meeting-Rekorden hätte ich vorher ehrlich gesagt nicht gedacht. Nachdem wir ja im letzten Jahr so viele Leistungen oder die Sportler verbessern konnten, wird es ja dann immer schwerer, immer wieder neue Rekorde aufzustellen. Ist auch nicht das Maß der Dinge. Das Maß der Dinge aus unserer Sicht ist, wirklich guten Sport zu bieten, die Zuschauer zu unterhalten. Und jetzt war halt beides dabei. Also man kann nicht jedes Jahr immer wieder neue Meeting-Rekorde erwarten. Die waren da. Die Stimmung bei den Zuschauern war fantastisch. Es war diese Wechselbeziehung, guter Sport, gute Zuschauer, und das motiviert natürlich auch die Sportler. Und klar, die 1:44:41, glaube ich, 800 Meter der Männer von den Franzosen, das war natürlich, darauf habe ich schon eigentlich viele Jahre hin gehofft und gefiebert, dass das mal klappt. Und in diesem Jahr hat es geklappt, bin ich sehr froh darüber. Aber auch alle anderen Disziplinen haben sich hier teilweise sehr, sehr gut dargestellt und gute Leistungen gebracht. Es gab persönliche Bestleistungen von manchen Athleten. Es gab Athleten, die fassungslos waren über ihre eigene Leistung, die sie so hier nicht erwartet hatten. Und das ist das Schöne an der Leichtathletik, dass es auch hier immer wieder Überraschungen gibt und Akzente für Athleten oder die sich selber Akzente setzen, um ihre Leistungsentwicklung voranzubringen. Und das ist einfach klasse, und viele Athleten haben es ja auch gesagt, die Stimmung hier im Stadion, die ist wirklich sehr, sehr, sehr gut, und das macht dann Spaß für alle Beteiligten. Und es hängt ja unheimlich viel dran an so einem Leichtathletik-Meeting, an so einem internationalen Großereignis. Die Politik war da mit vielen Ministerpräsidenten. Das erste Mal, Herr Schulze hat das auch mal live gesehen, was hier und das so abgeht, war zutiefst beeindruckt und begeistert. Und genau das wollen wir. Wir wollen die Menschen begeistern. Und man muss auch die Gesamtsicht auf das Meeting betrachten. Heute haben hier insgesamt mit Vorprogramm und Hauptprogramm über 350 Top-Athleten, darunter Olympiasieger, Weltmeister, Europameister und Schulkinder, sportgetrieben, gemeinsam in einer Anlage. Und die Kinder waren so genauso begeistert, die Finalisten im Supersprinter. Also das war wirklich großes Kino und eine tolle Geschichte. Und ich bin allen, die sich hier engagiert haben, das waren sehr, sehr viele, über 170, 180 ehrenamtliche Mitstreiter, die ja nur das ermöglichen, solch ein Meeting über die Bühne zu bringen. Und natürlich den Sponsoren, den Partnern, die das auch ermöglichen, solch internationale, hochkarätige Klasse hier im Paul-Greifs-Stadion zu erleben.
0: Beim Speerwurf lief es für Olympiasieger Thomas Röhler nicht ganz so gut. Mit einem 78,04 Meter Wurf belegte er nur den zweiten Platz hinter Du Smit. Der Südafrikaner siegte relativ deutlich mit einer Weite von 84,79 Metern. Abschließend stand dann noch der Hindernislauf der Männer über 3000 Meter sowie das Weitspringen der Männer auf dem Plan. Beim Hindernislauf konnte sich der Marokkaner Mohamed Tindouft mit einer Zeit von 8 Minuten und 17,94 Sekunden durchsetzen.

Beim Weitsprung hofften die Zuschauer dann noch auf einen Sprung über 8 Meter, was an diesem Abend nicht mehr gelang. Der Südafrikaner Manuel Diwan belegte hier mit 7,84 Metern den ersten Platz. Ein sehr unterhaltsames Sporthighlight ging dann auch schon wieder zu Ende. Nach der Siegerehrung wurde das 28. Leichtathletik-Meeting mit einem spektakulären Feuerwerk eindrucksvoll abgeschlossen.

0: Eine ganz besondere Auszeichnung haben die Schüler des Liborius-Gymnasiums in Dessau am 16. Juni erhalten. Die Schule wurde vom Bildungsstaatssekretär Jürgen Böhm sowie dem Geschäftsführer der Landesenergieagentur Marco Mühlstein besucht und mit dem ersten Platz des Energiesparmeisterwettbewerbs in Sachsen-Anhalt geehrt.
1: Der Wettbewerb zeigt erstmal, wie engagiert unsere Schülerinnen und Schüler sind, welche Ideen sie mitbringen und wie sie versuchen, letztendlich ihre naturwissenschaftlichen Kenntnisse und Wissen anzuwenden. Und ja, deswegen ist das ein sehr wichtiger Wettbewerb. Und dass das Liborius-Gymnasium hier den ersten Preis in Sachsen-Anhalt erreicht, zeigt auch, mit wie viel Inhalt und mit wie viel Engagement es umgesetzt wird.
0: Für Sachsen-Anhalt hat Bildungsminister Jan Riedel die Schirmherrschaft über den Wettbewerb übernommen. Die Landesenergieagentur Sachsen-Anhalt unterstützt die Aktion bereits seit 12 Jahren im Rahmen einer Patenschaft. Bundesweit haben sich insgesamt knapp 450 Schulen für den Wettbewerb beworben.
2: Das ist erstmal eine Riesenehre. Und ich finde es schön, dass wir für etwas ausgezeichnet werden, was eigentlich im Grundkonzept unserer Schule ist. Da geht es letztlich um Bewahrung der Schöpfung, um Sicherung unserer Ressourcen hier auf diesem Planeten. Und zugleich ist es natürlich verbunden mit unserem Namenspatron, dem heiligen Liborius. Und das finde ich eine schöne Sache. Das ist einfach, es passt und ich freue mich sehr, sehr.
0: Das Liborius-Gymnasium in Trägerschaft der Edith-Stein-Schulstiftung des Bistums Magdeburg überzeugte die Jury vor allem durch Eigeninitiative und ein kontinuierliches Engagement im Klimaschutz. In der selbst initiierten Konsumwandel AG entwickelten die Schüler sogar ein eigenes Nachhaltigkeitslabel, den grünen Pfau.
2: Es gibt also von Kirchenseite aus ein Nachhaltigkeitslabel, das heißt der grüne Hahn. Das ist natürlich für Kirchen, für Bistümer etc. gebaut und da sind ganz viele Bedingungen dran geknüpft. Also es ist ja auch viel Papierkram und Nachweis von jenem und diesem. Und die Konsumwandel AG mit ihren wenigen Mitgliedern hat sich dann entschlossen, den Verwaltungsaufwand, den kriegen wir einfach nicht hin, auch den Nachweis dafür, und hat das runtergescaled und hat gesagt, das kriegen wir doch auf einem Schulniveau mit ähnlicher Akzeptanz hin und es muss nicht unbedingt das ganz große Label sein.
0: Dass Nachhaltigkeit an der Schule nicht nur ein Thema auf dem Papier ist, zeigte sich auch bei einer kleinen Führung durch das Schulgebäude.
2: Es sind viele kleine Punkte. Also waren die Fahrradständer, das ist diese Idee mit dem grünen Klassenzimmer, wo geguckt wird, ob die nicht nur viele Pflanzen haben, sondern auch dazu, die sich die richtigen aussuchen oder zu Beziehungen haben. Das ist das Insektenhotel hier und die kleine Garten AG dort. Das ist das Müllsortieren oder unsere Wasserautomaten. Also ganz viele kleine Dinge, die über die letzten Jahre hier in der Schule entstanden und gewachsen sind und die wir eben auf die Weise in die Aufmerksamkeit heben. Also die sind nicht alle dafür erfunden worden, aber sie werden damit gesehen und das ist wichtig.
0: Neben der Urkunde erhielten die Gewinner Messgeräte sowie Unterrichtsmaterialien. Zudem darf sich die Schule über ein Preisgeld in Höhe von 2.500 Euro freuen. Ein Zeichen der Wertschätzung von Landesenergieagentur und Land für das besondere Engagement der Schüler.
1: Hier wird ein wichtiges Thema der Bildung umgesetzt, nämlich die Bildung zur Nachhaltigkeit, zur nachhaltigen Entwicklung. Und ich glaube, das ist eine der wesentlichen Bildungsaufgaben, die wir uns als Gesellschaft und als Land heute stellen müssen. Wir müssen die Einstellung von Jugendlichen dahingehend entwickeln, dass sie mit den Ressourcen, die wir haben oder mit der Schöpfung, in der wir uns befinden, nachhaltig und auch verantwortungsvoll umgehen.
0: Nach dem Erfolg auf Landesebene dürfen sich die Schüler nun auf die Preisverleihung

0: Regierung in Berlin freuen. Ob auch der Bundessieg nach Dessau geht, entschied ein Online-Voting, das bis zum 17. Juni lief.
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0: Es wurde wieder Zeit, die Zukunftspläne der Stadt festzulegen. In einem Pressegespräch der Stadt am 18. Juni wurde über den aktuellen Stand des INSEC 2040 informiert. Bereits 2013 wurde in Dessau-Roßlau das erste integrierte Stadtentwicklungskonzept erarbeitet und bis 2025 ausgerichtet.
1: Wenn man sich in das alte INSEC nochmal reinliest, kann man feststellen, da waren ca. 89 Leitprojekte drin und davon sind gut 50 Maßnahmen auf den Weg gebracht worden. An einigen Projekten arbeiten wir noch, aber es gibt wichtige Sachen, an denen wir gearbeitet und die auch realisiert wurden. Beispielsweise die Kavalierstraße, das Bauhausmuseum, der Stadtpark, der Stadteingang Ost, der Albrechtsplatz, die Ostseite der Albrechtsstraße, Johannesviertel. Es sind etliche Straßenbauvorhaben auf den Weg gebracht worden. In Roßlau beispielsweise der Umzug der Bieteschule in das ehemalige Goethe-Gymnasium. Also es ist eine ganze Menge passiert und es wird auch weiterhin etliches, vieles passieren, was der Stadtentwicklung gut tut.
0: Nun liegt der Entwurf des neuen Stadtentwicklungskonzeptes vor. Im Mittelpunkt steht die Frage, wie sich Dessau-Roßlau in den kommenden Jahren entwickeln soll. Herausforderungen wie der Bevölkerungsrückgang, die zunehmende Überalterung der Gesellschaft und Wohnungsleerstände sind nach wie vor aktuell. Gleichzeitig sind im Laufe der Zeit weitere Themen hinzugekommen, die künftig berücksichtigt werden müssen.
1: Gerade durch die Pandemie bedingt ist vielen auch bewusst geworden, dass das Thema Digitalisierung, Onlinehandel, eine andere Art von Daseinsvorsorge, eine andere Art von Arbeiten und Wohnen, beispielsweise das Thema Homeoffice, die Leute auch bewegt. Also wie geht man auch mit dem Thema Natur um, wie geht man mit dem Thema Kultur um. Und das sind Sachen, die die Stadt in ihrem Wirken, in ihrem Ordnen von Funktionen, im Ordnen von Schulen, von Kitas maßgeblich mit beeinflussen. Und darauf eine Antwort zu geben, dass der Bürger und Bürgerinnen auch erkennen können, wie bereitet sich die Stadt eigentlich bis 2040 genau auf diese Herausforderungen vor. Dafür haben wir das INSEC gemacht.
0: Um den Bürgern einen einfachen Einstieg in das Thema zu ermöglichen, ist der Entwurf seit dem 16. Juni auf der Internetseite der Stadt zu sehen. Dort können sich Interessierte über die Inhalte informieren. Darüber hinaus wird es einen Bürgerdialog geben und der Entwurf wird öffentlich ausgelegt.
1: Vom 16.06. bis zum 24. August besteht diese Möglichkeit, über das Internet sich da sehr umfassend zu informieren, aber auch in diesen Prozess mit einzubringen. Anregungen, Hinweise an die Stadtverwaltung zu richten, aber auch Bedenken zu äußern, wenn etwas noch nicht Berücksichtigung gefunden hat, also sowas auch zu äußern. Und dann gibt es eine Informationsveranstaltung am 29. Juli im Bauhausmuseum um 18 Uhr, wo die Bürgerinnen und Bürger eingeladen sind, aber auch Vereine, Verbände, Unternehmer, Wirtschaft, Kulturschaffende, die gerne ins Bauhausmuseum kommen können, sich darüber informieren, was haben wir mit dem INSEC-Entwurf parat an Antworten und welche Möglichkeiten gibt es, sich in den weiteren Stadtentwicklungsprozess auch einzubringen.
0: Bei der Veranstaltung soll es darum gehen, welche Schwerpunkte im neuen INSEC gesetzt werden sollen. Auch die Bundesgartenschau, die im Jahr 2035 stattfinden soll, spielt dabei eine Rolle.
2: Das integrierte Stadtentwicklungskonzept ist ja ein Gesamtkonzept, wo wir versuchen, verschiedene Themenfelder zusammenzudenken. Wohnen, Freizeit, Kultur, Wirtschaft. Und wir sehen gerade die BUGA hier auch für viele Prozesse, die wir strategisch vorhaben für die Stadtentwicklung bis 2040, auch als ein Beschleuniger, als ein Katalysator. Und insofern finden Sie dann im integrierten Stadtentwicklungskonzept auch BUGA-Maßnahmen wieder, die einfach zeigen, inwiefern strategische Ziele der Stadtentwicklung bis 2040 auch über die BUGA erreicht werden sollen.
0: Die Stadt lädt alle Interessierten herzlich ein, am 29. Juni um 18 Uhr ins Bauhausmuseum Dessau zu kommen, sich zu informieren und Fragen zu stellen.

0: Der Mädchenchor des Landesgymnasiums für Musik aus Wernigerode war nur einer von zahlreichen Chören, die vom 19. bis zum 21. Juni bei den Landeschortagen die Dessau-Roßlauer Innenstadt in eine musikalische Oase verwandelten. Gesangsgruppen aus ganz Sachsen-Anhalt versammelten sich in der Muldestadt. Organisiert wurde das Event vom Landesmusikrat Sachsen-Anhalt und von der Stadt. Nachdem die Chortage am Freitag mit dem Junior-Chorfest starteten, stand am Samstag das Landeschorfest auf dem Plan. Hierbei gab es zahlreiche Auftritte von Chören auf dem Marktplatz und in der Marienkirche zu hören.
1: Also die Chöre sind, glaube ich, guter Stimmung. Wie das angenommen wird, also wir hatten das Gefühl vorhin, als geregnet hat, war mehr Publikum hier auf dem Marktplatz. Ist leider auch sehr warm und sonnig. Aber ich denke, das kommt gut an. In der Marienkirche, da ist, glaube ich, sehr gut besucht. Kann man auch ein bisschen gekühlt sitzen. Also jetzt am Nachmittag werden nochmal Auftritte stattfinden hier auf der Bühne und in der Marienkirche. 18 Uhr ist nochmal genau der Höhepunkt. Da gibt es einmal noch die Auftritte von den Chören, die noch da sind. Das sind 8 Chöre. Jeder singt nochmal 2 Titel. Und es wird dann eine Publikumsabstimmung geben. Sozusagen für die 3 besten Chöre gibt es ein kleines Preisgeld. Und es gibt einen Überraschungsgast, der mit den Chören und auch Besuchern zusammen singen wird. Es werden Boomwacker verteilt, sodass da auch rhythmisch aktiv mitgemacht werden kann.
0: Der Überraschungsgast beim Festkonzert war niemand Geringeres als Schauspieler und Musiker Axel Prahl. Zusammen mit dem Popchor Dessau spielte der Tatortstar sein Lied »Heute fang ich an«. Und auch das Publikum war eingeladen mitzusingen und gleichzeitig mit bunten Kunststoffröhren, den sogenannten Boomwackers, eine ganz besondere akustische Kulisse zu erzeugen.

0: Ein wirklich toller gemeinschaftlicher Moment auf dem Marktplatz, der auch Prahl selber ziemlich berührte. Die Kraft des gemeinsamen Musizierens stand beim Landeschorfest über allem. Für die Chöre sind Veranstaltungen wie diese ganz wichtig.
1: Chorsingen verbindet. Man sagt auch, Musik singen ist gesund. Genau, das ist, und wir bieten hier praktisch eine Plattform, dass die Chöre sich treffen können, austauschen können, voneinander lernen können. Es gibt ja auch heute, gab es auch die Möglichkeit, dass sich vier Chöre haben den Wunsch geäußert, sich beraten zu lassen von dem Chorleiter vom Rundfunk-Jugendchor Wernigerode. Die erfahren dann praktisch bekommen dann ein bisschen Feedback für ihre Arbeit. Genau, und das andere ist, man hört anderen zu, hat Programmanregungen dann, die man bekommt, ja.
0: Unter den 8 Chören, die beim Festkonzert auftraten, wurden per Publikumsabstimmung die besten noch einmal etwas hervorgehoben und ausgezeichnet. Den 3. Platz erreichte der Mädchenchor des Landesgymnasiums für Musik aus Wernigerode. Auf Platz 2 sang sich der Jugendchor des Anhaltischen Theaters Dessau, während der Kinderchor des Anhaltischen Theaters den Publikumspreis gewann. Am Sonntag stand dann noch der Landeschorwettbewerb an. Einen ausführlichen Beitrag dazu gibt es in einer unserer nächsten Sendungen. Hier noch abschließend der Popchor Dessau mit Ich schenk dir die Welt von den Prinzen.

0: Eine ganz besondere Premiere wurde am 19. Juni in Dessau gefeiert. Auf der Museumskreuzung wurde die neue Breakdance-Ampel offiziell in Betrieb genommen. Sachsen-Anhalts Ministerin für Infrastruktur und Digitales, Dr. Lydia Hüskens, und Dessaus Bürgermeisterin Jacqueline Lode gaben die außergewöhnliche Lichtsignalanlage frei. Auf die Idee dabei kam der New Kid-Verein.
1: Eigentlich ist es wirklich eine Schnapsidee oder in einem Moment von so einem Rumflapsen entstanden, ob man nicht eigentlich auch mal in Dessau so eine Breakdance-Ampel machen könnte. Und das kam ja mit dem Hintergrund, dass es in vielen anderen Städten auch schon unterschiedliche Ampelfiguren gibt. Und dann war die Überlegung, was könnte man in Dessau machen, und dann so Breakdance. Und dann ja, war das gesetzt. Und dann haben wir das so ein bisschen in der Szene auch besprochen, auch im Verein. Und dann war relativ schnell klar, da hätten wir Lust drauf. Und dann haben wir mit Stadträten gesprochen, speziell mit Jörg Bernstein und Paul Nolte, dem wir auch nochmal Dank aussprechen wollen, weil die haben dann eine Beschlussvorlage draus gemacht und die auch in die Gremien, in den Stadtrat eingebracht. Und dann haben wir ja letztes Jahr gesehen, vor einem guten Jahr, dass der Stadtrat das für positiv befunden hat.
0: Die Idee hinter der Ampel ist jedoch weit mehr als nur eine kreative Besonderheit. Die Geschichte des Breakdance in Dessau reicht bis in die frühen 1980er Jahre zurück. Schon damals existierte in der Stadt eine lebendige Breakdance-Szene. Dort, wo sich heute die Museumskreuzung befindet, lag einst ein wichtiger Treffpunkt der Tänzer. Auch die Figuren der Ampel wurden nicht zufällig gewählt. Die Motive stellen zwei konkrete Personen dar und erinnern damit an die Anfänge der lokalen Hip-Hop-Kultur.
1: Es ist ja schon noch die Vorgabe, dass es eine bewegende Figur sein muss und eine stehende Figur. Also man muss schon auch an den Silhouetten noch erkennen können, dass es bewegend oder stehend eben ist. Und bei der bewegenden Person haben wir uns auf Beach mitbezogen. Das ist auch eine Breakdance-Ikone hier aus Dessau, der in den 80er Jahren sehr, sehr aktiv war, auch in Ostdeutschland nach wie vor sehr, sehr geschätzt wird für seine Fähigkeiten. Also er hat da schon sehr viel Grundlagenarbeit betrieben und neue Grenzen aufgezeigt. Und das wurde halt positiv befunden. Und dann haben wir gesagt, dann nehmen wir halt Beach mit. Und er ist mit so einer bewegenden Figur, Bewegung da eigentlich auch ganz gut zu sehen. Die zweite Figur ist Peter Steinsberger, a.k.a. Blaster Punk, so nennt er sich eigentlich. Und er kommt ja eher so aus der Punk-Szene und die Vernetzung war ja eben auch hier auf der Kreuzung, weil die viel mit den Ghetto-Blastern eben auch die Musik gemacht haben. Und so kam das eben zu einer stehenden Bewegung mit dem Ghetto-Blaster, so ein Vorhalter, das sollte eigentlich eindeutig sein.
0: Der 2023 gegründete New Kid-Verein führt DJs elektronischer Tanzmusik sowie tanzbegeisterte Menschen aus Dessau und dem Umland zusammen. Die Finanzierung der Ampelfiguren übernahm der Verein vollständig aus eigenen Mitteln. Umso größer ist nun die Freude über die positive Resonanz der Bevölkerung. Für viele Menschen hat Breakdance bis heute eine besondere Bedeutung und ist weit mehr als nur ein Tanzstil.
1: Wir hatten ja am 1. Mai mit der Stiftung Bauhaus ja auch eine Veranstaltung gemacht und am Tag davor habe ich in Dessau in einem Laden das Linoleum gekauft. Und dann war die Frage, ob wir das Muster, wenn das ja zusammengelegt wird, auch passend sein muss. Und dann habe ich gesagt, nee, das ist ja nur für Breakdance. Und der Kollege auf der anderen Seite vom Tresen kriegt da auf einmal so ein Lächeln und so ein Glä-

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1: Ungefähr 2 Monate vor den Leichtathletik-Europameisterschaften im britischen Birmingham besuchten zahlreiche Weltklasse-Athleten die Bauhausstadt, um am Leichtathletik-Meeting teilzunehmen und sich auf die anstehende EM vorzubereiten. Am 19. Juni organisierte Anhalt Sport die 28. Ausgabe des traditionsreichen Meetings im Paul-Greifzu-Stadion. Trotz wirklich hohen Temperaturen besuchten wieder zahlreiche Zuschauer das besondere Event. Los ging es ab 16 Uhr mit dem Jugendvorprogramm, bei dem sich der Leichtathletik-Nachwuchs auf der großen Bühne präsentieren durfte. Einen ausführlichen Beitrag dazu sehen Sie in einer unserer nächsten Sendungen. Gegen 18.45 Uhr wurde das Leichtathletik-Meeting dann offiziell eröffnet. Kinder des 1. LAC Dessau präsentierten die Fahnen der teilnehmenden Länder und einige Sportler wurden traditionell mit Fahrzeugen des Autohauses Peter ins Stadion eingefahren. Sachsen-Anhalts Ministerpräsident Sven Schulze sowie Dessau-Roßlaus Oberbürgermeister Dr. Robert Reck richteten dann noch Grußworte ans Publikum. Und dann war das Meeting auch schon in vollem Gange. Beim Stabhochsprung stand Piotr Lisek im Mittelpunkt. Der Pole, der die Bauhausstadt bereits sehr gut kennt, schaffte es als einziger eine Höhe von 5,70 Meter zu springen. Die 5,80 versuchte er dann noch, scheiterte aber in allen 3 Versuchen. Trotzdem konnte er sich über den Sieg beim Meeting freuen. Beim Weitsprung der Frauen richtete sich der Blick des Publikums dann auf Olympiasiegerin Malaika Mihambo. Mit einer Weite von 6,62 Meter sicherte sie sich den 7. Sieg bei ihrer 7. Teilnahme am Dessauer Leichtathletik-Meeting. Platz 2 und 3 belegten die beiden Deutschen Michaela Sani und Finja Köchling. Dass Malaika Mihambo überhaupt am Meeting teilgenommen hat, war nicht selbstverständlich. So war sie wenige Tage zuvor ziemlich angeschlagen. Da sie das Dessauer Leichtathletik-Event und die Zuschauer aber mittlerweile so ins Herz geschlossen hat, wollte sie trotzdem unbedingt teilnehmen.
2: Das ist wirklich eine sehr, sehr hohe Wertschätzung, auch für die vielen Menschen, die dazu beitragen, dass das Meeting überhaupt über die Bühne gehen kann. Und auch ein Dank an die treuen Zuschauer, die seit vielen Jahren, manche seit 28 Jahren, solange es das Meeting gibt, hierher kommen. Und das ist ja ein sehr, sehr positives Signal und ein ehrliches Signal, sonst wäre sie ja nicht da. Und das ist 7. Mal, einmal in der Marienkirche noch, also eigentlich das 8. Mal. Das ist schon toll und kann auch uns alle, die das Meeting auf die Beine stellen, auch schon wirklich ein Stück stolz machen. Und es gibt dann auch immer wieder Kraft. Sind ja auch andere, auch Gina Lückenkämper war das 4. Mal hier. Sie war auch, das sieht ja der Zuschauer nicht, aber wir wissen es. Sie war 14 Tage mit einer Sommergrippe, lag sie flach. Sie hätte eigentlich hätte sie nicht starten können, aber sie hat es gemacht. Weil sie eben auch hier, wie Malaika genau sieht, das macht Spaß hier, die bekommt gute Bedingungen. Und das freut uns natürlich sehr und das nehmen auch die vielen, vielen fleißigen Menschen mit. Und ich denke, die Zuschauer finden es auch toll, dass solche und noch viele andere Weltklasseathleten, dass sie immer wieder nach Dessau kommen. Auch ein Piotr Lisek, der seit über zehn Jahren in der Weltspitze war, der war, glaube ich, das 10. oder 11. Mal in Dessau. Also das zeigt, dass das ein sehr, sehr, sehr gutes Miteinander ist.
1: Die erwähnte Gina Lückenkämper belegte nach einem Sieg im Vorlauf im Finale über 100 Meter dann nur den 2. Platz mit einer Zeit von 11,27 Sekunden. Mit 11,23 Sekunden siegte hier die Schweizerin Salome Cora. Bei den 100 Metern der Männer gewann der Amerikaner Lawrence Johnson mit 10,07 Sekunden. Esperanza Cladera siegte bei den 200 Metern der Frauen mit 22,96 Sekunden. Bei den Strecken über 1500 Metern war es bei den Frauen die Marokkanerin Zukaina Haji, die mit einer Zeit von 4 Minuten und 8,55 Sekunden siegte, und bei den Männern der Türke Mehmet Çelik mit einer Zeit von 3 Minuten und 38,10 Sekunden. Den ersten Meeting-Rekord des Abends gab es beim 100-Meter-Hürdenlauf der Frauen.

0: Die Amerikanerin Rania Jones stellte diesen mit einer Zeit von 12,49 Sekunden auf und konnte sich feiern lassen. Und dann ging es Schlag auf Schlag und der nächste Meeting-Rekord fiel beim 400-Meter-Lauf der Männer. In 44,75 Sekunden absolvierte der Südafrikaner Mithi Mthimkhulu die Strecke und steht in der ewigen Bestenliste des Leichtathletik-Meetings an erster Stelle. Einen dritten Meeting-Rekord gab es aber noch. Beim 800-Meter-Lauf der Männer war es der Franzose Jordan Terrasse, der mit einer Zeit von einer Minute und 44,41 Sekunden für eine neue Bestmarke sorgte.
1: Es war ein tolles Meeting. Es wurde wirklich großartiger Sport, ein richtig guter Sport und erfolgreicher Sport geboten. Mit drei Meeting-Rekorden hätte ich vorher ehrlich gesagt nicht gedacht. Nachdem wir ja im letzten Jahr so viele Leistungen oder die Sportler verbessern konnten, wird es ja dann immer schwerer, immer wieder neue Rekorde aufzustellen. Ist auch nicht das Maß der Dinge. Das Maß der Dinge aus unserer Sicht ist, wirklich guten Sport zu bieten, die Zuschauer zu unterhalten. Und jetzt war halt beides dabei. Also man kann nicht jedes Jahr immer wieder neue Meeting-Rekorde erwarten. Die waren da. Die Stimmung bei den Zuschauern war fantastisch. Es war diese Wechselbeziehung, guter Sport, gute Zuschauer. Und das motiviert natürlich auch die Sportler. Und klar, die 1,44, 1,41, glaube ich, 800 Meter der Männer von den Franzosen, das war natürlich, darauf habe ich schon eigentlich viele Jahre hin gehofft und gefiebert, dass das mal klappt. Und in diesem Jahr hat es geklappt, bin ich sehr froh darüber. Aber auch alle anderen Disziplinen haben sich hier teilweise sehr, sehr gut dargestellt und gute Leistungen gebracht. Es gab persönliche Bestleistungen von manchen Athleten, es gab Athleten, die fassungslos waren über ihre eigene Leistung, die sie so hier nicht erwartet hatten. Und das ist das Schöne an der Leichtathletik, dass es auch hier immer wieder Überraschungen gibt und Akzente für Athleten oder die sich selber Akzente setzen, um ihre Leistungsentwicklung voranzubringen. Und das ist einfach klasse. Und viele Athleten haben es ja auch gesagt, die Stimmung hier im Stadion, die ist wirklich sehr, sehr, sehr gut. Und das macht dann Spaß für alle Beteiligten. Und es hängt ja unheimlich viel dran an so einem Leichtathletik-Meeting, an so einem internationalen Großereignis. Die Politik war da mit vielen Ministerpräsidenten. Das erste Mal, Herr Schulze hat das auch mal live gesehen, was hier in Dessau abgeht. War zutiefst beeindruckt und begeistert. Und genau das wollen wir. Wir wollen die Menschen begeistern. Und man muss auch die die Gesamtsicht auf das Meeting betrachten. Heute haben hier insgesamt mit Vorprogramm und Hauptprogramm über 350 Top-Athleten, darunter Olympiasieger, Weltmeister, Europameister und Schulkinder sportgetrieben, gemeinsam in einer Anlage. Und die Kinder waren so genauso begeistert, die Finalisten im Supersprinter. Also das war wirklich großes Kino und eine tolle Geschichte. Und ich bin allen, die sich hier engagiert haben, das waren sehr, sehr viele, über 170, 180 ehrenamtliche Mitstreiter, die ja nur das ermöglichen, solch ein Meeting über die Bühne zu bringen. Und natürlich den Sponsoren, den Partnern, die das auch ermöglichen, solch internationale, hochkarätige Klasse hier im Paul-Kreisel-Stadion zu erleben.
0: Beim Speerwurf lief es für Olympiasieger Thomas Röhler nicht ganz so gut. Mit einem 78,04 Meter Wurf belegte er nur den zweiten Platz hinter Du Smit. Der Südafrikaner siegte relativ deutlich mit einer Weite von 84,79 Metern. Abschließend stand dann noch der Hindernislauf der Männer über 3000 Meter sowie das Weitspringen der Männer auf dem Plan. Beim Hindernislauf konnte sich der Marokkaner Mohamed Tindouft mit einer Zeit von 8 Minuten und 17,94 Sekunden durchsetzen. Beim Weitsprung hofften die Zuschauer dann noch auf einen Sprung über 8 Meter, was an diesem Abend nicht mehr gelang. Der Südafrikaner Manuel Divan belegte hier mit 7,84 Metern den ersten Platz. Ein sehr unterhaltsames Sporthighlight ging dann auch schon wieder zu Ende. Nach der Siegerehrung wurde das 28. Leichtathletik-Meeting mit einem spektakulären Feuerwerk eindrucksvoll abgeschlossen.

0: Eine ganz besondere Auszeichnung haben die Schüler des Liborius-Gymnasiums in Dessau am 16. Juni erhalten. Die Schule wurde vom Bildungsstaatssekretär Jürgen Böhm sowie dem Geschäftsführer der Landesenergieagentur Marco Mühlstein besucht und mit dem ersten Platz des Energiesparmeisterwettbewerbs in Sachsen-Anhalt geehrt.
1: Der Wettbewerb zeigt erstmal, wie engagiert unsere Schülerinnen und Schüler sind, welche Ideen sie mitbringen und wie sie versuchen, letztendlich ihre naturwissenschaftlichen Kenntnisse und Wissen anzuwenden. Und ja, deswegen ist das ein sehr wichtiger Wettbewerb. Und dass das Liborius-Gymnasium hier den ersten Preis in Sachsen-Anhalt erreicht, zeigt auch, mit wie viel Inhalt und mit wie viel Engagement es umgesetzt wird.
0: Für Sachsen-Anhalt hat Bildungsminister Jan Riedel die Schirmherrschaft über den Wettbewerb übernommen. Die Landesenergieagentur Sachsen-Anhalt unterstützt die Aktion bereits seit 12 Jahren im Rahmen einer Patenschaft. Bundesweit haben sich insgesamt knapp 450 Schulen für den Wettbewerb beworben.
2: Das ist erstmal eine Riesenehre. Und ich finde es schön, dass wir für etwas ausgezeichnet werden, was eigentlich im Grundkonzept unserer Schule ist. Da geht es letztlich um Bewahrung der Schöpfung, um Sicherung unserer Ressourcen hier auf diesem Planeten. Und zugleich ist es natürlich verbunden mit unserem Namenspatron, dem heiligen Liborius. Und das finde ich eine schöne Sache. Das ist einfach, es passt und ich freue mich sehr, sehr.
0: Das Liborius-Gymnasium in Trägerschaft der Edith-Stein-Schulstiftung des Bistums Magdeburg überzeugte die Jury vor allem durch Eigeninitiative und ein kontinuierliches Engagement im Klimaschutz. In der selbst initiierten Konsumwandel AG entwickelten die Schüler sogar ein eigenes Nachhaltigkeitslabel, den grünen Pfau.
2: Es gibt also von Kirchenseite aus ein Nachhaltigkeitslabel, das heißt der grüne Hahn. Das ist natürlich für Kirchen, für Bistümer etc. gebaut und da sind ganz viele Bedingungen dran geknüpft. Also es ist ja auch viel Papierkram und Nachweis von jenem und diesem. Und die Konsumwandel AG mit ihren wenigen Mitgliedern hat sich dann entschlossen, den Verwaltungsaufwand, den kriegen wir einfach nicht hin, auch den Nachweis dafür, und hat das runtergescaled und hat gesagt, das kriegen wir doch auf einem Schulniveau mit ähnlicher Akzeptanz hin und es muss nicht unbedingt das ganz große Label sein.
0: Dass Nachhaltigkeit an der Schule nicht nur ein Thema auf dem Papier ist, zeigte sich auch bei einer kleinen Führung durch das Schulgebäude.
2: Es sind viele kleine Punkte. Also waren die Fahrradständer, das ist diese Idee mit dem grünen Klassenzimmer, wo geguckt wird, ob die nicht nur viele Pflanzen haben, sondern auch dazu, die sich die richtigen aussuchen oder zu Beziehungen haben. Das ist das Insektenhotel hier und die kleine Garten AG dort. Das ist das Müllsortieren oder unsere Wasserautomaten. Also ganz viele kleine Dinge, die über die letzten Jahre hier in der Schule entstanden und gewachsen sind und die wir eben auf die Weise in die Aufmerksamkeit heben. Also die sind nicht alle dafür erfunden worden, aber sie werden damit gesehen und das ist wichtig.
0: Neben der Urkunde erhielten die Gewinner Messgeräte sowie Unterrichtsmaterialien. Zudem darf sich die Schule über ein Preisgeld in Höhe von 2.500 Euro freuen. Ein Zeichen der Wertschätzung von Landesenergieagentur und Land für das besondere Engagement der Schüler.
1: Hier wird ein wichtiges Thema der Bildung umgesetzt, nämlich die Bildung zur Nachhaltigkeit, zur nachhaltigen Entwicklung. Und ich glaube, das ist eine der wesentlichen Bildungsaufgaben, die wir uns als Gesellschaft und als Land heute stellen müssen. Wir müssen die Einstellung von Jugendlichen dahingehend entwickeln, dass sie mit den Ressourcen, die wir haben oder mit der Schöpfung, in der wir uns befinden, nachhaltig und auch verantwortungsvoll umgehen.
0: Nach dem Erfolg auf Landesebene dürfen sich die Schüler nun auf die Preisverleihung in Berlin freuen. Ob auch der Bundessieg nach Dessau geht, entschied ein Online-Voting, das bis zum 17. Juni lief.
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0: Es wurde wieder Zeit, die Zukunftspläne der Stadt festzulegen. In einem Pressegespräch der Stadt am 18. Juni wurde über den aktuellen Stand des INSEC 2040 informiert. Bereits 2013 wurde in Dessau-Roßlau das erste integrierte Stadtentwicklungskonzept erarbeitet und bis 2025 ausgerichtet.
1: Wenn man sich in das alte INSEC nochmal reinliest, kann man feststellen, da waren ca. 89 Leitprojekte drin und davon sind gut 50 Maßnahmen auf den Weg gebracht worden. An einigen Projekten arbeiten wir noch, aber es gibt ganz wichtige Sachen, an denen wir gearbeitet und die auch realisiert wurden. Beispielsweise die Kavalierstraße, das Bauhausmuseum, der Stadtpark, der Stadteingang Ost, der Albrechtsplatz, die Ostseite der Albrechtsstraße, Johannesviertel. Es sind etliche Straßenbauvorhaben auf den Weg gebracht worden. In Roßlau beispielsweise der Umzug der Bieteschule in das ehemalige Goethe-Gymnasium. Also es ist eine ganze Menge passiert und es wird auch weiterhin etliches, vieles passieren, was der Stadtentwicklung gut tut.
0: Nun liegt der Entwurf des neuen Stadtentwicklungskonzeptes vor. Im Mittelpunkt steht die Frage, wie sich Dessau-Roßlau in den kommenden Jahren entwickeln soll. Herausforderungen wie der Bevölkerungsrückgang, die zunehmende Überalterung der Gesellschaft und Wohnungsleerstände sind nach wie vor aktuell. Gleichzeitig sind im Laufe der Zeit weitere Themen hinzugekommen, die künftig berücksichtigt werden müssen.
1: Gerade durch die Pandemie bedingt ist vielen auch bewusst geworden, dass das Thema Digitalisierung, Onlinehandel, eine andere Art von Daseinsvorsorge, eine andere Art von Arbeiten und Wohnen, beispielsweise das Thema Homeoffice, die Leute auch bewegt. Also wie geht man auch mit dem Thema Natur um, wie geht man mit dem Thema Kultur um. Und das sind Sachen, die die Stadt in ihrem Wirken, in ihrem Ordnen von Funktionen, im Ordnen von Schulen, von Kitas maßgeblich mit beeinflussen. Und darauf eine Antwort zu geben, dass der Bürger und Bürgerinnen auch erkennen können, wie bereitet sich die Stadt eigentlich bis 2040 genau auf diese Herausforderungen vor, dafür haben wir das INSEC gemacht.
0: Um den Bürgern einen einfachen Einstieg in das Thema zu ermöglichen, ist der Entwurf seit dem 16. Juni auf der Internetseite der Stadt zu sehen. Dort können sich Interessierte über die Inhalte informieren. Darüber hinaus wird es einen Bürgerdialog geben und der Entwurf wird öffentlich ausgelegt.
1: Vom 16.06. bis zum 24. August besteht diese Möglichkeit, über das Internet sich da sehr umfassend zu informieren, aber auch in diesen Prozess mit einzubringen. Anregungen, Hinweise an die Stadtverwaltung zu richten, aber auch Bedenken zu äußern, wenn etwas noch nicht Berücksichtigung gefunden hat, also sowas auch zu äußern. Und dann gibt es eine Informationsveranstaltung am 29. Juli im Bauhausmuseum um 18 Uhr, wo die Bürgerinnen und Bürger eingeladen sind, aber auch Vereine, Verbände, Unternehmer, Wirtschaft, Kulturschaffende, die gerne ins Bauhausmuseum kommen können, sich darüber informieren, was haben wir mit dem INSEC-Entwurf parat an Antworten und welche Möglichkeiten gibt es, sich in den weiteren Stadtentwicklungsprozess auch einzubringen.
0: Bei der Veranstaltung soll es darum gehen, welche Schwerpunkte im neuen INSEC gesetzt werden sollen. Auch die Bundesgartenschau, die im Jahr 2035 stattfinden soll, spielt dabei eine Rolle.
2: Das integrierte Stadtentwicklungskonzept ist ja ein Gesamtkonzept, wo wir versuchen, verschiedene Themenfelder zusammenzudenken. Wohnen, Freizeit, Kultur, Wirtschaft. Und wir sehen

0: Gerade die Buga hier auch für viele Prozesse, die wir strategisch vorhaben für die Stadtentwicklung bis 2040, auch als ein Beschleuniger, als ein Katalysator. Und insofern finden Sie dann im integrierten Stadtentwicklungskonzept auch Buga-Maßnahmen wieder, die einfach zeigen, inwiefern strategische Ziele der Stadtentwicklung bis 2040 auch über die Buga erreicht werden sollen.
1: Die Stadt lädt alle Interessierten herzlich ein, am 29. Juni um 18 Uhr ins Bauhausmuseum Dessau zu kommen, sich zu informieren und Fragen zu stellen.

0: Der Mädchenchor des Landesgymnasiums für Musik aus Wernigerode war nur einer von zahlreichen Chören, die vom 19. bis zum 21. Juni bei den Landeschortagen die Dessau-Roßlauer Innenstadt in eine musikalische Oase verwandelten. Gesangsgruppen aus ganz Sachsen-Anhalt versammelten sich in der Muldestadt. Organisiert wurde das Event vom Landesmusikrat Sachsen-Anhalt und von der Stadt. Nachdem die Chortage am Freitag mit dem Junior-Chorfest starteten, stand am Samstag das Landeschorfest auf dem Plan. Hierbei gab es zahlreiche Auftritte von Chören auf dem Marktplatz und in der Marienkirche zu hören.
1: Also die Chöre sind, glaube ich, guter Stimmung. Wie das angenommen wird, also wir hatten das Gefühl vorhin, als geregnet hat, war mehr Publikum hier auf dem Marktplatz. Ist leider auch sehr warm und sonnig. Aber ich denke, das kommt gut an. In der Marienkirche, da ist, glaube ich, sehr gut besucht. Kann man auch ein bisschen gekühlt sitzen. Also jetzt am Nachmittag werden nochmal Auftritte stattfinden hier auf der Bühne und in der Marienkirche. 18 Uhr ist nochmal genau der Höhepunkt. Da gibt es einmal noch die Auftritte von den Chören, die noch da sind. Das sind 8 Chöre. Jeder singt nochmal 2 Titel. Und es wird dann eine Publikumsabstimmung geben. Sozusagen für die 3 besten Chöre gibt es ein kleines Preisgeld. Und es gibt einen Überraschungsgast, der mit den Chören und auch Besuchern zusammen singen wird. Es werden Boomwacker verteilt, sodass da auch rhythmisch aktiv mitgemacht werden kann.
0: Der Überraschungsgast beim Festkonzert war niemand Geringeres als Schauspieler und Musiker Axel Prahl. Zusammen mit dem Popchor Dessau spielte der Tatortstar sein Lied »Heute fange ich an«. Und auch das Publikum war eingeladen mitzusingen und gleichzeitig mit bunten Kunststoffröhren, den sogenannten Boomwackers, eine ganz besondere akustische Kulisse zu erzeugen.

0: Ein wirklich toller gemeinschaftlicher Moment auf dem Marktplatz, der auch Prahl selber ziemlich berührte. Die Kraft des gemeinsamen Musizierens stand beim Landeschorfest über allem. Für die Chöre sind Veranstaltungen wie diese ganz wichtig.
1: Chorsingen verbindet. Man sagt auch, Musik, Singen ist gesund. Genau, das ist, und wir bieten hier praktisch eine Plattform, dass die Chöre sich treffen können, austauschen können, voneinander lernen können. Es gibt ja auch heute, gab es auch die Möglichkeit, dass sich vier Chöre haben den Wunsch geäußert, sich beraten zu lassen von dem Chorleiter vom Rundfunk Jugendchor Wernigerode. Die erfahren dann praktisch bekommen dann ein bisschen Feedback für ihre Arbeit. Genau, und das andere ist, man hört anderen zu, hat Programmanregungen dann, die man bekommt, ja.
0: Unter den 8 Chören, die beim Festkonzert auftraten, wurden per Publikumsabstimmung die Besten noch einmal etwas hervorgehoben und ausgezeichnet.

ausgezeichnet. Den dritten Platz erreichte der Mädchenchor des Landesgymnasiums für Musik aus Wernigerode. Auf Platz 2 sang sich der Jugendchor des Anhaltischen Theaters Dessau, während der Kinderchor des Anhaltischen Theaters den Publikumspreis gewann. Am Sonntag stand dann noch der Landeschorwettbewerb an. Einen ausführlichen Beitrag dazu gibt es in einer unserer nächsten Sendungen. Hier noch abschließend der Popchor Dessau mit »Ich schenk dir die Welt« von den Prinzen.

0: Eine ganz besondere Premiere wurde am 19. Juni in Dessau gefeiert. Auf der Museumskreuzung wurde die neue Breakdance-Ampel offiziell in Betrieb genommen. Sachsen-Anhalts Ministerin für Infrastruktur und Digitales, Dr. Lydia Hüskens, und Dessaus Bürgermeisterin Jacqueline Lode gaben die außergewöhnliche Lichtsignalanlage frei. Auf die Idee dabei kam der New Kid Verein.
1: Eigentlich ist es wirklich eine Schnapsidee oder in einem Moment von so einem Rumflapsen entstanden, ob man nicht eigentlich auch mal in Dessau so eine Breakdance-Ampel machen könnte. Und das kam ja mit dem Hintergrund, dass es in vielen anderen Städten auch schon unterschiedliche Ampelfiguren gibt. Und dann war die Überlegung, was könnte man in Dessau machen, und dann so Breakdance. Und dann, ja, war das gesetzt. Und dann haben wir das so ein bisschen in der Szene auch besprochen, auch im Verein. Und dann war relativ schnell klar, da hätten wir Lust drauf. Und dann haben wir mit Stadträten gesprochen, speziell mit Jörg Bernstein und Paul Nolte, dem wir auch nochmal Dank aussprechen wollen, weil die haben dann eine Beschlussvorlage draus gemacht und die auch in die Gremien, in den Stadtrat eingebracht. Und dann haben wir ja letztes Jahr gesehen, vor einem guten Jahr, dass der Stadtrat das für positiv befunden hat.
0: Die Idee hinter der Ampel ist jedoch weit mehr als nur eine kreative Besonderheit. Die Geschichte des Breakdance in Dessau reicht bis in die frühen 1980er Jahre zurück. Schon damals existierte in der Stadt eine lebendige Breakdance-Szene. Dort, wo sich heute die Museumskreuzung befindet, lag einst ein wichtiger Treffpunkt der Tänzer. Auch die Figuren der Ampel wurden nicht zufällig gewählt. Die Motive stellen zwei konkrete Personen dar und erinnern damit an die Anfänge der lokalen Hip-Hop-Kultur.
1: Es ist ja schon noch die Vorgabe, dass es eine bewegende Figur sein muss und eine stehende Figur. Also man muss schon auch an den Silhouetten noch erkennen können, dass es bewegend oder stehend eben ist. Und bei der bewegenden Person haben wir uns auf Beach mitbezogen. Das ist auch eine Breakdance-Ikone hier aus Dessau, der in den 80er Jahren sehr, sehr aktiv war, auch in Ostdeutschland nach wie vor sehr, sehr geschätzt wird für seine Fähigkeiten. Also er hat da schon sehr viel Grundlagenarbeit betrieben und neue Grenzen aufgezeigt. Und wurde halt positiv befunden. Und da haben wir gesagt, dann nehmen wir halt Beach mit. Und er ist mit so einer bewegenden Figur, Bewegung da eigentlich auch ganz gut zu sehen. Die zweite Figur ist Peter Steinsberger, a.k.a. Beach, nicht Beach mit, sondern Blaster Punk, so nennt er sich eigentlich. Und er kommt ja eher so aus der Punk-Szene und die Vernetzung war ja eben auch hier auf der Kreuzung, weil die viel mit den Ghetto-Blastern eben auch die Musik gemacht haben. Und so kam das eben zu einer stehenden Bewegung mit dem Ghetto-Blaster, so ein Vorhalter, das sollte eigentlich eindeutig sein.
0: Der 2023 gegründete New Kid Verein führt DJs elektronischer Tanzmusik sowie tanzbegeisterte Menschen aus Dessau und dem Umland zusammen. Die Finanzierung der Ampelfiguren übernahm der Verein vollständig aus eigenen Mitteln. Umso größer ist nun die Freude über die positive Resonanz der Bevölkerung. Für viele Menschen hat Breakdance bis heute eine besondere Bedeutung und ist weit mehr als nur ein Tanzstil.
1: Wir hatten ja am 1. Mai mit der Stiftung Bauhaus ja auch eine Veranstaltung gemacht und am Tag davor habe ich in Dessau in einem Laden das Linoleum gekauft. Und dann war die Frage, ob wir das Muster, wenn das ja zusammengelegt wird, auch passend sein muss. Und dann habe ich gesagt, nee, das ist ja nur für Breakdance. Und der Kollege auf der anderen Seite vom Tresen kriegt auf einmal so ein Lächeln und so ein Glänzen in den Augen und sagt, ah Mensch, ja, da war ich ja früher auch so am Rande so dabei. Und der Kollege aus der Elektroabteilung, der war auch so richtiger Breakdancer. Und dann merkt man eben, also wenn es nicht gerade offensichtlich ist in der Stadtgesellschaft, dass es trotzdem irgendwie ein Thema ist. Und kaum, wenn man das aufgreift, auch viele alte Erinnerungen wach werden.
0: Mit dem Projekt möchte der Verein auch auf die kulturelle Bedeutung der Hip-Hop-Bewegung aufmerksam machen. Langfristiges Ziel ist die Anerkennung von Hip-Hop als immaterielles Kulturgut. Die Breakdance-Ampel setzt dafür nun ein sichtbares Zeichen.

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1: Ungefähr 2 Monate vor den Leichtathletik-Europameisterschaften im britischen Birmingham besuchten zahlreiche Weltklasse-Athleten die Bauhausstadt, um am Leichtathletik-Meeting teilzunehmen und sich auf die anstehende EM vorzubereiten. Am 19. Juni organisierte Anhalt Sport die 28. Ausgabe des traditionsreichen Meetings im Paul-Greifzu-Stadion. Trotz wirklich hohen Temperaturen besuchten wieder zahlreiche Zuschauer das besondere Event. Los ging es ab 16 Uhr mit dem Jugendvorprogramm, bei dem sich der Leichtathletik-Nachwuchs auf der großen Bühne präsentieren durfte. Einen ausführlichen Beitrag dazu sehen Sie in einer unserer nächsten Sendungen. Gegen 18.45 Uhr wurde das Leichtathletik-Meeting dann offiziell eröffnet. Kinder des 1. LAC Dessau präsentierten die Fahnen der teilnehmenden Länder und einige Sportler wurden traditionell mit Fahrzeugen des Autohauses Peter ins Stadion eingefahren. Sachsen-Anhalts Ministerpräsident Sven Schulze sowie Dessau-Roßlaus Oberbürgermeister Dr. Robert Reck richteten dann noch Grußworte ans Publikum. Und dann war das Meeting auch schon in vollem Gange. Beim Stabhochsprung stand Piotr Lisek im Mittelpunkt. Der Pole, der die Bauhausstadt bereits sehr gut kennt, schaffte es als einziger eine Höhe von 5,70 Meter zu springen. Die 5,80 versuchte er dann noch, scheiterte aber in allen 3 Versuchen. Trotzdem konnte er sich über den Sieg beim Meeting freuen. Beim Weitsprung der Frauen richtete sich der Blick des Publikums dann auf Olympiasiegerin Malaika Mihambo. Mit einer Weite von 6,62 Meter sicherte sie sich den 7. Sieg bei ihrer 7. Teilnahme am Dessauer Leichtathletik-Meeting. Platz 2 und 3 belegten die beiden Deutschen Michaela Sani und Finja Köchling. Dass Malaika Mihambo überhaupt am Meeting teilgenommen hat, war nicht selbstverständlich. So war sie wenige Tage zuvor ziemlich angeschlagen. Da sie das Dessauer Leichtathletik-Event und die Zuschauer aber mittlerweile so ins Herz geschlossen hat, wollte sie trotzdem unbedingt teilnehmen.
2: Das ist wirklich eine sehr, sehr hohe Wertschätzung, auch für die vielen Menschen, die dazu beitragen, dass das Meeting überhaupt über die Bühne gehen kann. Und auch ein Dank an die treuen Zuschauer, die seit vielen Jahren, manche seit 28 Jahren, solange es das Meeting gibt, hierher kommen. Und das ist ja ein sehr, sehr positives Signal und ein ehrliches Signal, sonst wäre sie ja nicht da. Und das ist 7. Mal, einmal in der Marienkirche noch, also eigentlich das 8. Mal. Das ist schon toll und kann auch uns alle, die das Meeting auf die Beine stellen, auch schon wirklich ein Stück stolz machen. Und es gibt dann auch immer wieder Kraft. Sind ja auch andere, auch Gina Lückenkämper war das 4. Mal hier. Sie war auch, das sieht ja der Zuschauer nicht, aber wir wissen es. Sie war 14 Tage mit einer Sommergrippe, lag sie flach. Sie hätte eigentlich hätte sie nicht starten können, aber sie hat es gemacht. Weil sie eben auch hier, wie Malaika genau sieht, das macht Spaß hier, die bekommt gute Bedingungen. Und das freut uns natürlich sehr und das nehmen auch die vielen, vielen fleißigen Menschen mit. Und ich denke, die Zuschauer finden es auch toll, dass solche und noch viele andere Weltklasse-Athleten, dass sie immer wieder nach Dessau kommen. Auch ein Piotr Lisek, der seit über zehn Jahren in der Weltspitze war, der war, glaube ich, das 10. oder 11. Mal in Dessau. Also das zeigt, dass das ein sehr, sehr, sehr gutes Miteinander ist.
1: Die erwähnte Gina Lückenkämper belegte nach einem Sieg im Vorlauf im Finale über 100 Meter dann nur den 2. Platz mit einer Zeit von 11,27 Sekunden. Mit 11,23 Sekunden siegte hier die Schweizerin Salome Cora. Bei den 100 Metern der Männer gewann der Amerikaner Lawrence Johnson mit 10,07 Sekunden. Esperanza Cladera siegte bei den 200 Metern der Frauen mit 22,96 Sekunden. Bei den Strecken über 1500 Metern war es bei den Frauen die Marokkanerin Zukaina Hadji, die mit einer Zeit von 4 Minuten und 8,55 Sekunden siegte, und bei den Männern der Türke Mehmet Çelik mit einer Zeit von 3 Minuten und 38,10 Sekunden. Den ersten Meeting-Rekord des Abends gab es beim 100-Meter-Hürdenlauf der Frauen.

0: Die Amerikanerin Rania Jones stellte diesen mit einer Zeit von 12,49 Sekunden auf und konnte sich feiern lassen. Und dann ging es Schlag auf Schlag und der nächste Meeting-Rekord fiel beim 400-Meter-Lauf der Männer. In 44,75 Sekunden absolvierte der Südafrikaner Mithi Mthimkhulu die Strecke und steht in der ewigen Bestenliste des Leichtathletik-Meetings an erster Stelle. Einen dritten Meeting-Rekord gab es aber noch. Beim 800-Meter-Lauf der Männer war es der Franzose Jordan Terrasse, der mit einer Zeit von einer Minute und 44,41 Sekunden für eine neue Bestmarke sorgte.
1: Es war ein tolles Meeting, es wurde wirklich großartiger Sport, ein richtig guter Sport und erfolgreicher Sport geboten. Mit drei Meeting-Rekorden hätte ich vorher ehrlich gesagt nicht gedacht, nachdem wir ja im letzten Jahr so viele Leistungen oder die Sportler verbessern konnten, wird es ja dann immer schwerer, immer wieder neue Rekorde aufzustellen. Ist auch nicht das Maß der Dinge. Das Maß der Dinge aus unserer Sicht ist, wirklich guten Sport zu bieten, die Zuschauer zu unterhalten. Und jetzt war halt beides dabei. Also man kann nicht jedes Jahr immer wieder neue Meeting-Rekorde erwarten. Die waren da. Die Stimmung bei den Zuschauern war fantastisch. Es war diese Wechselbeziehung, guter Sport, gute Zuschauer. Und das motiviert natürlich auch die Sportler. Und klar, die 1,44, glaube ich, 800 Meter der Männer von den Franzosen, das war natürlich, darauf habe ich schon eigentlich viele Jahre hin gehofft und gefiebert, dass das mal klappt. Und in diesem Jahr hat es geklappt, bin ich sehr, sehr froh darüber. Aber auch alle anderen Disziplinen haben sich hier teilweise sehr, sehr gut dargestellt und gute Leistungen gebracht. Es gab persönliche Bestleistungen von manchen Athleten, es gab Athleten, die fassungslos waren über ihre eigene Leistung, die sie so hier nicht erwartet hatten. Und das ist das Schöne an der Leichtathletik, dass es auch hier immer wieder Überraschungen gibt und Akzente für Athleten oder die sich selber Akzente setzen, um ihre Leistungsentwicklung voranzubringen. Und das ist einfach klasse. Und viele Athleten haben es ja auch gesagt, die Stimmung hier im Stadion, die ist wirklich sehr, sehr, sehr gut. Und das macht dann Spaß für alle Beteiligten. Und es hängt ja unheimlich viel dran an so einem Leichtathletik-Meeting, an so einem internationalen Großereignis. Die Politik war da mit amtierenden Ministerpräsidenten. Das erste Mal, Herr Schulze, hat das auch mal live gesehen, was hier in Dessau abgeht. War zutiefst beeindruckt und begeistert. Und genau das wollen wir. Wir wollen die Menschen begeistern. Und man muss auch die die Gesamtsicht auf das Meeting betrachten. Heute haben wir insgesamt mit Vorprogramm und Hauptprogramm über 350 Topathleten, darunter Olympiasieger, Weltmeister, Europameister und Schulkinder sportgetrieben, gemeinsam in einer Anlage. Und die Kinder waren so genauso begeistert, die Finalisten im Supersprinter. Also das war wirklich großes Kino und eine tolle Geschichte. Und ich bin allen, die sich hier engagiert haben, das waren sehr, sehr viele, über 170, 180 ehrenamtliche Mitstreiter, die ja nur das ermöglichen, solch ein Meeting über die Bühne zu bringen. Und natürlich den Sponsoren, den Partnern, die das auch ermöglichen, solch internationale, hochkarätige Klasse hier im Paul-Kreisky-Stadion zu erleben.
0: Beim Speerwurf lief es für Olympiasieger Thomas Röhler nicht ganz so gut. Mit einem 78,04-Meter-Wurf belegte er nur den zweiten Platz, hinter Du Smit. Der Südafrikaner siegte relativ deutlich mit einer Weite von 84,79 Metern. Abschließend stand dann noch der Hindernislauf der Männer über 3000 Meter sowie das Weitspringen der Männer auf dem Plan. Beim Hindernislauf konnte sich der Marokkaner Mohamed Tindouf mit einer Zeit von 8 Minuten und 17,94 Sekunden durchsetzen. Beim Weitsprung hofften die Zuschauer dann noch auf einen Sprung über 8 Meter, was an diesem Abend nicht mehr gelang. Der Südafrikaner Manuel Diwan belegte hier mit 7,84 Metern den ersten Platz. Ein sehr unterhaltsames Sporthighlight ging dann auch schon wieder zu Ende. Nach der Siegerehrung wurde das 28. Leichtathletik-Meeting mit einem spektakulären Feuerwerk eindrucksvoll abgeschlossen.

0: Eine ganz besondere Auszeichnung haben die Schüler des Liborius-Gymnasiums in Dessau am 16. Juni erhalten. Die Schule wurde vom Bildungsstaatssekretär Jürgen Böhm sowie dem Geschäftsführer der Landesenergieagentur Marco Mühlstein besucht und mit dem ersten Platz des Energiesparmeisterwettbewerbs in Sachsen-Anhalt geehrt.
1: Der Wettbewerb zeigt erstmal, wie engagiert unsere Schülerinnen und Schüler sind, welche Ideen sie mitbringen und wie sie versuchen, letztendlich ihre naturwissenschaftlichen Kenntnisse und Wissen anzuwenden. Und ja, deswegen ist das ein sehr wichtiger Wettbewerb. Und dass das Liborius-Gymnasium hier den ersten Preis in Sachsen-Anhalt erreicht, zeigt auch, mit wie viel Inhalt und mit wie viel Engagement es umgesetzt wird.
0: Für Sachsen-Anhalt hat Bildungsminister Jan Riedel die Schirmherrschaft über den Wettbewerb übernommen. Die Landesenergieagentur Sachsen-Anhalt unterstützt die Aktion bereits seit 12 Jahren im Rahmen einer Patenschaft. Bundesweit haben sich insgesamt knapp 450 Schulen für den Wettbewerb beworben.
2: Das ist erstmal eine Riesenehre. Und ich finde es schön, dass wir für etwas ausgezeichnet werden, was eigentlich im Grundkonzept unserer Schule ist. Da geht es letztlich um Bewahrung der Schöpfung, um Sicherung unserer Ressourcen hier auf diesem Planeten. Und zugleich ist es natürlich verbunden mit unserem Namenspatron, dem Heiligen Liborius. Und das finde ich eine schöne Sache. Das ist einfach, es passt und ich freue mich sehr, sehr.
0: Das Liborius-Gymnasium in Trägerschaft der Edith-Stein-Schulstiftung des Bistums Magdeburg überzeugte die Jury vor allem durch Eigeninitiative und ein kontinuierliches Engagement im Klimaschutz. In der selbst initiierten Konsumwandel AG entwickelten die Schüler sogar ein eigenes Nachhaltigkeitslabel, den grünen Pfau.
2: Es gibt also von Kirchenseite aus ein Nachhaltigkeitslabel, das heißt der grüne Hahn. Das ist natürlich für Kirchen, für Bistümer etc. gebaut und da sind ganz viele Bedingungen dran geknüpft. Also es ist ja auch viel Papierkram und Nachweis von jenem und diesem. Und die Konsumwandel AG mit ihren wenigen Mitgliedern hat sich dann entschlossen, den Verwaltungsaufwand, den kriegen wir einfach nicht hin, auch den Nachweis dafür, und hat das runtergescaled und hat gesagt, das kriegen wir doch auf einem Schulniveau mit ähnlicher Akzeptanz hin und es muss nicht unbedingt das ganz große Label sein.
0: Dass Nachhaltigkeit an der Schule nicht nur ein Thema auf dem Papier ist, zeigte sich auch bei einer kleinen Führung durch das Schulgebäude.
2: Es sind viele kleine Punkte. Also waren die Fahrradständer, das ist diese Idee mit dem grünen Klassenzimmer, wo geguckt wird, ob die nicht nur viele Pflanzen haben, sondern auch dazu, die sich die richtigen aussuchen oder zu Beziehungen haben. Das ist das Insektenhotel hier und die kleine Garten AG dort. Das ist das Müllsortieren oder unsere Wasserautomaten. Also ganz viele kleine Dinge, die über die letzten Jahre hier in der Schule entstanden und gewachsen sind und die wir eben auf die Weise in die Aufmerksamkeit heben. Also die sind nicht alle dafür erfunden worden, aber sie werden damit gesehen und das ist wichtig.
0: Neben der Urkunde erhielten die Gewinner Messgeräte sowie Unterrichtsmaterialien. Zudem darf sich die Schule über ein Preisgeld in Höhe von 2.500 Euro freuen. Ein Zeichen der Wertschätzung von Landesenergieagentur und Land für das besondere Engagement der Schüler.
1: Hier wird ein wichtiges Thema der Bildung umgesetzt, nämlich die Bildung zur Nachhaltigkeit, zur nachhaltigen Entwicklung. Und ich glaube, das ist eine der wesentlichen Bildungsaufgaben, die wir uns als Gesellschaft und als Land heute stellen müssen. Wir müssen die Einstellung von Jugendlichen dahingehend entwickeln, dass sie mit den Ressourcen, die wir haben oder mit der Schöpfung, in der wir uns befinden, nachhaltig und auch verantwortungsvoll umgehen.
0: Nach dem Erfolg auf Landesebene dürfen sich die Schüler nun auf die Preisverleihung in Berlin freuen. Ob auch der Bundessieg nach Dessau geht, entschied ein Online-Voting, das bis zum 17. Juni lief.
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0: Es wurde wieder Zeit, die Zukunftspläne der Stadt festzulegen. In einem Pressegespräch der Stadt am 18. Juni wurde über den aktuellen Stand des INSEC 2040 informiert. Bereits 2013 wurde in Dessau-Roßlau das erste integrierte Stadtentwicklungskonzept erarbeitet und bis 2025 ausgerichtet.
1: Wenn man sich in das alte INSEC nochmal reinliest, kann man feststellen, da waren ca. 89 Leitprojekte drin und davon sind gut 50 Maßnahmen auf den Weg gebracht worden. An einigen Projekten arbeiten wir noch, aber es gibt ganz, ganz wichtige Sachen, an denen wir gearbeitet und die auch realisiert wurden. Beispielsweise die Kavalierstraße, das Bauhausmuseum, der Stadtpark, der Stadteingang Ost, der Albrechtsplatz, die Ostseite der Albrechtsstraße, Johannesviertel. Es sind etliche Straßenbauvorhaben auf den Weg gebracht worden. In Roßlau beispielsweise der Umzug der Bieteschule in das ehemalige Goethe-Gymnasium. Also es ist eine ganze Menge passiert und es wird auch weiterhin etliches, vieles passieren, was der Stadtentwicklung gut tut.
0: Nun liegt der Entwurf des neuen Stadtentwicklungskonzeptes vor. Im Mittelpunkt steht die Frage, wie sich Dessau-Roßlau in den kommenden Jahren entwickeln soll. Herausforderungen wie der Bevölkerungsrückgang, die zunehmende Überalterung der Gesellschaft und Wohnungsleerstände sind nach wie vor aktuell. Gleichzeitig sind im Laufe der Zeit weitere Themen hinzugekommen, die künftig berücksichtigt werden müssen.
1: Gerade durch die Pandemie bedingt ist vielen auch bewusst geworden, dass das Thema Digitalisierung, Onlinehandel, eine andere Art von Daseinsvorsorge, eine andere Art von Arbeiten und Wohnen, beispielsweise das Thema Homeoffice, die Leute auch bewegt. Also wie geht man auch mit dem Thema Natur um, wie geht man mit dem Thema Kultur um? Und das sind Sachen, die die Stadt in ihrem Wirken, in ihrem Ordnen von Funktionen, im Ordnen von Schulen, von Kitas maßgeblich mit beeinflussen. Und darauf eine Antwort zu geben, dass der Bürger und Bürgerinnen auch erkennen können, wie bereitet sich die Stadt eigentlich bis 2040 genau auf diese Herausforderungen vor, dafür haben wir das INSEC gemacht.
0: Um den Bürgern einen einfachen Einstieg in das Thema zu ermöglichen, ist der Entwurf seit dem 16. Juni auf der Internetseite der Stadt zu sehen. Dort können sich Interessierte über die Inhalte informieren. Darüber hinaus wird es einen Bürgerdialog geben und der Entwurf wird öffentlich ausgelegt.
1: Vom 16.06. bis zum 24. August besteht diese Möglichkeit, über das Internet sich da sehr umfassend zu informieren, aber auch in diesen Prozess mit einzubringen. Anregungen, Hinweise an die Stadtverwaltung zu richten, aber auch Bedenken zu äußern, wenn etwas noch nicht Berücksichtigung gefunden hat, also sowas auch zu äußern. Und dann gibt es eine Informationsveranstaltung am 29. Juli im Bauhausmuseum um 18 Uhr. Wo die Bürgerinnen und Bürger eingeladen sind, aber auch Vereine, Verbände, Unternehmer, Wirtschaft, Kulturschaffende, die gerne ins Bauhausmuseum kommen können, sich darüber informieren, was haben wir mit dem INSEC-Entwurf parat an Antworten und welche Möglichkeiten gibt es, sich in den weiteren Stadtentwicklungsprozess auch einzubringen.
0: Bei der Veranstaltung soll es darum gehen, welche Schwerpunkte im neuen INSEC gesetzt werden sollen. Auch die Bundesgartenschau, die im Jahr 2035 stattfinden soll, spielt dabei eine Rolle.
2: Das integrierte Stadtentwicklungskonzept ist ja ein Gesamtkonzept, wo wir versuchen, verschiedene Themenfelder zusammenzudenken. Wohnen, Freizeit, Kultur, Wirtschaft. Und wir sehen gerade,

0: Gerade die Buga hier auch für viele Prozesse, die wir strategisch vorhaben für die Stadtentwicklung bis 2040, auch als ein Beschleuniger, als ein Katalysator. Und insofern finden Sie dann im integrierten Stadtentwicklungskonzept auch Buga-Maßnahmen wieder, die einfach zeigen, inwiefern strategische Ziele der Stadtentwicklung bis 2040 auch über die Buga erreicht werden sollen.
1: Die Stadt lädt alle Interessierten herzlich ein, am 29. Juni um 18 Uhr ins Bauhausmuseum Dessau zu kommen, sich zu informieren und Fragen zu stellen.

0: Der Mädchenchor des Landesgymnasiums für Musik aus Wernigerode war nur einer von zahlreichen Chören, die vom 19. bis zum 21. Juni bei den Landeschortagen die Dessau-Roßlauer Innenstadt in eine musikalische Oase verwandelten. Gesangsgruppen aus ganz Sachsen-Anhalt versammelten sich in der Muldestadt. Organisiert wurde das Event vom Landesmusikrat Sachsen-Anhalt und von der Stadt. Nachdem die Chortage am Freitag mit dem Junior-Chorfest starteten, stand am Samstag das Landeschorfest auf dem Plan. Hierbei gab es zahlreiche Auftritte von Chören auf dem Marktplatz und in der Marienkirche zu hören.
1: Also die Chöre sind, glaube ich, guter Stimmung. Wie das angenommen wird, also wir hatten das Gefühl vorhin, als geregnet hat, war mehr Publikum hier auf dem Marktplatz. Ist leider auch sehr warm und sonnig. Aber ich denke, das kommt gut an. In der Marienkirche, da ist, glaube ich, sehr gut besucht. Kann man auch ein bisschen gekühlt sitzen. Also jetzt am Nachmittag werden nochmal Auftritte stattfinden hier auf der Bühne und in der Marienkirche. 18 Uhr ist nochmal genau der Höhepunkt. Da gibt es einmal noch die Auftritte von den Chören, die noch da sind. Das sind 8 Chöre. Jeder singt nochmal 2 Titel. Und es wird dann eine Publikumsabstimmung geben. Sozusagen für die 3 besten Chöre gibt es ein kleines Preisgeld. Und es gibt einen Überraschungsgast, der mit den Chören und auch Besuchern zusammen singen wird. Es werden Boomwacker verteilt, sodass da auch rhythmisch aktiv mitgemacht werden kann.
0: Der Überraschungsgast beim Festkonzert war niemand Geringeres als Schauspieler und Musiker Axel Prahl. Zusammen mit dem Popchor Dessau spielte der Tatortstar sein Lied »Heute fang ich an«. Und auch das Publikum war eingeladen mitzusingen und gleichzeitig mit bunten Kunststoffröhren, den sogenannten Boomwackers, eine ganz besondere akustische Kulisse zu erzeugen.

0: Ein wirklich toller gemeinschaftlicher Moment auf dem Marktplatz, der auch Prahl selber ziemlich berührte. Die Kraft des gemeinsamen Musizierens stand beim Landeschorfest über allem. Für die Chöre sind Veranstaltungen wie diese ganz wichtig.
1: Chorsingen verbindet. Man sagt auch, Musik singen ist gesund. Genau, das ist, und wir bieten hier praktisch eine Plattform, dass die Chöre sich treffen können, austauschen können, voneinander lernen können. Es gibt ja auch heute, gab es auch die Möglichkeit, dass sich 4 Chöre haben den Wunsch geäußert, sich beraten zu lassen von dem Chorleiter vom Rundfunk Jugendchor Wernigerode. Die erfahren dann praktisch bekommen dann ein bisschen Feedback für ihre Arbeit. Genau, und das andere ist, man hört anderen zu, hat Programmanregungen dann, die man bekommt, ja.
0: Unter den 8 Chören, die beim Festkonzert auftraten, wurden per Publikumsabstimmung die Besten noch einmal etwas hervorgehoben und ausgezeichnet. Den 3. Platz erreichte der Mädchenchor des Landesgymnasiums für Musik aus Wernigerode. Auf Platz 2 sang sich der Jugendchor des Anhaltischen Theaters Dessau, während der Kinderchor des Anhaltischen Theaters den Publikumspreis gewann. Am Sonntag stand dann noch der Landeschorwettbewerb an. Einen ausführlichen Beitrag dazu gibt es in einer unserer nächsten Sendungen. Hier noch abschließend der Popchor Dessau mit Ich schenk dir die Welt von den Prinzen.

0: Eine ganz besondere Premiere wurde am 19. Juni in Dessau gefeiert. Auf der Museumskreuzung wurde die neue Breakdance-Ampel offiziell in Betrieb genommen. Sachsen-Anhalts Ministerin für Infrastruktur und Digitales, Dr. Lydia Hüskens, und Dessaus Bürgermeisterin Jacqueline Lode gaben die außergewöhnliche Lichtsignalanlage frei. Auf die Idee dabei kam der New Kid Verein.
1: Eigentlich ist es wirklich eine Schnapsidee oder in einem Moment von so einem Rumflapsen entstanden, ob man nicht eigentlich auch mal in Dessau so eine Breakdance-Ampel machen könnte. Und das kam ja mit dem Hintergrund, dass es in vielen anderen Städten auch schon unterschiedliche Ampelfiguren gibt. Und dann war die Überlegung, was könnte man in Dessau machen, und dann so Breakdance. Und dann, ja, war das gesetzt. Und dann haben wir das so ein bisschen in der Szene auch besprochen, auch im Verein. Und dann war relativ schnell klar, da hätten wir Lust drauf. Und dann haben wir mit Stadträten gesprochen, speziell mit Jörg Bernstein und Paul Nolte, dem wir auch nochmal Dank aussprechen wollen, weil die haben dann eine Beschlussvorlage draus gemacht und die auch in die Gremien, in den Stadtrat eingebracht. Und dann haben wir ja letztes Jahr gesehen, vor einem guten Jahr, dass der Stadtrat das für positiv befunden hat.
0: Die Idee hinter der Ampel ist jedoch weit mehr als nur eine kreative Besonderheit. Die Geschichte des Breakdance in Dessau reicht bis in die frühen 1980er Jahre zurück. Schon damals existierte in der Stadt eine lebendige Breakdance-Szene. Dort, wo sich heute die Museumskreuzung befindet, lag einst ein wichtiger Treffpunkt der Tänzer. Auch die Figuren der Ampel wurden nicht zufällig gewählt. Die Motive stellen zwei konkrete Personen dar und erinnern damit an die Anfänge der lokalen Hip-Hop-Kultur.
1: Es ist ja schon noch die Vorgabe, dass es eine bewegende Figur sein muss und eine stehende Figur. Also man muss schon auch an den Silhouetten noch erkennen können, dass es bewegend oder stehend eben ist. Und bei der bewegenden Person haben wir uns auf Beach mitbezogen. Das ist auch eine Breakdance-Ikone hier aus Dessau, der in den 80er Jahren sehr, sehr aktiv war, auch in Ostdeutschland nach wie vor sehr, sehr geschätzt wird für seine Fähigkeiten. Also er hat da schon sehr viel Grundlagenarbeit betrieben und neue Grenzen aufgezeigt. Und das wurde halt positiv befunden. Und da haben wir gesagt, dann nehmen wir halt Beach mit. Und er ist mit so einer bewegenden Figur, Bewegung da eigentlich auch ganz gut zu sehen. Die zweite Figur ist Peter Steinsberger, a.k.a. Blaster Punk, so nennt er sich eigentlich. Und er kommt ja eher so aus der Punk-Szene und die Vernetzung war ja eben auch hier auf der Kreuzung, weil die viel mit den Ghetto-Blastern eben auch die Musik gemacht haben. Und so kam das eben zu einer stehenden Bewegung mit dem Ghetto-Blaster, so ein Vorhalter, das sollte eigentlich eindeutig sein.
0: Der 2023 gegründete New Kid Verein für DJs elektronischer Tanzmusik sowie tanzbegeisterte Menschen aus Dessau und dem Umland zusammen. Die Finanzierung der Ampelfiguren übernahm der Verein vollständig aus eigenen Mitteln. Umso größer ist nun die Freude über die positive Resonanz der Bevölkerung. Für viele Menschen hat Breakdance bis heute eine besondere Bedeutung und ist weit mehr als nur ein Tanzstil.
1: Wir hatten ja am 1. Mai mit der Stiftung Bauhaus ja auch eine Veranstaltung gemacht und am Tag davor habe ich in Dessau in einem Laden das Linoleum gekauft. Und dann war die Frage, ob wir das Muster, wenn das ja zusammengelegt wird, auch passend sein muss. Und da habe ich gesagt, nee, das ist ja nur für Breakdance. Und der Kollege auf der anderen Seite vom Tresen kriegt auf einmal so ein Lächeln und so ein Glänzen in den Augen und sagte, ah Mensch, ja, da war ich ja früher auch so am Rande so dabei. Und der Kollege aus der Elektroabteilung, der war auch so ein richtiger Breakdancer. Und dann merkt man eben, also wenn es nicht gerade offensichtlich ist in der Stadtgesellschaft, dass es trotzdem irgendwie ein Thema ist. Und kaum, wenn man das aufgreift, auch viele alte Erinnerungen wach werden.
0: Mit dem Projekt möchte der Verein auch auf die kulturelle Bedeutung der Hip-Hop-Bewegung aufmerksam machen. Langfristiges Ziel ist die Anerkennung von Hip-Hop als immaterielles Kulturgut. Die Breakdance-Ampel setzt dafür nun ein sichtbares Zeichen.

0: Zuschauer das besondere Event. Los ging es ab 16 Uhr mit dem Jugendvorprogramm, bei dem sich der Leichtathletik-Nachwuchs auf der großen Bühne präsentieren durfte. Einen ausführlichen Beitrag dazu sehen Sie in einer unserer nächsten Sendungen. Gegen 18.45 Uhr wurde das Leichtathletik-Meeting dann offiziell eröffnet. Kinder des 1. LAC Dessau präsentierten die Fahnen der teilnehmenden Länder und einige Sportler wurden traditionell mit Fahrzeugen des Autohauses Peter ins Stadion eingefahren. Sachsen-Anhalts Ministerpräsident Sven Schulze sowie Dessau-Roßlaus Oberbürgermeister Dr. Robert Reck richteten dann noch Grußworte ans Publikum. Und dann war das Meeting auch schon in vollem Gange. Beim Stabhochsprung stand Piotr Lisek im Mittelpunkt. Der Pole, der die Bauhausstadt bereits sehr gut kennt, schaffte es als einziger eine Höhe von 5,70 Meter zu springen. Die 5,80 versuchte er dann noch, scheiterte aber in allen drei Versuchen. Trotzdem konnte er sich über den Sieg beim Meeting freuen. Beim Weitsprung der Frauen richtete sich der Blick des Publikums dann auf Olympiasiegerin Malaika Mihambo. Mit einer Weite von 6,62 Meter sicherte sie sich den 7. Sieg bei ihrer 7. Teilnahme am Dessauer Leichtathletik-Meeting. Platz 2 und 3 belegten die beiden Deutschen Michaela Sani und Finja Köchling. Dass Malaika Mihambo überhaupt am Meeting teilgenommen hat, war nicht selbstverständlich. So war sie wenige Tage zuvor ziemlich angeschlagen. Da sie das Dessauer Leichtathletik-Event und die Zuschauer aber mittlerweile so ins Herz geschlossen hat, wollte sie trotzdem unbedingt teilnehmen.
1: Das ist wirklich eine sehr, sehr hohe Wertschätzung, auch für die vielen Menschen, die dazu beitragen, dass das Meeting überhaupt über die Bühne gehen kann. Und auch ein Dank an die treuen Zuschauer, die seit vielen Jahren, manche seit 28 Jahren, solange es das Meeting gibt, hierher kommen. Und das ist ja ein sehr, sehr positives Signal und ein ehrliches Signal, sonst wäre sie ja nicht da. Und das ist 7. Mal, einmal in der Marienkirche noch, also eigentlich das 8. Mal. Das ist schon toll und kann auch uns alle, die das Meeting auf die Beine stellen, auch schon wirklich ein Stück stolz machen. Und es gibt dann auch immer wieder Kraft. Sind ja auch andere, auch Gina Lückenkämper war das 4. Mal hier. Sie war auch, das sieht ja der Zuschauer nicht, aber wir wissen es. Sie war 14 Tage mit einer Sommergrippe, lag sie flach. Sie hätte eigentlich hätte sie nicht starten können, aber sie hat es gemacht. Weil sie eben auch hier, wie Malaika genau sieht, das macht Spaß hier, die bekommt gute Bedingungen. Und das freut uns natürlich sehr und das nehmen auch die vielen, vielen fleißigen Menschen mit. Und ich denke, die Zuschauer finden es auch toll, dass solche und noch viele andere Weltklasseathleten, dass sie immer wieder nach Dessau kommen. Auch ein Piotr Lisek, der seit über zehn Jahren in der Weltspitze war, der war, glaube ich, das 10. oder 11. Mal in Dessau. Also das zeigt, dass das ein sehr, sehr, sehr gutes Miteinander ist.
0: Die erwähnte Gina Lückenkämper belegte nach einem Sieg im Vorlauf im Finale über 100 Meter dann nur den 2. Platz mit einer Zeit von 11,27 Sekunden. Mit 11,23 Sekunden siegte hier die Schweizerin Salome Cora. Bei den 100 Metern der Männer gewann der Amerikaner Lawrence Johnson mit 10,07 Sekunden. Esperanza Cladera siegte bei den 200 Metern der Frauen mit 22,96 Sekunden. Bei den Strecken über 1500 Metern war es bei den Frauen die Marokkanerin Zoukaina Hadji, die mit einer Zeit von 4 Minuten und 8,55 Sekunden siegte und bei den Männern der Türke Mehmet Çelik mit einer Zeit von 3 Minuten und 38,10 Sekunden. Den ersten Meetingrekord des Abends gab es beim 100 Meter Hürdenlauf der Frauen. Die Amerikanerin Rania Jones stellte diesen mit einer Zeit von 12,49 Sekunden auf und konnte sich feiern lassen. Und dann ging es Schlag auf Schlag und der nächste Meetingrekord fiel beim 400 Meter Lauf der Männer. In 44,75 Sekunden absolvierte der Südafrikaner Mithi Mthimkhulu die Strecke und steht in der ewigen Bestenliste des Leichtathletik-Meetings an erster Stelle. Einen dritten Meeting-Rekord gab es aber noch. Beim 800-Meter-Lauf der Männer war es der Franzose Jordan Terras, der mit einer Zeit von 1 Minute und 44,41 Sekunden für eine neue Bestmarke sorgte.
1: Es war ein tolles Meeting, es wurde wirklich großartiger Sport, ein richtig guter Sport und erfolgreicher Sport geboten.

0: mit drei Meeting-Rekorden. Hätte ich vorher ehrlich gesagt nicht gedacht. Nachdem wir ja im letzten Jahr so viele Leistungen oder die Sportler verbessern konnten, wird es ja dann immer schwerer, immer wieder neue Rekorde aufzustellen. Ist auch nicht das Maß der Dinge. Das Maß der Dinge aus unserer Sicht ist, wirklich guten Sport zu bieten, die Zuschauer zu unterhalten. Und jetzt war halt beides dabei. Also man kann nicht jedes Jahr immer wieder neue Meeting-Rekorde erwarten. Die waren da. Die Stimmung bei den Zuschauern war fantastisch. Es war diese Wechselbeziehung, guter Sport, gute Zuschauer. Und das motiviert natürlich auch die Sportler. Und klar, die 1,44, glaube ich, 800 Meter der Männer von den Franzosen, das war natürlich, darauf habe ich schon eigentlich viele Jahre hin gehofft und gefiebert, dass das mal klappt. Und in diesem Jahr hat es geklappt, bin ich sehr froh darüber. Aber auch alle anderen Disziplinen haben sich hier teilweise sehr, sehr gut dargestellt und gute Leistungen gebracht. Es gab persönliche Bestleistungen von manchen Athleten. Es gab Athleten, die fassungslos waren über ihre eigene Leistung, die sie so hier nicht erwartet hatten. Und das ist das Schöne an der Leichtathletik, dass es auch hier immer wieder Überraschungen gibt und Akzente für Athleten oder die sich selber Akzente setzen, um ihre Leistungsentwicklung voranzubringen. Und das ist einfach klasse und viele Athleten haben es ja auch gesagt, die Stimmung hier im Stadion, die ist wirklich sehr, sehr, sehr gut und das macht dann Spaß für alle Beteiligten und es hängt ja unheimlich viel dran an so einem Leichtathletik-Meeting, an so einem internationalen Großereignis. Die Politik war da mit mehreren Ministerpräsidenten, das erste Mal, Herr Schulze hat das auch mal live gesehen, was hier in Dessau abgeht, war zutiefst beeindruckt und begeistert. Und genau das wollen wir. Wir wollen die Menschen begeistern. Und man muss auch die Gesamtsicht auf das Meeting betrachten. Heute haben wir insgesamt mit Vorprogramm und Hauptprogramm über 350 Top-Athleten, darunter Olympiasieger, Weltmeister, Europameister und Schulkinder sportgetrieben, gemeinsam in einer Anlage. Und die Kinder waren so genauso begeistert, die Finalisten im Supersprinter. Also das war wirklich großes Kino und eine tolle Geschichte. Und ich bin allen, die sich hier engagiert haben, das waren sehr, sehr viele, über 170, 180 ehrenamtliche Mitstreiter, die ja nur das ermöglichen, solch ein Meeting über die Bühne zu bringen. Und natürlich den Sponsoren, den Partnern, die das auch ermöglichen, solch internationale, hochkarätige Klasse hier im Paul-Kreisel-Stadion zu erleben.
1: Beim Speerwurf lief es für Olympiasieger Thomas Röhler nicht ganz so gut. Mit einem 78,04 Meter Wurf belegte er nur den zweiten Platz hinter Du Smit. Der Südafrikaner siegte relativ deutlich mit einer Weite von 84,79 Metern. Abschließend stand dann noch der Hindernislauf der Männer über 3000 Meter sowie das Weitspringen der Männer auf dem Plan. Beim Hindernislauf konnte sich der Marokkaner Mohamed Tindouf mit einer Zeit von 8 Minuten und 17,94 Sekunden durchsetzen. Beim Weitsprung hofften die Zuschauer dann noch auf einen Sprung über 8 Meter, was an diesem Abend nicht mehr gelang. Der Südafrikaner Manuel Divan belegte hier mit 7,84 Metern den ersten Platz. Ein sehr unterhaltsames Sporthighlight ging dann auch schon wieder zu Ende. Nach der Siegerehrung wurde das 28. Leichtathletik-Meeting mit einem spektakulären Feuerwerk eindrucksvoll abgeschlossen.

0: Eine ganz besondere Auszeichnung haben die Schüler des Liborius-Gymnasiums in Dessau am 16. Juni erhalten. Die Schule wurde vom Bildungsstaatssekretär Jürgen Böhm sowie dem Geschäftsführer der Landesenergieagentur Marco Mühlstein besucht und mit dem ersten Platz des Energiesparmeisterwettbewerbs in Sachsen-Anhalt geehrt.
1: Der Wettbewerb zeigt erstmal, wie engagiert unsere Schülerinnen und Schüler sind, welche Ideen sie mitbringen und wie sie versuchen, letztendlich ihre naturwissenschaftlichen Kenntnisse und Wissen anzuwenden. Und ja, deswegen ist das ein sehr wichtiger Wettbewerb. Und dass das Liborius-Gymnasium hier den ersten Preis in Sachsen-Anhalt erreicht, zeigt auch, mit wie viel Inhalt und mit wie viel Engagement es umgesetzt wird.
0: Für Sachsen-Anhalt hat Bildungsminister Jan Riedel die Schirmherrschaft über den Wettbewerb übernommen. Die Landesenergieagentur Sachsen-Anhalt unterstützt die Aktion bereits seit 12 Jahren im Rahmen einer Patenschaft. Bundesweit haben sich insgesamt knapp 450 Schulen für den Wettbewerb beworben.
2: Das ist erstmal eine Riesenehre. Und ich finde es schön, dass wir für etwas ausgezeichnet werden, was eigentlich im Grundkonzept unserer Schule ist. Da geht es letztlich um Bewahrung der Schöpfung, um Sicherung unserer Ressourcen hier auf diesem Planeten. Und zugleich ist es natürlich verbunden mit unserem Namenspatron, dem heiligen Liborius. Und das finde ich eine schöne Sache. Das ist einfach, es passt und ich freue mich sehr, sehr.
0: Das Liborius-Gymnasium in Trägerschaft der Edith-Stein-Schulstiftung des Bistums Magdeburg überzeugte die Jury vor allem durch Eigeninitiative und ein kontinuierliches Engagement im Klimaschutz. In der selbst initiierten Konsumwandel AG entwickelten die Schüler sogar ein eigenes Nachhaltigkeitslabel, den grünen Pfau.
2: Es gibt also von Kirchenseite aus ein Nachhaltigkeitslabel, das heißt der grüne Hahn. Das ist natürlich für Kirchen, für Bistümer etc. gebaut und da sind ganz viele Bedingungen dran geknüpft. Also es ist ja auch viel Papierkram und Nachweis von jenem und diesem. Und die Konsumwandel AG mit ihren wenigen Mitgliedern hat sich dann entschlossen, den Verwaltungsaufwand, den kriegen wir einfach nicht hin, auch den Nachweis dafür, und hat das runtergescaled und hat gesagt, das kriegen wir doch auf einem Schulniveau mit ähnlicher Akzeptanz hin und es muss nicht unbedingt das ganz große Label sein.
0: Dass Nachhaltigkeit an der Schule nicht nur ein Thema auf dem Papier ist, zeigte sich auch bei einer kleinen Führung durch das Schulgebäude.
2: Es sind viele kleine Punkte. Also waren die Fahrradständer, das ist diese Idee mit dem grünen Klassenzimmer, wo geguckt wird, ob die nicht nur viele Pflanzen haben, sondern auch dazu, die sich die richtigen aussuchen oder zu Beziehungen haben. Das ist das Insektenhotel hier und die kleine Garten-AG dort. Das ist das Müllsortieren oder unsere Wasserautomaten. Also ganz viele kleine Dinge, die über die letzten Jahre hier in der Schule entstanden und gewachsen sind und die wir eben auf die Weise in die Aufmerksamkeit heben. Also die sind nicht alle dafür erfunden worden, aber sie werden damit gesehen und das ist wichtig.
0: Neben der Urkunde erhielten die Gewinner Messgeräte sowie Unterrichtsmaterialien. Zudem darf sich die Schule über ein Preisgeld in Höhe von 2.500 Euro freuen. Ein Zeichen der Wertschätzung von Landesenergieagentur und Land für das besondere Engagement der Schüler.
1: Hier wird ein wichtiges Thema der Bildung umgesetzt, nämlich die Bildung zur Nachhaltigkeit, zur nachhaltigen Entwicklung. Und ich glaube, das ist eine der wesentlichen Bildungsaufgaben, die wir uns als Gesellschaft und als Land heute stellen müssen. Wir müssen die Einstellung von Jugendlichen dahingehend entwickeln, dass sie mit den Ressourcen, die wir haben oder mit der Schöpfung, in der wir uns befinden, nachhaltig und auch verantwortungsvoll umgehen.
0: Nach dem Erfolg auf Landesebene dürfen sich die Schüler nun auf die Preisverleihung in Berlin freuen. Ob auch der Bundessieg nach Dessau geht, entschied ein Online-Voting, das bis zum 17. Juni lief.
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0: Es wurde wieder Zeit, die Zukunftspläne der Stadt festzulegen. In einem Pressegespräch der Stadt am 18. Juni wurde über den aktuellen Stand des INSEC 2040 informiert. Bereits 2013 wurde in Dessau-Roßlau das erste integrierte Stadtentwicklungskonzept erarbeitet und bis 2025 ausgerichtet.
1: Wenn man sich in das alte INSEC nochmal reinliest, kann man feststellen, da waren ca. 89 Leitprojekte drin und davon sind gut 50 Maßnahmen auf den Weg gebracht worden. An einigen Projekten arbeiten wir noch, aber es gibt ganz wichtige Sachen, an denen wir gearbeitet und die auch realisiert wurden. Beispielsweise die Kavalierstraße, das Bauhausmuseum, der Stadtpark, der Stadteingang Ost, der Albrechtsplatz, die Ostseite der Albrechtsstraße, Johannesviertel. Es sind etliche Straßenbauvorhaben auf den Weg gebracht worden. In Roßlau beispielsweise der Umzug der Bieteschule in das ehemalige Goethe-Gymnasium. Also es ist eine ganze Menge passiert und es wird auch weiterhin etliches, vieles passieren, was der Stadtentwicklung gut tut.
0: Nun liegt der Entwurf des neuen Stadtentwicklungskonzeptes vor. Im Mittelpunkt steht die Frage, wie sich Dessau-Roßlau in den kommenden Jahren entwickeln soll. Herausforderungen wie der Bevölkerungsrückgang, die zunehmende Überalterung der Gesellschaft und Wohnungsleerstände sind nach wie vor aktuell. Gleichzeitig sind im Laufe der Zeit weitere Themen hinzugekommen, die künftig berücksichtigt werden müssen.
1: Gerade durch die Pandemie bedingt ist vielen auch bewusst geworden, dass das Thema Digitalisierung, Onlinehandel, eine andere Art von Daseinsvorsorge, eine andere Art von Arbeiten und Wohnen, beispielsweise das Thema Homeoffice, die Leute auch bewegt. Also wie geht man auch mit dem Thema Natur um, wie geht man mit dem Thema Kultur um? Und das sind Sachen, die die Stadt in ihrem Wirken, in ihrem Ordnen von Funktionen, im Ordnen von Schulen, von Kitas maßgeblich mit beeinflussen. Und darauf eine Antwort zu geben, dass der Bürger und Bürgerinnen auch erkennen können, wie bereitet sich die Stadt eigentlich bis 2040 genau auf diese Herausforderungen vor, dafür haben wir das INSEC gemacht.
0: Um den Bürgern einen einfachen Einstieg in das Thema zu ermöglichen, ist der Entwurf seit dem 16. Juni auf der Internetseite der Stadt zu sehen. Dort können sich Interessierte über die Inhalte informieren. Darüber hinaus wird es einen Bürgerdialog geben und der Entwurf wird öffentlich ausgelegt.
1: Vom 16.06. bis zum 24. August besteht diese Möglichkeit, über das Internet sich da sehr umfassend zu informieren, aber auch in diesen Prozess mit einzubringen. Anregungen, Hinweise an die Stadtverwaltung zu richten, aber auch Bedenken zu äußern, wenn etwas noch nicht Berücksichtigung gefunden hat, also sowas auch zu äußern. Und dann gibt es eine Informationsveranstaltung am 29. Juli im Bauhausmuseum um 18 Uhr. Wo die Bürgerinnen und Bürger eingeladen sind, aber auch Vereine, Verbände, Unternehmer, Wirtschaft, Kulturschaffende, die gerne ins Bauhausmuseum kommen können, sich darüber informieren, was haben wir mit dem INSEC-Entwurf parat an Antworten und welche Möglichkeiten gibt es, sich in den weiteren Stadtentwicklungsprozess auch einzubringen.
0: Bei der Veranstaltung soll es darum gehen, welche Schwerpunkte im neuen INSEC gesetzt werden sollen. Auch die Bundesgartenschau, die im Jahr 2035 stattfinden soll, spielt dabei eine Rolle.
2: Das integrierte Stadtentwicklungskonzept ist ja ein Gesamtkonzept, wo wir versuchen, verschiedene Themenfelder zusammenzudenken. Wohnen, Freizeit, Kultur, Wirtschaft. Und wir sehen gerade die BUGA hier auch für viele Prozesse, die wir strategisch vorhaben für die Stadtentwicklung bis 2040, auch als ein Beschleuniger, als ein Katalysator. Und insofern finden Sie dann im integrierten Stadtentwicklungskonzept auch BUGA-Maßnahmen wieder, die einfach zeigen, inwiefern strategische Ziele der Stadtentwicklung bis 2040 auch über die BUGA erreicht werden sollen.
0: Die Stadt lädt alle Interessierten herzlich ein, am 29. Juni um 18 Uhr ins Bauhausmuseum Dessau zu kommen, sich zu informieren und Fragen zu stellen.

0: Der Mädchenchor des Landesgymnasiums für Musik aus Wernigerode war nur einer von zahlreichen Chören, die vom 19. bis zum 21. Juni bei den Landeschortagen die Dessau-Roßlauer Innenstadt in eine musikalische Oase verwandelten. Gesangsgruppen aus ganz Sachsen-Anhalt versammelten sich in der Muldestadt. Organisiert wurde das Event vom Landesmusikrat Sachsen-Anhalt und von der Stadt. Nachdem die Chortage am Freitag mit dem Junior-Chorfest starteten, stand am Samstag das Landeschorfest auf dem Plan. Hierbei gab es zahlreiche Auftritte von Chören auf dem Marktplatz und in der Marienkirche zu hören.
1: Also die Chöre sind, glaube ich, guter Stimmung. Wie das angenommen wird, also wir hatten das Gefühl, vorhin als geregnet hat, war mehr Publikum hier auf dem Marktplatz. Ist leider auch sehr warm und sonnig. Aber ich denke, das kommt gut an. In der Marienkirche, da ist, glaube ich, sehr gut besucht. Kann man auch ein bisschen gekühlt sitzen. Also jetzt am Nachmittag werden nochmal Auftritte stattfinden hier auf der Bühne und in der Marienkirche. 18 Uhr ist nochmal der Höhepunkt. Da gibt es einmal noch die Auftritte von den Chören, die noch da sind. Das sind 8 Chöre. Jeder singt nochmal 2 Titel. Und es wird dann eine Publikumsabstimmung geben. Sozusagen für die 3 besten Chöre gibt es ein kleines Preisgeld. Und es gibt einen Überraschungsgast, der mit den Chören und auch Besuchern zusammen singen wird. Es werden Boomwacker verteilt, sodass da auch rhythmisch aktiv mitgemacht werden kann.
0: Der Überraschungsgast beim Festkonzert war niemand Geringeres als Schauspieler und Musiker Axel Prahl. Zusammen mit dem Popchor Dessau spielte der Tatortstar sein Lied »Heute fange ich an«. Und auch das Publikum war eingeladen mitzusingen und gleichzeitig mit bunten Kunststoffröhren, den sogenannten Boomwackers, eine ganz besondere akustische Kulisse zu erzeugen.

0: Ein wirklich toller gemeinschaftlicher Moment auf dem Marktplatz, der auch Prahl selber ziemlich berührte. Die Kraft des gemeinsamen Musizierens stand beim Landeschorfest über allem. Für die Chöre sind Veranstaltungen wie diese ganz wichtig.
1: Chorsingen verbindet. Man sagt auch, Musik singen ist gesund. Genau, das ist, und wir bieten hier praktisch eine Plattform, dass die Chöre sich treffen können, austauschen können, voneinander lernen können. Es gibt ja auch heute, gab es auch die Möglichkeit, dass sich vier Chöre haben den Wunsch geäußert, sich beraten zu lassen von dem Chorleiter vom Rundfunk Jugendchor Wernigerode. Die erfahren dann praktisch bekommen dann ein bisschen Feedback für ihre Arbeit. Genau, und das andere ist, man hört anderen zu, hat Programmanregungen dann, die man bekommt, ja.
0: Unter den 8 Chören, die beim Festkonzert auftraten, wurden per Publikumsabstimmung die Besten noch einmal etwas hervorgehoben und ausgezeichnet. Den 3. Platz erreichte der Mädchenchor des Landesgymnasiums für Musik aus Wernigerode. Auf Platz 2 sang sich der Jugendchor des Anhaltischen Theaters Dessau, während der Kinderchor des Anhaltischen Theaters den Publikumspreis gewann. Am Sonntag stand dann noch der Landeschorwettbewerb an. Einen ausführlichen Beitrag dazu gibt es in einer unserer nächsten Sendungen. Hier noch abschließend der Popchor Dessau mit Ich schenk dir die Welt von den Prinzen.

0: Eine ganz besondere Premiere wurde am 19. Juni in Dessau gefeiert. Auf der Museumskreuzung wurde die neue Breakdance-Ampel offiziell in Betrieb genommen. Sachsen-Anhalts Ministerin für Infrastruktur und Digitales, Dr. Lydia Hüskens, und Dessaus Bürgermeisterin Jacqueline Lode gaben die außergewöhnliche Lichtsignalanlage frei. Auf die Idee dabei kam der New Kid-Verein.
1: Eigentlich ist es wirklich eine Schnapsidee oder in einem Moment von so einem Rumflapsen entstanden, ob man nicht eigentlich auch mal in Dessau so eine Breakdance-Ampel machen könnte. Und das kam ja mit dem Hintergrund, dass es in vielen anderen Städten auch schon unterschiedliche Ampelfiguren gibt. Und dann war die Überlegung, was könnte man in Dessau machen, und dann so Breakdance. Und dann ja, war das gesetzt. Und dann haben wir das so ein bisschen in der Szene auch besprochen, auch im Verein. Und dann war relativ schnell klar, da hätten wir Lust drauf. Und dann haben wir mit Stadträten gesprochen, speziell mit Jörg Bernstein und Paul Nolte, denen wir auch nochmal Dank aussprechen wollen, weil die haben dann eine Beschlussvorlage draus gemacht und die auch in die Gremien, in den Stadtrat eingebracht. Und dann haben wir ja letztes Jahr gesehen, vor einem guten Jahr, dass der Stadtrat das für positiv befunden hat.
0: Die Idee hinter der Ampel ist jedoch weit mehr als nur eine kreative Besonderheit. Die Geschichte des Breakdance in Dessau reicht bis in die frühen 1980er Jahre zurück. Schon damals existierte in der Stadt eine lebendige Breakdance-Szene. Dort, wo sich heute die Museumskreuzung befindet, lag einst ein wichtiger Treffpunkt der Tänzer. Auch die Figuren der Ampel wurden nicht zufällig gewählt. Die Motive stellen zwei konkrete Personen dar und erinnern damit an die Anfänge der lokalen Hip-Hop-Kultur.
1: Es ist ja schon noch die Vorgabe, dass es eine bewegende Figur sein muss und eine stehende Figur. Also man muss schon auch an den Silhouetten noch erkennen können, dass es bewegend oder stehend eben ist. Und bei der bewegenden Person haben wir uns auf Beach mitbezogen. Das ist auch eine Breakdance-Ikone hier aus Dessau, der in den 80er Jahren sehr, sehr aktiv war, auch in Ostdeutschland nach wie vor sehr, sehr geschätzt wird für seine Fähigkeiten. Also er hat da schon sehr viel Grundlagenarbeit betrieben und neue Grenzen aufgezeigt, und wurde halt positiv befunden, und dann haben wir gesagt, dann nehmen wir halt Beach mit, und er ist mit so einer bewegenden Figur, Bewegung da eigentlich auch ganz gut zu sehen. Die zweite Figur ist Peter Steinsberger, aka Blaster Punk, so nennt er sich eigentlich, und er kommt ja eher so aus der Punk-Szene, und die Vernetzung war ja eben auch hier auf der Kreuzung, weil die viel mit den Ghetto-Blastern eben auch die Musik gemacht haben, und so kam das eben zu einer stehenden Bewegung mit dem Ghetto-Blaster, so ein Vorhalter, das sollte eigentlich eindeutig sein.
0: Der 2023 gegründete New Kid Verein führt DJs elektronischer Tanzmusik sowie tanzbegeisterte Menschen aus Dessau und dem Umland zusammen. Die Finanzierung der Ampelfiguren übernahm der Verein vollständig aus eigenen Mitteln. Umso größer ist nun die Freude über die positive Resonanz der Bevölkerung. Für viele Menschen hat Breakdance bis heute eine besondere Bedeutung und ist weit mehr als nur ein Tanzstil.
1: Wir hatten ja am 1. Mai mit der Stiftung Bauhaus ja auch eine Veranstaltung gemacht, und am Tag davor habe ich in Dessau in einem Laden das Linoleum gekauft, und dann war die Frage, ob wir das Muster, wenn das ja zusammengelegt wird, auch passend sein muss, und da habe ich gesagt, nee, das ist ja nur für Breakdance. Und der Kollege auf der anderen Seite vom Tresen kriegt da auf einmal so ein Lächeln und so ein Glänzen in den Augen und sagt, ah, Mensch, ja, da war ich ja früher auch so am Rande so dabei. Und der Kollege aus der Elektroabteilung, der war auch so ein richtiger Breakdancer. Und dann merkt man eben, also wenn es nicht gerade offensichtlich ist in der Stadtgesellschaft, dass es trotzdem irgendwie ein Thema ist. Und kaum, wenn man das aufgreift, auch viele alte Erinnerungen wach werden.
0: Mit dem Projekt möchte der Verein auch auf die kulturelle Bedeutung der Hip-Hop-Bewegung aufmerksam machen. Langfristiges Ziel ist die Anerkennung von Hip-Hop als immaterielles Kulturgut. Die Breakdance-Ampel setzt dafür nun ein sichtbares Zeichen.

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1: Ungefähr 2 Monate vor den Leichtathletik-Europameisterschaften im britischen Birmingham besuchten zahlreiche Weltklasse-Athleten die Bauhausstadt, um am Leichtathletik-Meeting teilzunehmen und sich auf die anstehende EM vorzubereiten. Am 19. Juni organisierte Anhalt Sport die 28. Ausgabe des traditionsreichen Meetings im Paul-Greifzu-Stadion. Trotz wirklich hohen Temperaturen besuchten wieder zahlreiche Zuschauer das besondere Event. Los ging es ab 16 Uhr mit dem Jugendvorprogramm, bei dem sich der Leichtathletik-Nachwuchs auf der großen Bühne präsentieren durfte. Einen ausführlichen Beitrag dazu sehen Sie in einer unserer nächsten Sendungen. Gegen 18.45 Uhr wurde das Leichtathletik-Meeting dann offiziell eröffnet. Kinder des 1. LAC Dessau präsentierten die Fahnen der teilnehmenden Länder und einige Sportler wurden traditionell mit Fahrzeugen des Autohauses Peter ins Stadion eingefahren. Sachsen-Anhalts Ministerpräsident Sven Schulze sowie Dessau-Roßlaus Oberbürgermeister Dr. Robert Reck richteten dann noch Grußworte ans Publikum. Und dann war das Meeting auch schon in vollem Gange. Beim Stabhochsprung stand Piotr Lisek im Mittelpunkt. Der Pole, der die Bauhausstadt bereits sehr gut kennt, schaffte es als einziger eine Höhe von 5,70 Meter zu springen. Die 5,80 versuchte er dann noch, scheiterte aber in allen 3 Versuchen. Trotzdem konnte er sich über den Sieg beim Meeting freuen. Beim Weitsprung der Frauen richtete sich der Blick des Publikums dann auf Olympiasiegerin Malaika Mihambo. Mit einer Weite von 6,62 Meter sicherte sie sich den 7. Sieg bei ihrer 7. Teilnahme am Dessauer Leichtathletik-Meeting. Platz 2 und 3 belegten die beiden Deutschen Michaela Sani und Finja Köchling. Dass Malaika Mihambo überhaupt am Meeting teilgenommen hat, war nicht selbstverständlich. So war sie wenige Tage zuvor ziemlich angeschlagen. Da sie das Dessauer Leichtathletik-Event und die Zuschauer aber mittlerweile so ins Herz geschlossen hat, wollte sie trotzdem unbedingt teilnehmen.
2: Das ist wirklich eine sehr, sehr hohe Wertschätzung, auch für die vielen Menschen, die dazu beitragen, dass das Meeting überhaupt über die Bühne gehen kann. Und auch ein Dank an die treuen Zuschauer, die seit vielen Jahren, manche seit 28 Jahren, solange es das Meeting gibt, hierher kommen. Und das ist ja ein sehr, sehr positives Signal und ein ehrliches Signal, sonst wäre sie ja nicht da. Und das ist 7. Mal, einmal in der Marienkirche noch, also eigentlich das 8. Mal. Das ist schon toll und kann auch uns alle, die das Meeting auf die Beine stellen, auch schon wirklich ein Stück stolz machen. Und es gibt dann auch immer wieder Kraft. Sind ja auch andere, auch Gina Lückenkämper war das 4. Mal hier. Sie war auch, das sieht ja der Zuschauer nicht, aber wir wissen es. Sie war 14 Tage mit einer Sommergrippe, lag sie flach. Sie hätte eigentlich hätte sie nicht starten können, aber sie hat es gemacht. Weil sie eben auch hier, wie Malaika genau sieht, das macht Spaß hier, die bekommt gute Bedingungen. Und das freut uns natürlich sehr und das nehmen auch die vielen, vielen fleißigen Menschen mit. Und ich denke, die Zuschauer finden es auch toll, dass solche und noch viele andere Weltklasseathleten, dass sie immer wieder nach Dessau kommen. Auch ein Piotr Lisek, der seit über zehn Jahren in der Weltspitze war, der war, glaube ich, das 10. oder 11. Mal in Dessau. Also das zeigt, dass das ein sehr, sehr, sehr gutes Miteinander ist.
1: Die erwähnte Gina Lückenkämper belegte nach einem Sieg im Vorlauf im Finale über 100 Meter dann nur den 2. Platz mit einer Zeit von 11,27 Sekunden. Mit 11,23 Sekunden siegte hier die Schweizerin Salome Cora. Bei den 100 Metern der Männer gewann der Amerikaner Lawrence Johnson mit 10,07 Sekunden. Esperanza Cladera siegte bei den 200 Metern der Frauen mit 22,96 Sekunden. Bei den Strecken über 1500 Metern war es bei den Frauen die Marokkanerin Zukaina Hadji, die mit einer Zeit von 4 Minuten und 8,55 Sekunden siegte, und bei den Männern der Türke Mehmet Çelik mit einer Zeit von 3 Minuten und 38,10 Sekunden. Den ersten Meeting-Rekord des Abends gab es beim 100-Meter-Hürdenlauf der Frauen. Die Amerikanerin Rania Jones stellte diesen mit einer Zeit von 12,49 Sekunden auf und konnte sich feiern lassen. Und dann ging es Schlag auf Schlag und der nächste Meeting-Rekord fiel beim 400-Meter-Lauf der Männer. In 44,75 Sekunden absolvierte der Südafrikaner Mithi Mthimkhulu die Strecke und steht in der ewigen Bestenliste des Leichtathletik-Meetings an erster Stelle. Einen dritten Meeting-Rekord gab es aber noch. Beim 800-Meter-Lauf der Männer war es der Franzose Jordan Terrasse, der mit einer Zeit von einer Minute und 44,41 Sekunden für eine neue Bestmarke sorgte.
2: Es war ein tolles Meeting. Es wurde wirklich großartiger Sport, ein richtig guter Sport und erfolgreicher Sport geboten. Mit drei Meeting-Rekorden hätte ich vorher ehrlich gesagt nicht gedacht. Nachdem wir ja im letzten Jahr so viele Leistungen oder die Sportler verbessern konnten, wird es ja dann immer schwerer, immer wieder neue Rekorde aufzustellen. Ist auch nicht das Maß der Dinge. Das Maß der Dinge aus unserer Sicht ist, wirklich guten Sport zu bieten, die Zuschauer zu unterhalten. Und jetzt war halt beides dabei. Also man kann nicht jedes Jahr immer wieder neue Meeting-Rekorde erwarten. Die waren da. Die Stimmung bei den Zuschauern war fantastisch. Es war diese Wechselbeziehung, guter Sport, gute Zuschauer. Und das motiviert natürlich auch die Sportler. Und klar, die 1,44, glaube ich, 800 Meter der Männer von den Franzosen, das war natürlich, darauf habe ich schon eigentlich viele Jahre hin gehofft und gefiebert, dass das mal klappt. Und in diesem Jahr hat es geklappt, bin ich sehr, sehr froh darüber. Aber auch alle anderen Disziplinen haben sich hier teilweise sehr, sehr gut dargestellt und gute Leistungen gebracht. Es gab persönliche Bestleistungen von manchen Athleten, es gab Athleten, die fassungslos waren über ihre eigene Leistung, die sie so hier nicht erwartet hatten. Und das ist das Schöne an der Leichtathletik, dass es auch hier immer wieder Überraschungen gibt und Akzente für Athleten oder die sich selber Akzente setzen, um ihre Leistungsentwicklung voranzubringen. Und das ist einfach klasse. Und viele Athleten haben es ja auch gesagt, die Stimmung hier im Stadion, die ist wirklich sehr, sehr, sehr gut. Und das macht dann Spaß für alle Beteiligten. Und es hängt ja unheimlich viel dran an so einem Leichtathletik-Meeting, an so einem internationalen Großereignis. Die Politik war da mit Ministerpräsidenten das erste Mal. Herr Schulze hat das auch mal live gesehen, was hier in Dessau abgeht. War zutiefst beeindruckt und begeistert. Und genau das wollen wir. Wir wollen die Menschen begeistern. Und man muss auch die die Gesamtsicht auf das Meeting betrachten. Heute haben wir insgesamt mit Vorprogramm und Hauptprogramm über 350 Top-Athleten, darunter Olympiasieger, Weltmeister, Europameister und Schulkinder sportgetrieben, gemeinsam in einer Anlage. Und die Kinder waren so genauso begeistert, die Finalisten im Supersprinter. Also das war wirklich großes Kino und eine tolle Geschichte. Und ich bin allen, die sich hier engagiert haben, das waren sehr, sehr viele, über 170, 180 ehrenamtliche Mitstreiter, die ja nur das ermöglichen, solch ein Meeting über die Bühne zu bringen. Und natürlich den Sponsoren, den Partnern, die das auch ermöglichen, solch internationale, hochkarätige Klasse hier im Paul-Kreisky-Stadion zu erleben.
1: Beim Speerwurf lief es für Olympiasieger Thomas Röhler nicht ganz so gut. Mit einem 78,04 Meter Wurf belegte er nur den zweiten Platz hinter Du Smit. Der Südafrikaner siegte relativ deutlich mit einer Weite von 84,79 Metern. Abschließend stand dann noch der Hindernislauf der Männer über 3000 Meter sowie das Weitspringen der Männer auf dem Plan. Beim Hindernislauf konnte sich der Marokkaner Mohamed Tindouft mit einer Zeit von 8 Minuten und 17,94 Sekunden durchsetzen. Beim Weitsprung hofften die Zuschauer dann noch auf einen Sprung über 8 Meter, was an diesem Abend nicht mehr gelang. Der Südafrikaner Manuel Diwan belegte hier mit 7,84 Metern den ersten Platz. Ein sehr unterhaltsames Sporthighlight ging dann auch schon wieder zu Ende. Nach der Siegerehrung wurde das 28. Leichtathletik-Meeting mit einem spektakulären Feuerwerk eindrucksvoll abgeschlossen.
3: Eine ganz besondere Auszeichnung haben die Schüler des Liborius-Gymnasiums in Dessau am 16. Juni erhalten. Die Schule wurde vom Bildungsstaatssekretär Jürgen Böhm sowie dem Geschäftsführer der Landesenergieagentur Marco Mühlstein besucht und mit dem ersten Platz des Energiesparmeisterwettbewerbs in Sachsen-Anhalt geehrt.
4: Der Wettbewerb zeigt erstmal, wie engagiert unsere Schülerinnen und Schüler sind, welche Ideen sie mitbringen und wie sie versuchen, letztendlich ihre naturwissenschaftlichen Kenntnisse und Wissen anzuwenden. Und ja, deswegen ist das ein sehr wichtiger Wettbewerb. Und dass das Liborius-Gymnasium hier den ersten Preis in Sachsen-Anhalt erreicht, zeigt auch, mit wie viel Inhalt und mit wie viel Engagement es umgesetzt wird.
3: Für Sachsen-Anhalt hat Bildungsminister

0: Jan Riedel die Schirmherrschaft über den Wettbewerb übernommen. Die Landesenergieagentur Sachsen-Anhalt unterstützt die Aktion bereits seit 12 Jahren im Rahmen einer Patenschaft. Bundesweit haben sich insgesamt knapp 450 Schulen für den Wettbewerb beworben.
1: Das ist erstmal eine Riesenehre. Und ich finde es schön, dass wir für etwas ausgezeichnet werden, was eigentlich im Grundkonzept unserer Schule ist. Da geht es letztlich um Bewahrung der Schöpfung, um Sicherung unserer Ressourcen hier auf diesem Planeten. Und zugleich ist es natürlich verbunden mit unserem Namenspatron, dem heiligen Liborius. Und das finde ich eine schöne Sache. Das ist einfach, es passt und ich freue mich sehr, sehr.
0: Das Liborius-Gymnasium in Trägerschaft der Edith-Stein-Schulstiftung des Bistums Magdeburg überzeugte die Jury vor allem durch Eigeninitiative und ein kontinuierliches Engagement im Klimaschutz. In der selbst initiierten Konsumwandel AG entwickelten die Schüler sogar ein eigenes Nachhaltigkeitslabel, den grünen Pfau.
1: Es gibt also von Kirchenseite aus ein Nachhaltigkeitslabel, das heißt der grüne Hahn. Das ist natürlich für Kirchen, für Bistümer etc. gebaut und da sind ganz viele Bedingungen dran geknüpft. Also es ist ja auch viel Papierkram und Nachweis von jenem und diesem. Und die Konsumwandel AG mit ihren wenigen Mitgliedern hat sich dann entschlossen, den Verwaltungsaufwand, den kriegen wir einfach nicht hin, auch den Nachweis dafür, und hat sich eben, hat das runtergescaled und hat gesagt, das kriegen wir doch auf einem Schulniveau mit ähnlicher Akzeptanz hin und es muss nicht unbedingt das ganz große Label sein.
0: Dass Nachhaltigkeit an der Schule nicht nur ein Thema auf dem Papier ist, zeigte sich auch bei einer kleinen Führung durch das Schulgebäude.
1: Es sind viele kleine Punkte. Also waren die Fahrradständer, das ist diese Idee mit dem grünen Klassenzimmer, wo geguckt wird, ob die nicht nur viele Pflanzen haben, sondern auch dazu, die sich die richtigen aussuchen oder zu Beziehungen haben. Das ist das Insektenhotel hier und die kleine Garten-AG dort. Das ist das Müllsortieren oder unsere Wasserautomaten. Also ganz viele kleine Dinge, die über die letzten Jahre hier in der Schule entstanden und gewachsen sind und die wir eben auf die Weise in die Aufmerksamkeit heben. Also die sind nicht alle dafür erfunden worden, aber sie werden damit gesehen und das ist wichtig.
0: Neben der Urkunde erhielten die Gewinner Messgeräte sowie Unterrichtsmaterialien. Zudem darf sich die Schule über ein Preisgeld in Höhe von 2.500 Euro freuen. Ein Zeichen der Wertschätzung von Landesenergieagentur und Land für das besondere Engagement der Schüler.
2: Hier wird ein wichtiges Thema der Bildung umgesetzt, nämlich die Bildung zur Nachhaltigkeit, zur nachhaltigen Entwicklung. Und ich glaube, das ist eine der wesentlichen Bildungsaufgaben, die wir uns als Gesellschaft und als Land heute stellen müssen. Wir müssen die Einstellung von Jugendlichen dahingehend entwickeln, dass sie mit den Ressourcen, die wir haben oder mit der Schöpfung, in der wir uns befinden, nachhaltig und auch verantwortungsvoll umgehen.
0: Nach dem Erfolg auf Landesebene dürfen sich die Schüler nun auf die Preisverleihung in Berlin freuen. Ob auch der Bundessieg nach Dessau geht, entschied ein Online-Voting, das bis zum 17. Juni lief.
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0: Es wurde wieder Zeit, die Zukunftspläne der Stadt festzulegen. In einem Pressegespräch der Stadt am 18. Juni wurde über den aktuellen Stand des INSEC 2040 informiert. Bereits 2013 wurde in Dessau-Roßlau das erste integrierte Stadtentwicklungskonzept erarbeitet und bis 2025 ausgerichtet.
1: Wenn man sich in das alte INSEC nochmal reinliest, kann man feststellen, da waren ca. 89 Leitprojekte drin und davon sind gut 50 Maßnahmen auf den Weg gebracht worden. An einigen Projekten arbeiten wir noch, aber es gibt ganz, ganz wichtige Sachen, an denen wir gearbeitet und die auch realisiert wurden. Beispielsweise die Kavalierstraße, das Bauhausmuseum, der Stadtpark, der Stadteingang Ost, der Albrechtsplatz, die Ostseite der Albrechtsstraße, Johannesviertel. Es sind etliche Straßenbauvorhaben auf den Weg gebracht worden. In Roßlau beispielsweise der Umzug der Bieteschule in das ehemalige Goethe-Gymnasium. Also es ist eine ganze Menge passiert und es wird auch weiterhin etliches, vieles passieren, was der Stadtentwicklung gut tut.
0: Nun liegt der Entwurf des neuen Stadtentwicklungskonzeptes vor. Im Mittelpunkt steht die Frage, wie sich Dessau-Roßlau in den kommenden Jahren entwickeln soll. Herausforderungen wie der Bevölkerungsrückgang, die zunehmende Überalterung der Gesellschaft und Wohnungsleerstände sind nach wie vor aktuell. Gleichzeitig sind im Laufe der Zeit weitere Themen hinzugekommen, die künftig berücksichtigt werden müssen.
1: Gerade durch die Pandemie bedingt ist vielen auch bewusst geworden, dass das Thema Digitalisierung, Onlinehandel, eine andere Art von Daseinsvorsorge, eine andere Art von Arbeiten und Wohnen, beispielsweise das Thema Homeoffice, die Leute auch bewegt. Also wie geht man auch mit dem Thema Natur um, wie geht man mit dem Thema Kultur um? Und das sind Sachen, die die Stadt in ihrem Wirken, in ihrem Ordnen von Funktionen, im Ordnen von Schulen, von Kitas maßgeblich mit beeinflussen. Und darauf eine Antwort zu geben, dass der Bürger und Bürgerinnen auch erkennen können, wie bereitet sich die Stadt eigentlich bis 2040 genau auf diese Herausforderungen vor, dafür haben wir das INSEC gemacht.
0: Um den Bürgern einen einfachen Einstieg in das Thema zu ermöglichen, ist der Entwurf seit dem 16. Juni auf der Internetseite der Stadt zu sehen. Dort können sich Interessierte über die Inhalte informieren. Darüber hinaus wird es einen Bürgerdialog geben und der Entwurf wird öffentlich ausgelegt.
1: Vom 16.06. bis zum 24. August besteht diese Möglichkeit, über das Internet sich da sehr umfassend zu informieren, aber auch in diesen Prozess mit einzubringen. Anregungen, Hinweise an die Stadtverwaltung zu richten, aber auch Bedenken zu äußern, wenn etwas noch nicht Berücksichtigung gefunden hat, also sowas auch zu äußern. Und dann gibt es eine Informationsveranstaltung am 29. Juli im Bauhausmuseum um 18 Uhr. Wo die Bürgerinnen und Bürger eingeladen sind, aber auch Vereine, Verbände, Unternehmer, Wirtschaft, Kulturschaffende, die gerne ins Bauhausmuseum kommen können, sich darüber informieren, was haben wir mit dem INSEC-Entwurf parat an Antworten und welche Möglichkeiten gibt es, sich in den weiteren Stadtentwicklungsprozess auch einzubringen.
0: Bei der Veranstaltung soll es darum gehen, welche Schwerpunkte im neuen INSEC gesetzt werden sollen. Auch die Bundesgartenschau, die im Jahr 2035 stattfinden soll, spielt dabei eine Rolle.
2: Das integrierte Stadtentwicklungskonzept ist ja ein Gesamtkonzept, wo wir versuchen, verschiedene Themenfelder zusammenzudenken. Wohnen, Freizeit, Kultur, Wirtschaft. Und wir sehen gerade die BUGA hier auch für viele Prozesse, die wir strategisch vorhaben für die Stadtentwicklung bis 2040, auch als ein Beschleuniger, als ein Katalysator. Und insofern finden Sie dann im integrierten Stadtentwicklungskonzept auch BUGA-Maßnahmen wieder, die einfach zeigen, inwiefern strategische Ziele der Stadtentwicklung bis 2040 auch über die BUGA erreicht werden sollen.
0: Die Stadt lädt alle Interessierten herzlich ein, am 29. Juni um 18 Uhr ins Bauhausmuseum Dessau zu kommen, sich zu informieren und Fragen zu stellen.

0: Der Mädchenchor des Landesgymnasiums für Musik aus Wernigerode war nur einer von zahlreichen Chören, die vom 19. bis zum 21. Juni bei den Landeschortagen die Dessau-Roßlauer Innenstadt in eine musikalische Oase verwandelten. Gesangsgruppen aus ganz Sachsen-Anhalt versammelten sich in der Muldestadt. Organisiert wurde das Event vom Landesmusikrat Sachsen-Anhalt und von der Stadt. Nachdem die Chortage am Freitag mit dem Junior-Chorfest starteten, stand am Samstag das Landeschorfest auf dem Plan. Hierbei gab es zahlreiche Auftritte von Chören auf dem Marktplatz und in der Marienkirche zu hören.
1: Also die Chöre sind, glaube ich, guter Stimmung. Wie das angenommen wird, also wir hatten das Gefühl, vorhin, als geregnet hat, war mehr Publikum hier auf dem Marktplatz. Ist leider auch sehr warm und sonnig. Aber ich denke, das kommt gut an. In der Marienkirche, da ist, glaube ich, sehr gut besucht. Kann man auch ein bisschen gekühlt sitzen. Also jetzt am Nachmittag werden nochmal Auftritte stattfinden hier auf der Bühne und in der Marienkirche. 18 Uhr ist nochmal genau der Höhepunkt. Da gibt es einmal noch die Auftritte von den Chören, die noch da sind. Das sind 8 Chöre. Jeder singt nochmal 2 Titel. Und es wird dann eine Publikumsabstimmung geben. Sozusagen für die 3 besten Chöre gibt es ein kleines Preisgeld. Und es gibt einen Überraschungsgast, der mit den Chören und auch Besuchern zusammen singen wird. Es werden Boomwacker verteilt, sodass da auch rhythmisch aktiv mitgemacht werden kann.
0: Der Überraschungsgast beim Festkonzert war niemand Geringeres als Schauspieler und Musiker Axel Prahl. Zusammen mit dem Popchor Dessau spielte der Tatortstar sein Lied »Heute fange ich an«. Und auch das Publikum war eingeladen mitzusingen und gleichzeitig mit bunten Kunststoffröhren, den sogenannten Boomwackers, eine ganz besondere akustische Kulisse zu erzeugen.

0: Ein wirklich toller gemeinschaftlicher Moment auf dem Marktplatz, der auch Prahl selber ziemlich berührte. Die Kraft des gemeinsamen Musizierens stand beim Landeschorfest über allem. Für die Chöre sind Veranstaltungen wie diese ganz wichtig.
1: Chorsingen verbindet. Man sagt auch, Musik singen ist gesund. Genau, das ist, und wir bieten hier praktisch eine Plattform, dass die Chöre sich treffen können, austauschen können, voneinander lernen können. Es gibt ja auch heute, gab es auch die Möglichkeit, dass sich 4 Chöre haben den Wunsch geäußert, sich beraten zu lassen von dem Chorleiter vom Rundfunk-Jugendchor Wernigerode. Die erfahren dann praktisch bekommen dann ein bisschen Feedback für ihre Arbeit. Genau, und das andere ist, man hört anderen zu, hat Programmanregungen dann, die man bekommt, ja.
0: Unter den 8 Chören, die beim Festkonzert auftraten, wurden per Publikumsabstimmung die besten noch einmal etwas hervorgehoben und ausgezeichnet. Den 3. Platz erreichte der Mädchenchor des Landesgymnasiums für Musik aus Wernigerode. Auf Platz 2 sang sich der Jugendchor des Anhaltischen Theaters Dessau, während der Kinderchor des Anhaltischen Theaters den Publikumspreis gewann. Am Sonntag stand dann noch der Landeschorwettbewerb an. Einen ausführlichen Beitrag dazu gibt es in einer unserer nächsten Sendungen. Hier noch abschließend der Popchor Dessau mit Ich schenk dir die Welt von den Prinzen.

0: Eine ganz besondere Premiere wurde am 19. Juni in Dessau gefeiert. Auf der Museumskreuzung wurde die neue Breakdance-Ampel offiziell in Betrieb genommen. Sachsen-Anhalts Ministerin für Infrastruktur und Digitales, Dr. Lydia Hüskens, und Dessaus Bürgermeisterin Jacqueline Lode gaben die außergewöhnliche Lichtsignalanlage frei. Auf die Idee dabei kam der New Kid Verein.
1: Eigentlich ist es wirklich eine Schnapsidee oder in einem Moment von so einem Rumflapsen entstanden, ob man nicht eigentlich auch mal in Dessau so eine Breakdance-Ampel machen könnte. Und das kam ja mit dem Hintergrund, dass es in vielen anderen Städten auch schon unterschiedliche Ampelfiguren gibt. Und dann war die Überlegung, was könnte man in Dessau machen, und dann so Breakdance. Und dann, ja, war das gesetzt. Und dann haben wir das so ein bisschen in der Szene auch besprochen, auch im Verein. Und dann war relativ schnell klar, da hätten wir Lust drauf. Und dann haben wir mit Stadträten gesprochen, speziell mit Jörg Bernstein und Paul Nolte, dem wir auch nochmal Dank aussprechen wollen, weil die haben dann eine Beschlussvorlage draus gemacht und die auch in die Gremien, in den Stadtrat eingebracht. Und dann haben wir ja letztes Jahr gesehen, vor einem guten Jahr, dass der Stadtrat das für positiv befunden hat.
0: Die Idee hinter der Ampel ist jedoch weit mehr als nur eine kreative Besonderheit. Die Geschichte des Breakdance in Dessau reicht bis in die frühen 1980er Jahre zurück. Schon damals existierte in der Stadt eine lebendige Breakdance-Szene. Dort, wo sich heute die Museumskreuzung befindet, lag einst ein wichtiger Treffpunkt der Tänzer. Auch die Figuren der Ampel wurden nicht zufällig gewählt. Die Motive stellen zwei konkrete Personen dar und erinnern damit an die Anfänge der lokalen Hip-Hop-Kultur.
1: Es ist ja schon noch die Vorgabe, dass es eine bewegende Figur sein muss und eine stehende Figur. Also man muss schon auch an den Silhouetten noch erkennen können, dass es bewegend oder stehend eben ist. Und bei der bewegenden Person haben wir uns auf Beach mitbezogen. Das ist auch eine Breakdance-Ikone hier aus Dessau, der in den 80er Jahren sehr, sehr aktiv war, auch in Ostdeutschland nach wie vor sehr, sehr geschätzt wird für seine Fähigkeiten. Also er hat da schon sehr viel Grundlagenarbeit betrieben und neue Grenzen aufgezeigt, und wurde halt positiv befunden, und dann haben wir gesagt, dann nehmen wir halt Beach mit, und er ist mit so einer bewegenden Figur, Bewegung da eigentlich auch ganz gut zu sehen. Die zweite Figur ist Peter Steinsberger, aka Blaster Punk, so nennt er sich eigentlich, und er kommt ja eher so aus der Punk-Szene, und die Vernetzung war ja eben auch hier auf der Kreuzung, weil die viel mit den Ghetto-Blastern eben auch die Musik gemacht haben, und so kam das eben zu einer stehenden Bewegung mit dem Ghetto-Blaster, so ein Vorhalter, das sollte eigentlich eindeutig sein.
0: Der 2023 gegründete New Kid Verein führt DJs elektronischer Tanzmusik sowie tanzbegeisterte Menschen aus Dessau und dem Umland zusammen. Die Finanzierung der Ampelfiguren übernahm der Verein vollständig aus eigenen Mitteln. Umso größer ist nun die Freude über die positive Resonanz der Bevölkerung. Für viele Menschen hat Breakdance bis heute eine besondere Bedeutung und ist weit mehr als nur ein Tanzstil.
1: Wir hatten ja am 1. Mai mit der Stiftung Bauhaus ja auch eine Veranstaltung gemacht, und am Tag davor habe ich in Dessau in einem Laden das Linoleum gekauft, und dann war die Frage, ob wir das Muster, wenn das ja zusammengelegt wird, auch passend sein muss, und da habe ich gesagt, nee, das ist ja nur für Breakdance. Und der Kollege auf der anderen Seite vom Tresen kriegt auf einmal so ein Lächeln und so ein Glänzen in den Augen und sagte, ah, Mensch, ja, da war ich ja früher auch so am Rande so dabei. Und der Kollege aus der Elektroabteilung, der war auch so richtiger Breakdancer. Und dann merkt man eben, also wenn es nicht gerade offensichtlich ist in der Stadtgesellschaft, dass es trotzdem irgendwie ein Thema ist. Und kaum, wenn man das aufgreift, auch viele alte Erinnerungen wach werden.
0: Mit dem Projekt möchte der Verein auch auf die kulturelle Bedeutung der Hip-Hop-Bewegung aufmerksam machen. Langfristiges Ziel ist die Anerkennung von Hip-Hop als immaterielles Kulturgut. Die Breakdance-Ampel setzt dafür nun ein sichtbares Zeichen.

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1: Ungefähr zwei Monate vor den Leichtathletik-Europameisterschaften im britischen Birmingham besuchten zahlreiche Weltklasse-Athleten die Bauhausstadt, um am Leichtathletik-Meeting teilzunehmen und sich auf die anstehende EM vorzubereiten. Am 19. Juni organisierte Anhalt Sport die 28. Ausgabe des traditionsreichen Meetings im Paul-Greifzu-Stadion. Trotz wirklich hohen Temperaturen besuchten wieder zahlreiche Zuschauer.

0: im Gange. Beim Stabhochsprung stand Piotr Lisek im Mittelpunkt. Der Pole, der die Bauhausstadt bereits sehr gut kennt, schaffte es als einziger, eine Höhe von 5,70 Meter zu springen. Die 5,80 versuchte er dann noch, scheiterte aber in allen drei Versuchen. Trotzdem konnte er sich über den Sieg beim Meeting freuen. Beim Weitsprung der Frauen richtete sich der Blick des Publikums dann auf Olympiasiegerin Malaika Mihambo. Mit einer Weite von 6,62 Meter sicherte sie sich den siebten Sieg bei ihrer siebten Teilnahme am Dessauer Leichtathletik-Meeting. Platz 2 und 3 belegten die beiden Deutschen Michaela Sani und Finja Köchling. Dass Malaika Mihambo überhaupt am Meeting teilgenommen hat, war nicht selbstverständlich. So war sie wenige Tage zuvor ziemlich angeschlagen. Da sie das Dessauer Leichtathletik-Event und die Zuschauer aber mittlerweile so ins Herz geschlossen hat, wollte sie trotzdem unbedingt teilnehmen.
1: Das ist wirklich eine sehr, sehr hohe Wertschätzung, auch für die vielen Menschen, die dazu beitragen, dass das Meeting überhaupt über die Bühne gehen kann. Und auch ein Dank an die treuen Zuschauer, die seit vielen Jahren, manche seit 28 Jahren, solange es das Meeting gibt, hierher kommen. Und das ist ja ein sehr, sehr positives Signal und ein ehrliches Signal, sonst wäre sie ja nicht da. Und das ist siebte Mal, einmal in der Marienkirche noch, also eigentlich das achte Mal. Das ist schon toll und kann auch uns alle, die das Meeting auf die Beine stellen, auch schon wirklich ein Stück stolz machen. Und es gibt dann auch immer wieder Kraft. Sind ja auch andere, auch Gina Lückenkämper war das vierte Mal hier. Sie war auch, das sieht ja der Zuschauer nicht, aber wir wissen es. Sie war 14 Tage mit einer Sommergrippe, lag sie flach. Sie hätte eigentlich hätte sie nicht starten können, aber sie hat es gemacht. Weil sie eben auch hier, wie Malaika genau sieht, das macht Spaß hier, die bekommt gute Bedingungen. Und das freut uns natürlich sehr und das nehmen auch die vielen, vielen fleißigen Menschen mit. Und ich denke, die Zuschauer finden es auch toll, dass solche und noch viele andere Weltklasseathleten, dass sie immer wieder nach Dessau kommen. Auch ein Piotr Lisek, der seit über zehn Jahren in der Weltspitze war, der war, glaube ich, das 10. oder 11. Mal in Dessau. Also das zeigt, dass das ein sehr, sehr, sehr gutes Miteinander ist.
0: Die erwähnte Gina Lückenkämper belegte nach einem Sieg im Vorlauf im Finale über 100 Meter dann nur den zweiten Platz mit einer Zeit von 11,27 Sekunden. Mit 11,23 Sekunden siegte hier die Schweizerin Salome Cora. Bei den 100 Metern der Männer gewann der Amerikaner Lawrence Johnson mit 10,07 Sekunden. Esperanza Cladera siegte bei den 200 Metern der Frauen mit 22,96 Sekunden. Bei den Strecken über 1500 Metern war es bei den Frauen die Marokkanerin Zukaina Hadji, die mit einer Zeit von 4 Minuten und 8,55 Sekunden siegte, und bei den Männern der Türke Mehmet Çelik mit einer Zeit von 3 Minuten und 38,10 Sekunden. Den ersten Meeting-Rekord des Abends gab es beim 100-Meter-Hürdenlauf der Frauen. Die Amerikanerin Rania Jones stellte diesen mit einer Zeit von 12,49 Sekunden auf und konnte sich feiern lassen. Und dann ging es Schlag auf Schlag und der nächste Meeting-Rekord fiel beim 400-Meter-Lauf der Männer. In 44,75 Sekunden absolvierte der Südafrikaner Mithi Mthimkhulu die Strecke und steht in der ewigen Bestenliste des Leichtathletik-Meetings an erster Stelle. Einen dritten Meeting-Rekord gab es aber noch. Beim 800-Meter-Lauf der Männer war es der Franzose Jordan Terras, der mit einer Zeit von 1 Minute und 44,41 Sekunden für eine neue Bestmarke sorgte.
1: Es war ein tolles Meeting. Es wurde wirklich großartiger Sport, ein richtig guter Sport und erfolgreicher Sport geboten. Mit drei Meeting-Rekorden hätte ich vorher ehrlich gesagt nicht gedacht. Nachdem wir ja im letzten Jahr so viele Leistungen oder die Sportler verbessern konnten, wird es ja dann immer schwerer, immer wieder neue Rekorde aufzustellen. Ist auch nicht das Maß der Dinge. Das Maß der Dinge aus unserer Sicht ist, wirklich guten Sport zu bieten, die Zuschauer zu unterhalten. Und jetzt war halt beides dabei. Also man kann nicht jedes Jahr immer wieder neue Meeting-Rekorde erwarten. Die waren da. Die Stimmung bei den Zuschauern war fantastisch. Es war diese Wechselbeziehung, guter Sport, gute Zuschauer. Und das motiviert natürlich auch die Sportler. Und klar, die 1,44, 41, glaube ich, 800 Meter der Männer von den Franzosen, das war natürlich, darauf habe ich schon eigentlich viele Jahre hin

0: gehofft und gefiebert, dass das mal klappt. Und in diesem Jahr hat es geklappt, bin ich sehr froh darüber. Aber auch alle anderen Disziplinen haben sich hier teilweise sehr, sehr gut dargestellt und gute Leistungen gebracht. Es gab persönliche Bestleistungen von manchen Athleten. Es gab Athleten, die fassungslos waren über ihre eigene Leistung, die sie so hier nicht erwartet hatten. Und das ist das Schöne an der Leichtathletik, dass es auch hier immer wieder Überraschungen gibt und Akzente für Athleten oder die sich selber Akzente setzen, um ihre Leistungsentwicklung voranzubringen. Und das ist einfach klasse. Und viele Athleten haben es ja auch gesagt, die Stimmung hier im Stadion, die ist wirklich sehr, sehr, sehr gut. Und das macht dann Spaß für alle Beteiligten. Und es hängt ja unheimlich viel dran an so einem Leichtathletik-Meeting, an so einem internationalen Großereignis. Die Politik war da mit vielen Ministerpräsidenten. Das erste Mal, Herr Schulze hat das auch mal live gesehen, was hier in Dessau abgeht, war zutiefst beeindruckt und begeistert. Und genau das wollen wir. Wir wollen die Menschen begeistern. Und man muss auch die die Gesamtsicht auf das Meeting betrachten. Heute haben hier insgesamt mit Vorprogramm und Hauptprogramm über 350 Top-Athleten, darunter Olympiasieger, Weltmeister, Europameister und Schulkinder, sportgetrieben, gemeinsam in einer Anlage. Und die Kinder waren so genauso begeistert, die Finalisten im Supersprinter. Also das war wirklich großes Kino und eine tolle Geschichte. Und ich bin allen, die sich hier engagiert haben, das waren sehr, sehr viele, über 170, 180 ehrenamtliche Mitstreiter, die ja nur das ermöglichen, solch ein Meeting über die Bühne zu bringen. Und natürlich den Sponsoren, den Partnern, die das auch ermöglichen, solch internationale, hochkarätige Klasse hier im Paul-Kreisky-Stadion zu erleben.
1: Beim Speerwurf lief es für Olympiasieger Thomas Röhler nicht ganz so gut. Mit einem 78,04 Meter Wurf belegte er nur den zweiten Platz, hinter Du Smeet. Der Südafrikaner siegte relativ deutlich mit einer Weite von 84,79 Metern. Abschließend stand dann noch der Hindernislauf der Männer über 3000 Meter sowie das Weitspringen der Männer auf dem Plan. Beim Hindernislauf konnte sich der Marokkaner Mohamed Tindouf mit einer Zeit von 8 Minuten und 17,94 Sekunden durchsetzen. Beim Weitsprung hofften die Zuschauer dann noch auf einen Sprung über 8 Meter, was an diesem Abend nicht mehr gelang. Der Südafrikaner Manuel Diwan belegte hier mit 7,84 Metern den ersten Platz. Ein sehr unterhaltsames Sporthighlight ging dann auch schon wieder zu Ende. Nach der Siegerehrung wurde das 28. Leichtathletik-Meeting mit einem spektakulären Feuerwerk eindrucksvoll abgeschlossen.

0: Eine ganz besondere Auszeichnung haben die Schüler des Liborius-Gymnasiums in Dessau am 16. Juni erhalten. Die Schule wurde vom Bildungsstaatssekretär Jürgen Böhm sowie dem Geschäftsführer der Landesenergieagentur Marco Mühlstein besucht und mit dem ersten Platz des Energiesparmeisterwettbewerbs in Sachsen-Anhalt geehrt.
1: Der Wettbewerb zeigt erstmal, wie engagiert unsere Schülerinnen und Schüler sind, welche Ideen sie mitbringen und wie sie versuchen, letztendlich ihre naturwissenschaftlichen Kenntnisse und Wissen anzuwenden. Und ja, deswegen ist das ein sehr wichtiger Wettbewerb. Und dass das Liborius-Gymnasium hier den ersten Preis in Sachsen-Anhalt erreicht, zeigt auch, mit wie viel Inhalt und mit wie viel Engagement es umgesetzt wird.
0: Für Sachsen-Anhalt hat Bildungsminister Jan Riedel die Schirmherrschaft über den Wettbewerb übernommen. Die Landesenergieagentur Sachsen-Anhalt unterstützt die Aktion bereits seit 12 Jahren im Rahmen einer Patenschaft. Bundesweit haben sich insgesamt knapp 450 Schulen für den Wettbewerb beworben.
2: Das ist erstmal eine Riesenehre. Und ich finde es schön, dass wir für etwas ausgezeichnet werden, was eigentlich im Grundkonzept unserer Schule ist. Da geht es letztlich um Bewahrung der Schöpfung, um Sicherung unserer Ressourcen hier auf diesem Planeten. Und zugleich ist es natürlich verbunden mit unserem Namenspatron, dem heiligen Liborius. Und das finde ich eine schöne Sache. Das ist einfach, es passt und ich freue mich.

0: Ich sehr, sehr.
1: Das Liborius-Gymnasium in Trägerschaft der Edith-Stein-Schulstiftung des Bistums Magdeburg überzeugte die Jury vor allem durch Eigeninitiative und ein kontinuierliches Engagement im Klimaschutz. In der selbst initiierten Konsumwandel AG entwickelten die Schüler sogar ein eigenes Nachhaltigkeitslabel, den grünen Pfau.
0: Es gibt also von Kirchenseite aus ein Nachhaltigkeitslabel, das heißt der grüne Hahn. Das ist natürlich für Kirchen, für Bistümer etc. gebaut und da sind ganz viele Bedingungen dran geknüpft. Also es ist ja auch viel Papierkram und Nachweis von jenem und diesem. Und die Konsumwandel AG mit ihren wenigen Mitgliedern hat sich dann entschlossen, den Verwaltungsaufwand, den kriegen wir einfach nicht hin, auch den Nachweis dafür, und hat sich eben, hat das runtergescaled und hat gesagt, das kriegen wir doch auf einem Schulniveau mit ähnlicher Akzeptanz hin und es muss nicht unbedingt das ganz große Label sein.
1: Dass Nachhaltigkeit an der Schule nicht nur ein Thema auf dem Papier ist, zeigte sich auch bei einer kleinen Führung durch das Schulgebäude.
0: Es sind viele kleine Punkte, also waren die Fahrradständer, das ist diese Idee mit dem grünen Klassenzimmer, wo geguckt wird, ob die nicht nur viele Pflanzen haben, sondern auch dazu, die sich die richtigen aussuchen oder zu Beziehungen haben. Das ist das Insektenhotel hier und die kleine Garten AG dort. Das ist das Müllsortieren oder unsere Wasserautomaten. Also ganz viele kleine Dinge, die über die letzten Jahre hier in der Schule entstanden und gewachsen sind und die wir eben auf die Weise in die Aufmerksamkeit heben. Also die sind nicht alle dafür erfunden worden, aber sie werden damit gesehen und das ist wichtig.
1: Neben der Urkunde erhielten die Gewinner Messgeräte sowie Unterrichtsmaterialien. Zudem darf sich die Schule über ein Preisgeld in Höhe von 2.500 Euro freuen. Ein Zeichen der Wertschätzung von Landesenergieagentur und Land für das besondere Engagement der Schüler.
2: Hier wird ein wichtiges Thema der Bildung umgesetzt, nämlich die Bildung zur Nachhaltigkeit, zur nachhaltigen Entwicklung. Und ich glaube, das ist eine der wesentlichen Bildungsaufgaben, die wir uns als Gesellschaft und als Land heute stellen müssen. Wir müssen die Einstellung von Jugendlichen dahingehend entwickeln, dass sie mit den Ressourcen, die wir haben oder mit der Schöpfung, in der wir uns befinden, nachhaltig und auch verantwortungsvoll umgehen.
1: Nach dem Erfolg auf Landesebene dürfen sich die Schüler nun auf die Preisverleihung in Berlin freuen. Ob auch der Bundessieg nach Dessau geht, entschied ein Online-Voting, das bis zum 17. Juni lief.
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0: Es wurde wieder Zeit, die Zukunftspläne der Stadt festzulegen. In einem Pressegespräch der Stadt am 18. Juni wurde über den aktuellen Stand des INSEC 2040 informiert. Bereits 2013 wurde in Dessau-Roßlau das erste integrierte Stadtentwicklungskonzept erarbeitet und bis 2025 ausgerichtet.
1: Wenn man sich in das alte INSEC nochmal reinliest, kann man feststellen, da waren ca. 89 Leitprojekte drin und davon sind gut 50 Maßnahmen auf den Weg gebracht worden. An einigen Projekten arbeiten wir noch, aber es gibt ganz wichtige Sachen, an denen wir gearbeitet und die auch realisiert wurden. Beispielsweise die Kavalierstraße, das Bauhausmuseum, der Stadtpark, der Stadteingang Ost.

0: der Albrechtsplatz, die Ostseite der Albrechtsstraße, Johannesviertel. Es sind etliche Straßenbauvorhaben auf den Weg gebracht worden. In Roßlau beispielsweise der Umzug der Bieteschule in das ehemalige Goethe-Gymnasium. Also es ist eine ganze Menge passiert und es wird auch weiterhin etliches, vieles passieren, was der Stadtentwicklung gut tut.
1: Nun liegt der Entwurf des neuen Stadtentwicklungskonzeptes vor. Im Mittelpunkt steht die Frage, wie sich Dessau-Roßlau in den kommenden Jahren entwickeln soll. Herausforderungen wie der Bevölkerungsrückgang, die zunehmende Überalterung der Gesellschaft und Wohnungsleerstände sind nach wie vor aktuell. Gleichzeitig sind im Laufe der Zeit weitere Themen hinzugekommen, die künftig berücksichtigt werden müssen.
0: Gerade durch die Pandemie bedingt ist vielen auch bewusst geworden, dass das Thema Digitalisierung, Onlinehandel, eine andere Art von Daseinsvorsorge, eine andere Art von Arbeiten und Wohnen, beispielsweise das Thema Homeoffice, die Leute auch bewegt. Also wie geht man auch mit dem Thema Natur um, wie geht man mit dem Thema Kultur um. Und das sind Sachen, die die Stadt in ihrem Wirken, in ihrem Ordnen von Funktionen, im Ordnen von Schulen, von Kitas maßgeblich mit beeinflussen. Und darauf eine Antwort zu geben, dass der Bürger und Bürgerinnen auch erkennen können, wie bereitet sich die Stadt eigentlich bis 2040 genau auf diese Herausforderungen vor, dafür haben wir das INSEC gemacht.
1: Um den Bürgern einen einfachen Einstieg in das Thema zu ermöglichen, ist der Entwurf seit dem 16. Juni auf der Internetseite der Stadt zu sehen. Dort können sich Interessierte über die Inhalte informieren. Darüber hinaus wird es einen Bürgerdialog geben und der Entwurf wird öffentlich ausgelegt.
0: Vom 16.06. bis zum 24. August besteht diese Möglichkeit, über das Internet sich da sehr umfassend zu informieren, aber auch in diesen Prozess mit einzubringen. Anregungen, Hinweise an die Stadtverwaltung zu richten, aber auch Bedenken zu äußern, wenn etwas noch nicht Berücksichtigung gefunden hat, also sowas auch zu äußern. Und dann gibt es eine Informationsveranstaltung am 29. Juli im Bauhausmuseum um 18 Uhr, wo die Bürgerinnen und Bürger eingeladen sind, aber auch Vereine, Verbände, Unternehmer, Wirtschaft, Kulturschaffende, die gerne ins Bauhausmuseum kommen können, sich darüber informieren, was haben wir mit dem INSEC-Entwurf parat an Antworten und welche Möglichkeiten gibt es, sich in den weiteren Stadtentwicklungsprozess auch einzubringen.
1: Bei der Veranstaltung soll es darum gehen, welche Schwerpunkte im neuen INSEC gesetzt werden sollen. Auch die Bundesgartenschau, die im Jahr 2035 stattfinden soll, spielt dabei eine Rolle.
2: Das integrierte Stadtentwicklungskonzept ist ja ein Gesamtkonzept, wo wir versuchen, verschiedene Themenfelder zusammenzudenken. Wohnen, Freizeit, Kultur, Wirtschaft. Und wir sehen gerade die BUGA hier auch für viele Prozesse, die wir strategisch vorhaben für die Stadtentwicklung bis 2040, auch als einen Beschleuniger, als einen Katalysator. Und insofern finden Sie dann im integrierten Stadtentwicklungskonzept auch BUGA-Maßnahmen wieder, die einfach zeigen, inwiefern strategische Ziele der Stadtentwicklung bis 2040 auch über die BUGA erreicht werden sollen.
1: Die Stadt lädt alle Interessierten herzlich ein, am 29. Juni um 18 Uhr ins Bauhausmuseum Dessau zu kommen, sich zu informieren und Fragen zu stellen.

Der Mädchenchor des Landesgymnasiums für Musik aus Wernigerode war nur einer von zahlreichen Chören, die vom 19. bis zum 21. Juni bei den Landeschortagen die Dessau-Roßlauer Innenstadt in eine musikalische Oase verwandelten. Gesangsgruppen aus ganz Sachsen-Anhalt versammelten sich in der Muldestadt. Organisiert wurde das Event vom Landesmusikrat Sachsen-Anhalt und von der Stadt. Nachdem die Chortage am Freitag mit dem Junior-Chorfest starteten,

0: stand am Samstag das Landeschorfest auf dem Plan. Hierbei gab es zahlreiche Auftritte von Chören auf dem Marktplatz und in der Marienkirche zu hören.
1: Also die Chöre sind, glaube ich, guter Stimmung. Wie das angenommen wird, also wir hatten das Gefühl, vorhin als geregnet hat, war mehr Publikum hier auf dem Marktplatz. Ist leider auch sehr warm und sonnig. Aber ich denke, das kommt gut an. In der Marienkirche, da ist, glaube ich, sehr gut besucht. Kann man auch ein bisschen gekühlt sitzen. Also jetzt am Nachmittag werden nochmal Auftritte stattfinden hier auf der Bühne und in der Marienkirche. 18 Uhr ist nochmal genau der Höhepunkt. Da gibt es einmal noch die Auftritte von den Chören, die noch da sind. Das sind 8 Chöre. Jeder singt nochmal 2 Titel. Und es wird dann eine Publikumsabstimmung geben. Sozusagen für die 3 besten Chöre gibt es ein kleines Preisgeld. Und es gibt einen Überraschungsgast, der mit den Chören und auch Besuchern zusammen singen wird. Es werden Boomwacker verteilt, sodass da auch rhythmisch aktiv mitgemacht werden kann.
0: Der Überraschungsgast beim Festkonzert war niemand Geringeres als Schauspieler und Musiker Axel Prahl. Zusammen mit dem Popchor Dessau spielte der Tatortstar sein Lied »Heute fang ich an«. Und auch das Publikum war eingeladen mitzusingen und gleichzeitig mit bunten Kunststoffröhren, den sogenannten Boomwackers, eine ganz besondere akustische Kulisse zu erzeugen.

0: Ein wirklich toller gemeinschaftlicher Moment auf dem Marktplatz, der auch Prahl selber ziemlich berührte. Die Kraft des gemeinsamen Musizierens stand beim Landeschorfest über allem. Für die Chöre sind Veranstaltungen wie diese ganz wichtig.
1: Chorsingen verbindet. Man sagt auch, Musik singen ist gesund. Genau, das ist, und wir bieten hier praktisch eine Plattform, dass die Chöre sich treffen können, austauschen können, voneinander lernen können. Es gibt ja auch heute, gab es auch die Möglichkeit, dass sich 4 Chöre haben den Wunsch geäußert, sich beraten zu lassen von dem Chorleiter vom Rundfunk-Jugendchor Wernigerode. Die erfahren dann praktisch bekommen dann ein bisschen Feedback für ihre Arbeit. Genau, und das andere ist, man hört anderen zu, hat Programmanregungen dann, die man bekommt, ja.
0: Unter den 8 Chören, die beim Festkonzert auftraten, wurden per Publikumsabstimmung die Besten noch einmal etwas hervorgehoben und ausgezeichnet. Den 3. Platz erreichte der Mädchenchor des Landesgymnasiums für Musik aus Wernigerode. Auf Platz 2 sang sich der Jugendchor des Anhaltischen Theaters Dessau, während der Kinderchor des Anhaltischen Theaters den Publikumspreis gewann. Am Sonntag stand dann noch der Landeschorwettbewerb an. Einen ausführlichen Beitrag dazu gibt es in einer unserer nächsten Sendungen. Hier noch abschließend der Popchor Dessau mit Ich schenk dir die Welt von den Prinzen.

0: Eine ganz besondere Premiere wurde am 19. Juni in Dessau gefeiert. Auf der Museumskreuzung wurde die neue Breakdance-Ampel offiziell in Betrieb genommen. Sachsen-Anhalts Ministerin für Infrastruktur und Digitales, Dr. Lydia Hüskens, und Dessaus Bürgermeisterin Jacqueline Lode gaben die außergewöhnliche Lichtsignalanlage frei. Auf die Idee dabei kam der New Kid Verein.
1: Eigentlich ist es wirklich eine Schnapsidee oder in einem Moment von so einem Rumflapsen entstanden, ob man nicht eigentlich auch mal in Dessau so eine Breakdance-Ampel machen könnte. Und das kam ja mit dem Hintergrund, dass es in vielen anderen Städten auch schon unterschiedliche Ampelfiguren gibt.

0: Und dann war die Überlegung, was könnte man denn besser machen? Und dann so Breakdance. Und dann, ja, war das gesetzt. Und dann haben wir das so ein bisschen in der Szene auch besprochen, auch im Verein. Und dann war relativ schnell klar, da hätten wir Lust drauf. Und dann haben wir mit Stadträten gesprochen, speziell mit Jörg Bernstein und Paul Nolte, dem wir auch nochmal Dank aussprechen wollen, weil die haben dann eine Beschlussvorlage draus gemacht und die auch in die Gremien, in den Stadtrat eingebracht. Und dann haben wir ja letztes Jahr gesehen, vor einem guten Jahr, dass der Stadtrat das für positiv befunden hat.
1: Die Idee hinter der Ampel ist jedoch weit mehr als nur eine kreative Besonderheit. Die Geschichte des Breakdance in Dessau reicht bis in die frühen 1980er Jahre zurück. Schon damals existierte in der Stadt eine lebendige Breakdance-Szene. Dort, wo sich heute die Museumskreuzung befindet, lag einst ein wichtiger Treffpunkt der Tänzer. Auch die Figuren der Ampel wurden nicht zufällig gewählt. Die Motive stellen zwei konkrete Personen dar und erinnern damit an die Anfänge der lokalen Hip-Hop-Kultur.
0: Es ist ja schon noch die Vorgabe, dass es eine bewegende Figur sein muss und eine stehende Figur. Also man muss schon auch an den Silhouetten noch erkennen können, dass es bewegend oder stehend eben ist. Und bei der bewegenden Person haben wir uns auf Beach mitbezogen. Das ist auch eine Breakdance-Ikone hier aus Dessau, der in den 80er Jahren sehr, sehr aktiv war, auch in Ostdeutschland nach wie vor sehr, sehr geschätzt wird für seine Fähigkeiten. Also er hat da schon sehr viel Grundlagenarbeit betrieben und neue Grenzen aufgezeigt. Und das wurde halt positiv befunden. Und dann haben wir gesagt, dann nehmen wir halt Beach mit. Und er ist mit so einer bewegenden Figur, Bewegung da eigentlich auch ganz gut zu sehen. Die zweite Figur ist Peter Steinsberger, a.k.a. Blaster Punk, so nennt er sich eigentlich. Und er kommt ja eher so aus der Punk-Szene und die Vernetzung war ja eben auch hier auf der Kreuzung, weil die viel mit den Ghetto-Blastern eben auch die Musik gemacht haben. Und so kam das eben zu einer stehenden Bewegung mit dem Ghetto-Blaster, so ein Vorhalter, das sollte eigentlich eindeutig sein.
1: Der 2023 gegründete New Kid Verein führt DJs elektronischer Tanzmusik sowie tanzbegeisterte Menschen aus Dessau und dem Umland zusammen. Die Finanzierung der Ampelfiguren übernahm der Verein vollständig aus eigenen Mitteln. Umso größer ist nun die Freude über die positive Resonanz der Bevölkerung. Für viele Menschen hat Breakdance bis heute eine besondere Bedeutung und ist weit mehr als nur ein Tanzstil.
0: Wir hatten ja am 1. Mai mit der Stiftung Bauhaus ja auch eine Veranstaltung gemacht und am Tag davor habe ich in Dessau in einem Laden das Linoleum gekauft. Und dann war die Frage, ob wir das Muster, wenn das ja zusammengelegt wird, auch passend sein muss. Und da habe ich gesagt, nee, das ist ja nur für Breakdance. Und der Kollege auf der anderen Seite vom Tresen kriegte auf einmal so ein Lächeln und so ein Glänzen in den Augen und sagte, ah Mensch, ja, da war ich ja früher auch so am Rande so dabei. Und der Kollege aus der Elektroabteilung, der war auch so ein richtiger Breakdancer. Und dann merkt man eben, also wenn es nicht gerade offensichtlich ist in der Stadtgesellschaft, dass es trotzdem irgendwie ein Thema ist. Und kaum, wenn man das aufgreift, auch viele alte Erinnerungen wach werden.
1: Mit dem Projekt möchte der Verein auch auf die kulturelle Bedeutung der Hip-Hop-Bewegung aufmerksam machen. Langfristiges Ziel ist die Anerkennung von Hip-Hop als immaterielles Kulturgut. Die Breakdance-Ampel setzt dafür nun ein sichtbares Zeichen.

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1: Ungefähr 2 Monate vor den Leichtathletik-Europameisterschaften im britischen Birmingham besuchten zahlreiche Weltklasse-Athleten die Bauhausstadt, um am Leichtathletik-Meeting teilzunehmen und sich auf die anstehende EM vorzubereiten. Am 19. Juni organisierte Anhalt Sport die 28. Ausgabe des traditionsreichen Meetings im Paul-Greifzu-Stadion. Trotz wirklich hohen Temperaturen besuchten wieder zahlreiche Zuschauer das besondere Event. Los ging es ab 16 Uhr mit dem Jugendvorprogramm, bei dem sich der Leichtathletik-Nachwuchs auf der großen Bühne präsentieren durfte. Einen ausführlichen Beitrag dazu sehen Sie in einer unserer nächsten Sendungen. Gegen 18.45 Uhr wurde das Leichtathletik-Meeting dann offiziell eröffnet. Kinder des 1. LAC Dessau präsentierten die Fahnen der teilnehmenden Länder und einige Sportler wurden traditionell mit Fahrzeugen des Autohauses Peter ins Stadion eingefahren. Sachsen-Anhalts Ministerpräsident Sven Schulze sowie Dessau-Roßlaus Oberbürgermeister Dr. Robert Reck richteten dann noch Grußworte ans Publikum. Und dann war das Meeting auch schon in vollem

0: im Gange. Beim Stabhochsprung stand Piotr Lisek im Mittelpunkt. Der Pole, der die Bauhausstadt bereits sehr gut kennt, schaffte es als einziger eine Höhe von 5,70 Meter zu springen. Die 5,80 versuchte er dann noch, scheiterte aber in allen drei Versuchen. Trotzdem konnte er sich über den Sieg beim Meeting freuen. Beim Weitsprung der Frauen richtete sich der Blick des Publikums dann auf Olympiasiegerin Malaika Mihambo. Mit einer Weite von 6,62 Meter sicherte sie sich den 7. Sieg bei ihrer 7. Teilnahme am Dessauer Leichtathletik-Meeting. Platz 2 und 3 belegten die beiden Deutschen Michaela Sani und Finja Köchling. Dass Malaika Mihambo überhaupt am Meeting teilgenommen hat, war nicht selbstverständlich. So war sie wenige Tage zuvor ziemlich angeschlagen. Da sie das Dessauer Leichtathletik-Event und die Zuschauer aber mittlerweile so ins Herz geschlossen hat, wollte sie trotzdem unbedingt teilnehmen.
1: Das ist wirklich eine sehr, sehr hohe Wertschätzung, auch für die vielen Menschen, die dazu beitragen, dass das Meeting überhaupt über die Bühne gehen kann. Und auch ein Dank an die treuen Zuschauer, die seit vielen Jahren, manche seit 28 Jahren, solange es das Meeting gibt, hierher kommen. Und das ist ja ein sehr, sehr positives Signal und ein ehrliches Signal, sonst wäre sie ja nicht da. Und das ist 7. Mal, einmal in der Marienkirche noch, also eigentlich ist 8. Mal. Das ist schon toll und kann auch uns alle, die das Meeting auf die Beine stellen, auch schon wirklich ein Stück stolz machen. Und es gibt dann auch immer wieder Kraft. Sind ja auch andere, auch Gina Lückenkämper war das 4. Mal hier. Sie war auch, das sieht ja der Zuschauer nicht, aber wir wissen es. Sie war 14 Tage mit einer Sommergrippe, lag sie flach. Sie hätte eigentlich hätte sie nicht starten können, aber sie hat es gemacht. Weil sie eben auch hier, wie Malaika genau sieht, das macht Spaß hier, die bekommt gute Bedingungen. Und das freut uns natürlich sehr und das nehmen auch die vielen, vielen fleißigen Menschen mit. Und ich denke, die Zuschauer finden es auch toll, dass solche und noch viele andere Weltklasseathleten, dass sie immer wieder nach Dessau kommen. Auch ein Piotr Lisek, der seit über zehn Jahren in der Weltspitze war, der war, glaube ich, das 10. oder das 11. Mal in Dessau. Also das zeigt, dass das ein sehr, sehr, sehr gutes Miteinander ist.
0: Die erwähnte Gina Lückenkämper belegte nach einem Sieg im Vorlauf im Finale über 100 Meter dann nur den 2. Platz mit einer Zeit von 11,27 Sekunden. Mit 11,23 Sekunden siegte hier die Schweizerin Salome Cora. Bei den 100 Metern der Männer gewann der Amerikaner Lawrence Johnson mit 10,07 Sekunden. Esperanza Cladera siegte bei den 200 Metern der Frauen mit 22,96 Sekunden. Bei den Strecken über 1500 Metern war es bei den Frauen die Marokkanerin Sukaina Haji, die mit einer Zeit von 4 Minuten und 8,55 Sekunden siegte, und bei den Männern der Türke Mehmet Çelik mit einer Zeit von 3 Minuten und 38,10 Sekunden. Den ersten Meeting-Rekord des Abends gab es beim 100-Meter-Hürdenlauf der Frauen. Die Amerikanerin Rania Jones stellte diesen mit einer Zeit von 12,49 Sekunden auf und konnte sich feiern lassen. Und dann ging es Schlag auf Schlag und der nächste Meeting-Rekord fiel beim 400-Meter-Lauf der Männer. In 44,75 Sekunden absolvierte der Südafrikaner Mithi Mthimkhulu die Strecke und steht in der ewigen Bestenliste des Leichtathletik-Meetings an erster Stelle. Einen dritten Meeting-Rekord gab es aber noch. Beim 800-Meter-Lauf der Männer war es der Franzose Jordan Terrasse, der mit einer Zeit von 1 Minute und 44,41 Sekunden für eine neue Bestmarke sorgte.
1: Es war ein tolles Meeting. Es wurde wirklich großartiger Sport, ein richtig guter Sport und erfolgreicher Sport geboten. Mit drei Meeting-Rekorden hätte ich vorher ehrlich gesagt nicht gedacht. Nachdem wir ja im letzten Jahr so viele Leistungen oder die Sportler verbessern konnten, wird es ja dann immer schwerer, immer wieder neue Rekorde aufzustellen. Ist auch nicht das Maß der Dinge. Das Maß der Dinge aus unserer Sicht ist, wirklich guten Sport zu bieten, die Zuschauer zu unterhalten. Und jetzt war halt beides dabei. Also man kann nicht jedes Jahr immer wieder neue Meeting-Rekorde erwarten. Die waren da. Die Stimmung bei den Zuschauern war fantastisch. Es war diese Wechselbeziehung, guter Sport, gute Zuschauer, und das motiviert natürlich auch die Sportler. Und klar, die 1,44, 1,41, glaube ich, ein 800 Meter der Männer von den Franzosen, das war natürlich, darauf habe ich schon eigentlich viele Jahre hin

0: gehofft und gefiebert, dass das mal klappt. Und in diesem Jahr hat es geklappt, bin ich sehr, sehr froh darüber. Aber auch alle anderen Disziplinen haben sich hier teilweise sehr, sehr gut dargestellt und gute Leistungen gebracht. Es gab persönliche Bestleistungen von manchen Athleten. Es gab Athleten, die fassungslos waren über ihre eigene Leistung, die sie so hier nicht erwartet hatten. Und das ist das Schöne an der Leichtathletik, dass es auch hier immer wieder Überraschungen gibt und Akzente für Athleten oder die sich selber Akzente setzen, um ihre Leistungsentwicklung voranzubringen. Und das ist einfach klasse. Und viele Athleten haben es ja auch gesagt, die Stimmung hier im Stadion, die ist wirklich sehr, sehr, sehr gut. Und das macht dann Spaß für alle Beteiligten. Und es hängt ja unheimlich viel dran an so einem Leichtathletik-Meeting, an so einem internationalen Großereignis. Die Politik war da mit vielen Ministerpräsidenten. Das erste Mal, Herr Schulze hat das auch mal live gesehen, was hier in Dessau abgeht, war zutiefst beeindruckt und begeistert. Und genau das wollen wir. Wir wollen die Menschen begeistern. Und man muss auch die Gesamtsicht auf das Meeting betrachten. Heute haben wir insgesamt mit Vorprogramm und Hauptprogramm über 350 Top-Athleten, darunter Olympiasieger, Weltmeister, Europameister und Schulkinder sportgetrieben, gemeinsam in einer Anlage. Und die Kinder waren so genauso begeistert, die Finalisten im Supersprinter. Also das war wirklich großes Kino und eine tolle Geschichte. Und ich bin allen, die sich hier engagiert haben, das waren sehr, sehr viele, über 170, 180 ehrenamtliche Mitstreiter, die ja nur das ermöglichen, solch ein Meeting über die Bühne zu bringen. Und natürlich den Sponsoren, den Partnern, die das auch ermöglichen, solch internationale, hochkarätige Klasse hier im Paul-Kreisel-Stadion zu erleben.
1: Beim Speerwurf lief es für Olympiasieger Thomas Röhler nicht ganz so gut. Mit einem 78,04 Meter Wurf belegte er nur den zweiten Platz, hinter Du Smit. Der Südafrikaner siegte relativ deutlich mit einer Weite von 84,79 Metern. Abschließend stand dann noch der Hindernislauf der Männer über 3000 Meter sowie das Weitspringen der Männer auf dem Plan. Beim Hindernislauf konnte sich der Marokkaner Mohamed Tindouft mit einer Zeit von 8 Minuten und 17,94 Sekunden durchsetzen. Beim Weitsprung hofften die Zuschauer dann noch auf einen Sprung über 8 Meter, was an diesem Abend nicht mehr gelang. Der Südafrikaner Manuel Diwan belegte hier mit 7,84 Metern den ersten Platz. Ein sehr unterhaltsames Sporthighlight ging dann auch schon wieder zu Ende. Nach der Siegerehrung wurde das 28. Leichtathletik-Meeting mit einem spektakulären Feuerwerk eindrucksvoll abgeschlossen.

0: Eine ganz besondere Auszeichnung haben die Schüler des Liborius-Gymnasiums in Dessau am 16. Juni erhalten. Die Schule wurde vom Bildungsstaatssekretär Jürgen Böhm sowie dem Geschäftsführer der Landesenergieagentur Marco Mühlstein besucht und mit dem ersten Platz des Energiesparmeisterwettbewerbs in Sachsen-Anhalt geehrt.
1: Der Wettbewerb zeigt erstmal, wie engagiert unsere Schülerinnen und Schüler sind, welche Ideen sie mitbringen und wie sie versuchen, letztendlich ihre naturwissenschaftlichen Kenntnisse und Wissen anzuwenden. Und ja, deswegen ist das ein sehr wichtiger Wettbewerb. Und dass das Liborius-Gymnasium hier den ersten Preis in Sachsen-Anhalt erreicht, zeigt auch, mit wie viel Inhalt und mit wie viel Engagement es umgesetzt wird.
0: Für Sachsen-Anhalt hat Bildungsminister Jan Riedel die Schirmherrschaft über den Wettbewerb übernommen. Die Landesenergieagentur Sachsen-Anhalt unterstützt die Aktion bereits seit 12 Jahren im Rahmen einer Patenschaft. Bundesweit haben sich insgesamt knapp 450 Schulen für den Wettbewerb beworben.
2: Das ist erstmal eine Riesenehre. Und ich finde es schön, dass wir für etwas ausgezeichnet werden, was eigentlich im Grundkonzept unserer Schule ist. Da geht es letztlich um Bewahrung der Schöpfung, um Sicherung unserer Ressourcen hier auf diesem Planeten. Und zugleich ist es natürlich verbunden mit unserem Namenspatron, dem heiligen Liborius. Und das finde ich eine schöne Sache. Das ist einfach, es passt und ich freue mich sehr, sehr.
0: Das Liborius-Gymnasium in Trägerschaft der Edith-Stein-Schulstiftung des Bistums Magdeburg überzeugte die Jury vor allem durch Eigeninitiative und ein kontinuierliches Engagement im Klimaschutz. In der selbst initiierten Konsumwandel AG entwickelten die Schüler sogar ein eigenes Nachhaltigkeitslabel, den grünen Pfau.
2: Es gibt also von Kirchenseite aus ein Nachhaltigkeitslabel, das heißt der grüne Hahn. Das ist natürlich für Kirchen, für Bistümer etc. gebaut und da sind ganz viele Bedingungen dran geknüpft. Also es ist ja auch viel Papierkram und Nachweis von jenem und diesem. Und die Konsumwandel AG mit ihren wenigen Mitgliedern hat sich dann entschlossen, den Verwaltungsaufwand, den kriegen wir einfach nicht hin, auch den Nachweis dafür, und hat sich eben, hat das runtergescaled und hat gesagt, das kriegen wir doch auf einem Schulniveau mit ähnlicher Akzeptanz hin und es muss nicht unbedingt das ganz große Label sein.
0: Dass Nachhaltigkeit an der Schule nicht nur ein Thema auf dem Papier ist, zeigte sich auch bei einer kleinen Führung durch das Schulgebäude.
2: Es sind viele kleine Punkte. Also waren die Fahrradständer, das ist diese Idee mit dem grünen Klassenzimmer, wo geguckt wird, ob die nicht nur viele Pflanzen haben, sondern auch dazu, die sich die richtigen aussuchen oder zu Beziehungen haben. Das ist das Insektenhotel hier und die kleine Garten AG dort. Das ist das Müllsortieren oder unsere Wasserautomaten. Also ganz viele kleine Dinge, die über die letzten Jahre hier in der Schule entstanden und gewachsen sind und die wir eben auf die Weise in die Aufmerksamkeit heben. Also die sind nicht alle dafür erfunden worden, aber sie werden damit gesehen und das ist wichtig.
0: Neben der Urkunde erhielten die Gewinner Messgeräte sowie Unterrichtsmaterialien. Zudem darf sich die Schule über ein Preisgeld in Höhe von 2.500 Euro freuen. Ein Zeichen der Wertschätzung von Landesenergieagentur und Land für das besondere Engagement der Schüler.
1: Hier wird ein wichtiges Thema der Bildung umgesetzt, nämlich die Bildung zur Nachhaltigkeit, zur nachhaltigen Entwicklung. Und ich glaube, das ist eine der wesentlichen Bildungsaufgaben, die wir uns als Gesellschaft und als Land heute stellen müssen. Wir müssen die Einstellung von Jugendlichen dahingehend entwickeln, dass sie mit den Ressourcen, die wir haben oder mit der Schöpfung, in der wir uns befinden, nachhaltig und auch verantwortungsvoll umgehen.
0: Nach dem Erfolg auf Landesebene dürfen sich die Schüler nun auf die Preisverleihung in Berlin freuen. Ob auch der Bundessieg nach Dessau geht, entschied ein Online-Voting, das bis zum 17. Juni lief.
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0: Es wurde wieder Zeit, die Zukunftspläne der Stadt festzulegen. In einem Pressegespräch der Stadt am 18. Juni wurde über den aktuellen Stand des INSEC 2040 informiert. Bereits 2013 wurde in Dessau-Roßlau das erste integrierte Stadtentwicklungskonzept erarbeitet und bis 2025 ausgerichtet.
1: Wenn man sich in das alte INSEC nochmal reinliest, kann man feststellen, da waren ca. 89 Leitprojekte drin und davon sind gut 50 Maßnahmen auf den Weg gebracht worden. An einigen Projekten arbeiten wir noch, aber es gibt wichtige Sachen, an denen wir gearbeitet und die auch realisiert wurden, beispielsweise die Kavalierstraße, das Bauhausmuseum, der Stadtpark, der Stadteingang Ost, der Albrechtsplatz, die Ostseite der Albrechtsstraße, Johannesviertel. Es sind etliche Straßenbauvorhaben auf den Weg gebracht worden. In Roßlau beispielsweise der Umzug der Bieteschule in das ehemalige Goethe-Gymnasium. Also es ist eine ganze Menge passiert und es wird auch weiterhin vieles passieren, was der Stadtentwicklung gut tut.
0: Nun liegt der Entwurf des neuen Stadtentwicklungskonzeptes vor. Im Mittelpunkt steht die Frage, wie sich Dessau-Roßlau in den kommenden Jahren entwickeln soll. Herausforderungen wie der Bevölkerungsrückgang, die zunehmende Überalterung der Gesellschaft und Wohnungsleerstände sind nach wie vor aktuell. Gleichzeitig sind im Laufe der Zeit weitere Themen hinzugekommen, die künftig berücksichtigt werden müssen.
1: Gerade durch die Pandemie bedingt ist vielen auch bewusst geworden, dass das Thema Digitalisierung, Onlinehandel, eine andere Art von Daseinsvorsorge, eine andere Art von Arbeiten und Wohnen, beispielsweise das Thema Homeoffice, die Leute auch bewegt. Also wie geht man auch mit dem Thema Natur um, wie geht man mit dem Thema Kultur um? Und das sind Sachen, die die Stadt in ihrem Wirken, in ihrem Ordnen von Funktionen, im Ordnen von Schulen, von Kitas maßgeblich mit beeinflussen. Und darauf eine Antwort zu geben, dass der Bürger und Bürgerinnen auch erkennen können, wie bereitet sich die Stadt eigentlich bis 2040 genau auf diese Herausforderungen vor. Dafür haben wir das INSEC gemacht.
0: Um den Bürgern einen einfachen Einstieg in das Thema zu ermöglichen, ist der Entwurf seit dem 16. Juni auf der Internetseite der Stadt zu sehen. Dort können sich Interessierte über die Inhalte informieren. Darüber hinaus wird es einen Bürgerdialog geben und der Entwurf wird öffentlich ausgelegt.
1: Vom 16.06. bis zum 24. August besteht diese Möglichkeit, über das Internet sich da sehr umfassend zu informieren, aber auch in diesen Prozess mit einzubringen. Anregungen, Hinweise an die Stadtverwaltung zu richten, aber auch Bedenken zu äußern, wenn etwas noch nicht Berücksichtigung gefunden hat, also sowas auch zu äußern. Und dann gibt es eine Informationsveranstaltung am 29. Juli im Bauhausmuseum um 18 Uhr, wo die Bürgerinnen und Bürger eingeladen sind, aber auch Vereine, Verbände, Unternehmer, Wirtschaft, Kulturschaffende, die gerne ins Bauhausmuseum kommen können, sich darüber informieren, was haben wir mit dem INSEC-Entwurf parat an Antworten und welche Möglichkeiten gibt es, sich in den weiteren Stadtentwicklungsprozess auch einzubringen.
0: Bei der Veranstaltung soll es darum gehen, welche Schwerpunkte im neuen INSEC gesetzt werden sollen. Auch die Bundesgartenschau, die im Jahr 2035 stattfinden soll, spielt dabei eine Rolle.
2: Das integrierte Stadtentwicklungskonzept ist ja ein Gesamtkonzept, wo wir versuchen, verschiedene Themenfelder zusammenzudenken. Wohnen, Freizeit, Kultur, Wirtschaft. Und wir sehen gerade die BUGA hier auch für viele Prozesse, die wir strategisch vorhaben für die Stadtentwicklung bis 2040, auch als ein Beschleuniger, als ein Katalysator. Und insofern finden Sie dann im integrierten Stadtentwicklungskonzept auch BUGA-Maßnahmen wieder, die einfach zeigen, inwiefern strategische Ziele der Stadtentwicklung bis 2040 auch über die BUGA erreicht werden sollen.
0: Die Stadt lädt alle Interessierten herzlich ein, am 29. Juni um 18 Uhr ins Bauhausmuseum Dessau zu kommen, sich zu informieren und Fragen zu stellen.

Der Mädchenchor des Landesgymnasiums für Musik aus Wernigerode war nur einer von zahlreichen Chören, die vom 19. bis zum 21. Juni bei den Landeschortagen die Dessau-Roßlauer Innenstadt in eine musikalische Oase verwandelten. Gesangsgruppen aus ganz Sachsen-Anhalt versammelten sich in der Muldestadt. Organisiert wurde das Event vom Landesmusikrat Sachsen-Anhalt und von der Stadt. Nachdem die Chortage am Freitag mit dem Junior-Chorfest starteten,

0: Geflüchteten stand am Samstag das Landeschorfest auf dem Plan. Hierbei gab es zahlreiche Auftritte von Chören auf dem Marktplatz und in der Marienkirche zu hören.
1: Also die Chöre sind, glaube ich, guter Stimmung. Wie das angenommen wird, also wir hatten das Gefühl vorhin, als geregnet hat, war mehr Publikum hier auf dem Marktplatz. Ist leider auch sehr warm und sonnig. Aber ich denke, das kommt gut an. In der Marienkirche, da ist, glaube ich, sehr gut besucht. Kann man auch ein bisschen gekühlt sitzen. Also jetzt am Nachmittag werden nochmal Auftritte stattfinden hier auf der Bühne und in der Marienkirche. 18 Uhr ist nochmal genau der Höhepunkt. Da gibt es einmal noch die Auftritte von den Chören, die noch da sind. Das sind 8 Chöre. Jeder singt nochmal 2 Titel. Und es wird dann eine Publikumsabstimmung geben. Sozusagen für die 3 besten Chöre gibt es ein kleines Preisgeld. Und es gibt einen Überraschungsgast, der mit den Chören und auch Besuchern zusammen singen wird. Es werden Boomwacker verteilt, sodass da auch rhythmisch aktiv mitgemacht werden kann.
0: Der Überraschungsgast beim Festkonzert war niemand Geringeres als Schauspieler und Musiker Axel Prahl. Zusammen mit dem Popchor Dessau spielte der Tatortstar sein Lied »Heute fange ich an«. Und auch das Publikum war eingeladen mitzusingen und gleichzeitig mit bunten Kunststoffröhren, den sogenannten Boomwackers, eine ganz besondere akustische Kulisse zu erzeugen.

0: Ein wirklich toller gemeinschaftlicher Moment auf dem Marktplatz, der auch Prahl selber ziemlich berührte. Die Kraft des gemeinsamen Musizierens stand beim Landeschorfest über allem. Für die Chöre sind Veranstaltungen wie diese ganz wichtig.
1: Chorsingen verbindet. Man sagt auch, Musik singen ist gesund. Genau, das ist, und wir bieten hier praktisch eine Plattform, dass die Chöre sich treffen können, austauschen können, voneinander lernen können. Es gibt ja auch heute, gab es auch die Möglichkeit, dass sich 4 Chöre haben den Wunsch geäußert, sich beraten zu lassen von dem Chorleiter vom Rundfunk-Jugendchor Wernigerode. Die erfahren dann praktisch bekommen dann ein bisschen Feedback für ihre Arbeit. Genau, und das andere ist, man hört anderen zu, hat Programmanregungen dann, die man bekommt, ja.
0: Unter den 8 Chören, die beim Festkonzert auftraten, wurden per Publikumsabstimmung die besten noch einmal etwas hervorgehoben und ausgezeichnet. Den 3. Platz erreichte der Mädchenchor des Landesgymnasiums für Musik aus Wernigerode. Auf Platz 2 sang sich der Jugendchor des Anhaltischen Theaters Dessau, während der Kinderchor des Anhaltischen Theaters den Publikumspreis gewann. Am Sonntag stand dann noch der Landeschorwettbewerb an. Einen ausführlichen Beitrag dazu gibt es in einer unserer nächsten Sendungen. Hier noch abschließend der Popchor Dessau mit Ich schenk dir die Welt von den Prinzen.

0: Eine ganz besondere Premiere wurde am 19. Juni in Dessau gefeiert. Auf der Museumskreuzung wurde die neue Breakdance-Ampel offiziell in Betrieb genommen. Sachsen-Anhalts Ministerin für Infrastruktur und Digitales, Dr. Lydia Hüskens, und Dessaus Bürgermeisterin Jacqueline Lode gaben die außergewöhnliche Lichtsignalanlage frei. Auf die Idee dabei kam der New Kid Verein.
1: Eigentlich ist es wirklich eine Schnapsidee oder in einem Moment von so einem Rumflapsen entstanden, ob man nicht eigentlich auch mal in Dessau so eine Breakdance-Ampel machen könnte. Und das kam ja mit dem Hintergrund, dass es in vielen anderen Städten auch schon unterschiedliche Ampelfiguren gibt.

0: Und dann war die Überlegung, was könnte man in Dessau machen? Und dann so Breakdance. Und dann, ja, war das gesetzt. Und dann haben wir das so ein bisschen in der Szene auch besprochen, auch im Verein. Und dann war relativ schnell klar, da hätten wir Lust drauf. Und dann haben wir mit Stadträten gesprochen, speziell mit Jörg Bernstein und Paul Nolte, dem wir auch nochmal Dank aussprechen wollen, weil die haben dann eine Beschlussvorlage draus gemacht und die auch in die Gremien, in den Stadtrat eingebracht. Und dann haben wir ja letztes Jahr gesehen, vor einem guten Jahr, dass der Stadtrat das für positiv befunden hat.
1: Die Idee hinter der Ampel ist jedoch weit mehr als nur eine kreative Besonderheit. Die Geschichte des Breakdance in Dessau reicht bis in die frühen 1980er Jahre zurück. Schon damals existierte in der Stadt eine lebendige Breakdance-Szene. Dort, wo sich heute die Museumskreuzung befindet, lag einst ein wichtiger Treffpunkt der Tänzer. Auch die Figuren der Ampel wurden nicht zufällig gewählt. Die Motive stellen zwei konkrete Personen dar und erinnern damit an die Anfänge der lokalen Hip-Hop-Kultur.
0: Es ist ja schon noch die Vorgabe, dass es eine bewegende Figur sein muss und eine stehende Figur. Also man muss schon auch an den Silhouetten noch erkennen können, dass es bewegend oder stehend eben ist. Und bei der bewegenden Person haben wir uns auf Beach mitbezogen. Das ist auch eine Breakdance-Ikone hier aus Dessau, der in den 80er Jahren sehr, sehr aktiv war, auch in Ostdeutschland nach wie vor sehr, sehr geschätzt wird für seine Fähigkeiten. Also er hat da schon sehr viel Grundlagenarbeit betrieben und neue Grenzen aufgezeigt. Und das wurde halt positiv befunden. Und da haben wir gesagt, dann nehmen wir halt Beach mit. Und er ist mit so einer bewegenden Figur, Bewegung da eigentlich auch ganz gut zu sehen. Die zweite Figur ist Peter Steinsberger, a.k.a. Blaster Punk, so nennt er sich eigentlich. Und er kommt ja eher so aus der Punk-Szene und die Vernetzung war ja eben auch hier auf der Kreuzung, weil die viel mit den Ghetto-Blastern eben auch die Musik gemacht haben. Und so kam das eben zu einer stehenden Bewegung mit dem Ghetto-Blaster, so ein Vorhalter, das sollte eigentlich eindeutig sein.
1: Der 2023 gegründete New Kid-Verein führt DJs elektronischer Tanzmusik sowie tanzbegeisterte Menschen aus Dessau und dem Umland zusammen. Die Finanzierung der Ampelfiguren übernahm der Verein vollständig aus eigenen Mitteln. Umso größer ist nun die Freude über die positive Resonanz der Bevölkerung. Für viele Menschen hat Breakdance bis heute eine besondere Bedeutung und ist weit mehr als nur ein Tanzstil.
0: Wir hatten ja am 1. Mai mit der Stiftung Bauhaus ja auch eine Veranstaltung gemacht und am Tag davor habe ich in Dessau in einem Laden das Linoleum gekauft. Und dann war die Frage, ob wir das Muster, wenn das ja zusammengelegt wird, auch passend sein muss. Und dann habe ich gesagt, nee, das ist ja nur für Breakdance. Und der Kollege auf der anderen Seite vom Tresen kriegt auf einmal so ein Lächeln und so ein Glänzen in den Augen und sagt, ah, Mensch, ja, da war ich ja früher auch so am Rande so dabei. Und der Kollege aus der Elektroabteilung, der war auch so ein richtiger Breakdancer. Und dann merkt man eben, also wenn es nicht gerade offensichtlich ist in der Stadtgesellschaft, dass es trotzdem irgendwie ein Thema ist. Und kaum, wenn man das aufgreift, auch viele alte Erinnerungen wach werden.
1: Mit dem Projekt möchte der Verein auch auf die kulturelle Bedeutung der Hip-Hop-Bewegung aufmerksam machen. Langfristiges Ziel ist die Anerkennung von Hip-Hop als immaterielles Kulturgut. Die Breakdance-Ampel setzt dafür nun ein sichtbares Zeichen.

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1: Ungefähr 2 Monate vor den Leichtathletik-Europameisterschaften im britischen Birmingham besuchten zahlreiche Weltklasse-Athleten die Bauhausstadt, um am Leichtathletik-Meeting teilzunehmen und sich auf die anstehende EM vorzubereiten. Am 19. Juni organisierte Anhalt Sport die 28. Ausgabe des traditionsreichen Meetings im Paul-Greifzu-Stadion. Trotz wirklich hohen Temperaturen besuchten wieder zahlreiche Zuschauer das besondere Event. Los ging es ab 16 Uhr mit dem Jugendvorprogramm, bei dem sich der Leichtathletik-Nachwuchs auf der großen Bühne präsentieren durfte. Einen ausführlichen Beitrag dazu sehen Sie in einer unserer nächsten Sendungen. Gegen 18.45 Uhr wurde das Leichtathletik-Meeting dann offiziell eröffnet. Kinder des 1. LAC Dessau präsentierten die Fahnen der teilnehmenden Länder und einige Sportler wurden traditionell mit Fahrzeugen des Autohauses Peter ins Stadion eingefahren. Sachsen-Anhalts Ministerpräsident Sven Schulze sowie Dessau-Roßlaus Oberbürgermeister Dr. Robert Reck richteten dann noch Grußworte ans Publikum. Und dann war das Meeting auch schon in vollem

0: Jeremy Hambo überhaupt am Meeting teilgenommen hat, war nicht selbstverständlich. So war sie wenige Tage zuvor ziemlich angeschlagen. Da sie das Dessauer Leichtathletik-Event und die Zuschauer aber mittlerweile so ins Herz geschlossen hat, wollte sie trotzdem unbedingt teilnehmen.
1: Das ist wirklich eine sehr, sehr hohe Wertschätzung, auch für die vielen Menschen, die dazu beitragen, dass das Meeting überhaupt über die Bühne gehen kann. Und auch ein Dank an die treuen Zuschauer, die seit vielen Jahren, manche seit 28 Jahren, solange es das Meeting gibt, hierher kommen. Und das ist ja ein sehr, sehr positives Signal und ein ehrliches Signal, sonst wäre sie ja nicht da. Und das ist 7. Mal, einmal in der Marienkirche noch, also eigentlich das 8. Mal. Das ist schon toll und kann auch uns alle, die das Meeting auf die Beine stellen, auch schon wirklich ein Stück stolz machen. Und es gibt dann auch immer wieder Kraft. Sind ja auch andere, auch Gina Lückenkämper war das 4. Mal hier. Sie war auch, das sieht ja der Zuschauer nicht, aber wir wissen es. Sie war 14 Tage mit einer Sommergrippe, lag sie flach. Sie hätte eigentlich hätte sie nicht starten können, aber sie hat es gemacht. Weil sie eben auch hier, wie Malaika genau sieht, das macht Spaß hier, die bekommt gute Bedingungen. Und das freut uns natürlich sehr und das nehmen auch die vielen, vielen fleißigen Menschen mit. Und ich denke, die Zuschauer finden es auch toll, dass solche und noch viele andere Weltklasseathleten, dass sie immer wieder nach Dessau kommen. Auch ein Piotr Lisek, der seit über zehn Jahren in der Weltspitze war, der war, glaube ich, das 10. oder 11. Mal in Dessau. Also das zeigt, dass das ein sehr, sehr, sehr gutes Miteinander ist.
0: Die erwähnte Gina Lückenkämper belegte nach einem Sieg im Vorlauf im Finale über 100 Meter dann nur den 2. Platz mit einer Zeit von 11,27 Sekunden. Mit 11,23 Sekunden siegte hier die Schweizerin Salome Cora. Bei den 100 Metern der Männer gewann der Amerikaner Lawrence Johnson mit 10,07 Sekunden. Esperanza Cladera siegte bei den 200 Metern der Frauen mit 22,96 Sekunden. Bei den Strecken über 1500 Metern war es bei den Frauen die Marokkanerin Soukaina Hadji, die mit einer Zeit von 4 Minuten und 8,55 Sekunden siegte, und bei den Männern der Türke Mehmet Çelik mit einer Zeit von 3 Minuten und 38,10 Sekunden. Den ersten Meeting-Rekord des Abends gab es beim 100-Meter-Hürdenlauf der Frauen. Die Amerikanerin Rania Jones stellte diesen mit einer Zeit von 12,49 Sekunden auf und konnte sich feiern lassen. Und dann ging es Schlag auf Schlag und der nächste Meeting-Rekord fiel beim 400-Meter-Lauf der Männer. In 44,75 Sekunden absolvierte der Südafrikaner Mithi Mthimkhulu die Strecke und steht in der ewigen Bestenliste des Leichtathletik-Meetings an erster Stelle. Einen dritten Meeting-Rekord gab es aber noch. Beim 800-Meter-Lauf der Männer war es der Franzose Jordan Terrasse, der mit einer Zeit von 1 Minute und 44,41 Sekunden für eine neue Bestmarke sorgte.
1: Es war ein tolles Meeting. Es wurde wirklich großartiger Sport, ein richtig guter Sport und erfolgreicher Sport geboten. Mit drei Meeting-Rekorden hätte ich vorher ehrlich gesagt nicht gedacht. Nachdem wir ja im letzten Jahr so viele Leistungen oder die Sportler verbessern konnten, wird es ja dann immer schwerer, immer wieder neue Rekorde aufzustellen. Ist auch nicht das Maß der Dinge. Das Maß der Dinge aus unserer Sicht ist, wirklich guten Sport zu bieten, die Zuschauer zu unterhalten. Und jetzt war halt beides dabei. Also man kann nicht jedes Jahr immer wieder neue Meeting-Rekorde erwarten. Die waren da. Die Stimmung bei den Zuschauern war fantastisch. Es war diese Wechselbeziehung, guter Sport, gute Zuschauer, und das motiviert natürlich auch die Sportler. Und klar, die 1:44:41, glaube ich, 800 Meter der Männer von den Franzosen, das war natürlich, darauf habe ich schon eigentlich viele Jahre hin gehofft und gefiebert, dass das mal klappt. Und in diesem Jahr hat es geklappt, bin ich sehr, sehr froh darüber. Aber auch alle anderen Disziplinen haben sich hier teilweise sehr, sehr gut dargestellt und gute Leistungen gebracht. Es gab persönliche Bestleistungen von manchen Athleten. Es gab Athleten, die fassungslos waren über ihre eigene Leistung, die sie so hier nicht erwartet hatten. Und das ist das Schöne an der Leichtathletik, dass es auch hier immer wieder Überraschungen gibt und Akzente für Athleten oder die sich selber Akzente setzen, um ihre Leistungsentwicklung voranzubringen. Und das ist einfach klasse, und viele Athleten haben es ja auch gesagt, Die Stimmung hier im Stadion, die ist wirklich sehr, sehr, sehr gut.

0: Und das macht dann Spaß für alle Beteiligten. Und es hängt ja unheimlich viel dran an so einem Leichtathletik-Meeting, an so einem internationalen Großereignis. Die Politik war da mit mehreren Ministerpräsidenten. Das erste Mal, Herr Schulze hat das auch mal live gesehen, was hier in Dessau abgeht, war zutiefst beeindruckt und begeistert. Und genau das wollen wir. Wir wollen die Menschen begeistern. Und man muss auch die die Gesamtsicht auf das Meeting betrachten. Heute haben wir insgesamt mit Vorprogramm und Hauptprogramm über 350 Top-Athleten, darunter Olympiasieger, Weltmeister, Europameister und Schulkinder, sportgetrieben, gemeinsam in einer Anlage. Und die Kinder waren so genauso begeistert, die Finalisten im Supersprinter. Also das war wirklich großes Kino und eine tolle Geschichte. Und ich bin allen, die sich hier engagiert haben, das waren sehr, sehr viele, über 170, 180 ehrenamtliche Mitstreiter, die ja nur das ermöglichen, solch ein Meeting über die Bühne zu bringen. Und natürlich den Sponsoren, den Partnern, die das auch ermöglichen, solch internationale, hochkarätige Klasse hier im Paul-Kreisel-Stadion zu erleben.
1: Beim Speerwurf lief es für Olympiasieger Thomas Röhler nicht ganz so gut. Mit einem 78,04 Meter Wurf belegte er nur den zweiten Platz, hinter Du Smeet. Der Südafrikaner siegte relativ deutlich mit einer Weite von 84,79 Metern. Abschließend stand dann noch der Hindernislauf der Männer über 3000 Meter sowie das Weitspringen der Männer auf dem Plan. Beim Hindernislauf konnte sich der Marokkaner Mohamed Tindouf mit einer Zeit von 8 Minuten und 17,94 Sekunden durchsetzen. Beim Weitsprung hofften die Zuschauer dann noch auf einen Sprung über 8 Meter, was an diesem Abend nicht mehr gelang. Der Südafrikaner Manuel Diwan belegte hier mit 7,84 Metern den ersten Platz. Ein sehr unterhaltsames Sporthighlight ging dann auch schon wieder zu Ende. Nach der Siegerehrung wurde das 28. Leichtathletik-Meeting mit einem spektakulären Feuerwerk eindrucksvoll abgeschlossen.

0: Eine ganz besondere Auszeichnung haben die Schüler des Liborius-Gymnasiums in Dessau am 16. Juni erhalten. Die Schule wurde vom Bildungsstaatssekretär Jürgen Böhm sowie dem Geschäftsführer der Landesenergieagentur Marco Mühlstein besucht und mit dem ersten Platz des Energiesparmeisterwettbewerbs in Sachsen-Anhalt geehrt.
1: Der Wettbewerb zeigt erstmal, wie engagiert unsere Schülerinnen und Schüler sind, welche Ideen sie mitbringen und wie sie versuchen, letztendlich ihre naturwissenschaftlichen Kenntnisse und Wissen anzuwenden. Und ja, deswegen ist das ein sehr wichtiger Wettbewerb. Und dass das Liborius-Gymnasium hier den ersten Preis in Sachsen-Anhalt erreicht, zeigt auch, mit wie viel Inhalt und mit wie viel Engagement es umgesetzt wird.
0: Für Sachsen-Anhalt hat Bildungsminister Jan Riedel die Schirmherrschaft über den Wettbewerb übernommen. Die Landesenergieagentur Sachsen-Anhalt unterstützt die Aktion bereits seit 12 Jahren im Rahmen einer Patenschaft. Bundesweit haben sich insgesamt knapp 450 Schulen für den Wettbewerb beworben.
2: Das ist erstmal eine Riesenehre. Und ich finde es schön, dass wir für etwas ausgezeichnet werden, was eigentlich im Grundkonzept unserer Schule ist. Da geht es letztlich um Bewahrung der Schöpfung, um Sicherung unserer Ressourcen hier auf diesem Planeten. Und zugleich ist es natürlich verbunden mit unserem Namenspatron, dem heiligen Liborius. Und das finde ich eine schöne Sache. Das ist einfach, es passt und ich freue mich sehr, sehr.
0: Das Liborius-Gymnasium in Trägerschaft der Edith-Stein-Schulstiftung des Bistums Magdeburg überzeugte die Jury vor allem durch Eigeninitiative und ein kontinuierliches Engagement im Klimaschutz. In der selbst initiierten Konsumwandel AG entwickelten die Schüler sogar ein eigenes Nachhaltigkeitslabel, den grünen Pfau.
2: Es gibt also von Kirchenseite aus ein Nachhaltigkeitslabel, das heißt der grüne Hahn. Das ist natürlich für Kirchen, für Bistümer etc. gebaut und da sind ganz viele Bedingungen dran geknüpft. Also es ist ja auch viel Papierkram und Nachweis von jenem und diesem. Und die Konsumwandel AG mit

0: ihren wenigen Mitgliedern hat sich dann entschlossen, den Verwaltungsaufwand, den kriegen wir einfach nicht hin, auch den Nachweis dafür, und hat sich eben, hat das runtergescaled und hat gesagt, das kriegen wir doch auf einem Schulniveau mit ähnlicher Akzeptanz hin und es muss nicht unbedingt das ganz große Label sein.
1: Dass Nachhaltigkeit an der Schule nicht nur ein Thema auf dem Papier ist, zeigte sich auch bei einer kleinen Führung durch das Schulgebäude.
0: Es sind viele kleine Punkte. Also waren die Fahrradständer, das ist diese Idee mit dem grünen Klassenzimmer, wo geguckt wird, ob die nicht nur viele Pflanzen haben, sondern auch dazu, die sich die richtigen aussuchen oder zu Beziehungen haben. Das ist das Insektenhotel hier und die kleine Garten-AG dort. Das ist das Müllsortieren oder unsere Wasserautomaten. Also ganz viele kleine Dinge, die über die letzten Jahre hier in der Schule entstanden und gewachsen sind und die wir eben auf die Weise in die Aufmerksamkeit heben. Also die sind nicht alle dafür erfunden worden, aber sie werden damit gesehen und das ist wichtig.
1: Neben der Urkunde erhielten die Gewinner Messgeräte sowie Unterrichtsmaterialien. Zudem darf sich die Schule über ein Preisgeld in Höhe von 2.500 Euro freuen. Ein Zeichen der Wertschätzung von Landesenergieagentur und Land für das besondere Engagement der Schüler.
2: Hier wird ein wichtiges Thema der Bildung umgesetzt, nämlich die Bildung zur Nachhaltigkeit, zur nachhaltigen Entwicklung. Und ich glaube, das ist eine der wesentlichen Bildungsaufgaben, die wir uns als Gesellschaft und als Land heute stellen müssen. Wir müssen die Einstellung von Jugendlichen dahingehend entwickeln, dass sie mit den Ressourcen, die wir haben oder mit der Schöpfung, in der wir uns befinden, nachhaltig und auch verantwortungsvoll umgehen.
1: Nach dem Erfolg auf Landesebene dürfen sich die Schüler nun auf die Preisverleihung in Berlin freuen. Ob auch der Bundessieg nach Dessau geht, entschied ein Online-Voting, das bis zum 17. Juni lief.
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0: Es wurde wieder Zeit, die Zukunftspläne der Stadt festzulegen. In einem Pressegespräch der Stadt am 18. Juni wurde über den aktuellen Stand des INSEC 2040 informiert. Bereits 2013 wurde in Dessau-Roßlau das erste integrierte Stadtentwicklungskonzept erarbeitet und bis 2025 ausgerichtet.
1: Wenn man sich in das alte INSEC nochmal reinliest, kann man feststellen, da waren ca. 89 Leitprojekte drin und davon sind gut 50 Maßnahmen auf den Weg gebracht worden. An einigen Projekten arbeiten wir noch, aber es gibt ganz wichtige Sachen, an denen wir gearbeitet und die auch realisiert wurden. Beispielsweise die Kavalierstraße, das Bauhausmuseum, der Stadtpark, der Stadteingang Ost, der Albrechtsplatz, die Ostseite der Albrechtsstraße, Johannesviertel. Es sind etliche Straßenbauvorhaben auf den Weg gebracht worden. In Roßlau beispielsweise der Umzug der Bieteschule in das ehemalige Goethe-Gymnasium. Also es ist eine ganze Menge passiert und es wird auch weiterhin etliches, vieles passieren, was der Stadtentwicklung gut tut.
0: Nun liegt der Entwurf des neuen Stadtentwicklungskonzeptes vor. Im Mittelpunkt steht die Frage, wie sich Dessau-Roßlau in den kommenden Jahren entwickeln soll. Herausforderungen wie der Bevölkerungsrückgang, die zunehmende Überalterung der Gesellschaft und Wohnungsleerstände sind nach wie vor aktuell.

0: Gleichzeitig sind im Laufe der Zeit weitere Themen hinzugekommen, die künftig berücksichtigt werden müssen.
1: Gerade durch die Pandemie bedingt ist vielen auch bewusst geworden, dass das Thema Digitalisierung, Onlinehandel, eine andere Art von Daseinsvorsorge, eine andere Art von Arbeiten und Wohnen, beispielsweise das Thema Homeoffice, die Leute auch bewegt. Also wie geht man auch mit dem Thema Natur um, wie geht man mit dem Thema Kultur um? Und das sind Sachen, die die Stadt in ihrem Wirken, in ihrem Ordnen von Funktionen, im Ordnen von Schulen, von Kitas maßgeblich mit beeinflussen. Und darauf eine Antwort zu geben, dass der Bürger und Bürgerinnen auch erkennen können, wie bereitet sich die Stadt eigentlich bis 2040 genau auf diese Herausforderungen vor, dafür haben wir das INSEC gemacht.
0: Um den Bürgern einen einfachen Einstieg in das Thema zu ermöglichen, ist der Entwurf seit dem 16. Juni auf der Internetseite der Stadt zu sehen. Dort können sich Interessierte über die Inhalte informieren. Darüber hinaus wird es einen Bürgerdialog geben und der Entwurf wird öffentlich ausgelegt.
1: Vom 16.06. bis zum 24. August besteht diese Möglichkeit, über das Internet sich da sehr umfassend zu informieren, aber auch in diesen Prozess mit einzubringen. Anregungen, Hinweise an die Stadtverwaltung zu richten, aber auch Bedenken zu äußern, wenn etwas noch nicht Berücksichtigung gefunden hat, also sowas auch zu äußern. Und dann gibt es eine Informationsveranstaltung am 29. Juli im Bauhausmuseum um 18 Uhr. Wo die Bürgerinnen und Bürger eingeladen sind, aber auch Vereine, Verbände, Unternehmer, Wirtschaft, Kulturschaffende, die gerne ins Bauhausmuseum kommen können, sich darüber informieren, was haben wir mit dem INSEC-Entwurf parat an Antworten und welche Möglichkeiten gibt es, sich in den weiteren Stadtentwicklungsprozess auch einzubringen.
0: Bei der Veranstaltung soll es darum gehen, welche Schwerpunkte im neuen INSEC gesetzt werden sollen. Auch die Bundesgartenschau, die im Jahr 2035 stattfinden soll, spielt dabei eine Rolle.
2: Das integrierte Stadtentwicklungskonzept ist ja ein Gesamtkonzept, wo wir versuchen, verschiedene Themenfelder zusammenzudenken. Wohnen, Freizeit, Kultur, Wirtschaft. Und wir sehen gerade die BUGA hier auch für viele Prozesse, die wir strategisch vorhaben für die Stadtentwicklung bis 2040, auch als ein Beschleuniger, als ein Katalysator. Und insofern finden Sie dann im integrierten Stadtentwicklungskonzept auch BUGA-Maßnahmen wieder, die einfach zeigen, inwiefern strategische Ziele der Stadtentwicklung bis 2040 auch über die BUGA erreicht werden sollen.
0: Die Stadt lädt alle Interessierten herzlich ein, am 29. Juni um 18 Uhr ins Bauhausmuseum Dessau zu kommen, sich zu informieren und Fragen zu stellen.

0: Der Mädchenchor des Landesgymnasiums für Musik aus Wernigerode war nur einer von zahlreichen Chören, die vom 19. bis zum 21. Juni bei den Landeschortagen die Dessau-Roßlauer Innenstadt in eine musikalische Oase verwandelten. Gesangsgruppen aus ganz Sachsen-Anhalt versammelten sich in der Muldestadt. Organisiert wurde das Event vom Landesmusikrat Sachsen-Anhalt und von der Stadt. Nachdem die Chortage am Freitag mit dem Junior-Chorfest starteten, stand am Samstag das Landeschorfest auf dem Plan. Hierbei gab es zahlreiche Auftritte von Chören auf dem Marktplatz und in der Marienkirche zu hören.
1: Also die Chöre sind, glaube ich, guter Stimmung. Wie das angenommen wird, also wir hatten das Gefühl vorhin, als geregnet hat, war mehr Publikum hier auf dem Marktplatz. Ist leider auch sehr warm und sonnig. Aber ich denke, das kommt gut an. In der Marienkirche, da ist, glaube ich, sehr gut besucht. Kann man auch ein bisschen gekühlt sitzen. Also jetzt am Nachmittag werden nochmal Auftritte stattfinden hier auf der Bühne und in der Marienkirche. 18 Uhr ist nochmal der Höhepunkt. Da gibt es

0: Einmal noch die Auftritte von den Chören, die noch da sind. Das sind 8 Chöre. Jeder singt noch mal 2 Titel. Und es wird dann eine Publikumsabstimmung geben. Sozusagen für die 3 besten Chöre gibt es ein kleines Preisgeld. Und es gibt einen Überraschungsgast, der mit den Chören und auch Besuchern zusammen singen wird. Es werden Boomwacker verteilt, sodass da auch rhythmisch aktiv mitgemacht werden kann.
1: Der Überraschungsgast beim Festkonzert war niemand Geringeres als Schauspieler und Musiker Axel Prahl. Zusammen mit dem Popchor Dessau spielte der Tatortstar sein Lied »Heute fange ich an«. Und auch das Publikum war eingeladen mitzusingen und gleichzeitig mit bunten Kunststoffröhren, den sogenannten Boomwackers, eine ganz besondere akustische Kulisse zu erzeugen.

0: Ein wirklich toller gemeinschaftlicher Moment auf dem Marktplatz, der auch Prahl selber ziemlich berührte. Die Kraft des gemeinsamen Musizierens stand beim Landeschorfest über allem. Für die Chöre sind Veranstaltungen wie diese ganz wichtig.
1: Chorsingen verbindet. Man sagt auch, Musik singen ist gesund. Genau, das ist, und wir bieten hier praktisch eine Plattform, dass die Chöre sich treffen können, austauschen können, voneinander lernen können. Es gibt ja auch heute, gab es auch die Möglichkeit, dass sich 4 Chöre haben den Wunsch geäußert, sich beraten zu lassen von dem Chorleiter vom Rundfunk Jugendchor Wernigerode. Die erfahren dann praktisch bekommen dann ein bisschen Feedback für ihre Arbeit. Genau, und das andere ist, man hört anderen zu, hat Programmanregungen dann, die man bekommt, ja.
0: Unter den 8 Chören, die beim Festkonzert auftraten, wurden per Publikumsabstimmung die Besten noch einmal etwas hervorgehoben und ausgezeichnet. Den 3. Platz erreichte der Mädchenchor des Landesgymnasiums für Musik aus Wernigerode. Auf Platz 2 sang sich der Jugendchor des Anhaltischen Theaters Dessau, während der Kinderchor des Anhaltischen Theaters den Publikumspreis gewann. Am Sonntag stand dann noch der Landeschorwettbewerb an. Einen ausführlichen Beitrag dazu gibt es in einer unserer nächsten Sendungen. Hier noch abschließend der Popchor Dessau mit Ich schenk dir die Welt von den Prinzen.

0: Eine ganz besondere Premiere wurde am 19. Juni in Dessau gefeiert. Auf der Museumskreuzung wurde die neue Breakdance-Ampel offiziell in Betrieb genommen. Sachsen-Anhalts Ministerin für Infrastruktur und Digitales, Dr. Lydia Hüskens, und Dessaus Bürgermeisterin Jacqueline Lode gaben die außergewöhnliche Lichtsignalanlage frei. Auf die Idee dabei kam der New Kid Verein.
1: Eigentlich ist es wirklich eine Schnapsidee oder in einem Moment von so einem Rumflapsen entstanden, ob man nicht eigentlich auch mal in Dessau so eine Breakdance-Ampel machen könnte. Und das kam ja mit dem Hintergrund, dass es in vielen anderen Städten auch schon unterschiedliche Ampelfiguren gibt. Und dann war die Überlegung, was könnte man in Dessau machen, und dann so Breakdance. Und dann ja, war das gesetzt. Und dann haben wir das so ein bisschen in der Szene auch besprochen, auch im Verein. Und dann war relativ schnell klar, da hätten wir Lust drauf. Und dann haben wir mit Stadträten gesprochen, speziell mit Jörg Bernstein und Paul Nolte, dem wir auch nochmal Dank aussprechen wollen, weil die haben dann eine Beschlussvorlage draus gemacht und die auch in die Gremien, in den Stadtrat eingebracht. Und dann haben wir ja letztes Jahr gesehen, vor einem guten Jahr, dass der Stadtrat das für positiv befunden hat.
0: Die Idee hinter der Ampel ist jedoch weit mehr als nur eine kreative Besonderheit. Die Geschichte des Breakdance in Dessau reicht bis in die frühen 1980er Jahre zurück. Schon damals existierte in der Stadt eine lebendige Breakdance-Szene. Dort, wo sich heute die Museumskreuzung befindet, lag einst ein wichtiger Treffpunkt der Tänzer.

0: Wasser. Auch die Figuren der Ampel wurden nicht zufällig gewählt. Die Motive stellen zwei konkrete Personen dar und erinnern damit an die Anfänge der lokalen Hip-Hop-Kultur.
1: Es ist ja schon noch die Vorgabe, dass es eine bewegende Figur sein muss und eine stehende Figur. Also man muss schon auch an den Silhouetten noch erkennen können, dass es bewegend oder stehend eben ist. Und bei der bewegenden Person haben wir uns auf Beach mitbezogen. Das ist auch eine Breakdance-Ikone hier aus Dessau, der in den 80er Jahren sehr, sehr aktiv war, auch in Ostdeutschland nach wie vor sehr, sehr geschätzt wird für seine Fähigkeiten. Also er hat da schon sehr viel Grundlagenarbeit betrieben und neue Grenzen aufgezeigt. Und das wurde halt positiv befunden. Und dann haben wir gesagt, dann nehmen wir halt Beach mit. Und er ist mit so einer bewegenden Figur, Bewegung da eigentlich auch ganz gut zu sehen. Die zweite Figur ist Peter Steinsberger, a.k.a. Blaster Punk, so nennt er sich eigentlich. Und er kommt ja eher so aus der Punk-Szene und die Vernetzung war ja eben auch hier auf der Kreuzung, weil die viel mit den Ghetto-Blastern eben auch die Musik gemacht haben. Und so kam das eben zu einer stehenden Bewegung mit dem Ghetto-Blaster, so ein Vorhalter, das sollte eigentlich eindeutig sein.
0: Der 2023 gegründete New Kid Verein führt DJs elektronischer Tanzmusik sowie tanzbegeisterte Menschen aus Dessau und dem Umland zusammen. Die Finanzierung der Ampelfiguren übernahm der Verein vollständig aus eigenen Mitteln. Umso größer ist nun die Freude über die positive Resonanz der Bevölkerung. Für viele Menschen hat Breakdance bis heute eine besondere Bedeutung und ist weit mehr als nur ein Tanzstil.
1: Wir hatten ja am 1. Mai mit der Stiftung Bauhaus ja auch eine Veranstaltung gemacht und am Tag davor habe ich in Dessau in einem Laden das Linoleum gekauft. Und dann war die Frage, ob wir das Muster, wenn das ja zusammengelegt wird, auch passend sein muss. Und da habe ich gesagt, nee, das ist ja nur für Breakdance. Und der Kollege auf der anderen Seite vom Tresen kriegt auf einmal so ein Lächeln und so ein Glänzen in den Augen und sagte, ah Mensch, ja, da war ich ja früher auch so am Rande so dabei. Und der Kollege aus der Elektroabteilung, der war auch so ein richtiger Breakdancer. Und dann merkt man eben, also wenn es nicht gerade offensichtlich ist in der Stadtgesellschaft, dass es trotzdem irgendwie ein Thema ist. Und kaum, wenn man das aufgreift, auch viele alte Erinnerungen wach werden.
0: Mit dem Projekt möchte der Verein auch auf die kulturelle Bedeutung der Hip-Hop-Bewegung aufmerksam machen. Langfristiges Ziel ist die Anerkennung von Hip-Hop als immaterielles Kulturgut. Die Breakdance-Ampel setzt dafür nun ein sichtbares Zeichen.

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1: Ungefähr 2 Monate vor den Leichtathletik-Europameisterschaften im britischen Birmingham besuchten zahlreiche Weltklasse-Athleten die Bauhausstadt, um am Leichtathletik-Meeting teilzunehmen und sich auf die anstehende EM vorzubereiten. Am 19. Juni organisierte Anhalt Sport die 28. Ausgabe des traditionsreichen Meetings im Paul-Greifzu-Stadion. Trotz wirklich hohen Temperaturen besuchten wieder zahlreiche Zuschauer das besondere Event. Los ging es ab 16 Uhr mit dem Jugendvorprogramm, bei dem sich der Leichtathletik-Nachwuchs auf der großen Bühne präsentieren durfte. Einen ausführlichen Beitrag dazu sehen Sie in einer unserer nächsten Sendungen. Gegen 18.45 Uhr wurde das Leichtathletik-Meeting dann offiziell eröffnet. Kinder des 1. LAC Dessau präsentierten die Fahnen der teilnehmenden Länder und einige Sportler wurden traditionell mit Fahrzeugen des Autohauses Peter ins Stadion eingefahren. Sachsen-Anhalts Ministerpräsident Sven Schulze sowie Dessau-Roßlaus Oberbürgermeister Dr. Robert Reck richteten dann noch Grußworte ans Publikum. Und dann war das Meeting auch schon in vollem Gange. Beim Stabhochsprung stand Piotr Lisek im Mittelpunkt. Der Pole, der die Bauhausstadt bereits sehr gut kennt, schaffte es als einziger eine Höhe von 5,70 Meter zu springen. Die 5,80 versuchte er dann noch, scheiterte aber in allen 3 Versuchen. Trotzdem konnte er sich über den Sieg beim Meeting freuen. Beim Weitsprung der Frauen richtete sich der Blick des Publikums dann auf Olympiasiegerin Malaika Mihambo. Mit einer Weite von 6,62 Meter sicherte sie sich den 7. Sieg bei ihrer 7. Teilnahme am Dessauer Leichtathletik-Meeting. Platz 2 und 3 belegten die beiden Deutschen Michaela Sani und Finja Köchling. Das Malaika

0: Mihambo überhaupt am Meeting teilgenommen hat, war nicht selbstverständlich. So war sie wenige Tage zuvor ziemlich angeschlagen. Da sie das Dessauer Leichtathletik-Event und die Zuschauer aber mittlerweile so ins Herz geschlossen hat, wollte sie trotzdem unbedingt teilnehmen.
1: Das ist wirklich eine sehr, sehr hohe Wertschätzung, auch für die vielen Menschen, die dazu beitragen, dass das Meeting überhaupt über die Bühne gehen kann. Und auch ein Dank an die treuen Zuschauer, die seit vielen Jahren, manche seit 28 Jahren, solange es das Meeting gibt, hierher kommen. Und das ist ja ein sehr, sehr positives Signal und ein ehrliches Signal, sonst wäre sie ja nicht da. Und das ist 7. Mal, einmal in der Marienkirche noch, also eigentlich ist 8. Mal. Das ist schon toll und kann auch uns alle, die das Meeting auf die Beine stellen, auch schon wirklich ein Stück stolz machen. Und es gibt dann auch immer wieder Kraft. Sind ja auch andere, auch Gina Lückenkämper war das 4. Mal hier. Sie war auch, das sieht ja der Zuschauer nicht, aber wir wissen es. Sie war 14 Tage mit einer Sommergrippe, lag sie flach. Sie hätte eigentlich hätte sie nicht starten können, aber sie hat es gemacht. Weil sie eben auch hier, wie Malaika genau, sieht, das macht Spaß hier, die bekommt gute Bedingungen. Und das freut uns natürlich sehr und das nehmen auch die vielen, vielen fleißigen Menschen mit. Und ich denke, die Zuschauer finden es auch toll, dass solche und noch viele andere Weltklasseathleten, dass sie immer wieder nach Dessau kommen. Auch ein Piotr Lissek, der seit über zehn Jahren in der Weltspitze war, der war, glaube ich, das 10. oder 11. Mal in Dessau. Also das zeigt, dass das ein sehr, sehr, sehr gutes Miteinander ist.
0: Die erwähnte Gina Lückenkämper belegte nach einem Sieg im Vorlauf im Finale über 100 Meter dann nur den 2. Platz mit einer Zeit von 11,27 Sekunden. Mit 11,23 Sekunden siegte hier die Schweizerin Salome Cora. Bei den 100 Metern der Männer gewann der Amerikaner Lawrence Johnson mit 10,07 Sekunden. Esperanza Cladera siegte bei den 200 Metern der Frauen mit 22,96 Sekunden. Bei den Strecken über 1500 Metern war es bei den Frauen die Marokkanerin Sukaina Haji, die mit einer Zeit von 4 Minuten und 8,55 Sekunden siegte, und bei den Männern der Türke Mehmet Çelik mit einer Zeit von 3 Minuten und 38,10 Sekunden. Den ersten Meeting-Rekord des Abends gab es beim 100-Meter-Hürdenlauf der Frauen. Die Amerikanerin Rania Jones stellte diesen mit einer Zeit von 12,49 Sekunden auf und konnte sich feiern lassen. Und dann ging es Schlag auf Schlag und der nächste Meeting-Rekord fiel beim 400-Meter-Lauf der Männer. In 44,75 Sekunden absolvierte der Südafrikaner Mithi Mthimkhulu die Strecke und steht in der ewigen Bestenliste des Leichtathletik-Meetings an erster Stelle. Einen dritten Meeting-Rekord gab es aber noch. Beim 800-Meter-Lauf der Männer war es der Franzose Jordan Terrasse, der mit einer Zeit von 1 Minute und 44,41 Sekunden für eine neue Bestmarke sorgte.
1: Es war ein tolles Meeting, es wurde wirklich großartiger Sport, ein richtig guter Sport und erfolgreicher Sport geboten. Mit 3 Meeting-Rekorden hätte ich vorher ehrlich gesagt nicht gedacht. Nachdem wir ja im letzten Jahr so viele Leistungen oder die Sportler verbessern konnten, wird es ja dann immer schwerer, immer wieder neue Rekorde aufzustellen. Ist auch nicht das Maß der Dinge. Das Maß der Dinge aus unserer Sicht ist, wirklich guten Sport zu bieten, die Zuschauer zu unterhalten. Und jetzt war halt beides dabei. Also man kann nicht jedes Jahr immer wieder neue Meeting-Rekorde erwarten. Die waren da. Die Stimmung bei den Zuschauern war fantastisch. Es war diese Wechselbeziehung, guter Sport, gute Zuschauer, und das motiviert natürlich auch die Sportler. Und klar, die 1,44, 1,41, glaube ich, 800 Meter der Männer von den Franzosen, das war natürlich, darauf habe ich schon eigentlich viele Jahre hin gehofft und gefiebert, dass das mal klappt. Und in diesem Jahr hat es geklappt, bin ich sehr, sehr froh darüber. Aber auch alle anderen Disziplinen haben sich hier teilweise sehr, sehr gut dargestellt und gute Leistungen gebracht. Es gab persönliche Bestleistungen von manchen Athleten. Es gab Athleten, die fassungslos waren über ihre eigene Leistung, die sie so hier nicht erwartet hatten. Und das ist das Schöne an der Leichtathletik, dass es auch hier immer wieder Überraschungen gibt und Akzente für Athleten oder die sich selber Akzente setzen, um ihre Leistungsentwicklung voranzubringen. Und das ist einfach klasse, und viele Athleten haben es ja auch gesagt, Die Stimmung hier im Stadion, die ist wirklich sehr, sehr, sehr gut.

0: Und das macht dann Spaß für alle Beteiligten. Und es hängt ja unheimlich viel dran an so einem Leichtathletik-Meeting, an so einem internationalen Großereignis. Die Politik war da mit amtierenden Ministerpräsidenten das erste Mal. Herr Schulze hat das auch mal live gesehen, was hier in Dessau abgeht, war zutiefst beeindruckt und begeistert. Und genau das wollen wir. Wir wollen die Menschen begeistern. Und man muss auch die Gesamtsicht auf das Meeting betrachten. Heute haben wir insgesamt mit Vorprogramm und Hauptprogramm über 350 Top-Athleten, darunter Olympiasieger, Weltmeister, Europameister und Schulkinder, sportgetrieben, gemeinsam in einer Anlage. Und die Kinder waren so genauso begeistert, die Finalisten im Supersprinter. Also das war wirklich großes Kino und eine tolle Geschichte. Und ich bin allen, die sich hier engagiert haben, das waren sehr, sehr viele, über 170, 180 ehrenamtliche Mitstreiter, die ja nur das ermöglichen, solch ein Meeting über die Bühne zu bringen. Und natürlich den Sponsoren, den Partnern, die das auch ermöglichen, solch internationale, hochkarätige Klasse hier im Paul-Kreisel-Stadion zu erleben.
1: Beim Speerwurf lief es für Olympiasieger Thomas Röhler nicht ganz so gut. Mit einem 78,04 Meter Wurf belegte er nur den zweiten Platz, hinter Du Smit. Der Südafrikaner siegte relativ deutlich mit einer Weite von 84,79 Metern. Abschließend stand dann noch der Hindernislauf der Männer über 3000 Meter sowie das Weitspringen der Männer auf dem Plan. Beim Hindernislauf konnte sich der Marokkaner Mohamed Tindouft mit einer Zeit von 8 Minuten und 17,94 Sekunden durchsetzen. Beim Weitsprung hofften die Zuschauer dann noch auf einen Sprung über 8 Meter, was an diesem Abend nicht mehr gelang. Der Südafrikaner Manuel Diwan belegte hier mit 7,84 Metern den ersten Platz. Ein sehr unterhaltsames Sporthighlight ging dann auch schon wieder zu Ende. Nach der Siegerehrung wurde das 28. Leichtathletik-Meeting mit einem spektakulären Feuerwerk eindrucksvoll abgeschlossen.

0: Eine ganz besondere Auszeichnung haben die Schüler des Liborius-Gymnasiums in Dessau am 16. Juni erhalten. Die Schule wurde vom Bildungsstaatssekretär Jürgen Böhm sowie dem Geschäftsführer der Landesenergieagentur Marco Mühlstein besucht und mit dem ersten Platz des Energiesparmeisterwettbewerbs in Sachsen-Anhalt geehrt.
1: Der Wettbewerb zeigt erstmal, wie engagiert unsere Schülerinnen und Schüler sind, welche Ideen sie mitbringen und wie sie versuchen, letztendlich ihre naturwissenschaftlichen Kenntnisse und Wissen anzuwenden. Und ja, deswegen ist das ein sehr wichtiger Wettbewerb. Und dass das Liborius-Gymnasium hier den ersten Preis in Sachsen-Anhalt erreicht, zeigt auch, mit wie viel Inhalt und mit wie viel Engagement es umgesetzt wird.
0: Für Sachsen-Anhalt hat Bildungsminister Jan Riedel die Schirmherrschaft über den Wettbewerb übernommen. Die Landesenergieagentur Sachsen-Anhalt unterstützt die Aktion bereits seit 12 Jahren im Rahmen einer Patenschaft. Bundesweit haben sich insgesamt knapp 450 Schulen für den Wettbewerb beworben.
2: Das ist erstmal eine Riesenehre. Und ich finde es schön, dass wir für etwas ausgezeichnet werden, was eigentlich im Grundkonzept unserer Schule ist. Da geht es letztlich um Bewahrung der Schöpfung, um Sicherung unserer Ressourcen hier auf diesem Planeten. Und zugleich ist es natürlich verbunden mit unserem Namenspatron, dem Heiligen Liborius. Und das finde ich eine schöne Sache. Das ist einfach, es passt und ich freue mich sehr, sehr.
0: Das Liborius-Gymnasium in Trägerschaft der Edith-Stein-Schulstiftung des Bistums Magdeburg überzeugte die Jury vor allem durch Eigeninitiative und ein kontinuierliches Engagement im Klimaschutz. In der selbst initiierten Konsumwandel AG entwickelten die Schüler sogar ein eigenes Nachhaltigkeitslabel, den grünen Pfau.
2: Es gibt also von Kirchenseite aus ein Nachhaltigkeitslabel, das heißt der grüne Hahn. Das ist natürlich für Kirchen, für Bistümer etc. gebaut und da sind ganz viele Bedingungen dran geknüpft. Also es ist ja auch viel Papierkram und Nachweis von jenem und diesem. Und die Konsumwandel AG mit

0: An wenigen Mitgliedern hat sich dann entschlossen, den Verwaltungsaufwand, den kriegen wir einfach nicht hin, auch den Nachweis dafür, und hat sich eben, hat das runtergescaled und hat gesagt, das kriegen wir doch auf einem Schulniveau mit ähnlicher Akzeptanz hin und es muss nicht unbedingt das ganz große Label sein.
1: Dass Nachhaltigkeit an der Schule nicht nur ein Thema auf dem Papier ist, zeigte sich auch bei einer kleinen Führung durch das Schulgebäude.
0: Es sind viele kleine Punkte. Also es waren die Fahrradständer, das ist diese Idee mit dem grünen Klassenzimmer, wo geguckt wird, ob die nicht nur viele Pflanzen haben, sondern auch dazu, die sich die richtigen aussuchen oder zu Beziehungen haben. Das ist das Insektenhotel hier und die kleine Garten-AG dort. Das ist das Müllsortieren oder unsere Wasserautomaten. Also ganz viele kleine Dinge, die über die letzten Jahre hier in der Schule entstanden und gewachsen sind und die wir eben auf die Weise in die Aufmerksamkeit heben. Also die sind nicht alle dafür erfunden worden, aber sie werden damit gesehen und das ist wichtig.
1: Neben der Urkunde erhielten die Gewinner Messgeräte sowie Unterrichtsmaterialien. Zudem darf sich die Schule über ein Preisgeld in Höhe von 2.500 € freuen. Ein Zeichen der Wertschätzung von Landesenergieagentur und Land für das besondere Engagement der Schüler.
2: Hier wird ein wichtiges Thema der Bildung umgesetzt, nämlich die Bildung zur Nachhaltigkeit, zur nachhaltigen Entwicklung. Und ich glaube, das ist eine der wesentlichen Bildungsaufgaben, die wir uns als Gesellschaft und als Land heute stellen müssen. Wir müssen die Einstellung von Jugendlichen dahingehend entwickeln, dass sie mit den Ressourcen, die wir haben oder mit der Schöpfung, in der wir uns befinden, nachhaltig und auch verantwortungsvoll umgehen.
1: Nach dem Erfolg auf Landesebene dürfen sich die Schüler nun auf die Preisverleihung in Berlin freuen. Ob auch der Bundessieg nach Dessau geht, entschied ein Online-Voting, das bis zum 17. Juni lief.
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0: Es wurde wieder Zeit, die Zukunftspläne der Stadt festzulegen. In einem Pressegespräch der Stadt am 18. Juni wurde über den aktuellen Stand des INSEC 2040 informiert. Bereits 2013 wurde in Dessau-Roßlau das erste integrierte Stadtentwicklungskonzept erarbeitet und bis 2025 ausgerichtet.
1: Wenn man sich in das alte INSEC nochmal reinliest, kann man feststellen, da waren ca. 89 Leitprojekte drin und davon sind gut 50 Maßnahmen auf den Weg gebracht worden. An einigen Projekten arbeiten wir noch, aber es gibt wichtige Sachen, an denen wir gearbeitet und die auch realisiert wurden. Beispielsweise Kavalierstraße, das Bauhausmuseum, der Stadtpark, der Stadteingang Ost, der Albrechtsplatz, die Ostseite der Albrechtsstraße, Johannesviertel. Es sind etliche Straßenbauvorhaben auf den Weg gebracht worden. In Roßlau beispielsweise der Umzug der Bieteschule in das ehemalige Goethe-Gymnasium. Also es ist eine ganze Menge passiert und es wird auch weiterhin etliches, vieles passieren, was der Stadtentwicklung gut tut.
0: Nun liegt der Entwurf des neuen Stadtentwicklungskonzeptes vor. Im Mittelpunkt steht die Frage, wie sich Dessau-Roßlau in den kommenden Jahren entwickeln soll. Herausforderungen wie der Bevölkerungsrückgang, die zunehmende Überalterung der Gesellschaft und Wohnungsleerstände sind nach wie vor aktuell. Gleichzeitig sind im Laufe der Zeit weitere Themen hinzugekommen, die künftig berücksichtigt werden müssen.
1: Gerade durch die Pandemie bedingt ist vielen auch bewusst geworden, dass das Thema Digitalisierung, Onlinehandel, eine andere Art von Daseinsvorsorge, eine andere Art von Arbeiten und Wohnen, beispielsweise das Thema Homeoffice, die Leute auch bewegt. Also wie geht man auch mit dem Thema Natur um, wie geht man mit dem Thema Kultur um? Und das sind Sachen, die die Stadt in ihrem Wirken, in ihrem Ordnen von Funktionen, im Ordnen von Schulen, von Kitas maßgeblich mit beeinflussen. Und darauf eine Antwort zu geben, dass der Bürger und Bürgerinnen auch erkennen können, wie bereitet sich die Stadt eigentlich bis 2040 genau auf diese Herausforderungen vor. Dafür haben wir das INSEC gemacht.
0: Um den Bürgern einen einfachen Einstieg in das Thema zu ermöglichen, ist der Entwurf seit dem 16. Juni auf der Internetseite der Stadt zu sehen. Dort können sich Interessierte über die Inhalte informieren. Darüber hinaus wird es einen Bürgerdialog geben und der Entwurf wird öffentlich ausgelegt.
1: Vom 16.06. bis zum 24. August besteht diese Möglichkeit, über das Internet sich da sehr umfassend zu informieren, aber auch in diesen Prozess mit einzubringen. Anregungen, Hinweise an die Stadtverwaltung zu richten, aber auch Bedenken zu äußern, wenn etwas noch nicht Berücksichtigung gefunden hat, also sowas auch zu äußern. Und dann gibt es eine Informationsveranstaltung am 29. Juli im Bauhausmuseum um 18 Uhr. Wo die Bürgerinnen und Bürger eingeladen sind, aber auch Vereine, Verbände, Unternehmer, Wirtschaft, Kulturschaffende, die gerne ins Bauhausmuseum kommen können, sich darüber informieren, was haben wir mit dem INSEC-Entwurf parat an Antworten und welche Möglichkeiten gibt es, sich in den weiteren Stadtentwicklungsprozess auch einzubringen.
0: Bei der Veranstaltung soll es darum gehen, welche Schwerpunkte im neuen INSEC gesetzt werden sollen. Auch die Bundesgartenschau, die im Jahr 2035 stattfinden soll, spielt dabei eine Rolle.
2: Das integrierte Stadtentwicklungskonzept ist ja ein Gesamtkonzept, wo wir versuchen, verschiedene Themenfelder zusammenzudenken. Wohnen, Freizeit, Kultur, Wirtschaft. Und wir sehen gerade die BUGA hier auch für viele Prozesse, die wir strategisch vorhaben für die Stadtentwicklung bis 2040, auch als ein Beschleuniger, als ein Katalysator. Und insofern finden Sie dann im integrierten Stadtentwicklungskonzept auch BUGA-Maßnahmen wieder, die einfach zeigen, inwiefern strategische Ziele der Stadtentwicklung bis 2040 auch über die BUGA erreicht werden sollen.
0: Die Stadt lädt alle Interessierten herzlich ein, am 29. Juni um 18 Uhr ins Bauhausmuseum Dessau zu kommen, sich zu informieren und Fragen zu stellen.

0: Der Mädchenchor des Landesgymnasiums für Musik aus Wernigerode war nur einer von zahlreichen Chören, die vom 19. bis zum 21. Juni bei den Landeschortagen die Dessau-Roßlauer Innenstadt in eine musikalische Oase verwandelten. Gesangsgruppen aus ganz Sachsen-Anhalt versammelten sich in der Muldestadt. Organisiert wurde das Event vom Landesmusikrat Sachsen-Anhalt und von der Stadt. Nachdem die Chortage am Freitag mit dem Junior-Chorfest starteten, stand am Samstag das Landeschorfest auf dem Plan. Hierbei gab es zahlreiche Auftritte von Chören auf dem Marktplatz und in der Marienkirche zu hören.
1: Also die Chöre sind, glaube ich, guter Stimmung. Wie das angenommen wird, also wir hatten das Gefühl vorhin, als geregnet hat, war mehr Publikum hier auf dem Marktplatz. Ist leider auch sehr warm und sonnig. Aber ich denke, das kommt gut an. In der Marienkirche, da ist, glaube ich, sehr gut besucht. Kann man auch ein bisschen gekühlt sitzen. Also jetzt am Nachmittag werden nochmal Auftritte stattfinden hier auf der Bühne und in der Marienkirche. 18 Uhr ist nochmal der Höhepunkt. Da gibt es

0: Einmal noch die Auftritte von den Chören, die noch da sind. Das sind 8 Chöre. Jeder singt noch mal 2 Titel. Und es wird dann eine Publikumsabstimmung geben. Sozusagen für die 3 besten Chöre gibt es ein kleines Preisgeld. Und es gibt einen Überraschungsgast, der mit den Chören und auch Besuchern zusammen singen wird. Es werden Boomwacker verteilt, sodass da auch rhythmisch aktiv mitgemacht werden kann.
1: Der Überraschungsgast beim Festkonzert war niemand Geringeres als Schauspieler und Musiker Axel Prahl. Zusammen mit dem Popchor Dessau spielte der Tatortstar sein Lied »Heute fange ich an«. Und auch das Publikum war eingeladen mitzusingen und gleichzeitig mit bunten Kunststoffröhren, den sogenannten Boomwackers, eine ganz besondere akustische Kulisse zu erzeugen.

0: Ein wirklich toller gemeinschaftlicher Moment auf dem Marktplatz, der auch Prahl selber ziemlich berührte. Die Kraft des gemeinsamen Musizierens stand beim Landeschorfest über allem. Für die Chöre sind Veranstaltungen wie diese ganz wichtig.
1: Chorsingen verbindet. Man sagt auch, Musik singen ist gesund. Genau, das ist, und wir bieten hier praktisch eine Plattform, dass die Chöre sich treffen können, austauschen können, voneinander lernen können. Es gibt ja auch heute, gab es auch die Möglichkeit, dass sich 4 Chöre haben den Wunsch geäußert, sich beraten zu lassen von dem Chorleiter vom Rundfunk Jugendchor Wernigerode. Die erfahren dann praktisch bekommen dann ein bisschen Feedback für ihre Arbeit. Genau, und das andere ist, man hört anderen zu, hat Programmanregungen dann, die man bekommt, ja.
0: Unter den 8 Chören, die beim Festkonzert auftraten, wurden per Publikumsabstimmung die Besten noch einmal etwas hervorgehoben und ausgezeichnet. Den 3. Platz erreichte der Mädchenchor des Landesgymnasiums für Musik aus Wernigerode. Auf Platz 2 sang sich der Jugendchor des Anhaltischen Theaters Dessau, während der Kinderchor des Anhaltischen Theaters den Publikumspreis gewann. Am Sonntag stand dann noch der Landeschorwettbewerb an. Einen ausführlichen Beitrag dazu gibt es in einer unserer nächsten Sendungen. Hier noch abschließend der Popchor Dessau mit Ich schenk dir die Welt von den Prinzen.

0: Eine ganz besondere Premiere wurde am 19. Juni in Dessau gefeiert. Auf der Museumskreuzung wurde die neue Breakdance-Ampel offiziell in Betrieb genommen. Sachsen-Anhalts Ministerin für Infrastruktur und Digitales, Dr. Lydia Hüskens, und Dessaus Bürgermeisterin Jacqueline Lode gaben die außergewöhnliche Lichtsignalanlage frei. Auf die Idee dabei kam der New Kid Verein.
1: Eigentlich ist es wirklich eine Schnapsidee oder in einem Moment von so einem Rumflapsen entstanden, ob man nicht eigentlich auch mal in Dessau so eine Breakdance-Ampel machen könnte. Und das kam ja mit dem Hintergrund, dass es in vielen anderen Städten auch schon unterschiedliche Ampelfiguren gibt. Und dann war die Überlegung, was könnte man in Dessau machen, und dann so Breakdance. Und dann, ja, war das gesetzt. Und dann haben wir das so ein bisschen in der Szene auch besprochen, auch im Verein. Und dann war relativ schnell klar, da hätten wir Lust drauf. Und dann haben wir mit Stadträten gesprochen, speziell mit Jörg Bernstein und Paul Nolte, dem wir auch nochmal Dank aussprechen wollen, weil die haben dann eine Beschlussvorlage draus gemacht und die auch in die Gremien, in den Stadtrat eingebracht. Und dann haben wir ja letztes Jahr gesehen, vor einem guten Jahr, dass der Stadtrat das für positiv befunden hat.
0: Die Idee hinter der Ampel ist jedoch weit mehr als nur eine kreative Besonderheit. Die Geschichte des Breakdance in Dessau reicht bis in die frühen 1980er Jahre zurück. Schon damals existierte in der Stadt eine lebendige Breakdance-Szene. Dort, wo sich heute die Museumskreuzung befindet, lag einst ein wichtiger Treffpunkt der Tänzer.

0: Auch die Figuren der Ampel wurden nicht zufällig gewählt. Die Motive stellen zwei konkrete Personen dar und erinnern damit an die Anfänge der lokalen Hip-Hop-Kultur.
1: Es ist ja schon noch die Vorgabe, dass es eine bewegende Figur sein muss und eine stehende Figur. Also man muss schon auch an den Silhouetten noch erkennen können, dass es bewegend oder stehend eben ist. Und bei der bewegenden Person haben wir uns auf Beach mitbezogen. Das ist auch eine Breakdance-Ikone hier aus Dessau, der in den 80er Jahren sehr, sehr aktiv war, auch in Ostdeutschland nach wie vor sehr, sehr geschätzt wird für seine Fähigkeiten. Also er hat da schon sehr viel Grundlagenarbeit betrieben und neue Grenzen aufgezeigt und das wurde halt positiv befunden und da haben wir gesagt, dann nehmen wir halt Beach mit und er ist mit so einer bewegenden Figur, Bewegung da eigentlich auch ganz gut zu sehen. Die zweite Figur ist Peter Steinsberger, aka Blaster Punk, so nennt er sich eigentlich und er kommt ja eher so aus der Punk-Szene und die Vernetzung war ja eben auch hier auf der Kreuzung, weil die viel mit den Ghetto-Blastern eben auch die Musik gemacht haben und so kam das eben zu einer stehenden Bewegung mit dem Ghetto-Blaster, so ein Vorhalter, das sollte eigentlich eindeutig sein.
0: Der 2023 gegründete New Kid Verein für DJs elektronischer Tanzmusik sowie tanzbegeisterte Menschen aus Dessau und dem Umland zusammen. Die Finanzierung der Ampelfiguren übernahm der Verein vollständig aus eigenen Mitteln. Umso größer ist nun die Freude über die positive Resonanz der Bevölkerung. Für viele Menschen hat Breakdance bis heute eine besondere Bedeutung und ist weit mehr als nur ein Tanzstil.
1: Wir hatten ja am 1. Mai mit der Stiftung Bauhaus ja auch eine Veranstaltung gemacht und am Tag davor habe ich in Dessau in einem Laden das Linoleum gekauft und dann war die Frage, ob wir das Muster, wenn das ja zusammengelegt wird, auch passend sein muss und dann habe ich gesagt, nee, das ist ja nur für Breakdance. Und der Kollege auf der anderen Seite vom Tresen kriegt auf einmal so ein Lächeln und so ein Glänzen in den Augen und sagt, ah, Mensch, ja, da war ich ja früher auch so am Rande so dabei. Und der Kollege aus der Elektroabteilung, der war auch so ein richtiger Breakdancer. Und dann merkt man eben, also wenn es nicht gerade offensichtlich ist in der Stadtgesellschaft, dass es trotzdem irgendwie ein Thema ist. Und kaum, wenn man das aufgreift, auch viele alte Erinnerungen wach werden.
0: Mit dem Projekt möchte der Verein auch auf die kulturelle Bedeutung der Hip-Hop-Bewegung aufmerksam machen. Langfristiges Ziel ist die Anerkennung von Hip-Hop als immaterielles Kulturgut. Die Breakdance-Ampel setzt dafür nun ein sichtbares Zeichen.

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1: Ungefähr 2 Monate vor den Leichtathletik-Europameisterschaften im britischen Birmingham besuchten zahlreiche Weltklasse-Athleten die Bauhausstadt, um am Leichtathletik-Meeting teilzunehmen und sich auf die anstehende EM vorzubereiten. Am 19. Juni organisierte Anhalt Sport die 28. Ausgabe des traditionsreichen Meetings im Paul-Greifzu-Stadion. Trotz wirklich hohen Temperaturen besuchten wieder zahlreiche Zuschauer das besondere Event. Los ging es ab 16 Uhr mit dem Jugendvorprogramm, bei dem sich der Leichtathletik-Nachwuchs auf der großen Bühne präsentieren durfte. Einen ausführlichen Beitrag dazu sehen Sie in einer unserer nächsten Sendungen. Gegen 18.45 Uhr wurde das Leichtathletik-Meeting dann offiziell eröffnet. Kinder des 1. LAC Dessau präsentierten die Fahnen der teilnehmenden Länder und einige Sportler wurden traditionell mit Fahrzeugen des Autohauses Peter ins Stadion eingefahren. Sachsen-Anhalts Ministerpräsident Sven Schulze sowie Dessau-Roßlaus Oberbürgermeister Dr. Robert Reck richteten dann noch Grußworte ans Publikum. Und dann war das Meeting auch schon in vollem Gange. Beim Stabhochsprung stand Piotr Lisek im Mittelpunkt. Der Pole, der die Bauhausstadt bereits sehr gut kennt, schaffte es als einziger eine Höhe von 5,70 Meter zu springen. Die 5,80 versuchte er dann noch, scheiterte aber in allen 3 Versuchen. Trotzdem konnte er sich über den Sieg beim Meeting freuen. Beim Weitsprung der Frauen richtete sich der Blick des Publikums dann auf Olympiasiegerin Malaika Mihambo. Mit einer Weite von 6,62 Meter sicherte sie sich den 7. Sieg bei ihrer 7. Teilnahme am Dessauer Leichtathletik-Meeting. Platz 2 und 3 belegten die beiden Deutschen Michaela Sani und Finja Köchling. Das Malaika

0: auch uns alle, die das Meeting auf die Beine stellen, auch schon wirklich ein Stück stolz machen. Und es gibt dann auch immer wieder Kraft. Sind ja auch andere, auch Gina Lückenkämper war das vierte Mal hier. Sie war auch, das sieht ja der Zuschauer nicht, aber wir wissen es. Sie war 14 Tage mit einer Sommergrippe, lag sie flach. Sie hätte eigentlich hätte sie nicht starten können, aber sie hat es gemacht. Weil sie eben auch hier, wie Malaika genau sieht, das macht Spaß hier, die bekommt gute Bedingungen und das freut uns natürlich sehr und das nehmen auch die vielen, vielen fleißigen Menschen mit und ich denke, die Zuschauer finden es auch toll, dass solche und noch viele andere Weltklasseathleten, dass sie immer wieder nach Dessau kommen, auch ein Piotr Lisek, der seit über zehn Jahren in der Weltspitze war, der war, glaube ich, das 10. oder 11. Mal in Dessau. Also das zeigt, dass das ein sehr, sehr, sehr gutes Miteinander ist.
1: Die erwähnte Gina Lückenkämper belegte nach einem Sieg im Vorlauf im Finale über 100 Meter dann nur den zweiten Platz mit einer Zeit von 11,27 Sekunden. Mit 11,23 Sekunden siegte hier die Schweizerin Salome Cora. Bei den 100 Metern der Männer gewann der Amerikaner Lawrence Johnson mit 10,07 Sekunden. Esperanza Cladera siegte bei den 200 Metern der Frauen mit 22,96 Sekunden. Bei den Strecken über 1500 Metern war es bei den Frauen die Marokkanerin Zukaina Hadji, die mit einer Zeit von 4 Minuten und 8,55 Sekunden siegte und bei den Männern der Türke Mehmet Çelik mit einer Zeit von 3 Minuten und 38,10 Sekunden. Den ersten Meetingrekord des Abends gab es beim 100 Meter Hürdenlauf der Frauen. Die Amerikanerin Rania Jones stellte diesen mit einer Zeit von 12,49 Sekunden auf und konnte sich feiern lassen. Und dann ging es Schlag auf Schlag und der nächste Meetingrekord fiel beim 400 Meter Lauf der Männer. In 44,75 Sekunden absolvierte der Südafrikaner Mithi Mthimkhulu die Strecke und steht in der ewigen Bestenliste des Leichtathletik-Meetings an erster Stelle. Einen dritten Meeting-Rekord gab es aber noch. Beim 800-Meter-Lauf der Männer war es der Franzose Jordan Terrasse, der mit einer Zeit von 1 Minute und 44,41 Sekunden für eine neue Bestmarke sorgte.
0: Es war ein tolles Meeting. Es wurde wirklich großartiger Sport, ein richtig guter Sport und erfolgreicher Sport geboten. Mit drei Meeting-Rekorden hätte ich vorher ehrlich gesagt nicht gedacht. Nachdem wir ja im letzten Jahr so viele Leistungen oder die Sportler verbessern konnten, wird es ja dann immer schwerer, immer wieder neue Rekorde aufzustellen. Ist auch nicht das Maß der Dinge. Das Maß der Dinge aus unserer Sicht ist, wirklich guten Sport zu bieten, die Zuschauer zu unterhalten. Und jetzt war halt beides dabei. Also man kann nicht jedes Jahr immer wieder neue Meeting-Rekorde erwarten. Die waren da. Die Stimmung bei den Zuschauern war fantastisch. Es war diese Wechselbeziehung, guter Sport, gute Zuschauer und das motiviert natürlich auch die Sportler. Und klar, die 1,44, glaube ich, 800 Meter der Männer von den Franzosen, das war natürlich, darauf habe ich schon eigentlich viele Jahre hin gehofft und gefiebert, dass das mal klappt. Und in diesem Jahr hat es geklappt, bin ich sehr, sehr froh darüber. Aber auch alle anderen Disziplinen haben sich hier teilweise sehr, sehr gut dargestellt und gute Leistungen gebracht. Es gab persönliche Bestleistungen von manchen Athleten. Es gab Athleten, die fassungslos waren über ihre eigene Leistung, die sie so hier nicht erwartet hatten. Und das ist das Schöne an der Leichtathletik, dass es auch hier immer wieder Überraschungen gibt und Akzente für Athleten oder die sich selber Akzente setzen, um ihre Leistungsentwicklung voranzubringen. Und das ist einfach klasse und viele Athleten haben es ja auch gesagt, die Stimmung hier im Stadion, die ist wirklich sehr, sehr, sehr gut und das macht dann Spaß für alle Beteiligten und es hängt ja unheimlich viel dran an so einem Leichtathletik-Meeting, an so einem internationalen Großereignis. Die Politik war da mit Ministerpräsidenten das erste Mal. Herr Schulze hat das auch mal live gesehen, was hier in Dessau abgeht, war zutiefst beeindruckt und begeistert. Und genau das wollen wir. Wir wollen die Menschen begeistern. Und man muss auch die Gesamtsicht auf das Meeting betrachten. Heute haben wir insgesamt mit Vorprogramm und Hauptprogramm über 350 Top-Athleten, darunter Olympiasieger, Weltmeister und Europameister und Schulkinder sportgetrieben, gemeinsam in einer Anlage.

0: Tage. Und die Kinder waren so genauso begeistert, die Finalisten im Supersprinter. Also das war wirklich großes Kino und eine tolle Geschichte. Und ich bin allen, die sich hier engagiert haben, das waren sehr, sehr viele, über 170, 180 ehrenamtliche Mitstreiter, die ja nur das ermöglichen, solch ein Meeting über die Bühne zu bringen. Und natürlich den Sponsoren, den Partnern, die das auch ermöglichen, solch internationale, hochkarätige Klasse hier im Paul-Kreisel-Stadion zu erleben.
1: Beim Speerwurf lief es für Olympiasieger Thomas Röhler nicht ganz so gut. Mit einem 78,04-Meter-Wurf belegte er nur den zweiten Platz, hinter Du Smit. Der Südafrikaner siegte relativ deutlich mit einer Weite von 84,79 Metern. Abschließend stand dann noch der Hindernislauf der Männer über 3000 Meter sowie das Weitspringen der Männer auf dem Plan. Beim Hindernislauf konnte sich der Marokkaner Mohamed Tindouft mit einer Zeit von 8 Minuten und 17,94 Sekunden durchsetzen. Beim Weitsprung hofften die Zuschauer dann noch auf einen Sprung über 8 Meter, was an diesem Abend nicht mehr gelang. Der Südafrikaner Manuel Divan belegte hier mit 7,84 Metern den ersten Platz. Ein sehr unterhaltsames Sporthighlight ging dann auch schon wieder zu Ende. Nach der Siegerehrung wurde das 28. Leichtathletik-Meeting mit einem spektakulären Feuerwerk eindrucksvoll abgeschlossen.

0: Eine ganz besondere Auszeichnung haben die Schüler des Liborius-Gymnasiums in Dessau am 16. Juni erhalten. Die Schule wurde vom Bildungsstaatssekretär Jürgen Böhm sowie dem Geschäftsführer der Landesenergieagentur Marco Mühlstein besucht und mit dem ersten Platz des Energiesparmeisterwettbewerbs in Sachsen-Anhalt geehrt.
1: Der Wettbewerb zeigt erstmal, wie engagiert unsere Schülerinnen und Schüler sind, welche Ideen sie mitbringen und wie sie versuchen, letztendlich ihre naturwissenschaftlichen Kenntnisse und Wissen anzuwenden. Und ja, deswegen ist das ein sehr wichtiger Wettbewerb. Und dass das Liborius-Gymnasium hier den ersten Preis in Sachsen-Anhalt erreicht, zeigt auch, mit wie viel Inhalt und mit wie viel Engagement es umgesetzt wird.
0: Für Sachsen-Anhalt hat Bildungsminister Jan Riedel die Schirmherrschaft über den Wettbewerb übernommen. Die Landesenergieagentur Sachsen-Anhalt unterstützt die Aktion bereits seit 12 Jahren im Rahmen einer Patenschaft. Bundesweit haben sich insgesamt knapp 450 Schulen für den Wettbewerb beworben.
2: Das ist erstmal eine Riesenehre. Und ich finde es schön, dass wir für etwas ausgezeichnet werden, was eigentlich im Grundkonzept unserer Schule ist. Da geht es letztlich um Bewahrung der Schöpfung, um Sicherung unserer Ressourcen hier auf diesem Planeten. Und zugleich ist es natürlich verbunden mit unserem Namenspatron, dem heiligen Liborius. Und das finde ich eine schöne Sache. Das ist einfach, es passt und ich freue mich sehr, sehr.
0: Das Liborius-Gymnasium in Trägerschaft der Edith-Stein-Schulstiftung des Bistums Magdeburg überzeugte die Jury vor allem durch Eigeninitiative und ein kontinuierliches Engagement im Klimaschutz. In der selbst initiierten Konsumwandel AG entwickelten die Schüler sogar ein eigenes Nachhaltigkeitslabel, den grünen Pfau.
2: Es gibt also von Kirchenseite aus ein Nachhaltigkeitslabel, das heißt der grüne Hahn. Das ist natürlich für Kirchen, für Bistümer etc. gebaut und da sind ganz viele Bedingungen dran geknüpft. Also es ist ja auch viel Papierkram und Nachweis von jenem und diesem. Und die Konsumwandel AG mit ihren wenigen Mitgliedern hat sich dann entschlossen, den Verwaltungsaufwand, den kriegen wir einfach nicht hin, auch den Nachweis dafür, und hat das runtergescaled und hat gesagt, das kriegen wir doch auf einem Schulniveau mit ähnlicher Akzeptanz hin und es muss nicht unbedingt das ganz große Label sein.
0: Dass Nachhaltigkeit an der Schule nicht nur ein Thema auf dem Papier ist, zeigte sich auch bei einer kleinen Führung durch das Schulgebäude.
2: Es sind viele kleine Punkte. Also waren die Fahrradständer, das ist diese Idee mit dem grünen Klassenzimmer, wo geguckt wird, ob die nicht nur viele Pflanzen haben, sondern auch dazu, die sich die richtigen aussuchen oder zu Beziehungen haben. Das ist das Insektenhotel hier und die kleine Garten-AG dort. Das ist das Müllsortieren oder unsere Wasserautomaten. Also ganz viele kleine Dinge, die über die letzten Jahre hier in der Schule entstanden und gewachsen sind und die wir eben auf die Weise in die Aufmerksamkeit heben. Also die sind nicht alle dafür erfunden worden, aber sie werden damit gesehen und das ist wichtig.
0: Neben der Urkunde erhielten die Gewinner Messgeräte sowie Unterrichtsmaterialien. Zudem darf sich die Schule über ein Preisgeld in Höhe von 2.500 Euro freuen. Ein Zeichen der Wertschätzung von Landesenergieagentur und Land für das besondere Engagement der Schüler.
1: Hier wird ein wichtiges Thema der Bildung umgesetzt, nämlich die Bildung zur Nachhaltigkeit, zur nachhaltigen Entwicklung. Und ich glaube, das ist eine der wesentlichen Bildungsaufgaben, die wir uns als Gesellschaft und als Land heute stellen müssen. Wir müssen die Einstellung von Jugendlichen dahingehend entwickeln, dass sie mit den Ressourcen, die wir haben oder mit der Schöpfung, in der wir uns befinden, nachhaltig und auch verantwortungsvoll umgehen.
0: Nach dem Erfolg auf Landesebene dürfen sich die Schüler nun auf die Preisverleihung in Berlin freuen. Ob auch der Bundessieg nach Dessau geht, entschied ein Online-Voting, das bis zum 17. Juni lief.
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0: Es wurde wieder Zeit, die Zukunftspläne der Stadt festzulegen. In einem Pressegespräch der Stadt am 18. Juni wurde über den aktuellen Stand des INSEC 2040 informiert. Bereits 2013 wurde in Dessau-Roßlau das erste integrierte Stadtentwicklungskonzept erarbeitet und bis 2025 ausgerichtet.
1: Wenn man sich in das alte INSEC nochmal reinliest, kann man feststellen, da waren ca. 89 Leitprojekte drin und davon sind gut 50 Maßnahmen auf den Weg gebracht worden. An einigen Projekten arbeiten wir noch, aber es gibt ganz, ganz wichtige Sachen, an denen wir gearbeitet und die auch realisiert wurden. Beispielsweise die Kavalierstraße, das Bauhausmuseum, der Stadtpark, der Stadteingang Ost, der Albrechtsplatz, die Ostseite der Albrechtsstraße, Johannesviertel. Es sind etliche Straßenbauvorhaben auf den Weg gebracht worden. In Roßlau beispielsweise der Umzug der Bieteschule in das ehemalige Goethe-Gymnasium. Also es ist eine ganze Menge passiert und es wird auch weiterhin etliches, vieles passieren, was der Stadtentwicklung gut tut.
0: Nun liegt der Entwurf des neuen Stadtentwicklungskonzeptes vor. Im Mittelpunkt steht die Frage, wie sich Dessau-Roßlau in den kommenden Jahren entwickeln soll. Herausforderungen wie der Bevölkerungsrückgang, die zunehmende Überalterung der Gesellschaft und Wohnungsleerstände sind nach wie vor aktuell. Gleichzeitig sind im Laufe der Zeit weitere Themen hinzugekommen, die künftig berücksichtigt werden müssen.
1: Gerade durch die Pandemie bedingt ist vielen auch bewusst geworden, dass das Thema Digitalisierung, Onlinehandel, eine andere Art von Daseinsvorsorge, eine andere Art von Arbeiten und Wohnen, beispielsweise das Thema Homeoffice, die Leute auch bewegt. Also wie geht man auch mit dem Thema Natur um, wie geht man mit dem Thema Kultur um? Und das sind Sachen, die die Stadt in ihrem Wirken, in ihrem Ordnen von Funktionen, im Ordnen von Schulen, von Kitas maßgeblich mit beeinflussen. Und darauf eine Antwort zu geben, dass der Bürger und Bürgerinnen auch erkennen können, wie bereitet sich die Stadt eigentlich bis 2040 genau auf diese Herausforderungen vor, dafür haben wir das INSEC gemacht.
0: Um den Bürgern einen einfachen Einstieg in das Thema zu ermöglichen, ist der Entwurf seit dem 16. Juni auf der Internetseite der Stadt zu sehen. Dort können sich Interessierte über die Inhalte informieren. Darüber hinaus wird es einen Bürgerdialog geben und der Entwurf wird öffentlich ausgelegt.
1: Vom 16.06. bis zum 24. August besteht diese Möglichkeit, über das Internet sich da sehr umfassend zu informieren, aber auch in diesen Prozess mit einzubringen. Anregungen, Hinweise an die Stadtverwaltung zu richten, aber auch Bedenken zu äußern, wenn etwas noch nicht Berücksichtigung gefunden hat, also sowas auch zu äußern. Und dann gibt es eine Informationsveranstaltung am 29. Juli im Bauhausmuseum um 18 Uhr. Wo die Bürgerinnen und Bürger eingeladen sind, aber auch Vereine, Verbände, Unternehmer, Wirtschaft, Kulturschaffende, die gerne ins Bauhausmuseum kommen können, sich darüber informieren, was haben wir mit dem INSEC-Entwurf parat an Antworten und welche Möglichkeiten gibt es, sich in den weiteren Stadtentwicklungsprozess auch einzubringen.
0: Bei der Veranstaltung soll es darum gehen, welche Schwerpunkte im neuen INSEC gesetzt werden sollen. Auch die Bundesgartenschau, die im Jahr 2035 stattfinden soll, spielt dabei eine Rolle.
2: Das integrierte Stadtentwicklungskonzept ist ja ein Gesamtkonzept, wo wir versuchen, verschiedene Themenfelder zusammenzudenken. Wohnen, Freizeit, Kultur, Wirtschaft. Und wir sehen gerade die BUGA hier auch für viele Prozesse, die wir strategisch vorhaben für die Stadtentwicklung bis 2040, auch als ein Beschleuniger, als ein Katalysator. Und insofern finden Sie dann im integrierten Stadtentwicklungskonzept auch BUGA-Maßnahmen wieder, die einfach zeigen, inwiefern strategische Ziele der Stadtentwicklung bis 2040 auch über die BUGA erreicht werden sollen.
0: Die Stadt lädt alle Interessierten herzlich ein, am 29. Juni um 18 Uhr ins Bauhausmuseum Dessau zu kommen, sich zu informieren und Fragen zu stellen.

0: Der Mädchenchor des Landesgymnasiums für Musik aus Wernigerode war nur einer von zahlreichen Chören, die vom 19. bis zum 21. Juni bei den Landeschortagen die Dessau-Roßlauer Innenstadt in eine musikalische Oase verwandelten. Gesangsgruppen aus ganz Sachsen-Anhalt versammelten sich in der Muldestadt. Organisiert wurde das Event vom Landesmusikrat Sachsen-Anhalt und von der Stadt. Nachdem die Chortage am Freitag mit dem Junior-Chorfest starteten, stand am Samstag das Landeschorfest auf dem Plan. Hierbei gab es zahlreiche Auftritte von Chören auf dem Marktplatz und in der Marienkirche zu hören.
1: Also die Chöre sind, glaube ich, guter Stimmung. Wie das angenommen wird, also wir hatten das Gefühl vorhin, als geregnet hat, war mehr Publikum hier auf dem Marktplatz. Ist leider auch sehr warm und sonnig. Aber ich denke, das kommt gut an. In der Marienkirche, da ist, glaube ich, sehr gut besucht. Kann man auch ein bisschen gekühlt sitzen. Also jetzt am Nachmittag werden nochmal Auftritte stattfinden hier auf der Bühne und in der Marienkirche. 18 Uhr ist nochmal genau der Höhepunkt. Da gibt es einmal noch die Auftritte von den Chören, die noch da sind. Das sind 8 Chöre. Jeder singt nochmal 2 Titel. Und es wird dann eine Publikumsabstimmung geben. Sozusagen für die 3 besten Chöre gibt es ein kleines Preisgeld. Und es gibt einen Überraschungsgast, der mit den Chören und auch Besuchern zusammen singen wird. Es werden Boomwacker verteilt, sodass da auch rhythmisch aktiv mitgemacht werden kann.
0: Der Überraschungsgast beim Festkonzert war niemand Geringeres als Schauspieler und Musiker Axel Prahl. Zusammen mit dem Popchor Dessau spielte der Tatortstar sein Lied »Heute fang ich an«. Und auch das Publikum war eingeladen mitzusingen und gleichzeitig mit bunten Kunststoffröhren, den sogenannten Boomwackers, eine ganz besondere akustische Kulisse zu erzeugen.

0: Ein wirklich toller gemeinschaftlicher Moment auf dem Marktplatz, der auch Prahl selber ziemlich berührte. Die Kraft des gemeinsamen Musizierens stand beim Landeschorfest über allem. Für die Chöre sind Veranstaltungen wie diese ganz wichtig.
1: Chorsingen verbindet. Man sagt auch, Musik singen ist gesund. Genau, das ist, und wir bieten hier praktisch eine Plattform, dass die Chöre sich treffen können, austauschen können, voneinander lernen können. Es gibt ja auch heute, gab es auch die Möglichkeit, dass sich 4 Chöre haben den Wunsch geäußert, sich beraten zu lassen von dem Chorleiter vom Rundfunk Jugendchor Wernigerode. Die erfahren dann praktisch bekommen dann ein bisschen Feedback für ihre Arbeit. Genau, und das andere ist, man hört anderen zu, hat Programmanregungen dann, die man bekommt, ja.
0: Unter den 8 Chören, die beim Festkonzert auftraten, wurden per Publikumsabstimmung die Besten noch einmal etwas hervorgehoben und ausgezeichnet. Den 3. Platz erreichte der Mädchenchor des Landesgymnasiums für Musik aus Wernigerode. Auf Platz 2 sang sich der Jugendchor des Anhaltischen Theaters Dessau, während der Kinderchor des Anhaltischen Theaters den Publikumspreis gewann. Am Sonntag stand dann noch der Landeschorwettbewerb an. Einen ausführlichen Beitrag dazu gibt es in einer unserer nächsten Sendungen. Hier noch abschließend der Popchor Dessau mit Ich schenk dir die Welt von den Prinzen.

0: Eine ganz besondere Premiere wurde am 19. Juni in Dessau gefeiert. Auf der Museumskreuzung wurde die neue Breakdance-Ampel offiziell in Betrieb genommen. Sachsen-Anhalts Ministerin für Infrastruktur und Digitales, Dr. Lydia Hüskens, und Dessaus Bürgermeisterin Jacqueline Lode gaben die außergewöhnliche Lichtsignalanlage frei. Auf die Idee dabei kam der New Kid Verein.
1: Eigentlich ist es wirklich eine Schnapsidee oder in einem Moment von so einem Rumflapsen entstanden, ob man nicht eigentlich auch mal in Dessau so eine Breakdance-Ampel machen könnte. Und das kam ja mit dem Hintergrund, dass es in vielen anderen Städten auch schon unterschiedliche Ampelfiguren gibt. Und dann war die Überlegung, was könnte man in Dessau machen, und dann so Breakdance. Und dann ja, war das gesetzt. Und dann haben wir das so ein bisschen in der Szene auch besprochen, auch im Verein. Und dann war relativ schnell klar, da hätten wir Lust drauf. Und dann haben wir mit Stadträten gesprochen, speziell mit Jörg Bernstein und Paul Nolte, dem wir auch nochmal Dank aussprechen wollen, weil die haben dann eine Beschlussvorlage draus gemacht und die auch in die Gremien, in den Stadtrat eingebracht. Und dann haben wir ja letztes Jahr gesehen, vor einem guten Jahr, dass der Stadtrat das für positiv befunden hat.
0: Die Idee hinter der Ampel ist jedoch weit mehr als nur eine kreative Besonderheit. Die Geschichte des Breakdance in Dessau reicht bis in die frühen 1980er Jahre zurück. Schon damals existierte in der Stadt eine lebendige Breakdance-Szene. Dort, wo sich heute die Museumskreuzung befindet, lag einst ein wichtiger Treffpunkt der Tänzer. Auch die Figuren der Ampel wurden nicht zufällig gewählt. Die Motive stellen zwei konkrete Personen dar und erinnern damit an die Anfänge der lokalen Hip-Hop-Kultur.
1: Es ist ja schon noch die Vorgabe, dass es eine bewegende Figur sein muss und eine stehende Figur. Also man muss schon auch an den Silhouetten noch erkennen können, dass es bewegend oder stehend eben ist. Und bei der bewegenden Person haben wir uns auf Beach mitbezogen. Das ist auch eine Breakdance-Ikone hier aus Dessau, der in den 80er Jahren sehr, sehr aktiv war, auch in Ostdeutschland nach wie vor sehr, sehr geschätzt wird für seine Fähigkeiten. Also er hat da schon sehr viel Grundlagenarbeit betrieben und neue Grenzen aufgezeigt. Und das wurde halt positiv befunden. Und da haben wir gesagt, dann nehmen wir halt Beach mit. Und er ist mit so einer bewegenden Figur, Bewegung da eigentlich auch ganz gut zu sehen. Die zweite

0: Die Figur ist Peter Steinsberger, aka Beat, nicht Beatschmidt, sondern Blasterpunk, so nennt er sich eigentlich. Und er kommt ja eher so aus der Punk-Szene und die Vernetzung war ja eben auch hier auf der Kreuzung, weil die viel mit den Ghetto-Blastern eben auch die Musik gemacht haben. Und so kam das eben zu einer stehenden Bewegung mit dem Ghetto-Blaster, so ein Vorhalter, das sollte eigentlich eindeutig sein.
1: Der 2023 gegründete New Kid-Verein für DJs elektronischer Tanzmusik sowie tanzbegeisterte Menschen aus Dessau und dem Umland zusammen. Die Finanzierung der Ampelfiguren übernahm der Verein vollständig aus eigenen Mitteln. Umso größer ist nun die Freude über die positive Resonanz der Bevölkerung. Für viele Menschen hat Breakdance bis heute eine besondere Bedeutung und ist weit mehr als nur ein Tanzstil.
0: Wir hatten ja am 1. Mai mit der Stiftung Bauhaus ja auch eine Veranstaltung gemacht und am Tag davor habe ich in Dessau in einem Laden das Linoleum gekauft und dann war die Frage, ob wir das Muster, wenn das ja zusammengelegt wird, auch passend sein muss und dann habe ich gesagt, nee, das ist ja nur für Breakdance. Und der Kollege auf der anderen Seite vom Tresen kriegt da auf einmal so ein Lächeln und so ein Glänzen in den Augen und sagte, ah Mensch, ja, da war ich ja früher auch so am Rande so dabei. Und der Kollege aus der Elektroabteilung, der war auch so richtiger Breakdancer. Und dann merkt man eben, also wenn es nicht gerade offensichtlich ist in der Stadtgesellschaft, dass es trotzdem irgendwie ein Thema ist. Und kaum, wenn man das aufgreift, auch viele alte Erinnerungen wach werden.
1: Mit dem Projekt möchte der Verein auch auf die kulturelle Bedeutung der Hip-Hop-Bewegung aufmerksam machen. Langfristiges Ziel ist die Anerkennung von Hip-Hop als immaterielles Kulturgut. Die Breakdance-Ampel setzt dafür nun ein sichtbares Zeichen.

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1: Ungefähr 2 Monate vor den Leichtathletik-Europameisterschaften im britischen Birmingham besuchten zahlreiche Weltklasse-Athleten die Bauhausstadt, um am Leichtathletik-Meeting teilzunehmen und sich auf die anstehende EM vorzubereiten. Am 19. Juni organisierte Anhalt Sport die 28. Ausgabe des traditionsreichen Meetings im Paul-Greifzu-Stadion. Trotz wirklich hohen Temperaturen besuchten wieder zahlreiche Zuschauer das besondere Event. Los ging es ab 16 Uhr mit dem Jugendvorprogramm, bei dem sich der Leichtathletik-Nachwuchs auf der großen Bühne präsentieren durfte. Einen ausführlichen Beitrag dazu sehen Sie in einer unserer nächsten Sendungen. Gegen 18.45 Uhr wurde das Leichtathletik-Meeting dann offiziell eröffnet. Kinder des 1. LAC Dessau präsentierten die Fahnen der teilnehmenden Länder und einige Sportler wurden traditionell mit Fahrzeugen des Autohauses Peter ins Stadion eingefahren. Sachsen-Anhalts Ministerpräsident Sven Schulze sowie Dessau-Roßlaus Oberbürgermeister Dr. Robert Reck richteten dann noch Grußworte ans Publikum. Und dann war das Meeting auch schon in vollem Gange. Beim Stabhochsprung stand Piotr Lisek im Mittelpunkt. Der Pole, der die Bauhausstadt bereits sehr gut kennt, schaffte es als einziger eine Höhe von 5,70 Meter zu springen. Die 5,80 versuchte er dann noch, scheiterte aber in allen 3 Versuchen. Trotzdem konnte er sich über den Sieg beim Meeting freuen. Beim Weitsprung der Frauen richtete sich der Blick des Publikums dann auf Olympiasiegerin Malaika Mihambo. Mit einer Weite von 6,62 Meter sicherte sie sich den 7. Sieg bei ihrer 7. Teilnahme am Dessauer Leichtathletik-Meeting. Platz 2 und 3 belegten die beiden Deutschen Michaela Sani und Finja Köchling. Dass Malaika Mihambo überhaupt am Meeting teilgenommen hat, war nicht selbstverständlich. So war sie wenige Tage zuvor ziemlich angeschlagen. Da sie das Dessauer Leichtathletik-Event und die Zuschauer aber mittlerweile so ins Herz geschlossen hat, wollte sie trotzdem unbedingt teilnehmen.
2: Das ist wirklich eine sehr, sehr hohe Wertschätzung, auch für die vielen Menschen, die dazu beitragen, dass das Meeting überhaupt über die Bühne gehen kann. Und auch ein Dank an die treuen Zuschauer, die seit vielen Jahren, manche seit 28 Jahren, solange es das Meeting gibt, hierher kommen. Und das ist ja ein sehr, sehr positives Signal und ein ehrliches Signal, sonst wäre sie ja nicht da. Und das ist 7. Mal, einmal in der Marienkirche noch, also eigentlich das 8. Mal. Das ist schon toll und kann auch.

0: auch uns alle, die das Meeting auf die Beine stellen, auch schon wirklich ein Stück stolz machen. Und es gibt dann auch immer wieder Kraft. Sind ja auch andere, auch Gina Lückenkämper war das vierte Mal hier. Sie war auch, das sieht ja der Zuschauer nicht, aber wir wissen es. Sie war 14 Tage mit einer Sommergrippe, lag sie flach. Sie hätte eigentlich hätte sie nicht starten können, aber sie hat es gemacht. Weil sie eben auch hier, wie Malaika genau sieht, das macht Spaß hier, die bekommt gute Bedingungen. Und das freut uns natürlich sehr und das nehmen auch die vielen, vielen fleißigen Menschen mit. Und ich denke, die Zuschauer finden es auch toll, dass solche und noch viele andere Weltklasseathleten, dass sie immer wieder nach Dessau kommen. Auch ein Piotr Lisek, der seit über zehn Jahren in der Weltspitze war, der war, glaube ich, das 10. oder 11. Mal in Dessau. Also das zeigt, dass das ein sehr, sehr, sehr gutes Miteinander ist.
1: Die erwähnte Gina Lückenkämper belegte nach einem Sieg im Vorlauf im Finale über 100 Meter dann nur den zweiten Platz mit einer Zeit von 11,27 Sekunden. Mit 11,23 Sekunden siegte hier die Schweizerin Salome Cora. Bei den 100 Metern der Männer gewann der Amerikaner Lawrence Johnson mit 10,07 Sekunden. Esperanza Cladera siegte bei den 200 Metern der Frauen mit 22,96 Sekunden. Bei den Strecken über 1500 Metern war es bei den Frauen die Marokkanerin Zukaina Hadji, die mit einer Zeit von 4 Minuten und 8,55 Sekunden siegte, und bei den Männern der Türke Mehmet Çelik mit einer Zeit von 3 Minuten und 38,10 Sekunden. Den ersten Meetingrekord des Abends gab es beim 100 Meter Hürdenlauf der Frauen. Die Amerikanerin Rania Jones stellte diesen mit einer Zeit von 12,49 Sekunden auf und konnte sich feiern lassen. Und dann ging es Schlag auf Schlag und der nächste Meeting-Rekord fiel beim 400 Meter Lauf der Männer. In 44,75 Sekunden absolvierte der Südafrikaner Mithi Mthimkhulu die Strecke und steht in der ewigen Bestenliste des Leichtathletik-Meetings an erster Stelle. Einen dritten Meeting-Rekord gab es aber noch. Beim 800-Meter-Lauf der Männer war es der Franzose Jordan Terrasse, der mit einer Zeit von 1 Minute und 44,41 Sekunden für eine neue Bestmarke sorgte.
0: Es war ein tolles Meeting. Es wurde wirklich großartiger Sport, ein richtig guter Sport, ein erfolgreicher Sport geboten. Mit drei Meeting-Rekorden hätte ich vorher ehrlich gesagt nicht gedacht, nachdem wir ja im letzten Jahr so viele Leistungen oder die Sportler verbessern konnten, wird es ja dann immer schwerer, immer wieder neue Rekorde aufzustellen. Ist auch nicht das Maß der Dinge. Das Maß der Dinge aus unserer Sicht ist, wirklich guten Sport zu bieten, die Zuschauer zu unterhalten. Und jetzt war halt beides dabei. Also man kann nicht jedes Jahr immer wieder neue Meeting-Rekorde erwarten. Die waren da. Die Stimmung bei den Zuschauern war fantastisch. Es war diese Wechselbeziehung, guter Sport, gute Zuschauer. Und das motiviert natürlich auch die Sportler. Und klar, die 1,44, 1,41, glaube ich, 800 Meter der Männer von den Franzosen, das war natürlich, darauf habe ich schon eigentlich viele Jahre hin gehofft und gefiebert, dass das mal klappt. Und in diesem Jahr hat es geklappt, bin ich sehr froh darüber. Aber auch alle anderen Disziplinen haben sich hier teilweise sehr, sehr gut dargestellt und gute Leistungen gebracht. Es gab persönliche Bestleistungen von manchen Athleten, es gab Athleten, die fassungslos waren über ihre eigene Leistung, die sie so hier nicht erwartet hatten. Und das ist das Schöne an der Leichtathletik, dass es auch hier immer wieder Überraschungen gibt und Akzente für Athleten oder die sich selber Akzente setzen, um ihre Leistungsentwicklung voranzubringen. Und das ist einfach klasse. Und viele Athleten haben es ja auch gesagt, die Stimmung hier im Stadion, die ist wirklich sehr, sehr, sehr gut. Und das macht dann Spaß für alle Beteiligten. Und es hängt ja unheimlich viel dran an so einem Leichtathletik-Meeting, an so einem internationalen Großereignis. Die Politik war da mit vielen Ministerpräsidenten. Das erste Mal, Herr Schulze hat das auch mal live gesehen, was hier in Dessau abgeht. War zutiefst beeindruckt und begeistert. Und genau das wollen wir. Wir wollen die Menschen begeistern. Und man muss auch die die Gesamtsicht auf das Meeting betrachten. Heute haben hier insgesamt mit Vorprogramm und Hauptprogramm über 350 Top-Athleten, darunter Olympiasieger, Weltmeister und Europameister und Schulkinder sportgetrieben, gemeinsam in einer Anlage. Und die Kinder waren so genauso begeistert, die Finalisten im Supersprinter. Also das war wirklich großes Kino und eine tolle Geschichte. Und ich bin allen, die sich hier engagiert haben, das waren sehr, sehr viele, über 170, 180 ehrenamtliche Mitstreiter, die ja nur das ermöglichen, solch ein Meeting über die Bühne zu bringen. Und natürlich den Sponsoren, den Partnern, die das auch ermöglichen, solch internationale, hochkarätige Klasse hier im Paul-Kreisky-Stadion zu erleben.
1: Beim Speerwurf lief es für Olympiasieger Thomas Röhler nicht ganz so gut. Mit einem 78,04 Meter Wurf belegte er nur den zweiten Platz, hinter Du Smit. Der Südafrikaner siegte relativ deutlich mit einer Weite von 84,79 Metern. Abschließend stand dann noch der Hindernislauf der Männer über 3000 Meter sowie das Weitspringen der Männer auf dem Plan. Beim Hindernislauf konnte sich der Marokkaner Mohamed Tindouf mit einer Zeit von 8 Minuten und 17,94 Sekunden durchsetzen. Beim Weitsprung hofften die Zuschauer dann noch auf einen Sprung über 8 Meter, was an diesem Abend nicht mehr gelang. Der Südafrikaner Manuel Diwan belegte hier mit 7,84 Metern den ersten Platz. Ein sehr unterhaltsames Sporthighlight ging dann auch schon wieder zu Ende. Nach der Siegerehrung wurde das 28. Leichtathletik-Meeting mit einem spektakulären Feuerwerk eindrucksvoll abgeschlossen.

0: Eine ganz besondere Auszeichnung haben die Schüler des Liborius-Gymnasiums in Dessau am 16. Juni erhalten. Die Schule wurde vom Bildungsstaatssekretär Jürgen Böhm sowie dem Geschäftsführer der Landesenergieagentur Marco Mühlstein besucht und mit dem ersten Platz des Energiesparmeisterwettbewerbs in Sachsen-Anhalt geehrt.
1: Der Wettbewerb zeigt erstmal, wie engagiert unsere Schülerinnen und Schüler sind, welche Ideen sie mitbringen und wie sie versuchen, letztendlich ihre naturwissenschaftlichen Kenntnisse und Wissen anzuwenden. Und ja, deswegen ist das ein sehr wichtiger Wettbewerb. Und dass das Liborius-Gymnasium hier den ersten Preis in Sachsen-Anhalt erreicht, zeigt auch, mit wie viel Inhalt und mit wie viel Engagement es umgesetzt wird.
0: Für Sachsen-Anhalt hat Bildungsminister Jan Riedel die Schirmherrschaft über den Wettbewerb übernommen. Die Landesenergieagentur Sachsen-Anhalt unterstützt die Aktion bereits seit 12 Jahren im Rahmen einer Patenschaft. Bundesweit haben sich insgesamt knapp 450 Schulen für den Wettbewerb beworben.
2: Das ist erstmal eine Riesenehre. Und ich finde es schön, dass wir für etwas ausgezeichnet werden, was eigentlich im Grundkonzept unserer Schule ist. Da geht es letztlich um Bewahrung der Schöpfung, um Sicherung unserer Ressourcen hier auf diesem Planeten. Und zugleich ist es natürlich verbunden mit unserem Namenspatron, dem heiligen Liborius. Und das finde ich eine schöne Sache. Das ist einfach, es passt und ich freue mich sehr, sehr.
0: Das Liborius-Gymnasium in Trägerschaft der Edith-Stein-Schulstiftung des Bistums Magdeburg überzeugte die Jury vor allem durch Eigeninitiative und ein kontinuierliches Engagement im Klimaschutz. In der selbst initiierten Konsumwandel AG entwickelten die Schüler sogar ein eigenes Nachhaltigkeitslabel, den grünen Pfau.
2: Es gibt also von Kirchenseite aus ein Nachhaltigkeitslabel, das heißt der grüne Hahn. Das ist natürlich für Kirchen, für Bistümer etc. gebaut und da sind ganz viele Bedingungen dran geknüpft. Also es ist ja auch viel Papierkram und Nachweis von jenem und diesem. Und die Konsumwandel AG mit ihren wenigen Mitgliedern hat sich dann entschlossen, den Verwaltungsaufwand, den kriegen wir einfach nicht hin, auch den Nachweis dafür, und hat das runtergescaled und hat gesagt, das kriegen wir doch auf einem Schulniveau mit ähnlicher Akzeptanz hin und es muss nicht unbedingt das ganz große Label sein.
0: Dass Nachhaltigkeit an der Schule nicht nur ein Thema auf dem Papier ist, zeigte sich auch bei einer kleinen Führung durch das Schulgebäude.
2: Es sind viele kleine Punkte. Also es waren die Fahrradständer, das ist diese Idee mit dem grünen Klassenzimmer, wo geguckt wird, ob die nicht nur viele Pflanzen haben, sondern auch dazu, die sich die richtigen aussuchen oder zu Beziehungen haben. Das ist das Insektenhotel hier und die kleine Garten-AG dort. Das ist das Müllsortieren oder unsere Wasserautomaten. Also ganz viele kleine Dinge, die über die letzten Jahre hier in der Schule entstanden und gewachsen sind und die wir eben auf die Weise in die Aufmerksamkeit heben. Also die sind nicht alle dafür erfunden worden, aber sie werden damit gesehen und das ist wichtig.
0: Neben der Urkunde erhielten die Gewinner Messgeräte sowie Unterrichtsmaterialien. Zudem darf sich die Schule über ein Preisgeld in Höhe von 2.500 Euro freuen. Ein Zeichen der Wertschätzung von Landesenergieagentur und Land für das besondere Engagement der Schüler.
1: Hier wird ein wichtiges Thema der Bildung umgesetzt, nämlich die Bildung zur Nachhaltigkeit, zur nachhaltigen Entwicklung. Und ich glaube, das ist eine der wesentlichen Bildungsaufgaben, die wir uns als Gesellschaft und als Land heute stellen müssen. Wir müssen die Einstellung von Jugendlichen dahingehend entwickeln, dass sie mit den Ressourcen, die wir haben oder mit der Schöpfung, in der wir uns befinden, nachhaltig und auch verantwortungsvoll umgehen.
0: Nach dem Erfolg auf Landesebene dürfen sich die Schüler nun auf die Preisverleihung in Berlin freuen. Ob auch der Bundessieg nach Dessau geht, entschied ein Online-Voting, das bis zum 17. Juni lief.
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0: Es wurde wieder Zeit, die Zukunftspläne der Stadt festzulegen. In einem Pressegespräch der Stadt am 18. Juni wurde über den aktuellen Stand des INSEC 2040 informiert. Bereits 2013 wurde in Dessau-Roßlau das erste integrierte Stadtentwicklungskonzept erarbeitet und bis 2025 ausgerichtet.
1: Wenn man sich in das alte INSEC nochmal reinliest, kann man feststellen, da waren ca. 89 Leitprojekte drin und davon sind gut 50 Maßnahmen auf den Weg gebracht worden. An einigen Projekten arbeiten wir noch, aber es gibt wichtige Sachen, an denen wir gearbeitet und die auch realisiert wurden, beispielsweise die Kavalierstraße, das Bauhausmuseum, der Stadtpark, der Stadteingang Ost, der Albrechtsplatz, die Ostseite der Albrechtsstraße, Johannesviertel. Es sind etliche Straßenbauvorhaben auf den Weg gebracht worden. In Roßlau beispielsweise der Umzug der Bieteschule in das ehemalige Goethe-Gymnasium. Also es ist eine ganze Menge passiert und es wird auch weiterhin vieles passieren, was der Stadtentwicklung gut tut.
0: Nun liegt der Entwurf des neuen Stadtentwicklungskonzeptes vor. Im Mittelpunkt steht die Frage, wie sich Dessau-Roßlau in den kommenden Jahren entwickeln soll. Herausforderungen wie der Bevölkerungsrückgang, die zunehmende Überalterung der Gesellschaft und Wohnungsleerstände sind nach wie vor aktuell. Gleichzeitig sind im Laufe der Zeit weitere Themen hinzugekommen, die künftig berücksichtigt werden müssen.
1: Gerade durch die Pandemie bedingt ist vielen auch bewusst geworden, dass das Thema Digitalisierung, Onlinehandel, eine andere Art von Daseinsvorsorge, eine andere Art von Arbeiten und Wohnen, beispielsweise das Thema Homeoffice, die Leute auch bewegt. Also wie geht man auch mit dem Thema Natur um, wie geht man mit dem Thema Kultur um? Und das sind Sachen, die die Stadt in ihrem Wirken, in ihrem Ordnen von Funktionen, im Ordnen von Schulen, von Kitas maßgeblich mit beeinflussen. Und darauf eine Antwort zu geben,

0: dass der Bürger und Bürgerinnen auch erkennen können, wie bereitet sich die Stadt eigentlich bis 2040 genau auf diese Herausforderungen vor. Dafür haben wir das INSEC gemacht.
1: Um den Bürgern einen einfachen Einstieg in das Thema zu ermöglichen, ist der Entwurf seit dem 16. Juni auf der Internetseite der Stadt zu sehen. Dort können sich Interessierte über die Inhalte informieren. Darüber hinaus wird es einen Bürgerdialog geben und der Entwurf wird öffentlich ausgelegt.
0: Vom 16.06. bis zum 24. August besteht diese Möglichkeit, über das Internet sich da sehr umfassend zu informieren, aber auch in diesen Prozess mit einzubringen. Anregungen, Hinweise an die Stadtverwaltung zu richten, aber auch Bedenken zu äußern, wenn etwas noch nicht Berücksichtigung gefunden hat, also sowas auch zu äußern. Und dann gibt es eine Informationsveranstaltung am 29. Juli im Bauhausmuseum um 18 Uhr, wo die Bürgerinnen und Bürger eingeladen sind, aber auch Vereine, Verbände, Unternehmer, Wirtschaft, Kulturschaffende, die gerne ins Bauhausmuseum kommen können, sich darüber informieren, was haben wir mit dem INSEC-Entwurf parat an Antworten und welche Möglichkeiten gibt es, sich in den weiteren Stadtentwicklungsprozess auch einzubringen.
1: Bei der Veranstaltung soll es darum gehen, welche Schwerpunkte im neuen INSEC gesetzt werden sollen. Auch die Bundesgartenschau, die im Jahr 2035 stattfinden soll, spielt dabei eine Rolle.
2: Das integrierte Stadtentwicklungskonzept ist ja ein Gesamtkonzept, wo wir versuchen, verschiedene Themenfelder zusammenzudenken. Wohnen, Freizeit, Kultur, Wirtschaft. Und wir sehen gerade die BUGA hier auch für viele Prozesse, die wir strategisch vorhaben für die Stadtentwicklung bis 2040, auch als ein Beschleuniger, als ein Katalysator. Und insofern finden Sie dann im integrierten Stadtentwicklungskonzept auch BUGA-Maßnahmen wieder, die einfach zeigen, inwiefern strategische Ziele der Stadtentwicklung bis 2040 auch über die BUGA erreicht werden sollen.
1: Die Stadt lädt alle Interessierten herzlich ein, am 29. Juni um 18 Uhr ins Bauhausmuseum Dessau zu kommen, sich zu informieren und Fragen zu stellen.

0: Der Mädchenchor des Landesgymnasiums für Musik aus Wernigerode war nur einer von zahlreichen Chören, die vom 19. bis zum 21. Juni bei den Landeschortagen die Dessau-Roßlauer Innenstadt in eine musikalische Oase verwandelten. Gesangsgruppen aus ganz Sachsen-Anhalt versammelten sich in der Muldestadt. Organisiert wurde das Event vom Landesmusikrat Sachsen-Anhalt und von der Stadt. Nachdem die Chortage am Freitag mit dem Junior-Chorfest starteten, stand am Samstag das Landeschorfest auf dem Plan. Hierbei gab es zahlreiche Auftritte von Chören auf dem Marktplatz und in der Marienkirche zu hören.
1: Also die Chöre sind, glaube ich, guter Stimmung. Wie das angenommen wird, also wir hatten das Gefühl, vorhin, als geregnet hat, war mehr Publikum hier auf dem Marktplatz. Ist leider auch sehr warm und sonnig. Aber ich denke, das kommt gut an. In der Marienkirche, da ist, glaube ich, sehr gut besucht. Kann man auch ein bisschen gekühlt sitzen. Also jetzt am Nachmittag werden nochmal Auftritte stattfinden hier auf der Bühne und in der Marienkirche. 18 Uhr ist nochmal genau der Höhepunkt. Da gibt es einmal noch die Auftritte von den Chören, die noch da sind. Das sind 8 Chöre. Jeder singt nochmal 2 Titel. Und es wird dann eine Publikumsabstimmung geben. Sozusagen für die 3 besten Chöre gibt es ein kleines Preisgeld. Und es gibt einen Überraschungsgast, der mit den Chören und auch Besuchern zusammen singen wird. Es werden Boomwacker verteilt, sodass da auch rhythmisch aktiv mitgemacht werden kann.
0: Der Überraschungsgast beim Festkonzert war niemand Geringeres als Schauspieler und Musiker Axel Prahl. Zusammen mit dem Popchor Dessau spielte der Tatortstar sein Lied »Heute fange ich an«. Und auch das Publikum war eingeladen mitzusingen und gleichzeitig mit bunten Kunststoffröhren

0: Ein wirklich toller gemeinschaftlicher Moment auf dem Marktplatz, der auch Prahl selber ziemlich berührte. Die Kraft des gemeinsamen Musizierens stand beim Landeschorfest über allem. Für die Chöre sind Veranstaltungen wie diese ganz wichtig.
1: Chorsingen verbindet. Man sagt auch, Musik singen ist gesund. Genau, das ist, und wir bieten hier praktisch eine Plattform, dass die Chöre sich treffen können, austauschen können, voneinander lernen können. Es gibt ja auch heute, gab es auch die Möglichkeit, dass sich vier Chöre haben den Wunsch geäußert, sich beraten zu lassen von dem Chorleiter vom Rundfunk Jugendchor Wernigerode. Die erfahren dann praktisch bekommen dann ein bisschen Feedback für ihre Arbeit. Genau, und das andere ist, man hört anderen zu, hat Programmanregungen dann, die man bekommt, ja.
0: Unter den 8 Chören, die beim Festkonzert auftraten, wurden per Publikumsabstimmung die Besten noch einmal etwas hervorgehoben und ausgezeichnet. Den 3. Platz erreichte der Mädchenchor des Landesgymnasiums für Musik aus Wernigerode. Auf Platz 2 sang sich der Jugendchor des Anhaltischen Theaters Dessau, während der Kinderchor des Anhaltischen Theaters den Publikumspreis gewann. Am Sonntag stand dann noch der Landeschorwettbewerb an. Einen ausführlichen Beitrag dazu gibt es in einer unserer nächsten Sendungen. Hier noch abschließend der Popchor Dessau mit Ich schenk dir die Welt von den Prinzen.

0: Eine ganz besondere Premiere wurde am 19. Juni in Dessau gefeiert. Auf der Museumskreuzung wurde die neue Breakdance-Ampel offiziell in Betrieb genommen. Sachsen-Anhalts Ministerin für Infrastruktur und Digitales, Dr. Lydia Hüskens, und Dessaus Bürgermeisterin Jacqueline Lode gaben die außergewöhnliche Lichtsignalanlage frei. Auf die Idee dabei kam der New Kid Verein.
1: Eigentlich ist es wirklich eine Schnapsidee oder in einem Moment von so einem Rumflapsen entstanden, ob man nicht eigentlich auch mal in Dessau so eine Breakdance-Ampel machen könnte. Und das kam ja mit dem Hintergrund, dass es in vielen anderen Städten auch schon unterschiedliche Ampelfiguren gibt. Und dann war die Überlegung, was könnte man in Dessau machen, und dann so Breakdance. Und dann ja, war das gesetzt. Und dann haben wir das so ein bisschen in der Szene auch besprochen, auch im Verein. Und dann war relativ schnell klar, da hätten wir Lust drauf. Und dann haben wir mit Stadträten gesprochen, speziell mit Jörg Bernstein und Paul Nolte, dem wir auch nochmal Dank aussprechen wollen, weil die haben dann eine Beschlussvorlage draus gemacht und die auch in die Gremien, in den Stadtrat eingebracht. Und dann haben wir ja letztes Jahr gesehen, vor einem guten Jahr, dass der Stadtrat das für positiv befunden hat.
0: Die Idee hinter der Ampel ist jedoch weit mehr als nur eine kreative Besonderheit. Die Geschichte des Breakdance in Dessau reicht bis in die frühen 1980er Jahre zurück. Schon damals existierte in der Stadt eine lebendige Breakdance-Szene. Dort, wo sich heute die Museumskreuzung befindet, lag einst ein wichtiger Treffpunkt der Tänzer. Auch die Figuren der Ampel wurden nicht zufällig gewählt. Die Motive stellen zwei konkrete Personen dar und erinnern damit an die Anfänge der lokalen Hip-Hop-Kultur.
1: Es ist ja schon noch die Vorgabe, dass es eine bewegende Figur sein muss und eine stehende Figur. Also man muss schon auch an den Silhouetten noch erkennen können, dass es bewegend oder stehend eben ist. Und bei der bewegenden Person haben wir uns auf Beach mitbezogen. Das ist auch eine Breakdance-Ikone hier aus Dessau, der in den 80er Jahren sehr, sehr aktiv war, auch in Ostdeutschland nach wie vor sehr, sehr geschätzt wird für seine Fähigkeiten. Also er hat da schon sehr viel Grundlagenarbeit betrieben und neue Grenzen aufgezeigt. Und das wurde halt positiv befunden. Und dann haben wir gesagt, dann nehmen wir halt Beach mit. Und er ist mit so einer bewegenden Figur, Bewegung da eigentlich auch ganz gut zu sehen. Die zweite

0: Die Figur ist Peter Steinsberger, aka Beat, nicht Beatschmidt, sondern Blasterpunk, so nennt er sich eigentlich. Und er kommt ja eher so aus der Punk-Szene und die Vernetzung war ja eben auch hier auf der Kreuzung, weil die viel mit den Ghetto-Blastern eben auch die Musik gemacht haben. Und so kam das eben zu einer stehenden Bewegung mit dem Ghetto-Blaster, so ein Vorhalter, das sollte eigentlich eindeutig sein.
1: Der 2023 gegründete New Kid Verein für DJs elektronischer Tanzmusik sowie tanzbegeisterte Menschen aus Dessau und dem Umland zusammen. Die Finanzierung der Ampelfiguren übernahm der Verein vollständig aus eigenen Mitteln. Umso größer ist nun die Freude über die positive Resonanz der Bevölkerung. Für viele Menschen hat Breakdance bis heute eine besondere Bedeutung und ist weit mehr als nur ein Tanzstil.
0: Wir hatten ja am 1. Mai mit der Stiftung Bauhaus ja auch eine Veranstaltung gemacht und am Tag davor habe ich in Dessau in einem Laden das Linoleum gekauft. Und dann war die Frage, ob wir das Muster, wenn das ja zusammengelegt wird, auch passend sein muss. Und da habe ich gesagt, nee, das ist ja nur für Breakdance. Und der Kollege auf der anderen Seite vom Tresen kriegt da auf einmal so ein Lächeln und so ein Glänzen in den Augen und sagte, ah, Mensch, ja, da war ich ja früher auch so am Rande so dabei. Und der Kollege aus der Elektroabteilung, der war auch so ein richtiger Breakdancer. Und dann merkt man eben, also wenn es nicht gerade offensichtlich ist in der Stadtgesellschaft, dass es trotzdem irgendwie ein Thema ist. Und kaum, wenn man das aufgreift, auch viele alte Erinnerungen wach werden.
1: Mit dem Projekt möchte der Verein auch auf die kulturelle Bedeutung der Hip-Hop-Bewegung aufmerksam machen. Langfristiges Ziel ist die Anerkennung von Hip-Hop als immaterielles Kulturgut. Die Breakdance-Ampel setzt dafür nun ein sichtbares Zeichen.

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1: Ungefähr 2 Monate vor den Leichtathletik-Europameisterschaften im britischen Birmingham besuchten zahlreiche Weltklasse-Athleten die Bauhausstadt, um am Leichtathletik-Meeting teilzunehmen und sich auf die anstehende EM vorzubereiten. Am 19. Juni organisierte Anhalt Sport die 28. Ausgabe des traditionsreichen Meetings im Paul-Greifzu-Stadion. Trotz wirklich hohen Temperaturen besuchten wieder zahlreiche Zuschauer das besondere Event. Los ging es ab 16 Uhr mit dem Jugendvorprogramm, bei dem sich der Leichtathletik-Nachwuchs auf der großen Bühne präsentieren durfte. Einen ausführlichen Beitrag dazu sehen Sie in einer unserer nächsten Sendungen. Gegen 18.45 Uhr wurde das Leichtathletik-Meeting dann offiziell eröffnet. Kinder des 1. LAC Dessau präsentierten die Fahnen der teilnehmenden Länder und einige Sportler wurden traditionell mit Fahrzeugen des Autohauses Peter ins Stadion eingefahren. Sachsen-Anhalts Ministerpräsident Sven Schulze sowie Dessau-Roßlaus Oberbürgermeister Dr. Robert Reck richteten dann noch Grußworte ans Publikum. Und dann war das Meeting auch schon in vollem Gange. Beim Stabhochsprung stand Piotr Lisek im Mittelpunkt. Der Pole, der die Bauhausstadt bereits sehr gut kennt, schaffte es als einziger eine Höhe von 5,70 Meter zu springen. Die 5,80 versuchte er dann noch, scheiterte aber in allen 3 Versuchen. Trotzdem konnte er sich über den Sieg beim Meeting freuen. Beim Weitsprung der Frauen richtete sich der Blick des Publikums dann auf Olympiasiegerin Malaika Mihambo. Mit einer Weite von 6,62 Meter sicherte sie sich den 7. Sieg bei ihrer 7. Teilnahme am Dessauer Leichtathletik-Meeting. Platz 2 und 3 belegten die beiden Deutschen Michaela Sani und Finja Köchling. Dass Malaika Mihambo überhaupt am Meeting teilgenommen hat, war nicht selbstverständlich. So war sie wenige Tage zuvor ziemlich angeschlagen. Da sie das Dessauer Leichtathletik-Event und die Zuschauer aber mittlerweile so ins Herz geschlossen hat, wollte sie trotzdem unbedingt teilnehmen.
2: Das ist wirklich eine sehr, sehr hohe Wertschätzung, auch für die vielen Menschen, die dazu beitragen, dass das Meeting überhaupt über die Bühne gehen kann. Und auch ein Dank an die treuen Zuschauer, die seit vielen Jahren, manche seit 28 Jahren, solange es das Meeting gibt, hierher kommen. Und das ist ja ein sehr, sehr positives Signal und ein ehrliches Signal, sonst wäre sie ja nicht da. Und das ist 7. Mal, einmal in der Marienkirche noch, also eigentlich das 8. Mal. Das ist schon toll und kann auch

0: War ein Piotr Lisek, der seit über zehn Jahren in der Weltspitze war. Der war, glaube ich, das 10. oder das 11. Mal in Dessau. Also das zeigt, dass das ein sehr, sehr, sehr gutes Miteinander ist.
1: Die erwähnte Gina Lückenkämper belegte nach einem Sieg im Vorlauf im Finale über 100 Meter dann nur den zweiten Platz mit einer Zeit von 11,27 Sekunden. Mit 11,23 Sekunden siegte hier die Schweizerin Salome Cora. Bei den 100 Metern der Männer gewann der Amerikaner Lawrence Johnson mit 10,07 Sekunden. Esperanza Cladera siegte bei den 200 Metern der Frauen mit 22,96 Sekunden. Bei den Strecken über 1500 Metern war es bei den Frauen die Marokkanerin Soukaina Hadji, die mit einer Zeit von 4 Minuten und 8,55 Sekunden siegte, und bei den Männern der Türke Mehmet Çelik mit einer Zeit von 3 Minuten und 38,10 Sekunden. Den ersten Meeting-Rekord des Abends gab es beim 100-Meter-Hürdenlauf der Frauen. Die Amerikanerin Rania Jones stellte diesen mit einer Zeit von 12,49 Sekunden auf und konnte sich feiern lassen. Und dann ging es Schlag auf Schlag und der nächste Meeting-Rekord fiel beim 400-Meter-Lauf der Männer. In 44,75 Sekunden absolvierte der Südafrikaner Mithi Mthimkhulu die Strecke und steht in der ewigen Bestenliste des Leichtathletik-Meetings an erster Stelle. Einen dritten Meeting-Rekord gab es aber noch. Beim 800-Meter-Lauf der Männer war es der Franzose Jordan Terras, der mit einer Zeit von 1 Minute und 44,41 Sekunden für eine neue Bestmarke sorgte.
0: Es war ein tolles Meeting, es wurde wirklich großartiger Sport, ein richtig guter Sport und erfolgreicher Sport geboten. Mit drei Meeting-Rekorden hätte ich vorher ehrlich gesagt nicht gedacht. Nachdem wir ja im letzten Jahr so viele Leistungen oder die Sportler verbessern konnten, wird es dann immer schwerer, immer wieder neue Rekorde aufzustellen. Ist auch nicht das Maß der Dinge. Das Maß der Dinge aus unserer Sicht ist, wirklich guten Sport zu bieten, die Zuschauer zu unterhalten. Und jetzt war halt beides dabei. Also man kann nicht jedes Jahr immer wieder neue Meeting-Rekorde erwarten. Die waren da. Die Stimmung bei den Zuschauern war fantastisch. Es war diese Wechselbeziehung, guter Sport, gute Zuschauer, und das motiviert natürlich auch die Sportler. Und klar, die 1,44, glaube ich, 800 Meter der Männer von den Franzosen, das war natürlich, darauf habe ich schon eigentlich viele Jahre hin gehofft und gefiebert, dass das mal klappt. Und in diesem Jahr hat es geklappt, bin ich sehr froh darüber. Aber auch alle anderen Disziplinen haben sich hier teilweise sehr, sehr gut dargestellt und gute Leistungen gebracht. Es gab persönliche Bestleistungen von manchen Athleten. Es gab Athleten, die fassungslos waren über ihre eigene Leistung, die sie so hier nicht erwartet hatten. Und das ist das Schöne an der Leichtathletik, dass es auch hier immer wieder Überraschungen gibt und Akzente für Athleten, oder die sich selber Akzente setzen, um ihre Leistungsentwicklung voranzubringen. Und das ist einfach klasse, und viele Athleten haben es ja auch gesagt, die Stimmung hier im Stadion, die ist wirklich sehr, sehr, sehr gut, und das macht dann Spaß für alle Beteiligten. Und es hängt ja unheimlich viel dran an so einem Leichtathletik-Meeting, an so einem internationalen Großereignis. Die Politik war da mit amtierenden Ministerpräsidenten das erste Mal. Herr Schulze hat das auch mal live gesehen, was hier in Dessau abgeht, war zutiefst beeindruckt und begeistert. Und genau das wollen wir. Wir wollen die Menschen begeistern. Und man muss auch die Gesamtsicht auf das Meeting betrachten. Heute haben wir insgesamt mit Vorprogramm und Hauptprogramm über 350 Top-Athleten, darunter Olympiasieger, Weltmeister und Europameister, und Schulkinder sportgetrieben, gemeinsam in einer Anlage. Und die Kinder waren so genauso begeistert, die Finalisten im Supersprinter. Also das war wirklich großes Kino und eine tolle Geschichte. Und ich bin allen, die sich hier engagiert haben, das waren sehr, sehr viele, über 170, 180 ehrenamtliche Mitstreiter, die ja nur das ermöglichen, solch ein Meeting über die Bühne zu bringen. Und natürlich den Sponsoren, den Partnern, die das auch ermöglichen, solch internationale, hochkarätige Klasse hier im Paul-Kreisel-Stadion zu erleben.
1: Beim Speerwurf lief es für Olympiasieger Thomas Röhler nicht ganz so gut. Mit einem 78,04-Meter-Wurf belegte er nur den zweiten Platz hinter Du Smith. Der Südafrikaner

0: siegte relativ deutlich mit einer Weite von 84,79 Metern. Abschließend stand dann noch der Hindernislauf der Männer über 3000 Meter sowie das Weitspringen der Männer auf dem Plan. Beim Hindernislauf konnte sich der Marokkaner Mohamed Tindouf mit einer Zeit von 8 Minuten und 17,94 Sekunden durchsetzen. Beim Weitsprung hofften die Zuschauer dann noch auf einen Sprung über 8 Meter, was an diesem Abend nicht mehr gelang. Der Südafrikaner Manuel Diwan belegte hier mit 7,84 Metern den ersten Platz. Ein sehr unterhaltsames Sporthighlight ging dann auch schon wieder zu Ende. Nach der Siegerehrung wurde das 28. Leichtathletik-Meeting mit einem spektakulären Feuerwerk eindrucksvoll abgeschlossen.
1: Eine ganz besondere Auszeichnung haben die Schüler des Liborius-Gymnasiums in Dessau am 16. Juni erhalten. Die Schule wurde vom Bildungsstaatssekretär Jürgen Böhm sowie dem Geschäftsführer der Landesenergieagentur Marco Mühlstein besucht und mit dem ersten Platz des Energiesparmeisterwettbewerbs in Sachsen-Anhalt geehrt.
2: Der Wettbewerb zeigt erstmal, wie engagiert unsere Schülerinnen und Schüler sind, welche Ideen sie mitbringen und wie sie versuchen, letztendlich ihre naturwissenschaftlichen Kenntnisse und Wissen anzuwenden. Und deswegen ist das ein sehr wichtiger Wettbewerb. Und dass das Liborius-Gymnasium hier den ersten Preis in Sachsen-Anhalt erreicht, zeigt auch, mit wie viel Inhalt und mit wie viel Engagement es umgesetzt wird.
1: Für Sachsen-Anhalt hat Bildungsminister Jan Riedl die Schirmherrschaft über den Wettbewerb übernommen. Die Landesenergieagentur Sachsen-Anhalt unterstützt die Aktion bereits seit 12 Jahren im Rahmen einer Patenschaft. Bundesweit haben sich insgesamt knapp 450 Schulen für den Wettbewerb beworben.
3: Das ist erstmal eine Riesenehre. Und ich finde es schön, dass wir für etwas ausgezeichnet werden, was eigentlich im Grundkonzept unserer Schule ist. Da geht es letztlich um Bewahrung der Schöpfung, um Sicherung unserer Ressourcen hier auf diesem Planeten. Und zugleich ist es natürlich verbunden mit unserem Namenspatron, dem Heiligen Liborius. Und das finde ich eine schöne Sache. Das ist einfach, es passt und ich freue mich sehr, sehr.
1: Das Liborius-Gymnasium in Trägerschaft der Edith-Stein-Schulstiftung des Bistums Magdeburg überzeugte die Jury vor allem durch Eigeninitiative und ein kontinuierliches Engagement im Klimaschutz. In der selbst initiierten Konsumwandel AG entwickelten die Schüler sogar ein eigenes Nachhaltigkeitslabel, den grünen Pfau.
3: Es gibt also von Kirchenseite aus ein Nachhaltigkeitslabel, das heißt der grüne Hahn. Das ist natürlich für Kirchen, für Bistümer etc. gebaut und da sind ganz viele Bedingungen dran geknüpft. Also es ist ja auch viel Papierkram und Nachweis von jenem und diesem. Und die Konsumwandel AG mit ihren wenigen Mitgliedern hat sich dann entschlossen, den Verwaltungsaufwand, den kriegen wir einfach nicht hin, auch den Nachweis dafür, und hat das runtergescaled und hat gesagt, das kriegen wir doch auf einem Schulniveau mit ähnlicher Akzeptanz hin und es muss nicht unbedingt das ganz große Label sein.
1: Dass Nachhaltigkeit an der Schule nicht nur ein Thema auf dem Papier ist, zeigte sich auch bei einer kleinen Führung durch das Schulgebäude.
3: Es sind viele kleine Punkte. Also waren die Fahrradständer, das ist diese Idee mit dem grünen Klassenzimmer, wo geguckt wird, ob die nicht nur viele Pflanzen haben, sondern auch dazu, die sich die richtigen aussuchen oder zu Beziehungen haben. Das ist das Insektenhotel hier und die kleine Garten-AG dort. Das ist das Müllsortieren oder unsere Wasserautomaten. Also ganz viele kleine Dinge, die über die letzten Jahre hier in der Schule entstanden und gewachsen sind und die wir eben auf die Weise in die Aufmerksamkeit heben. Also die sind nicht alle dafür erfunden worden, aber sie werden damit gesehen und das ist wichtig.
1: Neben der Urkunde erhielten die Gewinner Messgeräte sowie Unterrichtsmaterialien. Zudem darf sich die Schule über ein Preisgeld in Höhe von 2.500 Euro freuen. Ein Zeichen der Wertschätzung von Landesenergieagentur und Land für das besondere Engagement der Schüler.
2: Hier wird ein wichtiges Thema der Bildung umgesetzt, nämlich die Bildung zur Nachhaltigkeit, zur nachhaltigen Entwicklung. Und ich glaube, das ist eine der wesentlichen Bildungsaufgaben, die wir uns als Gesellschaft und als Land heute stellen müssen. Wir müssen die Einstellung von Jugendlichen dahingehend entwickeln, dass sie mit den Ressourcen, die wir haben, oder mit der Schöpfung, in der wir uns befinden, nachhaltig und auch verantwortungsvoll umgehen.
1: Nach dem Erfolg auf Landesebene dürfen sich die Schüler nun auf die Preisverleihung in Berlin freuen. Ob auch der Bundessieg nach Dessau geht, entschied ein Online-Voting, das bis zum 17. Juni lief.
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0: Es wurde wieder Zeit, die Zukunftspläne der Stadt festzulegen. In einem Pressegespräch der Stadt am 18. Juni wurde über den aktuellen Stand des INSEC 2040 informiert. Bereits 2013 wurde in Dessau-Roßlau das erste integrierte Stadtentwicklungskonzept erarbeitet und bis 2025 ausgerichtet.
1: Wenn man sich in das alte INSEC nochmal reinliest, kann man feststellen, da waren ca. 89 Leitprojekte drin und davon sind gut 50 Maßnahmen auf den Weg gebracht worden. An einigen Projekten arbeiten wir noch, aber es gibt wichtige Sachen, an denen wir gearbeitet und die auch realisiert wurden. Beispielsweise die Kavalierstraße, das Bauhausmuseum, der Stadtpark, der Stadteingang Ost, der Albrechtsplatz, die Ostseite der Albrechtsstraße, Johannesviertel. Es sind etliche Straßenbauvorhaben auf den Weg gebracht worden. In Roßlau beispielsweise der Umzug der Bieteschule in das ehemalige Goethe-Gymnasium. Also es ist eine ganze Menge passiert und es wird auch weiterhin vieles passieren, was der Stadtentwicklung gut tut.
0: Nun liegt der Entwurf des neuen Stadtentwicklungskonzeptes vor. Im Mittelpunkt steht die Frage, wie sich Dessau-Roßlau in den kommenden Jahren entwickeln soll. Herausforderungen wie der Bevölkerungsrückgang, die zunehmende Überalterung der Gesellschaft und Wohnungsleerstände sind nach wie vor aktuell. Gleichzeitig sind im Laufe der Zeit weitere Themen hinzugekommen, die künftig berücksichtigt werden müssen.
1: Gerade durch die Pandemie bedingt ist vielen auch bewusst geworden, dass das Thema Digitalisierung, Onlinehandel, eine andere Art von Daseinsvorsorge, eine andere Art von Arbeiten und Wohnen, beispielsweise das Thema Homeoffice, die Leute auch bewegt. Also wie geht man auch mit dem Thema Natur um, wie geht man mit dem Thema Kultur um? Und das sind Sachen, die die Stadt in ihrem Wirken, in ihrem Ordnen von Funktionen, im Ordnen von Schulen, von Kitas maßgeblich mit beeinflussen. Und darauf eine Antwort zu geben, dass der Bürger und Bürgerinnen auch erkennen können, wie bereitet sich die Stadt eigentlich bis 2040 genau auf diese Herausforderungen vor. Dafür haben wir das INSEC gemacht.
0: Um den Bürgern einen einfachen Einstieg in das Thema zu ermöglichen, ist der Entwurf seit dem 16. Juni auf der Internetseite der Stadt zu sehen. Dort können sich Interessierte über die Inhalte informieren. Darüber hinaus wird es einen Bürgerdialog geben und der Entwurf wird öffentlich ausgelegt.
1: Vom 16.06. bis zum 24. August besteht diese Möglichkeit, über das Internet sich da sehr umfassend zu informieren, aber auch in diesen Prozess mit einzubringen. Anregungen, Hinweise an die Stadtverwaltung zu richten, aber auch Bedenken zu äußern, wenn etwas noch nicht Berücksichtigung gefunden hat, also sowas auch zu äußern. Und dann gibt es eine Informationsveranstaltung am 29. Juli im Bauhausmuseum um 18 Uhr, wo die Bürgerinnen und Bürger eingeladen sind, aber auch Vereine, Verbände, Unternehmer, Wirtschaft, Kulturschaffende, die gerne ins Bauhausmuseum kommen können, sich darüber informieren, was haben wir mit dem INSEC-Entwurf parat an Antworten und welche Möglichkeiten gibt es, sich in den weiteren Stadtentwicklungsprozess auch einzubringen.
0: Bei der Veranstaltung soll es darum gehen, welche Schwerpunkte im neuen INSEC gesetzt werden sollen. Auch die Bundesgartenschau, die im Jahr 2035 stattfinden soll, spielt dabei eine Rolle.
2: Das integrierte Stadtentwicklungskonzept ist ja ein Gesamtkonzept, wo wir versuchen, verschiedene Themenfelder zusammenzudenken. Wohnen, Freizeit, Kultur, Wirtschaft. Und wir sehen gerade die BUGA hier auch für viele Prozesse, die wir strategisch vorhaben für die Stadtentwicklung bis 2040, auch als ein Beschleuniger, als ein Katalysator. Und insofern finden Sie dann im integrierten Stadtentwicklungskonzept auch BUGA-Maßnahmen wieder, die einfach zeigen, inwiefern strategische Ziele der Stadtentwicklung bis 2040 auch über die BUGA erreicht werden sollen.
0: Die Stadt lädt alle Interessierten herzlich ein, am 29. Juni um 18 Uhr ins Bauhausmuseum Dessau zu kommen, sich zu informieren und Fragen zu stellen.

0: Der Mädchenchor des Landesgymnasiums für Musik aus Wernigerode war nur einer von zahlreichen Chören, die vom 19. bis zum 21. Juni bei den Landeschortagen die Dessau-Roßlauer Innenstadt in eine musikalische Oase verwandelten. Gesangsgruppen aus ganz Sachsen-Anhalt versammelten sich in der Muldestadt. Organisiert wurde das Event vom Landesmusikrat Sachsen-Anhalt und von der Stadt. Nachdem die Chortage am Freitag mit dem Junior-Chorfest starteten, stand am Samstag das Landeschorfest auf dem Plan. Hierbei gab es zahlreiche Auftritte von Chören auf dem Marktplatz und in der Marienkirche zu hören.
1: Also die Chöre sind, glaube ich, guter Stimmung. Wie das angenommen wird, also wir hatten das Gefühl vorhin, als geregnet hat, war mehr Publikum hier auf dem Marktplatz. Ist leider auch sehr warm und sonnig. Aber ich denke, das kommt gut an. In der Marienkirche, da ist, glaube ich, sehr gut besucht. Kann man auch ein bisschen gekühlt sitzen. Also jetzt am Nachmittag werden nochmal Auftritte stattfinden hier auf der Bühne und in der Marienkirche. 18 Uhr ist nochmal genau der Höhepunkt. Da gibt es einmal noch die Auftritte von den Chören, die noch da sind. Das sind 8 Chöre. Jeder singt nochmal 2 Titel. Und es wird dann eine Publikumsabstimmung geben. Sozusagen für die 3 besten Chöre gibt es ein kleines Preisgeld. Und es gibt einen Überraschungsgast, der mit den Chören und auch Besuchern zusammen singen wird. Es werden Boomwacker verteilt, sodass da auch rhythmisch aktiv mitgemacht werden kann.
0: Der Überraschungsgast beim Festkonzert war niemand Geringeres als Schauspieler und Musiker Axel Prahl. Zusammen mit dem Popchor Dessau spielte der Tatortstar sein Lied »Heute fange ich an«. Und auch das Publikum war eingeladen mitzusingen und gleichzeitig mit bunten Kunststoffröhren, den sogenannten Boomwackers, eine ganz besondere akustische Kulisse zu erzeugen.

0: Ein wirklich toller gemeinschaftlicher Moment auf dem Marktplatz, der auch Prahl selber ziemlich berührte. Die Kraft des gemeinsamen Musizierens stand beim Landeschorfest über allem. Für die Chöre sind Veranstaltungen wie diese ganz wichtig.
1: Chorsingen verbindet. Man sagt auch, Musik singen ist gesund. Genau, das ist, und wir bieten hier praktisch eine Plattform, dass die Chöre sich treffen können, austauschen können, voneinander lernen können. Es gibt ja auch heute, gab es auch die Möglichkeit, dass sich 4 Chöre haben den Wunsch geäußert, sich beraten zu lassen von dem Chorleiter vom Rundfunkjugendchor Wernigerode. Die erfahren dann praktisch, bekommen dann ein bisschen Feedback für ihre Arbeit. Genau, und das andere ist, man hört anderen zu, hat Programmanregungen dann, die man bekommt, ja.
0: Unter den 8 Chören, die beim Festkonzert auftraten, wurden per Publikumsabstimmung die Besten noch einmal etwas hervorgehoben und ausgezeichnet. Den 3. Platz erreichte der Mädchenchor des Landesgymnasiums für Musik aus Wernigerode. Auf Platz 2 sang sich der Jugendchor des Anhaltischen Theaters Dessau, während der Kinderchor des Anhaltischen Theaters den Publikumspreis gewann. Am Sonntag stand dann noch der Landeschorwettbewerb an. Einen ausführlichen Beitrag dazu gibt es in einer unserer nächsten Sendungen. Hier noch abschließend der Popchor Dessau mit Ich schenk dir die Welt von den Prinzen.

0: Eine ganz besondere Premiere wurde am 19. Juni in Dessau gefeiert. Auf der Museumskreuzung wurde die neue Breakdance-Ampel offiziell in Betrieb genommen. Sachsen-Anhalts Ministerin für Infrastruktur und Digitales, Dr. Lydia Hüskens, und Dessaus Bürgermeisterin Jacqueline Lode gaben die außergewöhnliche Lichtsignalanlage frei. Auf die Idee dabei kam der New Kid Verein.
1: Eigentlich ist es wirklich eine Schnapsidee oder in einem Moment von so einem Rumflapsen entstanden, ob man nicht eigentlich auch mal in Dessau so eine Breakdance-Ampel machen könnte. Und das kam ja mit dem Hintergrund, dass es in vielen anderen Städten auch schon unterschiedliche Ampelfiguren gibt. Und dann war die Überlegung, was könnte man in Dessau machen, und dann so Breakdance. Und dann, ja, war das gesetzt. Und dann haben wir das so ein bisschen in der Szene auch besprochen, auch im Verein. Und dann war relativ schnell klar, da hätten wir Lust drauf. Und dann haben wir mit Stadträten gesprochen, speziell mit Jörg Bernstein und Paul Nolte, dem wir auch nochmal Dank aussprechen wollen, weil die haben dann eine Beschlussvorlage draus gemacht und die auch in die Gremien, in den Stadtrat eingebracht. Und dann haben wir ja letztes Jahr gesehen, vor einem guten Jahr, dass der Stadtrat das für positiv befunden hat.
0: Die Idee hinter der Ampel ist jedoch weit mehr als nur eine kreative Besonderheit. Die Geschichte des Breakdance in Dessau reicht bis in die frühen 1980er Jahre zurück. Schon damals existierte in der Stadt eine lebendige Breakdance-Szene. Dort, wo sich heute die Museumskreuzung befindet, lag einst ein wichtiger Treffpunkt der Tänzer. Auch die Figuren der Ampel wurden nicht zufällig gewählt. Die Motive stellen zwei konkrete Personen dar und erinnern damit an die Anfänge der lokalen Hip-Hop-Kultur.
1: Es ist ja schon noch die Vorgabe, dass es eine bewegende Figur sein muss und eine stehende Figur. Also man muss schon auch an den Silhouetten noch erkennen können, dass es bewegend oder stehend eben ist. Und bei der bewegenden Person haben wir uns auf Beach mitbezogen. Das ist auch eine Breakdance-Ikone hier aus Dessau, der in den 80er Jahren sehr, sehr aktiv war, auch in Ostdeutschland nach wie vor sehr, sehr geschätzt wird für seine Fähigkeiten. Also er hat da schon sehr viel Grundlagenarbeit betrieben und neue Grenzen aufgezeigt. Und das wurde halt positiv befunden. Und da haben wir gesagt, dann nehmen wir halt Beach mit. Und er ist mit so einer bewegenden Figur, Bewegung da eigentlich auch ganz gut zu sehen. Die zweite Figur ist Peter Steinsberger, a.k.a. Blaster Punk, so nennt er sich eigentlich. Und er kommt ja eher so aus der Punk-Szene und die Vernetzung war ja eben auch hier auf der Kreuzung, weil die viel mit den Ghetto-Blastern eben auch die Musik gemacht haben. Und so kam das eben zu einer stehenden Bewegung mit dem Ghetto-Blaster, so ein Vorhalter, das sollte eigentlich eindeutig sein.
0: Der 2023 gegründete New Kid Verein führt DJs elektronischer Tanzmusik sowie tanzbegeisterte Menschen aus Dessau und dem Umland zusammen. Die Finanzierung der Ampelfiguren übernahm der Verein vollständig aus eigenen Mitteln. Umso größer ist nun die Freude über die positive Resonanz der Bevölkerung. Für viele Menschen hat Breakdance bis heute eine besondere Bedeutung und ist weit mehr als nur ein Tanzstil.
1: Wir hatten ja am 1. Mai mit der Stiftung Bauhaus ja auch eine Veranstaltung gemacht und am Tag davor habe ich in Dessau in einem Laden das Linoleum gekauft. Und dann war die Frage, ob wir das Muster, wenn das ja zusammengelegt wird, auch passend sein muss. Und dann habe ich gesagt, nee, das ist ja nur für Breakdance. Und der Kollege auf der anderen Seite vom Tresen kriegt da auf einmal so ein Lächeln und so ein Glänzen in den Augen und sagte, ah Mensch, ja, da war ich ja früher auch so am Rande so dabei. Und der Kollege aus der Elektroabteilung, der war auch so richtiger Breakdancer. Und dann merkt man eben, also wenn es nicht gerade offensichtlich ist in der Stadtgesellschaft, dass es trotzdem irgendwie ein Thema ist. Und kaum, wenn man das aufgreift, auch viele alte Erinnerungen wach werden.
0: Mit dem Projekt möchte der Verein auch auf die kulturelle Bedeutung der Hip-Hop-Bewegung aufmerksam machen. Langfristiges Ziel ist die Anerkennung von Hip-Hop als immaterielles Kulturgut. Die Breakdance-Ampel setzt dafür nun ein sichtbares Zeichen.

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1: Ungefähr 2 Monate vor den Leichtathletik-Europameisterschaften im britischen Birmingham besuchten zahlreiche Weltklasse-Athleten die Bauhausstadt, um am Leichtathletik-Meeting teilzunehmen und sich auf die anstehende EM vorzubereiten. Am 19. Juni organisierte Anhalt Sport die 28. Ausgabe des traditionsreichen Meetings im Paul-Greifzu-Stadion. Trotz wirklich hohen Temperaturen besuchten wieder zahlreiche Zuschauer das besondere Event. Los ging es ab 16 Uhr mit dem Jugendvorprogramm, bei dem sich der Leichtathletik-Nachwuchs auf der großen Bühne präsentieren durfte. Einen ausführlichen Beitrag dazu sehen Sie in einer unserer nächsten Sendungen. Gegen 18.45 Uhr wurde das Leichtathletik-Meeting dann offiziell eröffnet. Kinder des 1. LAC Dessau präsentierten die Fahnen der teilnehmenden Länder und einige Sportler wurden traditionell mit Fahrzeugen des Autohauses Peter ins Stadion eingefahren. Sachsen-Anhalts Ministerpräsident Sven Schulze sowie Dessau-Roßlaus Oberbürgermeister Dr. Robert Reck richteten dann noch Grußworte ans Publikum. Und dann war das Meeting auch schon in vollem Gange. Beim Stabhochsprung stand Piotr Lisek im Mittelpunkt. Der Pole, der die Bauhausstadt bereits sehr gut kennt, schaffte es als einziger eine Höhe von 5,70 Meter zu springen. Die 5,80 versuchte er dann noch, scheiterte aber in allen 3 Versuchen. Trotzdem konnte er sich über den Sieg beim Meeting freuen. Beim Weitsprung der Frauen richtete sich der Blick des Publikums dann auf Olympiasiegerin Malaika Mihambo. Mit einer Weite von 6,62 Meter sicherte sie sich den 7. Sieg bei ihrer 7. Teilnahme am Dessauer Leichtathletik-Meeting. Platz 2 und 3 belegten die beiden Deutschen Michaela Sani und Finja Köchling. Dass Malaika Mihambo überhaupt am Meeting teilgenommen hat, war nicht selbstverständlich. So war sie wenige Tage zuvor ziemlich angeschlagen. Da sie das Dessauer Leichtathletik-Event und die Zuschauer aber mittlerweile so ins Herz geschlossen hat, wollte sie trotzdem unbedingt teilnehmen.
2: Das ist wirklich eine sehr, sehr hohe Wertschätzung, auch für die vielen Menschen, die dazu beitragen, dass das Meeting überhaupt über die Bühne gehen kann. Und auch ein Dank an die treuen Zuschauer, die seit vielen Jahren, manche seit 28 Jahren, solange es das Meeting gibt, hierher kommen. Und das ist ja ein sehr, sehr positives Signal und ein ehrliches Signal, sonst wäre sie ja nicht da. Und das ist 7. Mal, einmal in der Marienkirche noch, also eigentlich das 8. Mal. Das ist schon toll und kann auch uns alle, die das Meeting auf die Beine stellen, auch schon wirklich ein Stück stolz machen. Und es gibt dann auch immer wieder Kraft. Sind ja auch andere, auch Gina Lückenkämper war das 4. Mal hier. Sie war auch, das sieht ja der Zuschauer nicht, aber wir wissen es. Sie war 14 Tage mit einer Sommergrippe, lag sie flach. Sie hätte eigentlich hätte sie nicht starten können, aber sie hat es gemacht. Weil sie eben auch hier, wie Malaika genau sieht, das macht Spaß hier, die bekommt gute Bedingungen. Und das freut uns natürlich sehr und das nehmen auch die vielen, vielen fleißigen Menschen mit. Und ich denke, die Zuschauer finden es auch toll, dass solche und noch viele andere Weltklasseathleten, dass sie immer wieder nach Dessau kommen. Auch ein Piotr Lisek, der seit über zehn Jahren in der Weltspitze war, der war, glaube ich, das 10. oder 11. Mal in Dessau. Also das zeigt, dass das ein sehr, sehr, sehr gutes Miteinander ist.
1: Die erwähnte Gina Lückenkämper belegte nach einem Sieg im Vorlauf im Finale über 100 Meter dann nur den 2. Platz mit einer Zeit von 11,27 Sekunden. Mit 11,23 Sekunden siegte hier die Schweizerin Salome Cora. Bei den 100 Metern der Männer gewann der Amerikaner Lawrence Johnson mit 10,07 Sekunden. Esperanza Cladera siegte bei den 200 Metern der Frauen mit 22,96 Sekunden. Bei den Strecken über 1500 Metern war es bei den Frauen die Marokkanerin Sukaina Haji, die mit einer Zeit von 4 Minuten und 8,55 Sekunden siegte und bei den Männern der Türke Mehmet Çelik mit einer Zeit von 3 Minuten und 38,10 Sekunden. Den ersten Meeting-Rekord des Abends gab es beim 100-Meter-Hürdenlauf der Frauen. Die Amerikanerin Rania Jones stellte diesen mit einer Zeit von 12,49 Sekunden auf und konnte sich feiern lassen. Und dann ging es Schlag auf Schlag und der nächste Meeting-Rekord fiel beim 400-Meter-Lauf der Männer. In 44,75 Sekunden absolvierte der Südafrikaner Mithi Mthimkhulu die Strecke und steht in der ewigen Bestenliste des Leichtathletik-Meetings an erster Stelle. Einen dritten Meeting-Rekord gab es aber noch. Beim 800-Meter-Lauf der Männer war es der Franzose Jordan Terras, der mit einer Zeit von einer Minute und 44,41 Sekunden für eine neue Bestmarke sorgte.
2: Es war ein tolles Meeting. Es wurde wirklich großartiger Sport, ein richtig guter Sport und erfolgreicher Sport geboten. Mit drei Meeting-Rekorden hätte ich vorher ehrlich gesagt nicht gedacht. Nachdem wir ja im letzten Jahr so viele Leistungen oder die Sportler verbessern konnten, wird es ja dann immer schwerer, immer wieder neue Rekorde aufzustellen. Ist auch nicht das Maß der Dinge. Das Maß der Dinge aus unserer Sicht ist, wirklich guten Sport zu bieten, die Zuschauer zu unterhalten. Und jetzt war halt beides dabei. Also man kann nicht jedes Jahr immer wieder neue Medienrekorde erwarten. Die waren da. Die Stimmung bei den Zuschauern war fantastisch. Es war diese Wechselbeziehung, guter Sport, gute Zuschauer. Und das motiviert natürlich auch die Sportler. Und klar, die 1,44,41, glaube ich, 800 Meter der Männer von den Franzosen, das war natürlich, darauf habe ich schon eigentlich viele Jahre hin gehofft und gefiebert, dass das mal klappt. Und in diesem Jahr hat es geklappt, bin ich sehr froh darüber. Aber auch alle anderen Disziplinen haben sich hier teilweise sehr, sehr gut dargestellt und gute Leistungen gebracht. Es gab persönliche Bestleistungen von manchen Athleten, es gab Athleten, die fassungslos waren über ihre eigene Leistung, die sie so hier nicht erwartet hatten. Und das ist das Schöne an der Leichtathletik, dass es auch hier immer wieder Überraschungen gibt und Akzente für Athleten oder die sich selber Akzente setzen, um ihre Leistungsentwicklung voranzubringen. Und das ist einfach klasse. Und viele Athleten haben es ja auch gesagt, die Stimmung hier im Stadion, die ist wirklich sehr, sehr, sehr gut. Und das macht dann Spaß für alle Beteiligten. Und es hängt ja unheimlich viel dran an so einem Leichtathletik-Meeting, an so einem internationalen Großereignis. Die Politik war da mit vielen Ministerpräsidenten. Das erste Mal, Herr Schulze hat das auch mal live gesehen, was hier in Dessau abgeht, war zutiefst beeindruckt und begeistert. Und genau das wollen wir. Wir wollen die Menschen begeistern. Und man muss auch die die Gesamtsicht auf das Meeting betrachten. Heute haben wir insgesamt mit Vorprogramm und Hauptprogramm über 350 Top-Athleten, darunter Olympiasieger, Weltmeister, Europameister und Schulkinder sportgetrieben, gemeinsam in einer Anlage. Und die Kinder waren so genauso begeistert, die Finalisten im Supersprinter. Also das war wirklich großes Kino und eine tolle Geschichte. Und ich bin allen, die sich hier engagiert haben, das waren sehr, sehr viele, über 170, 180 ehrenamtliche Mitstreiter, die ja nur das ermöglichen, solch ein Meeting über die Bühne zu bringen. Und natürlich den Sponsoren, den Partnern, die das auch ermöglichen, solch internationale, hochkarätige Klasse hier im Paul-Kreisel-Stadion zu erleben.
1: Beim Speerwurf lief es für Olympiasieger Thomas Röhler nicht ganz so gut. Mit einem 78,04 Meter Wurf belegte er nur den zweiten Platz hinter Du Smit. Der Südafrikaner siegte relativ deutlich mit einer Weite von 84,79 Metern. Abschließend stand dann noch der Hindernislauf der Männer über 3000 Meter sowie das Weitspringen der Männer auf dem Plan. Beim Hindernislauf konnte sich der Marokkaner Mohamed Tindouft mit einer Zeit von 8 Minuten und 17,94 Sekunden durchsetzen. Beim Weitsprung hofften die Zuschauer dann noch auf einen Sprung über 8 Meter, was an diesem Abend nicht mehr gelang. Der Südafrikaner Manuel Divan belegte hier mit 7,84 Metern den ersten Platz. Ein sehr unterhaltsames Sporthighlight ging dann auch schon wieder zu Ende. Nach der Siegerehrung wurde das 28. Leichtathletik-Meeting mit einem spektakulären Feuerwerk eindrucksvoll abgeschlossen.

0: Eine ganz besondere Auszeichnung haben die Schüler des Liborius-Gymnasiums in Dessau am 16. Juni erhalten. Die Schule wurde vom Bildungsstaatssekretär Jürgen Böhm sowie dem Geschäftsführer der Landesenergieagentur Marco Mühlstein besucht und mit dem ersten Platz des Energiesparmeisterwettbewerbs in Sachsen-Anhalt geehrt.
1: Der Wettbewerb zeigt erstmal, wie engagiert unsere Schülerinnen und Schüler sind, welche Ideen sie mitbringen und wie sie versuchen, letztendlich ihre naturwissenschaftlichen Kenntnisse und Wissen anzuwenden. Und ja, deswegen ist das ein sehr wichtiger Wettbewerb. Und dass das Liborius-Gymnasium hier den ersten Preis in Sachsen-Anhalt erreicht, zeigt auch, mit wie viel Inhalt und mit wie viel Engagement es umgesetzt wird.
0: Für Sachsen-Anhalt hat Bildungsminister Jan Riedel die Schirmherrschaft über den Wettbewerb übernommen. Die Landesenergieagentur Sachsen-Anhalt unterstützt die Aktion bereits seit 12 Jahren im Rahmen einer Patenschaft. Bundesweit haben sich insgesamt knapp 450 Schulen für den Wettbewerb beworben.
2: Das ist erstmal eine Riesenehre. Und ich finde es schön, dass wir für etwas ausgezeichnet werden, was eigentlich im Grundkonzept unserer Schule ist. Da geht es letztlich um Bewahrung der Schöpfung, um Sicherung unserer Ressourcen hier auf diesem Planeten. Und zugleich ist es natürlich verbunden mit unserem Namenspatron, dem heiligen Liborius. Und das finde ich eine schöne Sache. Das ist einfach, es passt und ich freue mich sehr, sehr.
0: Das Liborius-Gymnasium in Trägerschaft der Edith-Stein-Schulstiftung des Bistums Magdeburg überzeugte die Jury vor allem durch Eigeninitiative und ein kontinuierliches Engagement im Klimaschutz. In der selbst initiierten Konsumwandel AG entwickelten die Schüler sogar ein eigenes Nachhaltigkeitslabel, den grünen Pfau.
2: Es gibt also von Kirchenseite aus ein Nachhaltigkeitslabel, das heißt der grüne Hahn. Das ist natürlich für Kirchen, für Bistümer etc. gebaut und da sind ganz viele Bedingungen dran geknüpft. Also es ist ja auch viel Papierkram und Nachweis von jenem und diesem. Und die Konsumwandel AG mit ihren wenigen Mitgliedern hat sich dann entschlossen, den Verwaltungsaufwand, den kriegen wir einfach nicht hin, auch den Nachweis dafür, und hat das runtergescaled und hat gesagt, das kriegen wir doch auf einem Schulniveau mit ähnlicher Akzeptanz hin und es muss nicht unbedingt das ganz große Label sein.
0: Dass Nachhaltigkeit an der Schule nicht nur ein Thema auf dem Papier ist, zeigte sich auch bei einer kleinen Führung durch das Schulgebäude.
2: Es sind viele kleine Punkte. Also es waren die Fahrradständer, das ist diese Idee mit dem grünen Klassenzimmer, wo geguckt wird, ob die nicht nur viele Pflanzen haben, sondern auch dazu, die sich die richtigen aussuchen oder zu Beziehungen haben. Das ist das Insektenhotel hier und die kleine Garten-AG dort. Das ist das Müllsortieren oder unsere Wasserautomaten. Also ganz viele kleine Dinge, die über die letzten Jahre hier in der Schule entstanden und gewachsen sind und die wir eben auf die Weise in die Aufmerksamkeit heben. Also die sind nicht alle dafür erfunden worden, aber sie werden damit gesehen und das ist wichtig.
0: Neben der Urkunde erhielten die Gewinner Messgeräte sowie Unterrichtsmaterialien. Zudem darf sich die Schule über ein Preisgeld in Höhe von 2.500 Euro freuen. Ein Zeichen der Wertschätzung von Landesenergieagentur und Land für das besondere Engagement der Schüler.
1: Hier wird ein wichtiges Thema der Bildung umgesetzt, nämlich die Bildung zur Nachhaltigkeit, zur nachhaltigen Entwicklung. Und ich glaube, das ist eine der wesentlichen Bildungsaufgaben, die wir uns als Gesellschaft und als Land heute stellen müssen. Wir müssen die Einstellung von Jugendlichen dahingehend entwickeln, dass sie mit den Ressourcen, die wir haben oder mit der Schöpfung, in der wir uns befinden, nachhaltig und auch verantwortungsvoll umgehen.
0: Nach dem Erfolg auf Landesebene dürfen sich die Schüler nun auf die Preisverleihung in Berlin freuen. Ob auch der Bundessieg nach Dessau geht, entschied ein Online-Voting, das bis zum 17. Juni lief.
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0: Es wurde wieder Zeit, die Zukunftspläne der Stadt festzulegen. In einem Pressegespräch der Stadt am 18. Juni wurde über den aktuellen Stand des INSEC 2040 informiert. Bereits 2013 wurde in Dessau-Roßlau das erste integrierte Stadtentwicklungskonzept erarbeitet und bis 2025 ausgerichtet.
1: Wenn man sich in das alte INSEC nochmal reinliest, kann man feststellen, da waren ca. 89 Leitprojekte drin und davon sind gut 50 Maßnahmen auf den Weg gebracht worden. An einigen Projekten arbeiten wir noch, aber es gibt wichtige Sachen, an denen wir gearbeitet und die auch realisiert wurden. Beispielsweise die Kavalierstraße, das Bauhausmuseum, der Stadtpark, der Stadteingang Ost, der Albrechtsplatz, die Ostseite der Albrechtsstraße, Johannesviertel. Es sind etliche Straßenbauvorhaben auf den Weg gebracht worden. In Roßlau beispielsweise der Umzug der Bieteschule in das ehemalige Goethe-Gymnasium. Also es ist eine ganze Menge passiert und es wird auch weiterhin etliches, vieles passieren, was der Stadtentwicklung gut tut.
0: Nun liegt der Entwurf des neuen Stadtentwicklungskonzeptes vor. Im Mittelpunkt steht die Frage, wie sich Dessau-Roßlau in den kommenden Jahren entwickeln soll. Herausforderungen wie der Bevölkerungsrückgang, die zunehmende Überalterung der Gesellschaft und Wohnungsleerstände sind nach wie vor aktuell. Gleichzeitig sind im Laufe der Zeit weitere Themen hinzugekommen, die künftig berücksichtigt werden müssen.
1: Gerade durch die Pandemie bedingt ist vielen auch bewusst geworden, dass das Thema Digitalisierung, Onlinehandel, eine andere Art von Daseinsvorsorge, eine andere Art von Arbeiten und Wohnen, beispielsweise das Thema Homeoffice, die Leute auch bewegt. Also wie geht man auch mit dem Thema Natur um, wie geht man mit dem Thema Kultur um. Und das sind Sachen, die die Stadt in ihrem Wirken, in ihrem Ordnen von Funktionen, im Ordnen von Schulen, von Kitas maßgeblich mit beeinflussen. Und darauf eine Antwort zu geben, dass der Bürger und Bürgerinnen auch erkennen können, wie bereitet sich die Stadt eigentlich bis 2040 genau auf diese Herausforderungen vor. Dafür haben wir das INSEC gemacht.
0: Um den Bürgern einen einfachen Einstieg in das Thema zu ermöglichen, ist der Entwurf seit dem 16. Juni auf der Internetseite der Stadt zu sehen. Dort können sich Interessierte über die Inhalte informieren. Darüber hinaus wird es einen Bürgerdialog geben, und der Entwurf wird öffentlich ausgelegt.
1: Vom 16.06. bis zum 24. August besteht diese Möglichkeit, über das Internet sich da sehr umfassend zu informieren, aber auch in diesen Prozess mit einzubringen. Anregungen, Hinweise an die Stadtverwaltung zu richten, aber auch Bedenken zu äußern, wenn etwas noch nicht Berücksichtigung gefunden hat, also sowas auch zu äußern. Und dann gibt es eine Informationsveranstaltung am 29. Juli im Bauhausmuseum um 18 Uhr, wo die Bürgerinnen und Bürger eingeladen sind, aber auch Vereine, Verbände, Unternehmer, Wirtschaft, Kulturschaffende, die gerne ins Bauhausmuseum kommen können, sich darüber informieren, was haben wir mit dem INSEC-Entwurf parat an Antworten. Und welche Möglichkeiten gibt es, sich in den weiteren Stadtentwicklungsprozess auch einzubringen?
0: Bei der Veranstaltung soll es darum gehen, welche Schwerpunkte im neuen INSEC gesetzt werden sollen. Auch die Bundesgartenschau, die im Jahr 2035 stattfinden soll, spielt dabei eine Rolle.
2: Das integrierte Stadtentwicklungskonzept ist ja ein Gesamtkonzept, wo wir versuchen, verschiedene Themenfelder zusammenzudenken. Wohnen, Freizeit, Kultur, Wirtschaft. Und wir sehen gerade die BUGA hier auch für viele Prozesse, die wir strategisch vorhaben für die Stadtentwicklung bis 2040, auch als ein Beschleuniger, als ein Katalysator. Und insofern finden Sie dann im integrierten Stadtentwicklungskonzept auch BUGA-Maßnahmen wieder, die einfach zeigen, inwiefern strategische Ziele der Stadtentwicklung bis 2040 auch über die BUGA erreicht werden sollen.
0: Die Stadt lädt alle Interessierten herzlich ein, am 29. Juni um 18 Uhr ins Bauhausmuseum Dessau zu kommen, sich zu informieren und Fragen zu stellen.

0: Der Mädchenchor des Landesgymnasiums für Musik aus Wernigerode war nur einer von zahlreichen Chören, die vom 19. bis zum 21. Juni bei den Landeschortagen die Dessau-Roßlauer Innenstadt in eine musikalische Oase verwandelten. Gesangsgruppen aus ganz Sachsen-Anhalt versammelten sich in der Muldestadt. Organisiert wurde das Event vom Landesmusikrat Sachsen-Anhalt und von der Stadt. Nachdem die Chortage am Freitag mit dem Junior-Chorfest starteten, stand am Samstag das Landeschorfest auf dem Plan. Hierbei gab es zahlreiche Auftritte von Chören auf dem Marktplatz und in der Marienkirche zu hören.
1: Also die Chöre sind, glaube ich, guter Stimmung. Wie das angenommen wird, also wir hatten das Gefühl vorhin, als geregnet hat, war mehr Publikum hier auf dem Marktplatz. Ist leider auch sehr warm und sonnig. Aber ich denke, das kommt gut an. In der Marienkirche, da ist, glaube ich, sehr gut besucht. Kann man auch ein bisschen gekühlt sitzen. Also jetzt am Nachmittag werden nochmal Auftritte stattfinden hier auf der Bühne und in der Marienkirche. 18 Uhr ist nochmal genau der Höhepunkt. Da gibt es einmal noch die Auftritte von den Chören, die noch da sind. Das sind 8 Chöre. Jeder singt nochmal 2 Titel. Und es wird dann eine Publikumsabstimmung geben. Sozusagen für die 3 besten Chöre gibt es ein kleines Preisgeld. Und es gibt einen Überraschungsgast, der mit den Chören und auch Besuchern zusammen singen wird. Es werden Boomwacker verteilt, sodass da auch rhythmisch aktiv mitgemacht werden kann.
0: Der Überraschungsgast beim Festkonzert war niemand Geringeres als Schauspieler und Musiker Axel Prahl. Zusammen mit dem Popchor Dessau spielte der Tatortstar sein Lied »Heute fange ich an«. Und auch das Publikum war eingeladen mitzusingen und gleichzeitig mit bunten Kunststoffröhren, den sogenannten Boomwackers, eine ganz besondere akustische Kulisse zu erzeugen.

0: Ein wirklich toller gemeinschaftlicher Moment auf dem Marktplatz, der auch Prahl selber ziemlich berührte. Die Kraft des gemeinsamen Musizierens stand beim Landeschorfest über allem. Für die Chöre sind Veranstaltungen wie diese ganz wichtig.
1: Chorsingen verbindet. Man sagt auch, Musik singen ist gesund. Genau, das ist, und wir bieten hier praktisch eine Plattform, dass die Chöre sich treffen können, austauschen können, voneinander lernen können. Es gibt ja auch heute, gab es auch die Möglichkeit, dass sich vier Chöre haben den Wunsch geäußert, sich beraten zu lassen von dem Chorleiter vom Rundfunk Jugendchor Wernigerode. Die erfahren dann praktisch bekommen dann ein bisschen Feedback für ihre Arbeit. Genau, und das andere ist, man hört anderen zu, hat Programmanregungen dann, die man bekommt, ja.
0: Unter den 8 Chören, die beim Festkonzert auftraten, wurden per Publikumsabstimmung die Besten noch einmal etwas hervorgehoben und ausgezeichnet. Den 3. Platz erreichte der Mädchenchor des Landesgymnasiums für Musik aus Wernigerode. Auf Platz 2 sang sich der Jugendchor des Anhaltischen Theaters Dessau, während der Kinderchor des Anhaltischen Theaters den Publikumspreis gewann. Am Sonntag stand dann noch der Landeschorwettbewerb an. Einen ausführlichen Beitrag dazu gibt es in einer unserer nächsten Sendungen. Hier noch abschließend der Popchor Dessau mit Ich schenk dir die Welt von den Prinzen.

0: Eine ganz besondere Premiere wurde am 19. Juni in Dessau gefeiert. Auf der Museumskreuzung wurde die neue Breakdance-Ampel offiziell in Betrieb genommen. Sachsen-Anhalts Ministerin für Infrastruktur und Digitales, Dr. Lydia Hüskens, und Dessaus Bürgermeisterin Jacqueline Lode gaben die außergewöhnliche Lichtsignalanlage frei. Auf die Idee dabei kam der New Kid Verein.
1: Eigentlich ist es wirklich eine Schnapsidee oder in einem Moment von so einem Rumflapsen entstanden, ob man nicht eigentlich auch mal in Dessau so eine Breakdance-Ampel machen könnte. Und das kam ja mit dem Hintergrund, dass es in vielen anderen Städten auch schon unterschiedliche Ampelfiguren gibt. Und dann war die Überlegung, was könnte man in Dessau machen, und dann so Breakdance. Und dann ja, war das gesetzt. Und dann haben wir das so ein bisschen in der Szene auch besprochen, auch im Verein. Und dann war relativ schnell klar, da hätten wir Lust drauf. Und dann haben wir mit Stadträten gesprochen, speziell mit Jörg Bernstein und Paul Nolte, dem wir auch nochmal Dank aussprechen wollen, weil die haben dann eine Beschlussvorlage draus gemacht und die auch in die Gremien, in den Stadtrat eingebracht. Und dann haben wir ja letztes Jahr gesehen, vor einem guten Jahr, dass der Stadtrat das für positiv befunden hat.
0: Die Idee hinter der Ampel ist jedoch weit mehr als nur eine kreative Besonderheit. Die Geschichte des Breakdance in Dessau reicht bis in die frühen 1980er Jahre zurück. Schon damals existierte in der Stadt eine lebendige Breakdance-Szene. Dort, wo sich heute die Museumskreuzung befindet, lag einst ein wichtiger Treffpunkt der Tänzer. Auch die Figuren der Ampel wurden nicht zufällig gewählt. Die Motive stellen zwei konkrete Personen dar und erinnern damit an die Anfänge der lokalen Hip-Hop-Kultur.
1: Es ist ja schon noch die Vorgabe, dass es eine bewegende Figur sein muss und eine stehende Figur. Also man muss schon auch an den Silhouetten noch erkennen können, dass es bewegend oder stehend eben ist. Und bei der bewegenden Person haben wir uns auf Beach mitbezogen. Das ist auch eine Breakdance-Ikone hier aus Dessau, der in den 80er Jahren sehr, sehr aktiv war, auch in Ostdeutschland nach wie vor sehr, sehr geschätzt wird für seine Fähigkeiten. Also er hat da schon sehr viel Grundlagenarbeit betrieben und neue Grenzen aufgezeigt. Und das wurde halt positiv befunden. Und dann haben wir gesagt, dann nehmen wir halt Beach mit. Und er ist mit so einer bewegenden Figur, Bewegung da eigentlich auch ganz gut zu sehen. Die zweite Figur ist Peter Steinsberger, a.k.a. Blaster Punk, so nennt er sich eigentlich. Und er kommt ja eher so aus der Punk-Szene und die Vernetzung war ja eben auch hier auf der Kreuzung, weil die viel mit den Ghetto-Blastern eben auch die Musik gemacht haben. Und so kam das eben zu einer stehenden Bewegung mit dem Ghetto-Blaster, so ein Vorhalter, das sollte eigentlich eindeutig sein.
0: Der 2023 gegründete New Kid Verein führt DJs elektronischer Tanzmusik sowie tanzbegeisterte Menschen aus Dessau und dem Umland zusammen. Die Finanzierung der Ampelfiguren übernahm der Verein vollständig aus eigenen Mitteln. Umso größer ist nun die Freude über die positive Resonanz der Bevölkerung. Für viele Menschen hat Breakdance bis heute eine besondere Bedeutung und ist weit mehr als nur ein Tanzstil.
1: Wir hatten ja am 1. Mai mit der Stiftung Bauhaus ja auch eine Veranstaltung gemacht und am Tag davor habe ich in Dessau in einem Laden das Linoleum gekauft. Und dann war die Frage, ob wir das Muster, wenn das ja zusammengelegt wird, auch passend sein muss. Und dann habe ich gesagt, nee, das ist ja nur für Breakdance. Und der Kollege auf der anderen Seite vom Tresen kriegt da auf einmal so ein Lächeln und so ein Glänzen in den Augen und sagte, ah Mensch, ja, da war ich ja früher auch so am Rande so dabei. Und der Kollege aus der Elektroabteilung, der war auch so ein richtiger Breakdancer. Und dann merkt man eben, also wenn es nicht gerade offensichtlich ist in der Stadtgesellschaft, dass es trotzdem irgendwie ein Thema ist. Und kaum, wenn man das aufgreift, auch viele alte Erinnerungen wach werden.
0: Mit dem Projekt möchte der Verein auch auf die kulturelle Bedeutung der Hip-Hop-Bewegung aufmerksam machen. Langfristiges Ziel ist die Anerkennung von Hip-Hop als immaterielles Kulturgut. Die Breakdance-Ampel setzt dafür nun ein sichtbares Zeichen.

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1: Ungefähr 2 Monate vor den Leichtathletik-Europameisterschaften im britischen Birmingham besuchten zahlreiche Weltklasse-Athleten die Bauhausstadt, um am Leichtathletik-Meeting teilzunehmen und sich auf die anstehende EM vorzubereiten. Am 19. Juni organisierte Anhalt Sport die 28. Ausgabe des traditionsreichen Meetings im Paul-Greifzu-Stadion. Trotz wirklich hohen Temperaturen besuchten wieder zahlreiche Zuschauer das besondere Event. Los ging es ab 16 Uhr mit dem Jugendvorprogramm, bei dem sich der Leichtathletik-Nachwuchs auf der großen Bühne präsentieren durfte. Einen ausführlichen Beitrag dazu sehen Sie in einer unserer nächsten Sendungen. Gegen 18.45 Uhr wurde das Leichtathletik-Meeting dann offiziell eröffnet. Kinder des 1. LAC Dessau präsentierten die Fahnen der teilnehmenden Länder und einige Sportler wurden traditionell mit Fahrzeugen des Autohauses Peter ins Stadion eingefahren. Sachsen-Anhalts Ministerpräsident Sven Schulze sowie Dessau-Roßlaus Oberbürgermeister Dr. Robert Reck richteten dann noch Grußworte ans Publikum. Und dann war das Meeting auch schon in vollem Gange. Beim Stabhochsprung stand Piotr Lisek im Mittelpunkt. Der Pole, der die Bauhausstadt bereits sehr gut kennt, schaffte es als einziger eine Höhe von 5,70 Meter zu springen. Die 5,80 versuchte er dann noch, scheiterte aber in allen 3 Versuchen. Trotzdem konnte er sich über den Sieg beim Meeting freuen. Beim Weitsprung der Frauen richtete sich der Blick des Publikums dann auf Olympiasiegerin Malaika Mihambo. Mit einer Weite von 6,62 Meter sicherte sie sich den 7. Sieg bei ihrer 7. Teilnahme am Dessauer Leichtathletik-Meeting. Platz 2 und 3 belegten die beiden Deutschen Michaela Sani und Finja Köchling. Dass Malaika Mihambo überhaupt am Meeting teilgenommen hat, war nicht selbstverständlich. So war sie wenige Tage zuvor ziemlich angeschlagen. Da sie das Dessauer Leichtathletik-Event und die Zuschauer aber mittlerweile so ins Herz geschlossen hat, wollte sie trotzdem unbedingt teilnehmen.
2: Das ist wirklich eine sehr, sehr hohe Wertschätzung, auch für die vielen Menschen, die dazu beitragen, dass das Meeting überhaupt über die Bühne gehen kann. Und auch ein Dank an die treuen Zuschauer, die seit vielen Jahren, manche seit 28 Jahren, solange es das Meeting gibt, hierher kommen. Und das ist ja ein sehr, sehr positives Signal und ein ehrliches Signal, sonst wäre sie ja nicht da. Und das ist 7. Mal, einmal in der Marienkirche noch, also eigentlich das 8. Mal. Das ist schon toll und kann auch uns alle, die das Meeting auf die Beine stellen, auch schon wirklich ein Stück stolz machen. Und es gibt dann auch immer wieder Kraft. Sind ja auch andere, auch Gina Lückenkämper war das 4. Mal hier. Sie war auch, das sieht ja der Zuschauer nicht, aber wir wissen es. Sie war 14 Tage mit einer Sommergrippe, lag sie flach. Sie hätte eigentlich hätte sie nicht starten können, aber sie hat es gemacht. Weil sie eben auch hier, wie Malaika genau sieht, das macht Spaß hier, die bekommt gute Bedingungen. Und das freut uns natürlich sehr und das nehmen auch die vielen, vielen fleißigen Menschen mit. Und ich denke, die Zuschauer finden es auch toll, dass solche und noch viele andere Weltklasse-Athleten, dass sie immer wieder nach Dessau kommen.

0: Bei den Strecken über 1500 Metern war es bei den Frauen, die Marokkanerin Soukaina Hadji, die mit einer Zeit von 4 Minuten und 8,55 Sekunden siegte, und bei den Männern der Türke Mehmet Çelik mit einer Zeit von 3 Minuten und 38,10 Sekunden. Den ersten Meeting-Rekord des Abends gab es beim 100-Meter-Hürdenlauf der Frauen. Die Amerikanerin Rania Jones stellte diesen mit einer Zeit von 12,49 Sekunden auf und konnte sich feiern lassen. Und dann ging es Schlag auf Schlag und der nächste Meeting-Rekord fiel beim 400-Meter-Lauf der Männer. In 44,75 Sekunden absolvierte der Südafrikaner Mithi Mthimkhulu die Strecke und steht in der ewigen Bestenliste des Leichtathletik-Meetings an erster Stelle. Einen dritten Meeting-Rekord gab es aber noch. Beim 800-Meter-Lauf der Männer war es der Franzose Jordan Terras, der mit einer Zeit von 1 Minute und 44,41 Sekunden für eine neue Bestmarke sorgte.
1: Es war ein tolles Meeting. Es wurde wirklich großartiger Sport, ein richtig guter Sport und erfolgreicher Sport geboten. Mit 3 Meeting-Rekorden hätte ich vorher ehrlich gesagt nicht gedacht. Nachdem wir ja im letzten Jahr so viele Leistungen oder die Sportler verbessern konnten, wird es ja dann immer schwerer, immer wieder neue Rekorde aufzustellen. Ist auch nicht das Maß der Dinge. Das Maß der Dinge aus unserer Sicht ist, wirklich guten Sport zu bieten, die Zuschauer zu unterhalten. Und jetzt war halt beides dabei. Also man kann nicht jedes Jahr immer wieder neue Meeting-Rekorde erwarten. Die waren da. Die Stimmung bei den Zuschauern war fantastisch. Es war diese Wechselbeziehung, guter Sport, gute Zuschauer. Und das motiviert natürlich auch die Sportler. Und klar, die 1,44, glaube ich, 800 Meter der Männer von den Franzosen, das war natürlich, darauf habe ich schon eigentlich viele Jahre hin gehofft und gefiebert, dass das mal klappt. Und in diesem Jahr hat es geklappt, bin ich sehr froh darüber. Aber auch alle anderen Disziplinen haben sich hier teilweise sehr, sehr gut dargestellt und gute Leistungen gebracht. Es gab persönliche Bestleistungen von manchen Athleten, es gab Athleten, die fassungslos waren über ihre eigene Leistung, die sie so hier nicht erwartet hatten. Und das ist das Schöne an der Leichtathletik, dass es auch hier immer wieder Überraschungen gibt und Akzente für Athleten oder die sich selber Akzente setzen, um ihre Leistungsentwicklung voranzubringen. Und das ist einfach klasse. Und viele Athleten haben es ja auch gesagt, die Stimmung hier im Stadion, die ist wirklich sehr, sehr, sehr gut. Und das macht dann Spaß für alle Beteiligten. Und es hängt ja unheimlich viel dran an so einem Leichtathletik-Meeting, an so einem internationalen Großereignis. Die Politik war da mit vielen Ministerpräsidenten. Das erste Mal, Herr Schulze hat das auch mal live gesehen, was hier in Dessau abgeht. War zutiefst beeindruckt und begeistert. Und genau das wollen wir. Wir wollen die Menschen begeistern. Und man muss auch die die Gesamtsicht auf das Meeting betrachten. Heute haben hier insgesamt mit Vorprogramm und Hauptprogramm über 350 Top-Athleten, darunter Olympiasieger, Weltmeister, Europameister und Schulkinder sportgetrieben, gemeinsam in einer Anlage. Und die Kinder waren so genauso begeistert, die Finalisten im Supersprinter. Also das war wirklich großes Kino und eine tolle Geschichte. Und ich bin allen, die sich hier engagiert haben, das waren sehr, sehr viele, über 170, 180 ehrenamtliche Mitstreiter, die ja nur das ermöglichen, solch ein Meeting über die Bühne zu bringen. Und natürlich den Sponsoren, den Partnern, die das auch ermöglichen, solch internationale, hochkarätige Klasse hier im Paul-Greifstein-Stadion zu erleben.
0: Beim Speerwurf lief es für Olympiasieger Thomas Röhler nicht ganz so gut. Mit einem 78,04 Meter Wurf belegte er nur den zweiten Platz hinter Du Smit. Der Südafrikaner siegte relativ deutlich mit einer Weite von 84,79 Metern. Abschließend stand dann noch der Hindernislauf der Männer über 3000 Meter sowie das Weitspringen der Männer auf dem Plan. Beim Hindernislauf konnte sich der Marokkaner Mohamed Tindouft mit einer Zeit von 8 Minuten und 17,94 Sekunden durchsetzen. Beim Weitsprung hofften die Zuschauer dann noch auf einen Sprung über 8 Meter, was an diesem Abend nicht mehr gelang. Der Südafrikaner Manuel Diwan belegte hier mit 7,84 Metern den ersten Platz. Ein sehr unterhaltsames Sporthighlight ging dann

auch schon wieder zu Ende. Nach der Siegerehrung wurde das 28. Leichtathletik-Meeting mit einem spektakulären Feuerwerk eindrucksvoll abgeschlossen.

0: Eine ganz besondere Auszeichnung haben die Schüler des Liborius-Gymnasiums in Dessau am 16. Juni erhalten. Die Schule wurde vom Bildungsstaatssekretär Jürgen Böhm sowie dem Geschäftsführer der Landesenergieagentur Marco Mühlstein besucht und mit dem ersten Platz des Energiesparmeisterwettbewerbs in Sachsen-Anhalt geehrt.
1: Der Wettbewerb zeigt erstmal, wie engagiert unsere Schülerinnen und Schüler sind, welche Ideen sie mitbringen und wie sie versuchen, letztendlich ihre naturwissenschaftlichen Kenntnisse und Wissen anzuwenden. Und ja, deswegen ist das ein sehr wichtiger Wettbewerb. Und dass das Liborius-Gymnasium hier den ersten Preis in Sachsen-Anhalt erreicht, zeigt auch, mit wie viel Inhalt und mit wie viel Engagement es umgesetzt wird.
0: Für Sachsen-Anhalt hat Bildungsminister Jan Riedel die Schirmherrschaft über den Wettbewerb übernommen. Die Landesenergieagentur Sachsen-Anhalt unterstützt die Aktion bereits seit 12 Jahren im Rahmen einer Patenschaft. Bundesweit haben sich insgesamt knapp 450 Schulen für den Wettbewerb beworben.
2: Das ist erstmal eine Riesenehre. Und ich finde es schön, dass wir für etwas ausgezeichnet werden, was eigentlich im Grundkonzept unserer Schule ist. Da geht es letztlich um Bewahrung der Schöpfung, um Sicherung unserer Ressourcen hier auf diesem Planeten. Und zugleich ist es natürlich verbunden mit unserem Namenspatron, dem Heiligen Liborius. Und das finde ich eine schöne Sache. Das ist einfach, es passt und ich freue mich sehr, sehr.
0: Das Liborius-Gymnasium in Trägerschaft der Edith-Stein-Schulstiftung des Bistums Magdeburg überzeugte die Jury vor allem durch Eigeninitiative und ein kontinuierliches Engagement im Klimaschutz. In der selbst initiierten Konsumwandel AG entwickelten die Schüler sogar ein eigenes Nachhaltigkeitslabel, den grünen Pfau.
2: Es gibt also von Kirchenseite aus ein Nachhaltigkeitslabel, das heißt der grüne Hahn. Das ist natürlich für Kirchen, für Bistümer etc. gebaut und da sind ganz viele Bedingungen dran geknüpft. Also es ist ja auch viel Papierkram und Nachweis von jenem und diesem. Und die Konsumwandel AG mit ihren wenigen Mitgliedern hat sich dann entschlossen, den Verwaltungsaufwand, den kriegen wir einfach nicht hin, auch den Nachweis dafür, und hat das runtergescaled und hat gesagt, das kriegen wir doch auf einem Schulniveau mit ähnlicher Akzeptanz hin und es muss nicht unbedingt das ganz große Label sein.
0: Dass Nachhaltigkeit an der Schule nicht nur ein Thema auf dem Papier ist, zeigte sich auch bei einer kleinen Führung durch das Schulgebäude.
2: Es sind viele kleine Punkte. Also waren die Fahrradständer, das ist diese Idee mit dem grünen Klassenzimmer, wo geguckt wird, ob die nicht nur viele Pflanzen haben, sondern auch dazu, die sich die richtigen aussuchen oder zu Beziehungen haben. Das ist das Insektenhotel hier und die kleine Garten AG dort. Das ist das Müllsortieren oder unsere Wasserautomaten. Also ganz viele kleine Dinge, die über die letzten Jahre hier in der Schule entstanden und gewachsen sind und die wir eben auf die Weise in die Aufmerksamkeit heben. Also die sind nicht alle dafür erfunden worden, aber sie werden damit gesehen und das ist wichtig.
0: Neben der Urkunde erhielten die Gewinner Messgeräte sowie Unterrichtsmaterialien. Zudem darf sich die Schule über ein Preisgeld in Höhe von 2.500 Euro freuen. Ein Zeichen der Wertschätzung von Landesenergieagentur und Land für das besondere Engagement der Schüler.
1: Hier wird ein wichtiges Thema der Bildung umgesetzt, nämlich die Bildung zur Nachhaltigkeit, zur nachhaltigen Entwicklung. Und ich glaube, das ist eine der wesentlichen Bildungsaufgaben, die wir uns als Gesellschaft und als Land heute stellen müssen. Wir müssen die Einstellung von Jugendlichen dahingehend entwickeln, dass sie mit den Ressourcen, die wir haben oder mit der Schöpfung, in der wir uns befinden, nachhaltig und auch verantwortungsvoll umgehen.
0: Nach dem Erfolg auf Landesebene dürfen sich die Schüler nun auf die Preisverleihung in Berlin freuen. Ob auch der Bundessieg nach Dessau geht, entschied ein Online-Voting, das bis zum 17. Juni lief.
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0: Es wurde wieder Zeit, die Zukunftspläne der Stadt festzulegen. In einem Pressegespräch der Stadt am 18. Juni wurde über den aktuellen Stand des INSEC 2040 informiert. Bereits 2013 wurde in Dessau-Roßlau das erste integrierte Stadtentwicklungskonzept erarbeitet und bis 2025 ausgerichtet.
1: Wenn man sich in das alte INSEC nochmal reinliest, kann man feststellen, da waren ca. 89 Leitprojekte drin und davon sind gut 50 Maßnahmen auf den Weg gebracht worden. An einigen Projekten arbeiten wir noch, aber es gibt ganz, ganz wichtige Sachen, an denen wir gearbeitet und die auch realisiert wurden. Beispielsweise die Kavalierstraße, das Bauhausmuseum, der Stadtpark, der Stadteingang Ost, der Albrechtsplatz, die Ostseite der Albrechtsstraße, Johannesviertel. Es sind etliche Straßenbauvorhaben auf den Weg gebracht worden. In Roßlau beispielsweise der Umzug der Bieteschule in das ehemalige Goethe-Gymnasium. Also es ist eine ganze Menge passiert und es wird auch weiterhin etliches, vieles passieren, was der Stadtentwicklung gut tut.
0: Nun liegt der Entwurf des neuen Stadtentwicklungskonzeptes vor. Im Mittelpunkt steht die Frage, wie sich Dessau-Roßlau in den kommenden Jahren entwickeln soll. Herausforderungen wie der Bevölkerungsrückgang, die zunehmende Überalterung der Gesellschaft und Wohnungsleerstände sind nach wie vor aktuell. Gleichzeitig sind im Laufe der Zeit weitere Themen hinzugekommen, die künftig berücksichtigt werden müssen.
1: Gerade durch die Pandemie bedingt ist vielen auch bewusst geworden, dass das Thema Digitalisierung, Onlinehandel, eine andere Art von Daseinsvorsorge, eine andere Art von Arbeiten und Wohnen, beispielsweise das Thema Homeoffice, die Leute auch bewegt. Also wie geht man auch mit dem Thema Natur um, wie geht man mit dem Thema Kultur um? Und das sind Sachen, die die Stadt in ihrem Wirken, in ihrem Ordnen von Funktionen, im Ordnen von Schulen, von Kitas maßgeblich mit beeinflussen. Und darauf eine Antwort zu geben, dass der Bürger und Bürgerinnen auch erkennen können, wie bereitet sich die Stadt eigentlich bis 2040 genau auf diese Herausforderungen vor, dafür haben wir das INSEC gemacht.
0: Um den Bürgern einen einfachen Einstieg in das Thema zu ermöglichen, ist der Entwurf seit dem 16. Juni auf der Internetseite der Stadt zu sehen. Dort können sich Interessierte über die Inhalte informieren. Darüber hinaus wird es einen Bürgerdialog geben und der Entwurf wird öffentlich ausgelegt.
1: Vom 16.06. bis zum 24. August besteht diese Möglichkeit, über das Internet sich da sehr umfassend zu informieren, aber auch in diesen Prozess mit einzubringen. Anregungen, Hinweise an die Stadtverwaltung zu richten, aber auch Bedenken zu äußern, wenn etwas noch nicht Berücksichtigung gefunden hat, also sowas auch zu äußern. Und dann gibt es eine Informationsveranstaltung am 29. Juli im Bauhausmuseum um 18 Uhr. Wo die Bürgerinnen und Bürger eingeladen sind, aber auch Vereine, Verbände, Unternehmer, Wirtschaft, Kulturschaffende, die gerne ins Bauhausmuseum kommen können, sich darüber informieren, was haben wir mit dem INSEC-Entwurf parat an Antworten und welche Möglichkeiten gibt es, sich in den weiteren Stadtentwicklungsprozess auch einzubringen.
0: Bei der Veranstaltung soll es darum

0: gehen, welche Schwerpunkte im neuen INSEC gesetzt werden sollen. Auch die Bundesgartenschau, die im Jahr 2035 stattfinden soll, spielt dabei eine Rolle.
1: Das integrierte Stadtentwicklungskonzept ist ja ein Gesamtkonzept, wo wir versuchen, verschiedene Themenfelder zusammenzudenken. Wohnen, Freizeit, Kultur, Wirtschaft. Und wir sehen gerade die BUGA hier auch für viele Prozesse, die wir strategisch vorhaben für die Stadtentwicklung bis 2040, auch als ein Beschleuniger, als ein Katalysator. Und insofern finden Sie dann im integrierten Stadtentwicklungskonzept auch BUGA-Maßnahmen wieder, die einfach zeigen, inwiefern strategische Ziele der Stadtentwicklung bis 2040 auch über die BUGA erreicht werden sollen.
0: Die Stadt lädt alle Interessierten herzlich ein, am 29. Juni um 18 Uhr ins Bauhausmuseum Dessau zu kommen, sich zu informieren und Fragen zu stellen.

0: Der Mädchenchor des Landesgymnasiums für Musik aus Wernigerode war nur einer von zahlreichen Chören, die vom 19. bis zum 21. Juni bei den Landeschortagen die Dessau-Roßlauer Innenstadt in eine musikalische Oase verwandelten. Gesangsgruppen aus ganz Sachsen-Anhalt versammelten sich in der Muldestadt. Organisiert wurde das Event vom Landesmusikrat Sachsen-Anhalt und von der Stadt. Nachdem die Chortage am Freitag mit dem Junior-Chorfest starteten, stand am Samstag das Landeschorfest auf dem Plan. Hierbei gab es zahlreiche Auftritte von Chören auf dem Marktplatz und in der Marienkirche zu hören.
1: Also die Chöre sind, glaube ich, guter Stimmung. Wie das angenommen wird, also wir hatten das Gefühl vorhin, als geregnet hat, war mehr Publikum hier auf dem Marktplatz. Ist leider auch sehr warm und sonnig. Aber ich denke, das kommt gut an. In der Marienkirche, da ist, glaube ich, sehr gut besucht. Kann man auch ein bisschen gekühlt sitzen. Also jetzt am Nachmittag werden nochmal Auftritte stattfinden hier auf der Bühne und in der Marienkirche. 18 Uhr ist nochmal genau der Höhepunkt. Da gibt es einmal noch die Auftritte von den Chören, die noch da sind. Das sind 8 Chöre. Jeder singt nochmal 2 Titel. Und es wird dann eine Publikumsabstimmung geben. Sozusagen für die 3 besten Chöre gibt es ein kleines Preisgeld. Und es gibt einen Überraschungsgast, der mit den Chören und auch Besuchern zusammen singen wird. Es werden Boomwacker verteilt, sodass da auch rhythmisch aktiv mitgemacht werden kann.
0: Der Überraschungsgast beim Festkonzert war niemand Geringeres als Schauspieler und Musiker Axel Prahl. Zusammen mit dem Popchor Dessau spielte der Tatortstar sein Lied »Heute fange ich an«. Und auch das Publikum war eingeladen mitzusingen und gleichzeitig mit bunten Kunststoffröhren, den sogenannten Boomwackers, eine ganz besondere akustische Kulisse zu erzeugen.

0: Ein wirklich toller gemeinschaftlicher Moment auf dem Marktplatz, der auch Prahl selber ziemlich berührte. Die Kraft des gemeinsamen Musizierens stand beim Landeschorfest über allem. Für die Chöre sind Veranstaltungen wie diese ganz wichtig.
1: Chorsingen verbindet. Man sagt auch, Musik singen ist gesund. Genau, das ist, und wir bieten hier praktisch eine Plattform, dass die Chöre sich treffen können, austauschen können, voneinander lernen können. Es gibt ja auch heute, gab es auch die Möglichkeit,

0: dass sich vier Chöre haben den Wunsch geäußert, sich beraten zu lassen von dem Chorleiter vom Rundfunk Jungchor Wernigerode. Die erfahren dann praktisch bekommen dann ein bisschen Feedback für ihre Arbeit. Genau, und das andere ist, man hört anderen zu, hat Programmanregungen dann, die man bekommt, ja.
1: Unter den acht Chören, die beim Festkonzert auftraten, wurden per Publikumsabstimmung die Besten noch einmal etwas hervorgehoben und ausgezeichnet. Den dritten Platz erreichte der Mädchenchor des Landesgymnasiums für Musik aus Wernigerode. Auf Platz 2 sang sich der Jugendchor des Anhaltischen Theaters Dessau, während der Kinderchor des Anhaltischen Theaters den Publikumspreis gewann. Am Sonntag stand dann noch der Landeschorwettbewerb an. Einen ausführlichen Beitrag dazu gibt es in einer unserer nächsten Sendungen. Hier noch abschließend der Popchor Dessau mit Ich schenk dir die Welt von den Prinzen.

0: Eine ganz besondere Premiere wurde am 19. Juni in Dessau gefeiert. Auf der Museumskreuzung wurde die neue Breakdance-Ampel offiziell in Betrieb genommen. Sachsen-Anhalts Ministerin für Infrastruktur und Digitales, Dr. Lydia Hüskens, und Dessaus Bürgermeisterin Jacqueline Lode gaben die außergewöhnliche Lichtsignalanlage frei. Auf die Idee dabei kam der New Kid Verein.
1: Eigentlich ist es wirklich eine Schnapsidee oder in einem Moment von so einem Rumflapsen entstanden, ob man nicht eigentlich auch mal in Dessau so eine Breakdance-Ampel machen könnte. Und das kam ja mit dem Hintergrund, dass es in vielen anderen Städten auch schon unterschiedliche Ampelfiguren gibt. Und dann war die Überlegung, was könnte man in Dessau machen, und dann so Breakdance. Und dann, ja, war das gesetzt. Und dann haben wir das so ein bisschen in der Szene auch besprochen, auch im Verein. Und dann war relativ schnell klar, da hätten wir Lust drauf. Und dann haben wir mit Stadträten gesprochen, speziell mit Jörg Bernstein und Paul Nolte, dem wir auch nochmal Dank aussprechen wollen, weil die haben dann eine Beschlussvorlage draus gemacht und die auch in die Gremien, in den Stadtrat eingebracht. Und dann haben wir ja letztes Jahr gesehen, vor einem guten Jahr, dass der Stadtrat das für positiv befunden hat.
0: Die Idee hinter der Ampel ist jedoch weit mehr als nur eine kreative Besonderheit. Die Geschichte des Breakdance in Dessau reicht bis in die frühen 1980er Jahre zurück. Schon damals existierte in der Stadt eine lebendige Breakdance-Szene. Dort, wo sich heute die Museumskreuzung befindet, lag einst ein wichtiger Treffpunkt der Tänzer. Auch die Figuren der Ampel wurden nicht zufällig gewählt. Die Motive stellen zwei konkrete Personen dar und erinnern damit an die Anfänge der lokalen Hip-Hop-Kultur.
1: Es ist ja schon noch die Vorgabe, dass es eine bewegende Figur sein muss und eine stehende Figur. Also man muss schon auch an den Silhouetten noch erkennen können, dass es bewegend oder stehend eben ist. Und bei der bewegenden Person haben wir uns auf Beach mitbezogen. Das ist auch eine Breakdance-Ikone hier aus Dessau, der in den 80er Jahren sehr, sehr aktiv war, auch in Ostdeutschland nach wie vor sehr, sehr geschätzt wird für seine Fähigkeiten. Also er hat da schon sehr viel Grundlagenarbeit betrieben und neue Grenzen aufgezeigt. Und das wurde halt positiv befunden. Und da haben wir gesagt, dann nehmen wir halt Beach mit. Und er ist mit so einer bewegenden Figur, Bewegung da eigentlich auch ganz gut zu sehen. Die zweite Figur ist Peter Steinsberger, a.k.a. Blaster Punk, so nennt er sich eigentlich. Und er kommt ja eher so aus der Punk-Szene und die Vernetzung war ja eben auch hier auf der Kreuzung, weil die viel mit den Ghetto-Blastern eben auch die Musik gemacht haben. Und so kam das eben zu einer stehenden Bewegung mit dem Ghetto-Blaster, so ein Vorhalter, das sollte eigentlich eindeutig sein.
0: Der 2023 gegründete New Kid Verein führt DJs elektronischer Tanzmusik sowie tanzbegeisterte Menschen aus Dessau und dem Umland zusammen. Die Finanzierung der Ampelfiguren übernahm der Verein vollständig aus eigenen Mitteln. Umso größer ist nun die Freude über die positive Resonanz der Bevölkerung. Für viele Menschen hat Breakdance bis heute eine besondere Bedeutung und ist weit mehr als nur ein Tanzstil.
1: Wir hatten ja am 1. Mai mit der Stiftung Bauhaus ja auch eine Veranstaltung gemacht und am Tag davor habe ich in Dessau in einem Laden das Linoleum gekauft. Und dann war die Frage, ob wir das Muster, wenn das ja zusammengelegt wird, auch passend sein muss. Und dann habe ich gesagt, nee, das ist ja nur für Breakdance. Und der Kollege auf der anderen Seite vom Tresen kriegt da auf einmal so ein Lächeln und so ein Glänzen in den Augen und sagte, ah Mensch, ja, da war ich ja früher auch so am Rande so dabei. Und der Kollege aus der Elektroabteilung, der war auch so richtiger Breakdancer. Und dann merkt man eben, also wenn es nicht gerade offensichtlich ist in der Stadtgesellschaft, dass es trotzdem irgendwie ein Thema ist. Und kaum, wenn man das aufgreift, auch viele alte Erinnerungen wach werden.
0: Mit dem Projekt möchte der Verein auch auf die kulturelle Bedeutung

der Hip-Hop-Bewegung aufmerksam machen. Langfristiges Ziel ist die Anerkennung von Hip-Hop als immaterielles Kulturgut. Die Breakdance-Ampel setzt dafür nun ein sichtbares Zeichen.

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1: Ungefähr zwei Monate vor den Leichtathletik-Europameisterschaften im britischen Birmingham besuchten zahlreiche Weltklasse-Athleten die Bauhausstadt, um am Leichtathletik-Meeting teilzunehmen und sich auf die anstehende EM vorzubereiten. Am 19. Juni organisierte Anhalt Sport die 28. Ausgabe des traditionsreichen Meetings im Paul-Greifzu-Stadion. Trotz wirklich hohen Temperaturen besuchten wieder zahlreiche Zuschauer das besondere Event. Los ging es ab 16 Uhr mit dem Jugendvorprogramm, bei dem sich der Leichtathletik-Nachwuchs auf der großen Bühne präsentieren durfte. Einen ausführlichen Beitrag dazu sehen Sie in einer unserer nächsten Sendungen. Gegen 18.45 Uhr wurde das Leichtathletik-Meeting dann offiziell eröffnet. Kinder des 1. LAC Dessau präsentierten die Fahnen der teilnehmenden Länder und einige Sportler wurden traditionell mit Fahrzeugen des Autohauses Peter ins Stadion eingefahren. Sachsen-Anhalts Ministerpräsident Sven Schulze sowie Dessau-Roßlaus Oberbürgermeister Dr. Robert Reck richteten dann noch Grußworte ans Publikum. Und dann war das Meeting auch schon in vollem Gange. Beim Stabhochsprung stand Piotr Lisek im Mittelpunkt. Der Pole, der die Bauhausstadt bereits sehr gut kennt, schaffte es als einziger eine Höhe von 5,70 Meter zu springen. Die 5,80 versuchte er dann noch, scheiterte aber in allen drei Versuchen. Trotzdem konnte er sich über den Sieg beim Meeting freuen. Beim Weitsprung der Frauen richtete sich der Blick des Publikums dann auf Olympiasiegerin Malaika Mihambo. Mit einer Weite von 6,62 Meter sicherte sie sich den 7. Sieg bei ihrer 7. Teilnahme am Dessauer Leichtathletik-Meeting. Platz 2 und 3 belegten die beiden Deutschen Michaela Sani und Finja Köchling. Dass Malaika Mihambo überhaupt am Meeting teilgenommen hat, war nicht selbstverständlich. So war sie wenige Tage zuvor ziemlich angeschlagen. Da sie das Dessauer Leichtathletik-Event und die Zuschauer aber mittlerweile so ins Herz geschlossen hat, wollte sie trotzdem unbedingt teilnehmen.
2: Das ist wirklich eine sehr, sehr hohe Wertschätzung, auch für die vielen Menschen, die dazu beitragen, dass das Meeting überhaupt über die Bühne gehen kann. Und auch ein Dank an die treuen Zuschauer, die seit vielen Jahren, manche seit 28 Jahren, solange es das Meeting gibt, hierher kommen. Und das ist ja ein sehr, sehr positives Signal und ein ehrliches Signal, sonst wäre sie ja nicht da. Und das ist 7. Mal, einmal in der Marienkirche noch, also eigentlich das 8. Mal. Das ist schon toll und kann auch uns alle, die das Meeting auf die Beine stellen, auch schon wirklich ein Stück stolz machen. Und es gibt dann auch immer wieder Kraft. Sind ja auch andere, auch Gina Lückenkämper war das 4. Mal hier. Sie war auch, das sieht ja der Zuschauer nicht, aber wir wissen es. Sie war 14 Tage mit einer Sommergrippe, lag sie flach. Sie hätte eigentlich hätte sie nicht starten können, aber sie hat es gemacht. Weil sie eben auch hier, wie Malaika genau sieht, das macht Spaß hier, die bekommt gute Bedingungen. Und das freut uns natürlich sehr und das nehmen auch die vielen, vielen fleißigen Menschen mit. Und ich denke, die Zuschauer finden es auch toll, dass solche und noch viele andere Weltklasseathleten, dass sie immer wieder nach Dessau kommen. Auch ein Piotr Lisek, der seit über zehn Jahren in der Weltspitze war, der war, glaube ich, das 10. oder 11. Mal in Dessau. Also das zeigt, dass das ein sehr, sehr, sehr gutes Miteinander ist.
1: Die erwähnte Gina Lückenkämper belegte nach einem Sieg im Vorlauf im Finale über 100 Meter dann nur den 2. Platz mit einer Zeit von 11,27 Sekunden. Mit 11,23 Sekunden siegte hier die Schweizerin Salome Cora. Bei den 100 Metern der Männer gewann der Amerikaner Lawrence Johnson mit 10,07 Sekunden. Esperanza Cladera siegte bei den 200 Metern der Frauen mit 22,96 Sekunden.

0: Bei den Strecken über 1500 Metern war es bei den Frauen, die Marokkanerin Zukaina Hadji, die mit einer Zeit von 4 Minuten und 8,55 Sekunden siegte, und bei den Männern der Türke Mehmet Çelik mit einer Zeit von 3 Minuten und 38,10 Sekunden. Den ersten Meeting-Rekord des Abends gab es beim 100-Meter-Hürdenlauf der Frauen. Die Amerikanerin Rania Jones stellte diesen mit einer Zeit von 12,49 Sekunden auf und konnte sich feiern lassen. Und dann ging es Schlag auf Schlag und der nächste Meeting-Rekord fiel beim 400-Meter-Lauf der Männer. In 44,75 Sekunden absolvierte der Südafrikaner Mithi Mthimkhulu die Strecke und steht in der ewigen Bestenliste des Leichtathletik-Meetings an erster Stelle. Einen dritten Meeting-Rekord gab es aber noch. Beim 800-Meter-Lauf der Männer war es der Franzose Jordan Terrasse, der mit einer Zeit von 1 Minute und 44,41 Sekunden für eine neue Bestmarke sorgte.
1: Es war ein tolles Meeting. Es wurde wirklich großartiger Sport, ein richtig guter Sport und erfolgreicher Sport geboten. Mit 3 Meeting-Rekorden hätte ich vorher ehrlich gesagt nicht gedacht. Nachdem wir ja im letzten Jahr so viele Leistungen oder die Sportler verbessern konnten, wird es ja dann immer schwerer, immer wieder neue Rekorde aufzustellen. Ist auch nicht das Maß der Dinge. Das Maß der Dinge aus unserer Sicht ist, wirklich guten Sport zu bieten, die Zuschauer zu unterhalten. Und jetzt war halt beides dabei. Also man kann nicht jedes Jahr immer wieder neue Meeting-Rekorde erwarten. Die waren da. Die Stimmung bei den Zuschauern war fantastisch. Es war diese Wechselbeziehung, guter Sport, gute Zuschauer. Und das motiviert natürlich auch die Sportler. Und klar, die 1,44, glaube ich, 800 Meter der Männer von den Franzosen, das war natürlich, darauf habe ich schon eigentlich viele Jahre hin gehofft und gefiebert, dass das mal klappt. Und in diesem Jahr hat es geklappt, bin ich sehr froh darüber. Aber auch alle anderen Disziplinen haben sich hier teilweise sehr, sehr gut dargestellt und gute Leistungen gebracht. Es gab persönliche Bestleistungen von manchen Athleten. Es gab Athleten, die fassungslos waren über ihre eigene Leistung, die sie so hier nicht erwartet hatten. Und das ist das Schöne an der Leichtathletik, dass es auch hier immer wieder Überraschungen gibt und Akzente für Athleten oder die sich selber Akzente setzen, um ihre Leistungsentwicklung voranzubringen. Und das ist einfach klasse. Und viele Athleten haben es ja auch gesagt, die Stimmung hier im Stadion, die ist wirklich sehr, sehr, sehr gut. Und das macht dann Spaß für alle Beteiligten. Und es hängt ja unheimlich viel dran an so einem Leichtathletik-Meeting, an so einem internationalen Großereignis. Die Politik war da mit vielen Ministerpräsidenten. Das erste Mal, Herr Schulze hat das auch mal live gesehen, was hier in Dessau abgeht. War zutiefst beeindruckt und begeistert. Und genau das wollen wir. Wir wollen die Menschen begeistern. Und man muss auch die die Gesamtsicht auf das Meeting betrachten. Heute haben hier insgesamt mit Vorprogramm und Hauptprogramm über 350 Top-Athleten, darunter Olympiasieger, Weltmeister und Europameister und Schulkinder sportgetrieben, gemeinsam in einer Anlage. Und die Kinder waren so genauso begeistert, die Finalisten im Supersprinter. Also das war wirklich großes Kino und eine tolle Geschichte. Und ich bin allen, die sich hier engagiert haben, das waren sehr, sehr viele, über 170, 180 ehrenamtliche Mitstreiter, die ja nur das ermöglichen, solch ein Meeting über die Bühne zu bringen. Und natürlich den Sponsoren, den Partnern, die das auch ermöglichen, solch internationale, hochkarätige Klasse hier im Paul-Kreisel-Stadion zu erleben.
0: Beim Speerwurf lief es für Olympiasieger Thomas Röhler nicht ganz so gut. Mit einem 78,04 Meter Wurf belegte er nur den zweiten Platz hinter Du Smit. Der Südafrikaner siegte relativ deutlich mit einer Weite von 84,79 Metern. Abschließend stand dann noch der Hindernislauf der Männer über 3000 Meter sowie das Weitspringen der Männer auf dem Plan. Beim Hindernislauf konnte sich der Marokkaner Mohamed Tindouft mit einer Zeit von 8 Minuten und 17,94 Sekunden durchsetzen. Beim Weitsprung hofften die Zuschauer dann noch auf einen Sprung über 8 Meter, was an diesem Abend nicht mehr gelang. Der Südafrikaner Manuel Diwan belegte hier mit 7,84 Metern den ersten Platz. Ein sehr unterhaltsames Sporthighlight ging dann auch schon wieder zu Ende. Nach der Siegerehrung wurde das 28. Leichtathletik-Meeting mit einem spektakulären Feuerwerk eindrucksvoll abgeschlossen.

0: Eine ganz besondere Auszeichnung haben die Schüler des Liborius-Gymnasiums in Dessau am 16. Juni erhalten. Die Schule wurde vom Bildungsstaatssekretär Jürgen Böhm sowie dem Geschäftsführer der Landesenergieagentur Marco Mühlstein besucht und mit dem ersten Platz des Energiesparmeisterwettbewerbs in Sachsen-Anhalt geehrt.
1: Der Wettbewerb zeigt erstmal, wie engagiert unsere Schülerinnen und Schüler sind, welche Ideen sie mitbringen und wie sie versuchen, letztendlich ihre naturwissenschaftlichen Kenntnisse und Wissen anzuwenden. Und ja, deswegen ist das ein sehr wichtiger Wettbewerb. Und dass das Liborius-Gymnasium hier den ersten Preis in Sachsen-Anhalt erreicht, zeigt auch, mit wie viel Inhalt und mit wie viel Engagement es umgesetzt wird.
0: Für Sachsen-Anhalt hat Bildungsminister Jan Riedel die Schirmherrschaft über den Wettbewerb übernommen. Die Landesenergieagentur Sachsen-Anhalt unterstützt die Aktion bereits seit 12 Jahren im Rahmen einer Patenschaft. Bundesweit haben sich insgesamt knapp 450 Schulen für den Wettbewerb beworben.
2: Das ist erstmal eine Riesenehre. Und ich finde es schön, dass wir für etwas ausgezeichnet werden, was eigentlich im Grundkonzept unserer Schule ist. Da geht es letztlich um Bewahrung der Schöpfung, um Sicherung unserer Ressourcen hier auf diesem Planeten. Und zugleich ist es natürlich verbunden mit unserem Namenspatron, dem heiligen Liborius. Und das finde ich eine schöne Sache. Das ist einfach, es passt und ich freue mich sehr, sehr.
0: Das Liborius-Gymnasium in Trägerschaft der Edith-Stein-Schulstiftung des Bistums Magdeburg überzeugte die Jury vor allem durch Eigeninitiative und ein kontinuierliches Engagement im Klimaschutz. In der selbst initiierten Konsumwandel AG entwickelten die Schüler sogar ein eigenes Nachhaltigkeitslabel, den grünen Pfau.
2: Es gibt also von Kirchenseite aus ein Nachhaltigkeitslabel, das heißt der grüne Hahn. Das ist natürlich für Kirchen, für Bistümer etc. gebaut und da sind ganz viele Bedingungen dran geknüpft. Also es ist ja auch viel Papierkram und Nachweis von jenem und diesem. Und die Konsumwandel AG mit ihren wenigen Mitgliedern hat sich dann entschlossen, den Verwaltungsaufwand, den kriegen wir einfach nicht hin, auch den Nachweis dafür, und hat das runtergescaled und hat gesagt, das kriegen wir doch auf einem Schulniveau mit ähnlicher Akzeptanz hin und es muss nicht unbedingt das ganz große Label sein.
0: Dass Nachhaltigkeit an der Schule nicht nur ein Thema auf dem Papier ist, zeigte sich auch bei einer kleinen Führung durch das Schulgebäude.
2: Es sind viele kleine Punkte. Also waren die Fahrradständer, das ist diese Idee mit dem grünen Klassenzimmer, wo geguckt wird, ob die nicht nur viele Pflanzen haben, sondern auch dazu, die sich die richtigen aussuchen oder zu Beziehungen haben. Das ist das Insektenhotel hier und die kleine Garten AG dort. Das ist das Müllsortieren oder unsere Wasserautomaten. Also ganz viele kleine Dinge, die über die letzten Jahre hier in der Schule entstanden und gewachsen sind und die wir eben auf die Weise in die Aufmerksamkeit heben. Also die sind nicht alle dafür erfunden worden, aber sie werden damit gesehen und das ist wichtig.
0: Neben der Urkunde erhielten die Gewinner Messgeräte sowie Unterrichtsmaterialien. Zudem darf sich die Schule über ein Preisgeld in Höhe von 2.500 Euro freuen. Ein Zeichen der Wertschätzung von Landesenergieagentur und Land für das besondere Engagement der Schüler.
1: Hier wird ein wichtiges Thema der Bildung umgesetzt, nämlich die Bildung zur Nachhaltigkeit, zur nachhaltigen Entwicklung. Und ich glaube, das ist eine der wesentlichen Bildungsaufgaben, die wir uns als Gesellschaft und als Land heute stellen müssen. Wir müssen die Einstellung von Jugendlichen dahingehend entwickeln, dass sie mit den Ressourcen, die wir haben oder mit der Schöpfung, in der wir uns befinden, nachhaltig und auch verantwortungsvoll umgehen.
0: Nach dem Erfolg auf Landesebene dürfen sich die Schüler nun auf die Preisverleihung in Berlin freuen. Ob auch der Bundessieg nach Dessau geht, entschied ein Online-Voting, das bis zum 17. Juni lief.
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0: Es wurde wieder Zeit, die Zukunftspläne der Stadt festzulegen. In einem Pressegespräch der Stadt am 18. Juni wurde über den aktuellen Stand des INSEC 2040 informiert. Bereits 2013 wurde in Dessau-Roßlau das erste integrierte Stadtentwicklungskonzept erarbeitet und bis 2025 ausgerichtet.
1: Wenn man sich in das alte INSEC nochmal reinliest, kann man feststellen, da waren ca. 89 Leitprojekte drin und davon sind gut 50 Maßnahmen auf den Weg gebracht worden. An einigen Projekten arbeiten wir noch, aber es gibt ganz wichtige Sachen, an denen wir gearbeitet und die auch realisiert wurden. Beispielsweise Kavalierstraße, das Bauhausmuseum, der Stadtpark, der Stadteingang Ost, der Albrechtsplatz, die Ostseite der Albrechtsstraße, Johannesviertel. Es sind etliche Straßenbauvorhaben auf den Weg gebracht worden. In Roßlau beispielsweise der Umzug der Bieteschule in das ehemalige Goethe-Gymnasium. Also es ist eine ganze Menge passiert und es wird auch weiterhin etliches, vieles passieren, was der Stadtentwicklung gut tut.
0: Nun liegt der Entwurf des neuen Stadtentwicklungskonzeptes vor. Im Mittelpunkt steht die Frage, wie sich Dessau-Roßlau in den kommenden Jahren entwickeln soll. Herausforderungen wie der Bevölkerungsrückgang, die zunehmende Überalterung der Gesellschaft und Wohnungsleerstände sind nach wie vor aktuell. Gleichzeitig sind im Laufe der Zeit weitere Themen hinzugekommen, die künftig berücksichtigt werden müssen.
1: Gerade durch die Pandemie bedingt ist vielen auch bewusst geworden, dass das Thema Digitalisierung, Onlinehandel, eine andere Art von Daseinsvorsorge, eine andere Art von Arbeiten und Wohnen, beispielsweise das Thema Homeoffice, die Leute auch bewegt. Also wie geht man auch mit dem Thema Natur um, wie geht man mit dem Thema Kultur um. Und das sind Sachen, die die Stadt in ihrem Wirken, in ihrem Ordnen von Funktionen, im Ordnen von Schulen, von Kitas maßgeblich mit beeinflussen. Und darauf eine Antwort zu geben, dass der Bürger und Bürgerinnen auch erkennen können, wie bereitet sich die Stadt eigentlich bis 2040 genau auf diese Herausforderungen vor. Dafür haben wir das INSEC gemacht.
0: Um den Bürgern einen einfachen Einstieg in das Thema zu ermöglichen, ist der Entwurf seit dem 16. Juni auf der Internetseite der Stadt zu sehen. Dort können sich Interessierte über die Inhalte informieren. Darüber hinaus wird es einen Bürgerdialog geben und der Entwurf wird öffentlich ausgelegt.
1: Vom 16.06. bis zum 24. August besteht diese Möglichkeit, über das Internet sich da sehr umfassend zu informieren, aber auch in diesen Prozess mit einzubringen. Anregungen, Hinweise an die Stadtverwaltung zu richten, aber auch Bedenken zu äußern, wenn etwas noch nicht Berücksichtigung gefunden hat, also sowas auch zu äußern. Und dann gibt es eine Informationsveranstaltung am 29. Juli im Bauhausmuseum um 18 Uhr, wo die Bürgerinnen und Bürger eingeladen sind, aber auch Vereine, Verbände, Unternehmer, Wirtschaft, Kulturschaffende, die gerne ins Bauhausmuseum kommen können, sich darüber informieren, was haben wir mit dem INSEC-Entwurf parat an Antworten und welche Möglichkeiten gibt es, sich in den weiteren Stadtentwicklungsprozess auch einzubringen.
0: Bei der Veranstaltung soll es darum gehen, welche Schwerpunkte im neuen INSEC gesetzt werden sollen. Auch die Bundesgartenschau, die im Jahr 2035 stattfinden soll, spielt dabei eine Rolle.
2: Das integrierte Stadtentwicklungskonzept ist ja ein Gesamtkonzept, wo wir versuchen, verschiedene Themenfelder zusammenzudenken. Wohnen, Freizeit, Kultur, Wirtschaft. Und wir sehen gerade die BUGA hier auch für viele Prozesse, die wir strategisch vorhaben für die Stadtentwicklung bis 2040, auch als einen Beschleuniger, als einen Katalysator. Und insofern finden Sie dann im integrierten Stadtentwicklungskonzept auch BUGA-Maßnahmen wieder, die einfach zeigen, inwiefern strategische Ziele der Stadtentwicklung bis 2040 auch über die BUGA erreicht werden sollen.
0: Die Stadt lädt alle Interessierten herzlich ein, am 29. Juni um 18 Uhr ins Bauhausmuseum Dessau zu kommen, sich zu informieren und Fragen zu stellen.

0: Der Mädchenchor des Landesgymnasiums für Musik aus Wernigerode war nur einer von zahlreichen Chören, die vom 19. bis zum 21. Juni bei den Landeschortagen die Dessau-Roßlauer Innenstadt in eine musikalische Oase verwandelten. Gesangsgruppen aus ganz Sachsen-Anhalt versammelten sich in der Muldestadt. Organisiert wurde das Event vom Landesmusikrat Sachsen-Anhalt und von der Stadt. Nachdem die Chortage am Freitag mit dem Junior-Chorfest starteten, stand am Samstag das Landeschorfest auf dem Plan. Hierbei gab es zahlreiche Auftritte von Chören auf dem Marktplatz und in der Marienkirche zu hören.
1: Also die Chöre sind, glaube ich, guter Stimmung. Wie das angenommen wird, also wir hatten das Gefühl, vorhin als geregnet hat, war mehr Publikum hier auf dem Marktplatz. Ist leider auch sehr warm und sonnig. Aber ich denke, das kommt gut an. In der Marienkirche, da ist, glaube ich, sehr gut besucht. Kann man auch ein bisschen gekühlt sitzen. Also jetzt am Nachmittag werden nochmal Auftritte stattfinden hier auf der Bühne und in der Marienkirche. 18 Uhr ist nochmal genau der Höhepunkt. Da gibt es einmal noch die Auftritte von den Chören, die noch da sind. Das sind 8 Chöre. Jeder singt nochmal 2 Titel. Und es wird dann eine Publikumsabstimmung geben. Sozusagen für die 3 besten Chöre gibt es ein kleines Preisgeld. Und es gibt einen Überraschungsgast, der mit den Chören und auch Besuchern zusammen singen wird. Es werden Boomwacker verteilt, sodass da auch rhythmisch aktiv mitgemacht werden kann.
0: Der Überraschungsgast beim Festkonzert war niemand Geringeres als Schauspieler und Musiker Axel Prahl. Zusammen mit dem Popchor Dessau spielte der Tatortstar sein Lied »Heute fange ich an«. Und auch das Publikum war eingeladen mitzusingen und gleichzeitig mit bunten Kunststoffröhren, den sogenannten Boomwackers, eine ganz besondere akustische Kulisse zu erzeugen.

0: Ein wirklich toller gemeinschaftlicher Moment auf dem Marktplatz, der auch Prahl selber ziemlich berührte. Die Kraft des gemeinsamen Musizierens stand beim Landeschorfest über allem. Für die Chöre sind Veranstaltungen wie diese ganz wichtig.
1: Chorsingen verbindet. Man sagt auch, Musik singen ist gesund. Genau, das ist, und wir bieten hier praktisch eine Plattform, dass die Chöre sich treffen können, austauschen können, voneinander lernen können. Es gibt ja auch heute, gab es auch die Möglichkeit, dass sich 4 Chöre haben den Wunsch geäußert, sich beraten zu lassen von dem Chorleiter vom Rundfunk Jugendchor Wernigerode. Die erfahren dann praktisch bekommen dann ein bisschen Feedback für ihre Arbeit. Genau, und das andere ist, man hört anderen zu, hat Programmanregungen dann, die man bekommt, ja.
0: Unter den 8 Chören, die beim Festkonzert auftraten, wurden per Publikumsabstimmung die Besten noch einmal etwas hervorgehoben und ausgezeichnet. Den 3. Platz erreichte der Mädchenchor des Landesgymnasiums für Musik aus Wernigerode. Auf Platz 2 sang sich der Jugendchor des Anhaltischen Theaters Dessau, während der Kinderchor des Anhaltischen Theaters den Publikumspreis gewann. Am Sonntag stand dann noch der Landeschorwettbewerb an. Einen ausführlichen Beitrag dazu gibt es in einer unserer nächsten Sendungen. Hier noch abschließend der Popchor Dessau mit Ich schenk dir die Welt von den Prinzen.

0: Eine ganz besondere Premiere wurde am 19. Juni in Dessau gefeiert. Auf der Museumskreuzung wurde die neue Breakdance-Ampel offiziell in Betrieb genommen. Sachsen-Anhalts Ministerin für Infrastruktur und Digitales, Dr. Lydia Hüskens, und Dessaus Bürgermeisterin Jacqueline Lode gaben die außergewöhnliche Lichtsignalanlage frei. Auf die Idee dabei kam der New Kid Verein.
1: Eigentlich ist es wirklich eine Schnapsidee oder in einem Moment von so einem Rumflapsen entstanden, ob man nicht eigentlich auch mal in Dessau so eine Breakdance-Ampel machen könnte. Und das kam ja mit dem Hintergrund, dass es in vielen anderen Städten auch schon unterschiedliche Ampelfiguren gibt. Und dann war die Überlegung, was könnte man in Dessau machen, und dann so Breakdance. Und dann ja, war das gesetzt. Und dann haben wir das so ein bisschen in der Szene auch besprochen, auch im Verein. Und dann war relativ schnell klar, da hätten wir Lust drauf. Und dann haben wir mit Stadträten gesprochen, speziell mit Jörg Bernstein und Paul Nolte, denen wir auch nochmal Dank aussprechen wollen, weil die haben dann eine Beschlussvorlage draus gemacht und die auch in die Gremien, in den Stadtrat eingebracht. Und dann haben wir ja letztes Jahr gesehen, vor einem guten Jahr, dass der Stadtrat das für positiv befunden hat.
0: Die Idee hinter der Ampel ist jedoch weit mehr als nur eine kreative Besonderheit. Die Geschichte des Breakdance in Dessau reicht bis in die frühen 1980er Jahre zurück. Schon damals existierte in der Stadt eine lebendige Breakdance-Szene. Dort, wo sich heute die Museumskreuzung befindet, lag einst ein wichtiger Treffpunkt der Tänzer. Auch die Figuren der Ampel wurden nicht zufällig gewählt. Die Motive stellen zwei konkrete Personen dar und erinnern damit an die Anfänge der lokalen Hip-Hop-Kultur.
1: Es ist ja schon noch die Vorgabe, dass es eine bewegende Figur sein muss und eine stehende Figur. Also man muss schon auch an den Silhouetten noch erkennen können, dass es bewegend oder stehend eben ist. Und bei der bewegenden Person haben wir uns auf Beach mitbezogen. Das ist auch eine Breakdance-Ikone hier aus Dessau, der in den 80er Jahren sehr, sehr aktiv war, auch in Ostdeutschland nach wie vor sehr, sehr geschätzt wird für seine Fähigkeiten. Also er hat da schon sehr viel Grundlagenarbeit betrieben und neue Grenzen aufgezeigt. Und das wurde halt positiv befunden. Und dann haben wir gesagt, dann nehmen wir halt Beach mit. Und er ist mit so einer bewegenden Figur, Bewegung da eigentlich auch ganz gut zu sehen. Die zweite Figur ist Peter Steinsberger, a.k.a. Blaster Punk, so nennt er sich eigentlich. Und er kommt ja eher so aus der Punk-Szene und die Vernetzung war ja eben auch hier auf der Kreuzung, weil die viel mit den Ghetto-Blastern eben auch die Musik gemacht haben. Und so kam das eben zu einer stehenden Bewegung mit dem Ghetto-Blaster, so ein Vorhalter, das sollte eigentlich eindeutig sein.
0: Der 2023 gegründete New Kid Verein führt DJs elektronischer Tanzmusik sowie tanzbegeisterte Menschen aus Dessau und dem Umland zusammen. Die Finanzierung der Ampelfiguren übernahm der Verein vollständig aus eigenen Mitteln. Umso größer ist nun die Freude über die positive Resonanz der Bevölkerung. Für viele Menschen hat Breakdance bis heute eine besondere Bedeutung und ist weit mehr als nur ein Tanzstil.
1: Wir hatten ja am 1. Mai mit der Stiftung Bauhaus ja auch eine Veranstaltung gemacht und am Tag davor habe ich in Dessau in einem Laden das Linoleum gekauft. Und dann war die Frage, ob wir das Muster, wenn das ja zusammengelegt wird, auch passend sein muss. Und da habe ich gesagt, nee, das ist ja nur für Breakdance. Und der Kollege auf der anderen Seite vom Tresen kriegt da auf einmal so ein Lächeln und so ein Glänzen in den Augen und sagt, Mensch, ja, da war ich ja früher auch so am Rande so dabei. Und der Kollege aus der Elektroabteilung, der war auch so ein richtiger Breakdancer. Und dann merkt man eben, also wenn es nicht gerade offensichtlich ist in der Stadtgesellschaft, dass es trotzdem irgendwie ein Thema ist. Und kaum, wenn man das aufgreift, auch viele alte Erinnerungen wach werden.
0: Mit dem Projekt möchte der Verein auch auf die kulturelle Bedeutung

der Hip-Hop-Bewegung aufmerksam machen. Langfristiges Ziel ist die Anerkennung von Hip-Hop als immaterielles Kulturgut. Die Breakdance-Ampel setzt dafür nun ein sichtbares Zeichen.

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1: Ungefähr 2 Monate vor den Leichtathletik-Europameisterschaften im britischen Birmingham besuchten zahlreiche Weltklasse-Athleten die Bauhausstadt, um am Leichtathletik-Meeting teilzunehmen und sich auf die anstehende EM vorzubereiten. Am 19. Juni organisierte Anhalt Sport die 28. Ausgabe des traditionsreichen Meetings im Paul-Greifzu-Stadion. Trotz wirklich hohen Temperaturen besuchten wieder zahlreiche Zuschauer das besondere Event. Los ging es ab 16 Uhr mit dem Jugendvorprogramm, bei dem sich der Leichtathletik-Nachwuchs auf der großen Bühne präsentieren durfte. Einen ausführlichen Beitrag dazu sehen Sie in einer unserer nächsten Sendungen. Gegen 18.45 Uhr wurde das Leichtathletik-Meeting dann offiziell eröffnet. Kinder des 1. LAC Dessau präsentierten die Fahnen der teilnehmenden Länder und einige Sportler wurden traditionell mit Fahrzeugen des Autohauses Peter ins Stadion eingefahren. Sachsen-Anhalts Ministerpräsident Sven Schulze sowie Dessau-Roßlaus Oberbürgermeister Dr. Robert Reck richteten dann noch Grußworte ans Publikum. Und dann war das Meeting auch schon in vollem Gange. Beim Stabhochsprung stand Piotr Lisek im Mittelpunkt. Der Pole, der die Bauhausstadt bereits sehr gut kennt, schaffte es als einziger eine Höhe von 5,70 Meter zu springen. Die 5,80 versuchte er dann noch, scheiterte aber in allen 3 Versuchen. Trotzdem konnte er sich über den Sieg beim Meeting freuen. Beim Weitsprung der Frauen richtete sich der Blick des Publikums dann auf Olympiasiegerin Malaika Mihambo. Mit einer Weite von 6,62 Meter sicherte sie sich den 7. Sieg bei ihrer 7. Teilnahme am Dessauer Leichtathletik-Meeting. Platz 2 und 3 belegten die beiden Deutschen Michaela Sani und Finja Köchling. Dass Malaika Mihambo überhaupt am Meeting teilgenommen hat, war nicht selbstverständlich. So war sie wenige Tage zuvor ziemlich angeschlagen. Da sie das Dessauer Leichtathletik-Event und die Zuschauer aber mittlerweile so ins Herz geschlossen hat, wollte sie trotzdem unbedingt teilnehmen.
2: Das ist wirklich eine sehr, sehr hohe Wertschätzung, auch für die vielen Menschen, die dazu beitragen, dass das Meeting überhaupt über die Bühne gehen kann. Und auch ein Dank an die treuen Zuschauer, die seit vielen Jahren, manche seit 28 Jahren, solange es das Meeting gibt, hierher kommen. Und das ist ja ein sehr, sehr positives Signal und ein ehrliches Signal, sonst wäre sie ja nicht da. Und das ist 7. Mal, einmal in der Marienkirche noch, also eigentlich das 8. Mal. Das ist schon toll und kann auch uns alle, die das Meeting auf die Beine stellen, auch schon wirklich ein Stück stolz machen. Und es gibt dann auch immer wieder Kraft. Sind ja auch andere, auch Gina Lückenkämper war das 4. Mal hier. Sie war auch, das sieht ja der Zuschauer nicht, aber wir wissen es. Sie war 14 Tage mit einer Sommergrippe, lag sie flach. Sie hätte eigentlich hätte sie nicht starten können, aber sie hat es gemacht. Weil sie eben auch hier, wie Malaika genau sieht, das macht Spaß hier, die bekommt gute Bedingungen. Und das freut uns natürlich sehr und das nehmen auch die vielen, vielen fleißigen Menschen mit. Und ich denke, die Zuschauer finden es auch toll, dass solche und noch viele andere Weltklasse-Athleten, dass sie immer wieder nach Dessau kommen. Auch ein Piotr Lisek, der seit über zehn Jahren in der Weltspitze war, der war, glaube ich, das 10. oder 11. Mal in Dessau. Also das zeigt, dass das ein sehr, sehr, sehr gutes Miteinander ist.
1: Die erwähnte Gina Lückenkämper belegte nach einem Sieg im Vorlauf im Finale über 100 Meter dann nur den 2. Platz mit einer Zeit von 11,27 Sekunden. Mit 11,23 Sekunden siegte hier die Schweizerin Salome Cora. Bei den 100 Metern der Männer gewann der Amerikaner Lawrence Johnson mit 10,07 Sekunden. Esperanza Cladera siegte bei den 200 Metern der Frauen mit 22,96 Sekunden.

0: mit Team Kulu die Strecke und steht in der ewigen Bestenliste des Leichtathletik-Meetings an erster Stelle. Einen dritten Meeting-Rekord gab es aber noch. Beim 800-Meter-Lauf der Männer war es der Franzose Jordan Terrasse, der mit einer Zeit von einer Minute und 44,41 Sekunden für eine neue Bestmarke sorgte.
1: Es war ein tolles Meeting. Es wurde wirklich großartiger Sport, ein richtig guter Sport und erfolgreicher Sport geboten. Mit drei Meeting-Rekorden hätte ich vorher ehrlich gesagt nicht gedacht. Nachdem wir ja im letzten Jahr so viele Leistungen oder die Sportler verbessern konnten, wird es ja dann immer schwerer, immer wieder neue Rekorde aufzustellen. Ist auch nicht das Maß der Dinge. Das Maß der Dinge aus unserer Sicht ist, wirklich guten Sport zu bieten, die Zuschauer zu unterhalten. Und jetzt war halt beides dabei. Also man kann nicht jedes Jahr immer wieder neue Meeting-Rekorde erwarten. Die waren da. Die Stimmung bei den Zuschauern war fantastisch. Es war diese Wechselbeziehung, guter Sport, gute Zuschauer. Und das motiviert natürlich auch die Sportler. Und klar, die 1,44, glaube ich, 800 Meter der Männer von den Franzosen, das war natürlich, darauf habe ich schon eigentlich viele Jahre hin gehofft und gefiebert, dass das mal klappt. Und in diesem Jahr hat es geklappt, bin ich sehr froh darüber. Aber auch alle anderen Disziplinen haben sich hier teilweise sehr, sehr gut dargestellt und gute Leistungen gebracht. Es gab persönliche Bestleistungen von manchen Athleten, es gab Athleten, die fassungslos waren über ihre eigene Leistung, die sie so hier nicht erwartet hatten. Und das ist das Schöne an der Leichtathletik, dass es auch hier immer wieder Überraschungen gibt und Akzente für Athleten oder die sich selber Akzente setzen, um ihre Leistungsentwicklung voranzubringen. Und das ist einfach klasse. Und viele Athleten haben es ja auch gesagt, die Stimmung hier im Stadion, die ist wirklich sehr, sehr, sehr gut. Und das macht dann Spaß für alle Beteiligten. Und es hängt ja unheimlich viel dran an so einem Leichtathletik-Meeting, an so einem internationalen Großereignis. Die Politik war da mit Ministerpräsidenten. Das erste Mal, Herr Schulze, hat das auch mal live gesehen, was hier und da so abgeht. War zutiefst beeindruckt und begeistert. Und genau das wollen wir. Wir wollen die Menschen begeistern. Und man muss auch die die Gesamtsicht auf das Meeting betrachten. Heute haben wir insgesamt mit Vorprogramm und Hauptprogramm über 350 Top-Athleten, darunter Olympiasieger, Weltmeister, Europameister und Schulkinder sportgetrieben, gemeinsam in einer Anlage. Und die Kinder waren so genauso begeistert, die Finalisten im Supersprinter. Also das war wirklich großes Kino und eine tolle Geschichte. Und ich bin allen, die sich hier engagiert haben, das waren sehr, sehr viele, über 170, 180 ehrenamtliche Mitstreiter, die ja nur das ermöglichen, solch ein Meeting über die Bühne zu bringen. Und natürlich den Sponsoren, den Partnern, die das auch ermöglichen, solch internationale, hochkarätige Klasse hier im Paul-Kreisky-Stadion zu erleben.
0: Beim Speerwurf lief es für Olympiasieger Thomas Röhler nicht ganz so gut. Mit einem 78,04-Meter-Wurf belegte er nur den zweiten Platz, hinter Du Smit. Der Südafrikaner siegte relativ deutlich mit einer Weite von 84,79 Metern. Abschließend stand dann noch der Hindernislauf der Männer über 3000 Meter sowie das Weitspringen der Männer auf dem Plan. Beim Hindernislauf konnte sich der Marokkaner Mohamed Tindouft mit einer Zeit von 8 Minuten und 17,94 Sekunden durchsetzen. Beim Weitsprung hofften die Zuschauer dann noch auf einen Sprung über 8 Meter, was an diesem Abend nicht mehr gelang. Der Südafrikaner Manuel Diwan belegte hier mit 7,84 Metern den ersten Platz. Ein sehr unterhaltsames Sporthighlight ging dann auch schon wieder zu Ende. Nach der Siegerehrung wurde das 28. Leichtathletik-Meeting mit einem spektakulären Feuerwerk eindrucksvoll abgeschlossen.

Eine ganz besondere Auszeichnung haben die Schüler des Liborius-Gymnasiums in Dessau am 16. Juni erhalten. Die Schule wurde vom Bildungsstaatssekretär Jürgen Böhm sowie dem Geschäftsführer der Landesenergieagentur Marco Mühlstein besucht und mit dem ersten Platz des Energiesparmeisterwettbewerbs

0: in Sachsen-Anhalt geehrt.
1: Der Wettbewerb zeigt erstmal, wie engagiert unsere Schülerinnen und Schüler sind, welche Ideen sie mitbringen und wie sie versuchen, letztendlich ihre naturwissenschaftlichen Kenntnisse und Wissen anzuwenden. Und ja, deswegen ist das ein sehr wichtiger Wettbewerb. Und dass das Liborius-Gymnasium hier den ersten Preis in Sachsen-Anhalt erreicht, zeigt auch, mit wie viel Inhalt und mit wie viel Engagement es umgesetzt wird.
0: Für Sachsen-Anhalt hat Bildungsminister Jan Riedel die Schirmherrschaft über den Wettbewerb übernommen. Die Landesenergieagentur Sachsen-Anhalt unterstützt die Aktion bereits seit 12 Jahren im Rahmen einer Patenschaft. Bundesweit haben sich insgesamt knapp 450 Schulen für den Wettbewerb beworben.
2: Das ist erstmal eine Riesenehre. Und ich finde es schön, dass wir für etwas ausgezeichnet werden, was eigentlich im Grundkonzept unserer Schule ist. Da geht es letztlich um Bewahrung der Schöpfung, um Sicherung unserer Ressourcen hier auf diesem Planeten. Und zugleich ist es natürlich verbunden mit unserem Namenspatron, dem heiligen Liborius. Und das finde ich eine schöne Sache. Das ist einfach, es passt und ich freue mich sehr, sehr.
0: Das Liborius-Gymnasium in Trägerschaft der Edith-Stein-Schulstiftung des Bistums Magdeburg überzeugte die Jury vor allem durch Eigeninitiative und ein kontinuierliches Engagement im Klimaschutz. In der selbst initiierten Konsumwandel AG entwickelten die Schüler sogar ein eigenes Nachhaltigkeitslabel, den grünen Pfau.
2: Es gibt also von Kirchenseite aus ein Nachhaltigkeitslabel, das heißt der grüne Hahn. Das ist natürlich für Kirchen, für Bistümer etc. gebaut und da sind ganz viele Bedingungen dran geknüpft. Also es ist ja auch viel Papierkram und Nachweis von jenem und diesem. Und die Konsumwandel AG mit ihren wenigen Mitgliedern hat sich dann entschlossen, den Verwaltungsaufwand, den kriegen wir einfach nicht hin, auch den Nachweis dafür, und hat sich eben, hat das runtergescaled und hat gesagt, das kriegen wir doch auf einem Schulniveau mit ähnlicher Akzeptanz hin und es muss nicht unbedingt das ganz große Label sein.
0: Dass Nachhaltigkeit an der Schule nicht nur ein Thema auf dem Papier ist, zeigte sich auch bei einer kleinen Führung durch das Schulgebäude.
2: Es sind viele kleine Punkte, also es waren die Fahrradständer, das ist diese Idee mit dem grünen Klassenzimmer, wo geguckt wird, ob die nicht nur viele Pflanzen haben, sondern auch dazu, die sich die richtigen aussuchen oder zu Beziehungen haben. Das ist das Insektenhotel hier und die kleine Garten-AG dort, das ist das Müllsortieren oder unsere Wasserautomaten. Also ganz viele kleine Dinge, die über die letzten Jahre hier in der Schule entstanden und gewachsen sind und die wir eben auf die Weise in die Aufmerksamkeit heben. Also die sind nicht alle dafür erfunden worden, aber sie werden damit gesehen und das ist wichtig.
0: Neben der Urkunde erhielten die Gewinner Messgeräte sowie Unterrichtsmaterialien. Zudem darf sich die Schule über ein Preisgeld in Höhe von 2.500 Euro freuen. Ein Zeichen der Wertschätzung von Landesenergieagentur und Land für das besondere Engagement der Schüler.
1: Hier wird ein wichtiges Thema der Bildung umgesetzt, nämlich die Bildung zur Nachhaltigkeit, zur nachhaltigen Entwicklung. Und ich glaube, das ist eine der wesentlichen Bildungsaufgaben, die wir uns als Gesellschaft und als Land heute stellen müssen. Wir müssen die Einstellung von Jugendlichen dahingehend entwickeln, dass sie mit den Ressourcen, die wir haben oder mit der Schöpfung, in der wir uns befinden, nachhaltig und auch verantwortungsvoll umgehen.
0: Nach dem Erfolg auf Landesebene dürfen sich die Schüler nun auf die Preisverleihung in Berlin freuen. Ob auch der Bundessieg nach Dessau geht, entschied ein Online-Voting, das bis zum 17. Juni lief.
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0: Es wurde wieder Zeit, die Zukunftspläne der Stadt festzulegen. In einem Pressegespräch der Stadt am 18. Juni wurde über den aktuellen Stand des INSEC 2040 informiert. Bereits 2013 wurde in Dessau-Roßlau das erste integrierte Stadtentwicklungskonzept erarbeitet und bis 2025 ausgerichtet.
1: Wenn man sich in das alte INSEC nochmal reinliest, kann man feststellen, da waren ca. 89 Leitprojekte drin und davon sind gut 50 Maßnahmen auf den Weg gebracht worden. An einigen Projekten arbeiten wir noch, aber es gibt ganz, ganz wichtige Sachen, an denen wir gearbeitet und die auch realisiert wurden. Beispielsweise die Kavalierstraße, das Bauhausmuseum, der Stadtpark, der Stadteingang Ost, der Albrechtsplatz, die Ostseite der Albrechtsstraße, Johannesviertel. Es sind etliche Straßenbauvorhaben auf den Weg gebracht worden. In Roßlau beispielsweise der Umzug der Bieteschule in das ehemalige Goethe-Gymnasium. Also es ist eine ganze Menge passiert und es wird auch weiterhin etliches, vieles passieren, was der Stadtentwicklung gut tut.
0: Nun liegt der Entwurf des neuen Stadtentwicklungskonzeptes vor. Im Mittelpunkt steht die Frage, wie sich Dessau-Roßlau in den kommenden Jahren entwickeln soll. Herausforderungen wie der Bevölkerungsrückgang, die zunehmende Überalterung der Gesellschaft und Wohnungsleerstände sind nach wie vor aktuell. Gleichzeitig sind im Laufe der Zeit weitere Themen hinzugekommen, die künftig berücksichtigt werden müssen.
1: Gerade durch die Pandemie bedingt ist vielen auch bewusst geworden, dass das Thema Digitalisierung, Onlinehandel, eine andere Art von Daseinsvorsorge, eine andere Art von Arbeiten und Wohnen, beispielsweise das Thema Homeoffice, die Leute auch bewegt. Also wie geht man auch mit dem Thema Natur um, wie geht man mit dem Thema Kultur um. Und das sind Sachen, die die Stadt in ihrem Wirken, in ihrem Ordnen von Funktionen, im Ordnen von Schulen, von Kitas maßgeblich mit beeinflussen. Und darauf eine Antwort zu geben, dass der Bürger und Bürgerinnen auch erkennen können, wie bereitet sich die Stadt eigentlich bis 2040 genau auf diese Herausforderungen vor. Dafür haben wir das INSEC gemacht.
0: Um den Bürgern einen einfachen Einstieg in das Thema zu ermöglichen, ist der Entwurf seit dem 16. Juni auf der Internetseite der Stadt zu sehen. Dort können sich Interessierte über die Inhalte informieren. Darüber hinaus wird es einen Bürgerdialog geben und der Entwurf wird öffentlich ausgelegt.
1: Vom 16.06. bis zum 24. August besteht diese Möglichkeit, über das Internet sich da sehr umfassend zu informieren, aber auch in diesen Prozess mit einzubringen. Anregungen, Hinweise an die Stadtverwaltung zu richten, aber auch Bedenken zu äußern, wenn etwas noch nicht Berücksichtigung gefunden hat, also sowas auch zu äußern. Und dann gibt es eine Informationsveranstaltung am 29. Juli im Bauhausmuseum um 18 Uhr, wo die Bürgerinnen und Bürger eingeladen sind, aber auch Vereine, Verbände, Unternehmer, Wirtschaft, Kulturschaffende, die gerne ins Bauhausmuseum kommen können, sich darüber informieren, was haben wir mit dem INSEC-Entwurf parat an Antworten und welche Möglichkeiten gibt es, sich in den weiteren Stadtentwicklungsprozess auch einzubringen.
0: Bei der Veranstaltung soll es darum gehen, welche Schwerpunkte im neuen INSEC gesetzt werden sollen. Auch die Bundesgartenschau, die im Jahr 2035 stattfinden soll, spielt dabei eine Rolle.
2: Das integrierte Stadtentwicklungskonzept ist ja ein Gesamtkonzept, wo wir versuchen, verschiedene Themenfelder zusammenzudenken. Wohnen, Freizeit, Kultur, Wirtschaft. Und wir sehen gerade die BUGA hier auch für viele Prozesse, die wir strategisch vorhaben für die Stadtentwicklung bis 2040, auch als ein Beschleuniger, als ein Katalysator. Und insofern finden Sie dann im integrierten Stadtentwicklungskonzept auch BUGA-Maßnahmen wieder, die einfach zeigen, inwiefern strategische Ziele der Stadtentwicklung bis 2040 auch über die BUGA erreicht werden sollen.
0: Die Stadt lädt alle Interessierten herzlich ein, am 29. Juni um 18 Uhr ins Bauhausmuseum Dessau zu kommen, sich zu informieren und Fragen zu stellen.

0: Der Mädchenchor des Landesgymnasiums für Musik aus Wernigerode war nur einer von zahlreichen Chören, die vom 19. bis zum 21. Juni bei den Landeschortagen die Dessau-Roßlauer Innenstadt in eine musikalische Oase verwandelten. Gesangsgruppen aus ganz Sachsen-Anhalt versammelten sich in der Muldestadt. Organisiert wurde das Event vom Landesmusikrat Sachsen-Anhalt und von der Stadt. Nachdem die Chortage am Freitag mit dem Junior-Chorfest starteten, stand am Samstag das Landeschorfest auf dem Plan. Hierbei gab es zahlreiche Auftritte von Chören auf dem Marktplatz und in der Marienkirche zu hören.
1: Also die Chöre sind, glaube ich, guter Stimmung. Wie das angenommen wird, also wir hatten das Gefühl, vorhin, als geregnet hat, war mehr Publikum hier auf dem Marktplatz. Ist leider auch sehr warm und sonnig. Aber ich denke, das kommt gut an. In der Marienkirche, da ist, glaube ich, sehr gut besucht. Kann man auch ein bisschen gekühlt sitzen. Also jetzt am Nachmittag werden nochmal Auftritte stattfinden hier auf der Bühne und in der Marienkirche. 18 Uhr ist nochmal genau der Höhepunkt. Da gibt es einmal noch die Auftritte von den Chören, die noch da sind. Das sind 8 Chöre. Jeder singt nochmal 2 Titel. Und es wird dann eine Publikumsabstimmung geben. Sozusagen für die 3 besten Chöre gibt es ein kleines Preisgeld. Und es gibt einen Überraschungsgast, der mit den Chören und auch Besuchern zusammen singen wird. Es werden Boomwacker verteilt, sodass da auch rhythmisch aktiv mitgemacht werden kann.
0: Der Überraschungsgast beim Festkonzert war niemand Geringeres als Schauspieler und Musiker Axel Prahl. Zusammen mit dem Popchor Dessau spielte der Tatortstar sein Lied »Heute fange ich an«. Und auch das Publikum war eingeladen mitzusingen und gleichzeitig mit bunten Kunststoffröhren, den sogenannten Boomwackers, eine ganz besondere akustische Kulisse zu erzeugen.

0: Ein wirklich toller gemeinschaftlicher Moment auf dem Marktplatz, der auch Prahl selber ziemlich berührte. Die Kraft des gemeinsamen Musizierens stand beim Landeschorfest über allem. Für die Chöre sind Veranstaltungen wie diese ganz wichtig.
1: Chorsingen verbindet. Man sagt auch, Musik singen ist gesund. Genau, das ist, und wir bieten hier praktisch eine Plattform, dass die Chöre sich treffen können, austauschen können, voneinander lernen können. Es gibt ja auch heute, gab es auch die Möglichkeit, dass sich 4 Chöre haben den Wunsch geäußert, sich beraten zu lassen von dem Chorleiter vom Rundfunk-Jugendchor Wernigerode. Die erfahren dann praktisch bekommen dann ein bisschen Feedback für ihre Arbeit. Genau, und das andere ist, man hört anderen zu, hat Programmanregungen dann, die man bekommt, ja.
0: Unter den 8 Chören, die beim Festkonzert auftraten, wurden per Publikumsabstimmung die besten noch einmal etwas hervorgehoben und ausgezeichnet. Den 3. Platz erreichte der Mädchenchor des Landesgymnasiums für Musik aus Wernigerode. Auf Platz 2 sang sich der Jugendchor des Anhaltischen Theaters Dessau, während der Kinderchor des Anhaltischen Theaters den Publikumspreis gewann. Am Sonntag stand dann noch der Landeschorwettbewerb an. Einen ausführlichen Beitrag dazu gibt es in einer unserer nächsten Sendungen. Hier noch abschließend der Popchor Dessau mit Ich schenk dir die Welt von den Prinzen.

0: Eine ganz besondere Premiere wurde am 19. Juni in Dessau gefeiert. Auf der Museumskreuzung wurde die neue Breakdance-Ampel offiziell in Betrieb genommen. Sachsen-Anhalts Ministerin für Infrastruktur und Digitales, Dr. Lydia Hüskens, und Dessaus Bürgermeisterin Jacqueline Lode gaben die außergewöhnliche Lichtsignalanlage frei. Auf die Idee dabei kam der New Kid Verein.
1: Eigentlich ist es wirklich eine Schnapsidee oder in einem Moment von so einem Rumflapsen entstanden, ob man nicht eigentlich auch mal in Dessau so eine Breakdance-Ampel machen könnte. Und das kam ja mit dem Hintergrund, dass es in vielen anderen Städten auch schon unterschiedliche Ampelfiguren gibt. Und dann war die Überlegung, was könnte man in Dessau machen, und dann so Breakdance. Und dann ja, war das gesetzt. Und dann haben wir das so ein bisschen in der Szene auch besprochen, auch im Verein. Und dann war relativ schnell klar, da hätten wir Lust drauf. Und dann haben wir mit Stadträten gesprochen, speziell mit Jörg Bernstein und Paul Nolte, dem wir auch nochmal Dank aussprechen wollen, weil die haben dann eine Beschlussvorlage draus gemacht und die auch in die Gremien, in den Stadtrat eingebracht. Und dann haben wir ja letztes Jahr gesehen, vor einem guten Jahr, dass der Stadtrat das für positiv befunden hat.
0: Die Idee hinter der Ampel ist jedoch weit mehr als nur eine kreative Besonderheit. Die Geschichte des Breakdance in Dessau reicht bis in die frühen 1980er Jahre zurück. Schon damals existierte in der Stadt eine lebendige Breakdance-Szene. Dort, wo sich heute die Museumskreuzung befindet, lag einst ein wichtiger Treffpunkt der Tänzer. Auch die Figuren der Ampel wurden nicht zufällig gewählt. Die Motive stellen zwei konkrete Personen dar und erinnern damit an die Anfänge der lokalen Hip-Hop-Kultur.
1: Es ist ja schon noch die Vorgabe, dass es eine bewegende Figur sein muss und eine stehende Figur. Also man muss schon auch an den Silhouetten noch erkennen können, dass es bewegend oder stehend eben ist. Und bei der bewegenden Person haben wir uns auf Beach mitbezogen. Das ist auch eine Breakdance-Ikone hier aus Dessau, der in den 80er Jahren sehr, sehr aktiv war, auch in Ostdeutschland nach wie vor sehr, sehr geschätzt wird für seine Fähigkeiten. Also er hat da schon sehr viel Grundlagenarbeit betrieben und neue Grenzen aufgezeigt. Und wurde halt positiv befunden. Und dann haben wir gesagt, dann nehmen wir halt Beach mit. Und er ist mit so einer bewegenden Figur, Bewegung da eigentlich auch ganz gut zu sehen. Die zweite Figur ist Peter Steinsberger, a.k.a. Blaster Punk, so nennt er sich eigentlich. Und er kommt ja eher so aus der Punk-Szene und die Vernetzung war ja eben auch hier auf der Kreuzung, weil die viel mit den Ghetto-Blastern eben auch die Musik gemacht haben. Und so kam das eben zu einer stehenden Bewegung mit dem Ghetto-Blaster, so ein Vorhalter, das sollte eigentlich eindeutig sein.
0: Der 2023 gegründete New Kid Verein führt DJs elektronischer Tanzmusik sowie tanzbegeisterte Menschen aus Dessau und dem Umland zusammen. Die Finanzierung der Ampelfiguren übernahm der Verein vollständig aus eigenen Mitteln. Umso größer ist nun die Freude über die positive Resonanz der Bevölkerung. Für viele Menschen hat Breakdance bis heute eine besondere Bedeutung und ist weit mehr als nur ein Tanzstil.
1: Wir hatten ja am 1. Mai mit der Stiftung Bauhaus ja auch eine Veranstaltung gemacht und am Tag davor habe ich in Dessau in einem Laden das Linoleum gekauft. Und dann war die Frage, ob wir das Muster, wenn das ja zusammengelegt wird, auch passend sein muss. Und dann habe ich gesagt, nee, das ist ja nur für Breakdance. Und der Kollege auf der anderen Seite vom Tresen kriegt auf einmal so ein Lächeln und so ein Glänzen in den Augen und sagte, ah Mensch, ja, da war ich ja früher auch so am Rande so dabei. Und der Kollege aus der Elektroabteilung, der war auch so ein richtiger Breakdancer. Und dann merkt man eben, also wenn es nicht gerade offensichtlich ist in der Stadtgesellschaft, dass es trotzdem irgendwie ein Thema ist. Und kaum, wenn man das aufgreift, auch viele alte Erinnerungen wach werden.
0: Mit dem Projekt möchte der Verein auch auf die kulturelle Bedeutung der Hip-Hop-Bewegung aufmerksam machen. Langfristiges Ziel ist die Anerkennung von Hip-Hop als immaterielles Kulturgut. Die Breakdance-Ampel setzt dafür nun ein sichtbares Zeichen.

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1: Ungefähr 2 Monate vor den Leichtathletik-Europameisterschaften im britischen Birmingham besuchten zahlreiche Weltklasse-Athleten die Bauhausstadt, um am Leichtathletik-Meeting teilzunehmen und sich auf die anstehende EM vorzubereiten. Am 19. Juni organisierte Anhalt Sport die 28. Ausgabe des traditionsreichen Meetings im Paul-Greifzu-Stadion. Trotz wirklich hohen Temperaturen besuchten wieder zahlreiche Zuschauer das besondere Event. Los ging es ab 16 Uhr mit dem Jugendvorprogramm, bei dem sich der Leichtathletik-Nachwuchs auf der großen Bühne präsentieren durfte. Einen ausführlichen Beitrag dazu sehen Sie in einer unserer nächsten Sendungen. Gegen 18.45 Uhr wurde das Leichtathletik-Meeting dann offiziell eröffnet. Kinder des 1. LAC Dessau präsentierten die Fahnen der teilnehmenden Länder und einige Sportler wurden traditionell mit Fahrzeugen des Autohauses Peter ins Stadion eingefahren. Sachsen-Anhalts Ministerpräsident Sven Schulze sowie Dessau-Roßlaus Oberbürgermeister Dr. Robert Reck richteten dann noch Grußworte ans Publikum. Und dann war das Meeting auch schon in vollem Gange. Beim Stabhochsprung stand Piotr Lisek im Mittelpunkt. Der Pole, der die Bauhausstadt bereits sehr gut kennt, schaffte es als einziger eine Höhe von 5,70 Meter zu springen. Die 5,80 versuchte er dann noch, scheiterte aber in allen 3 Versuchen. Trotzdem konnte er sich über den Sieg beim Meeting freuen. Beim Weitsprung der Frauen richtete sich der Blick des Publikums dann auf Olympiasiegerin Malaika Mihambo. Mit einer Weite von 6,62 Meter sicherte sie sich den 7. Sieg bei ihrer 7. Teilnahme am Dessauer Leichtathletik-Meeting. Platz 2 und 3 belegten die beiden Deutschen Michaela Sani und Finja Köchling. Dass Malaika Mihambo überhaupt am Meeting teilgenommen hat, war nicht selbstverständlich. So war sie wenige Tage zuvor ziemlich angeschlagen. Da sie das Dessauer Leichtathletik-Event und die Zuschauer aber mittlerweile so ins Herz geschlossen hat, wollte sie trotzdem unbedingt teilnehmen.
2: Das ist wirklich eine sehr, sehr hohe Wertschätzung, auch für die vielen Menschen, die dazu beitragen, dass das Meeting überhaupt über die Bühne gehen kann. Und auch ein Dank an die treuen Zuschauer, die seit vielen Jahren, manche seit 28 Jahren, solange es das Meeting gibt, hierher kommen. Und das ist ja ein sehr, sehr positives Signal und ein ehrliches Signal, sonst wäre sie ja nicht da. Und das ist 7. Mal, einmal in der Marienkirche noch, also eigentlich ist 8. Mal. Das ist schon toll und kann auch uns alle, die das Meeting auf die Beine stellen, auch schon wirklich ein Stück stolz machen. Und es gibt dann auch immer wieder Kraft. Sind ja auch andere, auch Gina Lückenkämper war das 4. Mal hier. Sie war auch, das sieht ja der Zuschauer nicht, aber wir wissen es. Sie war 14 Tage mit einer Sommergrippe, lag sie flach. Sie hätte eigentlich hätte sie nicht starten können, aber sie hat es gemacht. Weil sie eben auch hier, wie Malaika genau sieht, das macht Spaß hier, die bekommt gute Bedingungen. Und das freut uns natürlich sehr und das nehmen auch die vielen, vielen fleißigen Menschen mit. Und ich denke, die Zuschauer finden es auch toll, dass solche und noch viele andere Weltklasseathleten, dass sie immer wieder nach Dessau kommen. Auch ein Piotr Lisek, der seit über zehn Jahren in der Weltspitze war, der war, glaube ich, das 10. oder 11. Mal in Dessau. Also das zeigt, dass das ein sehr, sehr, sehr gutes Miteinander ist.
1: Die erwähnte Gina Lückenkämper belegte nach einem Sieg im Vorlauf im Finale über 100 Meter dann nur den 2. Platz mit einer Zeit von 11,27 Sekunden. Mit 11,23 Sekunden siegte hier die Schweizerin Salome Cora. Bei den 100 Metern der Männer gewann der Amerikaner Lawrence Johnson mit 10,07 Sekunden. Esperanza Cladera siegte bei den 200 Metern der Frauen mit 22,96 Sekunden. Bei den Strecken über 1500 Metern war es bei den Frauen die Marokkanerin Zukaina Haji, die mit einer Zeit von 4 Minuten und 8,55 Sekunden siegte, und bei den Männern der Türke Mehmet Çelik mit einer Zeit von 3 Minuten und 38,10 Sekunden. Den ersten Meeting-Rekord des Abends gab es beim 100-Meter-Hürdenlauf der Frauen. Die Amerikanerin Rania Jones stellte diesen mit einer Zeit von 12,49 Sekunden auf und konnte sich feiern lassen. Und dann ging es Schlag auf Schlag und der nächste Meeting-Rekord fiel beim 400-Meter-Lauf der Männer. In 44,75 Sekunden absolvierte der Südafrikaner Mithi Mthimkhulu die Strecke und steht in der ewigen Bestenliste des Leichtathletik-Meetings an erster Stelle. Einen dritten Meeting-Rekord gab es aber noch. Beim 800-Meter-Lauf der Männer war es der Franzose Jordan Terrasse, der mit einer Zeit von einer Minute und 44,41 Sekunden für eine neue Bestmarke sorgte.
2: Es war ein tolles Meeting, es wurde wirklich großartiger Sport, ein richtig guter Sport und erfolgreicher Sport geboten. Mit drei Meeting-Rekorden hätte ich vorher ehrlich gesagt nicht gedacht, nachdem wir ja im letzten Jahr so viele Leistungen oder die Sportler verbessern konnten, wird es ja dann immer schwerer, immer wieder neue Rekorde aufzustellen. Ist auch nicht das Maß der Dinge. Das Maß der Dinge aus unserer Sicht ist, wirklich guten Sport zu bieten, die Zuschauer zu unterhalten. Und jetzt war halt beides dabei. Also man kann nicht jedes Jahr immer wieder neue Meeting-Rekorde erwarten. Die waren da. Die Stimmung bei den Zuschauern war fantastisch. Es war diese Wechselbeziehung, guter Sport, gute Zuschauer. Und das motiviert natürlich auch die Sportler. Und klar, die 1,44, glaube ich, 800 Meter der Männer von den Franzosen, das war natürlich, darauf habe ich schon eigentlich viele Jahre hin gehofft und gefiebert, dass das mal klappt. Und in diesem Jahr hat es geklappt, bin ich sehr, sehr froh darüber. Aber auch alle anderen Disziplinen haben sich hier teilweise sehr, sehr gut dargestellt und gute Leistungen gebracht. Es gab persönliche Bestleistungen von manchen Athleten, es gab Athleten, die fassungslos waren über ihre eigene Leistung, die sie so hier nicht erwartet hatten. Und das ist das Schöne an der Leichtathletik, dass es auch hier immer wieder Überraschungen gibt und Akzente für Athleten oder die sich selber Akzente setzen, um ihre Leistungsentwicklung voranzubringen. Und das ist einfach klasse. Und viele Athleten haben es ja auch gesagt, die Stimmung hier im Stadion, die ist wirklich sehr, sehr, sehr gut. Und das macht dann Spaß für alle Beteiligten. Und es hängt ja unheimlich viel dran an so einem Leichtathletik-Meeting, an so einem internationalen Großereignis. Die Politik war da mit amtierenden Ministerpräsidenten das erste Mal. Herr Schulze hat das auch mal live gesehen, was hier in Dessau abgeht. War zutiefst beeindruckt und begeistert. Und genau das wollen wir. Wir wollen die Menschen begeistern. Und man muss auch die die Gesamtsicht auf das Meeting betrachten. Heute haben hier insgesamt mit Vorprogramm und Hauptprogramm über 350 Topathleten, darunter Olympiasieger, Weltmeister, Europameister und Schulkinder sportgetrieben, gemeinsam in einer Anlage. Und die Kinder waren so genauso begeistert, die Finalisten im Supersprinter. Also das war wirklich großes Kino und eine tolle Geschichte. Und ich bin allen, die sich hier engagiert haben, das waren sehr, sehr viele, über 170, 180 ehrenamtliche Mitstreiter, die ja nur das ermöglichen, solch ein Meeting über die Bühne zu bringen. Und natürlich den Sponsoren, den Partnern, die das auch ermöglichen, solch internationale, hochkarätige Klasse hier im Paul-Kreisel-Stadion zu erleben.
1: Beim Speerwurf lief es für Olympiasieger Thomas Röhler nicht ganz so gut. Mit einem 78,04 Meter Wurf belegte er nur den zweiten Platz hinter Du Smit. Der Südafrikaner siegte relativ deutlich mit einer Weite von 84,79 Metern. Abschließend stand dann noch der Hindernislauf der Männer über 3000 Meter sowie das Weitspringen der Männer auf dem Plan. Beim Hindernislauf konnte sich der Marokkaner Mohamed Tindouft mit einer Zeit von 8 Minuten und 17,94 Sekunden durchsetzen. Beim Weitsprung hofften die Zuschauer dann noch auf einen Sprung über 8 Meter, was an diesem Abend nicht mehr gelang. Der Südafrikaner Manuel Divan belegte hier mit 7,84 Metern den ersten Platz. Ein sehr unterhaltsames Sporthighlight ging dann auch schon wieder zu Ende. Nach der Siegerehrung wurde das 28. Leichtathletik-Meeting mit einem spektakulären Feuerwerk eindrucksvoll abgeschlossen.

Eine ganz besondere Auszeichnung haben die Schüler des Liborius-Gymnasiums in Dessau am 16. Juni erhalten. Die Schule wurde vom Bildungsstaatssekretär Jürgen Böhm sowie dem Geschäftsführer der Landesenergieagentur Marco Mühlstein besucht und mit dem ersten Platz des Energiesparmeisterwettbewerbs

0: Sachsen-Anhalt geehrt.
1: Der Wettbewerb zeigt erstmal, wie engagiert unsere Schülerinnen und Schüler sind, welche Ideen sie mitbringen und wie sie versuchen, letztendlich ihre naturwissenschaftlichen Kenntnisse und Wissen anzuwenden. Und ja, deswegen ist das ein sehr wichtiger Wettbewerb. Und dass das Liborius-Gymnasium hier den ersten Preis in Sachsen-Anhalt erreicht, zeigt auch, mit wie viel Inhalt und mit wie viel Engagement es umgesetzt wird.
0: Für Sachsen-Anhalt hat Bildungsminister Jan Riedel die Schirmherrschaft über den Wettbewerb übernommen. Die Landesenergieagentur Sachsen-Anhalt unterstützt die Aktion bereits seit 12 Jahren im Rahmen einer Patenschaft. Bundesweit haben sich insgesamt knapp 450 Schulen für den Wettbewerb beworben.
2: Das ist erstmal eine Riesenehre. Und ich finde es schön, dass wir für etwas ausgezeichnet werden, was eigentlich im Grundkonzept unserer Schule ist. Da geht es letztlich um Bewahrung der Schöpfung, um Sicherung unserer Ressourcen hier auf diesem Planeten. Und zugleich ist es natürlich verbunden mit unserem Namenspatron, dem heiligen Liborius. Und das finde ich eine schöne Sache. Das ist einfach, es passt und ich freue mich sehr, sehr.
0: Das Liborius-Gymnasium in Trägerschaft der Edith-Stein-Schulstiftung des Bistums Magdeburg überzeugte die Jury vor allem durch Eigeninitiative und ein kontinuierliches Engagement im Klimaschutz. In der selbst initiierten Konsumwandel AG entwickelten die Schüler sogar ein eigenes Nachhaltigkeitslabel, den grünen Pfau.
2: Es gibt also von Kirchenseite aus ein Nachhaltigkeitslabel, das heißt der grüne Hahn. Das ist natürlich für Kirchen, für Bistümer etc. gebaut und da sind ganz viele Bedingungen dran geknüpft. Also es ist ja auch viel Papierkram und Nachweis von jenem und diesem. Und die Konsumwandel AG mit ihren wenigen Mitgliedern hat sich dann entschlossen, den Verwaltungsaufwand, den kriegen wir einfach nicht hin, auch den Nachweis dafür, und hat das runtergescaled und hat gesagt, das kriegen wir doch auf einem Schulniveau mit ähnlicher Akzeptanz hin und es muss nicht unbedingt das ganz große Label sein.
0: Dass Nachhaltigkeit an der Schule nicht nur ein Thema auf dem Papier ist, zeigte sich auch bei einer kleinen Führung durch das Schulgebäude.
2: Es sind viele kleine Punkte, also waren die Fahrradständer, das ist diese Idee mit dem grünen Klassenzimmer, wo geguckt wird, ob die nicht nur viele Pflanzen haben, sondern auch dazu, die sich die richtigen aussuchen oder zu Beziehungen haben. Das ist das Insektenhotel hier und die kleine Garten AG dort, das ist das Müllsortieren oder unsere Wasserautomaten. Also ganz viele kleine Dinge, die über die letzten Jahre hier in der Schule entstanden und gewachsen sind und die wir eben auf die Weise in die Aufmerksamkeit heben. Also die sind nicht alle dafür erfunden worden, aber sie werden damit gesehen und das ist wichtig.
0: Neben der Urkunde erhielten die Gewinner Messgeräte sowie Unterrichtsmaterialien. Zudem darf sich die Schule über ein Preisgeld in Höhe von 2.500 Euro freuen. Ein Zeichen der Wertschätzung von Landesenergieagentur und Land für das besondere Engagement der Schüler.
1: Hier wird ein wichtiges Thema der Bildung umgesetzt, nämlich die Bildung zur Nachhaltigkeit, zur nachhaltigen Entwicklung. Und ich glaube, das ist eine der wesentlichen Bildungsaufgaben, die wir uns als Gesellschaft und als Land heute stellen müssen. Wir müssen die Einstellung von Jugendlichen dahingehend entwickeln, dass sie mit den Ressourcen, die wir haben oder mit der Schöpfung, in der wir uns befinden, nachhaltig und auch verantwortungsvoll umgehen.
0: Nach dem Erfolg auf Landesebene dürfen sich die Schüler nun auf die Preisverleihung in Berlin freuen. Ob auch der Bundessieg nach Dessau geht, entschied ein Online-Voting, das bis zum 17. Juni lief.
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0: Es wurde wieder Zeit, die Zukunftspläne der Stadt festzulegen. In einem Pressegespräch der Stadt am 18. Juni wurde über den aktuellen Stand des INSEC 2040 informiert. Bereits 2013 wurde in Dessau-Roßlau das erste integrierte Stadtentwicklungskonzept erarbeitet und bis 2025 ausgerichtet.
1: Wenn man sich in das alte INSEC nochmal reinliest, kann man feststellen, da waren ca. 89 Leitprojekte drin und davon sind gut 50 Maßnahmen auf den Weg gebracht worden. An einigen Projekten arbeiten wir noch, aber es gibt ganz wichtige Sachen, an denen wir gearbeitet und die auch realisiert wurden. Beispielsweise die Kavalierstraße, das Bauhausmuseum, der Stadtpark, der Stadteingang Ost, der Albrechtsplatz, die Ostseite der Albrechtsstraße, Johannesviertel. Es sind etliche Straßenbauvorhaben auf den Weg gebracht worden. In Roßlau beispielsweise der Umzug der Bieteschule in das ehemalige Goethe-Gymnasium. Also es ist eine ganze Menge passiert und es wird auch weiterhin etliches, vieles passieren, was der Stadtentwicklung gut tut.
0: Nun liegt der Entwurf des neuen Stadtentwicklungskonzeptes vor. Im Mittelpunkt steht die Frage, wie sich Dessau-Roßlau in den kommenden Jahren entwickeln soll. Herausforderungen wie der Bevölkerungsrückgang, die zunehmende Überalterung der Gesellschaft und Wohnungsleerstände sind nach wie vor aktuell. Gleichzeitig sind im Laufe der Zeit weitere Themen hinzugekommen, die künftig berücksichtigt werden müssen.
1: Gerade durch die Pandemie bedingt ist vielen auch bewusst geworden, dass das Thema Digitalisierung, Onlinehandel, eine andere Art von Daseinsvorsorge, eine andere Art von Arbeiten und Wohnen, beispielsweise das Thema Homeoffice, die Leute auch bewegt. Also wie geht man auch mit dem Thema Natur um, wie geht man mit dem Thema Kultur um. Und das sind Sachen, die die Stadt in ihrem Wirken, in ihrem Ordnen von Funktionen, im Ordnen von Schulen, von Kitas maßgeblich mit beeinflussen. Und darauf eine Antwort zu geben, dass der Bürger und Bürgerinnen auch erkennen können, wie bereitet sich die Stadt eigentlich bis 2040 genau auf diese Herausforderungen vor. Dafür haben wir das INSEC gemacht.
0: Um den Bürgern einen einfachen Einstieg in das Thema zu ermöglichen, ist der Entwurf seit dem 16. Juni auf der Internetseite der Stadt zu sehen. Dort können sich Interessierte über die Inhalte informieren. Darüber hinaus wird es einen Bürgerdialog geben und der Entwurf wird öffentlich ausgelegt.
1: Vom 16.06. bis zum 24. August besteht diese Möglichkeit, über das Internet sich da sehr umfassend zu informieren, aber auch in diesen Prozess mit einzubringen. Anregungen, Hinweise an die Stadtverwaltung zu richten, aber auch Bedenken zu äußern, wenn etwas noch nicht Berücksichtigung gefunden hat, also sowas auch zu äußern. Und dann gibt es eine Informationsveranstaltung am 29. Juli im Bauhausmuseum um 18 Uhr, wo die Bürgerinnen und Bürger eingeladen sind, aber auch Vereine, Verbände, Unternehmer, Wirtschaft, Kulturschaffende, die gerne ins Bauhausmuseum kommen können, sich darüber informieren, was haben wir mit dem INSEC-Entwurf parat an Antworten und welche Möglichkeiten gibt es, sich in den weiteren Stadtentwicklungsprozess auch einzubringen.
0: Bei der Veranstaltung soll es darum gehen, welche Schwerpunkte im neuen INSEC gesetzt werden sollen. Auch die Bundesgartenschau, die im Jahr 2035 stattfinden soll, spielt dabei eine Rolle.
2: Das integrierte Stadtentwicklungskonzept ist ja ein Gesamtkonzept, wo wir versuchen, verschiedene Themenfelder zusammenzudenken. Wohnen, Freizeit, Kultur, Wirtschaft. Und wir sehen gerade die BUGA hier auch für viele Prozesse, die wir strategisch vorhaben für die Stadtentwicklung bis 2040, auch als ein Beschleuniger, als ein Katalysator. Und insofern finden Sie dann im integrierten Stadtentwicklungskonzept auch BUGA-Maßnahmen wieder, die einfach zeigen, inwiefern strategische Ziele der Stadtentwicklung bis 2040 auch über

0: über die Buga erreicht werden sollen.
1: Die Stadt lädt alle Interessierten herzlich ein, am 29. Juni um 18 Uhr ins Bauhausmuseum Dessau zu kommen, sich zu informieren und Fragen zu stellen.

0: Der Mädchenchor des Landesgymnasiums für Musik aus Wernigerode war nur einer von zahlreichen Chören, die vom 19. bis zum 21. Juni bei den Landeschortagen die Dessau-Roßlauer Innenstadt in eine musikalische Oase verwandelten. Gesangsgruppen aus ganz Sachsen-Anhalt versammelten sich in der Muldestadt. Organisiert wurde das Event vom Landesmusikrat Sachsen-Anhalt und von der Stadt. Nachdem die Chortage am Freitag mit dem Junior-Chorfest starteten, stand am Samstag das Landeschorfest auf dem Plan. Hierbei gab es zahlreiche Auftritte von Chören auf dem Marktplatz und in der Marienkirche zu hören.
1: Also die Chöre sind, glaube ich, guter Stimmung. Wie das angenommen wird, also wir hatten das Gefühl, vorhin, als geregnet hat, war mehr Publikum hier auf dem Marktplatz. Ist leider auch sehr warm und sonnig. Aber ich denke, das kommt gut an. In der Marienkirche, da ist, glaube ich, sehr gut besucht. Kann man auch ein bisschen gekühlt sitzen. Also jetzt am Nachmittag werden nochmal Auftritte stattfinden hier auf der Bühne und in der Marienkirche. 18 Uhr ist nochmal genau der Höhepunkt. Da gibt es einmal noch die Auftritte von den Chören, die noch da sind. Das sind 8 Chöre. Jeder singt nochmal 2 Titel. Und es wird dann eine Publikumsabstimmung geben. Sozusagen für die 3 besten Chöre gibt es ein kleines Preisgeld. Und es gibt einen Überraschungsgast, der mit den Chören und auch Besuchern zusammen singen wird. Es werden Boomwacker verteilt, sodass da auch rhythmisch aktiv mitgemacht werden kann.
0: Der Überraschungsgast beim Festkonzert war niemand Geringeres als Schauspieler und Musiker Axel Prahl. Zusammen mit dem Popchor Dessau spielte der Tatortstar sein Lied »Heute fange ich an«. Und auch das Publikum war eingeladen mitzusingen und gleichzeitig mit bunten Kunststoffröhren, den sogenannten Boomwackers, eine ganz besondere akustische Kulisse zu erzeugen.

0: Ein wirklich toller gemeinschaftlicher Moment auf dem Marktplatz, der auch Prahl selber ziemlich berührte. Die Kraft des gemeinsamen Musizierens stand beim Landeschorfest über allem. Für die Chöre sind Veranstaltungen wie diese ganz wichtig.
1: Chorsingen verbindet. Man sagt auch, Musik singen ist gesund. Genau, das ist, und wir bieten hier praktisch eine Plattform, dass die Chöre sich treffen können, austauschen können, voneinander lernen können. Es gibt ja auch heute, gab es auch die Möglichkeit, dass sich vier Chöre haben den Wunsch geäußert, sich beraten zu lassen von dem Chorleiter vom Rundfunk-Jugendchor Wernigerode. Die erfahren dann praktisch bekommen dann ein bisschen Feedback für ihre Arbeit. Genau, und das andere ist, man hört anderen zu, hat Programmanregungen dann, die man bekommt, ja.
0: Unter den 8 Chören, die beim Festkonzert auftraten, wurden per Publikumsabstimmung die besten noch einmal etwas hervorgehoben und ausgezeichnet. Den 3. Platz erreichte der Mädchenchor des Landesgymnasiums für Musik aus Wernigerode. Auf Platz 2 sang sich der Jugendchor des Anhaltischen Theaters Dessau, während der Kinderchor des Anhaltischen Theaters den Publikumspreis gewann. Am Sonntag stand dann noch der Landeschorwettbewerb an. Einen ausführlichen Beitrag dazu gibt es in einer unserer nächsten Sendungen. Hier noch abschließend der Popchor Dessau mit Ich schenk dir die Welt von den Prinzen.

0: Eine ganz besondere Premiere wurde am 19. Juni in Dessau gefeiert. Auf der Museumskreuzung wurde die neue Breakdance-Ampel offiziell in Betrieb genommen. Sachsen-Anhalts Ministerin für Infrastruktur und Digitales, Dr. Lydia Hüskens, und Dessaus Bürgermeisterin Jacqueline Lode gaben die außergewöhnliche Lichtsignalanlage frei. Auf die Idee dabei kam der New Kid Verein.
1: Eigentlich ist es wirklich eine Schnapsidee oder in einem Moment von so einem Rumflapsen entstanden, ob man nicht eigentlich auch mal in Dessau so eine Breakdance-Ampel machen könnte. Und das kam ja mit dem Hintergrund, dass es in vielen anderen Städten auch schon unterschiedliche Ampelfiguren gibt. Und dann war die Überlegung, was könnte man in Dessau machen, und dann so Breakdance. Und dann ja, war das gesetzt. Und dann haben wir das so ein bisschen in der Szene auch besprochen, auch im Verein. Und dann war relativ schnell klar, da hätten wir Lust drauf. Und dann haben wir mit Stadträten gesprochen, speziell mit Jörg Bernstein und Paul Nolte, dem wir auch nochmal Dank aussprechen wollen, weil die haben dann eine Beschlussvorlage draus gemacht und die auch in die Gremien, in den Stadtrat eingebracht. Und dann haben wir ja letztes Jahr gesehen, vor einem guten Jahr, dass der Stadtrat das für positiv befunden hat.
0: Die Idee hinter der Ampel ist jedoch weit mehr als nur eine kreative Besonderheit. Die Geschichte des Breakdance in Dessau reicht bis in die frühen 1980er Jahre zurück. Schon damals existierte in der Stadt eine lebendige Breakdance-Szene. Dort, wo sich heute die Museumskreuzung befindet, lag einst ein wichtiger Treffpunkt der Tänzer. Auch die Figuren der Ampel wurden nicht zufällig gewählt. Die Motive stellen zwei konkrete Personen dar und erinnern damit an die Anfänge der lokalen Hip-Hop-Kultur.
1: Es ist ja schon noch die Vorgabe, dass es eine bewegende Figur sein muss und eine stehende Figur. Also man muss schon auch an den Silhouetten noch erkennen können, dass es bewegend oder stehend eben ist. Und bei bewegenden Personen haben wir uns auf Beach mitbezogen. Das ist auch eine Breakdance-Ikone hier aus Dessau, der in den 80er Jahren sehr, sehr aktiv war, auch in Ostdeutschland nach wie vor sehr, sehr geschätzt wird für seine Fähigkeiten. Also er hat da schon sehr viel Grundlagenarbeit betrieben und neue Grenzen aufgezeigt. Und das wurde halt positiv befunden. Und da haben wir gesagt, dann nehmen wir halt Beach mit. Und er ist mit so einer bewegenden Figur, Bewegung da eigentlich auch ganz gut zu sehen. Die zweite Figur ist Peter Steinsberger, a.k.a. Blaster Punk, so nennt er sich eigentlich. Und er kommt ja eher so aus der Punk-Szene und die Vernetzung war ja eben auch hier auf der Kreuzung, weil die viel mit den Ghetto-Blastern eben auch die Musik gemacht haben. Und so kam das eben zu einer stehenden Bewegung mit dem Ghetto-Blaster, so ein Vorhalter, das sollte eigentlich eindeutig sein.
0: Der 2023 gegründete New Kid Verein führt DJs elektronischer Tanzmusik sowie tanzbegeisterte Menschen aus Dessau und dem Umland zusammen. Die Finanzierung der Ampelfiguren übernahm der Verein vollständig aus eigenen Mitteln. Umso größer ist nun die Freude über die positive Resonanz der Bevölkerung. Für viele Menschen hat Breakdance bis heute eine besondere Bedeutung und ist weit mehr als nur ein Tanzstil.
1: Wir hatten ja am 1. Mai mit der Stiftung Bauhaus ja auch eine Veranstaltung gemacht und am Tag davor habe ich in Dessau in einem Laden das Linoleum gekauft. Und dann war die Frage, ob wir das Muster, wenn das ja zusammengelegt wird, auch passend sein muss. Und da habe ich gesagt, nee, das ist ja nur für Breakdance. Und der Kollege auf der anderen Seite vom Tresen kriegt auf einmal so ein Lächeln und so ein Glänzen in den Augen und sagte, ah, Mensch, ja, da war ich ja früher auch so am Rande so dabei. Und der Kollege aus der Elektroabteilung, der war auch so richtiger Breakdancer. Und dann merkt man eben, also wenn es nicht gerade offensichtlich ist in der Stadtgesellschaft, dass es trotzdem irgendwie ein Thema ist. Und kaum, wenn man das aufgreift, auch viele alte Erinnerungen wach werden.
0: Mit dem Projekt möchte der Verein auch auf die kulturelle Bedeutung der Hip-Hop-Bewegung aufmerksam machen. Langfristiges Ziel ist die Anerkennung von Hip-Hop als immaterielles Kulturgut. Die Breakdance-Ampel setzt dafür nun ein sichtbares Zeichen.

0: Drei Monate vor den Leichtathletik-Europameisterschaften im britischen Birmingham besuchten zahlreiche Weltklasse-Athleten die Bauhausstadt, um am Leichtathletik-Meeting teilzunehmen und sich auf die anstehende EM vorzubereiten. Am 19. Juni organisierte Anhalt Sport die 28. Ausgabe des traditionsreichen Meetings im Paul-Greifzu-Stadion. Trotz wirklich hohen Temperaturen besuchten wieder zahlreiche Zuschauer das besondere Event. Los ging es ab 16 Uhr mit dem Jugendvorprogramm, bei dem sich der Leichtathletik-Nachwuchs auf der großen Bühne präsentieren durfte. Einen ausführlichen Beitrag dazu sehen Sie in einer unserer nächsten Sendungen. Gegen 18.45 Uhr wurde das Leichtathletik-Meeting dann offiziell eröffnet. Kinder des 1. LAC Dessau präsentierten die Fahnen der teilnehmenden Länder und einige Sportler wurden traditionell mit Fahrzeugen des Autohauses Peter ins Stadion eingefahren. Sachsen-Anhalts Ministerpräsident Sven Schulze sowie Dessau-Roßlaus Oberbürgermeister Dr. Robert Reck richteten dann noch Grußworte ans Publikum. Und dann war das Meeting auch schon in vollem Gange. Beim Stabhochsprung stand Piotr Lisek im Mittelpunkt. Der Pole, der die Bauhausstadt bereits sehr gut kennt, schaffte es als einziger eine Höhe von 5,70 Meter zu springen. Die 5,80 versuchte er dann noch, scheiterte aber in allen drei Versuchen. Trotzdem konnte er sich über den Sieg beim Meeting freuen. Beim Weitsprung der Frauen richtete sich der Blick des Publikums dann auf Olympiasiegerin Malaika Mihambo. Mit einer Weite von 6,62 Meter sicherte sie sich den 7. Sieg bei ihrer 7. Teilnahme am Dessauer Leichtathletik-Meeting. Platz 2 und 3 belegten die beiden Deutschen Michaela Sani und Finja Köchling. Dass Malaika Mihambo überhaupt am Meeting teilgenommen hat, war nicht selbstverständlich. So war sie wenige Tage zuvor ziemlich angeschlagen. Da sie das Dessauer Leichtathletik-Event und die Zuschauer aber mittlerweile so ins Herz geschlossen hat, wollte sie trotzdem unbedingt teilnehmen.
1: Das ist wirklich eine sehr, sehr hohe Wertschätzung, auch für die vielen Menschen, die dazu beitragen, dass das Meeting überhaupt über die Bühne gehen kann. Und auch ein Dank an die treuen Zuschauer, die seit vielen Jahren, manche seit 28 Jahren, solange es das Meeting gibt, hierher kommen. Und das ist ja ein sehr, sehr positives Signal und ein ehrliches Signal, sonst wäre sie ja nicht da. Und das ist 7. Mal, einmal in der Marienkirche noch, also eigentlich das 8. Mal. Das ist schon toll und kann auch uns alle, die das Meeting auf die Beine stellen, auch schon wirklich ein Stück stolz machen. Und es gibt dann auch immer wieder Kraft. Sind ja auch andere, auch Gina Lückenkämper war das 4. Mal hier. Sie war auch, das sieht ja der Zuschauer nicht, aber wir wissen es. Sie war 14 Tage mit einer Sommergrippe, lag sie flach. Sie hätte eigentlich hätte sie nicht starten können, aber sie hat es gemacht. Weil sie eben auch hier, wie Malaika genau sieht, das macht Spaß hier, die bekommt gute Bedingungen. Und das freut uns natürlich sehr und das nehmen auch die vielen, vielen fleißigen Menschen mit. Und ich denke, die Zuschauer finden es auch toll, dass solche und noch viele andere Weltklasseathleten, dass sie immer wieder nach Dessau kommen. Auch ein Piotr Lisek, der seit über zehn Jahren in der Weltspitze war, der war, glaube ich, das 10. oder 11. Mal in Dessau. Also das zeigt, dass das ein sehr, sehr, sehr gutes Miteinander ist.
0: Die erwähnte Gina Lückenkämper belegte nach einem Sieg im Vorlauf im Finale über 100 Meter dann nur den 2. Platz mit einer Zeit von 11,27 Sekunden. Mit 11,23 Sekunden siegte hier die Schweizerin Salome Cora. Bei den 100 Metern der Männer gewann der Amerikaner Lawrence Johnson mit 10,07 Sekunden. Esperanza Cladera siegte bei den 200 Metern der Frauen mit 22,96 Sekunden. Bei den Strecken über 1500 Metern war es bei den Frauen die Marokkanerin Zukaina Hadji, die mit einer Zeit von 4 Minuten und 8,55 Sekunden siegte, und bei den Männern der Türke Mehmet Çelik mit einer Zeit von 3 Minuten und 38,10 Sekunden. Den ersten Meeting-Rekord des Abends gab es beim 100-Meter-Hürdenlauf der Frauen. Die Amerikanerin Rania Jones stellte diesen mit einer Zeit von 12,49 Sekunden auf und konnte sich feiern lassen. Und dann ging es Schlag auf Schlag und der nächste Meeting-Rekord fiel beim 400-Meter-Lauf der Männer. In 44,75 Sekunden absolvierte der Südafrikaner

0: Das Maß der Dinge. Das Maß der Dinge aus unserer Sicht ist, wirklich guten Sport zu bieten, die Zuschauer zu unterhalten. Und jetzt war halt beides dabei. Also man kann nicht jedes Jahr immer wieder neue Medienrekorde erwarten. Die waren da. Die Stimmung bei den Zuschauern war fantastisch. Es war diese Wechselbeziehung, guter Sport, gute Zuschauer. Und das motiviert natürlich auch die Sportler. Und klar, die 1,44, glaube ich, 800 Meter der Männer von den Franzosen, das war natürlich, darauf habe ich schon eigentlich viele Jahre hin gehofft und gefiebert, dass das mal klappt. Und in diesem Jahr hat es geklappt, bin ich sehr, sehr froh darüber. Aber auch alle anderen Disziplinen haben sich hier teilweise sehr, sehr gut dargestellt und gute Leistungen gebracht. Es gab persönliche Bestleistungen von manchen Athleten. Es gab Athleten, die fassungslos waren über ihre eigene Leistung, die sie so hier nicht erwartet hatten. Und das ist das Schöne an der Leichtathletik, dass es auch hier immer wieder Überraschungen gibt und Akzente für Athleten oder die sich selber Akzente setzen, um ihre Leistungsentwicklung voranzubringen. Und das ist einfach klasse. Und viele Athleten haben es ja auch gesagt, die Stimmung hier im Stadion, die ist wirklich sehr, sehr, sehr gut. Und das macht dann Spaß für alle Beteiligten. Und es hängt ja unheimlich viel dran an so einem Leichtathletik-Meeting, an so einem internationalen Großereignis. Die Politik war da mit mehreren Ministerpräsidenten. Das erste Mal, Herr Schulze, hat das auch mal live gesehen, was hier in Dessau abgeht. War zutiefst beeindruckt und begeistert. Und genau das wollen wir. Wir wollen die Menschen begeistern. Und man muss auch die die Gesamtsicht auf das Meeting betrachten. Heute haben wir insgesamt mit Vorprogramm und Hauptprogramm über 350 Topathleten, darunter Olympiasieger, Weltmeister, Europameister und Schulkinder sportgetrieben, gemeinsam in einer Anlage. Und die Kinder waren so genauso begeistert, die Finalisten im Supersprinter. Also das war wirklich großes Kino und eine tolle Geschichte. Und ich bin allen, die sich hier engagiert haben, das waren sehr, sehr viele, über 170, 180 ehrenamtliche Mitstreiter, die ja nur das ermöglichen, solch ein Meeting über die Bühne zu bringen. Und natürlich den Sponsoren, den Partnern, die das auch ermöglichen, solch internationale, hochkarätige Klasse hier im Paul-Greifstein-Stadion zu erleben.
1: Beim Speerwurf lief es für Olympiasieger Thomas Röhler nicht ganz so gut. Mit einem 78,04 Meter Wurf belegte er nur den zweiten Platz, hinter Du Smit. Der Südafrikaner siegte relativ deutlich mit einer Weite von 84,79 Metern. Abschließend stand dann noch der Hindernislauf der Männer über 3000 Meter sowie das Weitspringen der Männer auf dem Plan. Beim Hindernislauf konnte sich der Marokkaner Mohamed Tindouf mit einer Zeit von 8 Minuten und 17,94 Sekunden durchsetzen. Beim Weitsprung hofften die Zuschauer dann noch auf einen Sprung über 8 Meter, was an diesem Abend nicht mehr gelang. Der Südafrikaner Manuel Divan belegte hier mit 7,84 Metern den ersten Platz. Ein sehr unterhaltsames Sporthighlight ging dann auch schon wieder zu Ende. Nach der Siegerehrung wurde das 28. Leichtathletik-Meeting mit einem spektakulären Feuerwerk eindrucksvoll abgeschlossen.

0: Eine ganz besondere Auszeichnung haben die Schüler des Liborius-Gymnasiums in Dessau am 16. Juni erhalten. Die Schule wurde vom Bildungsstaatssekretär Jürgen Böhm sowie dem Geschäftsführer der Landesenergieagentur Marco Mühlstein besucht und mit dem ersten Platz des Energiesparmeisterwettbewerbs in Sachsen-Anhalt geehrt.
1: Der Wettbewerb zeigt erstmal, wie engagiert unsere Schülerinnen und Schüler sind, welche Ideen sie mitbringen und wie sie versuchen, letztendlich ihre naturwissenschaftlichen Kenntnisse und Wissen anzuwenden. Und ja, deswegen ist das ein sehr wichtiger Wettbewerb. Und dass das Liborius-Gymnasium hier den ersten Preis in Sachsen-Anhalt erreicht, zeigt auch, mit wie viel Inhalt und mit wie viel Engagement es umgesetzt wird.
0: Für Sachsen-Anhalt hat Bildungsminister Jan Riedel die Schirmherrschaft über den Wettbewerb übernommen. Die Landesenergieagentur Sachsen-Anhalt unterstützt die Aktion bereits seit 12 Jahren im Rahmen einer Patenschaft. Bundesweit

0: haben sich insgesamt knapp 450 Schulen für den Wettbewerb beworben.
1: Das ist erstmal eine Riesenehre. Und ich finde es schön, dass wir für etwas ausgezeichnet werden, was eigentlich im Grundkonzept unserer Schule ist. Da geht es letztlich um Bewahrung der Schöpfung, um Sicherung unserer Ressourcen hier auf diesem Planeten. Und zugleich ist es natürlich verbunden mit unserem Namenspatron, dem heiligen Liborius. Und das finde ich eine schöne Sache. Das ist einfach, es passt und ich freue mich sehr, sehr.
0: Das Liborius-Gymnasium in Trägerschaft der Edith-Stein-Schulstiftung des Bistums Magdeburg überzeugte die Jury vor allem durch Eigeninitiative und ein kontinuierliches Engagement im Klimaschutz. In der selbst initiierten Konsumwandel AG entwickelten die Schüler sogar ein eigenes Nachhaltigkeitslabel, den grünen Pfau.
1: Es gibt also von Kirchenseite aus ein Nachhaltigkeitslabel, das heißt der grüne Hahn. Das ist natürlich für Kirchen, für Bistümer etc. gebaut und da sind ganz viele Bedingungen dran geknüpft. Also es ist ja auch viel Papierkram und Nachweis von jenem und diesem. Und die Konsumwandel AG mit ihren wenigen Mitgliedern hat sich dann entschlossen, den Verwaltungsaufwand, den kriegen wir einfach nicht hin, auch den Nachweis dafür, und hat sich eben, hat das runtergescaled und hat gesagt, das kriegen wir doch auf einem Schulniveau mit ähnlicher Akzeptanz hin und es muss nicht unbedingt das ganz große Label sein.
0: Dass Nachhaltigkeit an der Schule nicht nur ein Thema auf dem Papier ist, zeigte sich auch bei einer kleinen Führung durch das Schulgebäude.
1: Es sind viele kleine Punkte. Also es waren die Fahrradständer, das ist diese Idee mit dem grünen Klassenzimmer, wo geguckt wird, ob die nicht nur viele Pflanzen haben, sondern auch dazu, die sich die richtigen aussuchen oder zu Beziehungen haben. Das ist das Insektenhotel hier und die kleine Garten-AG dort. Das ist das Müllsortieren oder unsere Wasserautomaten. Also ganz viele kleine Dinge, die über die letzten Jahre hier in der Schule entstanden und gewachsen sind und die wir eben auf die Weise in die Aufmerksamkeit heben. Also die sind nicht alle dafür erfunden worden, aber sie werden damit gesehen und das ist wichtig.
0: Neben der Urkunde erhielten die Gewinner Messgeräte sowie Unterrichtsmaterialien. Zudem darf sich die Schule über ein Preisgeld in Höhe von 2.500 Euro freuen. Ein Zeichen der Wertschätzung von Landesenergieagentur und Land für das besondere Engagement der Schüler.
2: Hier wird ein wichtiges Thema der Bildung umgesetzt, nämlich die Bildung zur Nachhaltigkeit, zur nachhaltigen Entwicklung. Und ich glaube, das ist eine der wesentlichen Bildungsaufgaben, die wir uns als Gesellschaft und als Land heute stellen müssen. Wir müssen die Einstellung von Jugendlichen dahingehend entwickeln, dass sie mit den Ressourcen, die wir haben oder mit der Schöpfung, in der wir uns befinden, nachhaltig und auch verantwortungsvoll umgehen.
0: Nach dem Erfolg auf Landesebene dürfen sich die Schüler nun auf die Preisverleihung in Berlin freuen. Ob auch der Bundessieg nach Dessau geht, entschied ein Online-Voting, das bis zum 17. Juni lief.
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0: Es wurde wieder Zeit, die Zukunftspläne der Stadt festzulegen. In einem Pressegespräch der Stadt am 18. Juni wurde über den aktuellen Stand des INSEC 2040 informiert. Bereits 2013 wurde in Dessau-Roßlau das erste integrierte Stadtentwicklungskonzept erarbeitet und bis 2025 ausgerichtet.
1: Wenn man sich in das alte INSEC nochmal reinliest, kann man feststellen, da waren ca. 89 Leitprojekte drin und davon sind gut 50 Maßnahmen auf den Weg gebracht worden. An einigen Projekten arbeiten wir noch, aber es gibt ganz wichtige Sachen, an denen wir gearbeitet und die auch realisiert wurden. Beispielsweise die Kavalierstraße, das Bauhausmuseum, der Stadtpark, der Stadteingang Ost, der Albrechtsplatz, die Ostseite der Albrechtsstraße, Johannesviertel. Es sind etliche Straßenbauvorhaben auf den Weg gebracht worden. In Roßlau beispielsweise der Umzug der Bieteschule in das ehemalige Goethe-Gymnasium. Also es ist eine ganze Menge passiert und es wird auch weiterhin etliches, vieles passieren, was der Stadtentwicklung gut tut.
0: Nun liegt der Entwurf des neuen Stadtentwicklungskonzeptes vor. Im Mittelpunkt steht die Frage, wie sich Dessau-Roßlau in den kommenden Jahren entwickeln soll. Herausforderungen wie der Bevölkerungsrückgang, die zunehmende Überalterung der Gesellschaft und Wohnungsleerstände sind nach wie vor aktuell. Gleichzeitig sind im Laufe der Zeit weitere Themen hinzugekommen, die künftig berücksichtigt werden müssen.
1: Gerade durch die Pandemie bedingt ist vielen auch bewusst geworden, dass das Thema Digitalisierung, Onlinehandel, eine andere Art von Daseinsvorsorge, eine andere Art von Arbeiten und Wohnen, beispielsweise das Thema Homeoffice, die Leute auch bewegt. Also wie geht man auch mit dem Thema Natur um, wie geht man mit dem Thema Kultur um. Und das sind Sachen, die die Stadt in ihrem Wirken, in ihrem Ordnen von Funktionen, im Ordnen von Schulen, von Kitas maßgeblich mit beeinflussen. Und darauf eine Antwort zu geben, dass der Bürger und Bürgerinnen auch erkennen können, wie bereitet sich die Stadt eigentlich bis 2040 genau auf diese Herausforderungen vor. Dafür haben wir das INSEC gemacht.
0: Um den Bürgern einen einfachen Einstieg in das Thema zu ermöglichen, ist der Entwurf seit dem 16. Juni auf der Internetseite der Stadt zu sehen. Dort können sich Interessierte über die Inhalte informieren. Darüber hinaus wird es einen Bürgerdialog geben und der Entwurf wird öffentlich ausgelegt.
1: Vom 16.06. bis zum 24. August besteht diese Möglichkeit, über das Internet sich da sehr umfassend zu informieren, aber auch in diesen Prozess mit einzubringen. Anregungen, Hinweise an die Stadtverwaltung zu richten, aber auch Bedenken zu äußern, wenn etwas noch nicht Berücksichtigung gefunden hat, also sowas auch zu äußern. Und dann gibt es eine Informationsveranstaltung am 29. Juli im Bauhausmuseum um 18 Uhr. Wo die Bürgerinnen und Bürger eingeladen sind, aber auch Vereine, Verbände, Unternehmer, Wirtschaft, Kulturschaffende, die gerne ins Bauhausmuseum kommen können, sich darüber informieren, was haben wir mit dem INSEC-Entwurf parat an Antworten und welche Möglichkeiten gibt es, sich in den weiteren Stadtentwicklungsprozess auch einzubringen.
0: Bei der Veranstaltung soll es darum gehen, welche Schwerpunkte im neuen INSEC gesetzt werden sollen. Auch die Bundesgartenschau, die im Jahr 2035 stattfinden soll, spielt dabei eine Rolle.
2: Das integrierte Stadtentwicklungskonzept ist ja ein Gesamtkonzept, wo wir versuchen, verschiedene Themenfelder zusammenzudenken. Wohnen, Freizeit, Kultur, Wirtschaft. Und wir sehen gerade die BUGA hier auch für viele Prozesse, die wir strategisch vorhaben für die Stadtentwicklung bis 2040, auch als einen Beschleuniger, als einen Katalysator. Und insofern finden Sie dann im integrierten Stadtentwicklungskonzept auch BUGA-Maßnahmen wieder, die einfach zeigen, inwiefern strategische Ziele der Stadtentwicklung bis 2040 auch über die BUGA erreicht werden sollen.
0: Die Stadt lädt alle Interessierten herzlich ein, am 29. Juni um 18 Uhr ins Bauhausmuseum Dessau zu kommen, sich zu informieren und Fragen zu stellen.

0: Der Mädchenchor des Landesgymnasiums für Musik aus Wernigerode war nur einer von zahlreichen Chören, die vom 19. bis zum 21. Juni bei den Landeschortagen die Dessau-Roßlauer Innenstadt in eine musikalische Oase verwandelten. Gesangsgruppen aus ganz Sachsen-Anhalt versammelten sich in der Muldestadt. Organisiert wurde das Event vom Landesmusikrat Sachsen-Anhalt und von der Stadt. Nachdem die Chortage am Freitag mit dem Junior-Chorfest starteten, stand am Samstag das Landeschorfest auf dem Plan. Hierbei gab es zahlreiche Auftritte von Chören auf dem Marktplatz und in der Marienkirche zu hören.
1: Also die Chöre sind, glaube ich, guter Stimmung. Wie das angenommen wird, also wir hatten das Gefühl, vorhin als geregnet hat, war mehr Publikum hier auf dem Marktplatz. Ist leider auch sehr warm und sonnig. Aber ich denke, das kommt gut an. In der Marienkirche, da ist, glaube ich, sehr gut besucht. Kann man auch ein bisschen gekühlt sitzen. Also jetzt am Nachmittag werden nochmal Auftritte stattfinden hier auf der Bühne und in der Marienkirche. 18 Uhr ist nochmal genau der Höhepunkt. Da gibt es einmal noch die Auftritte von den Chören, die noch da sind. Das sind 8 Chöre. Jeder singt nochmal 2 Titel. Und es wird dann eine Publikumsabstimmung geben. Sozusagen für die 3 besten Chöre gibt es ein kleines Preisgeld. Und es gibt einen Überraschungsgast, der mit den Chören und auch Besuchern zusammen singen wird. Es werden Boomwacker verteilt, sodass da auch rhythmisch aktiv mitgemacht werden kann.
0: Der Überraschungsgast beim Festkonzert war niemand Geringeres als Schauspieler und Musiker Axel Prahl. Zusammen mit dem Popchor Dessau spielte der Tatortstar sein Lied »Heute fange ich an«. Und auch das Publikum war eingeladen mitzusingen und gleichzeitig mit bunten Kunststoffröhren, den sogenannten Boomwackers, eine ganz besondere akustische Kulisse zu erzeugen.

0: Ein wirklich toller gemeinschaftlicher Moment auf dem Marktplatz, der auch Prahl selber ziemlich berührte. Die Kraft des gemeinsamen Musizierens stand beim Landeschorfest über allem. Für die Chöre sind Veranstaltungen wie diese ganz wichtig.
1: Chorsingen verbindet. Man sagt auch, Musik singen ist gesund. Genau, das ist, und wir bieten hier praktisch eine Plattform, dass die Chöre sich treffen können, austauschen können, voneinander lernen können. Es gibt ja auch heute, gab es auch die Möglichkeit, dass sich vier Chöre haben den Wunsch geäußert, sich beraten zu lassen von dem Chorleiter vom Rundfunk Jugendchor Wernigerode. Die erfahren dann praktisch bekommen dann ein bisschen Feedback für ihre Arbeit. Genau, und das andere ist, man hört anderen zu, hat Programmanregungen dann, die man bekommt, ja.
0: Unter den 8 Chören, die beim Festkonzert auftraten, wurden per Publikumsabstimmung die besten noch einmal etwas hervorgehoben und ausgezeichnet. Den 3. Platz erreichte der Mädchenchor des Landesgymnasiums für Musik aus Wernigerode. Auf Platz 2 sang sich der Jugendchor des Anhaltischen Theaters Dessau, während der Kinderchor des Anhaltischen Theaters den Publikumspreis gewann. Am Sonntag stand dann noch der Landeschorwettbewerb an. Einen ausführlichen Beitrag dazu gibt es in einer unserer nächsten Sendungen. Hier noch abschließend der Popchor Dessau mit Ich schenk dir die Welt von den Prinzen.

0: Eine ganz besondere Premiere wurde am 19. Juni in Dessau gefeiert. Auf der Museumskreuzung wurde die neue Breakdance-Ampel offiziell in Betrieb genommen. Sachsen-Anhalts Ministerin für Infrastruktur und Digitales, Dr. Lydia Hüskens, und Dessaus Bürgermeisterin Jacqueline Lode gaben die außergewöhnliche Lichtsignalanlage frei. Auf die Idee dabei kam der New Kid Verein.
1: Eigentlich ist es wirklich eine Schnapsidee oder in einem Moment von so einem Rumflapsen entstanden, ob man nicht eigentlich auch mal in Dessau so eine Breakdance-Ampel machen könnte. Und das kam ja mit dem Hintergrund, dass es in vielen anderen Städten auch schon unterschiedliche Ampelfiguren gibt. Und dann war die Überlegung, was könnte man in Dessau machen, und dann so Breakdance. Und dann ja, war das gesetzt. Und dann haben wir das so ein bisschen in der Szene auch besprochen, auch im Verein. Und dann war relativ schnell klar, da hätten wir Lust drauf. Und dann haben wir mit Stadträten gesprochen, speziell mit Jörg Bernstein und Paul Nolte, dem wir auch nochmal Dank aussprechen wollen, weil die haben dann eine Beschlussvorlage draus gemacht und die auch in die Gremien, in den Stadtrat eingebracht. Und dann haben wir ja letztes Jahr gesehen, vor einem guten Jahr, dass der Stadtrat das für positiv befunden hat.
0: Die Idee hinter der Ampel ist jedoch weit mehr als nur eine kreative Besonderheit. Die Geschichte des Breakdance in Dessau reicht bis in die frühen 1980er Jahre zurück. Schon damals existierte in der Stadt eine lebendige Breakdance-Szene. Dort, wo sich heute die Museumskreuzung befindet, lag einst ein wichtiger Treffpunkt der Tänzer. Auch die Figuren der Ampel wurden nicht zufällig gewählt. Die Motive stellen zwei konkrete Personen dar und erinnern damit an die Anfänge der lokalen Hip-Hop-Kultur.
1: Es ist ja schon noch die Vorgabe, dass es eine bewegende Figur sein muss und eine stehende Figur. Also man muss schon auch an den Silhouetten noch erkennen können, dass es bewegend oder stehend eben ist. Und bei der bewegenden Person haben wir uns auf Beach mitbezogen. Das ist auch eine Breakdance-Ikone hier aus Dessau, der in den 80er Jahren sehr, sehr aktiv war, auch in Ostdeutschland nach wie vor sehr, sehr geschätzt wird für seine Fähigkeiten. Also er hat da schon sehr viel Grundlagenarbeit betrieben und neue Grenzen aufgezeigt und wurde halt positiv befunden und dann haben wir gesagt, dann nehmen wir halt Beach mit und er ist mit so einer bewegenden Figur, Bewegung da eigentlich auch ganz gut zu sehen. Die zweite Figur ist Peter Steinsberger, aka Blaster Punk, so nennt er sich eigentlich. Und er kommt ja eher so aus der Punk-Szene und die Vernetzung war ja eben auch hier auf der Kreuzung, weil die viel mit den Ghetto-Blastern eben auch die Musik gemacht haben und so kam das eben zu einer stehenden Bewegung mit dem Ghetto-Blaster, so ein Vorhalter, das sollte eigentlich eindeutig sein.
0: Der 2023 gegründete New Kid Verein führt DJs elektronischer Tanzmusik sowie tanzbegeisterte Menschen aus Dessau und dem Umland zusammen. Die Finanzierung der Ampelfiguren übernahm der Verein vollständig aus eigenen Mitteln. Umso größer ist nun die Freude über die positive Resonanz der Bevölkerung. Für viele Menschen hat Breakdance bis heute eine besondere Bedeutung und ist weit mehr als nur ein Tanzstil.
1: Wir hatten ja am 1. Mai mit der Stiftung Bauhaus ja auch eine Veranstaltung gemacht und am Tag davor habe ich in Dessau in einem Laden das Linoleum gekauft. Und dann war die Frage, ob wir das Muster, wenn das ja zusammengelegt wird, auch passend sein muss. Und dann habe ich gesagt, nee, das ist ja nur für Breakdance. Und der Kollege auf der anderen Seite vom Tresen kriegt da auf einmal so ein Lächeln und so ein Glänzen in den Augen und sagte, ah, Mensch, ja, da war ich ja früher auch so am Rande so dabei. Und der Kollege aus der Elektroabteilung, der war auch so ein richtiger Breakdancer. Und dann merkt man eben, also wenn es nicht gerade offensichtlich ist in der Stadtgesellschaft, dass es trotzdem irgendwie ein Thema ist. Und kaum, wenn man das aufgreift, auch viele alte Erinnerungen wach werden.
0: Mit dem Projekt möchte der Verein auch auf die kulturelle Bedeutung der Hip-Hop-Bewegung aufmerksam machen. Langfristiges Ziel ist die Anerkennung von Hip-Hop als immaterielles Kulturgut. Die Breakdance-Ampel setzt dafür nun ein sichtbares Zeichen.

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1: Ungefähr 2 Monate vor den Leichtathletik-Europameisterschaften im britischen Birmingham besuchten zahlreiche Weltklasse-Athleten die Bauhausstadt, um am Leichtathletik-Meeting teilzunehmen und sich auf die anstehende EM vorzubereiten. Am 19. Juni organisierte Anhalt Sport die 28. Ausgabe des traditionsreichen Meetings im Paul-Greifzu-Stadion. Trotz wirklich hohen Temperaturen besuchten wieder zahlreiche Zuschauer das besondere Event. Los ging es ab 16 Uhr mit dem Jugendvorprogramm, bei dem sich der Leichtathletik-Nachwuchs auf der großen Bühne präsentieren durfte. Einen ausführlichen Beitrag dazu sehen Sie in einer unserer nächsten Sendungen. Gegen 18.45 Uhr wurde das Leichtathletik-Meeting dann offiziell eröffnet. Kinder des 1. LAC Dessau präsentierten die Fahnen der teilnehmenden Länder und einige Sportler wurden traditionell mit Fahrzeugen des Autohauses Peter ins Stadion eingefahren. Sachsen-Anhalts Ministerpräsident Sven Schulze sowie Dessau-Roßlaus Oberbürgermeister Dr. Robert Reck richteten dann noch Grußworte ans Publikum. Und dann war das Meeting auch schon in vollem Gange. Beim Stabhochsprung stand Piotr Lisek im Mittelpunkt. Der Pole, der die Bauhausstadt bereits sehr gut kennt, schaffte es als einziger eine Höhe von 5,70 Meter zu springen. Die 5,80 versuchte er dann noch, scheiterte aber in allen 3 Versuchen. Trotzdem konnte er sich über den Sieg beim Meeting freuen. Beim Weitsprung der Frauen richtete sich der Blick des Publikums dann auf Olympiasiegerin Malaika Mihambo. Mit einer Weite von 6,62 Meter sicherte sie sich den 7. Sieg bei ihrer 7. Teilnahme am Dessauer Leichtathletik-Meeting. Platz 2 und 3 belegten die beiden Deutschen Michaela Sani und Finja Köchling. Dass Malaika Mihambo überhaupt am Meeting teilgenommen hat, war nicht selbstverständlich. So war sie wenige Tage zuvor ziemlich angeschlagen. Da sie das Dessauer Leichtathletik-Event und die Zuschauer aber mittlerweile so ins Herz geschlossen hat, wollte sie trotzdem unbedingt teilnehmen.
2: Das ist wirklich eine sehr, sehr hohe Wertschätzung, auch für die vielen Menschen, die dazu beitragen, dass das Meeting überhaupt über die Bühne gehen kann. Und auch ein Dank an die treuen Zuschauer, die seit vielen Jahren, manche seit 28 Jahren, solange es das Meeting gibt, hierher kommen. Und das ist ja ein sehr, sehr positives Signal und ein ehrliches Signal, sonst wäre sie ja nicht da. Und das ist 7. Mal, einmal in der Marienkirche noch, also eigentlich das 8. Mal. Das ist schon toll und kann auch uns alle, die das Meeting auf die Beine stellen, auch schon wirklich ein Stück stolz machen. Und es gibt dann auch immer wieder Kraft. Sind ja auch andere, auch Gina Lückenkämper war das 4. Mal hier. Sie war auch, das sieht ja der Zuschauer nicht, aber wir wissen es. Sie war 14 Tage mit einer Sommergrippe, lag sie flach. Sie hätte eigentlich hätte sie nicht starten können, aber sie hat es gemacht. Weil sie eben auch hier, wie Malaika genau sieht, das macht Spaß hier, die bekommt gute Bedingungen. Und das freut uns natürlich sehr und das nehmen auch die vielen, vielen fleißigen Menschen mit. Und ich denke, die Zuschauer finden es auch toll, dass solche und noch viele andere Weltklasse-Athleten, dass sie immer wieder nach Dessau kommen. Auch ein Piotr Lisek, der seit über zehn Jahren in der Weltspitze war, der war, glaube ich, das 10. oder 11. Mal in Dessau. Also das zeigt, dass das ein sehr, sehr, sehr gutes Miteinander ist.
1: Die erwähnte Gina Lückenkämper belegte nach einem Sieg im Vorlauf im Finale über 100 Meter dann nur den 2. Platz mit einer Zeit von 11,27 Sekunden. Mit 11,23 Sekunden siegte hier die Schweizerin Salome Cora. Bei den 100 Metern der Männer gewann der Amerikaner Lawrence Johnson mit 10,07 Sekunden. Esperanza Cladera siegte bei den 200 Metern der Frauen mit 22,96 Sekunden. Bei den Strecken über 1500 Metern war es bei den Frauen die Marokkanerin Zukaina Hadji, die mit einer Zeit von 4 Minuten und 8,55 Sekunden siegte, und bei den Männern der Türke Mehmet Çelik mit einer Zeit von 3 Minuten und 38,10 Sekunden. Den ersten Meeting-Rekord des Abends gab es beim 100-Meter-Hürdenlauf der Frauen. Die Amerikanerin Rania Jones stellte diesen mit einer Zeit von 12,49 Sekunden auf und konnte sich feiern lassen. Und dann ging es Schlag auf Schlag und der nächste Meeting-Rekord fiel beim 400-Meter-Lauf der Männer. In 44,75 Sekunden absolvierte der Südafrikaner Mithi Mthimkhulu die Strecke und steht in der ewigen Bestenliste des Leichtathletik-Meetings an erster Stelle. Einen dritten Meeting-Rekord gab es aber noch. Beim 800-Meter-Lauf der Männer war es der Franzose Jordan Terras, der mit einer Zeit von einer Minute und 44,41 Sekunden für eine neue Bestmarke sorgte.
2: Es war ein tolles Meeting. Es wurde wirklich großartiger Sport, ein richtig guter Sport und erfolgreicher Sport geboten. Mit drei Meeting-Rekorden hätte ich vorher ehrlich gesagt nicht gedacht. Nachdem wir ja im letzten Jahr so viele Leistungen oder die Sportler verbessern konnten, wird es ja dann immer schwerer, immer wieder neue Rekorde aufzustellen. Ist auch nicht

0: Das Maß der Dinge. Ich meine, das Maß der Dinge aus unserer Sicht ist, wirklich guten Sport zu bieten, die Zuschauer zu unterhalten. Und jetzt war halt beides dabei. Also man kann nicht jedes Jahr immer wieder neue Medienrekorde erwarten. Die waren da. Die Stimmung bei den Zuschauern war fantastisch. Es war diese Wechselbeziehung, guter Sport, gute Zuschauer. Und das motiviert natürlich auch die Sportler. Und klar, die 1,44, glaube ich, 800 Meter der Männer von den Franzosen, das war natürlich, darauf habe ich schon eigentlich viele Jahre hin gehofft und gefiebert, dass das mal klappt. Und in diesem Jahr hat es geklappt, bin ich sehr froh darüber. Aber auch alle anderen Disziplinen haben sich hier teilweise sehr, sehr gut dargestellt und gute Leistungen gebracht. Es gab persönliche Bestleistungen von manchen Athleten, es gab Athleten, die fassungslos waren über ihre eigene Leistung, die sie so hier nicht erwartet hatten. Und das ist das Schöne an der Leichtathletik, dass es auch hier immer wieder Überraschungen gibt und Akzente für Athleten oder die sich selber Akzente setzen, um ihre Leistungsentwicklung voranzubringen. Und das ist einfach klasse. Und viele Athleten haben es ja auch gesagt, die Stimmung hier im Stadion, die ist wirklich sehr, sehr, sehr gut. Und das macht dann Spaß für alle Beteiligten. Und es hängt ja unheimlich viel dran an so einem Leichtathletik-Meeting, an so einem internationalen Großereignis. Die Politik war da mit vielen Ministerpräsidenten. Das erste Mal, Herr Schulze hat das auch mal live gesehen, was hier in Dessau abgeht, war zutiefst beeindruckt und begeistert. Und genau das wollen wir. Wir wollen die Menschen begeistern. Und man muss auch die die Gesamtsicht auf das Meeting betrachten. Heute haben hier insgesamt mit Vorprogramm und Hauptprogramm über 350 Top-Athleten, darunter Olympiasieger, Weltmeister, Europameister und Schulkinder sportgetrieben, gemeinsam in einer Anlage. Und die Kinder waren so genauso begeistert, die Finalisten im Supersprinter. Also das war wirklich großes Kino und eine tolle Geschichte. Und ich bin allen, die sich hier engagiert haben, das waren sehr, sehr viele, über 170, 180 ehrenamtliche Mitstreiter, die ja nur das ermöglichen, solch ein Meeting über die Bühne zu bringen. Und natürlich den Sponsoren, den Partnern, die das auch ermöglichen, solch internationale, hochkarätige Klasse hier im Paul-Greifs-Stadion zu erleben.
1: Beim Speerwurf lief es für Olympiasieger Thomas Röhler nicht ganz so gut. Mit einem 78,04 Meter Wurf belegte er nur den zweiten Platz, hinter Du Smit. Der Südafrikaner siegte relativ deutlich mit einer Weite von 84,79 Metern. Abschließend stand dann noch der Hindernislauf der Männer über 3000 Meter sowie das Weitspringen der Männer auf dem Plan. Beim Hindernislauf konnte sich der Marokkaner Mohamed Tindouft mit einer Zeit von 8 Minuten und 17,94 Sekunden durchsetzen. Beim Weitsprung hofften die Zuschauer dann noch auf einen Sprung über 8 Meter, was an diesem Abend nicht mehr gelang. Der Südafrikaner Manuel Divan belegte hier mit 7,84 Metern den ersten Platz. Ein sehr unterhaltsames Sporthighlight ging dann auch schon wieder zu Ende. Nach der Siegerehrung wurde das 28. Leichtathletik-Meeting mit einem spektakulären Feuerwerk eindrucksvoll abgeschlossen.

0: Eine ganz besondere Auszeichnung haben die Schüler des Liborius-Gymnasiums in Dessau am 16. Juni erhalten. Die Schule wurde vom Bildungsstaatssekretär Jürgen Böhm sowie dem Geschäftsführer der Landesenergieagentur Marco Mühlstein besucht und mit dem ersten Platz des Energiesparmeisterwettbewerbs in Sachsen-Anhalt geehrt.
1: Der Wettbewerb zeigt erstmal, wie engagiert unsere Schülerinnen und Schüler sind, welche Ideen sie mitbringen und wie sie versuchen, letztendlich ihre naturwissenschaftlichen Kenntnisse und Wissen anzuwenden. Und ja, deswegen ist das ein sehr wichtiger Wettbewerb. Und dass das Liborius-Gymnasium hier den ersten Preis in Sachsen-Anhalt erreicht, zeigt auch, mit wie viel Inhalt und mit wie viel Engagement es umgesetzt wird.
0: Für Sachsen-Anhalt hat Bildungsminister Jan Riedel die Schirmherrschaft über den Wettbewerb übernommen. Die Landesenergieagentur Sachsen-Anhalt unterstützt die Aktion bereits seit 12 Jahren im Rahmen einer Patenschaft. Bundesweit

0: haben sich insgesamt knapp 450 Schulen für den Wettbewerb beworben.
1: Das ist erstmal eine Riesenehre. Und ich finde es schön, dass wir für etwas ausgezeichnet werden, was eigentlich im Grundkonzept unserer Schule ist. Da geht es letztlich um Bewahrung der Schöpfung, um Sicherung unserer Ressourcen hier auf diesem Planeten. Und zugleich ist es natürlich verbunden mit unserem Namenspatron, dem heiligen Liborius. Und das finde ich eine schöne Sache. Das ist einfach, es passt und ich freue mich sehr, sehr.
0: Das Liborius-Gymnasium in Trägerschaft der Edith-Stein-Schulstiftung des Bistums Magdeburg überzeugte die Jury vor allem durch Eigeninitiative und ein kontinuierliches Engagement im Klimaschutz. In der selbst initiierten Konsumwandel AG entwickelten die Schüler sogar ein eigenes Nachhaltigkeitslabel, den grünen Pfau.
1: Es gibt also von Kirchenseite aus ein Nachhaltigkeitslabel, das heißt der grüne Hahn. Das ist natürlich für Kirchen, für Bistümer etc. gebaut und da sind ganz viele Bedingungen dran geknüpft. Also es ist ja auch viel Papierkram und Nachweis von jenem und diesem. Und die Konsumwandel AG mit ihren wenigen Mitgliedern hat sich dann entschlossen, den Verwaltungsaufwand, den kriegen wir einfach nicht hin, auch den Nachweis dafür, und hat sich eben, hat das runtergescaled und hat gesagt, das kriegen wir doch auf einem Schulniveau mit ähnlicher Akzeptanz hin und es muss nicht unbedingt das ganz große Label sein.
0: Dass Nachhaltigkeit an der Schule nicht nur ein Thema auf dem Papier ist, zeigte sich auch bei einer kleinen Führung durch das Schulgebäude.
1: Es sind viele kleine Punkte. Also waren die Fahrradständer, das ist diese Idee mit dem grünen Klassenzimmer, wo geguckt wird, ob die nicht nur viele Pflanzen haben, sondern auch dazu, die sich die richtigen aussuchen oder zu Beziehungen haben. Das ist das Insektenhotel hier und die kleine Garten-AG dort. Das ist das Müllsortieren oder unsere Wasserautomaten. Also ganz viele kleine Dinge, die über die letzten Jahre hier in der Schule entstanden und gewachsen sind und die wir eben auf die Weise in die Aufmerksamkeit heben. Also die sind nicht alle dafür erfunden worden, aber sie werden damit gesehen und das ist wichtig.
0: Neben der Urkunde erhielten die Gewinner Messgeräte sowie Unterrichtsmaterialien. Zudem darf sich die Schule über ein Preisgeld in Höhe von 2.500 Euro freuen. Ein Zeichen der Wertschätzung von Landesenergieagentur und Land für das besondere Engagement der Schüler.
2: Hier wird ein wichtiges Thema der Bildung umgesetzt, nämlich die Bildung zur Nachhaltigkeit, zur nachhaltigen Entwicklung. Und ich glaube, das ist eine der wesentlichen Bildungsaufgaben, die wir uns als Gesellschaft und als Land heute stellen müssen. Wir müssen die Einstellung von Jugendlichen dahingehend entwickeln, dass sie mit den Ressourcen, die wir haben oder mit der Schöpfung, in der wir uns befinden, nachhaltig und auch verantwortungsvoll umgehen.
0: Nach dem Erfolg auf Landesebene dürfen sich die Schüler nun auf die Preisverleihung in Berlin freuen. Ob auch der Bundessieg nach Dessau geht, entschied ein Online-Voting, das bis zum 17. Juni lief.
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0: Es wurde wieder Zeit, die Zukunftspläne der Stadt festzulegen. In einem Pressegespräch der Stadt am 18. Juni wurde über den aktuellen Stand des INSEC 2040 informiert. Bereits 2013 wurde in Dessau-Roßlau das erste integrierte Stadtentwicklungskonzept erarbeitet und bis 2025 ausgerichtet.
1: Wenn man sich in das alte INSEC nochmal reinliest, kann man feststellen, da waren ca. 89 Leitprojekte drin und davon sind gut 50 Maßnahmen auf den Weg gebracht worden. An einigen Projekten arbeiten wir noch, aber es gibt ganz, ganz wichtige Sachen, an denen wir gearbeitet und die auch realisiert wurden. Beispielsweise die Kavalierstraße, das Bauhausmuseum, der Stadtpark, der Stadteingang Ost, der Albrechtsplatz, die Ostseite der Albrechtsstraße, Johannesviertel. Es sind etliche Straßenbauvorhaben auf den Weg gebracht worden. In Roßlau beispielsweise der Umzug der Bieteschule in das ehemalige Goethe-Gymnasium. Also es ist eine ganze Menge passiert und es wird auch weiterhin etliches, vieles passieren, was der Stadtentwicklung gut tut.
0: Nun liegt der Entwurf des neuen Stadtentwicklungskonzeptes vor. Im Mittelpunkt steht die Frage, wie sich Dessau-Roßlau in den kommenden Jahren entwickeln soll. Herausforderungen wie der Bevölkerungsrückgang, die zunehmende Überalterung der Gesellschaft und Wohnungsleerstände sind nach wie vor aktuell. Gleichzeitig sind im Laufe der Zeit weitere Themen hinzugekommen, die künftig berücksichtigt werden müssen.
1: Gerade durch die Pandemie bedingt ist vielen auch bewusst geworden, dass das Thema Digitalisierung, Onlinehandel, eine andere Art von Daseinsvorsorge, eine andere Art von Arbeiten und Wohnen, beispielsweise das Thema Homeoffice, die Leute auch bewegt. Also wie geht man auch mit dem Thema Natur um, wie geht man mit dem Thema Kultur um? Und das sind Sachen, die die Stadt in ihrem Wirken, in ihrem Ordnen von Funktionen, im Ordnen von Schulen, von Kitas maßgeblich mit beeinflussen. Und darauf eine Antwort zu geben, dass der Bürger und Bürgerinnen auch erkennen können, wie bereitet sich die Stadt eigentlich bis 2040 genau auf diese Herausforderungen vor, dafür haben wir das INSEC gemacht.
0: Um den Bürgern einen einfachen Einstieg in das Thema zu ermöglichen, ist der Entwurf seit dem 16. Juni auf der Internetseite der Stadt zu sehen. Dort können sich Interessierte über die Inhalte informieren. Darüber hinaus wird es einen Bürgerdialog geben und der Entwurf wird öffentlich ausgelegt.
1: Vom 16.06. bis zum 24. August besteht diese Möglichkeit, über das Internet sich da sehr umfassend zu informieren, aber auch in diesen Prozess mit einzubringen. Anregungen, Hinweise an die Stadtverwaltung zu richten, aber auch Bedenken zu äußern, wenn etwas noch nicht Berücksichtigung gefunden hat, also sowas auch zu äußern. Und dann gibt es eine Informationsveranstaltung am 29. Juli im Bauhausmuseum um 18 Uhr, wo die Bürgerinnen und Bürger eingeladen sind, aber auch Vereine, Verbände, Unternehmer, Wirtschaft, Kulturschaffende, die gerne ins Bauhausmuseum kommen können, sich darüber informieren, was haben wir mit dem INSEC-Entwurf parat an Antworten und welche Möglichkeiten gibt es, sich in den weiteren Stadtentwicklungsprozess auch einzubringen.
0: Bei der Veranstaltung soll es darum gehen, welche Schwerpunkte im neuen INSEC gesetzt werden sollen. Auch die Bundesgartenschau, die im Jahr 2035 stattfinden soll, spielt dabei eine Rolle.
2: Das integrierte Stadtentwicklungskonzept ist ja ein Gesamtkonzept, wo wir versuchen, verschiedene Themenfelder zusammenzudenken. Wohnen, Freizeit, Kultur, Wirtschaft. Und wir sehen gerade die BUGA hier auch für viele Prozesse, die wir strategisch vorhaben für die Stadtentwicklung bis 2040, auch als ein Beschleuniger, als ein Katalysator. Und insofern finden Sie dann im integrierten Stadtentwicklungskonzept auch BUGA-Maßnahmen wieder, die einfach zeigen, inwiefern strategische Ziele der Stadtentwicklung bis 2040 auch über die BUGA erreicht werden sollen.
0: Die Stadt lädt alle Interessierten herzlich ein, am 29. Juni um 18 Uhr ins Bauhausmuseum Dessau zu kommen, sich zu informieren und Fragen zu stellen.

0: Mädchenchor des Landesgymnasiums für Musik aus Wernigerode war nur einer von zahlreichen Chören, die vom 19. bis zum 21. Juni bei den Landeschortagen die Dessau-Roßlauer Innenstadt in eine musikalische Oase verwandelten. Gesangsgruppen aus ganz Sachsen-Anhalt versammelten sich in der Muldestadt. Organisiert wurde das Event vom Landesmusikrat Sachsen-Anhalt und von der Stadt. Nachdem die Chortage am Freitag mit dem Junior-Chorfest starteten, stand am Samstag das Landeschorfest auf dem Plan. Hierbei gab es zahlreiche Auftritte von Chören auf dem Marktplatz und in der Marienkirche zu hören.
1: Also die Chöre sind, glaube ich, guter Stimmung. Wie das angenommen wird, also wir hatten das Gefühl vorhin, als geregnet hat, war mehr Publikum hier auf dem Marktplatz. Ist leider auch sehr warm und sonnig. Aber ich denke, das kommt gut an. In der Marienkirche, da ist, glaube ich, sehr gut besucht. Kann man auch ein bisschen gekühlt sitzen. Also jetzt am Nachmittag werden nochmal Auftritte stattfinden hier auf der Bühne und in der Marienkirche. 18 Uhr ist nochmal genau der Höhepunkt. Da gibt es einmal noch die Auftritte von den Chören, die noch da sind. Das sind 8 Chöre. Jeder singt nochmal 2 Titel. Und es wird dann eine Publikumsabstimmung geben. Sozusagen für die 3 besten Chöre gibt es ein kleines Preisgeld. Und es gibt einen Überraschungsgast, der mit den Chören und auch Besuchern zusammen singen wird. Es werden Boomwacker verteilt, sodass da auch rhythmisch aktiv mitgemacht werden kann.
0: Der Überraschungsgast beim Festkonzert war niemand Geringeres als Schauspieler und Musiker Axel Prahl. Zusammen mit dem Popchor Dessau spielte der Tatortstar sein Lied »Heute fange ich an«. Und auch das Publikum war eingeladen mitzusingen und gleichzeitig mit bunten Kunststoffröhren, den sogenannten Boomwackers, eine ganz besondere akustische Kulisse zu erzeugen.

0: Ein wirklich toller gemeinschaftlicher Moment auf dem Marktplatz, der auch Prahl selber ziemlich berührte. Die Kraft des gemeinsamen Musizierens stand beim Landeschorfest über allem. Für die Chöre sind Veranstaltungen wie diese ganz wichtig.
1: Chorsingen verbindet. Man sagt auch, Musik singen ist gesund. Genau, das ist, und wir bieten hier praktisch eine Plattform, dass die Chöre sich treffen können, austauschen können, voneinander lernen können. Es gibt ja auch heute, gab es auch die Möglichkeit, dass sich 4 Chöre haben den Wunsch geäußert, sich beraten zu lassen von dem Chorleiter vom Rundfunk-Jugendchor Wernigerode. Die erfahren dann praktisch bekommen dann ein bisschen Feedback für ihre Arbeit. Genau, und das andere ist, man hört anderen zu, hat Programmanregungen dann, die man bekommt, ja.
0: Unter den 8 Chören, die beim Festkonzert auftraten, wurden per Publikumsabstimmung die Besten noch einmal etwas hervorgehoben und ausgezeichnet. Den 3. Platz erreichte der Mädchenchor des Landesgymnasiums für Musik aus Wernigerode. Auf Platz 2 sang sich der Jugendchor des Anhaltischen Theaters Dessau, während der Kinderchor des Anhaltischen Theaters den Publikumspreis gewann. Am Sonntag stand dann noch der Landeschorwettbewerb an. Einen ausführlichen Beitrag dazu gibt es in einer unserer nächsten Sendungen. Hier noch abschließend der Popchor Dessau mit Ich schenk dir die Welt von den Prinzen.

0: Eine ganz besondere Premiere wurde am 19. Juni in Dessau gefeiert. Auf der Museumskreuzung wurde die neue Breakdance-Ampel offiziell in Betrieb genommen. Sachsen-Anhalts Ministerin für Infrastruktur und Digitales, Dr. Lydia Hüskens, und Dessaus Bürgermeisterin Jacqueline Lode gaben die außergewöhnliche Lichtsignalanlage frei. Auf die Idee dabei kam der New Kid Verein.
1: Eigentlich ist es wirklich eine Schnapsidee oder in einem Moment von so einem Rumflapsen entstanden, ob man nicht eigentlich auch mal in Dessau so eine Breakdance-Ampel machen könnte. Und das kam ja mit dem Hintergrund, dass es in vielen anderen Städten auch schon unterschiedliche Ampelfiguren gibt. Und dann war die Überlegung, was könnte man in Dessau machen, und dann so Breakdance. Und dann, ja, war das gesetzt. Und dann haben wir das so ein bisschen in der Szene auch besprochen, auch im Verein. Und dann war relativ schnell klar, da hätten wir Lust drauf. Und dann haben wir mit Stadträten gesprochen, speziell mit Jörg Bernstein und Paul Nolte, dem wir auch nochmal Dank aussprechen wollen, weil die haben dann eine Beschlussvorlage draus gemacht und die auch in die Gremien, in den Stadtrat eingebracht. Und dann haben wir ja letztes Jahr gesehen, vor einem guten Jahr, dass der Stadtrat das für positiv befunden hat.
0: Die Idee hinter der Ampel ist jedoch weit mehr als nur eine kreative Besonderheit. Die Geschichte des Breakdance in Dessau reicht bis in die frühen 1980er Jahre zurück. Schon damals existierte in der Stadt eine lebendige Breakdance-Szene. Dort, wo sich heute die Museumskreuzung befindet, lag einst ein wichtiger Treffpunkt der Tänzer. Auch die Figuren der Ampel wurden nicht zufällig gewählt. Die Motive stellen zwei konkrete Personen dar und erinnern damit an die Anfänge der lokalen Hip-Hop-Kultur.
1: Es ist ja schon noch die Vorgabe, dass es eine bewegende Figur sein muss und eine stehende Figur. Also man muss schon auch an den Silhouetten noch erkennen können, dass es bewegend oder stehend eben ist. Und bei der bewegenden Person haben wir uns auf Beach mitbezogen. Das ist auch eine Breakdance-Ikone hier aus Dessau, der in den 80er Jahren sehr, sehr aktiv war, auch in Ostdeutschland nach wie vor sehr, sehr geschätzt wird für seine Fähigkeiten. Also er hat da schon sehr viel Grundlagenarbeit betrieben und neue Grenzen aufgezeigt, und das wurde halt positiv befunden, und dann haben wir gesagt, dann nehmen wir halt Beach mit, und er ist mit so einer bewegenden Figur, Bewegung da eigentlich auch ganz gut zu sehen. Die zweite Figur ist Peter Steinsberger, aka Blaster Punk, so nennt er sich eigentlich, und er kommt ja eher so aus der Punk-Szene, und die Vernetzung war ja eben auch hier auf der Kreuzung, weil die viel mit den Ghetto-Blastern eben auch die Musik gemacht haben, und so kam das eben zu einer stehenden Bewegung mit dem Ghetto-Blaster, so ein Vorhalter, das sollte eigentlich eindeutig sein.
0: Der 2023 gegründete New Kid Verein führt DJs elektronischer Tanzmusik sowie tanzbegeisterte Menschen aus Dessau und dem Umland zusammen. Die Finanzierung der Ampelfiguren übernahm der Verein vollständig aus eigenen Mitteln. Umso größer ist nun die Freude über die positive Resonanz der Bevölkerung. Für viele Menschen hat Breakdance bis heute eine besondere Bedeutung und ist weit mehr als nur ein Tanzstil.
1: Wir hatten ja am 1. Mai mit der Stiftung Bauhaus ja auch eine Veranstaltung gemacht, und am Tag davor habe ich in Dessau in einem Laden das Linoleum gekauft, und dann war die Frage, ob wir das Muster, wenn das ja zusammengelegt wird, auch passend sein muss, und da habe ich gesagt, nee, das ist ja nur für Breakdance. Und der Kollege auf der anderen Seite vom Tresen kriegt auf einmal so ein Lächeln und so ein Glänzen in den Augen und sagte, ah, Mensch, ja, da war ich ja früher auch so am Rande so dabei. Und der Kollege aus der Elektroabteilung, der war auch so ein richtiger Breakdancer. Und dann merkt man eben, also wenn es nicht gerade offensichtlich ist in der Stadtgesellschaft, dass es trotzdem irgendwie ein Thema ist. Und kaum, wenn man das aufgreift, auch viele alte Erinnerungen wach werden.
0: Mit dem Projekt möchte der Verein auch auf die kulturelle Bedeutung der Hip-Hop-Bewegung aufmerksam machen. Langfristiges Ziel ist die Anerkennung von Hip-Hop als immaterielles Kulturgut. Die Breakdance-Ampel setzt dafür nun ein sichtbares Zeichen.

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1: Ungefähr 2 Monate vor den Leichtathletik-Europameisterschaften im britischen Birmingham besuchten zahlreiche Weltklasse-Athleten die Bauhausstadt, um am Leichtathletik-Meeting teilzunehmen und sich auf die anstehende EM vorzubereiten. Am 19. Juni organisierte Anhalt Sport die 28. Ausgabe des traditionsreichen Meetings im Paul-Greifzu-Stadion. Trotz wirklich hohen Temperaturen besuchten wieder zahlreiche Zuschauer das besondere Event. Los ging es ab 16 Uhr mit dem Jugendvorprogramm, bei dem sich der Leichtathletik-Nachwuchs auf der großen Bühne präsentieren durfte. Einen ausführlichen Beitrag dazu

0: sehen Sie in einer unserer nächsten Sendungen. Gegen 18.45 Uhr wurde das Leichtathletik-Meeting dann offiziell eröffnet. Kinder des 1. LAC Dessau präsentierten die Fahnen der teilnehmenden Länder und einige Sportler wurden traditionell mit Fahrzeugen des Autohauses Peter ins Stadion eingefahren. Sachsen-Anhalts Ministerpräsident Sven Schulze sowie Dessau-Roßlaus Oberbürgermeister Dr. Robert Reck richteten dann noch Grußworte ans Publikum. Und dann war das Meeting auch schon in vollem Gange. Beim Stabhochsprung stand Piotr Lisek im Mittelpunkt. Der Pole, der die Bauhausstadt bereits sehr gut kennt, schaffte es als einziger eine Höhe von 5,70 Meter zu springen. Die 5,80 versuchte er dann noch, scheiterte aber in allen drei Versuchen. Trotzdem konnte er sich über den Sieg beim Meeting freuen. Beim Weitsprung der Frauen richtete sich der Blick des Publikums dann auf Olympiasiegerin Malaika Mihambo. Mit einer Weite von 6,62 Meter sicherte sie sich den 7. Sieg bei ihrer 7. Teilnahme am Dessauer Leichtathletik-Meeting. Platz 2 und 3 belegten die beiden Deutschen Michaela Sani und Finja Köchling. Dass Malaika Mihambo überhaupt am Meeting teilgenommen hat, war nicht selbstverständlich. So war sie wenige Tage zuvor ziemlich angeschlagen. Da sie das Dessauer Leichtathletik-Event und die Zuschauer aber mittlerweile so ins Herz geschlossen hat, wollte sie trotzdem unbedingt teilnehmen.
1: Das ist wirklich eine sehr, sehr hohe Wertschätzung, auch für die vielen Menschen, die dazu beitragen, dass das Meeting überhaupt über die Bühne gehen kann. Und auch ein Dank an die treuen Zuschauer, die seit vielen Jahren, manche seit 28 Jahren, solange es das Meeting gibt, hierher kommen. Und das ist ja ein sehr, sehr positives Signal und ein ehrliches Signal, sonst wäre sie ja nicht da. Und das ist 7. Mal, einmal in der Marienkirche noch, also eigentlich ist 8. Mal. Das ist schon toll und kann auch uns alle, die das Meeting auf die Beine stellen, auch schon wirklich ein Stück stolz machen. Und es gibt dann auch immer wieder Kraft. Sind ja auch andere, auch Gina Lückenkämper war das 4. Mal hier. Sie war auch, das sieht ja der Zuschauer nicht, aber wir wissen es. Sie war 14 Tage mit einer Sommergrippe, lag sie flach. Sie hätte eigentlich hätte sie nicht starten können, aber sie hat es gemacht. Weil sie eben auch hier, wie Malaika genau sieht, das macht Spaß hier, die bekommt gute Bedingungen. Und das freut uns natürlich sehr und das nehmen auch die vielen, vielen fleißigen Menschen mit. Und ich denke, die Zuschauer finden es auch toll, dass solche und noch viele andere Weltklasseathleten, dass sie immer wieder nach Dessau kommen. Auch ein Piotr Lisek, der seit über zehn Jahren in der Weltspitze war, der war, glaube ich, das 10. oder 11. Mal in Dessau. Also das zeigt, dass das ein sehr, sehr, sehr gutes Miteinander ist.
0: Die erwähnte Gina Lückenkämper belegte nach einem Sieg im Vorlauf im Finale über 100 Meter dann nur den 2. Platz mit einer Zeit von 11,27 Sekunden. Mit 11,23 Sekunden siegte hier die Schweizerin Salome Cora. Bei den 100 Metern der Männer gewann der Amerikaner Lawrence Johnson mit 10,07 Sekunden. Esperanza Cladera siegte bei den 200 Metern der Frauen mit 22,96 Sekunden. Bei den Strecken über 1500 Metern war es bei den Frauen die Marokkanerin Soukaina Hadji, die mit einer Zeit von 4 Minuten und 8,55 Sekunden siegte und bei den Männern der Türke Mehmet Çelik mit einer Zeit von 3 Minuten und 38,10 Sekunden. Den ersten Meeting-Rekord des Abends gab es beim 100-Meter-Hürdenlauf der Frauen. Die Amerikanerin Rania Jones stellte diesen mit einer Zeit von 12,49 Sekunden auf und konnte sich feiern lassen. Und dann ging es Schlag auf Schlag und der nächste Meeting-Rekord fiel beim 400-Meter-Lauf der Männer. In 44,75 Sekunden absolvierte der Südafrikaner Mithi Mthimkhulu die Strecke und steht in der ewigen Bestenliste des Leichtathletik-Meetings an erster Stelle. Einen dritten Meeting-Rekord gab es aber noch. Beim 800-Meter-Lauf der Männer war es der Franzose Jordan Terrasse, der mit einer Zeit von 1 Minute und 44,41 Sekunden für eine neue Bestmarke sorgte.
1: Es war ein tolles Meeting. Es wurde wirklich großartiger Sport, ein richtig guter Sport und erfolgreicher Sport geboten. Mit drei Meeting-Rekorden hätte ich vorher ehrlich gesagt nicht gedacht. Nachdem wir ja im letzten Jahr so viele Leistungen oder die Sportler verbessern konnten, wird es ja dann immer schwerer, immer wieder neue Rekorde aufzustellen. Ist auch nicht das

0: die fassungslos waren über ihre eigene Leistung, die sie so hier nicht erwartet hatten. Und das ist das Schöne an der Leichtathletik, dass es auch hier immer wieder Überraschungen gibt und Akzente für Athleten oder die sich selber Akzente setzen, um ihre Leistungsentwicklung voranzubringen. Und das ist einfach klasse. Und viele Athleten haben es ja auch gesagt, die Stimmung hier im Stadion, die ist wirklich sehr, sehr, sehr gut. Und das macht dann Spaß für alle Beteiligten. Und es hängt ja unheimlich viel dran an so einem Leichtathletik-Meeting, an so einem internationalen Großereignis. Die Politik war da mit vielen Ministerpräsidenten. Das erste Mal, Herr Schulze hat das auch mal live gesehen, was hier in Dessau abgeht, war zutiefst beeindruckt und begeistert. Und genau das wollen wir. Wir wollen die Menschen begeistern. Und man muss auch die die Gesamtsicht auf das Meeting betrachten. Heute haben hier insgesamt mit Vorprogramm und Hauptprogramm über 350 Top-Athleten, darunter Olympiasieger, Weltmeister und Europameister und Schulkinder sportgetrieben, gemeinsam in einer Anlage. Und die Kinder waren so genauso begeistert, die Finalisten im Supersprinter. Also das war wirklich großes Kino und eine tolle Geschichte. Und ich bin allen, die sich hier engagiert haben, das waren sehr, sehr viele, über 170, 180 ehrenamtliche Mitstreiter, die ja nur das ermöglichen, solch ein Meeting über die Bühne zu bringen. Und natürlich den Sponsoren, den Partnern, die das auch ermöglichen, solch internationale, hochkarätige Klasse hier im Paul-Kreisky-Stadion zu erleben.
1: Beim Speerwurf lief es für Olympiasieger Thomas Röhler nicht ganz so gut. Mit einem 78,04 Meter Wurf belegte er nur den zweiten Platz, hinter Du Smit. Der Südafrikaner siegte relativ deutlich mit einer Weite von 84,79 Metern. Abschließend stand dann noch der Hindernislauf der Männer über 3000 Meter sowie das Weitspringen der Männer auf dem Plan. Beim Hindernislauf konnte sich der Marokkaner Mohamed Tindouft mit einer Zeit von 8 Minuten und 17,94 Sekunden durchsetzen. Beim Weitsprung hofften die Zuschauer dann noch auf einen Sprung über 8 Meter, was an diesem Abend nicht mehr gelang. Der Südafrikaner Manuel Diwan belegte hier mit 7,84 Metern den ersten Platz. Ein sehr unterhaltsames Sporthighlight ging dann auch schon wieder zu Ende. Nach der Siegerehrung wurde das 28. Leichtathletik-Meeting mit einem spektakulären Feuerwerk eindrucksvoll abgeschlossen.

0: Eine ganz besondere Auszeichnung haben die Schüler des Liborius-Gymnasiums in Dessau am 16. Juni erhalten. Die Schule wurde vom Bildungsstaatssekretär Jürgen Böhm sowie dem Geschäftsführer der Landesenergieagentur Marco Mühlstein besucht und mit dem ersten Platz des Energiesparmeisterwettbewerbs in Sachsen-Anhalt geehrt.
1: Der Wettbewerb zeigt erstmal, wie engagiert unsere Schülerinnen und Schüler sind, welche Ideen sie mitbringen und wie sie versuchen, letztendlich ihre naturwissenschaftlichen Kenntnisse und Wissen anzuwenden. Und ja, deswegen ist das ein sehr wichtiger Wettbewerb. Und dass das Liborius-Gymnasium hier den ersten Preis in Sachsen-Anhalt erreicht, zeigt auch, mit wie viel Inhalt und mit wie viel Engagement es umgesetzt wird.
0: Für Sachsen-Anhalt hat Bildungsminister Jan Riedel die Schirmherrschaft über den Wettbewerb übernommen. Die Landesenergieagentur Sachsen-Anhalt unterstützt die Aktion bereits seit 12 Jahren im Rahmen einer Patenschaft. Bundesweit haben sich insgesamt knapp 450 Schulen für den Wettbewerb beworben.
2: Das ist erstmal eine Riesenehre. Und ich finde es schön, dass wir für etwas ausgezeichnet werden, was eigentlich im Grundkonzept unserer Schule ist. Da geht es letztlich um Bewahrung der Schöpfung, um Sicherung unserer Ressourcen hier auf diesem Planeten. Und zugleich ist es natürlich verbunden mit unserem Namenspatron, dem heiligen Liborius. Und das finde ich eine schöne Sache. Das ist einfach, es passt und ich freue mich sehr, sehr.
0: Das Liborius-Gymnasium in Trägerschaft der Edith-Stein-Schulstiftung des Bistums Magdeburg überzeugte die Jury vor allem durch Eigeninitiative und ein kontinuierliches Engagement im Klimaschutz. In der selbst initiierten Konsum

0: Wandel AG entwickelten die Schüler sogar ein eigenes Nachhaltigkeitslabel, den grünen Pfau.
1: Es gibt also von Kirchenseite aus ein Nachhaltigkeitslabel, das heißt der grüne Hahn. Das ist natürlich für Kirchen, für Bistümer etc. gebaut und da sind ganz viele Bedingungen dran geknüpft. Also es ist ja auch viel Papierkram und Nachweis von jenem und diesem. Und die Konsumwandel AG mit ihren wenigen Mitgliedern hat sich dann entschlossen, den Verwaltungsaufwand, den kriegen wir einfach nicht hin, auch den Nachweis dafür, und hat sich eben, hat das runtergescaled und hat gesagt, das kriegen wir doch auf einem Schulniveau mit ähnlicher Akzeptanz hin und es muss nicht unbedingt das ganz große Label sein.
0: Dass Nachhaltigkeit an der Schule nicht nur ein Thema auf dem Papier ist, zeigte sich auch bei einer kleinen Führung durch das Schulgebäude.
1: Es sind viele kleine Punkte. Also waren die Fahrradständer, das ist diese Idee mit dem grünen Klassenzimmer, wo geguckt wird, ob die nicht nur viele Pflanzen haben, sondern auch dazu, die sich die richtigen aussuchen oder zu Beziehungen haben. Das ist das Insektenhotel hier und die kleine Garten-AG dort. Das ist das Müllsortieren oder unsere Wasserautomaten. Also ganz viele kleine Dinge, die über die letzten Jahre hier in der Schule entstanden und gewachsen sind und die wir eben auf die Weise in die Aufmerksamkeit heben. Also die sind nicht alle dafür erfunden worden, aber sie werden damit gesehen und das ist wichtig.
0: Neben der Urkunde erhielten die Gewinner Messgeräte sowie Unterrichtsmaterialien. Zudem darf sich die Schule über ein Preisgeld in Höhe von 2.500 Euro freuen. Ein Zeichen der Wertschätzung von Landesenergieagentur und Land für das besondere Engagement der Schüler.
2: Hier wird ein wichtiges Thema der Bildung umgesetzt, nämlich die Bildung zur Nachhaltigkeit, zur nachhaltigen Entwicklung. Und ich glaube, das ist eine der wesentlichen Bildungsaufgaben, die wir uns als Gesellschaft und als Land heute stellen müssen. Wir müssen die Einstellung von Jugendlichen dahingehend entwickeln, dass sie mit den Ressourcen, die wir haben oder mit der Schöpfung, in der wir uns befinden, nachhaltig und auch verantwortungsvoll umgehen.
0: Nach dem Erfolg auf Landesebene dürfen sich die Schüler nun auf die Preisverleihung in Berlin freuen. Ob auch der Bundessieg nach Dessau geht, entschied ein Online-Voting, das bis zum 17. Juni lief.
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0: Es wurde wieder Zeit, die Zukunftspläne der Stadt festzulegen. In einem Pressegespräch der Stadt am 18. Juni wurde über den aktuellen Stand des INSEC 2040 informiert. Bereits 2013 wurde in Dessau-Roßlau das erste integrierte Stadtentwicklungskonzept erarbeitet und bis 2025 ausgerichtet.
1: Wenn man sich in das alte INSEC nochmal reinliest, kann man feststellen, da waren ca. 89 Leitprojekte drin und davon sind gut 50 Maßnahmen auf den Weg gebracht worden. An einigen Projekten arbeiten wir noch, aber es gibt ganz wichtige Sachen, an denen wir gearbeitet und die auch realisiert wurden. Beispielsweise die Kavalierstraße, das Bauhausmuseum, der Stadtpark, der Stadteingang Ost, der Albrechtsplatz, die Ostseite der Albrechtsstraße, Johannesviertel. Es sind etliche Straßenbauvorhaben auf den Weg gebracht worden. In Roßlau beispielsweise der Umzug der Bieteschule in das ehemalige Goethe-Gymnasium. Also es ist eine ganze Menge passiert und es wird auch weiterhin etliches, vieles passieren, was der Stadtentwicklung gut tut.
0: Nun liegt der Entwurf des neuen Stadtentwicklungskonzeptes vor. Im Mittelpunkt steht die Frage, wie sich Dessau-Roßlau in den kommenden Jahren entwickeln soll. Herausforderungen wie der Bevölkerungsrückgang, die zunehmende Überalterung der Gesellschaft und Wohnungsleerstände sind nach wie vor aktuell. Gleichzeitig sind im Laufe der Zeit weitere Themen hinzugekommen, die künftig berücksichtigt werden müssen.
1: Gerade durch die Pandemie bedingt ist vielen auch bewusst geworden, dass das Thema Digitalisierung, Onlinehandel, eine andere Art von Daseinsvorsorge, eine andere Art von Arbeiten und Wohnen, beispielsweise das Thema Homeoffice, die Leute auch bewegt. Also wie geht man auch mit dem Thema Natur um, wie geht man mit dem Thema Kultur um. Und das sind Sachen, die die Stadt in ihrem Wirken, in ihrem Ordnen von Funktionen, im Ordnen von Schulen, von Kitas maßgeblich mit beeinflussen. Und darauf eine Antwort zu geben, dass der Bürger und Bürgerinnen auch erkennen können, wie bereitet sich die Stadt eigentlich bis 2040 genau auf diese Herausforderungen vor. Dafür haben wir das INSEC gemacht.
0: Um den Bürgern einen einfachen Einstieg in das Thema zu ermöglichen, ist der Entwurf seit dem 16. Juni auf der Internetseite der Stadt zu sehen. Dort können sich Interessierte über die Inhalte informieren. Darüber hinaus wird es einen Bürgerdialog geben und der Entwurf wird öffentlich ausgelegt.
1: Vom 16.06. bis zum 24. August besteht diese Möglichkeit, über das Internet sich da sehr umfassend zu informieren, aber auch in diesen Prozess mit einzubringen. Anregungen, Hinweise an die Stadtverwaltung zu richten, aber auch Bedenken zu äußern, wenn etwas noch nicht Berücksichtigung gefunden hat, also sowas auch zu äußern. Und dann gibt es eine Informationsveranstaltung am 29. Juli im Bauhausmuseum um 18 Uhr. Wo die Bürgerinnen und Bürger eingeladen sind, aber auch Vereine, Verbände, Unternehmer, Wirtschaft, Kulturschaffende, die gerne ins Bauhausmuseum kommen können, sich darüber informieren, was haben wir mit dem INSEC-Entwurf parat an Antworten und welche Möglichkeiten gibt es, sich in den weiteren Stadtentwicklungsprozess auch einzubringen.
0: Bei der Veranstaltung soll es darum gehen, welche Schwerpunkte im neuen INSEC gesetzt werden sollen. Auch die Bundesgartenschau, die im Jahr 2035 stattfinden soll, spielt dabei eine Rolle.
2: Das integrierte Stadtentwicklungskonzept ist ja ein Gesamtkonzept, wo wir versuchen, verschiedene Themenfelder zusammenzudenken. Wohnen, Freizeit, Kultur, Wirtschaft. Und wir sehen gerade die BUGA hier auch für viele Prozesse, die wir strategisch vorhaben für die Stadtentwicklung bis 2040, auch als ein Beschleuniger, als ein Katalysator. Und insofern finden Sie dann im integrierten Stadtentwicklungskonzept auch BUGA-Maßnahmen wieder, die einfach zeigen, inwiefern strategische Ziele der Stadtentwicklung bis 2040 auch über die BUGA erreicht werden sollen.
0: Die Stadt lädt alle Interessierten herzlich ein, am 29. Juni um 18 Uhr ins Bauhausmuseum Dessau zu kommen, sich zu informieren und Fragen zu stellen.

0: Der Mädchenchor des Landesgymnasiums für Musik aus Wernigerode war nur einer von zahlreichen Chören, die vom 19. bis zum 21. Juni bei den Landeschortagen die Dessau-Roßlauer Innenstadt in eine musikalische Oase verwandelten. Gesangsgruppen aus ganz Sachsen-Anhalt versammelten sich in der Muldestadt. Organisiert wurde das Event vom Landesmusikrat Sachsen-Anhalt und von der Stadt. Nachdem die Chortage am Freitag mit dem Junior-Chorfest starteten, stand am Samstag das Landeschorfest auf dem Plan. Hierbei gab es zahlreiche Auftritte von Chören auf dem Marktplatz und in der Marienkirche zu hören.
1: Also die Chöre sind, glaube ich, guter Stimmung. Wie das angenommen wird, also wir hatten das Gefühl vorhin, als geregnet hat, war mehr Publikum hier auf dem Marktplatz. Ist leider auch sehr warm und sonnig. Aber ich denke, das kommt gut an. In der Marienkirche, da ist, glaube ich, sehr gut besucht. Kann man auch ein bisschen gekühlt sitzen. Also jetzt am Nachmittag werden nochmal Auftritte stattfinden hier auf der Bühne und in der Marienkirche. 18 Uhr ist nochmal genau der Höhepunkt. Da gibt es einmal noch die Auftritte von den Chören, die noch da sind. Das sind 8 Chöre. Jeder singt nochmal 2 Titel. Und es wird dann eine Publikumsabstimmung geben. Sozusagen für die 3 besten Chöre gibt es ein kleines Preisgeld. Und es gibt einen Überraschungsgast, der mit den Chören und auch Besuchern zusammen singen wird. Es werden Boomwacker verteilt, sodass da auch rhythmisch aktiv mitgemacht werden kann.
0: Der Überraschungsgast beim Festkonzert war niemand Geringeres als Schauspieler und Musiker Axel Prahl. Zusammen mit dem Popchor Dessau spielte der Tatortstar sein Lied »Heute fang ich an«. Und auch das Publikum war eingeladen mitzusingen und gleichzeitig mit bunten Kunststoffröhren, den sogenannten Boomwackers, eine ganz besondere akustische Kulisse zu erzeugen.

0: Ein wirklich toller gemeinschaftlicher Moment auf dem Marktplatz, der auch Prahl selber ziemlich berührte. Die Kraft des gemeinsamen Musizierens stand beim Landeschorfest über allem. Für die Chöre sind Veranstaltungen wie diese ganz wichtig.
1: Chorsingen verbindet. Man sagt auch, Musik singen ist gesund. Genau, das ist, und wir bieten hier praktisch eine Plattform, dass die Chöre sich treffen können, austauschen können, voneinander lernen können. Es gibt ja auch heute, gab es auch die Möglichkeit, dass sich 4 Chöre haben den Wunsch geäußert, sich beraten zu lassen von dem Chorleiter vom Rundfunk Jugendchor Wernigerode. Die erfahren dann praktisch bekommen dann ein bisschen Feedback für ihre Arbeit. Genau, und das andere ist, man hört anderen zu, hat Programmanregungen dann, die man bekommt, ja.
0: Unter den 8 Chören, die beim Festkonzert auftraten, wurden per Publikumsabstimmung die Besten noch einmal etwas hervorgehoben und ausgezeichnet. Den 3. Platz erreichte der Mädchenchor des Landesgymnasiums für Musik aus Wernigerode. Auf Platz 2 sang sich der Jugendchor des Anhaltischen Theaters Dessau, während der Kinderchor des Anhaltischen Theaters den Publikumspreis gewann. Am Sonntag stand dann noch der Landeschorwettbewerb an. Einen ausführlichen Beitrag dazu gibt es in einer unserer nächsten Sendungen. Hier noch abschließend der Popchor Dessau mit Ich schenk dir die Welt von den Prinzen.

0: Eine ganz besondere Premiere wurde am 19. Juni in Dessau gefeiert. Auf der Museumskreuzung wurde die neue Breakdance-Ampel offiziell in Betrieb genommen. Sachsen-Anhalts Ministerin für Infrastruktur und Digitales, Dr. Lydia Hüskens, und Dessaus Bürgermeisterin Jacqueline Lode gaben die außergewöhnliche Lichtsignalanlage frei. Auf die Idee dabei kam der New Kid Verein.
1: Eigentlich ist es wirklich eine Schnapsidee oder in einem Moment von so einem Rumflapsen entstanden, ob man nicht eigentlich auch mal in Dessau so eine Breakdance-Ampel machen könnte. Und das kam ja mit dem Hintergrund, dass es in vielen anderen Städten auch schon unterschiedliche Ampelfiguren gibt. Und dann war die Überlegung, was könnte man in Dessau machen, und dann so Breakdance. Und dann, ja, war das gesetzt. Und dann haben wir das so ein bisschen in der Szene auch besprochen, auch im Verein. Und dann war relativ schnell klar, da hätten wir Lust drauf. Und dann haben wir mit Stadträten gesprochen, speziell mit Jörg Bernstein und Paul Nolte, denen wir auch nochmal Dank aussprechen wollen, weil die haben da

0: eine Beschlussvorlage draus gemacht und die auch in die Gremien, in den Stadtrat eingebracht. Und dann haben wir ja letztes Jahr gesehen, vor einem guten Jahr, dass der Stadtrat das für positiv befunden hat.
1: Die Idee hinter der Ampel ist jedoch weit mehr als nur eine kreative Besonderheit. Die Geschichte des Breakdance in Dessau reicht bis in die frühen 1980er Jahre zurück. Schon damals existierte in der Stadt eine lebendige Breakdance-Szene. Dort, wo sich heute die Museumskreuzung befindet, lag einst ein wichtiger Treffpunkt der Tänzer. Auch die Figuren der Ampel wurden nicht zufällig gewählt. Die Motive stellen zwei konkrete Personen dar und erinnern damit an die Anfänge der lokalen Hip-Hop-Kultur.
0: Es ist ja schon noch die Vorgabe, dass es eine bewegende Figur sein muss und eine stehende Figur. Also man muss schon auch an den Silhouetten noch erkennen können, dass es bewegend oder stehend eben ist. Und bei der bewegenden Person haben wir uns auf Beach mitbezogen. Das ist auch eine Breakdance-Ikone hier aus Dessau, der in den 80er Jahren sehr, sehr aktiv war, auch in Ostdeutschland nach wie vor sehr, sehr geschätzt wird für seine Fähigkeiten. Also er hat da schon sehr viel Grundlagenarbeit betrieben und neue Grenzen aufgezeigt. Und das wurde halt positiv befunden. Und da haben wir gesagt, dann nehmen wir halt Beach mit. Und er ist mit so einer bewegenden Figur, Bewegung da eigentlich auch ganz gut zu sehen. Die zweite Figur ist Peter Steinsberger, a.k.a. Blaster Punk, so nennt er sich eigentlich. Und er kommt ja eher so aus der Punk-Szene und die Vernetzung war ja eben auch hier auf der Kreuzung, weil die viel mit den Ghetto-Blastern eben auch die Musik gemacht haben. Und so kam das eben zu einer stehenden Bewegung mit dem Ghetto-Blaster, so ein Vorhalter, das sollte eigentlich eindeutig sein.
1: Der 2023 gegründete New Kid-Verein führt DJs elektronischer Tanzmusik sowie tanzbegeisterte Menschen aus Dessau und dem Umland zusammen. Die Finanzierung der Ampelfiguren übernahm der Verein vollständig aus eigenen Mitteln. Umso größer ist nun die Freude über die positive Resonanz der Bevölkerung. Für viele Menschen hat Breakdance bis heute eine besondere Bedeutung und ist weit mehr als nur ein Tanzstil.
0: Wir hatten ja am 1. Mai mit der Stiftung Bauhaus ja auch eine Veranstaltung gemacht und am Tag davor habe ich in Dessau in einem Laden das Linoleum gekauft. Und dann war die Frage, ob wir das Muster, wenn das ja zusammengelegt wird, auch passend sein muss. Und da habe ich gesagt, nee, das ist ja nur für Breakdance. Und der Kollege auf der anderen Seite vom Tresen kriegt da auf einmal so ein Lächeln und so ein Glänzen in den Augen und sagte, ah Mensch, ja, da war ich ja früher auch so am Rande so dabei. Und der Kollege aus der Elektroabteilung, der war auch so richtiger Breakdancer. Und dann merkt man eben, also wenn es nicht gerade offensichtlich ist in der Stadtgesellschaft, dass es trotzdem irgendwie ein Thema ist. Und kaum, wenn man das aufgreift, auch viele alte Erinnerungen wach werden.
1: Mit dem Projekt möchte der Verein auch auf die kulturelle Bedeutung der Hip-Hop-Bewegung aufmerksam machen. Langfristiges Ziel ist die Anerkennung von Hip-Hop als immaterielles Kulturgut. Die Breakdance-Ampel setzt dafür nun ein sichtbares Zeichen.

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1: Ungefähr 2 Monate vor den Leichtathletik-Europameisterschaften im britischen Birmingham besuchten zahlreiche Weltklasse-Athleten die Bauhausstadt, um am Leichtathletik-Meeting teilzunehmen und sich auf die anstehende EM vorzubereiten. Am 19. Juni organisierte Anhalt Sport die 28. Ausgabe des traditionsreichen Meetings im Paul-Greifzu-Stadion. Trotz wirklich hohen Temperaturen besuchten wieder zahlreiche Zuschauer das besondere Event. Los ging es ab 16 Uhr mit dem Jugendvorprogramm, bei dem sich der Leichtathletik-Nachwuchs auf der großen Bühne präsentieren durfte. Einen ausführlichen Beitrag dazu sehen Sie in einer unserer nächsten Sendungen. Gegen 18.45 Uhr wurde das Leichtathletik-Meeting dann offiziell eröffnet. Kinder des 1. LAC Dessau präsentierten die Fahnen der teilnehmenden Länder und einige Sportler wurden traditionell mit Fahrzeugen des Autohauses Peter ins Stadion eingefahren. Sachsen-Anhalts Ministerpräsident Sven Schulze sowie Dessau-Roßlaus Oberbürgermeister Dr. Robert Reck richteten dann noch Grußworte ans Publikum. Und dann war das Meeting auch schon in vollem Gange. Beim Stabhochsprung stand Piotr Lisek im Mittelpunkt. Der Pole, der die Bauhausstadt bereits sehr gut kennt, schaffte es als einziger eine Höhe von 5,70 Meter zu springen. Die 5,80 versuchte er dann noch, scheiterte aber in allen drei Versuchen.

0: aussuchen. Trotzdem konnte er sich über den Sieg beim Meeting freuen. Beim Weitsprung der Frauen richtete sich der Blick des Publikums dann auf Olympiasiegerin Malaika Mihambo. Mit einer Weite von 6,62 Meter sicherte sie sich den 7. Sieg bei ihrer 7. Teilnahme am Dessauer Leichtathletik-Meeting. Platz 2 und 3 belegten die beiden Deutschen Michaela Sani und Finja Köchling. Dass Malaika Mihambo überhaupt am Meeting teilgenommen hat, war nicht selbstverständlich. So war sie wenige Tage zuvor ziemlich angeschlagen. Da sie das Dessauer Leichtathletik-Event und die Zuschauer aber mittlerweile so ins Herz geschlossen hat, wollte sie trotzdem unbedingt teilnehmen.
1: Das ist wirklich eine sehr, sehr hohe Wertschätzung, auch für die vielen Menschen, die dazu beitragen, dass das Meeting überhaupt über die Bühne gehen kann. Und auch ein Dank an die treuen Zuschauer, die seit vielen Jahren, manche seit 28 Jahren, solange es das Meeting gibt, hierher kommen. Und das ist ja ein sehr, sehr positives Signal und ein ehrliches Signal, sonst wäre sie ja nicht da. Und das ist 7. Mal, einmal in der Marienkirche noch, also eigentlich ist 8. Mal. Das ist schon toll und kann auch uns alle, die das Meeting auf die Beine stellen, auch schon wirklich ein Stück stolz machen. Und es gibt dann auch immer wieder Kraft. Sind ja auch andere, auch Gina Lückenkämper war das 4. Mal hier. Sie war auch, das sieht ja der Zuschauer nicht, aber wir wissen es. Sie war 14 Tage mit einer Sommergrippe, lag sie flach. Sie hätte eigentlich hätte sie nicht starten können, aber sie hat es gemacht. Weil sie eben auch hier, wie Malaika genau sieht, das macht Spaß hier, die bekommt gute Bedingungen. Und das freut uns natürlich sehr und das nehmen auch die vielen, vielen fleißigen Menschen mit. Und ich denke, die Zuschauer finden es auch toll, dass solche und noch viele andere Weltklasseathleten, dass sie immer wieder nach Dessau kommen. Auch ein Piotr Lisek, der seit über zehn Jahren in der Weltspitze war, der war, glaube ich, das 10. oder 11. Mal in Dessau. Also das zeigt, dass das ein sehr, sehr, sehr gutes Miteinander ist.
0: Die erwähnte Gina Lückenkämper belegte nach einem Sieg im Vorlauf im Finale über 100 Meter dann nur den 2. Platz mit einer Zeit von 11,27 Sekunden. Mit 11,23 Sekunden siegte hier die Schweizerin Salome Cora. Bei den 100 Metern der Männer gewann der Amerikaner Lawrence Johnson mit 10,07 Sekunden. Esperanza Cladera siegte bei den 200 Metern der Frauen mit 22,96 Sekunden. Bei den Strecken über 1500 Metern war es bei den Frauen die Marokkanerin Zukaina Hadji, die mit einer Zeit von 4 Minuten und 8,55 Sekunden siegte, und bei den Männern der Türke Mehmet Çelik mit einer Zeit von 3 Minuten und 38,10 Sekunden. Den ersten Meeting-Rekord des Abends gab es beim 100-Meter-Hürdenlauf der Frauen. Die Amerikanerin Rania Jones stellte diesen mit einer Zeit von 12,49 Sekunden auf und konnte sich feiern lassen. Und dann ging es Schlag auf Schlag und der nächste Meeting-Rekord fiel beim 400-Meter-Lauf der Männer. In 44,75 Sekunden absolvierte der Südafrikaner Mithi Mthimkhulu die Strecke und steht in der ewigen Bestenliste des Leichtathletik-Meetings an erster Stelle. Einen dritten Meeting-Rekord gab es aber noch. Beim 800-Meter-Lauf der Männer war es der Franzose Jordan Terrasse, der mit einer Zeit von 1 Minute und 44,41 Sekunden für eine neue Bestmarke sorgte.
1: Es war ein tolles Meeting. Es wurde wirklich großartiger Sport, ein richtig guter Sport und erfolgreicher Sport geboten. Mit 3 Meeting-Rekorden hätte ich vorher ehrlich gesagt nicht gedacht. Nachdem wir ja im letzten Jahr so viele Leistungen oder die Sportler verbessern konnten, wird es ja dann immer schwerer, immer wieder neue Rekorde aufzustellen. Ist auch nicht das Maß der Dinge. Das Maß der Dinge aus unserer Sicht ist, wirklich guten Sport zu bieten, die Zuschauer zu unterhalten. Und jetzt war halt beides dabei. Also man kann nicht jedes Jahr immer wieder neue Meeting-Rekorde erwarten. Die waren da. Die Stimmung bei den Zuschauern war fantastisch. Es war diese Wechselbeziehung, guter Sport, gute Zuschauer. Und das motiviert natürlich auch die Sportler. Und klar, die 1,44, 41, glaube ich, 800 Meter der Männer von den Franzosen, das war natürlich, darauf habe ich schon eigentlich viele Jahre hin gehofft und gefiebert, dass das mal klappt. Und in diesem Jahr hat es geklappt, bin ich sehr froh darüber. Aber auch alle anderen Disziplinen haben sich hier teilweise sehr, sehr gut dargestellt und gute Leistungen gebracht. Es gab persönliche Bestleistungen von manchen Athleten. Es gab Athleten, die fassungslos waren über ihre eigene Leistung, die sie so hier nicht erwartet hatten. Und das ist das Schöne an der Leichtathletik, dass es auch hier immer wieder Überraschungen gibt und Akzente für Athleten oder die sich selber Akzente setzen, um ihre Leistungsentwicklung voranzubringen. Und das ist einfach klasse. Und viele Athleten haben es ja auch gesagt, die Stimmung hier im Stadion, die ist wirklich sehr, sehr, sehr gut. Und das macht dann Spaß für alle Beteiligten. Und es hängt ja unheimlich viel dran an so einem Leichtathletik-Meeting, an so einem internationalen Großereignis. Die Politik war da mit vielen Ministerpräsidenten. Das erste Mal, Herr Schulze hat das auch mal live gesehen, was hier in Dessau abgeht, war zutiefst beeindruckt und begeistert. Und genau das wollen wir. Wir wollen die Menschen begeistern. Und man muss auch die die Gesamtsicht auf das Meeting betrachten. Heute haben hier insgesamt mit Vorprogramm und Hauptprogramm über 350 Top-Athleten, darunter Olympiasieger, Weltmeister und Europameister und Schulkinder sportgetrieben, gemeinsam in einer Anlage. Und die Kinder waren so genauso begeistert, die Finalisten im Supersprinter. Also das war wirklich großes Kino und eine tolle Geschichte. Und ich bin allen, die sich hier engagiert haben, das waren sehr, sehr viele, über 170, 180 ehrenamtliche Mitstreiter, die ja nur das ermöglichen, solch ein Meeting über die Bühne zu bringen. Und natürlich den Sponsoren, den Partnern, die das auch ermöglichen, solch internationale, hochkarätige Klasse hier im Paul-Kreisel-Stadion zu erleben.
0: Beim Speerwurf lief es für Olympiasieger Thomas Röhler nicht ganz so gut. Mit einem 78,04 Meter Wurf belegte er nur den zweiten Platz, hinter Du Smit. Der Südafrikaner siegte relativ deutlich mit einer Weite von 84,79 Metern. Abschließend stand dann noch der Hindernislauf der Männer über 3000 Meter sowie das Weitspringen der Männer auf dem Plan. Beim Hindernislauf konnte sich der Marokkaner Mohamed Tindouft mit einer Zeit von 8 Minuten und 17,94 Sekunden durchsetzen. Beim Weitsprung hofften die Zuschauer dann noch auf einen Sprung über 8 Meter, was an diesem Abend nicht mehr gelang. Der Südafrikaner Manuel Diwan belegte hier mit 7,84 Metern den ersten Platz. Ein sehr unterhaltsames Sporthighlight ging dann auch schon wieder zu Ende. Nach der Siegerehrung wurde das 28. Leichtathletik-Meeting mit einem spektakulären Feuerwerk eindrucksvoll abgeschlossen.

0: Eine ganz besondere Auszeichnung haben die Schüler des Liborius-Gymnasiums in Dessau am 16. Juni erhalten. Die Schule wurde vom Bildungsstaatssekretär Jürgen Böhm sowie dem Geschäftsführer der Landesenergieagentur Marco Mühlstein besucht und mit dem ersten Platz des Energiesparmeisterwettbewerbs in Sachsen-Anhalt geehrt.
1: Der Wettbewerb zeigt erstmal, wie engagiert unsere Schülerinnen und Schüler sind, welche Ideen sie mitbringen und wie sie versuchen, letztendlich ihre naturwissenschaftlichen Kenntnisse und Wissen anzuwenden. Und ja, deswegen ist das ein sehr wichtiger Wettbewerb. Und dass das Liborius-Gymnasium hier den ersten Preis in Sachsen-Anhalt erreicht, zeigt auch, mit wie viel Inhalt und mit wie viel Engagement es umgesetzt wird.
0: Für Sachsen-Anhalt hat Bildungsminister Jan Riedel die Schirmherrschaft über den Wettbewerb übernommen. Die Landesenergieagentur Sachsen-Anhalt unterstützt die Aktion bereits seit 12 Jahren im Rahmen einer Patenschaft. Bundesweit haben sich insgesamt knapp 450 Schulen für den Wettbewerb beworben.
2: Das ist erstmal eine Riesenehre. Und ich finde es schön, dass wir für etwas ausgezeichnet werden, was eigentlich im Grundkonzept unserer Schule ist. Da geht es letztlich um Bewahrung der Schöpfung, um Sicherung unserer Ressourcen hier auf diesem Planeten. Und zugleich ist es natürlich verbunden mit unserem Namenspatron, dem Heiligen Liborius. Und das finde ich eine schöne Sache. Das ist einfach, es passt und ich freue mich sehr, sehr.
0: Das Liborius-Gymnasium in Trägerschaft der Edith-Stein-Schulstiftung des Bistums Magdeburg überzeugte die Jury vor allem durch Eigeninitiative und ein kontinuierliches Engagement im Klimaschutz. In der selbst initiierten Konsumwandel AG entwickelten die Schüler sogar ein eigenes Nachhaltigkeitslabel, den grünen Pfau.
2: Es gibt also von Kirchenseite aus ein Nachhaltigkeitslabel, das heißt der grüne Hahn. Das ist natürlich für Kirchen, für Bistümer etc. gebaut und da sind ganz viele Bedingungen dran geknüpft. Also es ist ja auch viel Papierkram und Nachweis von jenem und diesem. Und die Konsumwandel AG mit ihren wenigen Mitgliedern hat sich dann entschlossen, den Verwaltungsaufwand, den kriegen wir einfach nicht hin, auch den Nachweis dafür, und hat das runtergescaled und hat gesagt, das kriegen wir doch auf einem Schulniveau mit ähnlicher Akzeptanz hin und es muss nicht unbedingt das ganz große Label sein.
0: Dass Nachhaltigkeit an der Schule nicht nur ein Thema auf dem Papier ist, zeigte sich auch bei einer kleinen Führung durch das Schulgebäude.
2: Es sind viele kleine Punkte. Also waren die Fahrradständer, das ist diese Idee mit dem grünen Klassenzimmer, wo geguckt wird, ob die nicht nur viele Pflanzen haben, sondern auch dazu, die sich die richtigen aussuchen oder zu Beziehungen haben. Das ist das Insektenhotel hier und die kleine Garten AG dort. Das ist das Müllsortieren oder unsere Wasserautomaten. Also ganz viele kleine Dinge, die über die letzten Jahre hier in der Schule entstanden und gewachsen sind und die wir eben auf die Weise in die Aufmerksamkeit heben. Also die sind nicht alle dafür erfunden worden, aber sie werden damit gesehen und das ist wichtig.
0: Neben der Urkunde erhielten die Gewinner Messgeräte sowie Unterrichtsmaterialien. Zudem darf sich die Schule über ein Preisgeld in Höhe von 2.500 Euro freuen. Ein Zeichen der Wertschätzung von Landesenergieagentur und Land für das besondere Engagement der Schüler.
1: Hier wird ein wichtiges Thema der Bildung umgesetzt, nämlich die Bildung zur Nachhaltigkeit, zur nachhaltigen Entwicklung. Und ich glaube, das ist eine der wesentlichen Bildungsaufgaben, die wir uns als Gesellschaft und als Land heute stellen müssen. Wir müssen die Einstellung von Jugendlichen dahingehend entwickeln, dass sie mit den Ressourcen, die wir haben oder mit der Schöpfung, in der wir uns befinden, nachhaltig und auch verantwortungsvoll umgehen.
0: Nach dem Erfolg auf Landesebene dürfen sich die Schüler nun auf die Preisverleihung in Berlin freuen. Ob auch der Bundessieg nach Dessau geht, entschied ein Online-Voting, das bis zum 17. Juni lief.
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0: Es wurde wieder Zeit, die Zukunftspläne der Stadt festzulegen. In einem Pressegespräch der Stadt am 18. Juni wurde über den aktuellen Stand des INSEC 2040 informiert. Bereits 2013 wurde in Dessau-Roßlau das erste integrierte Stadtentwicklungskonzept erarbeitet und bis 2025 ausgerichtet.
1: Wenn man sich in das alte INSEC nochmal reinliest, kann man feststellen, da waren ca. 89 Leitprojekte drin und davon sind gut 50 Maßnahmen auf den Weg gebracht worden. An einigen Projekten arbeiten wir noch, aber es gibt ganz wichtige Sachen, an denen wir gearbeitet und die auch realisiert wurden. Beispielsweise die Kavalierstraße, das Bauhausmuseum, der Stadtpark, der Stadteingang Ost, der Albrechtsplatz, die Ostseite der Albrechtsstraße, Johannesviertel. Es sind etliche Straßenbauvorhaben auf den Weg gebracht worden. In Roßlau beispielsweise der Umzug der Bieteschule in das ehemalige Goethe-Gymnasium. Also es ist eine ganze Menge passiert und es wird auch weiterhin vieles passieren, was der Stadtentwicklung gut tut.
0: Nun liegt der Entwurf des neuen Stadtentwicklungskonzeptes vor. Im Mittelpunkt steht die Frage, wie sich Dessau-Roßlau in den kommenden Jahren entwickeln soll. Herausforderungen wie der Bevölkerungsrückgang, die zunehmende Überalterung der Gesellschaft und Wohnungsleerstände sind nach wie vor aktuell. Gleichzeitig sind im Laufe der Zeit weitere Themen hinzugekommen, die künftig berücksichtigt werden müssen.
1: Gerade durch die Pandemie bedingt ist vielen auch bewusst geworden, dass das Thema Digitalisierung, Onlinehandel, eine andere Art von Daseinsvorsorge, eine andere Art von Arbeiten und Wohnen, beispielsweise das Thema Homeoffice, die Leute auch bewegt. Also wie geht man auch mit dem Thema Natur um, wie geht man mit dem Thema Kultur um? Und das sind Sachen, die die Stadt in ihrem Wirken, in ihrem Ordnen von Funktionen, im Ordnen von Schulen, von Kitas maßgeblich mit beeinflussen. Und darauf eine Antwort zu geben, dass der Bürger und Bürgerinnen auch erkennen können, wie bereitet sich die Stadt eigentlich bis 2040 genau auf diese Herausforderungen vor, dafür haben wir das INSEC gemacht.
0: Um den Bürgern einen einfachen Einstieg in das Thema zu ermöglichen, ist der Entwurf seit dem 16. Juni auf der Internetseite der Stadt zu sehen. Dort können sich Interessierte über die Inhalte informieren. Darüber hinaus wird es einen Bürgerdialog geben und der Entwurf wird öffentlich ausgelegt.
1: Vom 16.06. bis zum 24. August besteht diese Möglichkeit, über das Internet sich da sehr umfassend zu informieren, aber auch in diesen Prozess mit einzubringen. Anregungen, Hinweise an die Stadtverwaltung zu richten, aber auch Bedenken zu äußern, wenn etwas noch nicht Berücksichtigung gefunden hat, also sowas auch zu äußern. Und dann gibt es eine Informationsveranstaltung am 29. Juli im Bauhausmuseum um 18 Uhr. Wo die Bürgerinnen und Bürger eingeladen sind, aber auch Vereine, Verbände, Unternehmer, Wirtschaft, Kulturschaffende, die gerne ins Bauhausmuseum kommen können, sich darüber informieren, was haben wir mit dem INSEC-Entwurf parat an Antworten und welche Möglichkeiten gibt es, sich in den weiteren Stadtentwicklungsprozess auch einzubringen.
0: Bei der Veranstaltung soll es darum gehen, welche Schwerpunkte im neuen INSEC gesetzt werden sollen. Auch die Bundesgartenschau, die im Jahr 2035 stattfinden soll, spielt dabei eine Rolle.
2: Das integrierte Stadtentwicklungskonzept ist ja ein Gesamtkonzept, wo wir versuchen, verschiedene Themenfelder zusammenzudenken. Wohnen, Freizeit, Kultur, Wirtschaft. Und wir sehen gerade die BUGA hier auch für viele Prozesse, die wir strategisch vorhaben für die Stadtentwicklung bis 2040, auch als ein Beschleuniger, als ein Katalysator. Und insofern finden Sie dann im integrierten Stadtentwicklungskonzept auch BUGA-Maßnahmen wieder, die einfach zeigen, inwiefern strategische Ziele der Stadtentwicklung bis 2040 auch über die BUGA erreicht werden sollen.
0: Die Stadt lädt alle Interessierten herzlich ein, am 29. Juni um 18 Uhr ins Bauhausmuseum Dessau zu kommen, sich zu informieren und Fragen zu stellen.

0: Der Mädchenchor des Landesgymnasiums für Musik aus Wernigerode war nur einer von zahlreichen Chören, die vom 19. bis zum 21. Juni bei den Landeschortagen die Dessau-Roßlauer Innenstadt in eine musikalische Oase verwandelten. Gesangsgruppen aus ganz Sachsen-Anhalt versammelten sich in der Muldestadt. Organisiert wurde das Event vom Landesmusikrat Sachsen-Anhalt und von der Stadt. Nachdem die Chortage am Freitag mit dem Junior-Chorfest starteten, stand am Samstag das Landeschorfest auf dem Plan. Hierbei gab es zahlreiche Auftritte von Chören auf dem Marktplatz und in der Marienkirche zu hören.
1: Also die Chöre sind, glaube ich, guter Stimmung. Wie das angenommen wird, also wir hatten das Gefühl vorhin, als geregnet hat, war mehr Publikum hier auf dem Marktplatz. Ist leider auch sehr warm und sonnig. Aber ich denke, das kommt gut an. In der Marienkirche, da ist, glaube ich, sehr gut besucht. Kann man auch ein bisschen gekühlt sitzen. Also jetzt am Nachmittag werden nochmal Auftritte stattfinden hier auf der Bühne und in der Marienkirche. 18 Uhr ist nochmal genau der Höhepunkt. Da gibt es einmal noch die Auftritte von den Chören, die noch da sind. Das sind 8 Chöre. Jeder singt nochmal 2 Titel. Und es wird dann eine Publikumsabstimmung geben. Sozusagen für die 3 besten Chöre gibt es ein kleines Preisgeld. Und es gibt einen Überraschungsgast, der mit den Chören und auch Besuchern zusammen singen wird. Es werden Boomwacker verteilt, sodass da auch rhythmisch aktiv mitgemacht werden kann.
0: Der Überraschungsgast beim Festkonzert war niemand Geringeres als Schauspieler und Musiker Axel Prahl. Zusammen mit dem Popchor Dessau spielte der Tatortstar sein Lied »Heute fang ich an«. Und auch das Publikum war eingeladen mitzusingen und gleichzeitig mit bunten Kunststoffröhren, den sogenannten Boomwackers, eine ganz besondere akustische Kulisse zu erzeugen.

0: Ein wirklich toller gemeinschaftlicher Moment auf dem Marktplatz, der auch Prahl selber ziemlich berührte. Die Kraft des gemeinsamen Musizierens stand beim Landeschorfest über allem. Für die Chöre sind Veranstaltungen wie diese ganz wichtig.
1: Chorsingen verbindet. Man sagt auch, Musik singen ist gesund. Genau, das ist, und wir bieten hier praktisch eine Plattform, dass die Chöre sich treffen können, austauschen können, voneinander lernen können. Es gibt ja auch heute, gab es auch die Möglichkeit, dass sich 4 Chöre haben den Wunsch geäußert, sich beraten zu lassen von dem Chorleiter vom Rundfunkjugendchor Wernigerode. Die erfahren dann praktisch bekommen dann ein bisschen Feedback für ihre Arbeit. Genau, und das andere ist, man hört anderen zu, hat Programmanregungen dann, die man bekommt, ja.
0: Unter den 8 Chören, die beim Festkonzert auftraten, wurden per Publikumsabstimmung die Besten noch einmal etwas hervorgehoben und ausgezeichnet. Den 3. Platz erreichte der Mädchenchor des Landesgymnasiums für Musik aus Wernigerode. Auf Platz 2 sang sich der Jugendchor des Anhaltischen Theaters Dessau, während der Kinderchor des Anhaltischen Theaters den Publikumspreis gewann. Am Sonntag stand dann noch der Landeschorwettbewerb an. Einen ausführlichen Beitrag dazu gibt es in einer unserer nächsten Sendungen. Hier noch abschließend der Popchor Dessau mit Ich schenk dir die Welt von den Prinzen.

0: Eine ganz besondere Premiere wurde am 19. Juni in Dessau gefeiert. Auf der Museumskreuzung wurde die neue Breakdance-Ampel offiziell in Betrieb genommen. Sachsen-Anhalts Ministerin für Infrastruktur und Digitales, Dr. Lydia Hüskens, und Dessaus Bürgermeisterin Jacqueline Lode gaben die außergewöhnliche Lichtsignalanlage frei. Auf die Idee dabei kam der New Kid Verein.
1: Eigentlich ist es wirklich eine Schnapsidee oder in einem Moment von so einem Rumflapsen entstanden, ob man nicht eigentlich auch mal in Dessau so eine Breakdance-Ampel machen könnte. Und das kam ja mit dem Hintergrund, dass es in vielen anderen Städten auch schon unterschiedliche Ampelfiguren gibt. Und dann war die Überlegung, was könnte man in Dessau machen, und dann so Breakdance. Und dann ja, war das gesetzt. Und dann haben wir das so ein bisschen in der Szene auch besprochen, auch im Verein. Und dann war relativ schnell klar, da hätten wir Lust drauf. Und dann haben wir mit Stadträten gesprochen, speziell mit Jörg Bernstein und Paul Nolte, denen wir auch nochmal Dank aussprechen wollen, weil die haben dann

0: eine Beschlussvorlage draus gemacht und die auch in die Gremien, in den Stadtrat eingebracht. Und dann haben wir ja letztes Jahr gesehen, vor einem guten Jahr, dass der Stadtrat das für positiv befunden hat.
1: Die Idee hinter der Ampel ist jedoch weit mehr als nur eine kreative Besonderheit. Die Geschichte des Breakdance in Dessau reicht bis in die frühen 1980er Jahre zurück. Schon damals existierte in der Stadt eine lebendige Breakdance-Szene. Dort, wo sich heute die Museumskreuzung befindet, lag einst ein wichtiger Treffpunkt der Tänzer. Auch die Figuren der Ampel wurden nicht zufällig gewählt. Die Motive stellen zwei konkrete Personen dar und erinnern damit an die Anfänge der lokalen Hip-Hop-Kultur.
0: Es ist ja schon noch die Vorgabe, dass es eine bewegende Figur sein muss und eine stehende Figur. Also man muss schon auch an den Silhouetten noch erkennen können, dass es bewegend oder stehend eben ist. Und bei der bewegenden Person haben wir uns auf Beach mitbezogen. Das ist auch eine Breakdance-Ikone hier aus Dessau, der in den 80er Jahren sehr, sehr aktiv war, auch in Ostdeutschland nach wie vor sehr, sehr geschätzt wird für seine Fähigkeiten. Also er hat da schon sehr viel Grundlagenarbeit betrieben und neue Grenzen aufgezeigt. Und das wurde halt positiv befunden. Und da haben wir gesagt, dann nehmen wir halt Beach mit. Und er ist mit so einer bewegenden Figur, Bewegung da eigentlich auch ganz gut zu sehen. Die zweite Figur ist Peter Steinsberger, a.k.a. Beach, nicht Beach mit, sondern Blaster Punk, so nennt er sich eigentlich. Und er kommt ja eher so aus der Punk-Szene und die Vernetzung war ja eben auch hier auf der Kreuzung, weil die viel mit den Ghetto-Blastern eben auch die Musik gemacht haben. Und so kam das eben zu einer stehenden Bewegung mit dem Ghetto-Blaster, so ein Vorhalter, das sollte eigentlich eindeutig sein.
1: Der 2023 gegründete New Kid-Verein für DJs elektronischer Tanzmusik sowie tanzbegeisterte Menschen aus Dessau und dem Umland zusammen. Die Finanzierung der Ampelfiguren übernahm der Verein vollständig aus eigenen Mitteln. Umso größer ist nun die Freude über die positive Resonanz der Bevölkerung. Für viele Menschen hat Breakdance bis heute eine besondere Bedeutung und ist weit mehr als nur ein Tanzstil.
0: Wir hatten ja am 1. Mai mit der Stiftung Bauhaus ja auch eine Veranstaltung gemacht und am Tag davor habe ich in Dessau in einem Laden das Linoleum gekauft. Und dann war die Frage, ob wir das Muster, wenn das ja zusammengelegt wird, auch passend sein muss. Und dann habe ich gesagt, nee, das ist ja nur für Breakdance. Und der Kollege auf der anderen Seite vom Tresen kriegt da auf einmal so ein Lächeln und so ein Glänzen in den Augen und sagte, ah, Mensch, ja, da war ich ja früher auch so am Rande so dabei. Und der Kollege aus der Elektroabteilung, der war auch so richtiger Breakdancer. Und dann merkt man eben, also wenn es nicht gerade offensichtlich ist in der Stadtgesellschaft, dass es trotzdem irgendwie ein Thema ist. Und kaum, wenn man das aufgreift, auch viele alte Erinnerungen wach werden.
1: Mit dem Projekt möchte der Verein auch auf die kulturelle Bedeutung der Hip-Hop-Bewegung aufmerksam machen. Langfristiges Ziel ist die Anerkennung von Hip-Hop als immaterielles Kulturgut. Die Breakdance-Ampel setzt dafür nun ein sichtbares Zeichen.

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1: Ungefähr 2 Monate vor den Leichtathletik-Europameisterschaften im britischen Birmingham besuchten zahlreiche Weltklasse-Athleten die Bauhausstadt, um am Leichtathletik-Meeting teilzunehmen und sich auf die anstehende EM vorzubereiten. Am 19. Juni organisierte Anhalt Sport die 28. Ausgabe des traditionsreichen Meetings im Paul-Greifzu-Stadion. Trotz wirklich hohen Temperaturen besuchten wieder zahlreiche Zuschauer das besondere Event. Los ging es ab 16 Uhr mit dem Jugendvorprogramm, bei dem sich der Leichtathletik-Nachwuchs auf der großen Bühne präsentieren durfte. Einen ausführlichen Beitrag dazu sehen Sie in einer unserer nächsten Sendungen. Gegen 18.45 Uhr wurde das Leichtathletik-Meeting dann offiziell eröffnet. Kinder des 1. LAC Dessau präsentierten die Fahnen der teilnehmenden Länder und einige Sportler wurden traditionell mit Fahrzeugen des Autohauses Peter ins Stadion eingefahren. Sachsen-Anhalts Ministerpräsident Sven Schulze sowie Dessau-Roßlaus Oberbürgermeister Dr. Robert Reck richteten dann noch Grußworte ans Publikum. Und dann war das Meeting auch schon in vollem Gange. Beim Stabhochsprung stand Piotr Lisek im Mittelpunkt. Der Pole, der die Bauhausstadt bereits sehr gut kennt, schaffte es als einziger eine Höhe von 5,70 Meter zu springen. Die 5,80 versuchte er dann noch, scheiterte aber in allen 3 Versuchen. Trotzdem konnte er sich über den Sieg beim Meeting freuen. Beim Weitsprung der Frauen richtete sich der Blick des Publikums dann auf Olympiasiegerin Malaika Mihambo. Mit einer Weite von 6,62 Meter sicherte sie sich den 7. Sieg bei ihrer 7. Teilnahme am Dessauer Leichtathletik-Meeting. Platz 2 und 3 belegten die beiden Deutschen Michaela Sani und Finja Köchling. Dass Malaika Mihambo überhaupt am Meeting teilgenommen hat, war nicht selbstverständlich. So war sie wenige Tage zuvor ziemlich angeschlagen. Da sie das Dessauer Leichtathletik-Event und die Zuschauer aber mittlerweile so ins Herz geschlossen hat, wollte sie trotzdem unbedingt teilnehmen.
2: Das ist wirklich eine sehr, sehr hohe Wertschätzung, auch für die vielen Menschen, die dazu beitragen, dass das Meeting überhaupt über die Bühne gehen kann. Und auch ein Dank an die treuen Zuschauer, die seit vielen Jahren, manche seit 28 Jahren, solange es das Meeting gibt, hierher kommen. Und das ist ja ein sehr, sehr positives Signal und ein ehrliches Signal, sonst wäre sie ja nicht da. Und das ist 7. Mal, einmal in der Marienkirche noch, also eigentlich das 8. Mal. Das ist schon toll und kann auch uns alle, die das Meeting auf die Beine stellen, auch schon wirklich ein Stück stolz machen. Und es gibt dann auch immer wieder Kraft. Sind ja auch andere, auch Gina Lückenkämper war das 4. Mal hier. Sie war auch, das sieht ja der Zuschauer nicht, aber wir wissen es. Sie war 14 Tage mit einer Sommergrippe, lag sie flach. Sie hätte eigentlich hätte sie nicht starten können, aber sie hat es gemacht. Weil sie eben auch hier, wie Malaika genau sieht, das macht Spaß hier, die bekommt gute Bedingungen. Und das freut uns natürlich sehr und das nehmen auch die vielen, vielen fleißigen Menschen mit. Und ich denke, die Zuschauer finden es auch toll, dass solche und noch viele andere Weltklasse-Athleten, dass sie immer wieder nach Dessau kommen. Auch ein Piotr Lisek, der seit über zehn Jahren in der Weltspitze war, der war, glaube ich, das 10. oder das 11. Mal in Dessau. Also das zeigt, dass das ein sehr, sehr, sehr gutes Miteinander ist.
1: Die erwähnte Gina Lückenkämper belegte nach einem Sieg im Vorlauf im Finale über 100 Meter dann nur den 2. Platz mit einer Zeit von 11,27 Sekunden. Mit 11,23 Sekunden siegte hier die Schweizerin Salome Cora. Bei den 100 Metern der Männer gewann der Amerikaner Lawrence Johnson mit 10,07 Sekunden. Esperanza Cladera siegte bei den 200 Metern der Frauen mit 22,96 Sekunden. Bei den Strecken über 1500 Metern war es bei den Frauen die Marokkanerin Sukaina Haji, die mit einer Zeit von 4 Minuten und 8,55 Sekunden siegte, und bei den Männern der Türke Mehmet Çelik mit einer Zeit von 3 Minuten und 38,10 Sekunden. Den ersten Meeting-Rekord des Abends gab es beim 100-Meter-Hürdenlauf der Frauen. Die Amerikanerin Rania Jones stellte diesen mit einer Zeit von 12,49 Sekunden auf und konnte sich feiern lassen. Und dann ging es Schlag auf Schlag und der nächste Meeting-Rekord fiel beim 400-Meter-Lauf der Männer. In 44,75 Sekunden absolvierte der Südafrikaner Mithi Mthimkhulu die Strecke und steht in der ewigen Bestenliste des Leichtathletik-Meetings an erster Stelle. Einen dritten Meeting-Rekord gab es aber noch. Beim 800-Meter-Lauf der Männer war es der Franzose Jordan Terrasse, der mit einer Zeit von einer Minute und 44,41 Sekunden für eine neue Bestmarke sorgte.
2: Es war ein tolles Meeting. Es wurde wirklich großartiger Sport, ein richtig guter Sport und erfolgreicher Sport geboten. Mit drei Meeting-Rekorden hätte ich vorher ehrlich gesagt nicht gedacht. Nachdem wir ja im letzten Jahr so viele Leistungen oder die Sportler verbessern konnten, wird es ja dann immer schwerer, immer wieder neue Rekorde aufzustellen. Ist auch nicht das Maß der Dinge. Das Maß der Dinge aus unserer Sicht ist, wirklich guten Sport zu bieten, die Zuschauer zu unterhalten. Und jetzt war halt beides dabei. Also man kann nicht jedes Jahr immer wieder neue Meeting-Rekorde erwarten. Die waren da. Die Stimmung bei den Zuschauern war fantastisch. Es war diese Wechselbeziehung, guter Sport, gute Zuschauer. Und das motiviert natürlich auch die Sportler. Und klar, die 1,44, glaube ich, 800 Meter der Männer von den Franzosen, das war natürlich, darauf habe ich schon eigentlich viele Jahre hin gehofft und gefiebert, dass das mal klappt. Und in diesem Jahr hat es geklappt, bin ich sehr froh darüber. Aber auch alle anderen Disziplinen haben sich hier teilweise sehr, sehr gut dargestellt und gute Leistungen gebracht. Es gab persönliche Bestleistungen von manchen Athleten. Es gab Athleten, die

0: sehen, was hier in Dessau abgeht, war zutiefst beeindruckt und begeistert. Und genau das wollen wir. Wir wollen die Menschen begeistern. Und man muss auch die die Gesamtsicht auf das Meeting betrachten. Heute haben hier insgesamt mit Vorprogramm und Hauptprogramm über 350 Top-Athleten, darunter Olympiasieger, Weltmeister, Europameister und Schulkinder, sportgetrieben, gemeinsam in einer Anlage. Und die Kinder waren so genauso begeistert, die Finalisten im Supersprinter. Also das war wirklich großes Kino und eine tolle Geschichte. Und ich bin allen, die sich hier engagiert haben, das waren sehr, sehr viele, über 170, 180 ehrenamtliche Mitstreiter, die ja nur das ermöglichen, solch ein Meeting über die Bühne zu bringen. Und natürlich den Sponsoren, den Partnern, die das auch ermöglichen, solch internationale, hochkarätige Klasse hier im Paul-Kreisel-Stadion zu erleben.
1: Beim Speerwurf lief es für Olympiasieger Thomas Röhler nicht ganz so gut. Mit einem 78,04 Meter Wurf belegte er nur den zweiten Platz, hinter Du Smit. Der Südafrikaner siegte relativ deutlich mit einer Weite von 84,79 Metern. Abschließend stand dann noch der Hindernislauf der Männer über 3000 Meter sowie das Weitspringen der Männer auf dem Plan. Beim Hindernislauf konnte sich der Marokkaner Mohamed Tindouf mit einer Zeit von 8 Minuten und 17,94 Sekunden durchsetzen. Beim Weitsprung hofften die Zuschauer dann noch auf einen Sprung über 8 Meter, was an diesem Abend nicht mehr gelang. Der Südafrikaner Manuel Diwan belegte hier mit 7,84 Metern den ersten Platz. Ein sehr unterhaltsames Sporthighlight ging dann auch schon wieder zu Ende. Nach der Siegerehrung wurde das 28. Leichtathletik-Meeting mit einem spektakulären Feuerwerk eindrucksvoll abgeschlossen.

0: Eine ganz besondere Auszeichnung haben die Schüler des Liborius-Gymnasiums in Dessau am 16. Juni erhalten. Die Schule wurde vom Bildungsstaatssekretär Jürgen Böhm sowie dem Geschäftsführer der Landesenergieagentur Marco Mühlstein besucht und mit dem ersten Platz des Energiesparmeisterwettbewerbs in Sachsen-Anhalt geehrt.
1: Der Wettbewerb zeigt erstmal, wie engagiert unsere Schülerinnen und Schüler sind, welche Ideen sie mitbringen und wie sie versuchen, letztendlich ihre naturwissenschaftlichen Kenntnisse und Wissen anzuwenden. Und ja, deswegen ist das ein sehr wichtiger Wettbewerb. Und dass das Liborius-Gymnasium hier den ersten Preis in Sachsen-Anhalt erreicht, zeigt auch, mit wie viel Inhalt und mit wie viel Engagement es umgesetzt wird.
0: Für Sachsen-Anhalt hat Bildungsminister Jan Riedel die Schirmherrschaft über den Wettbewerb übernommen. Die Landesenergieagentur Sachsen-Anhalt unterstützt die Aktion bereits seit 12 Jahren im Rahmen einer Patenschaft. Bundesweit haben sich insgesamt knapp 450 Schulen für den Wettbewerb beworben.
2: Das ist erstmal eine Riesenehre. Und ich finde es schön, dass wir für etwas ausgezeichnet werden, was eigentlich im Grundkonzept unserer Schule ist. Da geht es letztlich um Bewahrung der Schöpfung, um Sicherung unserer Ressourcen hier auf diesem Planeten. Und zugleich ist es natürlich verbunden mit unserem Namenspatron, dem heiligen Liborius. Und das finde ich eine schöne Sache. Das ist einfach, es passt und ich freue mich sehr, sehr.
0: Das Liborius-Gymnasium in Trägerschaft der Edith-Stein-Schulstiftung des Bistums Magdeburg überzeugte die Jury vor allem durch Eigeninitiative und ein kontinuierliches Engagement im Klimaschutz. In der selbst initiierten Konsumwandel AG entwickelten die Schüler sogar ein eigenes Nachhaltigkeitslabel, den grünen Pfau.
2: Es gibt also von Kirchenseite aus ein Nachhaltigkeitslabel, das heißt der grüne Hahn. Das ist natürlich für Kirchen, für Bistümer etc. gebaut und da sind ganz viele Bedingungen dran geknüpft. Also es ist ja auch viel Papierkram und Nachweis von jenem und diesem. Und die Konsumwandel AG mit ihren wenigen Mitgliedern hat sich dann entschlossen, den Verwaltungsaufwand, den kriegen wir einfach nicht hin, auch den Nachweis dafür, und hat sich eben hat das runtergescaled und hat gesagt, das kriegen wir doch auf einem Schulniveau mit ähnlicher Akzeptanz hin und es muss nicht unbedingt

0: das ganz große Label sein.
1: Dass Nachhaltigkeit an der Schule nicht nur ein Thema auf dem Papier ist, zeigte sich auch bei einer kleinen Führung durch das Schulgebäude.
0: Es sind viele kleine Punkte, also waren die Fahrradständer, das ist diese Idee mit dem grünen Klassenzimmer, wo geguckt wird, ob die nicht nur viele Pflanzen haben, sondern auch dazu, die sich die richtigen aussuchen oder zu Beziehungen haben. Das ist das Insektenhotel hier und die kleine Garten-AG dort. Das ist das Müllsortieren oder unsere Wasserautomaten. Also ganz viele kleine Dinge, die über die letzten Jahre hier in der Schule entstanden und gewachsen sind und die wir eben auf die Weise in die Aufmerksamkeit heben. Also die sind nicht alle dafür erfunden worden, aber sie werden damit gesehen und das ist wichtig.
1: Neben der Urkunde erhielten die Gewinner Messgeräte sowie Unterrichtsmaterialien. Zudem darf sich die Schule über ein Preisgeld in Höhe von 2.500 Euro freuen. Ein Zeichen der Wertschätzung von Landesenergieagentur und Land für das besondere Engagement der Schüler.
2: Hier wird ein wichtiges Thema der Bildung umgesetzt, nämlich die Bildung zur Nachhaltigkeit, zur nachhaltigen Entwicklung. Und ich glaube, das ist eine der wesentlichen Bildungsaufgaben, die wir uns als Gesellschaft und als Land heute stellen müssen. Wir müssen die Einstellung von Jugendlichen dahingehend entwickeln, dass sie mit den Ressourcen, die wir haben oder mit der Schöpfung, in der wir uns befinden, nachhaltig und auch verantwortungsvoll umgehen.
1: Nach dem Erfolg auf Landesebene dürfen sich die Schüler nun auf die Preisverleihung in Berlin freuen. Ob auch der Bundessieg nach Dessau geht, entschied ein Online-Voting, das bis zum 17. Juni lief.
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0: Es wurde wieder Zeit, die Zukunftspläne der Stadt festzulegen. In einem Pressegespräch der Stadt am 18. Juni wurde über den aktuellen Stand des INSEC 2040 informiert. Bereits 2013 wurde in Dessau-Roßlau das erste integrierte Stadtentwicklungskonzept erarbeitet und bis 2025 ausgerichtet.
1: Wenn man sich in das alte INSEC nochmal reinliest, kann man feststellen, da waren ca. 89 Leitprojekte drin und davon sind gut 50 Maßnahmen auf den Weg gebracht worden. An einigen Projekten arbeiten wir noch, aber es gibt ganz wichtige Sachen, an denen wir gearbeitet und die auch realisiert wurden. Beispielsweise die Kavalierstraße, das Bauhausmuseum, der Stadtpark, der Stadteingang Ost, der Albrechtsplatz, die Ostseite der Albrechtsstraße, Johannesviertel. Es sind etliche Straßenbauvorhaben auf den Weg gebracht worden. In Roßlau beispielsweise der Umzug der Bieteschule in das ehemalige Goethe-Gymnasium. Also es ist eine ganze Menge passiert und es wird auch weiterhin etliches, vieles passieren, was der Stadtentwicklung gut tut.
0: Nun liegt der Entwurf des neuen Stadtentwicklungskonzeptes vor. Im Mittelpunkt steht die Frage, wie sich Dessau-Roßlau in den kommenden Jahren entwickeln soll. Herausforderungen wie der Bevölkerungsrückgang, die zunehmende Überalterung der Gesellschaft und Wohnungsleerstände sind nach wie vor aktuell. Gleichzeitig sind im Laufe der Zeit weitere Themen hinzugekommen, die künftig berücksichtigt werden müssen.
1: Gerade durch die Pandemie bedingt ist vielen auch bewusst geworden, dass das Thema Digitalisierung, Onlinehandel, eine andere

0: Art von Daseinsvorsorge, eine andere Art von Arbeiten und Wohnen, beispielsweise das Thema Homeoffice, die Leute auch bewegt. Also wie geht man auch mit dem Thema Natur um, wie geht man mit dem Thema Kultur um? Und das sind Sachen, die die Stadt in ihrem Wirken, in ihrem Ordnen von Funktionen, im Ordnen von Schulen, von Kitas maßgeblich mit beeinflussen. Und darauf eine Antwort zu geben, dass der Bürger und Bürgerinnen auch erkennen können, wie bereitet sich die Stadt eigentlich bis 2040 genau auf diese Herausforderungen vor, dafür haben wir das INSEC gemacht.
1: Um den Bürgern einen einfachen Einstieg in das Thema zu ermöglichen, ist der Entwurf seit dem 16. Juni auf der Internetseite der Stadt zu sehen. Dort können sich Interessierte über die Inhalte informieren. Darüber hinaus wird es einen Bürgerdialog geben und der Entwurf wird öffentlich ausgelegt.
0: Vom 16.06. bis zum 24. August besteht diese Möglichkeit über das Internet, sich da sehr umfassend zu informieren, aber auch in diesen Prozess mit einzubringen. Anregungen, Hinweise an die Stadtverwaltung zu richten, aber auch Bedenken zu äußern, wenn etwas noch nicht Berücksichtigung gefunden hat, also sowas auch zu äußern. Und dann gibt es eine Informationsveranstaltung am 29. Juli im Bauhausmuseum um 18 Uhr, wo die Bürgerinnen und Bürger eingeladen sind, aber auch Vereine, Verbände, Unternehmer, Wirtschaft, Kulturschaffende, die gerne ins Bauhausmuseum kommen können, sich darüber informieren, was haben wir mit dem INSEC-Entwurf parat an Antworten. Und welche Möglichkeiten gibt es, sich in den weiteren Stadtentwicklungsprozess auch einzubringen?
1: Bei der Veranstaltung soll es darum gehen, welche Schwerpunkte im neuen INSEC gesetzt werden sollen. Auch die Bundesgartenschau, die im Jahr 2035 stattfinden soll, spielt dabei eine Rolle.
2: Das integrierte Stadtentwicklungskonzept ist ja ein Gesamtkonzept, wo wir versuchen, verschiedene Themenfelder zusammenzudenken. Wohnen, Freizeit, Kultur, Wirtschaft. Und wir sehen gerade die BUGA hier auch für viele Prozesse, die wir strategisch vorhaben für die Stadtentwicklung bis 2040, auch als ein Beschleuniger, als ein Katalysator. Und insofern finden Sie dann im integrierten Stadtentwicklungskonzept auch BUGA-Maßnahmen wieder, die einfach zeigen, inwiefern strategische Ziele der Stadtentwicklung bis 2040 auch über die BUGA erreicht werden sollen.
1: Die Stadt lädt alle Interessierten herzlich ein, am 29. Juni um 18 Uhr ins Bauhausmuseum Dessau zu kommen, sich zu informieren und Fragen zu stellen.

0: Der Mädchenchor des Landesgymnasiums für Musik aus Wernigerode war nur einer von zahlreichen Chören, die vom 19. bis zum 21. Juni bei den Landeschortagen die Dessau-Roßlauer Innenstadt in eine musikalische Oase verwandelten. Gesangsgruppen aus ganz Sachsen-Anhalt versammelten sich in der Muldestadt. Organisiert wurde das Event vom Landesmusikrat Sachsen-Anhalt und von der Stadt. Nachdem die Chortage am Freitag mit dem Junior-Chorfest starteten, stand am Samstag das Landeschorfest auf dem Plan. Hierbei gab es zahlreiche Auftritte von Chören auf dem Marktplatz und in der Marienkirche zu hören.
1: Also die Chöre sind, glaube ich, guter Stimmung. Wie das angenommen wird, also wir hatten das Gefühl vorhin, als geregnet hat, war mehr Publikum hier auf dem Marktplatz. Ist leider auch sehr warm und sonnig. Aber ich denke, das kommt gut an. In der Marienkirche, da ist, glaube ich, sehr gut besucht. Kann man auch ein bisschen gekühlt sitzen. Also jetzt am Nachmittag werden nochmal Auftritte stattfinden hier auf der Bühne und in der Marienkirche. 18 Uhr ist nochmal genau der Höhepunkt. Da gibt es einmal noch die Auftritte von den Chören, die noch da sind. Das sind 8 Chöre. Jeder singt nochmal 2 Titel. Und es wird dann eine Publikumsabstimmung geben. Sozusagen für die 3 besten Chöre gibt es ein kleines Preisgeld. Und es gibt einen Überraschungsgast.

0: der mit den Chören und auch Besuchern zusammen singen wird. Es werden Boomwacker verteilt, sodass da auch rhythmisch aktiv mitgemacht werden kann.
1: Der Überraschungsgast beim Festkonzert war niemand Geringeres als Schauspieler und Musiker Axel Prahl. Zusammen mit dem Popchor Dessau spielte der Tatortstar sein Lied »Heute fange ich an«. Und auch das Publikum war eingeladen mitzusingen und gleichzeitig mit bunten Kunststoffröhren, den sogenannten Boomwackers, eine ganz besondere akustische Kulisse zu erzeugen.

0: Ein wirklich toller gemeinschaftlicher Moment auf dem Marktplatz, der auch Prahl selber ziemlich berührte. Die Kraft des gemeinsamen Musizierens stand beim Landeschorfest über allem. Für die Chöre sind Veranstaltungen wie diese ganz wichtig.
1: Chorsingen verbindet. Man sagt auch, Musik singen ist gesund. Genau, das ist, und wir bieten hier praktisch eine Plattform, dass die Chöre sich treffen können, austauschen können, voneinander lernen können. Es gibt ja auch heute, gab es auch die Möglichkeit, dass sich 4 Chöre haben den Wunsch geäußert, sich beraten zu lassen von dem Chorleiter vom Rundfunk-Jugendchor Wernigerode. Die erfahren dann praktisch bekommen dann ein bisschen Feedback für ihre Arbeit. Genau, und das andere ist, man hört anderen zu, hat Programmanregungen dann, die man bekommt, ja.
0: Unter den 8 Chören, die beim Festkonzert auftraten, wurden per Publikumsabstimmung die besten noch einmal etwas hervorgehoben und ausgezeichnet. Den 3. Platz erreichte der Mädchenchor des Landesgymnasiums für Musik aus Wernigerode. Auf Platz 2 sang sich der Jugendchor des Anhaltischen Theaters Dessau, während der Kinderchor des Anhaltischen Theaters den Publikumspreis gewann. Am Sonntag stand dann noch der Landeschorwettbewerb an. Einen ausführlichen Beitrag dazu gibt es in einer unserer nächsten Sendungen. Hier noch abschließend der Popchor Dessau mit Ich schenk dir die Welt von den Prinzen.

0: Eine ganz besondere Premiere wurde am 19. Juni in Dessau gefeiert. Auf der Museumskreuzung wurde die neue Breakdance-Ampel offiziell in Betrieb genommen. Sachsen-Anhalts Ministerin für Infrastruktur und Digitales, Dr. Lydia Hüskens, und Dessaus Bürgermeisterin Jacqueline Lode gaben die außergewöhnliche Lichtsignalanlage frei. Auf die Idee dabei kam der New Kid-Verein.
1: Eigentlich ist es wirklich eine Schnapsidee oder in einem Moment von so einem Rumflapsen entstanden, ob man nicht eigentlich auch mal in Dessau so eine Breakdance-Ampel machen könnte. Und das kam ja mit dem Hintergrund, dass es in vielen anderen Städten auch schon unterschiedliche Ampelfiguren gibt. Und dann war die Überlegung, was könnte man in Dessau machen, und dann so Breakdance. Und dann ja, war das gesetzt. Und dann haben wir das so ein bisschen in der Szene auch besprochen, auch im Verein. Und dann war relativ schnell klar, da hätten wir Lust drauf. Und dann haben wir mit Stadträten gesprochen, speziell mit Jörg Bernstein und Paul Nolte, dem wir auch nochmal Dank aussprechen wollen, weil die haben dann eine Beschlussvorlage draus gemacht und die auch in die Gremien, in den Stadtrat eingebracht. Und dann haben wir ja letztes Jahr gesehen, vor einem guten Jahr, dass der Stadtrat das für positiv befunden hat.
0: Die Idee hinter der Ampel ist jedoch weit mehr als nur eine kreative Besonderheit. Die Geschichte des Breakdance in Dessau reicht bis in die frühen 1980er Jahre zurück. Schon damals existierte in der Stadt eine lebendige Breakdance-Szene. Dort, wo sich heute die Museumskreuzung befindet, lag einst ein wichtiger Treffpunkt der Tänzer. Auch die Figuren der Ampel wurden nicht zufällig gewählt. Die Motive stellen zwei konkrete Personen dar und erinnern damit an die Anfänge der lokalen Hip-Hop-Kultur.
1: Es ist ja schon noch die Vorgabe, dass es eine bewegende Figur sein muss und eine stehende Figur. Also man muss schon auch an den Silhouetten noch erkennen können, dass es bewegend oder stehend eben ist. Und bei der bewegenden Person haben wir uns auf Beach mitbezogen. Das ist auch eine Breakdance-Ikone hier aus Dessau, der in den 80er Jahren sehr, sehr aktiv war, auch in Ostdeutschland nach wie vor sehr, sehr geschätzt wird für seine Fähigkeiten. Also er hat da schon sehr viel Grundlagenarbeit betrieben und neue Grenzen aufgezeigt. Und das wurde halt positiv befunden. Und da haben wir gesagt, dann nehmen wir halt Beach mit. Und er ist mit so einer bewegenden Figur, Bewegung da eigentlich auch ganz gut zu sehen. Die zweite Figur ist Peter Steinsberger, a.k.a. Beach, nicht Beach mit, sondern Blaster Punk, so nennt er sich eigentlich. Und er kommt ja eher so aus der Punk-Szene und die Vernetzung war ja eben auch hier auf der Kreuzung, weil die viel mit den Ghetto-Blastern eben auch die Musik gemacht haben. Und so kam das eben zu einer stehenden Bewegung mit dem Ghetto-Blaster, so ein Vorhalter, das sollte eigentlich eindeutig sein.
0: Der 2023 gegründete New Kid-Verein führt DJs elektronischer Tanzmusik sowie tanzbegeisterte Menschen aus Dessau und dem Umland zusammen. Die Finanzierung der Ampelfiguren übernahm der Verein vollständig aus eigenen Mitteln. Umso größer ist nun die Freude über die positive Resonanz der Bevölkerung. Für viele Menschen hat Breakdance bis heute eine besondere Bedeutung und ist weit mehr als nur ein Tanzstil.
1: Wir hatten ja am 1. Mai mit der Stiftung Bauhaus ja auch eine Veranstaltung gemacht und am Tag davor habe ich in Dessau in einem Laden das Linoleum gekauft. Und dann war die Frage, ob wir das Muster, wenn das ja zusammengelegt wird, auch passend sein muss. Und da habe ich gesagt, nee, das ist ja nur für Breakdance. Und der Kollege auf der anderen Seite vom Tresen kriegt auf einmal so ein Lächeln und so ein Glänzen in den Augen und sagt, ah Mensch, ja, da war ich ja früher auch so am Rande so dabei. Und der Kollege aus der Elektroabteilung, der war auch so richtiger Breakdancer. Und dann merkt man eben, also wenn es nicht gerade offensichtlich ist in der Stadtgesellschaft, dass es trotzdem irgendwie ein Thema ist. Und kaum, wenn man das aufgreift, auch viele alte Erinnerungen wach werden.
0: Mit dem Projekt möchte der Verein auch auf die kulturelle Bedeutung der Hip-Hop-Bewegung aufmerksam machen. Langfristiges Ziel ist die Anerkennung von Hip-Hop als immaterielles Kulturgut. Die Breakdance-Ampel setzt dafür nun ein sichtbares Zeichen.

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1: Ungefähr 2 Monate vor den Leichtathletik-Europameisterschaften im britischen Birmingham besuchten zahlreiche Weltklasse-Athleten die Bauhausstadt, um am Leichtathletik-Meeting teilzunehmen und sich auf die anstehende EM vorzubereiten. Am 19. Juni organisierte Anhalt Sport die 28. Ausgabe des traditionsreichen Meetings im Paul-Greifzu-Stadion. Trotz wirklich hohen Temperaturen besuchten wieder zahlreiche Zuschauer das besondere Event. Los ging es ab 16 Uhr mit dem Jugendvorprogramm, bei dem sich der Leichtathletik-Nachwuchs auf der großen Bühne präsentieren durfte. Einen ausführlichen Beitrag dazu sehen Sie in einer unserer nächsten Sendungen. Gegen 18.45 Uhr wurde das Leichtathletik-Meeting dann offiziell eröffnet. Kinder des 1. LAC Dessau präsentierten die Fahnen der teilnehmenden Länder und einige Sportler wurden traditionell mit Fahrzeugen des Autohauses Peter ins Stadion eingefahren. Sachsen-Anhalts Ministerpräsident Sven Schulze sowie Dessau-Roßlaus Oberbürgermeister Dr. Robert Reck richteten dann noch Grußworte ans Publikum. Und dann war das Meeting auch schon in vollem Gange. Beim Stabhochsprung stand Piotr Lisek im Mittelpunkt. Der Pole, der die Bauhausstadt bereits sehr gut kennt, schaffte es als einziger eine Höhe von 5,70 Meter zu springen. Die 5,80 versuchte er dann noch, scheiterte aber in allen 3 Versuchen. Trotzdem konnte er sich über den Sieg beim Meeting freuen. Beim Weitsprung der Frauen richtete sich der Blick des Publikums dann auf Olympiasiegerin Malaika Mihambo. Mit einer Weite von 6,62 Meter sicherte sie sich den 7. Sieg bei ihrer 7. Teilnahme am Dessauer Leichtathletik-Meeting. Platz 2 und 3 belegten die beiden Deutschen Michaela Sani und Finja Köchling. Dass Malaika Mihambo überhaupt am Meeting teilgenommen hat, war nicht selbstverständlich. So war sie wenige Tage zuvor ziemlich angeschlagen. Da sie das Dessauer Leichtathletik-Event und die Zuschauer aber mittlerweile so ins Herz geschlossen hat, wollte sie trotzdem unbedingt teilnehmen.
2: Das ist wirklich eine sehr, sehr hohe Wertschätzung, auch für die vielen Menschen, die dazu beitragen, dass das Meeting überhaupt über die Bühne gehen kann. Und auch ein Dank an die treuen Zuschauer, die seit vielen Jahren, manche seit 28 Jahren, solange es das Meeting gibt, hierher kommen. Und das ist ja ein sehr, sehr positives Signal und ein ehrliches Signal, sonst wäre sie ja nicht da. Und das ist 7. Mal, einmal in der Marienkirche noch, also eigentlich ist 8. Mal. Das ist schon toll und kann auch uns alle, die das Meeting auf die Beine stellen, auch schon wirklich ein Stück stolz machen. Und es gibt dann auch immer wieder Kraft. Sind ja auch andere, auch Gina Lückenkämper war das 4. Mal hier. Sie war auch, das sieht ja der Zuschauer nicht, aber wir wissen es. Sie war 14 Tage mit einer Sommergrippe, lag sie flach. Sie hätte eigentlich hätte sie nicht starten können, aber sie hat es gemacht. Weil sie eben auch hier, wie Malaika genau sieht, das macht Spaß hier, die bekommt gute Bedingungen. Und das freut uns natürlich sehr und das nehmen auch die vielen, vielen fleißigen Menschen mit. Und ich denke, die Zuschauer finden es auch toll, dass solche und noch viele andere Weltklasseathleten, dass sie immer wieder nach Dessau kommen. Auch ein Piotr Lisek, der seit über zehn Jahren in der Weltspitze war, der war, glaube ich, das 10. oder das 11. Mal in Dessau. Also das zeigt, dass das ein sehr, sehr, sehr gutes Miteinander ist.
1: Die erwähnte Gina Lückenkämper belegte nach einem Sieg im Vorlauf im Finale über 100 Meter dann nur den 2. Platz mit einer Zeit von 11,27 Sekunden. Mit 11,23 Sekunden siegte hier die Schweizerin Salome Cora. Bei den 100 Metern der Männer gewann der Amerikaner Lawrence Johnson mit 10,07 Sekunden. Esperanza Cladera siegte bei den 200 Metern der Frauen mit 22,96 Sekunden. Bei den Strecken über 1500 Metern war es bei den Frauen die Marokkanerin Sukaina Haji, die mit einer Zeit von 4 Minuten und 8,55 Sekunden siegte, und bei den Männern der Türke Mehmet Çelik mit einer Zeit von 3 Minuten und 38,10 Sekunden. Den ersten Meeting-Rekord des Abends gab es beim 100-Meter-Hürdenlauf der Frauen. Die Amerikanerin Rania Jones stellte diesen mit einer Zeit von 12,49 Sekunden auf und konnte sich feiern lassen. Und dann ging es Schlag auf Schlag und der nächste Meeting-Rekord fiel beim 400-Meter-Lauf der Männer. In 44,75 Sekunden absolvierte der Südafrikaner Mithi Mthimkhulu die Strecke und steht in der ewigen Bestenliste des Leichtathletik-Meetings an erster Stelle. Einen dritten Meeting-Rekord gab es aber noch. Beim 800-Meter-Lauf der Männer war es der Franzose Jordan Terrasse, der mit einer Zeit von einer Minute und 44,41 Sekunden für eine neue Bestmarke sorgte.
2: Es war ein tolles Meeting, es wurde wirklich großartiger Sport, ein richtig guter Sport und erfolgreicher Sport geboten. Mit drei Meeting-Rekorden hätte ich vorher ehrlich gesagt nicht gedacht, nachdem wir ja im letzten Jahr so viele Leistungen oder die Sportler verbessern konnten, wird es ja dann immer schwerer, immer wieder neue Rekorde aufzustellen. Ist auch nicht das Maß der Dinge. Das Maß der Dinge aus unserer Sicht ist, wirklich guten Sport zu bieten, die Zuschauer zu unterhalten. Und jetzt war halt beides dabei. Also man kann nicht jedes Jahr immer wieder neue Meeting-Rekorde erwarten. Die waren da. Die Stimmung bei den Zuschauern war fantastisch. Es war diese Wechselbeziehung, guter Sport, gute Zuschauer. Und das motiviert natürlich auch die Sportler. Und klar, die 1,44, 1,41, glaube ich, 800 Meter der Männer von den Franzosen, das war natürlich, darauf habe ich schon eigentlich viele Jahre hin gehofft und gefiebert, dass das mal klappt. Und in diesem Jahr hat es geklappt, bin ich sehr, sehr froh darüber. Aber auch alle anderen Disziplinen haben sich hier teilweise sehr, sehr gut dargestellt und gute Leistungen gebracht. Es gab persönliche Bestleistungen von manchen Athleten, es gab Athleten, die fassungslos waren über ihre eigene Leistung, die sie so hier nicht erwartet hatten. Und das ist das Schöne an der Leichtathletik, dass es auch hier immer wieder Überraschungen gibt und Akzente für Athleten oder die sich selber Akzente setzen, um ihre Leistungsentwicklung voranzubringen. Und das ist einfach klasse. Und viele Athleten haben es ja auch gesagt, die Stimmung hier im Stadion, die ist wirklich sehr, sehr, sehr gut. Und das macht dann Spaß für alle Beteiligten. Und es hängt ja unheimlich viel dran an so einem Leichtathletik-Meeting, an so einem internationalen Großereignis. Die Politik war da mit amtierenden Ministerpräsidenten. Das erste Mal, Herr Schulze hat das auch mal live gesehen, was hier in Dessau abgeht. War zutiefst beeindruckt und begeistert. Und genau das wollen wir. Wir wollen die Menschen begeistern. Und man muss auch die die Gesamtsicht auf das Meeting betrachten. Heute haben hier insgesamt mit Vorprogramm und Hauptprogramm über 350 Top-Athleten, darunter Olympiasieger, Weltmeister, Europameister und Schulkinder sportgetrieben, gemeinsam in einer Anlage. Und die Kinder waren so genauso begeistert, die Finalisten im Supersprinter. Also das war wirklich großes Kino und eine tolle Geschichte. Und ich bin allen, die sich hier engagiert haben, das waren sehr, sehr viele, über 170, 180 ehrenamtliche Mitstreiter, die ja nur das ermöglichen, solch ein Meeting über die Bühne zu bringen. Und natürlich den Sponsoren, den Partnern, die das auch ermöglichen, solch internationale, hochkarätige Klasse hier im Paul-Kreisky-Stadion zu erleben.
1: Beim Speerwurf lief es für Olympiasieger Thomas Röhler nicht ganz so gut. Mit einem 78,04 Meter Wurf belegte er nur den zweiten Platz hinter Du Smit. Der Südafrikaner siegte relativ deutlich mit einer Weite von 84,79 Metern. Abschließend stand dann noch der Hindernislauf der Männer über 3000 Meter sowie das Weitspringen der Männer auf dem Plan. Beim Hindernislauf konnte sich der Marokkaner Mohamed Tindouft mit einer Zeit von 8 Minuten und 17,94 Sekunden durchsetzen. Beim Weitsprung hofften die Zuschauer dann noch auf einen Sprung über 8 Meter, was an diesem Abend nicht mehr gelang. Der Südafrikaner Manuel Divan belegte hier mit 7,84 Metern den ersten Platz. Ein sehr unterhaltsames Sporthighlight ging dann auch schon wieder zu Ende. Nach der Siegerehrung wurde das 28. Leichtathletik-Meeting mit einem spektakulären Feuerwerk eindrucksvoll abgeschlossen.

0: Eine ganz besondere Auszeichnung haben die Schüler des Liborius-Gymnasiums in Dessau am 16. Juni erhalten. Die Schule wurde vom Bildungsstaatssekretär Jürgen Böhm sowie dem Geschäftsführer der Landesenergieagentur Marco Mühlstein besucht und mit dem ersten Platz des Energiesparmeisterwettbewerbs in Sachsen-Anhalt geehrt.
1: Der Wettbewerb zeigt erstmal, wie engagiert unsere Schülerinnen und Schüler sind, welche Ideen sie mitbringen und wie sie versuchen, letztendlich ihre naturwissenschaftlichen Kenntnisse und Wissen anzuwenden. Und ja, deswegen ist das ein sehr wichtiger Wettbewerb. Und dass das Liborius-Gymnasium hier den ersten Preis in Sachsen-Anhalt erreicht, zeigt auch, mit wie viel Inhalt und mit wie viel Engagement es umgesetzt wird.
0: Für Sachsen-Anhalt hat Bildungsminister Jan Riedel die Schirmherrschaft über den Wettbewerb übernommen. Die Landesenergieagentur Sachsen-Anhalt unterstützt die Aktion bereits seit 12 Jahren im Rahmen einer Patenschaft. Bundesweit haben sich insgesamt knapp 450 Schulen für den Wettbewerb beworben.
2: Das ist erstmal eine Riesenehre. Und ich finde es schön, dass wir für etwas ausgezeichnet werden, was eigentlich im Grundkonzept unserer Schule ist. Da geht es letztlich um Bewahrung der Schöpfung, um Sicherung unserer Ressourcen hier auf diesem Planeten. Und zugleich ist es natürlich verbunden mit unserem Namenspatron, dem Heiligen Liborius. Und das finde ich eine schöne Sache. Das ist einfach, es passt und ich freue mich sehr, sehr.
0: Das Liborius-Gymnasium in Trägerschaft der Edith-Stein-Schulstiftung des Bistums Magdeburg überzeugte die Jury vor allem durch Eigeninitiative und ein kontinuierliches Engagement im Klimaschutz. In der selbst initiierten Konsumwandel AG entwickelten die Schüler sogar ein eigenes Nachhaltigkeitslabel, den grünen Pfau.
2: Es gibt also von Kirchenseite aus ein Nachhaltigkeitslabel, das heißt der grüne Hahn. Das ist natürlich für Kirchen, für Bistümer etc. gebaut und da sind ganz viele Bedingungen dran geknüpft. Also es ist ja auch viel Papierkram und Nachweis von jenem und diesem. Und die Konsumwandel AG mit ihren wenigen Mitgliedern hat sich dann entschlossen, den Verwaltungsaufwand, den kriegen wir einfach nicht hin, auch den Nachweis dafür, und hat das runtergescaled und hat gesagt, das kriegen wir doch auf einem Schulniveau mit ähnlicher Akzeptanz hin und es muss nicht unbedingt

0: das ganz große Label sein.
1: Dass Nachhaltigkeit an der Schule nicht nur ein Thema auf dem Papier ist, zeigte sich auch bei einer kleinen Führung durch das Schulgebäude.
0: Es sind viele kleine Punkte, also waren die Fahrradständer, das ist diese Idee mit dem grünen Klassenzimmer, wo geguckt wird, ob die nicht nur viele Pflanzen haben, sondern auch dazu, die sich die richtigen aussuchen oder zu Beziehungen haben. Das ist das Insektenhotel hier und die kleine Garten-AG dort. Das ist das Müllsortieren oder unsere Wasserautomaten. Also ganz viele kleine Dinge, die über die letzten Jahre hier in der Schule entstanden und gewachsen sind und die wir eben auf die Weise in die Aufmerksamkeit heben. Also die sind nicht alle dafür erfunden worden, aber sie werden damit gesehen und das ist wichtig.
1: Neben der Urkunde erhielten die Gewinner Messgeräte sowie Unterrichtsmaterialien. Zudem darf sich die Schule über ein Preisgeld in Höhe von 2.500 Euro freuen. Ein Zeichen der Wertschätzung von Landesenergieagentur und Land für das besondere Engagement der Schüler.
2: Hier wird ein wichtiges Thema der Bildung umgesetzt, nämlich die Bildung zur Nachhaltigkeit, zur nachhaltigen Entwicklung. Und ich glaube, das ist eine der wesentlichen Bildungsaufgaben, die wir uns als Gesellschaft und als Land heute stellen müssen. Wir müssen die Einstellung von Jugendlichen dahingehend entwickeln, dass sie mit den Ressourcen, die wir haben oder mit der Schöpfung, in der wir uns befinden, nachhaltig und auch verantwortungsvoll umgehen.
1: Nach dem Erfolg auf Landesebene dürfen sich die Schüler nun auf die Preisverleihung in Berlin freuen. Ob auch der Bundessieg nach Dessau geht, entschied ein Online-Voting, das bis zum 17. Juni lief.
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0: Es wurde wieder Zeit, die Zukunftspläne der Stadt festzulegen. In einem Pressegespräch der Stadt am 18. Juni wurde über den aktuellen Stand des INSEC 2040 informiert. Bereits 2013 wurde in Dessau-Roßlau das erste integrierte Stadtentwicklungskonzept erarbeitet und bis 2025 ausgerichtet.
1: Wenn man sich in das alte INSEC nochmal reinliest, kann man feststellen, da waren ca. 89 Leitprojekte drin und davon sind gut 50 Maßnahmen auf den Weg gebracht worden. An einigen Projekten arbeiten wir noch, aber es gibt wichtige Sachen, an denen wir gearbeitet und die auch realisiert wurden, beispielsweise die Kavalierstraße, das Bauhausmuseum, der Stadtpark, der Stadteingang Ost, der Albrechtsplatz, die Ostseite der Albrechtsstraße, Johannesviertel. Es sind etliche Straßenbauvorhaben auf den Weg gebracht worden. In Roßlau beispielsweise der Umzug der Bieteschule in das ehemalige Goethe-Gymnasium. Also es ist eine ganze Menge passiert und es wird auch weiterhin vieles passieren, was der Stadtentwicklung gut tut.
0: Nun liegt der Entwurf des neuen Stadtentwicklungskonzeptes vor. Im Mittelpunkt steht die Frage, wie sich Dessau-Roßlau in den kommenden Jahren entwickeln soll. Herausforderungen wie der Bevölkerungsrückgang, die zunehmende Überalterung der Gesellschaft und Wohnungsleerstände sind nach wie vor aktuell. Gleichzeitig sind im Laufe der Zeit weitere Themen hinzugekommen, die künftig berücksichtigt werden müssen.
1: Gerade durch die Pandemie bedingt ist vielen auch bewusst geworden, dass das Thema Digitalisierung, Onlinehandel, eine andere Art von Daseinsvorsorge, eine andere Art von Arbeiten und Wohnen, beispielsweise das Thema Homeoffice, die Leute auch bewegt. Also wie geht man auch mit dem Thema Natur um, wie geht man mit dem Thema Kultur um? Und das sind Sachen, die die Stadt in ihrem Wirken, in ihrem Ordnen von Funktionen, im Ordnen von Schulen, von Kitas maßgeblich mit beeinflussen. Und darauf eine Antwort zu geben, dass der Bürger und Bürgerinnen auch erkennen können, wie bereitet sich die Stadt eigentlich bis 2040 genau auf diese Herausforderungen vor. Dafür haben wir das INSEC gemacht.
0: Um den Bürgern einen einfachen Einstieg in das Thema zu ermöglichen, ist der Entwurf seit dem 16. Juni auf der Internetseite der Stadt zu sehen. Dort können sich Interessierte über die Inhalte informieren. Darüber hinaus wird es einen Bürgerdialog geben und der Entwurf wird öffentlich ausgelegt.
1: Vom 16.06. bis zum 24. August besteht diese Möglichkeit, über das Internet sich da sehr umfassend zu informieren, aber auch in diesen Prozess mit einzubringen. Anregungen, Hinweise an die Stadtverwaltung zu richten, aber auch Bedenken zu äußern, wenn etwas noch nicht Berücksichtigung gefunden hat, also sowas auch zu äußern. Und dann gibt es eine Informationsveranstaltung am 29. Juli im Bauhausmuseum um 18 Uhr, wo die Bürgerinnen und Bürger eingeladen sind, aber auch Vereine, Verbände, Unternehmer, Wirtschaft, Kulturschaffende, die gerne ins Bauhausmuseum kommen können, sich darüber informieren, was haben wir mit dem INSEC-Entwurf parat an Antworten. Und welche Möglichkeiten gibt es, sich in den weiteren Stadtentwicklungsprozess auch einzubringen?
0: Bei der Veranstaltung soll es darum gehen, welche Schwerpunkte im neuen INSEC gesetzt werden sollen. Auch die Bundesgartenschau, die im Jahr 2035 stattfinden soll, spielt dabei eine Rolle.
2: Das integrierte Stadtentwicklungskonzept ist ja ein Gesamtkonzept, wo wir versuchen, verschiedene Themenfelder zusammenzudenken. Wohnen, Freizeit, Kultur, Wirtschaft. Und wir sehen gerade die BUGA hier auch für viele Prozesse, die wir strategisch vorhaben für die Stadtentwicklung bis 2040, auch als ein Beschleuniger, als ein Katalysator. Und insofern finden Sie dann im integrierten Stadtentwicklungskonzept auch BUGA-Maßnahmen wieder, die einfach zeigen, inwiefern strategische Ziele der Stadtentwicklung bis 2040 auch über die BUGA erreicht werden sollen.
0: Die Stadt lädt alle Interessierten herzlich ein, am 29. Juni um 18 Uhr ins Bauhausmuseum Dessau zu kommen, sich zu informieren und Fragen zu stellen.

0: Der Mädchenchor des Landesgymnasiums für Musik aus Wernigerode war nur einer von zahlreichen Chören, die vom 19. bis zum 21. Juni bei den Landeschortagen die Dessau-Roßlauer Innenstadt in eine musikalische Oase verwandelten. Gesangsgruppen aus ganz Sachsen-Anhalt versammelten sich in der Muldestadt. Organisiert wurde das Event vom Landesmusikrat Sachsen-Anhalt und von der Stadt. Nachdem die Chortage am Freitag mit dem Junior-Chorfest starteten, stand am Samstag das Landeschorfest auf dem Plan. Hierbei gab es zahlreiche Auftritte von Chören auf dem Marktplatz und in der Marienkirche zu hören.
1: Also die Chöre sind, glaube ich, guter Stimmung. Wie das angenommen wird, also wir hatten das Gefühl vorhin, als geregnet hat, war mehr Publikum hier auf dem Marktplatz. Ist leider auch sehr warm und sonnig. Aber ich denke, das kommt gut an. In der Marienkirche, da ist, glaube ich, sehr gut besucht. Kann man auch ein bisschen gekühlt sitzen. Also jetzt am Nachmittag werden nochmal Auftritte stattfinden hier auf der Bühne und in der Marienkirche. 18 Uhr ist nochmal genau der Höhepunkt. Da gibt es einmal noch die Auftritte von den Chören, die noch da sind. Das sind 8 Chöre. Jeder singt nochmal 2 Titel. Und es wird dann eine Publikumsabstimmung geben. Sozusagen für die 3 besten Chöre gibt es ein kleines Preisgeld. Und es gibt einen Überraschungsgast, der mit den Chören und auch Besuchern zusammen singen wird. Es werden Boomwacker verteilt, sodass da auch rhythmisch aktiv mitgemacht werden kann.
0: Der Überraschungsgast beim Festkonzert war niemand Geringeres als Schauspieler und Musiker Axel Prahl. Zusammen mit dem Popchor Dessau spielte der Tatortstar sein Lied »Heute fange ich an«. Und auch das Publikum war eingeladen mitzusingen und gleichzeitig mit bunten Kunststoffröhren, den sogenannten Boomwackers, eine ganz besondere akustische Kulisse zu erzeugen.

0: Ein wirklich toller gemeinschaftlicher Moment auf dem Marktplatz, der auch Prahl selber ziemlich berührte. Die Kraft des gemeinsamen Musizierens stand beim Landeschorfest über allem. Für die Chöre sind Veranstaltungen wie diese ganz wichtig.
1: Chorsingen verbindet. Man sagt auch, Musik singen ist gesund. Genau, das ist, und wir bieten hier praktisch eine Plattform, dass die Chöre sich treffen können, austauschen können, voneinander lernen können. Es gibt ja auch heute, gab es auch die Möglichkeit, dass sich 4 Chöre haben den Wunsch geäußert, sich beraten zu lassen von dem Chorleiter vom Rundfunk-Jugendchor Wernigerode. Die erfahren dann praktisch bekommen dann ein bisschen Feedback für ihre Arbeit. Genau, und das andere ist, man hört anderen zu, hat Programmanregungen dann, die man bekommt, ja.
0: Unter den 8 Chören, die beim Festkonzert auftraten, wurden per Publikumsabstimmung die besten noch einmal etwas hervorgehoben und ausgezeichnet. Den 3. Platz erreichte der Mädchenchor des Landesgymnasiums für Musik aus Wernigerode. Auf Platz 2 sang sich der Jugendchor des Anhaltischen Theaters Dessau, während der Kinderchor des Anhaltischen Theaters den Publikumspreis gewann. Am Sonntag stand dann noch der Landeschorwettbewerb an. Einen ausführlichen Beitrag dazu gibt es in einer unserer nächsten Sendungen. Hier noch abschließend der Popchor Dessau mit Ich schenk dir die Welt von den Prinzen.

0: Eine ganz besondere Premiere wurde am 19. Juni in Dessau gefeiert. Auf der Museumskreuzung wurde die neue Breakdance-Ampel offiziell in Betrieb genommen. Sachsen-Anhalts Ministerin für Infrastruktur und Digitales, Dr. Lydia Hüskens, und Dessaus Bürgermeisterin Jacqueline Lode gaben die außergewöhnliche Lichtsignalanlage frei. Auf die Idee dabei kam der New Kid Verein.
1: Eigentlich ist es wirklich eine Schnapsidee oder in einem Moment von so einem Rumflapsen entstanden, ob man nicht eigentlich auch mal in Dessau so eine Breakdance-Ampel machen könnte. Und das kam ja mit dem Hintergrund, dass es in vielen anderen Städten auch schon unterschiedliche Ampelfiguren gibt. Und dann war die Überlegung, was könnte man in Dessau machen, und dann so Breakdance. Und dann, ja, war das gesetzt. Und dann haben wir das so ein bisschen in der Szene auch besprochen, auch im Verein. Und dann war relativ schnell klar, da hätten wir Lust drauf. Und dann haben wir mit Stadträten gesprochen, speziell mit Jörg Bernstein und Paul Nolte, dem wir auch nochmal Dank aussprechen wollen, weil die haben dann eine Beschlussvorlage draus gemacht und die auch in die Gremien, in den Stadtrat eingebracht. Und dann haben wir ja letztes Jahr gesehen, vor einem guten Jahr, dass der Stadtrat das für positiv befunden hat.
0: Die Idee hinter der Ampel ist jedoch weit mehr als nur eine kreative Besonderheit. Die Geschichte des Breakdance in Dessau reicht bis in die frühen 1980er Jahre zurück. Schon damals existierte in der Stadt eine lebendige Breakdance-Szene. Dort, wo sich heute die Museumskreuzung befindet, lag einst ein wichtiger Treffpunkt der Tänzer. Auch die Figuren der Ampel wurden nicht zufällig gewählt. Die Motive stellen zwei konkrete Personen dar und erinnern damit an die Anfänge der lokalen Hip-Hop-Kultur.
1: Es ist ja schon noch die Vorgabe, dass es eine bewegende Figur sein muss und eine stehende Figur. Also man muss schon auch an den Silhouetten noch erkennen können, dass

0: bewegend oder stehend eben ist. Und bei der bewegenden Person haben wir uns auf Beach mitbezogen. Das ist auch eine Breakdance-Ikone hier aus Dessau, der in den 80er Jahren sehr, sehr aktiv war, auch in Ostdeutschland nach wie vor sehr, sehr geschätzt wird für seine Fähigkeiten. Also er hat da schon sehr viel Grundlagenarbeit betrieben und ich sag mal, neue Grenzen aufgezeigt. Und das wurde halt positiv befunden. Und da haben wir gesagt, dann nehmen wir halt Beach mit. Und er ist mit so einer bewegenden Figur, Bewegung da eigentlich auch ganz gut zu sehen. Die zweite Figur ist Peter Steinsberger, a.k.a. Beach, nicht Beach mit, sondern Blasterpunk, so nennt er sich eigentlich. Und er kommt ja eher so aus der Punk-Szene und die Vernetzung war ja eben auch hier auf der Kreuzung, weil die viel mit den Ghetto-Blastern eben auch die Musik gemacht haben. Und so kam das eben zu einer stehenden Bewegung mit dem Ghetto-Blaster, so ein Vorhalter, das sollte eigentlich eindeutig sein.
1: Der 2023 gegründete New Kid Verein für DJs elektronischer Tanzmusik sowie tanzbegeisterte Menschen aus Dessau und dem Umland zusammen. Die Finanzierung der Ampelfiguren übernahm der Verein vollständig aus eigenen Mitteln. Umso größer ist nun die Freude über die positive Resonanz der Bevölkerung. Für viele Menschen hat Breakdance bis heute eine besondere Bedeutung und ist weit mehr als nur ein Tanzstil.
0: Wir hatten ja am 1. Mai mit der Stiftung Bauhaus ja auch eine Veranstaltung gemacht und am Tag davor habe ich in Dessau in einem Laden das Linoleum gekauft. Und dann war die Frage, ob wir das Muster, wenn das ja zusammengelegt wird, auch passend sein muss. Und dann habe ich gesagt, nee, das ist ja nur für Breakdance. Und der Kollege auf der anderen Seite vom Tresen kriegt auf einmal so ein Lächeln und so ein Glänzen in den Augen und sagte, ah Mensch, ja, da war ich ja früher auch so am Rande so dabei. Und der Kollege aus der Elektroabteilung, der war auch so richtiger Breakdancer. Und dann merkt man eben, also wenn es nicht gerade offensichtlich ist in der Stadtgesellschaft, dass es trotzdem irgendwie ein Thema ist. Und kaum, wenn man das aufgreift, auch viele alte Erinnerungen wach werden.
1: Mit dem Projekt möchte der Verein auch auf die kulturelle Bedeutung der Hip-Hop-Bewegung aufmerksam machen. Langfristiges Ziel ist die Anerkennung von Hip-Hop als immaterielles Kulturgut. Die Breakdance-Ampel setzt dafür nun ein sichtbares Zeichen.

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1: Ungefähr 2 Monate vor den Leichtathletik-Europameisterschaften im britischen Birmingham besuchten zahlreiche Weltklasse-Athleten die Bauhausstadt, um am Leichtathletik-Meeting teilzunehmen und sich auf die anstehende EM vorzubereiten. Am 19. Juni organisierte Anhalt Sport die 28. Ausgabe des traditionsreichen Meetings im Paul-Greifzu-Stadion. Trotz wirklich hohen Temperaturen besuchten wieder zahlreiche Zuschauer das besondere Event. Los ging es ab 16 Uhr mit dem Jugendvorprogramm, bei dem sich der Leichtathletik-Nachwuchs auf der großen Bühne präsentieren durfte. Einen ausführlichen Beitrag dazu sehen Sie in einer unserer nächsten Sendungen. Gegen 18.45 Uhr wurde das Leichtathletik-Meeting dann offiziell eröffnet. Kinder des 1. LAC Dessau präsentierten die Fahnen der teilnehmenden Länder und einige Sportler wurden traditionell mit Fahrzeugen des Autohauses Peter ins Stadion eingefahren. Sachsen-Anhalts Ministerpräsident Sven Schulze sowie Dessau-Roßlaus Oberbürgermeister Dr. Robert Reck richteten dann noch Grußworte ans Publikum. Und dann war das Meeting auch schon in vollem Gange. Beim Stabhochsprung stand Piotr Lisek im Mittelpunkt. Der Pole, der die Bauhausstadt bereits sehr gut kennt, schaffte es als einziger eine Höhe von 5,70 Meter zu springen. Die 5,80 versuchte er dann noch, scheiterte aber in allen 3 Versuchen. Trotzdem konnte er sich über den Sieg beim Meeting freuen. Beim Weitsprung der Frauen richtete sich der Blick des Publikums dann auf Olympiasiegerin Malaika Mihambo. Mit einer Weite von 6,62 Meter sicherte sie sich den 7. Sieg bei ihrer 7. Teilnahme am Dessauer Leichtathletik-Meeting. Platz 2 und 3 belegten die beiden Deutschen Michaela Sani und Finja Köchling. Dass Malaika Mihambo überhaupt am Meeting teilgenommen hat, war nicht selbstverständlich. So war sie wenige Tage zuvor ziemlich angeschlagen. Da sie das Dessauer Leichtathletik-Event und die Zuschauer aber mittlerweile so ins Herz geschlossen hat, wollte sie trotzdem unbedingt teilnehmen.
2: Das ist wirklich eine sehr, sehr hohe Wertschätzung, auch für die vielen Menschen, die dazu beitragen, dass das Meeting überhaupt über die Bühne gehen kann. Und auch ein Dank an die treuen Zuschauer, die seit vielen Jahren, manche seit 28 Jahren, solange es das Meeting gibt, hierher kommen. Und das ist ja ein sehr, sehr positives Signal und ein ehrliches Signal, sonst wäre sie ja nicht da. Und das ist 7. Mal, einmal in der Marienkirche noch, also eigentlich ist 8. Mal. Das ist schon toll und kann auch uns alle, die das Meeting auf die Beine stellen, auch schon wirklich ein Stück stolz machen. Und es gibt dann auch immer wieder Kraft. Sind ja auch andere, auch Gina Lückenkämper war das 4. Mal hier. Sie war auch, das sieht ja der Zuschauer nicht, aber wir wissen es. Sie war 14 Tage mit einer Sommergrippe, lag sie flach. Sie hätte eigentlich hätte sie nicht starten können, aber sie hat es gemacht. Weil sie eben auch hier, wie Malaika genau sieht, das macht Spaß hier, die bekommt gute Bedingungen und das freut uns natürlich sehr und das nehmen auch die vielen, vielen fleißigen Menschen mit und ich denke, die Zuschauer finden es auch toll, dass solche und noch viele andere Weltklasseathleten, dass sie immer wieder nach Dessau kommen, auch ein Piotr Lisek, der seit über zehn Jahren in der Weltspitze war, der war, glaube ich, das 10. oder das 11. Mal in Dessau. Also das zeigt, dass das ein sehr, sehr, sehr gutes Miteinander ist.
1: Die erwähnte Gina Lückenkämper belegte nach einem Sieg im Vorlauf im Finale über 100 Meter dann nur den 2. Platz mit einer Zeit von 11,27 Sekunden. Mit 11,23 Sekunden siegte hier die Schweizerin Salome Cora. Bei den 100 Metern der Männer gewann der Amerikaner Lawrence Johnson mit 10,07 Sekunden. Esperanza Cladera siegte bei den 200 Metern der Frauen mit 22,96 Sekunden. Bei den Strecken über 1500 Metern war es bei den Frauen die Marokkanerin Sukaina Haji, die mit einer Zeit von 4 Minuten und 8,55 Sekunden siegte und bei den Männern der Türke Mehmet Çelik mit einer Zeit von 3 Minuten und 38,10 Sekunden. Den ersten Meeting-Rekord des Abends gab es beim 100-Meter-Hürdenlauf der Frauen. Die Amerikanerin Rania Jones stellte diesen mit einer Zeit von 12,49 Sekunden auf und konnte sich feiern lassen. Und dann ging es Schlag auf Schlag und der nächste Meeting-Rekord fiel beim 400-Meter-Lauf der Männer. In 44,75 Sekunden absolvierte der Südafrikaner Mithi Mthimkhulu die Strecke und steht in der ewigen Bestenliste des Leichtathletik-Meetings an erster Stelle. Einen dritten Meeting-Rekord gab es aber noch. Beim 800-Meter-Lauf der Männer war es der Franzose Jordan Terrasse, der mit einer Zeit von einer Minute und 44,41 Sekunden für eine neue Bestmarke sorgte.
2: Es war ein tolles Meeting, es wurde wirklich großartiger Sport, ein richtig guter Sport und erfolgreicher Sport geboten. Mit drei Meeting-Rekorden hätte ich vorher ehrlich gesagt nicht gedacht, nachdem wir ja im letzten Jahr so viele Leistungen oder die Sportler verbessern konnten, wird es ja dann immer schwerer, immer wieder neue Rekorde aufzustellen. Ist auch nicht das Maß der Dinge. Das Maß der Dinge aus unserer Sicht ist, wirklich guten Sport zu bieten, die Zuschauer zu unterhalten. Und jetzt war halt beides dabei. Also man kann nicht jedes Jahr immer wieder neue Meeting-Rekorde erwarten. Die waren da. Die Stimmung bei den Zuschauern war fantastisch. Es war diese Wechselbeziehung, guter Sport, gute Zuschauer. Und das motiviert natürlich auch die Sportler. Und klar, die 1,44, glaube ich, 800 Meter der Männer von den Franzosen, das war natürlich, darauf habe ich schon eigentlich viele Jahre hin gehofft und gefiebert, dass das mal klappt. Und in diesem Jahr hat es geklappt, bin ich sehr froh darüber. Aber auch alle anderen Disziplinen haben sich hier teilweise sehr, sehr gut dargestellt und gute Leistungen gebracht. Es gab persönliche Bestleistungen von manchen Athleten, es gab Athleten, die fassungslos waren über ihre eigene Leistung, die sie so hier nicht erwartet hatten. Und das ist das Schöne an der Leichtathletik, dass es auch hier immer wieder Überraschungen gibt und Akzente für Athleten oder die sich selber Akzente setzen, um ihre Leistungsentwicklung voranzubringen. Und das ist einfach klasse. Und viele Athleten haben es ja auch gesagt, die Stimmung hier im Stadion, die ist wirklich sehr, sehr, sehr gut. Und das macht dann Spaß für alle Beteiligten. Und es hängt ja unheimlich viel dran an so einem Leichtathletik-Meeting, an so einem internationalen Großereignis. Die Politik war da mit vielen Ministerpräsidenten. Das erste Mal, Herr Schulze hat das auch mal live gesehen.

0: über 170, 180 ehrenamtliche Mitstreiter, die ja nur das ermöglichen, solch ein Meeting über die Bühne zu bringen. Und natürlich den Sponsoren, den Partnern, die das auch ermöglichen, solch internationale, hochkarätige Klasse hier im Paul-Kreisky-Stadion zu erleben.
1: Beim Speerwurf lief es für Olympiasieger Thomas Röhler nicht ganz so gut. Mit einem 78,04-Meter-Wurf belegte er nur den zweiten Platz, hinter Du Smit. Der Südafrikaner siegte relativ deutlich mit einer Weite von 84,79 Metern. Abschließend stand dann noch der Hindernislauf der Männer über 3000 Meter sowie das Weitspringen der Männer auf dem Plan. Beim Hindernislauf konnte sich der Marokkaner Mohamed Tindouft mit einer Zeit von 8 Minuten und 17,94 Sekunden durchsetzen. Beim Weitsprung hofften die Zuschauer dann noch auf einen Sprung über 8 Meter, was an diesem Abend nicht mehr gelang. Der Südafrikaner Manuel Diwan belegte hier mit 7,84 Metern den ersten Platz. Ein sehr unterhaltsames Sporthighlight ging dann auch schon wieder zu Ende. Nach der Siegerehrung wurde das 28. Leichtathletik-Meeting mit einem spektakulären Feuerwerk eindrucksvoll abgeschlossen.

0: Eine ganz besondere Auszeichnung haben die Schüler des Liborius-Gymnasiums in Dessau am 16. Juni erhalten. Die Schule wurde vom Bildungsstaatssekretär Jürgen Böhm sowie dem Geschäftsführer der Landesenergieagentur Marco Mühlstein besucht und mit dem ersten Platz des Energiesparmeisterwettbewerbs in Sachsen-Anhalt geehrt.
1: Der Wettbewerb zeigt erstmal, wie engagiert unsere Schülerinnen und Schüler sind, welche Ideen sie mitbringen und wie sie versuchen, letztendlich ihre naturwissenschaftlichen Kenntnisse und Wissen anzuwenden. Und ja, deswegen ist das ein sehr wichtiger Wettbewerb. Und dass das Liborius-Gymnasium hier den ersten Preis in Sachsen-Anhalt erreicht, zeigt auch, mit wie viel Inhalt und mit wie viel Engagement es umgesetzt wird.
0: Für Sachsen-Anhalt hat Bildungsminister Jan Riedel die Schirmherrschaft über den Wettbewerb übernommen. Die Landesenergieagentur Sachsen-Anhalt unterstützt die Aktion bereits seit 12 Jahren im Rahmen einer Patenschaft. Bundesweit haben sich insgesamt knapp 450 Schulen für den Wettbewerb beworben.
2: Das ist erstmal eine Riesenehre. Und ich finde es schön, dass wir für etwas ausgezeichnet werden, was eigentlich im Grundkonzept unserer Schule ist. Da geht es letztlich um Bewahrung der Schöpfung, um Sicherung unserer Ressourcen hier auf diesem Planeten. Und zugleich ist es natürlich verbunden mit unserem Namenspatron, dem heiligen Liborius. Und das finde ich eine schöne Sache. Das ist einfach, es passt und ich freue mich sehr, sehr.
0: Das Liborius-Gymnasium in Trägerschaft der Edith-Stein-Schulstiftung des Bistums Magdeburg überzeugte die Jury vor allem durch Eigeninitiative und ein kontinuierliches Engagement im Klimaschutz. In der selbst initiierten Konsumwandel AG entwickelten die Schüler sogar ein eigenes Nachhaltigkeitslabel, den grünen Pfau.
2: Es gibt also von Kirchenseite aus ein Nachhaltigkeitslabel, das heißt der grüne Hahn. Das ist natürlich für Kirchen, für Bistümer etc. gebaut und da sind ganz viele Bedingungen dran geknüpft. Also es ist ja auch viel Papierkram und Nachweis von jenem und diesem. Und die Konsumwandel AG mit ihren wenigen Mitgliedern hat sich dann entschlossen, den Verwaltungsaufwand, den kriegen wir einfach nicht hin, auch den Nachweis dafür, und hat das runtergescaled und hat gesagt, das kriegen wir doch auf einem Schulniveau mit ähnlicher Akzeptanz hin und es muss nicht unbedingt das ganz große Label sein.
0: Dass Nachhaltigkeit an der Schule nicht nur ein Thema auf dem Papier ist, zeigte sich auch bei einer kleinen Führung durch das Schulgebäude.
2: Es sind viele kleine Punkte. Also waren die Fahrradständer, das ist diese Idee mit dem grünen Klassenzimmer, wo geguckt wird, ob die nicht nur viele Pflanzen haben, sondern auch dazu, die sich die richtigen aussuchen oder zu Beziehungen haben. Das ist das Insektenhotel hier und die kleine Garten-AG dort. Das ist das Müllsortieren oder unsere Wasserautomaten. Also ganz viele kleine Dinge, die über die letzten Jahre hier in der Schule entstanden und gewachsen sind und die wir eben auf die Weise in die Aufmerksamkeit heben. Also die sind nicht alle dafür erfunden worden, aber sie werden damit

0: gesehen. Und das ist wichtig.
1: Neben der Urkunde erhielten die Gewinner Messgeräte sowie Unterrichtsmaterialien. Zudem darf sich die Schule über ein Preisgeld in Höhe von 2.500 Euro freuen. Ein Zeichen der Wertschätzung von Landesenergieagentur und Land für das besondere Engagement der Schüler.
2: Hier wird ein wichtiges Thema der Bildung umgesetzt, nämlich die Bildung zur Nachhaltigkeit, zur nachhaltigen Entwicklung. Und ich glaube, das ist eine der wesentlichen Bildungsaufgaben, die wir uns als Gesellschaft und als Land heute stellen müssen. Wir müssen die Einstellung von Jugendlichen dahingehend entwickeln, dass sie mit den Ressourcen, die wir haben, oder mit der Schöpfung, in der wir uns befinden, nachhaltig und auch verantwortungsvoll umgehen.
1: Nach dem Erfolg auf Landesebene dürfen sich die Schüler nun auf die Preisverleihung in Berlin freuen. Ob auch der Bundessieg nach Dessau geht, entschied ein Online-Voting, das bis zum 17. Juni lief.
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0: Es wurde wieder Zeit, die Zukunftspläne der Stadt festzulegen. In einem Pressegespräch der Stadt am 18. Juni wurde über den aktuellen Stand des INSEC 2040 informiert. Bereits 2013 wurde in Dessau-Roßlau das erste integrierte Stadtentwicklungskonzept erarbeitet und bis 2025 ausgerichtet.
1: Wenn man sich in das alte INSEC nochmal reinliest, kann man feststellen, da waren ca. 89 Leitprojekte drin und davon sind gut 50 Maßnahmen auf den Weg gebracht worden. An einigen Projekten arbeiten wir noch, aber es gibt ganz wichtige Sachen, an denen wir gearbeitet und die auch realisiert wurden. Beispielsweise die Kavalierstraße, das Bauhausmuseum, der Stadtpark, der Stadteingang Ost, der Albrechtsplatz, die Ostseite der Albrechtsstraße, Johannesviertel. Es sind etliche Straßenbauvorhaben auf den Weg gebracht worden. In Roßlau beispielsweise der Umzug der Bieteschule in das ehemalige Goethe-Gymnasium. Also es ist eine ganze Menge passiert und es wird auch weiterhin etliches, vieles passieren, was der Stadtentwicklung gut tut.
0: Nun liegt der Entwurf des neuen Stadtentwicklungskonzeptes vor. Im Mittelpunkt steht die Frage, wie sich Dessau-Roßlau in den kommenden Jahren entwickeln soll. Herausforderungen wie der Bevölkerungsrückgang, die zunehmende Überalterung der Gesellschaft und Wohnungsleerstände sind nach wie vor aktuell. Gleichzeitig sind im Laufe der Zeit weitere Themen hinzugekommen, die künftig berücksichtigt werden müssen.
1: Gerade durch die Pandemie bedingt ist vielen auch bewusst geworden, dass das Thema Digitalisierung, Onlinehandel, eine andere Art von Daseinsvorsorge, eine andere Art von Arbeiten und Wohnen, beispielsweise das Thema Homeoffice, die Leute auch bewegt. Also wie geht man auch mit dem Thema Natur um, wie geht man mit dem Thema Kultur um. Und das sind Sachen, die die Stadt in ihrem Wirken, in ihrem Ordnen von Funktionen, im Ordnen von Schulen, von Kitas maßgeblich mit beeinflussen. Und darauf eine Antwort zu geben, dass der Bürger und Bürgerinnen auch erkennen können, wie bereitet sich die Stadt eigentlich bis 2040 genau auf diese Herausforderungen vor. Dafür haben wir das INSEC gemacht.
0: Um den Bürgern einen einfachen Einstieg in das Thema zu ermöglichen, ist der Entwurf seit dem 16. Juni auf der Internetseite der Stadt zu sehen. Dort können sich Interessierte über die Inhalte informieren. Darüber hinaus wird es einen Bürgerdialog geben und der Entwurf wird öffentlich ausgelegt.
1: Vom 16.06. bis zum 24. August besteht diese Möglichkeit, über das Internet sich da sehr umfassend zu informieren, aber auch in diesen Prozess mit einzubringen. Anregungen, Hinweise an die Stadtverwaltung zu richten, aber auch Bedenken zu äußern, wenn etwas noch nicht Berücksichtigung gefunden hat, also sowas auch zu äußern. Und dann gibt es eine Informationsveranstaltung am 29. Juli im Bauhausmuseum um 18 Uhr, wo die Bürgerinnen und Bürger eingeladen sind, aber auch Vereine, Verbände, Unternehmer, Wirtschaft, Kulturschaffende, die gerne ins Bauhausmuseum kommen können, sich darüber informieren, was haben wir mit dem INSEC-Entwurf parat an Antworten und welche Möglichkeiten gibt es, sich in den weiteren Stadtentwicklungsprozess auch einzubringen.
0: Bei der Veranstaltung soll es darum gehen, welche Schwerpunkte im neuen INSEC gesetzt werden sollen. Auch die Bundesgartenschau, die im Jahr 2035 stattfinden soll, spielt dabei eine Rolle.
2: Das integrierte Stadtentwicklungskonzept ist ja ein Gesamtkonzept, wo wir versuchen, verschiedene Themenfelder zusammenzudenken. Wohnen, Freizeit, Kultur, Wirtschaft. Und wir sehen gerade die BUGA hier auch für viele Prozesse, die wir strategisch vorhaben für die Stadtentwicklung bis 2040, auch als einen Beschleuniger, als einen Katalysator. Und insofern finden Sie dann im integrierten Stadtentwicklungskonzept auch BUGA-Maßnahmen wieder, die einfach zeigen, inwiefern strategische Ziele der Stadtentwicklung bis 2040 auch über die BUGA erreicht werden sollen.
0: Die Stadt lädt alle Interessierten herzlich ein, am 29. Juni um 18 Uhr ins Bauhausmuseum Dessau zu kommen, sich zu informieren und Fragen zu stellen.

0: Der Mädchenchor des Landesgymnasiums für Musik aus Wernigerode war nur einer von zahlreichen Chören, die vom 19. bis zum 21. Juni bei den Landeschortagen die Dessau-Roßlauer Innenstadt in eine musikalische Oase verwandelten. Gesangsgruppen aus ganz Sachsen-Anhalt versammelten sich in der Muldestadt. Organisiert wurde das Event vom Landesmusikrat Sachsen-Anhalt und von der Stadt. Nachdem die Chortage am Freitag mit dem Junior-Chorfest starteten, stand am Samstag das Landeschorfest auf dem Plan. Hierbei gab es zahlreiche Auftritte von Chören auf dem Marktplatz und in der Marienkirche zu hören.
1: Also die Chöre sind, glaube ich, guter Stimmung. Wie das angenommen wird, also wir hatten das Gefühl, vorhin als geregnet hat, war mehr Publikum hier auf dem Marktplatz. Ist leider auch sehr warm und sonnig. Aber ich denke, das kommt gut an. In der Marienkirche, da ist, glaube ich, sehr gut besucht. Kann man auch ein bisschen gekühlt sitzen. Also jetzt am Nachmittag werden nochmal Auftritte stattfinden hier auf der Bühne und in der Marienkirche. 18 Uhr ist nochmal genau der Höhepunkt. Da gibt es einmal noch die Auftritte von den Chören, die noch da sind. Das sind 8 Chöre. Jeder singt nochmal 2 Titel. Und es wird dann eine Publikumsabstimmung geben. Sozusagen für die 3 besten Chöre gibt es ein kleines Preisgeld. Und es gibt einen Überraschungsgast, der mit den Chören und auch Besuchern zusammen singen wird. Es werden Boomwacker verteilt, sodass da auch rhythmisch aktiv mitgemacht werden kann.
0: Der Überraschungsgast beim Festkonzert war niemand Geringeres als Schauspieler und Musiker Axel Prahl. Zusammen mit dem Popchor Dessau spielte der Tatortstar sein Lied »Heute fange ich an«. Und auch das Publikum war eingeladen mitzusingen und gleichzeitig mit bunten Kunststoffröhren, den sogenannten Boomwackers, eine ganz besondere akustische Kulisse zu erzeugen.

0: Ein wirklich toller gemeinschaftlicher Moment auf dem Marktplatz, der auch Prahl selber ziemlich berührte. Die Kraft des gemeinsamen Musizierens stand beim Landeschorfest über allem. Für die Chöre sind Veranstaltungen wie diese ganz wichtig.
1: Chorsingen verbindet. Man sagt auch, Musik singen ist gesund. Genau, das ist, und wir bieten hier praktisch eine Plattform, dass die Chöre sich treffen können, austauschen können, voneinander lernen können. Es gibt ja auch heute, gab es auch die Möglichkeit, dass sich 4 Chöre haben den Wunsch geäußert, sich beraten zu lassen von dem Chorleiter vom Rundfunkjugendchor Wernigerode. Die erfahren dann praktisch bekommen dann ein bisschen Feedback für ihre Arbeit. Genau, und das andere ist, man hört anderen zu, hat Programmanregungen dann, die man bekommt, ja.
0: Unter den 8 Chören, die beim Festkonzert auftraten, wurden per Publikumsabstimmung die besten noch einmal etwas hervorgehoben und ausgezeichnet. Den 3. Platz erreichte der Mädchenchor des Landesgymnasiums für Musik aus Wernigerode. Auf Platz 2 sang sich der Jugendchor des Anhaltischen Theaters Dessau, während der Kinderchor des Anhaltischen Theaters den Publikumspreis gewann. Am Sonntag stand dann noch der Landeschorwettbewerb an. Einen ausführlichen Beitrag dazu gibt es in einer unserer nächsten Sendungen. Hier noch abschließend der Popchor Dessau mit Ich schenk dir die Welt von den Prinzen.

0: Eine ganz besondere Premiere wurde am 19. Juni in Dessau gefeiert. Auf der Museumskreuzung wurde die neue Breakdance-Ampel offiziell in Betrieb genommen. Sachsen-Anhalts Ministerin für Infrastruktur und Digitales, Dr. Lydia Hüskens, und Dessaus Bürgermeisterin Jacqueline Lode gaben die außergewöhnliche Lichtsignalanlage frei. Auf die Idee dabei kam der New Kid Verein.
1: Eigentlich ist es wirklich eine Schnapsidee oder in einem Moment von so einem Rumflapsen entstanden, ob man nicht eigentlich auch mal in Dessau so eine Breakdance-Ampel machen könnte. Und das kam ja mit dem Hintergrund, dass es in vielen anderen Städten auch schon unterschiedliche Ampelfiguren gibt. Und dann war die Überlegung, was könnte man in Dessau machen, und dann so Breakdance. Und dann, ja, war das gesetzt. Und dann haben wir das so ein bisschen in der Szene auch besprochen, auch im Verein. Und dann war relativ schnell klar, da hätten wir Lust drauf. Und dann haben wir mit Stadträten gesprochen, speziell mit Jörg Bernstein und Paul Nolte, dem wir auch nochmal Dank aussprechen wollen, weil die haben dann eine Beschlussvorlage draus gemacht und die auch in die Gremien, in den Stadtrat eingebracht. Und dann haben wir ja letztes Jahr gesehen, vor einem guten Jahr, dass der Stadtrat das für positiv befunden hat.
0: Die Idee hinter der Ampel ist jedoch weit mehr als nur eine kreative Besonderheit. Die Geschichte des Breakdance in Dessau reicht bis in die frühen 1980er Jahre zurück. Schon damals existierte in der Stadt eine lebendige Breakdance-Szene. Dort, wo sich heute die Museumskreuzung befindet, lag einst ein wichtiger Treffpunkt der Tänzer. Auch die Figuren der Ampel wurden nicht zufällig gewählt. Die Motive stellen zwei konkrete Personen dar und erinnern damit an die Anfänge der lokalen Hip-Hop-Kultur.
1: Es ist ja schon noch die Vorgabe, dass es eine bewegende Figur sein muss und eine stehende Figur. Also man muss schon auch an den Silhouetten noch erkennen können, dass es bewegend oder stehend eben ist. Und bei der bewegenden Person haben wir uns auf Beach mitbezogen. Das ist auch eine Breakdance-Ikone hier aus Dessau, der in den 80er Jahren sehr, sehr aktiv war, auch in Ostdeutschland nach wie vor sehr, sehr geschätzt wird für seine Fähigkeiten. Also er hat da schon sehr viel Grundlagenarbeit betrieben und neue Grenzen aufgezeigt. Und das wurde halt positiv befunden. Und da haben wir gesagt, dann nehmen wir halt Beach mit. Und er ist mit so einer bewegenden Figur, Bewegung da eigentlich auch ganz gut zu sehen. Die zweite Figur ist Peter Steinsberger, a.k.a. Blaster Punk, so nennt er sich eigentlich. Und er kommt ja eher so aus der Punk-Szene und die Vernetzung war ja eben auch hier auf der Kreuzung, weil die viel mit den Ghetto-Blastern eben auch die Musik gemacht haben. Und so kam das eben zu einer stehenden Bewegung mit dem Ghetto-Blaster, so ein Vorhalter, das sollte eigentlich eindeutig sein.
0: Der 2023 gegründete New Kid Verein führt DJs elektronischer Tanzmusik sowie tanzbegeisterte Menschen aus Dessau und dem Umland zusammen. Die Finanzierung der Ampelfiguren übernahm der Verein vollständig aus eigenen Mitteln. Umso größer ist nun die Freude über die positive Resonanz der Bevölkerung. Für viele Menschen hat Breakdance bis heute eine besondere Bedeutung und ist weit mehr als nur ein Tanzstil.
1: Wir hatten ja am 1. Mai mit der Stiftung Bauhaus ja auch eine Veranstaltung gemacht und am Tag davor habe ich in Dessau in einem Laden das Linoleum gekauft. Und dann war die Frage, ob wir das Muster, wenn das ja zusammengelegt wird, auch passend sein muss. Und da habe ich gesagt, nee, das ist ja nur für Breakdance. Und der Kollege auf der anderen Seite vom Tresen kriegt da auf einmal so ein Lächeln und so ein Glänzen in den Augen und sagte, ah Mensch, ja, da war ich ja früher auch so am Rande so dabei. Und der Kollege aus der Elektroabteilung, der war auch so richtiger Breakdancer. Und dann merkt man eben, also wenn es nicht gerade offensichtlich ist in der Stadtgesellschaft, dass es trotzdem irgendwie ein Thema ist. Und kaum, wenn man das aufgreift, auch viele alte Erinnerungen wach werden.
0: Mit dem Projekt möchte der Verein auch auf die kulturelle Bedeutung der Hip-Hop-Bewegung aufmerksam machen. Langfristiges Ziel ist die Anerkennung von Hip-Hop als immaterielles Kulturgut. Die Breakdance-Ampel setzt dafür nun ein sichtbares Zeichen.

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1: Ungefähr 2 Monate vor den Leichtathletik-Europameisterschaften im britischen Birmingham besuchten zahlreiche Weltklasse-Athleten die Bauhausstadt, um am Leichtathletik-Meeting teilzunehmen und sich auf die anstehende EM vorzubereiten. Am 19. Juni organisierte Anhalt Sport die 28. Ausgabe des traditionsreichen Meetings im Paul-Greifzu-Stadion. Trotz wirklich hohen Temperaturen besuchten wieder zahlreiche Zuschauer das besondere Event. Los ging es ab 16 Uhr mit dem Jugendvorprogramm, bei dem sich der Leichtathletik-Nachwuchs auf der großen Bühne präsentieren durfte. Einen ausführlichen Beitrag dazu sehen Sie in einer unserer nächsten Sendungen. Gegen 18.45 Uhr wurde das Leichtathletik-Meeting dann offiziell eröffnet. Kinder des 1. LAC Dessau präsentierten die Fahnen der teilnehmenden Länder und einige Sportler wurden traditionell mit Fahrzeugen des Autohauses Peter ins Stadion eingefahren. Sachsen-Anhalts Ministerpräsident Sven Schulze sowie Dessau-Roßlaus Oberbürgermeister Dr. Robert Reck richteten dann noch Grußworte ans Publikum. Und dann war das Meeting auch schon in vollem Gange. Beim Stabhochsprung stand Piotr Lisek im Mittelpunkt. Der Pole, der die Bauhausstadt bereits sehr gut kennt, schaffte es als einziger eine Höhe von 5,70 Meter zu springen. Die 5,80 versuchte er dann noch, scheiterte aber in allen 3 Versuchen. Trotzdem konnte er sich über den Sieg beim Meeting freuen. Beim Weitsprung der Frauen richtete sich der Blick des Publikums dann auf Olympiasiegerin Malaika Mihambo. Mit einer Weite von 6,62 Meter sicherte sie sich den 7. Sieg bei ihrer 7. Teilnahme am Dessauer Leichtathletik-Meeting. Platz 2 und 3 belegten die beiden Deutschen Michaela Sani und Finja Köchling. Dass Malaika Mihambo überhaupt am Meeting teilgenommen hat, war nicht selbstverständlich. So war sie wenige Tage zuvor ziemlich angeschlagen. Da sie das Dessauer Leichtathletik-Event und die Zuschauer aber mittlerweile so ins Herz geschlossen hat, wollte sie trotzdem unbedingt teilnehmen.
2: Das ist wirklich eine sehr, sehr hohe Wertschätzung, auch für die vielen Menschen, die dazu beitragen, dass das Meeting überhaupt über die Bühne gehen kann. Und auch ein Dank an die treuen Zuschauer, die seit vielen Jahren, manche seit 28 Jahren, solange es das Meeting gibt, hierher kommen. Und das ist ja ein sehr, sehr positives Signal und ein ehrliches Signal, sonst wäre sie ja nicht da. Und das ist 7. Mal, einmal in der Marienkirche noch, also eigentlich ist 8. Mal. Das ist schon toll und kann auch uns alle, die das Meeting auf die Beine stellen, auch schon wirklich ein Stück stolz machen. Und es gibt dann auch immer wieder Kraft. Sind ja auch andere, auch Gina Lückenkämper war das 4. Mal hier. Sie war auch, das sieht ja der Zuschauer nicht, aber wir wissen es. Sie war 14 Tage mit einer Sommergrippe, lag sie flach. Sie hätte eigentlich hätte sie nicht starten können, aber sie hat es gemacht. Weil sie eben auch hier, wie Malaika genau sieht, das macht Spaß hier, die bekommt gute Bedingungen. Und das freut uns natürlich sehr und das nehmen auch die vielen, vielen fleißigen Menschen mit. Und ich denke, die Zuschauer finden es auch toll, dass solche und noch viele andere Weltklasseathleten, dass sie immer wieder nach Dessau kommen. Auch ein Piotr Lisek, der seit über zehn Jahren in der Weltspitze war, der war, glaube ich, das 10. oder 11. Mal in Dessau. Also das zeigt, dass das ein sehr, sehr, sehr gutes Miteinander ist.
1: Die erwähnte Gina Lückenkämper belegte nach einem Sieg im Vorlauf im Finale über 100 Meter dann nur den 2. Platz mit einer Zeit von 11,27 Sekunden. Mit 11,23 Sekunden siegte hier die Schweizerin Salome Cora. Bei den 100 Metern der Männer gewann der Amerikaner Lawrence Johnson mit 10,07 Sekunden. Esperanza Cladera siegte bei den 200 Metern der Frauen mit 22,96 Sekunden. Bei den Strecken über 1500 Metern war es bei den Frauen die Marokkanerin Zukaina Hadji, die mit einer Zeit von 4 Minuten und 8,55 Sekunden siegte und bei den Männern der Türke Mehmet Çelik mit einer Zeit von 3 Minuten und 38,10 Sekunden. Den ersten Meeting-Rekord des Abends gab es beim 100-Meter-Hürdenlauf der Frauen. Die Amerikanerin Rania Jones stellte diesen mit einer Zeit von 12,49 Sekunden auf und konnte sich feiern lassen. Und dann ging es Schlag auf Schlag und der nächste Meeting-Rekord fiel beim 400-Meter-Lauf der Männer. In 44,75 Sekunden absolvierte der Südafrikaner Mithi Mthimkhulu die Strecke und steht in der ewigen Bestenliste des Leichtathletik-Meetings an erster Stelle. Einen dritten Meeting-Rekord gab es aber noch. Beim 800-Meter-Lauf der Männer war es der Franzose Jordan Terrasse, der mit einer Zeit von einer Minute und 44,41 Sekunden für eine neue Bestmarke sorgte.
2: Es war ein tolles Meeting, es wurde wirklich großartiger Sport, ein richtig guter Sport und erfolgreicher Sport geboten. Mit drei Meeting-Rekorden hätte ich vorher ehrlich gesagt nicht gedacht, nachdem wir ja im letzten Jahr so viele Leistungen oder die Sportler verbessern konnten, wird es ja dann immer schwerer, immer wieder neue Rekorde aufzustellen. Ist auch nicht das Maß der Dinge. Das Maß der Dinge aus unserer Sicht ist, wirklich guten Sport zu bieten, die Zuschauer zu unterhalten. Und jetzt war halt beides dabei. Also man kann nicht jedes Jahr immer wieder neue Meeting-Rekorde erwarten. Die waren da. Die Stimmung bei den Zuschauern war fantastisch. Es war diese Wechselbeziehung, guter Sport, gute Zuschauer. Und das motiviert natürlich auch die Sportler. Und klar, die 1,44, glaube ich, 800 Meter der Männer von den Franzosen, das war natürlich, darauf habe ich schon eigentlich viele Jahre hin gehofft und gefiebert, dass das mal klappt. Und in diesem Jahr hat es geklappt, bin ich sehr, sehr froh darüber. Aber auch alle anderen Disziplinen haben sich hier teilweise sehr, sehr gut dargestellt und gute Leistungen gebracht. Es gab persönliche Bestleistungen von manchen Athleten, es gab Athleten, die fassungslos waren über ihre eigene Leistung, die sie so hier nicht erwartet hatten. Und das ist das Schöne an der Leichtathletik, dass es auch hier immer wieder Überraschungen gibt und Akzente für Athleten oder die sich selber Akzente setzen, um ihre Leistungsentwicklung voranzubringen. Und das ist einfach klasse. Und viele Athleten haben es ja auch gesagt, die Stimmung hier im Stadion, die ist wirklich sehr, sehr, sehr gut. Und das macht dann Spaß für alle Beteiligten. Und es hängt ja unheimlich viel dran an so einem Leichtathletik-Meeting, an so einem internationalen Großereignis. Die Politik war da mit Ministerpräsidenten. Das erste Mal, Herr Schulze, hat das auch mal live gesehen, was hier und da so abgeht. War zutiefst beeindruckt und begeistert. Und genau das wollen wir. Wir wollen die Menschen begeistern. Und man muss auch die die Gesamtsicht auf das Meeting betrachten. Heute haben wir insgesamt mit Vorprogramm und Hauptprogramm über 350 Topathleten, darunter Olympiasieger, Weltmeister, Europameister und Schulkinder sportgetrieben, gemeinsam in einer Anlage. Und die Kinder waren so genauso begeistert, die Finalisten im Supersprinter. Also das war wirklich großes Kino und eine tolle Geschichte. Und ich bin allen, die sich hier engagiert haben, das waren sehr, sehr viele,

0: wir 170, 180 ehrenamtliche Mitstreiter, die ja nur das ermöglichen, solch ein Meeting über die Bühne zu bringen. Und natürlich den Sponsoren, den Partnern, die das auch ermöglichen, solch internationale, hochkarätige Klasse hier im Paul-Kreisel-Stadion zu erleben.
1: Beim Speerwurf lief es für Olympiasieger Thomas Röhler nicht ganz so gut. Mit einem 78,04 Meter Wurf belegte er nur den zweiten Platz, hinter Du Smit. Der Südafrikaner siegte relativ deutlich mit einer Weite von 84,79 Metern. Abschließend stand dann noch der Hindernislauf der Männer über 3000 Meter sowie das Weitspringen der Männer auf dem Plan. Beim Hindernislauf konnte sich der Marokkaner Mohamed Tindouft mit einer Zeit von 8 Minuten und 17,94 Sekunden durchsetzen. Beim Weitsprung hofften die Zuschauer dann noch auf einen Sprung über 8 Meter, was an diesem Abend nicht mehr gelang. Der Südafrikaner Manuel Diwan belegte hier mit 7,84 Metern den ersten Platz. Ein sehr unterhaltsames Sporthighlight ging dann auch schon wieder zu Ende. Nach der Siegerehrung wurde das 28. Leichtathletik-Meeting mit einem spektakulären Feuerwerk eindrucksvoll abgeschlossen.

0: Eine ganz besondere Auszeichnung haben die Schüler des Liborius-Gymnasiums in Dessau am 16. Juni erhalten. Die Schule wurde vom Bildungsstaatssekretär Jürgen Böhm sowie dem Geschäftsführer der Landesenergieagentur Marco Mühlstein besucht und mit dem ersten Platz des Energiesparmeisterwettbewerbs in Sachsen-Anhalt geehrt.
1: Der Wettbewerb zeigt erstmal, wie engagiert unsere Schülerinnen und Schüler sind, welche Ideen sie mitbringen und wie sie versuchen, letztendlich ihre naturwissenschaftlichen Kenntnisse und Wissen anzuwenden. Und ja, deswegen ist das ein sehr wichtiger Wettbewerb. Und dass das Liborius-Gymnasium hier den ersten Preis in Sachsen-Anhalt erreicht, zeigt auch, mit wie viel Inhalt und mit wie viel Engagement es umgesetzt wird.
0: Für Sachsen-Anhalt hat Bildungsminister Jan Riedel die Schirmherrschaft über den Wettbewerb übernommen. Die Landesenergieagentur Sachsen-Anhalt unterstützt die Aktion bereits seit 12 Jahren im Rahmen einer Patenschaft. Bundesweit haben sich insgesamt knapp 450 Schulen für den Wettbewerb beworben.
2: Das ist erstmal eine Riesenehre. Und ich finde es schön, dass wir für etwas ausgezeichnet werden, was eigentlich im Grundkonzept unserer Schule ist. Da geht es letztlich um Bewahrung der Schöpfung, um Sicherung unserer Ressourcen hier auf diesem Planeten. Und zugleich ist es natürlich verbunden mit unserem Namenspatron, dem Heiligen Liborius. Und das finde ich eine schöne Sache. Das ist einfach, es passt und ich freue mich sehr, sehr.
0: Das Liborius-Gymnasium in Trägerschaft der Edith-Stein-Schulstiftung des Bistums Magdeburg überzeugte die Jury vor allem durch Eigeninitiative und ein kontinuierliches Engagement im Klimaschutz. In der selbst initiierten Konsumwandel AG entwickelten die Schüler sogar ein eigenes Nachhaltigkeitslabel, den grünen Pfau.
2: Es gibt also von Kirchenseite aus ein Nachhaltigkeitslabel, das heißt der grüne Hahn. Das ist natürlich für Kirchen, für Bistümer etc. gebaut und da sind ganz viele Bedingungen dran geknüpft. Also es ist ja auch viel Papierkram und Nachweis von jenem und diesem. Und die Konsumwandel AG mit ihren wenigen Mitgliedern hat sich dann entschlossen, den Verwaltungsaufwand, den kriegen wir einfach nicht hin, auch den Nachweis dafür, und hat das runtergescaled und hat gesagt, das kriegen wir doch auf einem Schulniveau mit ähnlicher Akzeptanz hin und es muss nicht unbedingt das ganz große Label sein.
0: Dass Nachhaltigkeit an der Schule nicht nur ein Thema auf dem Papier ist, zeigte sich auch bei einer kleinen Führung durch das Schulgebäude.
2: Es sind viele kleine Punkte. Also waren die Fahrradständer, das ist diese Idee mit dem grünen Klassenzimmer, wo geguckt wird, ob die nicht nur viele Pflanzen haben, sondern auch dazu, die sich die richtigen aussuchen oder zu Beziehungen haben. Das ist das Insektenhotel hier und die kleine Garten AG dort. Das ist das Müllsortieren oder unsere Wasserautomaten. Also ganz viele kleine Dinge, die über die letzten Jahre hier in der Schule entstanden und gewachsen sind und die wir eben auf die Weise in die Aufmerksamkeit heben. Also die sind nicht alle dafür erfunden worden, aber sie werden damit gesehen und das ist wichtig.
0: Neben der Urkunde erhielten die Gewinner Messgeräte sowie Unterrichtsmaterialien. Zudem darf sich die Schule über ein Preisgeld in Höhe von 2.500 Euro freuen. Ein Zeichen der Wertschätzung von Landesenergieagentur und Land für das besondere Engagement der Schüler.
1: Hier wird ein wichtiges Thema der Bildung umgesetzt, nämlich die Bildung zur Nachhaltigkeit, zur nachhaltigen Entwicklung. Und ich glaube, das ist eine der wesentlichen Bildungsaufgaben, die wir uns als Gesellschaft und als Land heute stellen müssen. Wir müssen die Einstellung von Jugendlichen dahingehend entwickeln, dass sie mit den Ressourcen, die wir haben oder mit der Schöpfung, in der wir uns befinden, nachhaltig und auch verantwortungsvoll umgehen.
0: Nach dem Erfolg auf Landesebene dürfen sich die Schüler nun auf die Preisverleihung in Berlin freuen. Ob auch der Bundessieg nach Dessau geht, entschied ein Online-Voting, das bis zum 17. Juni lief.
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0: Es wurde wieder Zeit, die Zukunftspläne der Stadt festzulegen. In einem Pressegespräch der Stadt am 18. Juni wurde über den aktuellen Stand des INSEC 2040 informiert. Bereits 2013 wurde in Dessau-Roßlau das erste integrierte Stadtentwicklungskonzept erarbeitet und bis 2025 ausgerichtet.
1: Wenn man sich in das alte INSEC nochmal reinliest, kann man feststellen, da waren ca. 89 Leitprojekte drin und davon sind gut 50 Maßnahmen auf den Weg gebracht worden. An einigen Projekten arbeiten wir noch, aber es gibt wichtige Sachen, an denen wir gearbeitet und die auch realisiert wurden, beispielsweise die Kavalierstraße, das Bauhausmuseum, der Stadtpark, der Stadteingang Ost, der Albrechtsplatz, die Ostseite der Albrechtsstraße, Johannesviertel. Es sind etliche Straßenbauvorhaben auf den Weg gebracht worden. In Roßlau beispielsweise der Umzug der Bieteschule in das ehemalige Goethe-Gymnasium. Also es ist eine ganze Menge passiert und es wird auch weiterhin vieles passieren, was der Stadtentwicklung gut tut.
0: Nun liegt der Entwurf des neuen Stadtentwicklungskonzeptes vor. Im Mittelpunkt steht die Frage, wie sich Dessau-Roßlau in den kommenden Jahren entwickeln soll. Herausforderungen wie der Bevölkerungsrückgang, die zunehmende Überalterung der Gesellschaft und Wohnungsleerstände sind nach wie vor aktuell. Gleichzeitig sind im Laufe der Zeit weitere Themen hinzugekommen, die künftig berücksichtigt werden müssen.
1: Gerade durch die Pandemie bedingt ist vielen auch bewusst geworden, dass das Thema Digitalisierung, Onlinehandel, eine andere Art von Daseinsvorsorge, eine andere Art von Arbeiten und Wohnen, beispielsweise das Thema Homeoffice, die Leute auch bewegt, also wie geht man auch mit dem Thema Natur um, wie geht man mit dem Thema Kultur um. Und das sind Sachen, die die Stadt in ihrem Wirken, in ihrem Ordnen von Funktionen, im Ordnen von Schulen, von Kitas maßgeblich mit beeinflussen. Und darauf eine Antwort zu geben, dass der Bürger und Bürgerinnen auch erkennen können, wie bereitet sich die Stadt eigentlich bis 2040 genau auf diese Herausforderungen vor. Dafür haben wir das INSEC gemacht.
0: Um den Bürgern einen einfachen Einstieg in das Thema zu ermöglichen, ist der Entwurf seit dem 16. Juni auf der Internetseite der Stadt zu sehen. Dort können sich Interessierte über die Inhalte informieren. Darüber hinaus wird es einen Bürgerdialog geben und der Entwurf wird öffentlich ausgelegt.
1: Vom 16.06. bis zum 24. August besteht diese Möglichkeit, über das Internet sich da sehr umfassend zu informieren, aber auch in diesen Prozess mit einzubringen. Anregungen, Hinweise an die Stadtverwaltung zu richten, aber auch Bedenken zu äußern, wenn etwas noch nicht Berücksichtigung gefunden hat, also sowas auch zu äußern. Und dann gibt es eine Informationsveranstaltung am 29. Juli im Bauhausmuseum um 18 Uhr, wo die Bürgerinnen und Bürger eingeladen sind, aber auch Vereine, Verbände, Unternehmer, Wirtschaft, Kulturschaffende, die gerne ins Bauhausmuseum kommen können, sich darüber informieren, was haben wir mit dem INSEC-Entwurf parat an Antworten. Und welche Möglichkeiten gibt es, sich in den weiteren Stadtentwicklungsprozess auch einzubringen?
0: Bei der Veranstaltung soll es darum gehen, welche Schwerpunkte im neuen INSEC gesetzt werden sollen. Auch die Bundesgartenschau, die im Jahr 2035 stattfinden soll, spielt dabei eine Rolle.
2: Das integrierte Stadtentwicklungskonzept ist ja ein Gesamtkonzept, wo wir versuchen, verschiedene Themenfelder zusammenzudenken. Wohnen, Freizeit, Kultur, Wirtschaft. Und wir sehen gerade die BUGA hier auch für viele Prozesse, die wir strategisch vorhaben für die Stadtentwicklung bis 2040, auch als ein Beschleuniger, als ein Katalysator. Und insofern finden Sie dann im integrierten Stadtentwicklungskonzept auch BUGA-Maßnahmen wieder, die einfach zeigen, inwiefern strategische Ziele der Stadtentwicklung bis 2040 auch über die BUGA erreicht werden sollen.
0: Die Stadt lädt alle Interessierten herzlich ein, am 29. Juni um 18 Uhr ins Bauhausmuseum Dessau zu kommen, sich zu informieren und Fragen zu stellen.

0: Der Mädchenchor des Landesgymnasiums für Musik aus Wernigerode war nur einer von zahlreichen Chören, die vom 19. bis zum 21. Juni bei den Landeschortagen die Dessau-Roßlauer Innenstadt in eine musikalische Oase verwandelten. Gesangsgruppen aus ganz Sachsen-Anhalt versammelten sich in der Muldestadt. Organisiert wurde das Event vom Landesmusikrat Sachsen-Anhalt und von der Stadt. Nachdem die Chortage am Freitag mit dem Junior-Chorfest starteten, stand am Samstag das Landeschorfest auf dem Plan. Hierbei gab es zahlreiche Auftritte von Chören auf dem Marktplatz und in der Marienkirche zu hören.
1: Also die Chöre sind, glaube ich, guter Stimmung. Wie das angenommen wird, also wir hatten das Gefühl vorhin, als geregnet hat, war mehr Publikum hier auf dem Marktplatz. Ist leider auch sehr warm und sonnig. Aber ich denke, das kommt gut an. In der Marienkirche, da ist, glaube ich, sehr gut besucht. Kann man auch ein bisschen gekühlt sitzen. Also jetzt am Nachmittag werden nochmal Auftritte stattfinden hier auf der Bühne und in der Marienkirche. 18 Uhr ist nochmal genau der Höhepunkt. Da gibt es einmal noch die Auftritte von den Chören, die noch da sind. Das sind 8 Chöre. Jeder singt nochmal 2 Titel. Und es wird dann eine Publikumsabstimmung geben. Sozusagen für die 3 besten Chöre gibt es ein kleines Preisgeld. Und es gibt einen Überraschungsgast, der mit den Chören und auch Besuchern zusammen singen wird. Es werden Boomwacker verteilt, sodass da auch rhythmisch aktiv mitgemacht werden kann.
0: Der Überraschungsgast beim Festkonzert war niemand Geringeres als Schauspieler und Musiker Axel Prahl. Zusammen mit dem Popchor Dessau spielte der Tatortstar sein Lied »Heute fange ich an«. Und auch das Publikum war eingeladen mitzusingen und gleichzeitig mit bunten Kunststoffröhren, den sogenannten Boomwackers, eine ganz besondere akustische Kulisse zu erzeugen.

0: Ein wirklich toller gemeinschaftlicher Moment auf dem Marktplatz, der auch Prahl selber ziemlich berührte. Die Kraft des gemeinsamen Musizierens stand beim Landeschorfest über allem. Für die Chöre sind Veranstaltungen wie diese ganz wichtig.
1: Chorsingen verbindet. Man sagt auch, Musik singen ist gesund. Genau, das ist, und wir bieten hier praktisch eine Plattform, dass die Chöre sich treffen können, austauschen können, voneinander lernen können. Es gibt ja auch heute, gab es auch die Möglichkeit, dass sich vier Chöre haben den Wunsch geäußert, sich beraten zu lassen von dem Chorleiter vom Rundfunk-Jugendchor Wernigerode. Die erfahren dann praktisch bekommen dann ein bisschen Feedback für ihre Arbeit. Genau, und das andere ist, man hört anderen zu, hat Programmanregungen dann, die man bekommt, ja.
0: Unter den 8 Chören, die beim Festkonzert auftraten, wurden per Publikumsabstimmung die besten noch einmal etwas hervorgehoben und ausgezeichnet. Den 3. Platz erreichte der Mädchenchor des Landesgymnasiums für Musik aus Wernigerode. Auf Platz 2 sang sich der Jugendchor des Anhaltischen Theaters Dessau, während der Kinderchor des Anhaltischen Theaters den Publikumspreis gewann. Am Sonntag stand dann noch der Landeschorwettbewerb an. Einen ausführlichen Beitrag dazu gibt es in einer unserer nächsten Sendungen. Hier noch abschließend der Popchor Dessau mit Ich schenk dir die Welt von den Prinzen.

0: Eine ganz besondere Premiere wurde am 19. Juni in Dessau gefeiert. Auf der Museumskreuzung wurde die neue Breakdance-Ampel offiziell in Betrieb genommen. Sachsen-Anhalts Ministerin für Infrastruktur und Digitales, Dr. Lydia Hüskens, und Dessaus Bürgermeisterin Jacqueline Lode gaben die außergewöhnliche Lichtsignalanlage frei. Auf die Idee dabei kam der New Kid Verein.
1: Eigentlich ist es wirklich eine Schnapsidee oder in einem Moment von so einem Rumflapsen entstanden, ob man nicht eigentlich auch mal in Dessau so eine Breakdance-Ampel machen könnte. Und das kam ja mit dem Hintergrund, dass es in vielen anderen Städten auch schon unterschiedliche Ampelfiguren gibt. Und dann war die Überlegung, was könnte man in Dessau machen, und dann so Breakdance. Und dann, ja, war das gesetzt. Und dann haben wir das so ein bisschen in der Szene auch besprochen, auch im Verein. Und dann war relativ schnell klar, da hätten wir Lust drauf. Und dann haben wir mit Stadträten gesprochen, speziell mit Jörg Bernstein und Paul Nolte, dem wir auch nochmal Dank aussprechen wollen, weil die haben dann eine Beschlussvorlage draus gemacht und die auch in die Gremien, in den Stadtrat eingebracht. Und dann haben wir ja letztes Jahr gesehen, vor einem guten Jahr, dass der Stadtrat das für positiv befunden hat.
0: Die Idee hinter der Ampel ist jedoch weit mehr als nur eine kreative Besonderheit. Die Geschichte des Breakdance in Dessau reicht bis in die frühen 1980er Jahre zurück. Schon damals existierte in der Stadt eine lebendige Breakdance-Szene. Dort, wo sich heute die Museumskreuzung befindet, lag einst ein wichtiger Treffpunkt der Tänzer. Auch die Figuren der Ampel wurden nicht zufällig gewählt. Die Motive stellen zwei konkrete Personen dar und erinnern damit an die Anfänge der lokalen Hip-Hop-Kultur.
1: Es ist ja schon noch die Vorgabe, dass es eine bewegende Figur sein muss und eine stehende Figur. Also man muss schon auch an den Silhouetten noch erkennen können, dass es bewegend oder stehend eben ist. Und bei der bewegenden Person haben wir uns auf Beach mitbezogen. Das ist auch eine Breakdance-Ikone hier aus Dessau, der in den 80er Jahren sehr, sehr aktiv war, auch in Ostdeutschland nach wie vor sehr, sehr geschätzt wird für seine Fähigkeiten. Also er hat da schon sehr viel Grundlagenarbeit betrieben und neue Grenzen aufgezeigt. Und das wurde halt positiv befunden. Und da haben wir gesagt, dann nehmen wir halt Beach mit. Und er ist mit so einer bewegenden Figur, Bewegung da eigentlich auch ganz gut zu sehen. Die zweite Figur ist Peter Steinsberger, a.k.a. Blaster Punk, so nennt er sich eigentlich. Und er kommt ja eher so aus der Punk-Szene. Und die Vernetzung war ja eben auch hier auf der Kreuzung, weil die viel

0: mit den Ghetto-Blastern eben auch die Musik gemacht haben. Und so kam das eben zu einer stehenden Bewegung mit dem Ghetto-Blaster, so ein Vorhalter. Das sollte eigentlich eindeutig sein.
1: Der 2023 gegründete New Kid-Verein für DJs elektronischer Tanzmusik sowie tanzbegeisterte Menschen aus Dessau und dem Umland zusammen. Die Finanzierung der Ampelfiguren übernahm der Verein vollständig aus eigenen Mitteln. Umso größer ist nun die Freude über die positive Resonanz der Bevölkerung. Für viele Menschen hat Breakdance bis heute eine besondere Bedeutung und ist weit mehr als nur ein Tanzstil.
0: Wir hatten ja am 1. Mai mit der Stiftung Bauhaus ja auch eine Veranstaltung gemacht und am Tag davor habe ich in Dessau in einem Laden das Linoleum gekauft. Und dann war die Frage, ob wir das Muster, wenn das ja zusammengelegt wird, auch passend sein muss. Und dann habe ich gesagt, nee, das ist ja nur für Breakdance. Und der Kollege auf der anderen Seite vom Tresen kriegt auf einmal so ein Lächeln und so ein Glänzen in den Augen und sagte, ah, Mensch, ja, da war ich ja früher auch so am Rande so dabei. Und der Kollege aus der Elektroabteilung, der war auch so ein richtiger Breakdancer. Und dann merkt man eben, also wenn es nicht gerade offensichtlich ist in der Stadtgesellschaft, dass es trotzdem irgendwie ein Thema ist. Und kaum, wenn man das aufgreift, auch viele alte Erinnerungen wach werden.
1: Mit dem Projekt möchte der Verein auch auf die kulturelle Bedeutung der Hip-Hop-Bewegung aufmerksam machen. Langfristiges Ziel ist die Anerkennung von Hip-Hop als immaterielles Kulturgut. Die Breakdance-Ampel setzt dafür nun ein sichtbares Zeichen.

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1: Ungefähr 2 Monate vor den Leichtathletik-Europameisterschaften im britischen Birmingham besuchten zahlreiche Weltklasse-Athleten die Bauhausstadt, um am Leichtathletik-Meeting teilzunehmen und sich auf die anstehende EM vorzubereiten. Am 19. Juni organisierte Anhalt Sport die 28. Ausgabe des traditionsreichen Meetings im Paul-Greifzu-Stadion. Trotz wirklich hohen Temperaturen besuchten wieder zahlreiche Zuschauer das besondere Event. Los ging es ab 16 Uhr mit dem Jugendvorprogramm, bei dem sich der Leichtathletik-Nachwuchs auf der großen Bühne präsentieren durfte. Einen ausführlichen Beitrag dazu sehen Sie in einer unserer nächsten Sendungen. Gegen 18.45 Uhr wurde das Leichtathletik-Meeting dann offiziell eröffnet. Kinder des 1. LAC Dessau präsentierten die Fahnen der teilnehmenden Länder und einige Sportler wurden traditionell mit Fahrzeugen des Autohauses Peter ins Stadion eingefahren. Sachsen-Anhalts Ministerpräsident Sven Schulze sowie Dessau-Roßlaus Oberbürgermeister Dr. Robert Reck richteten dann noch Grußworte ans Publikum. Und dann war das Meeting auch schon in vollem Gange. Beim Stabhochsprung stand Piotr Lisek im Mittelpunkt. Der Pole, der die Bauhausstadt bereits sehr gut kennt, schaffte es als einziger eine Höhe von 5,70 Meter zu springen. Die 5,80 versuchte er dann noch, scheiterte aber in allen 3 Versuchen. Trotzdem konnte er sich über den Sieg beim Meeting freuen. Beim Weitsprung der Frauen richtete sich der Blick des Publikums dann auf Olympiasiegerin Malaika Mihambo. Mit einer Weite von 6,62 Meter sicherte sie sich den 7. Sieg bei ihrer 7. Teilnahme am Dessauer Leichtathletik-Meeting. Platz 2 und 3 belegten die beiden Deutschen Michaela Sani und Finja Köchling. Dass Malaika Mihambo überhaupt am Meeting teilgenommen hat, war nicht selbstverständlich. So war sie wenige Tage zuvor ziemlich angeschlagen. Da sie das Dessauer Leichtathletik-Event und die Zuschauer aber mittlerweile so ins Herz geschlossen hat, wollte sie trotzdem unbedingt teilnehmen.
2: Das ist wirklich eine sehr, sehr hohe Wertschätzung, auch für die vielen Menschen, die dazu beitragen, dass das Meeting überhaupt über die Bühne gehen kann. Und auch ein Dank an die treuen Zuschauer, die seit vielen Jahren, manche seit 28 Jahren, solange es das Meeting gibt, hierher kommen. Und das ist ja ein sehr, sehr positives Signal und ein ehrliches Signal, sonst wäre sie ja nicht da. Und das ist 7. Mal, einmal in der Marienkirche noch, also eigentlich ist 8. Mal. Das ist schon toll und kann auch uns alle, die das Meeting auf die Beine stellen, auch schon wirklich ein Stück stolz machen. Und es gibt dann auch immer wieder Kraft. Sind ja auch andere, auch Gina Lückenkämper war das 4. Mal hier. Sie war auch, das

0: Sieht ja der Zuschauer nicht, aber wir wissen es. Sie war 14 Tage mit einer Sommergrippe, lag sie flach. Sie hätte eigentlich hätte sie nicht starten können, aber sie hat es gemacht. Weil sie eben auch hier, wie Malaika genau sieht, das macht Spaß hier, die bekommt gute Bedingungen. Und das freut uns natürlich sehr und das nehmen auch die vielen, vielen fleißigen Menschen mit. Und ich denke, die Zuschauer finden es auch toll, dass solche und noch viele andere Weltklasseathleten, dass sie immer wieder nach Dessau kommen. Auch ein Piotr Lissek, der seit über zehn Jahren in der Weltspitze war, der war, glaube ich, das 10. oder 11. Mal in Dessau. Also das zeigt, dass das ein sehr, sehr, sehr gutes Miteinander ist.
1: Die erwähnte Gina Lückenkämper belegte nach einem Sieg im Vorlauf im Finale über 100 Meter dann nur den zweiten Platz mit einer Zeit von 11,27 Sekunden. Mit 11,23 Sekunden siegte hier die Schweizerin Salome Cora. Bei den 100 Metern der Männer gewann der Amerikaner Lawrence Johnson mit 10,07 Sekunden. Esperanza Cladera siegte bei den 200 Metern der Frauen mit 22,96 Sekunden. Bei den Strecken über 1500 Metern war es bei den Frauen die Marokkanerin Zoukaina Hadji, die mit einer Zeit von 4 Minuten und 8,55 Sekunden siegte, und bei den Männern der Türke Mehmet Çelik mit einer Zeit von 3 Minuten und 38,10 Sekunden. Den ersten Meeting-Rekord des Abends gab es beim 100 Meter Hürdenlauf der Frauen. Die Amerikanerin Rania Jones stellte diesen mit einer Zeit von 12,49 Sekunden auf und konnte sich feiern lassen. Und dann ging es Schlag auf Schlag und der nächste Meeting-Rekord fiel beim 400 Meter Lauf der Männer. In 44,75 Sekunden absolvierte der Südafrikaner Mithi Mthimkhulu die Strecke und steht in der ewigen Bestenliste des Leichtathletik-Meetings an erster Stelle. Einen dritten Meeting-Rekord gab es aber noch. Beim 800-Meter-Lauf der Männer war es der Franzose Jordan Terrasse, der mit einer Zeit von 1 Minute und 44,41 Sekunden für eine neue Bestmarke sorgte.
0: Es war ein tolles Meeting. Es wurde wirklich großartiger Sport, ein richtig guter Sport und erfolgreicher Sport geboten. Mit drei Meeting-Rekorden hätte ich vorher ehrlich gesagt nicht gedacht, nachdem wir ja im letzten Jahr so viele Leistungen oder die Sportler verbessern konnten, wird es ja dann immer schwerer, immer wieder neue Rekorde aufzustellen. Ist auch nicht das Maß der Dinge. Das Maß der Dinge aus unserer Sicht ist, wirklich guten Sport zu bieten, die Zuschauer zu unterhalten. Und jetzt war halt beides dabei. Also man kann nicht jedes Jahr immer wieder neue Meeting-Rekorde erwarten. Die waren da. Die Stimmung bei den Zuschauern war fantastisch. Es war diese Wechselbeziehung, guter Sport, gute Zuschauer. Und das motiviert natürlich auch die Sportler. Und klar, die 1,44, glaube ich, 800 Meter der Männer von den Franzosen, das war natürlich, darauf habe ich schon eigentlich viele Jahre hin gehofft und gefiebert, dass das mal klappt. Und in diesem Jahr hat es geklappt, bin ich sehr froh darüber. Aber auch alle anderen Disziplinen haben sich hier teilweise sehr, sehr gut dargestellt und gute Leistungen gebracht. Es gab persönliche Bestleistungen von manchen Athleten, es gab Athleten, die fassungslos waren über ihre eigene Leistung, die sie so hier nicht erwartet hatten. Und das ist das Schöne an der Leichtathletik, dass es auch hier immer wieder Überraschungen gibt und Akzente für Athleten oder die sich selber Akzente setzen, um ihre Leistungsentwicklung voranzubringen. Und das ist einfach klasse. Und viele Athleten haben es ja auch gesagt, die Stimmung hier im Stadion, die ist wirklich sehr, sehr, sehr gut. Und das macht dann Spaß für alle Beteiligten. Und es hängt ja unheimlich viel dran an so einem Leichtathletik-Meeting, an so einem internationalen Großereignis. Die Politik war da mit vielen Ministerpräsidenten. Das erste Mal, Herr Schulze hat das auch mal live gesehen, was hier in Dessau abgeht. War zutiefst beeindruckt und begeistert. Und genau das wollen wir. Wir wollen die Menschen begeistern. Und man muss auch die die Gesamtsicht auf das Meeting betrachten. Heute haben hier insgesamt mit Vorprogramm und Hauptprogramm über 350 Top-Athleten, darunter Olympiasieger, Weltmeister und Europameister und Schulkinder sportgetrieben, gemeinsam in einer Anlage. Und die Kinder waren so genauso begeistert, die Finalisten im Supersprinter. Also das war wirklich großes Kino und eine tolle Geschichte. Und ich bin allen, die sich hier engagiert haben, das waren sehr, sehr viele,

Marokkaner Mohamed Tindouf mit einer Zeit von 8 Minuten und 17,94 Sekunden durchsetzen. Beim Weitsprung hofften die Zuschauer dann noch auf einen Sprung über 8 Meter, was an diesem Abend nicht mehr gelang. Der Südafrikaner Manuel Diwan belegte hier mit 7,84 Metern den ersten Platz. Ein sehr unterhaltsames Sporthighlight ging dann auch schon wieder zu Ende. Nach der Siegerehrung wurde das 28. Leichtathletik-Meeting mit einem spektakulären Feuerwerk eindrucksvoll abgeschlossen.

0: Eine ganz besondere Auszeichnung haben die Schüler des Liborius-Gymnasiums in Dessau am 16. Juni erhalten. Die Schule wurde vom Bildungsstaatssekretär Jürgen Böhm sowie dem Geschäftsführer der Landesenergieagentur Marco Mühlstein besucht und mit dem ersten Platz des Energiesparmeisterwettbewerbs in Sachsen-Anhalt geehrt.
1: Der Wettbewerb zeigt erstmal, wie engagiert unsere Schülerinnen und Schüler sind, welche Ideen sie mitbringen und wie sie versuchen, letztendlich ihre naturwissenschaftlichen Kenntnisse und Wissen anzuwenden. Und ja, deswegen ist das ein sehr wichtiger Wettbewerb. Und dass das Liborius-Gymnasium hier den ersten Preis in Sachsen-Anhalt erreicht, zeigt auch, mit wie viel Inhalt und mit wie viel Engagement es umgesetzt wird.
0: Für Sachsen-Anhalt hat Bildungsminister Jan Riedel die Schirmherrschaft über den Wettbewerb übernommen. Die Landesenergieagentur Sachsen-Anhalt unterstützt die Aktion bereits seit 12 Jahren im Rahmen einer Patenschaft. Bundesweit haben sich insgesamt knapp 450 Schulen für den Wettbewerb beworben.
2: Das ist erstmal eine Riesenehre. Und ich finde es schön, dass wir für etwas ausgezeichnet werden, was eigentlich im Grundkonzept unserer Schule ist. Da geht es letztlich um Bewahrung der Schöpfung, um Sicherung unserer Ressourcen hier auf diesem Planeten. Und zugleich ist es natürlich verbunden mit unserem Namenspatron, dem heiligen Liborius. Und das finde ich eine schöne Sache. Das ist einfach, es passt und ich freue mich sehr, sehr.
0: Das Liborius-Gymnasium in Trägerschaft der Edith-Stein-Schulstiftung des Bistums Magdeburg überzeugte die Jury vor allem durch Eigeninitiative und ein kontinuierliches Engagement im Klimaschutz. In der selbst initiierten Konsumwandel AG entwickelten die Schüler sogar ein eigenes Nachhaltigkeitslabel, den grünen Pfau.
2: Es gibt also von Kirchenseite aus ein Nachhaltigkeitslabel, das heißt der grüne Hahn. Das ist natürlich für Kirchen, für Bistümer etc. gebaut und da sind ganz viele Bedingungen dran geknüpft. Also es ist ja auch viel Papierkram und Nachweis von jenem und diesem. Und die Konsumwandel AG mit ihren wenigen Mitgliedern hat sich dann entschlossen, den Verwaltungsaufwand, den kriegen wir einfach nicht hin, auch den Nachweis dafür, und hat das runtergescaled und hat gesagt, das kriegen wir doch auf einem Schulniveau mit ähnlicher Akzeptanz hin und es muss nicht unbedingt das ganz große Label sein.
0: Dass Nachhaltigkeit an der Schule nicht nur ein Thema auf dem Papier ist, zeigte sich auch bei einer kleinen Führung durch das Schulgebäude.
2: Es sind viele kleine Punkte. Also waren die Fahrradständer, das ist diese Idee mit dem grünen Klassenzimmer, wo geguckt wird, ob die nicht nur viele Pflanzen haben, sondern auch dazu, die sich die richtigen aussuchen oder zu Beziehungen haben. Das ist das Insektenhotel hier und die kleine Garten-AG dort. Das ist das Müllsortieren oder unsere Wasserautomaten. Also ganz viele kleine Dinge, die über die letzten Jahre hier in der Schule entstanden und gewachsen sind und die wir eben auf die Weise in die Aufmerksamkeit heben. Also die sind nicht alle dafür erfunden worden, aber sie werden damit gesehen und das ist wichtig.
0: Neben der Urkunde erhielten die Gewinner Messgeräte sowie Unterrichtsmaterialien. Zudem darf sich die Schule über ein Preisgeld in Höhe von 2.500 Euro freuen. Ein Zeichen der Wertschätzung von Landesenergieagentur und Land für das besondere Engagement der Schüler.
1: Hier wird ein wichtiges Thema der Bildung umgesetzt, nämlich die Bildung zur Nachhaltigkeit, zur nachhaltigen Entwicklung. Und ich glaube, das ist eine der wesentlichen Bildungsaufgaben, die wir uns als Gesellschaft und als Land heute stellen müssen. Wir müssen die Einstellung von Jugendlichen dahingehend entwickeln, dass sie mit den Ressourcen, die wir haben oder mit der Schöpfung, in der wir uns befinden, nachhaltig und auch verantwortungsvoll

0: umgehen.
1: Nach dem Erfolg auf Landesebene dürfen sich die Schüler nun auf die Preisverleihung in Berlin freuen. Ob auch der Bundessieg nach Dessau geht, entschied ein Online-Voting, das bis zum 17. Juni lief.
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0: Es wurde wieder Zeit, die Zukunftspläne der Stadt festzulegen. In einem Pressegespräch der Stadt am 18. Juni wurde über den aktuellen Stand des INSEC 2040 informiert. Bereits 2013 wurde in Dessau-Roßlau das erste integrierte Stadtentwicklungskonzept erarbeitet und bis 2025 ausgerichtet.
1: Wenn man sich in das alte INSEC nochmal reinliest, kann man feststellen, da waren ca. 89 Leitprojekte drin und davon sind gut 50 Maßnahmen auf den Weg gebracht worden. An einigen Projekten arbeiten wir noch, aber es gibt ganz, ganz wichtige Sachen, an denen wir gearbeitet und die auch realisiert wurden. Beispielsweise die Kavalierstraße, das Bauhausmuseum, der Stadtpark, der Stadteingang Ost, der Albrechtsplatz, die Ostseite der Albrechtsstraße, Johannesviertel. Es sind etliche Straßenbauvorhaben auf den Weg gebracht worden. In Roßlau beispielsweise der Umzug der Bieteschule in das ehemalige Goethe-Gymnasium. Also es ist eine ganze Menge passiert und es wird auch weiterhin etliches, vieles passieren, was der Stadtentwicklung gut tut.
0: Nun liegt der Entwurf des neuen Stadtentwicklungskonzeptes vor. Im Mittelpunkt steht die Frage, wie sich Dessau-Roßlau in den kommenden Jahren entwickeln soll. Herausforderungen wie der Bevölkerungsrückgang, die zunehmende Überalterung der Gesellschaft und Wohnungsleerstände sind nach wie vor aktuell. Gleichzeitig sind im Laufe der Zeit weitere Themen hinzugekommen, die künftig berücksichtigt werden müssen.
1: Gerade durch die Pandemie bedingt ist vielen auch bewusst geworden, dass das Thema Digitalisierung, Onlinehandel, eine andere Art von Daseinsvorsorge, eine andere Art von Arbeiten und Wohnen, beispielsweise das Thema Homeoffice, die Leute auch bewegt. Also wie geht man auch mit dem Thema Natur um, wie geht man mit dem Thema Kultur um. Und das sind Sachen, die die Stadt in ihrem Wirken, in ihrem Ordnen von Funktionen, im Ordnen von Schulen, von Kitas maßgeblich mit beeinflussen. Und darauf eine Antwort zu geben, dass der Bürger und Bürgerinnen auch erkennen können, wie bereitet sich die Stadt eigentlich bis 2040 genau auf diese Herausforderungen vor. Dafür haben wir das INSEC gemacht.
0: Um den Bürgern einen einfachen Einstieg in das Thema zu ermöglichen, ist der Entwurf seit dem 16. Juni auf der Internetseite der Stadt zu sehen. Dort können sich Interessierte über die Inhalte informieren. Darüber hinaus wird es einen Bürgerdialog geben und der Entwurf wird öffentlich ausgelegt.
1: Vom 16.06. bis zum 24. August besteht diese Möglichkeit, über das Internet sich da sehr umfassend zu informieren, aber auch in diesen Prozess mit einzubringen. Anregungen, Hinweise an die Stadtverwaltung zu richten, aber auch Bedenken zu äußern, wenn etwas noch nicht Berücksichtigung gefunden hat, also sowas auch zu äußern. Und dann gibt es eine Informationsveranstaltung am 29. Juli im Bauhausmuseum um 18 Uhr, wo die Bürger

0: Bürgerinnen und Bürger eingeladen sind, aber auch Vereine, Verbände, Unternehmer, Wirtschaft, Kulturschaffende, die gerne ins Bauhausmuseum kommen können, sich darüber informieren, was haben wir mit dem INSEC-Entwurf parat an Antworten und welche Möglichkeiten gibt es, sich in den weiteren Stadtentwicklungsprozess auch einzubringen.
1: Bei der Veranstaltung soll es darum gehen, welche Schwerpunkte im neuen INSEC gesetzt werden sollen. Auch die Bundesgartenschau, die im Jahr 2035 stattfinden soll, spielt dabei eine Rolle.
2: Das integrierte Stadtentwicklungskonzept ist ja ein Gesamtkonzept, wo wir versuchen, verschiedene Themenfelder zusammenzudenken. Wohnen, Freizeit, Kultur, Wirtschaft. Und wir sehen gerade die BUGA hier auch für viele Prozesse, die wir strategisch vorhaben für die Stadtentwicklung bis 2040, auch als ein Beschleuniger, als ein Katalysator. Und insofern finden Sie dann im integrierten Stadtentwicklungskonzept auch BUGA-Maßnahmen wieder, die einfach zeigen, inwiefern strategische Ziele der Stadtentwicklung bis 2040 auch über die BUGA erreicht werden sollen.
1: Die Stadt lädt alle Interessierten herzlich ein, am 29. Juni um 18 Uhr ins Bauhausmuseum Dessau zu kommen, sich zu informieren und Fragen zu stellen.

0: Der Mädchenchor des Landesgymnasiums für Musik aus Wernigerode war nur einer von zahlreichen Chören, die vom 19. bis zum 21. Juni bei den Landeschortagen die Dessau-Roßlauer Innenstadt in eine musikalische Oase verwandelten. Gesangsgruppen aus ganz Sachsen-Anhalt versammelten sich in der Muldestadt. Organisiert wurde das Event vom Landesmusikrat Sachsen-Anhalt und von der Stadt. Nachdem die Chortage am Freitag mit dem Junior-Chorfest starteten, stand am Samstag das Landeschorfest auf dem Plan. Hierbei gab es zahlreiche Auftritte von Chören auf dem Marktplatz und in der Marienkirche zu hören.
1: Also die Chöre sind, glaube ich, guter Stimmung. Wie das angenommen wird, also wir hatten das Gefühl vorhin, als geregnet hat, war mehr Publikum hier auf dem Marktplatz. Ist leider auch sehr warm und sonnig. Aber ich denke, das kommt gut an. In der Marienkirche, da ist, glaube ich, sehr gut besucht. Kann man auch ein bisschen gekühlt sitzen. Also jetzt am Nachmittag werden nochmal Auftritte stattfinden hier auf der Bühne und in der Marienkirche. 18 Uhr ist nochmal genau der Höhepunkt. Da gibt es einmal noch die Auftritte von den Chören, die noch da sind. Das sind 8 Chöre. Jeder singt nochmal 2 Titel. Und es wird dann eine Publikumsabstimmung geben. Sozusagen für die 3 besten Chöre gibt es ein kleines Preisgeld. Und es gibt einen Überraschungsgast, der mit den Chören und auch Besuchern zusammen singen wird. Es werden Boomwacker verteilt, sodass da auch rhythmisch aktiv mitgemacht werden kann.
0: Der Überraschungsgast beim Festkonzert war niemand Geringeres als Schauspieler und Musiker Axel Prahl. Zusammen mit dem Popchor Dessau spielte der Tatortstar sein Lied »Heute fange ich an«. Und auch das Publikum war eingeladen mitzusingen und gleichzeitig mit bunten Kunststoffröhren, den sogenannten Boomwackers, eine ganz besondere akustische Kulisse zu erzeugen.

0: Kraft des gemeinsamen Musizierens stand beim Landeschorfest über allem. Für die Chöre sind Veranstaltungen wie diese ganz wichtig.
1: Chorsingen verbindet. Man sagt auch, Musik singen ist gesund. Genau, das ist, und wir bieten hier praktisch eine Plattform, dass die Chöre sich treffen können, austauschen können, voneinander lernen können. Es gibt ja auch heute, gab es auch die Möglichkeit, dass sich 4 Chöre haben den Wunsch geäußert, sich beraten zu lassen von dem Chorleiter vom Rundfunkjugendchor Wernigerode. Die erfahren dann praktisch bekommen dann ein bisschen Feedback für ihre Arbeit. Genau, und das andere ist, man hört anderen zu, hat Programmanregungen dann, die man bekommt, ja.
0: Unter den 8 Chören, die beim Festkonzert auftraten, wurden per Publikumsabstimmung die besten noch einmal etwas hervorgehoben und ausgezeichnet. Den 3. Platz erreichte der Mädchenchor des Landesgymnasiums für Musik aus Wernigerode. Auf Platz 2 sang sich der Jugendchor des Anhaltischen Theaters Dessau, während der Kinderchor des Anhaltischen Theaters den Publikumspreis gewann. Am Sonntag stand dann noch der Landeschorwettbewerb an. Einen ausführlichen Beitrag dazu gibt es in einer unserer nächsten Sendungen. Hier noch abschließend der Popchor Dessau mit Ich schenk dir die Welt von den Prinzen.

0: Eine ganz besondere Premiere wurde am 19. Juni in Dessau gefeiert. Auf der Museumskreuzung wurde die neue Breakdance-Ampel offiziell in Betrieb genommen. Sachsen-Anhalts Ministerin für Infrastruktur und Digitales, Dr. Lydia Hüskens, und Dessaus Bürgermeisterin Jacqueline Lode gaben die außergewöhnliche Lichtsignalanlage frei. Auf die Idee dabei kam der New Kid Verein.
1: Eigentlich ist es wirklich eine Schnapsidee oder in einem Moment von so einem Rumflapsen entstanden, ob man nicht eigentlich auch mal in Dessau so eine Breakdance-Ampel machen könnte. Und das kam ja mit dem Hintergrund, dass es in vielen anderen Städten auch schon unterschiedliche Ampelfiguren gibt. Und dann war die Überlegung, was könnte man in Dessau machen, und dann so Breakdance. Und dann ja, war das gesetzt. Und dann haben wir das so ein bisschen in der Szene auch besprochen, auch im Verein. Und dann war relativ schnell klar, da hätten wir Lust drauf. Und dann haben wir mit Stadträten gesprochen, speziell mit Jörg Bernstein und Paul Nolte, denen wir auch nochmal Dank aussprechen wollen, weil die haben dann eine Beschlussvorlage draus gemacht und die auch in die Gremien, in den Stadtrat eingebracht. Und dann haben wir ja letztes Jahr gesehen, vor einem guten Jahr, dass der Stadtrat das für positiv befunden hat.
0: Die Idee hinter der Ampel ist jedoch weit mehr als nur eine kreative Besonderheit. Die Geschichte des Breakdance in Dessau reicht bis in die frühen 1980er Jahre zurück. Schon damals existierte in der Stadt eine lebendige Breakdance-Szene. Dort, wo sich heute die Museumskreuzung befindet, lag einst ein wichtiger Treffpunkt der Tänzer. Auch die Figuren der Ampel wurden nicht zufällig gewählt. Die Motive stellen zwei konkrete Personen dar und erinnern damit an die Anfänge der lokalen Hip-Hop-Kultur.
1: Es ist ja schon noch die Vorgabe, dass es eine bewegende Figur sein muss und eine stehende Figur. Also man muss schon auch an den Silhouetten noch erkennen können, dass es bewegend oder stehend eben ist. Und bei der bewegenden Person haben wir uns auf Beach mitbezogen. Das ist auch eine Breakdance-Ikone hier aus Dessau, der in den 80er Jahren sehr, sehr aktiv war, auch in Ostdeutschland nach wie vor sehr, sehr geschätzt wird für seine Fähigkeiten. Also er hat da schon sehr viel Grundlagenarbeit betrieben und neue Grenzen aufgezeigt und wurde halt positiv befunden und dann haben wir gesagt, dann nehmen wir halt Beach mit und er ist mit so einer bewegenden Figur, Bewegung da eigentlich auch ganz gut zu sehen. Die zweite Figur ist Peter Steinsberger, aka Blaster Punk, so nennt er sich eigentlich. Und er kommt ja eher so aus der Punk-Szene und die Vernetzung war ja eben auch hier auf der Kreuzung, weil die viel mit den Ghetto-Blastern eben auch die Musik gemacht haben und so kam das eben zu einer stehenden Bewegung mit dem Ghetto-Blaster, so ein Vorhalter, das sollte eigentlich eindeutig sein.
0: Der 2023 gegründete New Kid Verein führt DJs elektronischer Tanzmusik sowie tanzbegeisterte Menschen aus Dessau und dem Umland zusammen. Die Finanzierung der Ampelfiguren übernahm der Verein vollständig aus eigenen Mitteln. Umso größer ist nun die Freude über die positive Resonanz der Bevölkerung. Für viele Menschen hat Breakdance bis heute eine besondere Bedeutung und ist weit mehr als nur ein Tanzstil.
1: Wir hatten ja am 1. Mai mit der Stiftung Bauhaus ja auch eine Veranstaltung gemacht und am Tag davor habe ich in Dessau in einem Laden das Linoleum gekauft. Und dann war die Frage, ob wir das Muster, wenn das ja zusammengelegt wird, auch passend sein muss. Und dann habe ich gesagt, nee, das ist ja nur für Breakdance. Und der Kollege auf der anderen Seite vom Tresen kriegt da auf einmal so ein Lächeln und so ein Glänzen in den Augen und sagte, ah Mensch, ja, da war ich ja früher auch so am Rande so dabei. Und der Kollege aus der Elektroabteilung, der war auch so ein richtiger Breakdancer. Und dann merkt man eben, also wenn es nicht gerade offensichtlich ist in der Stadtgesellschaft, dass es trotzdem irgendwie ein Thema ist. Und kaum, wenn man das aufgreift, auch viele alte Erinnerungen wach werden.
0: Mit dem Projekt möchte der Verein auch auf die kulturelle Bedeutung der Hip-Hop-Bewegung aufmerksam machen. Langfristiges Ziel ist die Anerkennung von Hip-Hop als immaterielles Kulturgut. Die Breakdance-Ampel setzt dafür nun ein sichtbares Zeichen.

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1: Ungefähr 2 Monate vor den Leichtathletik-Europameisterschaften im britischen Birmingham besuchten zahlreiche Weltklasse-Athleten die Bauhausstadt, um am Leichtathletik-Meeting teilzunehmen und sich auf die anstehende EM vorzubereiten. Am 19. Juni organisierte Anhalt Sport die 28. Ausgabe des traditionsreichen Meetings im Paul-Greifzu-Stadion. Trotz wirklich hohen Temperaturen besuchten wieder zahlreiche Zuschauer das besondere Event. Los ging es ab 16 Uhr mit dem Jugendvorprogramm, bei dem sich der Leichtathletik-Nachwuchs auf der großen Bühne präsentieren durfte. Einen ausführlichen Beitrag dazu sehen Sie in einer unserer nächsten Sendungen. Gegen 18.45 Uhr wurde das Leichtathletik-Meeting dann offiziell eröffnet. Kinder des 1. LAC Dessau präsentierten die Fahnen der teilnehmenden Länder und einige Sportler wurden traditionell mit Fahrzeugen des Autohauses Peter ins Stadion eingefahren. Sachsen-Anhalts Ministerpräsident Sven Schulze sowie Dessau-Roßlaus Oberbürgermeister Dr. Robert Reck richteten dann noch Grußworte ans Publikum. Und dann war das Meeting auch schon in vollem Gange. Beim Stabhochsprung stand Piotr Lisek im Mittelpunkt. Der Pole, der die Bauhausstadt bereits sehr gut kennt, schaffte es als einziger eine Höhe von 5,70 Meter zu springen. Die 5,80 versuchte er dann noch, scheiterte aber in allen 3 Versuchen. Trotzdem konnte er sich über den Sieg beim Meeting freuen. Beim Weitsprung der Frauen richtete sich der Blick des Publikums dann auf Olympiasiegerin Malaika Mihambo. Mit einer Weite von 6,62 Meter sicherte sie sich den 7. Sieg bei ihrer 7. Teilnahme am Dessauer Leichtathletik-Meeting. Platz 2 und 3 belegten die beiden Deutschen Michaela Sani und Finja Köchling. Dass Malaika Mihambo überhaupt am Meeting teilgenommen hat, war nicht selbstverständlich. So war sie wenige Tage zuvor ziemlich angeschlagen. Da sie das Dessauer Leichtathletik-Event und die Zuschauer aber mittlerweile so ins Herz geschlossen hat, wollte sie trotzdem unbedingt teilnehmen.
2: Das ist wirklich eine sehr, sehr hohe Wertschätzung, auch für die vielen Menschen, die dazu beitragen, dass das Meeting überhaupt über die Bühne gehen kann. Und auch ein Dank an die treuen Zuschauer, die seit vielen Jahren, manche seit 28 Jahren, solange es das Meeting gibt, hierher kommen. Und das ist ja ein sehr, sehr positives Signal und ein ehrliches Signal, sonst wäre sie ja nicht da. Und das ist 7. Mal, einmal in der Marienkirche noch, also eigentlich das 8. Mal. Das ist schon toll und kann auch uns alle, die das Meeting auf die Beine stellen, auch schon wirklich ein Stück stolz machen. Und es gibt dann auch immer wieder Kraft. Sind ja auch andere, auch Gina Lückenkämper war das 4. Mal hier. Sie war auch, das sieht ja der Zuschauer nicht, aber wir wissen es. Sie war 14 Tage mit einer Sommergrippe, lag sie flach. Sie hätte eigentlich hätte sie nicht starten können, aber sie hat es gemacht. Weil sie eben auch hier, wie Malaika genau sieht, das macht Spaß hier, die bekommt gute Bedingungen. Und das freut uns natürlich sehr und das nehmen auch die vielen, vielen fleißigen Menschen mit. Und ich denke, die Zuschauer finden es auch toll, dass solche und noch viele andere Weltklasse-Athleten, dass sie immer wieder nach Dessau kommen. Auch ein Piotr Lisek, der seit über zehn Jahren in der Weltspitze war, der war, glaube ich, das 10. oder 11. Mal in Dessau. Also das zeigt, dass das ein sehr, sehr, sehr gutes Miteinander ist.
1: Die erwähnte Gina Lückenkämper belegte nach einem Sieg im Vorlauf im Finale über 100 Meter dann nur den 2. Platz mit einer Zeit von 11,27 Sekunden. Mit 11,23 Sekunden siegte hier die Schweizerin Salome Cora. Bei den 100 Metern der Männer gewann der Amerikaner Lawrence Johnson mit 10,07 Sekunden. Esperanza Cladera siegte bei den 200 Metern der Frauen mit 22,96 Sekunden. Bei den Strecken über 1500 Metern war es bei den Frauen die Marokkanerin Zukaina Hadji, die mit einer Zeit von 4 Minuten und 8,55 Sekunden siegte, und bei den Männern der Türke Mehmet Çelik mit einer Zeit von 3 Minuten und 38,10 Sekunden. Den ersten Meeting-Rekord des Abends gab es beim 100-Meter-Hürdenlauf der Frauen. Die Amerikanerin Rania Jones stellte diesen mit einer Zeit von 12,49 Sekunden auf und konnte sich feiern lassen. Und dann ging es Schlag auf Schlag und der nächste Meeting-Rekord fiel beim 400-Meter-Lauf der Männer. In 44,75 Sekunden absolvierte der Südafrikaner Mithi Mthimkhulu die Strecke und steht in der ewigen Bestenliste des Leichtathletik-Meetings an erster Stelle. Einen dritten Meeting-Rekord gab es aber noch. Beim 800-Meter-Lauf der Männer war es der Franzose Jordan Terras, der mit einer Zeit von einer Minute und 44,41 Sekunden für eine neue Bestmarke sorgte.
2: Es war ein tolles Meeting. Es wurde wirklich großartiger Sport, ein richtig guter Sport und erfolgreicher Sport geboten. Mit drei Meeting-Rekorden hätte ich vorher ehrlich gesagt nicht gedacht. Nachdem wir ja im letzten Jahr so viele Leistungen oder die Sportler verbessern konnten, wird es ja dann immer schwerer, immer wieder neue Rekorde aufzustellen. Ist auch nicht das Maß der Dinge. Das Maß der Dinge aus unserer Sicht ist, wirklich guten Sport zu bieten, die Zuschauer zu unterhalten. Und jetzt war halt beides dabei. Also man kann nicht jedes Jahr immer wieder neue Meeting-Rekorde erwarten. Die waren da. Die Stimmung bei den Zuschauern war fantastisch. Es war diese Wechselbeziehung, guter Sport, gute Zuschauer. Und das motiviert natürlich auch die Sportler. Und klar, die 1,44, 1,41, glaube ich, ein 800 Meter der Männer von den Franzosen, das war natürlich, darauf habe ich schon eigentlich viele Jahre hin gehofft und gefiebert, dass das mal klappt. Und in diesem Jahr hat es geklappt, bin ich sehr froh darüber. Aber auch alle anderen Disziplinen haben sich hier teilweise sehr, sehr gut dargestellt und gute Leistungen gebracht. Es gab persönliche Bestleistungen von manchen Athleten, es gab Athleten, die fassungslos waren über ihre eigene Leistung, die sie so hier nicht erwartet hatten. Und das ist das Schöne an der Leichtathletik, dass es auch hier immer wieder Überraschungen gibt und Akzente für Athleten oder die sich selber Akzente setzen, um ihre Leistungsentwicklung voranzubringen. Und das ist einfach klasse. Und viele Athleten haben es ja auch gesagt, die Stimmung hier im Stadion, die ist wirklich sehr, sehr, sehr gut. Und das macht dann Spaß für alle Beteiligten. Und es hängt ja unheimlich viel dran an so einem Leichtathletik-Meeting, an so einem internationalen Großereignis. Die Politik war da mit Ministerpräsidenten. Das erste Mal, Herr Schulze hat das auch mal live gesehen, was hier in Dessau abgeht. War zutiefst beeindruckt und begeistert. Und genau das wollen wir. Wir wollen die Menschen begeistern. Und man muss auch die Gesamtsicht auf das Meeting betrachten. Heute haben hier insgesamt mit Vorprogramm und Hauptprogramm über 350 Top-Athleten, darunter Olympiasieger, Weltmeister, Europameister und Schulkinder sportgetrieben, gemeinsam in einer Anlage. Und die Kinder waren so genauso begeistert, die Finalisten im Supersprinter. Also das war wirklich großes Kino und eine tolle Geschichte. Und ich bin allen, die sich hier engagiert haben, das waren sehr, sehr viele, über 170, 180 ehrenamtliche Mitstreiter, die ja nur das ermöglichen, solch ein Meeting über die Bühne zu bringen. Und natürlich den Sponsoren, den Partnern, die das auch ermöglichen, solch internationale, hochkarätige Klasse hier im Paul-Kreisel-Stadion zu erleben.
1: Beim Speerwurf lief es für Olympiasieger Thomas Röhler nicht ganz so gut. Mit einem 78,04 Meter Wurf belegte er nur den zweiten Platz hinter Du Smit. Der Südafrikaner siegte relativ deutlich mit einer Weite von 84,79 Metern. Abschließend stand dann noch der Hindernislauf der Männer über 3000 Meter sowie das Weitspringen der Männer auf dem Plan. Beim Hindernislauf konnte sich der Marokkaner Mohamed Tindouf mit einer Zeit von 8 Minuten und 17,94 Sekunden durchsetzen. Beim Weitsprung hofften die Zuschauer dann noch auf einen Sprung über 8 Meter, was an diesem Abend nicht mehr gelang. Der Südafrikaner Manuel Divan belegte hier mit 7,84 Metern den ersten Platz. Ein sehr unterhaltsames Sporthighlight ging dann auch schon wieder zu Ende. Nach der Siegerehrung wurde das 28. Leichtathletik-Meeting mit einem spektakulären Feuerwerk eindrucksvoll abgeschlossen.

0: Eine ganz besondere Auszeichnung haben die Schüler des Liborius-Gymnasiums in Dessau am 16. Juni erhalten. Die Schule wurde vom Bildungsstaatssekretär Jürgen Böhm sowie dem Geschäftsführer der Landesenergieagentur Marco Mühlstein besucht und mit dem ersten Platz des Energiesparmeisterwettbewerbs in Sachsen-Anhalt geehrt.
1: Der Wettbewerb zeigt erstmal, wie engagiert unsere Schülerinnen und Schüler sind, welche Ideen sie mitbringen und wie sie versuchen, letztendlich ihre naturwissenschaftlichen Kenntnisse und Wissen anzuwenden. Und ja, deswegen ist das ein sehr wichtiger Wettbewerb. Und dass das Liborius-Gymnasium hier den ersten Preis in Sachsen-Anhalt erreicht, zeigt auch, mit wie viel Inhalt und mit wie viel Engagement es umgesetzt wird.
0: Für Sachsen-Anhalt hat Bildungsminister Jan Riedel die Schirmherrschaft über den Wettbewerb übernommen. Die Landesenergieagentur Sachsen-Anhalt unterstützt die Aktion bereits seit 12 Jahren im Rahmen einer Patenschaft. Bundesweit haben sich insgesamt knapp 450 Schulen für den Wettbewerb beworben.
2: Das ist erstmal eine Riesenehre. Und ich finde es schön, dass wir für etwas ausgezeichnet werden, was eigentlich im Grundkonzept unserer Schule ist. Da geht es letztlich um Bewahrung der Schöpfung, um Sicherung unserer Ressourcen hier auf diesem Planeten. Und zugleich ist es natürlich verbunden mit unserem Namenspatron, dem heiligen Liborius. Und das finde ich eine schöne Sache. Das ist einfach, es passt und ich freue mich sehr, sehr.
0: Das Liborius-Gymnasium in Trägerschaft der Edith-Stein-Schulstiftung des Bistums Magdeburg überzeugte die Jury vor allem durch Eigeninitiative und ein kontinuierliches Engagement im Klimaschutz. In der selbst initiierten Konsumwandel AG entwickelten die Schüler sogar ein eigenes Nachhaltigkeitslabel, den grünen Pfau.
2: Es gibt also von Kirchenseite aus ein Nachhaltigkeitslabel, das heißt der grüne Hahn. Das ist natürlich für Kirchen, für Bistümer etc. gebaut und da sind ganz viele Bedingungen dran geknüpft. Also es ist ja auch viel Papierkram und Nachweis von jenem und diesem. Und die Konsumwandel AG mit ihren wenigen Mitgliedern hat sich dann entschlossen, den Verwaltungsaufwand, den kriegen wir einfach nicht hin, auch den Nachweis dafür, und hat das runtergescaled und hat gesagt, das kriegen wir doch auf einem Schulniveau mit ähnlicher Akzeptanz hin und es muss nicht unbedingt das ganz große Label sein.
0: Dass Nachhaltigkeit an der Schule nicht nur ein Thema auf dem Papier ist, zeigte sich auch bei einer kleinen Führung durch das Schulgebäude.
2: Es sind viele kleine Punkte. Also waren die Fahrradständer, das ist diese Idee mit dem grünen Klassenzimmer, wo geguckt wird, ob die nicht nur viele Pflanzen haben, sondern auch dazu, die sich die richtigen aussuchen oder zu Beziehungen haben. Das ist das Insektenhotel hier und die kleine Garten-AG dort. Das ist das Müllsortieren oder unsere Wasserautomaten. Also ganz viele kleine Dinge, die über die letzten Jahre hier in der Schule entstanden und gewachsen sind und die wir eben auf die Weise in die Aufmerksamkeit heben. Also die sind nicht alle dafür erfunden worden, aber sie werden damit gesehen und das ist wichtig.
0: Neben der Urkunde erhielten die Gewinner Messgeräte sowie Unterrichtsmaterialien. Zudem darf sich die Schule über ein Preisgeld in Höhe von 2.500 Euro freuen. Ein Zeichen der Wertschätzung von Landesenergieagentur und Land für das besondere Engagement der Schüler.
1: Hier wird ein wichtiges Thema der Bildung umgesetzt, nämlich die Bildung zur Nachhaltigkeit, zur nachhaltigen Entwicklung. Und ich glaube, das ist eine der wesentlichen Bildungsaufgaben, die wir uns als Gesellschaft und als Land heute stellen müssen. Wir müssen die Einstellung von Jugendlichen dahingehend entwickeln, dass sie mit den Ressourcen, die wir haben oder mit der Schöpfung, in der wir uns befinden, nachhaltig und auch verantwortungsvoll

0: umzugehen.
1: Nach dem Erfolg auf Landesebene dürfen sich die Schüler nun auf die Preisverleihung in Berlin freuen. Ob auch der Bundessieg nach Dessau geht, entschied ein Online-Voting, das bis zum 17. Juni lief.
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0: Es wurde wieder Zeit, die Zukunftspläne der Stadt festzulegen. In einem Pressegespräch der Stadt am 18. Juni wurde über den aktuellen Stand des INSEC 2040 informiert. Bereits 2013 wurde in Dessau-Roßlau das erste integrierte Stadtentwicklungskonzept erarbeitet und bis 2025 ausgerichtet.
1: Wenn man sich in das alte INSEC nochmal reinliest, kann man feststellen, da waren ca. 89 Leitprojekte drin und davon sind gut 50 Maßnahmen auf den Weg gebracht worden. An einigen Projekten arbeiten wir noch, aber es gibt ganz wichtige Sachen, an denen wir gearbeitet und die auch realisiert wurden. Beispielsweise die Kavalierstraße, das Bauhausmuseum, der Stadtpark, der Stadteingang Ost, der Albrechtsplatz, die Ostseite der Albrechtsstraße, Johannesviertel. Es sind etliche Straßenbauvorhaben auf den Weg gebracht worden. In Roßlau beispielsweise der Umzug der Bieteschule in das ehemalige Goethe-Gymnasium. Also es ist eine ganze Menge passiert und es wird auch weiterhin etliches, vieles passieren, was der Stadtentwicklung gut tut.
0: Nun liegt der Entwurf des neuen Stadtentwicklungskonzeptes vor. Im Mittelpunkt steht die Frage, wie sich Dessau-Roßlau in den kommenden Jahren entwickeln soll. Herausforderungen wie der Bevölkerungsrückgang, die zunehmende Überalterung der Gesellschaft und Wohnungsleerstände sind nach wie vor aktuell. Gleichzeitig sind im Laufe der Zeit weitere Themen hinzugekommen, die künftig berücksichtigt werden müssen.
1: Gerade durch die Pandemie bedingt ist vielen auch bewusst geworden, dass das Thema Digitalisierung, Onlinehandel, eine andere Art von Daseinsvorsorge, eine andere Art von Arbeiten und Wohnen, beispielsweise das Thema Homeoffice, die Leute auch bewegt. Also wie geht man auch mit dem Thema Natur um, wie geht man mit dem Thema Kultur um? Und das sind Sachen, die die Stadt in ihrem Wirken, in ihrem Ordnen von Funktionen, im Ordnen von Schulen, von Kitas maßgeblich mit beeinflussen. Und darauf eine Antwort zu geben, dass der Bürger und Bürgerinnen auch erkennen können, wie bereitet sich die Stadt eigentlich bis 2040 genau auf diese Herausforderungen vor, dafür haben wir das INSEC gemacht.
0: Um den Bürgern einen einfachen Einstieg in das Thema zu ermöglichen, ist der Entwurf seit dem 16. Juni auf der Internetseite der Stadt zu sehen. Dort können sich Interessierte über die Inhalte informieren. Darüber hinaus wird es einen Bürgerdialog geben und der Entwurf wird öffentlich ausgelegt.
1: Vom 16.06. bis zum 24. August besteht diese Möglichkeit, über das Internet sich da sehr umfassend zu informieren, aber auch in diesen Prozess mit einzubringen. Anregungen, Hinweise an die Stadtverwaltung zu richten, aber auch Bedenken zu äußern, wenn etwas noch nicht Berücksichtigung gefunden hat, also sowas auch zu äußern. Und dann gibt es eine Informationsveranstaltung am 29. Juli im Bauhausmuseum um 18 Uhr, wo die Bürger

0: Bürger eingeladen sind, aber auch Vereine, Verbände, Unternehmer, Wirtschaft, Kulturschaffende, die gerne ins Bauhausmuseum kommen können, sich darüber informieren, was haben wir mit dem INSEC-Entwurf parat an Antworten und welche Möglichkeiten gibt es, sich in den weiteren Stadtentwicklungsprozess auch einzubringen.
1: Bei der Veranstaltung soll es darum gehen, welche Schwerpunkte im neuen INSEC gesetzt werden sollen. Auch die Bundesgartenschau, die im Jahr 2035 stattfinden soll, spielt dabei eine Rolle.
2: Das integrierte Stadtentwicklungskonzept ist ja ein Gesamtkonzept, wo wir versuchen, verschiedene Themenfelder zusammenzudenken. Wohnen, Freizeit, Kultur, Wirtschaft. Und wir sehen gerade die BUGA hier auch für viele Prozesse, die wir strategisch vorhaben für die Stadtentwicklung bis 2040, auch als ein Beschleuniger, als ein Katalysator. Und insofern finden Sie dann im integrierten Stadtentwicklungskonzept auch BUGA-Maßnahmen wieder, die einfach zeigen, inwiefern strategische Ziele der Stadtentwicklung bis 2040 auch über die BUGA erreicht werden sollen.
1: Die Stadt lädt alle Interessierten herzlich ein, am 29. Juni um 18 Uhr ins Bauhausmuseum Dessau zu kommen, sich zu informieren und Fragen zu stellen.

0: Der Mädchenchor des Landesgymnasiums für Musik aus Wernigerode war nur einer von zahlreichen Chören, die vom 19. bis zum 21. Juni bei den Landeschortagen die Dessau-Roßlauer Innenstadt in eine musikalische Oase verwandelten. Gesangsgruppen aus ganz Sachsen-Anhalt versammelten sich in der Muldestadt. Organisiert wurde das Event vom Landesmusikrat Sachsen-Anhalt und von der Stadt. Nachdem die Chortage am Freitag mit dem Junior-Chorfest starteten, stand am Samstag das Landeschorfest auf dem Plan. Hierbei gab es zahlreiche Auftritte von Chören auf dem Marktplatz und in der Marienkirche zu hören.
1: Also die Chöre sind, glaube ich, guter Stimmung. Wie das angenommen wird, also wir hatten das Gefühl vorhin, als geregnet hat, war mehr Publikum hier auf dem Marktplatz. Ist leider auch sehr warm und sonnig. Aber ich denke, das kommt gut an. In der Marienkirche, da ist, glaube ich, sehr gut besucht. Kann man auch ein bisschen gekühlt sitzen. Also jetzt am Nachmittag werden nochmal Auftritte stattfinden hier auf der Bühne und in der Marienkirche. 18 Uhr ist nochmal genau der Höhepunkt. Da gibt es einmal noch die Auftritte von den Chören, die noch da sind. Das sind 8 Chöre. Jeder singt nochmal 2 Titel. Und es wird dann eine Publikumsabstimmung geben. Sozusagen für die 3 besten Chöre gibt es ein kleines Preisgeld. Und es gibt einen Überraschungsgast, der mit den Chören und auch Besuchern zusammen singen wird. Es werden Boomwacker verteilt, sodass da auch rhythmisch aktiv mitgemacht werden kann.
0: Der Überraschungsgast beim Festkonzert war niemand Geringeres als Schauspieler und Musiker Axel Prahl. Zusammen mit dem Popchor Dessau spielte der Tatortstar sein Lied »Heute fang ich an«. Und auch das Publikum war eingeladen mitzusingen und gleichzeitig mit bunten Kunststoffröhren, den sogenannten Boomwackers, eine ganz besondere akustische Kulisse zu erzeugen.

0: Kraft des gemeinsamen Musizierens stand beim Landeschorfest über allem. Für die Chöre sind Veranstaltungen wie diese ganz wichtig.
1: Chorsingen verbindet. Man sagt auch, Musik singen ist gesund. Genau, das ist, und wir bieten hier praktisch eine Plattform, dass die Chöre sich treffen können, austauschen können, voneinander lernen können. Es gibt ja auch heute, gab es auch die Möglichkeit, dass sich vier Chöre haben den Wunsch geäußert, sich beraten zu lassen von dem Chorleiter vom Rundfunk-Jugendchor Wernigerode. Die erfahren dann praktisch bekommen dann ein bisschen Feedback für ihre Arbeit. Genau, und das andere ist, man hört anderen zu, hat Programmanregungen dann, die man bekommt, ja.
0: Unter den 8 Chören, die beim Festkonzert auftraten, wurden per Publikumsabstimmung die Besten noch einmal etwas hervorgehoben und ausgezeichnet. Den 3. Platz erreichte der Mädchenchor des Landesgymnasiums für Musik aus Wernigerode. Auf Platz 2 sang sich der Jugendchor des Anhaltischen Theaters Dessau, während der Kinderchor des Anhaltischen Theaters den Publikumspreis gewann. Am Sonntag stand dann noch der Landeschorwettbewerb an. Einen ausführlichen Beitrag dazu gibt es in einer unserer nächsten Sendungen. Hier noch abschließend der Popchor Dessau mit Ich schenk dir die Welt von den Prinzen.

0: Eine ganz besondere Premiere wurde am 19. Juni in Dessau gefeiert. Auf der Museumskreuzung wurde die neue Breakdance-Ampel offiziell in Betrieb genommen. Sachsen-Anhalts Ministerin für Infrastruktur und Digitales, Dr. Lydia Hüskens, und Dessaus Bürgermeisterin Jacqueline Lode gaben die außergewöhnliche Lichtsignalanlage frei. Auf die Idee dabei kam der New Kid Verein.
1: Eigentlich ist es wirklich eine Schnapsidee oder in einem Moment von so einem Rumflapsen entstanden, ob man nicht eigentlich auch mal in Dessau so eine Breakdance-Ampel machen könnte. Und das kam ja mit dem Hintergrund, dass es in vielen anderen Städten auch schon unterschiedliche Ampelfiguren gibt. Und dann war die Überlegung, was könnte man in Dessau machen, und dann so Breakdance. Und dann, ja, war das gesetzt. Und dann haben wir das so ein bisschen in der Szene auch besprochen, auch im Verein. Und dann war relativ schnell klar, da hätten wir Lust drauf. Und dann haben wir mit Stadträten gesprochen, speziell mit Jörg Bernstein und Paul Nolte, dem wir auch nochmal Dank aussprechen wollen, weil die haben dann eine Beschlussvorlage draus gemacht und die auch in die Gremien, in den Stadtrat eingebracht. Und dann haben wir ja letztes Jahr gesehen, vor einem guten Jahr, dass der Stadtrat das für positiv befunden hat.
0: Die Idee hinter der Ampel ist jedoch weit mehr als nur eine kreative Besonderheit. Die Geschichte des Breakdance in Dessau reicht bis in die frühen 1980er Jahre zurück. Schon damals existierte in der Stadt eine lebendige Breakdance-Szene. Dort, wo sich heute die Museumskreuzung befindet, lag einst ein wichtiger Treffpunkt der Tänzer. Auch die Figuren der Ampel wurden nicht zufällig gewählt. Die Motive stellen zwei konkrete Personen dar und erinnern damit an die Anfänge der lokalen Hip-Hop-Kultur.
1: Es ist ja schon noch die Vorgabe, dass es eine bewegende Figur sein muss und eine stehende Figur. Also man muss schon auch an den Silhouetten noch erkennen können, dass es bewegend oder stehend eben ist. Und bei der bewegenden Person haben wir uns auf Beach mitbezogen. Das ist auch eine Breakdance-Ikone hier aus Dessau, der in den 80er Jahren sehr, sehr aktiv war, auch in Ostdeutschland nach wie vor sehr, sehr geschätzt wird für seine Fähigkeiten. Also er hat da schon sehr viel Grundlagenarbeit betrieben und neue Grenzen aufgezeigt, und das wurde halt positiv befunden, und dann haben wir gesagt, dann nehmen wir halt Beach mit, und er ist mit so einer bewegenden Figur, Bewegung da eigentlich auch ganz gut zu sehen. Die zweite Figur ist Peter Steinsberger, aka Blaster Punk, so nennt er sich eigentlich, und er kommt ja eher so aus der Punk-Szene, und die Vernetzung war ja eben auch hier auf der Kreuzung, weil die viel mit den Ghetto-Blastern eben auch die Musik gemacht haben, und so kam das eben zu einer stehenden Bewegung mit dem Ghetto-Blaster, so ein Vorhalter, das sollte eigentlich eindeutig sein.
0: Der 2023 gegründete New Kid Verein führt DJs elektronischer Tanzmusik sowie tanzbegeisterte Menschen aus Dessau und dem Umland zusammen. Die Finanzierung der Ampelfiguren übernahm der Verein vollständig aus eigenen Mitteln. Umso größer ist nun die Freude über die positive Resonanz der Bevölkerung. Für viele Menschen hat Breakdance bis heute eine besondere Bedeutung und ist weit mehr als nur ein Tanzstil.
1: Wir hatten ja am 1. Mai mit der Stiftung Bauhaus ja auch eine Veranstaltung gemacht, und am Tag davor habe ich in Dessau in einem Laden das Linoleum gekauft, und dann war die Frage, ob wir das Muster, wenn das ja zusammengelegt wird, auch passend sein muss, und da habe ich gesagt, nee, das ist ja nur für Breakdance. Und der Kollege auf der anderen Seite vom Tresen kriegt auf einmal so ein Lächeln und so ein Glänzen in den Augen und sagte, ah, Mensch, ja, da war ich ja früher auch so am Rande so dabei. Und der Kollege aus der Elektroabteilung, der war auch so richtiger Breakdancer. Und dann merkt man eben, also wenn es nicht gerade offensichtlich ist in der Stadtgesellschaft, dass es trotzdem irgendwie ein Thema ist. Und kaum, wenn man das aufgreift, auch viele alte Erinnerungen wach werden.
0: Mit dem Projekt möchte der Verein auch auf die kulturelle Bedeutung der Hip-Hop-Bewegung aufmerksam machen. Langfristiges Ziel ist die Anerkennung von Hip-Hop als immaterielles Kulturgut. Die Breakdance-Ampel setzt dafür nun ein sichtbares Zeichen.

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1: Ungefähr 2 Monate vor den Leichtathletik-Europameisterschaften im britischen Birmingham besuchten zahlreiche Weltklasse-Athleten die Bauhausstadt, um am Leichtathletik-Meeting teilzunehmen und sich auf die anstehende EM vorzubereiten. Am 19. Juni organisierte Anhalt Sport die 28. Ausgabe des traditionsreichen Meetings im Paul-Greifzu-Stadion. Trotz wirklich hohen Temperaturen besuchten wieder zahlreiche Zuschauer das besondere Event. Los ging es ab 16 Uhr mit dem Jugendvorprogramm, bei dem sich der Leichtathletik-Nachwuchs auf der großen Bühne präsentieren durfte. Einen ausführlichen Beitrag dazu sehen Sie in einer unserer nächsten Sendungen. Gegen 18.45 Uhr wurde das Leichtathletik-Meeting dann offiziell eröffnet. Kinder des 1. LAC Dessau präsentierten die Fahnen der teilnehmenden Länder und einige Sportler wurden traditionell mit Fahrzeugen des Autohauses Peter ins Stadion eingefahren. Sachsen-Anhalts Ministerpräsident Sven Schulze sowie Dessau-Roßlaus Oberbürgermeister Dr. Robert Reck richteten dann noch Grußworte ans Publikum. Und dann war das Meeting auch schon in vollem Gange. Beim Stabhochsprung stand Piotr Lisek im Mittelpunkt. Der Pole, der die Bauhausstadt bereits sehr gut kennt, schaffte es als einziger eine Höhe von 5,70 Meter zu springen. Die 5,80 versuchte er dann noch, scheiterte aber in allen 3 Versuchen. Trotzdem konnte er sich über den Sieg beim Meeting freuen. Beim Weitsprung der Frauen richtete sich der Blick des Publikums dann auf Olympiasiegerin Malaika Mihambo. Mit einer Weite von 6,62 Meter sicherte sie sich den 7. Sieg bei ihrer 7. Teilnahme am Dessauer Leichtathletik-Meeting. Platz 2 und 3 belegten die beiden Deutschen Michaela Sani und Finja Köchling. Dass Malaika Mihambo überhaupt am Meeting teilgenommen hat, war nicht selbstverständlich. So war sie wenige Tage zuvor ziemlich angeschlagen. Da sie das Dessauer Leichtathletik-Event und die Zuschauer aber mittlerweile so ins Herz geschlossen hat, wollte sie trotzdem unbedingt teilnehmen.
2: Das ist wirklich eine sehr, sehr hohe Wertschätzung, auch für die vielen Menschen, die dazu beitragen, dass das Meeting überhaupt über die Bühne gehen kann. Und auch ein Dank an die treuen Zuschauer, die seit vielen Jahren, manche seit 28 Jahren, solange es das Meeting gibt, hierher kommen. Und das ist ja ein sehr, sehr positives Signal und ein ehrliches Signal, sonst wäre sie ja nicht da. Und das ist 7. Mal, einmal in der Marienkirche noch, also eigentlich ist 8. Mal. Das ist schon toll und kann auch uns alle, die das Meeting auf die Beine stellen, auch schon wirklich ein Stück stolz machen. Und es gibt dann auch immer wieder Kraft. Sind ja auch andere, auch Gina Lückenkämper war das 4. Mal hier. Sie war auch, das sieht ja der Zuschauer nicht, aber wir wissen es. Sie war 14 Tage mit einer Sommergrippe, lag sie flach. Sie hätte eigentlich hätte sie nicht starten können, aber sie hat es gemacht. Weil sie eben auch hier, wie Malaika genau sieht, das macht Spaß hier, die bekommt gute Bedingungen. Und das freut uns natürlich sehr und das nehmen auch die vielen, vielen fleißigen Menschen mit. Und ich denke, die Zuschauer finden das auch toll, dass solche und noch viele andere Weltklasse-Athleten, dass sie immer wieder nach Dessau kommen. Auch ein Piotr Lisek, der seit über zehn Jahren in der Weltspitze war, der war, glaube ich, das 10. oder das 11. Mal in Dessau. Also das zeigt, dass das ein sehr, sehr, sehr gutes Miteinander ist.
1: Die erwähnte Gina Lückenkämper belegte,

0: nach einem Sieg im Vorlauf, im Finale über 100 Meter dann nur den zweiten Platz mit einer Zeit von 11,27 Sekunden. Mit 11,23 Sekunden siegte hier die Schweizerin Salome Cora. Bei den 100 Metern der Männer gewann der Amerikaner Lawrence Johnson mit 10,07 Sekunden. Esperanza Cladera siegte bei den 200 Metern der Frauen mit 22,96 Sekunden. Bei den Strecken über 1500 Metern war es bei den Frauen die Marokkanerin Sukaina Haji, die mit einer Zeit von 4 Minuten und 8,55 Sekunden siegte, und bei den Männern der Türke Mehmet Çelik mit einer Zeit von 3 Minuten und 38,10 Sekunden. Den ersten Meeting-Rekord des Abends gab es beim 100 Meter Hürdenlauf der Frauen. Die Amerikanerin Rania Jones stellte diesen mit einer Zeit von 12,49 Sekunden auf und konnte sich feiern lassen. Und dann ging es Schlag auf Schlag und der nächste Meeting-Rekord fiel beim 400 Meter Lauf der Männer. In 44,75 Sekunden absolvierte der Südafrikaner Mithi Mthimkhulu die Strecke und steht in der ewigen Bestenliste des Leichtathletik-Meetings an erster Stelle. Einen dritten Meeting-Rekord gab es aber noch. Beim 800-Meter-Lauf der Männer war es der Franzose Jordan Terrasse, der mit einer Zeit von 1 Minute und 44,41 Sekunden für eine neue Bestmarke sorgte.
1: Es war ein tolles Meeting. Es wurde wirklich großartiger Sport, ein richtig guter Sport und erfolgreicher Sport geboten. Mit drei Meeting-Rekorden hätte ich vorher ehrlich gesagt nicht gedacht. Nachdem wir ja im letzten Jahr so viele Leistungen oder die Sportler verbessern konnten, wird es ja dann immer schwerer, immer wieder neue Rekorde aufzustellen. Ist auch nicht das Maß der Dinge. Das Maß der Dinge aus unserer Sicht ist, wirklich guten Sport zu bieten, die Zuschauer zu unterhalten. Und jetzt war halt beides dabei. Also man kann nicht jedes Jahr immer wieder neue Meeting-Rekorde erwarten. Die waren da. Die Stimmung bei den Zuschauern war fantastisch. Es war diese Wechselbeziehung, guter Sport, gute Zuschauer. Und das motiviert natürlich auch die Sportler. Und klar, die 1,44, glaube ich, 800 Meter der Männer von den Franzosen, das war natürlich, darauf habe ich schon eigentlich viele Jahre hin gehofft und gefiebert, dass das mal klappt. Und in diesem Jahr hat es geklappt, bin ich sehr froh darüber. Aber auch alle anderen Disziplinen haben sich hier teilweise sehr, sehr gut dargestellt und gute Leistungen gebracht. Es gab persönliche Bestleistungen von manchen Athleten, es gab Athleten, die fassungslos waren über ihre eigene Leistung, die sie so hier nicht erwartet hatten. Und das ist das Schöne an der Leichtathletik, dass es auch hier immer wieder Überraschungen gibt und Akzente für Athleten oder die sich selber Akzente setzen, um ihre Leistungsentwicklung voranzubringen. Und das ist einfach klasse. Und viele Athleten haben es ja auch gesagt, die Stimmung hier im Stadion, die ist wirklich sehr, sehr, sehr gut. Und das macht dann Spaß für alle Beteiligten. Und es hängt ja unheimlich viel dran an so einem Leichtathletik-Meeting, an so einem internationalen Großereignis. Die Politik war da mit vielen Ministerpräsidenten. Das erste Mal, Herr Schulze hat das auch mal live gesehen, was hier und da so abgeht. War zutiefst beeindruckt und begeistert. Und genau das wollen wir. Wir wollen die Menschen begeistern. Und man muss auch die die Gesamtsicht auf das Meeting betrachten. Heute haben hier insgesamt mit Vorprogramm und Hauptprogramm über 350 Top-Athleten, darunter Olympiasieger, Weltmeister, Europameister und Schulkinder sportgetrieben, gemeinsam in einer Anlage. Und die Kinder waren so genauso begeistert, die Finalisten im Supersprinter. Also das war wirklich großes Kino und eine tolle Geschichte. Und ich bin allen, die sich hier engagiert haben, das waren sehr, sehr viele, über 170, 180 ehrenamtliche Mitstreiter, die ja nur das ermöglichen, solch ein Meeting über die Bühne zu bringen. Und natürlich den Sponsoren, den Partnern, die das auch ermöglichen, solch internationale, hochkarätige Klasse hier im Paul-Greifs-Stadion zu erleben.
0: Beim Speerwurf lief es für Olympiasieger Thomas Röhler nicht ganz so gut. Mit einem 78,04 Meter Wurf belegte er nur den zweiten Platz hinter Du Smit. Der Südafrikaner siegte relativ deutlich mit einer Weite von 84,79 Metern. Abschließend stand dann noch der Hindernislauf der Männer über 3000 Meter sowie das Weitspringen der Männer auf dem Plan. Beim Hindernislauf konnte sich der Marokkaner

0: Eine ganz besondere Auszeichnung haben die Schüler des Liborius-Gymnasiums in Dessau am 16. Juni erhalten. Die Schule wurde vom Bildungsstaatssekretär Jürgen Böhm sowie dem Geschäftsführer der Landesenergieagentur Marco Mühlstein besucht und mit dem ersten Platz des Energiesparmeisterwettbewerbs in Sachsen-Anhalt geehrt.
1: Der Wettbewerb zeigt erstmal, wie engagiert unsere Schülerinnen und Schüler sind, welche Ideen sie mitbringen und wie sie versuchen, letztendlich ihre naturwissenschaftlichen Kenntnisse und Wissen anzuwenden. Und ja, deswegen ist das ein sehr wichtiger Wettbewerb. Und dass das Liborius-Gymnasium hier den ersten Preis in Sachsen-Anhalt erreicht, zeigt auch, mit wie viel Inhalt und mit wie viel Engagement es umgesetzt wird.
0: Für Sachsen-Anhalt hat Bildungsminister Jan Riedel die Schirmherrschaft über den Wettbewerb übernommen. Die Landesenergieagentur Sachsen-Anhalt unterstützt die Aktion bereits seit 12 Jahren im Rahmen einer Patenschaft. Bundesweit haben sich insgesamt knapp 450 Schulen für den Wettbewerb beworben.
2: Das ist erstmal eine Riesenehre. Und ich finde es schön, dass wir für etwas ausgezeichnet werden, was eigentlich im Grundkonzept unserer Schule ist. Da geht es letztlich um Bewahrung der Schöpfung, um Sicherung unserer Ressourcen hier auf diesem Planeten. Und zugleich ist es natürlich verbunden mit unserem Namenspatron, dem heiligen Liborius. Und das finde ich eine schöne Sache. Das ist einfach, es passt und ich freue mich sehr, sehr.
0: Das Liborius-Gymnasium in Trägerschaft der Edith-Stein-Schulstiftung des Bistums Magdeburg überzeugte die Jury vor allem durch Eigeninitiative und ein kontinuierliches Engagement im Klimaschutz. In der selbst initiierten Konsumwandel AG entwickelten die Schüler sogar ein eigenes Nachhaltigkeitslabel, den grünen Pfau.
2: Es gibt also von Kirchenseite aus ein Nachhaltigkeitslabel, das heißt der grüne Hahn. Das ist natürlich für Kirchen, für Bistümer etc. gebaut und da sind ganz viele Bedingungen dran geknüpft. Also es ist ja auch viel Papierkram und Nachweis von jenem und diesem. Und die Konsumwandel AG mit ihren wenigen Mitgliedern hat sich dann entschlossen, den Verwaltungsaufwand, den kriegen wir einfach nicht hin, auch den Nachweis dafür, und hat sich eben, hat das runtergescaled und hat gesagt, das kriegen wir doch auf einem Schulniveau mit ähnlicher Akzeptanz hin und es muss nicht unbedingt das ganz große Label sein.
0: Dass Nachhaltigkeit an der Schule nicht nur ein Thema auf dem Papier ist, zeigte sich auch bei einer kleinen Führung durch das Schulgebäude.
2: Es sind viele kleine Punkte. Also waren die Fahrradständer, das ist diese Idee mit dem grünen Klassenzimmer, wo geguckt wird, ob die nicht nur viele Pflanzen haben, sondern auch dazu, die sich die richtigen aussuchen oder zu Beziehungen haben. Das ist das Insektenhotel hier und die kleine Garten-AG dort. Das ist das Müllsortieren oder unsere Wasserautomaten. Also ganz viele kleine Dinge, die über die letzten Jahre hier in der Schule entstanden und gewachsen sind und die wir eben auf die Weise in die Aufmerksamkeit heben. Also die sind nicht alle dafür erfunden worden, aber sie werden damit gesehen und das ist wichtig.
0: Neben der Urkunde erhielten die Gewinner Messgeräte sowie Unterrichtsmaterialien. Zudem darf sich die Schule über ein Preisgeld in Höhe von 2.500 Euro freuen. Ein Zeichen der Wertschätzung von Landesenergieagentur und Land für das besondere Engagement der Schüler.
1: Hier wird ein wichtiges Thema der Bildung umgesetzt, nämlich die Bildung zur Nachhaltigkeit, zur nachhaltigen Entwicklung. Und ich glaube, das ist eine der wesentlichen Bildungsaufgaben, die wir uns als Gesellschaft und als Land heute stellen müssen. Wir müssen die Einstellung von Jugendlichen dahingehend entwickeln, dass sie mit den Ressourcen, die wir haben oder mit der Schöpfung, in der wir uns befinden, nachhaltig und auch verantwortungsvoll umgehen.
0: Nach dem Erfolg auf Landesebene dürfen sich die Schüler nun auf die Preisverleihung in Berlin freuen. Ob auch der Bundessieg nach Dessau geht, entschied ein Online-Voting, das bis zum 17. Juni lief.
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0: Es wurde wieder Zeit, die Zukunftspläne der Stadt festzulegen. In einem Pressegespräch der Stadt am 18. Juni wurde über den aktuellen Stand des INSEC 2040 informiert. Bereits 2013 wurde in Dessau-Roßlau das erste integrierte Stadtentwicklungskonzept erarbeitet und bis 2025 ausgerichtet.
1: Wenn man sich in das alte INSEC nochmal reinliest, kann man feststellen, da waren ca. 89 Leitprojekte drin und davon sind gut 50 Maßnahmen auf den Weg gebracht worden. An einigen Projekten arbeiten wir noch, aber es gibt wichtige Sachen, an denen wir gearbeitet und die auch realisiert wurden, beispielsweise die Kavalierstraße, das Bauhausmuseum, der Stadtpark, der Stadteingang Ost, der Albrechtsplatz, die Ostseite der Albrechtsstraße, Johannesviertel. Es sind etliche Straßenbauvorhaben auf den Weg gebracht worden. In Roßlau beispielsweise der Umzug der Bieteschule in das ehemalige Goethe-Gymnasium. Also es ist eine ganze Menge passiert und es wird auch weiterhin vieles passieren, was der Stadtentwicklung gut tut.
0: Nun liegt der Entwurf des neuen Stadtentwicklungskonzeptes vor. Im Mittelpunkt steht die Frage, wie sich Dessau-Roßlau in den kommenden Jahren entwickeln soll. Herausforderungen wie der Bevölkerungsrückgang, die zunehmende Überalterung der Gesellschaft und Wohnungsleerstände sind nach wie vor aktuell. Gleichzeitig sind im Laufe der Zeit weitere Themen hinzugekommen, die künftig berücksichtigt werden müssen.
1: Gerade durch die Pandemie bedingt ist vielen auch bewusst geworden, dass das Thema Digitalisierung, Onlinehandel, eine andere Art von Daseinsvorsorge, eine andere Art von Arbeiten und Wohnen, beispielsweise das Thema Homeoffice, die Leute auch bewegt. Also wie geht man auch mit dem Thema Natur um, wie geht man mit dem Thema Kultur um. Und das sind Sachen, die die Stadt in ihrem Wirken, in ihrem Ordnen von Funktionen, im Ordnen von Schulen, von Kitas maßgeblich mit beeinflussen. Und darauf eine Antwort zu geben, dass der Bürger und Bürgerinnen auch erkennen können, wie bereitet sich die Stadt eigentlich bis 2040 genau auf diese Herausforderungen vor. Dafür haben wir das INSEC gemacht.
0: Um den Bürgern einen einfachen Einstieg in das Thema zu ermöglichen, ist der Entwurf seit dem 16. Juni auf der Internetseite der Stadt zu sehen. Dort können sich Interessierte über die Inhalte informieren. Darüber hinaus wird es einen Bürgerdialog geben und der Entwurf wird öffentlich ausgelegt.
1: Vom 16.06. bis zum 24. August besteht diese Möglichkeit, über das Internet sich da sehr umfassend zu informieren, aber auch in diesen Prozess mit einzubringen. Anregungen, Hinweise an die Stadtverwaltung zu richten, aber auch Bedenken zu äußern, wenn etwas noch nicht Berücksichtigung gefunden hat, also sowas auch zu äußern. Und dann gibt es eine Informationsveranstaltung am 29. Juli im Bauhausmuseum um 18 Uhr, wo die Bürgerinnen und Bürger eingeladen sind, aber auch Vereine, Verbände, Unternehmer, Wirtschaft, Kulturschaffende, die gerne ins Bauhausmuseum kommen können, sich darüber informieren, was haben wir mit dem INSEC-Entwurf parat an Antworten. Und welche Möglichkeiten gibt es, sich in den weiteren Stadtentwicklungsprozess auch einzubringen?
0: Bei der Veranstaltung soll es darum gehen, welche Schwerpunkte im neuen INSEC gesetzt werden sollen. Auch die Bundesgartenschau, die im Jahr 2035 stattfinden soll, spielt dabei eine Rolle.
2: Das integrierte Stadtentwicklungskonzept ist ja ein Gesamtkonzept, wo wir versuchen, verschiedene Themenfelder zusammenzudenken. Wohnen, Freizeit, Kultur.

0: Wirtschaft. Und wir sehen gerade die Buga hier auch für viele Prozesse, die wir strategisch vorhaben für die Stadtentwicklung bis 2040, auch als ein Beschleuniger, als ein Katalysator. Und insofern finden Sie dann im integrierten Stadtentwicklungskonzept auch Buga-Maßnahmen wieder, die einfach zeigen, inwiefern strategische Ziele der Stadtentwicklung bis 2040 auch über die Buga erreicht werden sollen.
1: Die Stadt lädt alle Interessierten herzlich ein, am 29. Juni um 18 Uhr ins Bauhausmuseum Dessau zu kommen, sich zu informieren und Fragen zu stellen.

0: Der Mädchenchor des Landesgymnasiums für Musik aus Wernigerode war nur einer von zahlreichen Chören, die vom 19. bis zum 21. Juni bei den Landeschortagen die Dessau-Roßlauer Innenstadt in eine musikalische Oase verwandelten. Gesangsgruppen aus ganz Sachsen-Anhalt versammelten sich in der Muldestadt. Organisiert wurde das Event vom Landesmusikrat Sachsen-Anhalt und von der Stadt. Nachdem die Chortage am Freitag mit dem Junior-Chorfest starteten, stand am Samstag das Landeschorfest auf dem Plan. Hierbei gab es zahlreiche Auftritte von Chören auf dem Marktplatz und in der Marienkirche zu hören.
1: Also die Chöre sind, glaube ich, guter Stimmung. Wie das angenommen wird, also wir hatten das Gefühl vorhin, als geregnet hat, war mehr Publikum hier auf dem Marktplatz. Ist leider auch sehr warm und sonnig. Aber ich denke, das kommt gut an. In der Marienkirche, da ist, glaube ich, sehr gut besucht. Kann man auch ein bisschen gekühlt sitzen. Also jetzt am Nachmittag werden nochmal Auftritte stattfinden hier auf der Bühne und in der Marienkirche. 18 Uhr ist nochmal der Höhepunkt. Da gibt es einmal noch die Auftritte von den Chören, die noch da sind. Das sind 8 Chöre. Jeder singt nochmal 2 Titel. Und es wird dann eine Publikumsabstimmung geben. Sozusagen für die 3 besten Chöre gibt es ein kleines Preisgeld. Und es gibt einen Überraschungsgast, der mit den Chören und auch Besuchern zusammen singen wird. Es werden Boomwacker verteilt, sodass da auch rhythmisch aktiv mitgemacht werden kann.
0: Der Überraschungsgast beim Festkonzert war niemand Geringeres als Schauspieler und Musiker Axel Prahl. Zusammen mit dem Popchor Dessau spielte der Tatortstar sein Lied »Heute fange ich an«. Und auch das Publikum war eingeladen mitzusingen und gleichzeitig mit bunten Kunststoffröhren, den sogenannten Boomwackers, eine ganz besondere akustische Kulisse zu erzeugen.

0: Ein wirklich toller gemeinschaftlicher Moment auf dem Marktplatz, der auch Prahl selber ziemlich berührte. Die Kraft des gemeinsamen Musizierens stand beim Landeschorfest über allem. Für die Chöre sind Veranstaltungen wie diese ganz wichtig.
1: Chorsingen verbindet. Man sagt auch, Musik singen ist gesund. Genau, das ist, und wir bieten hier praktisch eine Plattform, dass die Chöre sich treffen können, austauschen können, voneinander lernen können. Es gibt ja auch heute, gab es auch die Möglichkeit, dass sich 4 Chöre haben den Wunsch geäußert, sich beraten zu lassen von dem Chorleiter vom Rundfunk Jugendchor Wernigerode. Die erfahren dann praktisch bekommen dann ein bisschen Feedback für ihre Arbeit. Genau, und das andere ist, man hört anderen zu, hat Programmanregungen dann, die man bekommt, ja.
0: Unter den 8 Chören, die beim Festkonzert auftraten, wurden per Publikumsabstimmung die besten noch

einmal etwas hervorgehoben und ausgezeichnet. Den dritten Platz erreichte der Mädchenchor des Landesgymnasiums für Musik aus Wernigerode. Auf Platz 2 sang sich der Jugendchor des Anhaltischen Theaters Dessau, während der Kinderchor des Anhaltischen Theaters den Publikumspreis gewann. Am Sonntag stand dann noch der Landeschorwettbewerb an. Einen ausführlichen Beitrag dazu gibt es in einer unserer nächsten Sendungen. Hier noch abschließend der Popchor Dessau mit »Ich schenk dir die Welt« von den Prinzen.

0: Eine ganz besondere Premiere wurde am 19. Juni in Dessau gefeiert. Auf der Museumskreuzung wurde die neue Breakdance-Ampel offiziell in Betrieb genommen. Sachsen-Anhalts Ministerin für Infrastruktur und Digitales, Dr. Lydia Hüskens, und Dessaus Bürgermeisterin Jacqueline Lode gaben die außergewöhnliche Lichtsignalanlage frei. Auf die Idee dabei kam der New Kid Verein.
1: Eigentlich ist es wirklich eine Schnapsidee oder in einem Moment von so einem Rumflapsen entstanden, ob man nicht eigentlich auch mal in Dessau so eine Breakdance-Ampel machen könnte. Und das kam ja mit dem Hintergrund, dass es in vielen anderen Städten auch schon unterschiedliche Ampelfiguren gibt. Und dann war die Überlegung, was könnte man in Dessau machen, und dann so Breakdance. Und dann ja, war das gesetzt. Und dann haben wir das so ein bisschen in der Szene auch besprochen, auch im Verein. Und dann war relativ schnell klar, da hätten wir Lust drauf. Und dann haben wir mit Stadträten gesprochen, speziell mit Jörg Bernstein und Paul Nolte, dem wir auch nochmal Dank aussprechen wollen, weil die haben dann eine Beschlussvorlage draus gemacht und die auch in die Gremien, in den Stadtrat eingebracht. Und dann haben wir ja letztes Jahr gesehen, vor einem guten Jahr, dass der Stadtrat das für positiv befunden hat.
0: Die Idee hinter der Ampel ist jedoch weit mehr als nur eine kreative Besonderheit. Die Geschichte des Breakdance in Dessau reicht bis in die frühen 1980er Jahre zurück. Schon damals existierte in der Stadt eine lebendige Breakdance-Szene. Dort, wo sich heute die Museumskreuzung befindet, lag einst ein wichtiger Treffpunkt der Tänzer. Auch die Figuren der Ampel wurden nicht zufällig gewählt. Die Motive stellen zwei konkrete Personen dar und erinnern damit an die Anfänge der lokalen Hip-Hop-Kultur.
1: Es ist ja schon noch die Vorgabe, dass es eine bewegende Figur sein muss und eine stehende Figur. Also man muss schon auch an den Silhouetten noch erkennen können, dass es bewegend oder stehend eben ist. Und bei bewegenden Personen haben wir uns auf Beach mitbezogen. Das ist auch eine Breakdance-Ikone hier aus Dessau, der in den 80er Jahren sehr, sehr aktiv war, auch in Ostdeutschland nach wie vor sehr, sehr geschätzt wird für seine Fähigkeiten. Also er hat da schon sehr viel Grundlagenarbeit betrieben und neue Grenzen aufgezeigt. Und wurde halt positiv befunden. Und dann haben wir gesagt, dann nehmen wir halt Beach mit. Und er ist mit so einer bewegenden Figur, Bewegung da eigentlich auch ganz gut zu sehen. Die zweite Figur ist Peter Steinsberger, a.k.a. Blaster Punk, so nennt er sich eigentlich. Und er kommt ja eher so aus der Punk-Szene und die Vernetzung war ja eben auch hier auf der Kreuzung, weil die viel mit den Ghetto-Blastern eben auch die Musik gemacht haben. Und so kam das eben zu einer stehenden Bewegung mit dem Ghetto-Blaster, so ein Vorhalter, das sollte eigentlich eindeutig sein.
0: Der 2023 gegründete New Kid Verein führt DJs elektronischer Tanzmusik sowie tanzbegeisterte Menschen aus Dessau und dem Umland zusammen. Die Finanzierung der Ampelfiguren übernahm der Verein vollständig aus eigenen Mitteln. Umso größer ist nun die Freude über die positive Resonanz der Bevölkerung. Für viele Menschen hat Breakdance bis heute eine besondere Bedeutung und ist weit mehr als nur ein Tanzstil.
1: Wir hatten ja am 1. Mai mit der Stiftung Bauhaus ja auch eine Veranstaltung gemacht und am Tag davor habe ich in Dessau in einem Laden das Linoleum gekauft. Und dann war die Frage, ob wir das Muster, wenn das ja zusammengelegt wird, auch passend sein muss. Und da habe ich gesagt, nee, das ist ja nur für Breakdance. Und der Kollege auf der anderen Seite vom Tresen kriegt auf einmal so ein Lächeln und so ein Glänzen in den Augen und sagte, ah Mensch, ja, da war ich ja früher auch so am Rande so dabei. Und der Kollege aus der Elektroabteilung, der war auch so ein richtiger Breakdancer. Und dann merkt man eben, also wenn es nicht gerade offensichtlich ist in der Stadtgesellschaft, dass es trotzdem irgendwie ein Thema ist. Und kaum, wenn man das aufgreift, auch viele alte Erinnerungen wach werden.
0: Mit dem Projekt möchte der Verein auch auf die kulturelle Bedeutung der Hip-Hop-Bewegung aufmerksam machen. Langfristiges Ziel ist die Anerkennung von Hip-Hop als immaterielles Kulturgut. Die Breakdance-Ampel setzt dafür nun ein sichtbares Zeichen.

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1: Ungefähr 2 Monate vor den Leichtathletik-Europameisterschaften im britischen Birmingham besuchten zahlreiche Weltklasse-Athleten die Bauhausstadt, um am Leichtathletik-Meeting teilzunehmen und sich auf die anstehende EM vorzubereiten. Am 19. Juni organisierte Anhalt Sport die 28. Ausgabe des traditionsreichen Meetings im Paul-Greifzu-Stadion. Trotz wirklich hohen Temperaturen besuchten wieder zahlreiche Zuschauer das besondere Event. Los ging es ab 16 Uhr mit dem Jugendvorprogramm, bei dem sich der Leichtathletik-Nachwuchs auf der großen Bühne präsentieren durfte. Einen ausführlichen Beitrag dazu sehen Sie in einer unserer nächsten Sendungen. Gegen 18.45 Uhr wurde das Leichtathletik-Meeting dann offiziell eröffnet. Kinder des 1. LAC Dessau präsentierten die Fahnen der teilnehmenden Länder und einige Sportler wurden traditionell mit Fahrzeugen des Autohauses Peter ins Stadion eingefahren. Sachsen-Anhalts Ministerpräsident Sven Schulze sowie Dessau-Roßlaus Oberbürgermeister Dr. Robert Reck richteten dann noch Grußworte ans Publikum. Und dann war das Meeting auch schon in vollem Gange. Beim Stabhochsprung stand Piotr Lisek im Mittelpunkt. Der Pole, der die Bauhausstadt bereits sehr gut kennt, schaffte es als einziger eine Höhe von 5,70 Meter zu springen. Die 5,80 versuchte er dann noch, scheiterte aber in allen 3 Versuchen. Trotzdem konnte er sich über den Sieg beim Meeting freuen. Beim Weitsprung der Frauen richtete sich der Blick des Publikums dann auf Olympiasiegerin Malaika Mihambo. Mit einer Weite von 6,62 Meter sicherte sie sich den 7. Sieg bei ihrer 7. Teilnahme am Dessauer Leichtathletik-Meeting. Platz 2 und 3 belegten die beiden Deutschen Michaela Sani und Finja Köchling. Dass Malaika Mihambo überhaupt am Meeting teilgenommen hat, war nicht selbstverständlich. So war sie wenige Tage zuvor ziemlich angeschlagen. Da sie das Dessauer Leichtathletik-Event und die Zuschauer aber mittlerweile so ins Herz geschlossen hat, wollte sie trotzdem unbedingt teilnehmen.
2: Das ist wirklich eine sehr, sehr hohe Wertschätzung, auch für die vielen Menschen, die dazu beitragen, dass das Meeting überhaupt über die Bühne gehen kann. Und auch ein Dank an die treuen Zuschauer, die seit vielen Jahren, manche seit 28 Jahren, solange es das Meeting gibt, hierher kommen. Und das ist ja ein sehr, sehr positives Signal und ein ehrliches Signal, sonst wäre sie ja nicht da. Und das ist 7. Mal, einmal in der Marienkirche noch, also eigentlich ist 8. Mal. Das ist schon toll und kann auch uns alle, die das Meeting auf die Beine stellen, auch schon wirklich ein Stück stolz machen. Und es gibt dann auch immer wieder Kraft. Sind ja auch andere, auch Gina Lückenkämper war das 4. Mal hier. Sie war auch, das sieht ja der Zuschauer nicht, aber wir wissen es. Sie war 14 Tage mit einer Sommergrippe, lag sie flach. Sie hätte eigentlich hätte sie nicht starten können, aber sie hat es gemacht. Weil sie eben auch hier, wie Malaika genau sieht, das macht Spaß hier, die bekommt gute Bedingungen. Und das freut uns natürlich sehr und das nehmen auch die vielen, vielen fleißigen Menschen mit. Und ich denke, die Zuschauer finden es auch toll, dass solche und noch viele andere Weltklasseathleten, dass sie immer wieder nach Dessau kommen. Auch ein Piotr Lisek, der seit über zehn Jahren in der Weltspitze war, der war, glaube ich, das 10. oder das 11. Mal in Dessau. Also das zeigt, dass das ein sehr, sehr, sehr gutes Miteinander ist.
1: Die erwähnte Gina Lückenkämper belegte nach einem Sieg im Vorlauf im Finale über 100 Meter dann nur den 2. Platz mit einer Zeit von 11,27 Sekunden. Mit 11,23 Sekunden siegte hier die Schweizerin Salome Cora. Bei den 100 Metern der Männer gewann der Amerikaner Lawrence Johnson mit 10,07 Sekunden. Esperanza Cladera siegte bei den 200 Metern der Frauen mit 22,96 Sekunden. Bei den Strecken über 1500 Metern war es bei den Frauen die Marokkanerin Sukaina Haji, die mit einer Zeit von 4 Minuten und 8,55 Sekunden siegte, und bei den Männern der Türke Mehmet Çelik mit einer Zeit von 3 Minuten und 38,10 Sekunden. Den ersten Meeting-Rekord des Abends

0: gab es beim 100-Meter-Hürdenlauf der Frauen. Die Amerikanerin Rania Jones stellte diesen mit einer Zeit von 12,49 Sekunden auf und konnte sich feiern lassen. Und dann ging es Schlag auf Schlag und der nächste Meeting-Rekord fiel beim 400-Meter-Lauf der Männer. In 44,75 Sekunden absolvierte der Südafrikaner Mithi Mthimkhulu die Strecke und steht in der ewigen Bestenliste des Leichtathletik-Meetings an erster Stelle. Einen dritten Meeting-Rekord gab es aber noch. Beim 800-Meter-Lauf der Männer war es der Franzose Jordan Terrasse, der mit einer Zeit von einer Minute und 44,41 Sekunden für eine neue Bestmarke sorgte.
1: Es war ein tolles Meeting. Es wurde wirklich großartiger Sport, ein richtig guter Sport und erfolgreicher Sport geboten. Mit drei Meeting-Rekorden hätte ich vorher ehrlich gesagt nicht gedacht. Nachdem wir ja im letzten Jahr so viele Leistungen oder die Sportler verbessern konnten, wird es ja dann immer schwerer, immer wieder neue Rekorde aufzustellen. Ist auch nicht das Maß der Dinge. Das Maß der Dinge aus unserer Sicht ist, wirklich guten Sport zu bieten, die Zuschauer zu unterhalten. Und jetzt war halt beides dabei. Also man kann nicht jedes Jahr immer wieder neue Meeting-Rekorde erwarten. Die waren da. Die Stimmung bei den Zuschauern war fantastisch. Es war diese Wechselbeziehung, guter Sport, gute Zuschauer. Und das motiviert natürlich auch die Sportler. Und klar, die 1,44, glaube ich, 800 Meter der Männer von den Franzosen, das war natürlich, darauf habe ich schon eigentlich viele Jahre hin gehofft und gefiebert, dass das mal klappt. Und in diesem Jahr hat es geklappt, bin ich sehr froh darüber. Aber auch alle anderen Disziplinen haben sich hier teilweise sehr, sehr gut dargestellt und gute Leistungen gebracht. Es gab persönliche Bestleistungen von manchen Athleten, es gab Athleten, die fassungslos waren über ihre eigene Leistung, die sie so hier nicht erwartet hatten. Und das ist das Schöne an der Leichtathletik, dass es auch hier immer wieder Überraschungen gibt und Akzente für Athleten oder die sich selber Akzente setzen, um ihre Leistungsentwicklung voranzubringen. Und das ist einfach klasse. Und viele Athleten haben es ja auch gesagt, die Stimmung hier im Stadion, die ist wirklich sehr, sehr, sehr gut. Und das macht dann Spaß für alle Beteiligten. Und es hängt ja unheimlich viel dran an so einem Leichtathletik-Meeting, an so einem internationalen Großereignis. Die Politik war da mit amtierenden Ministerpräsidenten. Das erste Mal, Herr Schulze, hat das auch mal live gesehen, was hier in Dessau abgeht. War zutiefst beeindruckt und begeistert. Und genau das wollen wir. Wir wollen die Menschen begeistern. Und man muss auch die die Gesamtsicht auf das Meeting betrachten. Heute haben hier insgesamt mit Vorprogramm und Hauptprogramm über 350 Top-Athleten, darunter Olympiasieger, Weltmeister, Europameister und Schulkinder sportgetrieben, gemeinsam in einer Anlage. Und die Kinder waren so genauso begeistert, die Finalisten im Supersprinter. Also das war wirklich großes Kino und eine tolle Geschichte. Und ich bin allen, die sich hier engagiert haben, das waren sehr, sehr viele, über 170, 180 ehrenamtliche Mitstreiter, die ja nur das ermöglichen, solch ein Meeting über die Bühne zu bringen. Und natürlich den Sponsoren, den Partnern, die das auch ermöglichen, solch internationale, hochkarätige Klasse hier im Paul-Kreisel-Stadion zu erleben.
0: Beim Speerwurf lief es für Olympiasieger Thomas Röhler nicht ganz so gut. Mit einem 78,04 Meter Wurf belegte er nur den zweiten Platz hinter Du Smit. Der Südafrikaner siegte relativ deutlich mit einer Weite von 84,79 Metern. Abschließend stand dann noch der Hindernislauf der Männer über 3000 Meter sowie das Weitspringen der Männer auf dem Plan. Beim Hindernislauf konnte sich der Marokkaner Mohamed Tindouft mit einer Zeit von 8 Minuten und 17,94 Sekunden durchsetzen. Beim Weitsprung hofften die Zuschauer dann noch auf einen Sprung über 8 Meter, was an diesem Abend nicht mehr gelang. Der Südafrikaner Manuel Diwan belegte hier mit 7,84 Metern den ersten Platz. Ein sehr unterhaltsames Sporthighlight ging dann auch schon wieder zu Ende. Nach der Siegerehrung wurde das 28. Leichtathletik-Meeting mit einem spektakulären Feuerwerk eindrucksvoll abgeschlossen.

0: Eine ganz besondere Auszeichnung haben die Schüler des Liborius-Gymnasiums in Dessau am 16. Juni erhalten. Die Schule wurde vom Bildungsstaatssekretär Jürgen Böhm sowie dem Geschäftsführer der Landesenergieagentur Marco Mühlstein besucht und mit dem ersten Platz des Energiesparmeisterwettbewerbs in Sachsen-Anhalt geehrt.
1: Der Wettbewerb zeigt erstmal, wie engagiert unsere Schülerinnen und Schüler sind, welche Ideen sie mitbringen und wie sie versuchen, letztendlich ihre naturwissenschaftlichen Kenntnisse und Wissen anzuwenden. Und ja, deswegen ist das ein sehr wichtiger Wettbewerb. Und dass das Liborius-Gymnasium hier den ersten Preis in Sachsen-Anhalt erreicht, zeigt auch, mit wie viel Inhalt und mit wie viel Engagement es umgesetzt wird.
0: Für Sachsen-Anhalt hat Bildungsminister Jan Riedel die Schirmherrschaft über den Wettbewerb übernommen. Die Landesenergieagentur Sachsen-Anhalt unterstützt die Aktion bereits seit 12 Jahren im Rahmen einer Patenschaft. Bundesweit haben sich insgesamt knapp 450 Schulen für den Wettbewerb beworben.
2: Das ist erstmal eine Riesenehre. Und ich finde es schön, dass wir für etwas ausgezeichnet werden, was eigentlich im Grundkonzept unserer Schule ist. Da geht es letztlich um Bewahrung der Schöpfung, um Sicherung unserer Ressourcen hier auf diesem Planeten. Und zugleich ist es natürlich verbunden mit unserem Namenspatron, dem heiligen Liborius. Und das finde ich eine schöne Sache. Das ist einfach, es passt und ich freue mich sehr, sehr.
0: Das Liborius-Gymnasium in Trägerschaft der Edith-Stein-Schulstiftung des Bistums Magdeburg überzeugte die Jury vor allem durch Eigeninitiative und ein kontinuierliches Engagement im Klimaschutz. In der selbst initiierten Konsumwandel AG entwickelten die Schüler sogar ein eigenes Nachhaltigkeitslabel, den grünen Pfau.
2: Es gibt also von Kirchenseite aus ein Nachhaltigkeitslabel, das heißt der grüne Hahn. Das ist natürlich für Kirchen, für Bistümer etc. gebaut und da sind ganz viele Bedingungen dran geknüpft. Also es ist ja auch viel Papierkram und Nachweis von jenem und diesem. Und die Konsumwandel AG mit ihren wenigen Mitgliedern hat sich dann entschlossen, den Verwaltungsaufwand, den kriegen wir einfach nicht hin, auch den Nachweis dafür, und hat das runtergescaled und hat gesagt, das kriegen wir doch auf einem Schulniveau mit ähnlicher Akzeptanz hin und es muss nicht unbedingt das ganz große Label sein.
0: Dass Nachhaltigkeit an der Schule nicht nur ein Thema auf dem Papier ist, zeigte sich auch bei einer kleinen Führung durch das Schulgebäude.
2: Es sind viele kleine Punkte, also waren die Fahrradständer, das ist diese Idee mit dem grünen Klassenzimmer, wo geguckt wird, ob die nicht nur viele Pflanzen haben, sondern auch dazu, die sich die richtigen aussuchen oder zu Beziehungen haben. Das ist das Insektenhotel hier und die kleine Garten-AG dort. Das ist das Müllsortieren oder unsere Wasserautomaten. Also ganz viele kleine Dinge, die über die letzten Jahre hier in der Schule entstanden und gewachsen sind und die wir eben auf die Weise in die Aufmerksamkeit heben. Also die sind nicht alle dafür erfunden worden, aber sie werden damit gesehen und das ist wichtig.
0: Neben der Urkunde erhielten die Gewinner Messgeräte sowie Unterrichtsmaterialien. Zudem darf sich die Schule über ein Preisgeld in Höhe von 2.500 Euro freuen. Ein Zeichen der Wertschätzung von Landesenergieagentur und Land für das besondere Engagement der Schüler.
1: Hier wird ein wichtiges Thema der Bildung umgesetzt, nämlich die Bildung zur Nachhaltigkeit, zur nachhaltigen Entwicklung. Und ich glaube, das ist eine der wesentlichen Bildungsaufgaben, die wir uns als Gesellschaft und als Land heute stellen müssen. Wir müssen die Einstellung von Jugendlichen dahingehend entwickeln, dass sie mit den Ressourcen, die wir haben oder mit der Schöpfung, in der wir uns befinden, nachhaltig und auch verantwortungsvoll umgehen.
0: Nach dem Erfolg auf Landesebene dürfen sich die Schüler nun auf die Preisverleihung in Berlin freuen. Ob auch der Bundessieg nach Dessau geht, entschied ein Online-Voting, das bis zum 17. Juni lief.
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0: Es wurde wieder Zeit, die Zukunftspläne der Stadt festzulegen. In einem Pressegespräch der Stadt am 18. Juni wurde über den aktuellen Stand des INSEC 2040 informiert. Bereits 2013 wurde in Dessau-Roßlau das erste integrierte Stadtentwicklungskonzept erarbeitet und bis 2025 ausgerichtet.
1: Wenn man sich in das alte INSEC nochmal reinliest, kann man feststellen, da waren ca. 89 Leitprojekte drin und davon sind gut 50 Maßnahmen auf den Weg gebracht worden. An einigen Projekten arbeiten wir noch, aber es gibt ganz wichtige Sachen, an denen wir gearbeitet und die auch realisiert wurden. Beispielsweise die Kavalierstraße, das Bauhausmuseum, der Stadtpark, der Stadteingang Ost, der Albrechtsplatz, die Ostseite der Albrechtsstraße, Johannesviertel. Es sind etliche Straßenbauvorhaben auf den Weg gebracht worden. In Roßlau beispielsweise der Umzug der Bieteschule in das ehemalige Goethe-Gymnasium. Also es ist eine ganze Menge passiert und es wird auch weiterhin etliches, vieles passieren, was der Stadtentwicklung gut tut.
0: Nun liegt der Entwurf des neuen Stadtentwicklungskonzeptes vor. Im Mittelpunkt steht die Frage, wie sich Dessau-Roßlau in den kommenden Jahren entwickeln soll. Herausforderungen wie der Bevölkerungsrückgang, die zunehmende Überalterung der Gesellschaft und Wohnungsleerstände sind nach wie vor aktuell. Gleichzeitig sind im Laufe der Zeit weitere Themen hinzugekommen, die künftig berücksichtigt werden müssen.
1: Gerade durch die Pandemie bedingt ist vielen auch bewusst geworden, dass das Thema Digitalisierung, Onlinehandel, eine andere Art von Daseinsvorsorge, eine andere Art von Arbeiten und Wohnen, beispielsweise das Thema Homeoffice, die Leute auch bewegt. Also wie geht man auch mit dem Thema Natur um, wie geht man mit dem Thema Kultur um. Und das sind Sachen, die die Stadt in ihrem Wirken, in ihrem Ordnen von Funktionen, im Ordnen von Schulen, von Kitas maßgeblich mit beeinflussen. Und darauf eine Antwort zu geben, dass der Bürger und Bürgerinnen auch erkennen können, wie bereitet sich die Stadt eigentlich bis 2040 genau auf diese Herausforderungen vor. Dafür haben wir das INSEC gemacht.
0: Um den Bürgern einen einfachen Einstieg in das Thema zu ermöglichen, ist der Entwurf seit dem 16. Juni auf der Internetseite der Stadt zu sehen. Dort können sich Interessierte über die Inhalte informieren. Darüber hinaus wird es einen Bürgerdialog geben und der Entwurf wird öffentlich ausgelegt.
1: Vom 16.06. bis zum 24. August besteht diese Möglichkeit, über das Internet sich da sehr umfassend zu informieren, aber auch in diesen Prozess mit einzubringen. Anregungen, Hinweise an die Stadtverwaltung zu richten, aber auch Bedenken zu äußern, wenn etwas noch nicht Berücksichtigung gefunden hat, also sowas auch zu äußern. Und dann gibt es eine Informationsveranstaltung am 29. Juli im Bauhausmuseum um 18 Uhr, wo die Bürgerinnen und Bürger eingeladen sind, aber auch Vereine, Verbände, Unternehmer, Wirtschaft, Kulturschaffende, die gerne ins Bauhausmuseum kommen können, sich darüber informieren, was haben wir mit dem INSEC-Entwurf parat an Antworten und welche Möglichkeiten gibt es, sich in den weiteren Stadtentwicklungsprozess auch einzubringen.
0: Bei der Veranstaltung soll es darum gehen, welche Schwerpunkte im neuen INSEC gesetzt werden sollen. Auch die Bundesgartenschau, die im Jahr 2035 stattfinden soll, spielt dabei eine Rolle.
2: Das integrierte Stadtentwicklungskonzept ist ja ein Gesamtkonzept, wo wir versuchen, verschiedene Themenfelder zusammenzudenken. Wohnen, Freizeit, Kultur.

0: Wirtschaft. Und wir sehen gerade die Buga hier auch für viele Prozesse, die wir strategisch vorhaben für die Stadtentwicklung bis 2040, auch als ein Beschleuniger, als ein Katalysator. Und insofern finden Sie dann im integrierten Stadtentwicklungskonzept auch Buga-Maßnahmen wieder, die einfach zeigen, inwiefern strategische Ziele der Stadtentwicklung bis 2040 auch über die Buga erreicht werden sollen.
1: Die Stadt lädt alle Interessierten herzlich ein, am 29. Juni um 18 Uhr ins Bauhausmuseum Dessau zu kommen, sich zu informieren und Fragen zu stellen.

0: Der Mädchenchor des Landesgymnasiums für Musik aus Wernigerode war nur einer von zahlreichen Chören, die vom 19. bis zum 21. Juni bei den Landeschortagen die Dessau-Roßlauer Innenstadt in eine musikalische Oase verwandelten. Gesangsgruppen aus ganz Sachsen-Anhalt versammelten sich in der Muldestadt. Organisiert wurde das Event vom Landesmusikrat Sachsen-Anhalt und von der Stadt. Nachdem die Chortage am Freitag mit dem Junior-Chorfest starteten, stand am Samstag das Landeschorfest auf dem Plan. Hierbei gab es zahlreiche Auftritte von Chören auf dem Marktplatz und in der Marienkirche zu hören.
1: Also die Chöre sind, glaube ich, guter Stimmung. Wie das angenommen wird, also wir hatten das Gefühl vorhin, als geregnet hat, war mehr Publikum hier auf dem Marktplatz. Ist leider auch sehr warm und sonnig. Aber ich denke, das kommt gut an. In der Marienkirche, da ist, glaube ich, sehr gut besucht. Kann man auch ein bisschen gekühlt sitzen. Also jetzt am Nachmittag werden nochmal Auftritte stattfinden hier auf der Bühne und in der Marienkirche. 18 Uhr ist nochmal genau der Höhepunkt. Da gibt es einmal noch die Auftritte von den Chören, die noch da sind, das sind 8 Chöre, jeder singt nochmal 2 Titel und es wird dann eine Publikumsabstimmung geben, sozusagen für die 3 besten Chöre gibt es ein kleines Preisgeld und es gibt einen Überraschungsgast, der mit den Chören und auch Besuchern zusammen singen wird. Es werden Boomwacker verteilt, sodass da auch rhythmisch aktiv mitgemacht werden kann.
0: Der Überraschungsgast beim Festkonzert war niemand Geringeres als Schauspieler und Musiker Axel Prahl. Zusammen mit dem Popchor Dessau spielte der Tatortstar sein Lied »Heute fange ich an«. Und auch das Publikum war eingeladen mitzusingen und gleichzeitig mit bunten Kunststoffröhren, den sogenannten Boomwackers, eine ganz besondere akustische Kulisse zu erzeugen.

0: Ein wirklich toller gemeinschaftlicher Moment auf dem Marktplatz, der auch Prahl selber ziemlich berührte. Die Kraft des gemeinsamen Musizierens stand beim Landeschorfest über allem. Für die Chöre sind Veranstaltungen wie diese ganz wichtig.
1: Chorsingen verbindet. Man sagt auch, Musik singen ist gesund. Genau, das ist, und wir bieten hier praktisch eine Plattform, dass die Chöre sich treffen können, austauschen können, voneinander lernen können. Es gibt ja auch heute, gab es auch die Möglichkeit, dass sich vier Chöre haben den Wunsch geäußert, sich beraten zu lassen von dem Chorleiter vom Rundfunk-Jugendchor Wernigerode. Die erfahren dann praktisch bekommen dann ein bisschen Feedback für ihre Arbeit. Genau, und das andere ist, man hört anderen zu, hat Programmanregungen dann, die man bekommt, ja.
0: Unter den 8 Chören, die beim Festkonzert auftraten, wurden per Publikumsabstimmung die besten noch einmal etwas hervorgehoben und ausgezeichnet. Den 3. Platz erreichte der Mädchenchor des Landesgymnasiums für Musik aus Wernigerode. Auf Platz 2 sang sich der Jugendchor des Anhaltischen Theaters Dessau, während der Kinderchor des Anhaltischen Theaters den Publikumspreis gewann. Am Sonntag stand dann noch der Landeschorwettbewerb an. Einen ausführlichen Beitrag dazu gibt es in einer unserer nächsten Sendungen. Hier noch abschließend der Popchor Dessau mit Ich schenk dir die Welt von den Prinzen.

0: Eine ganz besondere Premiere wurde am 19. Juni in Dessau gefeiert. Auf der Museumskreuzung wurde die neue Breakdance-Ampel offiziell in Betrieb genommen. Sachsen-Anhalts Ministerin für Infrastruktur und Digitales, Dr. Lydia Hüskens, und Dessaus Bürgermeisterin Jacqueline Lode gaben die außergewöhnliche Lichtsignalanlage frei. Auf die Idee dabei kam der New Kid Verein.
1: Eigentlich ist es wirklich eine Schnapsidee oder in einem Moment von so einem Rumflapsen entstanden, ob man nicht eigentlich auch mal in Dessau so eine Breakdance-Ampel machen könnte. Und das kam ja mit dem Hintergrund, dass es in vielen anderen Städten auch schon unterschiedliche Ampelfiguren gibt. Und dann war die Überlegung, was könnte man in Dessau machen, und dann so Breakdance. Und dann ja, war das gesetzt. Und dann haben wir das so ein bisschen in der Szene auch besprochen, auch im Verein. Und dann war relativ schnell klar, da hätten wir Lust drauf. Und dann haben wir mit Stadträten gesprochen, speziell mit Jörg Bernstein und Paul Nolte, denen wir auch nochmal Dank aussprechen wollen, weil die haben dann eine Beschlussvorlage draus gemacht und die auch in die Gremien, in den Stadtrat eingebracht. Und dann haben wir ja letztes Jahr gesehen, vor einem guten Jahr, dass der Stadtrat das für positiv befunden hat.
0: Die Idee hinter der Ampel ist jedoch weit mehr als nur eine kreative Besonderheit. Die Geschichte des Breakdance in Dessau reicht bis in die frühen 1980er Jahre zurück. Schon damals existierte in der Stadt eine lebendige Breakdance-Szene. Dort, wo sich heute die Museumskreuzung befindet, lag einst ein wichtiger Treffpunkt der Tänzer. Auch die Figuren der Ampel wurden nicht zufällig gewählt. Die Motive stellen zwei konkrete Personen dar und erinnern damit an die Anfänge der lokalen Hip-Hop-Kultur.
1: Es ist ja schon noch die Vorgabe, dass es eine bewegende Figur sein muss und eine stehende Figur. Also man muss schon auch an den Silhouetten noch erkennen können, dass es bewegend oder stehend eben ist. Und bei der bewegenden Person haben wir uns auf Beach mitbezogen. Das ist auch eine Breakdance-Ikone hier aus Dessau, der in den 80er Jahren sehr, sehr aktiv war, auch in Ostdeutschland nach wie vor sehr, sehr geschätzt wird für seine Fähigkeiten. Also er hat da schon sehr viel Grundlagenarbeit betrieben und neue Grenzen aufgezeigt. Und das wurde halt positiv befunden. Und dann haben wir gesagt, dann nehmen wir halt Beach mit. Und er ist mit so einer bewegenden Figur, Bewegung da eigentlich auch ganz gut zu sehen. Die zweite Figur ist Peter Steinsberger, a.k.a. Blaster Punk, so nennt er sich eigentlich. Und er kommt ja eher so aus der Punk-Szene und die Vernetzung war ja eben auch hier auf der Kreuzung, weil die viel mit den Ghetto-Blastern eben auch die Musik gemacht haben. Und so kam das eben zu einer stehenden Bewegung mit dem Ghetto-Blaster, so ein Vorhalter, das sollte eigentlich eindeutig sein.
0: Der 2023 gegründete New Kid Verein führt DJs elektronischer Tanzmusik sowie tanzbegeisterte Menschen aus Dessau und dem Umland zusammen. Die Finanzierung der Ampelfiguren übernahm der Verein vollständig aus eigenen Mitteln. Umso größer ist nun die Freude über die positive Resonanz der Bevölkerung. Für viele Menschen hat Breakdance bis heute eine besondere Bedeutung und ist weit mehr als nur ein Tanzstil.
1: Wir hatten ja am 1. Mai mit der Stiftung Bauhaus ja auch eine Veranstaltung gemacht und am Tag davor habe ich in Dessau in einem Laden das Linoleum gekauft. Und dann war die Frage, ob wir das Muster, wenn das ja zusammengelegt wird, auch passend sein muss. Und da habe ich gesagt, nee, das ist ja nur für Breakdance. Und der Kollege auf der anderen Seite vom Tresen kriegt auf einmal so ein Lächeln und so ein Glänzen in den Augen und sagte, ah Mensch, ja, da war ich ja früher auch so am Rande so dabei. Und der Kollege aus der Elektroabteilung, der war auch so ein richtiger Breakdancer. Und dann merkt man eben, also wenn es nicht gerade offensichtlich ist in der Stadtgesellschaft, dass es trotzdem irgendwie ein Thema ist. Und kaum, wenn man das aufgreift, auch viele alte Erinnerungen wach werden.
0: Mit dem Projekt möchte der Verein auch auf die kulturelle Bedeutung der Hip-Hop-Bewegung aufmerksam machen. Langfristiges Ziel ist die Anerkennung von Hip-Hop als immaterielles Kulturgut. Die Breakdance-Ampel setzt dafür nun ein sichtbares Zeichen.

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1: Ungefähr 2 Monate vor den Leichtathletik-Europameisterschaften im britischen Birmingham besuchten zahlreiche Weltklasse-Athleten die Bauhausstadt, um am Leichtathletik-Meeting teilzunehmen und sich auf die anstehende EM vorzubereiten. Am 19. Juni organisierte Anhalt Sport die 28. Ausgabe des traditionsreichen Meetings im Paul-Greifzu-Stadion. Trotz wirklich hohen Temperaturen besuchten wieder zahlreiche Zuschauer das besondere Event. Los ging es ab 16 Uhr mit dem Jugendvorprogramm, bei dem sich der Leichtathletik-Nachwuchs auf der großen Bühne präsentieren durfte. Einen ausführlichen Beitrag dazu sehen Sie in einer unserer nächsten Sendungen. Gegen 18.45 Uhr wurde das Leichtathletik-Meeting dann offiziell eröffnet. Kinder des 1. LAC Dessau präsentierten die Fahnen der teilnehmenden Länder und einige Sportler wurden traditionell mit Fahrzeugen des Autohauses Peter ins Stadion eingefahren. Sachsen-Anhalts Ministerpräsident Sven Schulze sowie Dessau-Roßlaus Oberbürgermeister Dr. Robert Reck richteten dann noch Grußworte ans Publikum. Und dann war das Meeting auch schon in vollem Gange. Beim Stabhochsprung stand Piotr Lisek im Mittelpunkt. Der Pole, der die Bauhausstadt bereits sehr gut kennt, schaffte es als einziger eine Höhe von 5,70 Meter zu springen. Die 5,80 versuchte er dann noch, scheiterte aber in allen 3 Versuchen. Trotzdem konnte er sich über den Sieg beim Meeting freuen. Beim Weitsprung der Frauen richtete sich der Blick des Publikums dann auf Olympiasiegerin Malaika Mihambo. Mit einer Weite von 6,62 Meter sicherte sie sich den 7. Sieg bei ihrer 7. Teilnahme am Dessauer Leichtathletik-Meeting. Platz 2 und 3 belegten die beiden Deutschen Michaela Sani und Finja Köchling. Dass Malaika Mihambo überhaupt am Meeting teilgenommen hat, war nicht selbstverständlich. So war sie wenige Tage zuvor ziemlich angeschlagen. Da sie das Dessauer Leichtathletik-Event und die Zuschauer aber mittlerweile so ins Herz geschlossen hat, wollte sie trotzdem unbedingt teilnehmen.
2: Das ist wirklich eine sehr, sehr hohe Wertschätzung, auch für die vielen Menschen, die dazu beitragen, dass das Meeting überhaupt über die Bühne gehen kann. Und auch ein Dank an die treuen Zuschauer, die seit vielen Jahren, manche seit 28 Jahren, solange es das Meeting gibt, hierher kommen. Und das ist ja ein sehr, sehr positives Signal und ein ehrliches Signal, sonst wäre sie ja nicht da. Und das ist 7. Mal, einmal in der Marienkirche noch, also eigentlich das 8. Mal. Das ist schon toll und kann auch uns alle, die das Meeting auf die Beine stellen, auch schon wirklich ein Stück stolz machen. Und es gibt dann auch immer wieder Kraft. Sind ja auch andere, auch Gina Lückenkämper war das 4. Mal hier. Sie war auch, das sieht ja der Zuschauer nicht, aber wir wissen es. Sie war 14 Tage mit einer Sommergrippe, lag sie flach. Sie hätte eigentlich hätte sie nicht starten können, aber sie hat es gemacht. Weil sie eben auch hier, wie Malaika genau sieht, das macht Spaß hier, die bekommt gute Bedingungen. Und das freut uns natürlich sehr und das nehmen auch die vielen, vielen fleißigen Menschen mit. Und ich denke, die Zuschauer finden es auch toll, dass solche und noch viele andere Weltklasseathleten, dass sie immer wieder nach Dessau kommen. Auch ein Piotr Lisek, der seit über zehn Jahren in der Weltspitze war, der war, glaube ich, das 10. oder das 11. Mal in Dessau. Also das zeigt, dass das ein sehr, sehr, sehr gutes Miteinander ist.
1: Die erwähnte Gina Lückenkämper belegte nach einem Sieg im Vorlauf im Finale über 100 Meter dann nur den 2. Platz mit einer Zeit von 11,27 Sekunden. Mit 11,23 Sekunden siegte hier die Schweizerin Salome Cora. Bei den 100 Metern der Männer gewann der Amerikaner Lawrence Johnson mit 10,07 Sekunden. Esperanza Cladera siegte bei den 200 Metern der Frauen mit 22,96 Sekunden. Bei den Strecken über 1500 Metern war es bei den Frauen die Marokkanerin Zukaina Hadji, die mit einer Zeit von 4 Minuten und 8,55 Sekunden siegte, und bei den Männern der Türke Mehmet Çelik mit einer Zeit von 3 Minuten und 38,10 Sekunden. Den ersten Meeting-Rekord des Abends gab

0: es beim 100-Meter-Hürdenlauf der Frauen. Die Amerikanerin Rania Jones stellte diesen mit einer Zeit von 12,49 Sekunden auf und konnte sich feiern lassen. Und dann ging es Schlag auf Schlag und der nächste Meeting-Rekord fiel beim 400-Meter-Lauf der Männer. In 44,75 Sekunden absolvierte der Südafrikaner Mithi Mthimkhulu die Strecke und steht in der ewigen Bestenliste des Leichtathletik-Meetings an erster Stelle. Einen dritten Meeting-Rekord gab es aber noch. Beim 800-Meter-Lauf der Männer war es der Franzose Jordan Terrasse, der mit einer Zeit von einer Minute und 44,41 Sekunden für eine neue Bestmarke sorgte.
1: Es war ein tolles Meeting, es wurde wirklich großartiger Sport, ein richtig guter Sport und erfolgreicher Sport geboten. Mit drei Meeting-Rekorden hätte ich vorher ehrlich gesagt nicht gedacht, nachdem wir ja im letzten Jahr so viele Leistungen oder die Sportler verbessern konnten, wird es ja dann immer schwerer, immer wieder neue Rekorde aufzustellen. Ist auch nicht das Maß der Dinge. Das Maß der Dinge aus unserer Sicht ist, wirklich guten Sport zu bieten, die Zuschauer zu unterhalten. Und jetzt war halt beides dabei. Also man kann nicht jedes Jahr immer wieder neue Meeting-Rekorde erwarten. Die waren da. Die Stimmung bei den Zuschauern war fantastisch. Es war diese Wechselbeziehung, guter Sport, gute Zuschauer. Und das motiviert natürlich auch die Sportler. Und klar, die 1,44, glaube ich, 800 Meter der Männer von den Franzosen, das war natürlich, darauf habe ich schon eigentlich viele Jahre hin gehofft und gefiebert, dass das mal klappt. Und in diesem Jahr hat es geklappt, bin ich sehr froh darüber. Aber auch alle anderen Disziplinen haben sich hier teilweise sehr, sehr gut dargestellt und gute Leistungen gebracht. Es gab persönliche Bestleistungen von manchen Athleten, es gab Athleten, die fassungslos waren über ihre eigene Leistung, die sie so hier nicht erwartet hatten. Und das ist das Schöne an der Leichtathletik, dass es auch hier immer wieder Überraschungen gibt und Akzente für Athleten oder die sich selber Akzente setzen, um ihre Leistungsentwicklung voranzubringen. Und das ist einfach klasse. Und viele Athleten haben es ja auch gesagt, die Stimmung hier im Stadion, die ist wirklich sehr, sehr, sehr gut. Und das macht dann Spaß für alle Beteiligten. Und es hängt ja unheimlich viel dran an so einem Leichtathletik-Meeting, an so einem internationalen Großereignis. Die Politik war da mit Ministerpräsidenten. Das erste Mal, Herr Schulze, hat das auch mal live gesehen, was hier in Dessau abgeht. War zutiefst beeindruckt und begeistert. Und genau das wollen wir. Wir wollen die Menschen begeistern. Und man muss auch die die Gesamtsicht auf das Meeting betrachten. Heute haben hier insgesamt mit Vorprogramm und Hauptprogramm über 350 Top-Athleten, darunter Olympiasieger, Weltmeister, Europameister und Schulkinder sportgetrieben, gemeinsam in einer Anlage. Und die Kinder waren so genauso begeistert, die Finalisten im Supersprinter. Also das war wirklich großes Kino und eine tolle Geschichte. Und ich bin allen, die sich hier engagiert haben, das waren sehr, sehr viele, über 170, 180 ehrenamtliche Mitstreiter, die ja nur das ermöglichen, solch ein Meeting über die Bühne zu bringen. Und natürlich den Sponsoren, den Partnern, die das auch ermöglichen, solch internationale, hochkarätige Klasse hier im Paul-Kreisky-Stadion zu erleben.
0: Beim Speerwurf lief es für Olympiasieger Thomas Röhler nicht ganz so gut. Mit einem 78,04 Meter Wurf belegte er nur den zweiten Platz hinter Du Smit. Der Südafrikaner siegte relativ deutlich mit einer Weite von 84,79 Metern. Abschließend stand dann noch der Hindernislauf der Männer über 3000 Meter sowie das Weitspringen der Männer auf dem Plan. Beim Hindernislauf konnte sich der Marokkaner Mohamed Tindouft mit einer Zeit von 8 Minuten und 17,94 Sekunden durchsetzen. Beim Weitsprung hofften die Zuschauer dann noch auf einen Sprung über 8 Meter, was an diesem Abend nicht mehr gelang. Der Südafrikaner Manuel Diwan belegte hier mit 7,84 Metern den ersten Platz. Ein sehr unterhaltsames Sporthighlight ging dann auch schon wieder zu Ende. Nach der Siegerehrung wurde das 28. Leichtathletik-Meeting mit einem spektakulären Feuerwerk eindrucksvoll abgeschlossen.

0: und wie viel Engagement es umgesetzt wird.
1: Für Sachsen-Anhalt hat Bildungsminister Jan Riedel die Schirmherrschaft über den Wettbewerb übernommen. Die Landesenergieagentur Sachsen-Anhalt unterstützt die Aktion bereits seit 12 Jahren im Rahmen einer Patenschaft. Bundesweit haben sich insgesamt knapp 450 Schulen für den Wettbewerb beworben.
2: Das ist erstmal eine Riesenehre. Und ich finde es schön, dass wir für etwas ausgezeichnet werden, was eigentlich im Grundkonzept unserer Schule ist. Da geht es letztlich um Bewahrung der Schöpfung, um Sicherung unserer Ressourcen hier auf diesem Planeten. Und zugleich ist es natürlich verbunden mit unserem Namenspatron, dem heiligen Liborius. Und das finde ich eine schöne Sache. Das ist einfach, es passt und ich freue mich sehr, sehr.
1: Das Liborius-Gymnasium in Trägerschaft der Edith-Stein-Schulstiftung des Bistums Magdeburg überzeugte die Jury vor allem durch Eigeninitiative und ein kontinuierliches Engagement im Klimaschutz. In der selbst initiierten Konsumwandel AG entwickelten die Schüler sogar ein eigenes Nachhaltigkeitslabel, den grünen Pfau.
2: Es gibt also von Kirchenseite aus ein Nachhaltigkeitslabel, das heißt der grüne Hahn. Das ist natürlich für Kirchen, für Bistümer etc. gebaut und da sind ganz viele Bedingungen dran geknüpft. Also es ist ja auch viel Papierkram und Nachweis von jenem und diesem. Und die Konsumwandel AG mit ihren wenigen Mitgliedern hat sich dann entschlossen, den Verwaltungsaufwand, den kriegen wir einfach nicht hin, auch den Nachweis dafür, und hat sich eben, hat das runtergescaled und hat gesagt, das kriegen wir doch auf einem Schulniveau mit ähnlicher Akzeptanz hin und es muss nicht unbedingt das ganz große Label sein.
1: Dass Nachhaltigkeit an der Schule nicht nur ein Thema auf dem Papier ist, zeigte sich auch bei einer kleinen Führung durch das Schulgebäude.
2: Es sind viele kleine Punkte. Also waren die Fahrradständer, das ist diese Idee mit dem grünen Klassenzimmer, wo geguckt wird, ob die nicht nur viele Pflanzen haben, sondern auch dazu, die sich die richtigen aussuchen oder zu Beziehungen haben. Das ist das Insektenhotel hier und die kleine Garten-AG dort. Das ist das Müllsortieren oder unsere Wasserautomaten. Also ganz viele kleine Dinge, die über die letzten Jahre hier in der Schule entstanden und gewachsen sind und die wir eben auf die Weise in die Aufmerksamkeit heben. Also die sind nicht alle dafür erfunden worden, aber sie werden damit gesehen und das ist wichtig.
1: Neben der Urkunde erhielten die Gewinner Messgeräte sowie Unterrichtsmaterialien. Zudem darf sich die Schule über ein Preisgeld in Höhe von 2.500 Euro freuen. Ein Zeichen der Wertschätzung von Landesenergieagentur und Land für das besondere Engagement der Schüler.
0: Hier wird ein wichtiges Thema der Bildung umgesetzt, nämlich die Bildung zur Nachhaltigkeit, zur nachhaltigen Entwicklung. Und ich glaube, das ist eine der wesentlichen Bildungsaufgaben, die wir uns als Gesellschaft und als Land heute stellen müssen. Wir müssen die Einstellung von Jugendlichen dahingehend entwickeln, dass sie mit den Ressourcen, die wir haben oder mit der Schöpfung, in der wir uns befinden, nachhaltig und auch verantwortungsvoll umgehen.
1: Nach dem Erfolg auf Landesebene dürfen sich die Schüler nun auf die Preisverleihung in Berlin freuen. Ob auch der Bundessieg nach Dessau geht, entschied ein Online-Voting, das bis zum 17. Juni lief.
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0: Ne, der Stadt festzulegen. In einem Pressegespräch der Stadt am 18. Juni wurde über den aktuellen Stand des INSEC 2040 informiert. Bereits 2013 wurde in Dessau-Roßlau das erste integrierte Stadtentwicklungskonzept erarbeitet und bis 2025 ausgerichtet.
1: Wenn man sich in das alte INSEC nochmal reinliest, kann man feststellen, da waren ca. 89 Leitprojekte drin und davon sind gut 50 Maßnahmen auf den Weg gebracht worden. An einigen Projekten arbeiten wir noch, aber es gibt ganz wichtige Sachen, an denen wir gearbeitet und die auch realisiert wurden. Beispielsweise die Kavalierstraße, das Bauhausmuseum, der Stadtpark, der Stadteingang Ost, der Albrechtsplatz, die Ostseite der Albrechtsstraße, Johannesviertel. Es sind etliche Straßenbauvorhaben auf den Weg gebracht worden. In Roßlau beispielsweise der Umzug der Bieteschule in das ehemalige Goethe-Gymnasium. Also es ist eine ganze Menge passiert und es wird auch weiterhin etliches, vieles passieren, was der Stadtentwicklung gut tut.
0: Nun liegt der Entwurf des neuen Stadtentwicklungskonzeptes vor. Im Mittelpunkt steht die Frage, wie sich Dessau-Roßlau in den kommenden Jahren entwickeln soll. Herausforderungen wie der Bevölkerungsrückgang, die zunehmende Überalterung der Gesellschaft und Wohnungsleerstände sind nach wie vor aktuell. Gleichzeitig sind im Laufe der Zeit weitere Themen hinzugekommen, die künftig berücksichtigt werden müssen.
1: Gerade durch die Pandemie bedingt ist vielen auch bewusst geworden, dass das Thema Digitalisierung, Onlinehandel, eine andere Art von Daseinsvorsorge, eine andere Art von Arbeiten und Wohnen, beispielsweise das Thema Homeoffice, die Leute auch bewegt. Also wie geht man auch mit dem Thema Natur um, wie geht man mit dem Thema Kultur um. Und das sind Sachen, die die Stadt in ihrem Wirken, in ihrem Ordnen von Funktionen, im Ordnen von Schulen, von Kitas maßgeblich mit beeinflussen. Und darauf eine Antwort zu geben, dass der Bürger und Bürgerinnen auch erkennen können, wie bereitet sich die Stadt eigentlich bis 2040 genau auf diese Herausforderungen vor. Dafür haben wir das INSEC gemacht.
0: Um den Bürgern einen einfachen Einstieg in das Thema zu ermöglichen, ist der Entwurf seit dem 16. Juni auf der Internetseite der Stadt zu sehen. Dort können sich Interessierte über die Inhalte informieren. Darüber hinaus wird es einen Bürgerdialog geben und der Entwurf wird öffentlich ausgelegt.
1: Vom 16.06. bis zum 24. August besteht diese Möglichkeit, über das Internet sich da sehr umfassend zu informieren, aber auch in diesen Prozess mit einzubringen. Anregungen, Hinweise an die Stadtverwaltung zu richten, aber auch Bedenken zu äußern, wenn etwas noch nicht Berücksichtigung gefunden hat, also sowas auch zu äußern. Und dann gibt es eine Informationsveranstaltung am 29. Juli im Bauhausmuseum um 18 Uhr, wo die Bürgerinnen und Bürger eingeladen sind, aber auch Vereine, Verbände, Unternehmer, Wirtschaft, Kulturschaffende, die gerne ins Bauhausmuseum kommen können, sich darüber informieren, was haben wir mit dem INSEC-Entwurf parat an Antworten und welche Möglichkeiten gibt es, sich in den weiteren Stadtentwicklungsprozess auch einzubringen.
0: Bei der Veranstaltung soll es darum gehen, welche Schwerpunkte im neuen INSEC gesetzt werden sollen. Auch die Bundesgartenschau, die im Jahr 2035 stattfinden soll, spielt dabei eine Rolle.
2: Das integrierte Stadtentwicklungskonzept ist ja ein Gesamtkonzept, wo wir versuchen, verschiedene Themenfelder zusammenzudenken. Wohnen, Freizeit, Kultur, Wirtschaft. Und wir sehen gerade die BUGA hier auch für viele Prozesse, die wir strategisch vorhaben für die Stadtentwicklung bis 2040, auch als einen Beschleuniger, als einen Katalysator. Und insofern finden Sie dann im integrierten Stadtentwicklungskonzept auch BUGA-Maßnahmen wieder, die einfach zeigen, inwiefern strategische Ziele der Stadtentwicklung bis 2040 auch über die BUGA erreicht werden sollen.
0: Die Stadt lädt alle Interessierten herzlich ein, am 29. Juni um 18 Uhr ins Bauhausmuseum Dessau zu kommen, sich zu informieren und Fragen zu stellen.

0: Der Mädchenchor des Landesgymnasiums für Musik aus Wernigerode war nur einer von zahlreichen Chören, die vom 19. bis zum 21. Juni bei den Landeschortagen die Dessau-Roßlauer Innenstadt in eine musikalische Oase verwandelten. Gesangsgruppen aus ganz Sachsen-Anhalt versammelten sich in der Muldestadt. Organisiert wurde das Event vom Landesmusikrat Sachsen-Anhalt und von der Stadt. Nachdem die Chortage am Freitag mit dem Junior-Chorfest starteten, stand am Samstag das Landeschorfest auf dem Plan. Hierbei gab es zahlreiche Auftritte von Chören auf dem Marktplatz und in der Marienkirche zu hören.
1: Also die Chöre sind, glaube ich, guter Stimmung. Wie das angenommen wird, also wir hatten das Gefühl, vorhin, als geregnet hat, war mehr Publikum hier auf dem Marktplatz. Ist leider auch sehr warm und sonnig. Aber ich denke, das kommt gut an. In der Marienkirche, da ist, glaube ich, sehr gut besucht. Kann man auch ein bisschen gekühlt sitzen. Also jetzt am Nachmittag werden nochmal Auftritte stattfinden hier auf der Bühne und in der Marienkirche. 18 Uhr ist nochmal genau der Höhepunkt. Da gibt es einmal noch die Auftritte von den Chören, die noch da sind. Das sind 8 Chöre. Jeder singt nochmal 2 Titel. Und es wird dann eine Publikumsabstimmung geben. Sozusagen für die 3 besten Chöre gibt es ein kleines Preisgeld. Und es gibt einen Überraschungsgast, der mit den Chören und auch Besuchern zusammen singen wird. Es werden Boomwacker verteilt, sodass da auch rhythmisch aktiv mitgemacht werden kann.
0: Der Überraschungsgast beim Festkonzert war niemand Geringeres als Schauspieler und Musiker Axel Prahl. Zusammen mit dem Popchor Dessau spielte der Tatortstar sein Lied »Heute fange ich an«. Und auch das Publikum war eingeladen mitzusingen und gleichzeitig mit bunten Kunststoffröhren, den sogenannten Boomwackers, eine ganz besondere akustische Kulisse zu erzeugen.

0: Ein wirklich toller gemeinschaftlicher Moment auf dem Marktplatz, der auch Prahl selber ziemlich berührte. Die Kraft des gemeinsamen Musizierens stand beim Landeschorfest über allem. Für die Chöre sind Veranstaltungen wie diese ganz wichtig.
1: Chorsingen verbindet. Man sagt auch, Musik singen ist gesund. Genau, das ist, und wir bieten hier praktisch eine Plattform, dass die Chöre sich treffen können, austauschen können, voneinander lernen können. Es gibt ja auch heute, gab es auch die Möglichkeit, dass sich vier Chöre haben den Wunsch geäußert, sich beraten zu lassen von dem Chorleiter vom Rundfunk Jugendchor Wernigerode. Die erfahren dann praktisch bekommen dann ein bisschen Feedback für ihre Arbeit. Genau, und das andere ist, man hört anderen zu, hat Programmanregungen dann, die man bekommt, ja.
0: Unter den 8 Chören, die beim Festkonzert auftraten, wurden per Publikumsabstimmung die besten noch einmal etwas hervorgehoben und ausgezeichnet. Den 3. Platz erreichte der Mädchenchor des Landesgymnasiums für Musik aus Wernigerode. Auf Platz 2 sang sich der Jugendchor des Anhaltischen Theaters Dessau, während der Kinderchor des Anhaltischen Theaters den Publikumspreis gewann. Am Sonntag stand dann noch der Landeschorwettbewerb an. Einen ausführlichen Beitrag dazu gibt es in einer unserer nächsten Sendungen. Hier noch abschließend der Popchor Dessau mit Ich schenk dir die Welt von den Prinzen.

0: Eine ganz besondere Premiere wurde am 19. Juni in Dessau gefeiert. Auf der Museumskreuzung wurde die neue Breakdance-Ampel offiziell in Betrieb genommen. Sachsen-Anhalts Ministerin für Infrastruktur und Digitales, Dr. Lydia Hüskens, und Dessaus Bürgermeisterin Jacqueline Lode gaben die außergewöhnliche Lichtsignalanlage frei. Auf die Idee dabei kam der New Kid Verein.
1: Eigentlich ist es wirklich eine Schnapsidee oder in einem Moment von so einem Rumflapsen entstanden, ob man nicht eigentlich auch mal in Dessau so eine Breakdance-Ampel machen könnte. Und das kam ja mit dem Hintergrund, dass es in vielen anderen Städten auch schon unterschiedliche Ampelfiguren gibt. Und dann war die Überlegung, was könnte man in Dessau machen, und dann so Breakdance. Und dann, ja, war das gesetzt. Und dann haben wir das so ein bisschen in der Szene auch besprochen, auch im Verein. Und dann war relativ schnell klar, da hätten wir Lust drauf. Und dann haben wir mit Stadträten gesprochen, speziell mit Jörg Bernstein und Paul Nolte, dem wir auch nochmal Dank aussprechen wollen, weil die haben dann eine Beschlussvorlage draus gemacht und die auch in die Gremien, in den Stadtrat eingebracht. Und dann haben wir ja letztes Jahr gesehen, vor einem guten Jahr, dass der Stadtrat das für positiv befunden hat.
0: Die Idee hinter der Ampel ist jedoch weit mehr als nur eine kreative Besonderheit. Die Geschichte des Breakdance in Dessau reicht bis in die frühen 1980er Jahre zurück. Schon damals existierte in der Stadt eine lebendige Breakdance-Szene. Dort, wo sich heute die Museumskreuzung befindet, lag einst ein wichtiger Treffpunkt der Tänzer. Auch die Figuren der Ampel wurden nicht zufällig gewählt. Die Motive stellen zwei konkrete Personen dar und erinnern damit an die Anfänge der lokalen Hip-Hop-Kultur.
1: Es ist ja schon noch die Vorgabe, dass es eine bewegende Figur sein muss und eine stehende Figur. Also man muss schon auch an den Silhouetten noch erkennen können, dass es bewegend oder stehend eben ist. Und bei der bewegenden Person haben wir uns auf Beach mitbezogen. Das ist auch eine Breakdance-Ikone hier aus Dessau, der in den 80er Jahren sehr, sehr aktiv war, auch in Ostdeutschland nach wie vor sehr, sehr geschätzt wird für seine Fähigkeiten. Also er hat da schon sehr viel Grundlagenarbeit betrieben und neue Grenzen aufgezeigt. Und das wurde halt positiv befunden. Und da haben wir gesagt, dann nehmen wir halt Beach mit. Und er ist mit so einer bewegenden Figur, Bewegung da eigentlich auch ganz gut zu sehen. Die zweite Figur ist Peter Steinsberger, a.k.a. Blaster Punk, so nennt er sich eigentlich. Und er kommt ja eher so aus der Punk-Szene und die Vernetzung war ja eben auch hier auf der Kreuzung, weil die viel mit den Ghetto-Blastern eben auch die Musik gemacht haben. Und so kam das eben zu einer stehenden Bewegung mit dem Ghetto-Blaster, so ein Vorhalter, das sollte eigentlich eindeutig sein.
0: Der 2023 gegründete New Kid Verein führt DJs elektronischer Tanzmusik sowie tanzbegeisterte Menschen aus Dessau und dem Umland zusammen. Die Finanzierung der Ampelfiguren übernahm der Verein vollständig aus eigenen Mitteln. Umso größer ist nun die Freude über die positive Resonanz der Bevölkerung. Für viele Menschen hat Breakdance bis heute eine besondere Bedeutung und ist weit mehr als nur ein Tanzstil.
1: Wir hatten ja am 1. Mai mit der Stiftung Bauhaus ja auch eine Veranstaltung gemacht und am Tag davor habe ich in Dessau in einem Laden das Linoleum gekauft. Und dann war die Frage, ob wir das Muster, wenn das ja zusammengelegt wird, auch passend sein muss. Und dann habe ich gesagt, nee, das ist ja nur für Breakdance. Und der Kollege auf der anderen Seite vom Tresen kriegt auf einmal so ein Lächeln und so ein Glänzen in den Augen und sagt, ah, Mensch, ja, da war ich ja früher auch so am Rande so dabei. Und der Kollege aus der Elektroabteilung, der war auch so ein richtiger Breakdancer. Und dann merkt man eben, also wenn es nicht gerade offensichtlich ist in der Stadtgesellschaft, dass es trotzdem irgendwie ein Thema ist. Und kaum, wenn man das aufgreift, auch viele alte Erinnerungen wach werden.
0: Mit dem Projekt möchte der Verein auch auf die kulturelle Bedeutung der Hip-Hop-Bewegung aufmerksam machen. Langfristiges Ziel ist die Anerkennung von Hip-Hop als immaterielles Kulturgut. Die Breakdance-Ampel setzt dafür nun ein sichtbares Zeichen.

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1: Ungefähr 2 Monate vor den Leichtathletik-Europameisterschaften im britischen Birmingham besuchten zahlreiche Weltklasse-Athleten die Bauhausstadt, um am Leichtathletik-Meeting teilzunehmen und sich auf die anstehende EM vorzubereiten. Am 19. Juni organisierte Anhalt Sport die 28. Ausgabe des traditionsreichen Meetings im Paul-Greifzu-Stadion. Trotz wirklich hohen Temperaturen besuchten wieder zahlreiche Zuschauer das besondere Event. Los ging es ab 16 Uhr mit dem Jugendvorprogramm, bei dem sich der Leichtathletik-Nachwuchs auf der großen Bühne präsentieren durfte. Einen ausführlichen Beitrag dazu sehen Sie in einer unserer nächsten Sendungen. Gegen 18.45 Uhr wurde das Leichtathletik-Meeting dann offiziell eröffnet. Kinder des 1. LAC Dessau präsentierten die Fahnen der teilnehmenden Länder und einige Sportler wurden traditionell mit Fahrzeugen des Autohauses Peter ins Stadion eingefahren. Sachsen-Anhalts Ministerpräsident Sven Schulze sowie Dessau-Roßlaus Oberbürgermeister Dr. Robert Reck richteten dann noch Grußworte ans Publikum. Und dann war das Meeting auch schon in vollem Gange. Beim Stabhochsprung stand Piotr Lisek im Mittelpunkt. Der Pole, der die Bauhausstadt bereits sehr gut kennt, schaffte es als einziger eine Höhe von 5,70 Meter zu springen. Die 5,80 versuchte er dann noch, scheiterte aber in allen 3 Versuchen. Trotzdem konnte er sich über den Sieg beim Meeting freuen. Beim Weitsprung der Frauen richtete sich der Blick des Publikums dann auf Olympiasiegerin Malaika Mihambo. Mit einer Weite von 6,62 Meter sicherte sie sich den 7. Sieg bei ihrer 7. Teilnahme am Dessauer Leichtathletik-Meeting. Platz 2 und 3 belegten die beiden Deutschen Michaela Sani und Finja Köchling. Dass Malaika Mihambo überhaupt am Meeting teilgenommen hat, war nicht selbstverständlich. So war sie wenige Tage zuvor ziemlich angeschlagen. Da sie das Dessauer Leichtathletik-Event und die Zuschauer aber mittlerweile so ins Herz geschlossen hat, wollte sie trotzdem unbedingt teilnehmen.
2: Das ist wirklich eine sehr, sehr hohe Wertschätzung, auch für die vielen Menschen, die dazu beitragen, dass das Meeting überhaupt über die Bühne gehen kann. Und auch ein Dank an die treuen Zuschauer, die seit vielen Jahren, manche seit 28 Jahren, solange es das Meeting gibt, hierher kommen. Und das ist ja ein sehr, sehr positives Signal und ein ehrliches Signal, sonst wäre sie ja nicht da. Und das ist 7. Mal, einmal in der Marienkirche noch, also eigentlich das 8. Mal. Das ist schon toll und kann auch uns alle, die das Meeting auf die Beine stellen, auch schon wirklich ein Stück stolz machen. Und es gibt dann auch immer wieder Kraft. Sind ja auch andere, auch Gina Lückenkämper war das 4. Mal hier. Sie war auch, das sieht ja der Zuschauer nicht, aber wir wissen es. Sie war 14 Tage mit einer Sommergrippe, lag sie flach. Sie hätte eigentlich hätte sie nicht starten können, aber sie hat es gemacht. Weil sie eben auch hier, wie Malaika genau sieht, das macht Spaß hier, die bekommt gute Bedingungen. Und das freut uns natürlich sehr und das nehmen auch die vielen, vielen fleißigen Menschen mit. Und ich denke, die Zuschauer finden es auch toll, dass solche und noch viele andere Weltklasse-Athleten, dass sie immer wieder nach Dessau kommen. Auch ein Piotr Lisek, der seit über zehn Jahren in der Weltspitze war, der war, glaube ich, das 10. oder 11. Mal in Dessau. Also das zeigt, dass das ein sehr, sehr, sehr gutes Miteinander ist.
1: Die erwähnte Gina Lückenkämper belegte nach einem Sieg im Vorlauf im Finale über 100 Meter dann nur den 2. Platz mit einer Zeit von 11,27 Sekunden. Mit 11,23 Sekunden siegte hier die Schweizerin Salome Cora. Bei den 100 Metern der Männer gewann der Amerikaner Lawrence Johnson mit 10,07 Sekunden. Esperanza Cladera siegte bei den 200 Metern der Frauen mit 22,96 Sekunden. Bei den Strecken über 1500 Metern war es bei den Frauen die Marokkanerin Zukaina Hadji, die mit einer Zeit von 4 Minuten und 8,55 Sekunden siegte, und bei den Männern der Türke Mehmet Çelik mit einer Zeit von 3 Minuten und 38,10 Sekunden. Den ersten Meeting-Rekord des Abends gab es beim 100-Meter-Hürdenlauf der Frauen. Die Amerikanerin Rania Jones stellte diesen mit einer Zeit von 12,49 Sekunden auf und konnte sich feiern lassen. Und dann ging es Schlag auf Schlag und der nächste Meeting-Rekord fiel beim 400-Meter-Lauf der Männer. In 44,75 Sekunden absolvierte der Südafrikaner Mithi Mthimkhulu die Strecke und steht in der ewigen Bestenliste des Leichtathletik-Meetings an erster Stelle. Einen dritten Meeting-Rekord gab es aber noch. Beim 800-Meter-Lauf der Männer war es der Franzose Jordan Terras, der mit einer Zeit von einer Minute und 44,41 Sekunden für eine neue Bestmarke sorgte.
2: Es war ein tolles Meeting.

0: Es wurde wirklich großartiger Sport, ein richtig guter Sport und erfolgreicher Sport geboten mit drei Meeting-Rekorden. Hätte ich vorher ehrlich gesagt nicht gedacht. Nachdem wir ja im letzten Jahr so viele Leistungen oder die Sportler verbessern konnten, wird es ja dann immer schwerer, immer wieder neue Rekorde aufzustellen. Ist auch nicht das Maß der Dinge. Das Maß der Dinge aus unserer Sicht ist, wirklich guten Sport zu bieten, die Zuschauer zu unterhalten. Und jetzt war halt beides dabei. Also man kann nicht jedes Jahr immer wieder neue Meeting-Rekorde erwarten. Die waren da. Die Stimmung bei den Zuschauern war fantastisch. Es war diese Wechselbeziehung, guter Sport, gute Zuschauer. Und das motiviert natürlich auch die Sportler. Und klar, die 1,44, 41, glaube ich, 800 Meter der Männer von den Franzosen, das war natürlich, darauf habe ich schon eigentlich viele Jahre hin gehofft und gefiebert, dass das mal klappt. Und in diesem Jahr hat es geklappt, bin ich sehr froh darüber. Aber auch alle anderen Disziplinen haben sich hier teilweise sehr, sehr gut dargestellt und gute Leistungen gebracht. Es gab persönliche Bestleistungen von manchen Athleten. Es gab Athleten, die fassungslos waren über ihre eigene Leistung, die sie so hier nicht erwartet hatten. Und das ist das Schöne an der Leichtathletik, dass es auch hier immer wieder Überraschungen gibt und Akzente für Athleten oder die sich selber Akzente setzen, um ihre Leistungsentwicklung voranzubringen. Und das ist einfach klasse. Und viele Athleten haben es ja auch gesagt, die Stimmung hier im Stadion, die ist wirklich sehr, sehr, sehr gut. Und das macht dann Spaß für alle Beteiligten. Und es hängt ja unheimlich viel dran an so einem Leichtathletik-Meeting, an so einem internationalen Großereignis. Die Politik war da mit vielen Ministerpräsidenten. Das erste Mal, Herr Schulze hat das auch mal live gesehen, was hier in Dessau abgeht. War zutiefst beeindruckt und begeistert. Und genau das wollen wir. Wir wollen die Menschen begeistern. Und man muss auch die Gesamtsicht auf das Meeting betrachten. Heute haben hier insgesamt mit Vorprogramm und Hauptprogramm über 350 Top-Athleten, darunter Olympiasieger, Weltmeister und Europameister und Schulkinder sportgetrieben, gemeinsam in einer Anlage. Und die Kinder waren so genauso begeistert, die Finalisten im Supersprinter. Also das war wirklich großes Kino und eine tolle Geschichte. Und ich bin allen, die sich hier engagiert haben, das waren sehr, sehr viele, über 170, 180 ehrenamtliche Mitstreiter, die ja nur das ermöglichen, solch ein Meeting über die Bühne zu bringen. Und natürlich den Sponsoren, den Partnern, die das auch ermöglichen, solch internationale, hochkarätige Klasse hier im Paul-Kreisel-Stadion zu erleben.
1: Beim Speerwurf lief es für Olympiasieger Thomas Röhler nicht ganz so gut. Mit einem 78,04-Meter-Wurf belegte er nur den zweiten Platz hinter Du Smit. Der Südafrikaner siegte relativ deutlich mit einer Weite von 84,79 Metern. Abschließend stand dann noch der Hindernislauf der Männer über 3000 Meter sowie das Weitspringen der Männer auf dem Plan. Beim Hindernislauf konnte sich der Marokkaner Mohamed Tindouf mit einer Zeit von 8 Minuten und 17,94 Sekunden durchsetzen. Beim Weitsprung hofften die Zuschauer dann noch auf einen Sprung über 8 Meter, was an diesem Abend nicht mehr gelang. Der Südafrikaner Manuel Diwan belegte hier mit 7,84 Metern den ersten Platz. Ein sehr unterhaltsames Sporthighlight ging dann auch schon wieder zu Ende. Nach der Siegerehrung wurde das 28. Leichtathletik-Meeting mit einem spektakulären Feuerwerk eindrucksvoll abgeschlossen.

0: Eine ganz besondere Auszeichnung haben die Schüler des Liborius-Gymnasiums in Dessau am 16. Juni erhalten. Die Schule wurde vom Bildungsstaatssekretär Jürgen Böhm sowie dem Geschäftsführer der Landesenergieagentur Marco Mühlstein besucht und mit dem ersten Platz des Energiesparmeisterwettbewerbs in Sachsen-Anhalt geehrt.
1: Der Wettbewerb zeigt erstmal, wie engagiert unsere Schülerinnen und Schüler sind, welche Ideen sie mitbringen und wie sie versuchen, letztendlich ihre naturwissenschaftlichen Kenntnisse und Wissen anzuwenden. Und ja, deswegen ist das ein sehr wichtiger Wettbewerb. Und dass das Liborius-Gymnasium hier den ersten Preis in Sachsen-Anhalt erreicht, zeigt auch, mit wie viel Inhalt und mit wie viel Engagement es umgesetzt wird.
0: Für Sachsen-Anhalt hat Bildungsminister Jan Riedel die Schirmherrschaft über den Wettbewerb übernommen. Die Landesenergieagentur Sachsen-Anhalt unterstützt die Aktion bereits seit 12 Jahren im Rahmen einer Patenschaft. Bundesweit haben sich insgesamt knapp 450 Schulen für den Wettbewerb beworben.
2: Das ist erstmal eine Riesenehre. Und ich finde es schön, dass wir für etwas ausgezeichnet werden, was eigentlich im Grundkonzept unserer Schule ist. Da geht es letztlich um Bewahrung der Schöpfung, um Sicherung unserer Ressourcen hier auf diesem Planeten. Und zugleich ist es natürlich verbunden mit unserem Namenspatron, dem Heiligen Liborius. Und das finde ich eine schöne Sache. Das ist einfach, es passt und ich freue mich sehr, sehr.
0: Das Liborius-Gymnasium in Trägerschaft der Edith-Stein-Schulstiftung des Bistums Magdeburg überzeugte die Jury vor allem durch Eigeninitiative und ein kontinuierliches Engagement im Klimaschutz. In der selbst initiierten Konsumwandel AG entwickelten die Schüler sogar ein eigenes Nachhaltigkeitslabel, den grünen Pfau.
2: Es gibt also von Kirchenseite aus ein Nachhaltigkeitslabel, das heißt der grüne Hahn. Das ist natürlich für Kirchen, für Bistümer etc. gebaut und da sind ganz viele Bedingungen dran geknüpft. Also es ist ja auch viel Papierkram und Nachweis von jenem und diesem. Und die Konsumwandel AG mit ihren wenigen Mitgliedern hat sich dann entschlossen, den Verwaltungsaufwand, den kriegen wir einfach nicht hin, auch den Nachweis dafür, und hat das runtergescaled und hat gesagt, das kriegen wir doch auf einem Schulniveau mit ähnlicher Akzeptanz hin und es muss nicht unbedingt das ganz große Label sein.
0: Dass Nachhaltigkeit an der Schule nicht nur ein Thema auf dem Papier ist, zeigte sich auch bei einer kleinen Führung durch das Schulgebäude.
2: Es sind viele kleine Punkte. Also waren die Fahrradständer, das ist diese Idee mit dem grünen Klassenzimmer, wo geguckt wird, ob die nicht nur viele Pflanzen haben, sondern auch dazu, die sich die richtigen aussuchen oder zu Beziehungen haben. Das ist das Insektenhotel hier und die kleine Garten AG dort. Das ist das Müllsortieren oder unsere Wasserautomaten. Also ganz viele kleine Dinge, die über die letzten Jahre hier in der Schule entstanden und gewachsen sind und die wir eben auf die Weise in die Aufmerksamkeit heben. Also die sind nicht alle dafür erfunden worden, aber sie werden damit gesehen und das ist wichtig.
0: Neben der Urkunde erhielten die Gewinner Messgeräte sowie Unterrichtsmaterialien. Zudem darf sich die Schule über ein Preisgeld in Höhe von 2.500 Euro freuen. Ein Zeichen der Wertschätzung von Landesenergieagentur und Land für das besondere Engagement der Schüler.
1: Hier wird ein wichtiges Thema der Bildung umgesetzt, nämlich die Bildung zur Nachhaltigkeit, zur nachhaltigen Entwicklung. Und ich glaube, das ist eine der wesentlichen Bildungsaufgaben, die wir uns als Gesellschaft und als Land heute stellen müssen. Wir müssen die Einstellung von Jugendlichen dahingehend entwickeln, dass sie mit den Ressourcen, die wir haben oder mit der Schöpfung, in der wir uns befinden, nachhaltig und auch verantwortungsvoll umgehen.
0: Nach dem Erfolg auf Landesebene dürfen sich die Schüler nun auf die Preisverleihung in Berlin freuen. Ob auch der Bundessieg nach Dessau geht, entschied ein Online-Voting, das bis zum 17. Juni lief.
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0: Es wurde wieder Zeit, die Zukunftspläne der Stadt festzulegen. In einem Pressegespräch der Stadt am 18. Juni wurde über den aktuellen Stand des INSEC 2040 informiert. Bereits 2013 wurde in Dessau-Roßlau das erste integrierte Stadtentwicklungskonzept erarbeitet und bis 2025 ausgerichtet.
1: Wenn man sich in das alte INSEC nochmal reinliest, kann man feststellen, da waren ca. 89 Leitprojekte drin und davon sind gut 50 Maßnahmen auf den Weg gebracht worden. An einigen Projekten arbeiten wir noch, aber es gibt ganz wichtige Sachen, an denen wir gearbeitet und die auch realisiert wurden. Beispielsweise die Kavalierstraße, das Bauhausmuseum, der Stadtpark, der Stadteingang Ost, der Albrechtsplatz, die Ostseite der Albrechtsstraße, Johannesviertel. Es sind etliche Straßenbauvorhaben auf den Weg gebracht worden. In Roßlau beispielsweise der Umzug der Bieteschule in das ehemalige Goethe-Gymnasium. Also es ist eine ganze Menge passiert und es wird auch weiterhin etliches, vieles passieren, was der Stadtentwicklung gut tut.
0: Nun liegt der Entwurf des neuen Stadtentwicklungskonzeptes vor. Im Mittelpunkt steht die Frage, wie sich Dessau-Roßlau in den kommenden Jahren entwickeln soll. Herausforderungen wie der Bevölkerungsrückgang, die zunehmende Überalterung der Gesellschaft und Wohnungsleerstände sind nach wie vor aktuell. Gleichzeitig sind im Laufe der Zeit weitere Themen hinzugekommen, die künftig berücksichtigt werden müssen.
1: Gerade durch die Pandemie bedingt ist vielen auch bewusst geworden, dass das Thema Digitalisierung, Onlinehandel, eine andere Art von Daseinsvorsorge, eine andere Art von Arbeiten und Wohnen, beispielsweise das Thema Homeoffice, die Leute auch bewegt. Also wie geht man auch mit dem Thema Natur um, wie geht man mit dem Thema Kultur um? Und das sind Sachen, die die Stadt in ihrem Wirken, in ihrem Ordnen von Funktionen, im Ordnen von Schulen, von Kitas maßgeblich mit beeinflussen. Und darauf eine Antwort zu geben, dass der Bürger und Bürgerinnen auch erkennen können, wie bereitet sich die Stadt eigentlich bis 2040 genau auf diese Herausforderungen vor, dafür haben wir das INSEC gemacht.
0: Um den Bürgern einen einfachen Einstieg in das Thema zu ermöglichen, ist der Entwurf seit dem 16. Juni auf der Internetseite der Stadt zu sehen. Dort können sich Interessierte über die Inhalte informieren. Darüber hinaus wird es einen Bürgerdialog geben und der Entwurf wird öffentlich ausgelegt.
1: Vom 16.06. bis zum 24. August besteht diese Möglichkeit, über das Internet sich da sehr umfassend zu informieren, aber auch in diesen Prozess mit einzubringen. Anregungen, Hinweise an die Stadtverwaltung zu richten, aber auch Bedenken zu äußern, wenn etwas noch nicht Berücksichtigung gefunden hat, also sowas auch zu äußern. Und dann gibt es eine Informationsveranstaltung am 29. Juli im Bauhausmuseum um 18 Uhr, wo die Bürgerinnen und Bürger eingeladen sind, aber auch Vereine, Verbände, Unternehmer, Wirtschaft, Kulturschaffende, die gerne ins Bauhausmuseum kommen können, sich darüber informieren, was haben wir mit dem INSEC-Entwurf parat an Antworten und welche Möglichkeiten gibt es, sich in den weiteren Stadtentwicklungsprozess auch einzubringen.
0: Bei der Veranstaltung soll es darum gehen, welche Schwerpunkte im neuen INSEC gesetzt werden sollen. Auch die Bundesgartenschau, die im Jahr 2035 stattfinden soll, spielt dabei eine Rolle.
2: Das integrierte Stadtentwicklungskonzept ist ja ein Gesamtkonzept, wo wir versuchen, verschiedene Themenfelder zusammenzudenken. Wohnen, Freizeit, Kultur, Wirtschaft. Und wir sehen gerade die BUGA hier auch für viele Prozesse, die wir strategisch vorhaben für die Stadtentwicklung bis 2040, auch als ein Beschleuniger, als ein Katalysator. Und insofern finden Sie dann im integrierten Stadtentwicklungskonzept auch BUGA-Maßnahmen wieder, die einfach zeigen, inwiefern strategische Ziele der Stadtentwicklung bis 2040 auch über die BUGA erreicht werden sollen.
0: Die Stadt lädt alle Interessierten herzlich ein, am 29. Juni um 18 Uhr ins Bauhausmuseum Dessau zu kommen, sich zu informieren und Fragen zu stellen.

0: Der Mädchenchor des Landesgymnasiums für Musik aus Wernigerode war nur einer von zahlreichen Chören, die vom 19. bis zum 21. Juni bei den Landeschortagen die Dessau-Roßlauer Innenstadt in eine musikalische Oase verwandelten. Gesangsgruppen aus ganz Sachsen-Anhalt versammelten sich in der Muldestadt. Organisiert wurde das Event vom Landesmusikrat Sachsen-Anhalt und von der Stadt. Nachdem die Chortage am Freitag mit dem Junior-Chorfest starteten, stand am Samstag das Landeschorfest auf dem Plan. Hierbei gab es zahlreiche Auftritte von Chören auf dem Marktplatz und in der Marienkirche zu hören.
1: Also die Chöre sind, glaube ich, guter Stimmung. Wie das angenommen wird, also wir hatten das Gefühl vorhin, als geregnet hat, war mehr Publikum hier auf dem Marktplatz. Ist leider auch sehr warm und sonnig. Aber ich denke, das kommt gut an. In der Marienkirche, da ist, glaube ich, sehr gut besucht. Kann man auch ein bisschen gekühlt sitzen. Also jetzt am Nachmittag werden nochmal Auftritte stattfinden hier auf der Bühne und in der Marienkirche. 18 Uhr ist nochmal genau der Höhepunkt. Da gibt es einmal noch die Auftritte von den Chören, die noch da sind. Das sind 8 Chöre. Jeder singt nochmal 2 Titel. Und es wird dann eine Publikumsabstimmung geben. Sozusagen für die 3 besten Chöre gibt es ein kleines Preisgeld. Und es gibt einen Überraschungsgast, der mit den Chören und auch Besuchern zusammen singen wird. Es werden Boomwacker verteilt, sodass da auch rhythmisch aktiv mitgemacht werden kann.
0: Der Überraschungsgast beim Festkonzert war niemand Geringeres als Schauspieler und Musiker Axel Prahl. Zusammen mit dem Popchor Dessau spielte der Tatortstar sein Lied »Heute fange ich an«. Und auch das Publikum war eingeladen mitzusingen und gleichzeitig mit bunten Kunststoffröhren, den sogenannten Boomwackers, eine ganz besondere akustische Kulisse zu erzeugen.

0: Ein wirklich toller gemeinschaftlicher Moment auf dem Marktplatz, der auch Prahl selber ziemlich berührte. Die Kraft des gemeinsamen Musizierens stand beim Landeschorfest über allem. Für die Chöre sind Veranstaltungen wie diese ganz wichtig.
1: Chorsingen verbindet. Man sagt auch, Musik singen ist gesund. Genau, das ist, und wir bieten hier praktisch eine Plattform, dass die Chöre sich treffen können, austauschen können, voneinander lernen können. Es gibt ja auch heute, gab es auch die Möglichkeit, dass sich 4 Chöre haben den Wunsch geäußert, sich beraten zu lassen von dem Chorleiter vom Rundfunk-Jugendchor Wernigerode. Die erfahren dann praktisch bekommen dann ein bisschen Feedback für ihre Arbeit. Genau, und das andere ist, man hört anderen zu, hat Programmanregungen dann, die man bekommt, ja.
0: Unter den 8 Chören, die beim Festkonzert auftraten, wurden per Publikumsabstimmung die Besten noch einmal etwas hervorgehoben und ausgezeichnet. Den 3. Platz erreichte der Mädchenchor des Landesgymnasiums für Musik aus Wernigerode. Auf Platz 2 sang sich der Jugendchor des Anhaltischen Theaters Dessau, während der Kinderchor des Anhaltischen Theaters den Publikumspreis gewann. Am Sonntag stand dann noch der Landeschorwettbewerb an. Einen ausführlichen Beitrag dazu gibt es in einer unserer nächsten Sendungen. Hier noch abschließend der Popchor Dessau mit Ich schenk dir die Welt von den Prinzen.

0: Eine ganz besondere Premiere wurde am 19. Juni in Dessau gefeiert. Auf der Museumskreuzung wurde die neue Breakdance-Ampel offiziell in Betrieb genommen. Sachsen-Anhalts Ministerin für Infrastruktur und Digitales, Dr. Lydia Hüskens, und Dessaus Bürgermeisterin Jacqueline Lode gaben die außergewöhnliche Lichtsignalanlage frei. Auf die Idee dabei kam der New Kid Verein.
1: Eigentlich ist es wirklich eine Schnapsidee oder in einem Moment von so einem Rumflapsen entstanden, ob man nicht eigentlich auch mal in Dessau so eine Breakdance-Ampel machen könnte. Und das kam ja mit dem Hintergrund, dass es in vielen anderen Städten auch schon unterschiedliche Ampelfiguren gibt. Und dann war die Überlegung, was könnte man in Dessau machen, und dann so Breakdance. Und dann, ja, war das gesetzt. Und dann haben wir das so ein bisschen in der Szene auch besprochen, auch im Verein. Und dann war relativ schnell klar, da hätten wir Lust drauf. Und dann haben wir mit Stadträten gesprochen, speziell mit Jörg Bernstein und Paul Nolte, dem wir auch nochmal Dank aussprechen wollen, weil die haben dann eine Beschlussvorlage draus gemacht und die auch in die Gremien, in den Stadtrat eingebracht. Und dann haben wir ja letztes Jahr gesehen, vor einem guten Jahr, dass der Stadtrat das für positiv befunden hat.
0: Die Idee hinter der Ampel ist jedoch weit mehr als nur eine kreative Besonderheit. Die Geschichte des Breakdance in Dessau reicht bis in die frühen 1980er Jahre zurück. Schon damals existierte in der Stadt eine lebendige Breakdance-Szene. Dort, wo sich heute die Museumskreuzung befindet, lag einst ein wichtiger Treffpunkt der Tänzer. Auch die Figuren der Ampel wurden nicht zufällig gewählt. Die Motive stellen zwei konkrete Personen dar und erinnern damit an die Anfänge der lokalen Hip-Hop-Kultur.
1: Es ist ja schon noch die Vorgabe, dass es eine bewegende Figur sein muss und eine stehende Figur. Also man muss schon auch an den Silhouetten noch erkennen können, dass es bewegend oder stehend eben ist. Und bei der bewegenden Person haben wir uns auf Beach mitbezogen. Das ist auch eine Breakdance-Ikone hier aus Dessau, der in den 80er Jahren sehr, sehr aktiv war, auch in Ostdeutschland nach wie vor sehr, sehr geschätzt wird für seine Fähigkeiten. Also er hat da schon sehr viel Grundlagenarbeit betrieben und neue Grenzen aufgezeigt. Und das wurde halt positiv befunden. Und da haben wir gesagt, dann nehmen wir halt Beach mit. Und er ist mit so einer bewegenden Figur, Bewegung da eigentlich auch ganz gut zu sehen. Die zweite Figur ist Peter Steinsberger, a.k.a. Blaster Punk, so nennt er sich eigentlich. Und er kommt ja eher so aus der Punk-Szene und die Vernetzung war ja eben auch hier auf der Kreuzung, weil die viel mit den Ghetto-Blastern eben auch die Musik gemacht haben. Und so kam das eben zu einer stehenden Bewegung mit dem Ghetto-Blaster, so ein Vorhalter, das sollte eigentlich eindeutig sein.
0: Der 2023 gegründete New Kid Verein für DJs elektronischer Tanzmusik sowie tanzbegeisterte Menschen aus Dessau und dem Umland zusammen. Die Finanzierung der Ampelfiguren übernahm der Verein vollständig aus eigenen Mitteln. Umso größer ist nun die Freude über die positive Resonanz der Bevölkerung. Für viele Menschen hat Breakdance bis heute eine besondere Bedeutung und ist weit mehr als nur ein Tanzstil.
1: Wir hatten ja am 1. Mai mit der Stiftung Bauhaus ja auch eine Veranstaltung gemacht und am Tag davor habe ich in Dessau in einem Laden das Linoleum gekauft. Und dann war die Frage, ob wir das Muster, wenn das ja zusammengelegt wird, auch passend sein muss. Und dann habe ich gesagt, nee, das ist ja nur für Breakdance. Und der Kollege auf der anderen Seite vom Tresen kriegt auf einmal so ein Lächeln und so ein Glänzen in den Augen und sagte, ah, Mensch, ja, da war ich ja früher auch so am Rande so dabei. Und der Kollege aus der Elektroabteilung, der war auch so ein richtiger Breakdancer. Und dann merkt man eben, also wenn es nicht gerade offensichtlich ist in der Stadtgesellschaft, dass es trotzdem irgendwie ein Thema ist. Und kaum, wenn man das aufgreift, auch viele alte Erinnerungen wach werden.
0: Mit dem Projekt möchte der Verein auch auf die kulturelle Bedeutung der Hip-Hop-Bewegung aufmerksam machen. Langfristiges Ziel ist die Anerkennung von Hip-Hop als immaterielles Kulturgut. Die Breakdance-Ampel setzt dafür nun ein sichtbares Zeichen.

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1: Ungefähr 2 Monate vor den Leichtathletik-Europameisterschaften im britischen Birmingham besuchten zahlreiche Weltklasse-Athleten die Bauhausstadt, um am Leichtathletik-Meeting teilzunehmen und sich auf die anstehende EM vorzubereiten. Am 19. Juni organisierte Anhalt Sport die 28. Ausgabe des traditionsreichen Meetings im Paul-Greifzu-Stadion. Trotz wirklich hohen Temperaturen besuchten wieder zahlreiche Zuschauer das besondere Event. Los ging es ab 16 Uhr mit dem Jugendvorprogramm, bei dem sich der Leichtathletik-Nachwuchs auf der großen Bühne präsentieren durfte. Einen ausführlichen Beitrag dazu sehen Sie in einer unserer nächsten Sendungen. Gegen 18.45 Uhr wurde das Leichtathletik-Meeting dann offiziell eröffnet. Kinder des 1. LAC Dessau präsentierten die Fahnen der teilnehmenden Länder und einige Sportler wurden traditionell mit Fahrzeugen des Autohauses Peter ins Stadion eingefahren. Sachsen-Anhalts Ministerpräsident Sven Schulze sowie Dessau-Roßlaus Oberbürgermeister Dr. Robert Reck richteten dann noch Grußworte ans Publikum. Und dann war das Meeting auch schon in vollem Gange. Beim Stabhochsprung stand Piotr Lisek im Mittelpunkt. Der Pole, der die Bauhausstadt bereits sehr gut kennt, schaffte es als einziger eine Höhe von 5,70 Meter zu springen. Die 5,80 versuchte er dann noch, scheiterte aber in allen 3 Versuchen. Trotzdem konnte er sich über den Sieg beim Meeting freuen. Beim Weitsprung der Frauen richtete sich der Blick des Publikums dann auf Olympiasiegerin Malaika Mihambo. Mit einer Weite von 6,62 Meter sicherte sie sich den 7. Sieg bei ihrer 7. Teilnahme am Dessauer Leichtathletik-Meeting. Platz 2 und 3 belegten die beiden Deutschen Michaela Sani und Finja Köchling. Dass Malaika Mihambo überhaupt am Meeting teilgenommen hat, war nicht selbstverständlich. So war sie wenige Tage zuvor ziemlich angeschlagen. Da sie das Dessauer Leichtathletik-Event und die Zuschauer aber mittlerweile so ins Herz geschlossen hat, wollte sie trotzdem unbedingt teilnehmen.
2: Das ist wirklich eine sehr, sehr hohe Wertschätzung, auch für die vielen Menschen, die dazu beitragen, dass das Meeting überhaupt über die Bühne gehen kann. Und auch ein Dank an die treuen Zuschauer, die seit vielen Jahren, manche seit 28 Jahren, solange es das Meeting gibt, hierher kommen. Und das ist ja ein sehr, sehr positives Signal und ein ehrliches Signal, sonst wäre sie ja nicht da. Und das ist 7. Mal, einmal in der Marienkirche noch, also eigentlich ist 8. Mal. Das ist schon toll und kann auch uns alle, die das Meeting auf die Beine stellen, auch schon wirklich ein Stück stolz machen. Und es gibt dann auch immer wieder Kraft. Sind ja auch andere, auch Gina Lückenkämper war das 4. Mal hier. Sie war auch, das sieht ja der Zuschauer nicht, aber wir wissen es. Sie war 14 Tage mit einer Sommergrippe, lag sie flach. Sie hätte eigentlich hätte sie nicht starten können, aber sie hat es gemacht. Weil sie eben auch hier, wie Malaika genau sieht, das macht Spaß hier, die bekommt gute Bedingungen. Und das freut uns natürlich sehr und das nehmen auch die vielen, vielen fleißigen Menschen mit. Und ich denke, die Zuschauer finden es auch toll, dass solche und noch viele andere Weltklasse-Athleten, dass sie immer wieder nach Dessau kommen. Auch ein Piotr Lisek, der seit über zehn Jahren in der Weltspitze war, der war, glaube ich, das 10. oder 11. Mal in Dessau. Also das zeigt, dass das ein sehr, sehr, sehr gutes Miteinander ist.
1: Die erwähnte Gina Lückenkämper belegte nach einem Sieg im Vorlauf im Finale über 100 Meter dann nur den 2. Platz mit einer Zeit von 11,27 Sekunden. Mit 11,23 Sekunden siegte hier die Schweizerin Salome Cora. Bei den 100 Metern der Männer gewann der Amerikaner Lawrence Johnson mit 10,07 Sekunden. Esperanza Cladera siegte bei den 200 Metern der Frauen mit 22,96 Sekunden. Bei den Strecken über 1500 Metern war es bei den Frauen die Marokkanerin Sukaina Haji, die mit einer Zeit von 4 Minuten und 8,55 Sekunden siegte, und bei den Männern der Türke Mehmet Çelik mit einer Zeit von 3 Minuten und 38,10 Sekunden. Den ersten Meeting-Rekord des Abends gab es beim 100-Meter-Hürdenlauf der Frauen. Die Amerikanerin Rania Jones stellte diesen mit einer Zeit von 12,49 Sekunden auf und konnte sich feiern lassen. Und dann ging es Schlag auf Schlag und der nächste Meeting-Rekord fiel beim 400-Meter-Lauf der Männer. In 44,75 Sekunden absolvierte der Südafrikaner Mithi Mthimkhulu die Strecke und steht in der ewigen Bestenliste des Leichtathletik-Meetings an erster Stelle. Einen dritten Meeting-Rekord gab es aber noch. Beim 800-Meter-Lauf der Männer war es der Franzose Jordan Terrasse, der mit einer Zeit von einer Minute und 44,41 Sekunden für eine neue Bestmarke sorgte.
2: Es war ein tolles Meeting.

0: Wurde wirklich großartiger Sport, ein richtig guter Sport und erfolgreicher Sport geboten mit drei Meeting-Rekorden. Hätte ich vorher ehrlich gesagt nicht gedacht. Nachdem wir ja im letzten Jahr so viele Leistungen oder die Sportler verbessern konnten, wird es ja dann immer schwerer, immer wieder neue Rekorde aufzustellen. Ist auch nicht das Maß der Dinge. Das Maß der Dinge aus unserer Sicht ist, wirklich guten Sport zu bieten, die Zuschauer zu unterhalten. Und jetzt war halt beides dabei. Also man kann nicht jedes Jahr immer wieder neue Meeting-Rekorde erwarten. Die waren da. Die Stimmung bei den Zuschauern war fantastisch. Es war diese Wechselbeziehung, guter Sport, gute Zuschauer. Und das motiviert natürlich auch die Sportler. Und klar, die 1,44, 1,41, glaube ich, 800 Meter der Männer von den Franzosen, das war natürlich, darauf habe ich schon eigentlich viele Jahre hin gehofft und gefiebert, dass das mal klappt. Und in diesem Jahr hat es geklappt, bin ich sehr, sehr froh darüber. Aber auch alle anderen Disziplinen haben sich hier teilweise sehr, sehr gut dargestellt und gute Leistungen gebracht. Es gab persönliche Bestleistungen von manchen Athleten, es gab Athleten, die fassungslos waren über ihre eigene Leistung, die sie so hier nicht erwartet hatten. Und das ist das Schöne an der Leichtathletik, dass es auch hier immer wieder Überraschungen gibt und Akzente für Athleten oder die sich selber Akzente setzen, um ihre Leistungsentwicklung voranzubringen. Und das ist einfach klasse. Und viele Athleten haben es ja auch gesagt, die Stimmung hier im Stadion, die ist wirklich sehr, sehr, sehr gut. Und das macht dann Spaß für alle Beteiligten. Und es hängt ja unheimlich viel dran an so einem Leichtathletik-Meeting, an so einem internationalen Großereignis. Die Politik war da mit amtierenden Ministerpräsidenten. Das erste Mal, Herr Schulze hat das auch mal live gesehen, was hier in Dessau abgeht. War zutiefst beeindruckt und begeistert. Und genau das wollen wir. Wir wollen die Menschen begeistern. Und man muss auch die Gesamtsicht auf das Meeting betrachten. Heute haben hier insgesamt mit Vorprogramm und Hauptprogramm über 350 Top-Athleten, darunter Olympiasieger, Weltmeister, Europameister und Schulkinder sportgetrieben, gemeinsam in einer Anlage. Und die Kinder waren genauso begeistert, die Finalisten im Supersprinter. Also das war wirklich großes Kino und eine tolle Geschichte. Und ich bin allen, die sich hier engagiert haben, das waren sehr, sehr viele, über 170, 180 ehrenamtliche Mitstreiter, die ja nur das ermöglichen, solch ein Meeting über die Bühne zu bringen. Und natürlich den Sponsoren, den Partnern, die das auch ermöglichen, solch internationale, hochkarätige Klasse hier im Paul-Kreisel-Stadion zu erleben.
1: Beim Speerwurf lief es für Olympiasieger Thomas Röhler nicht ganz so gut. Mit einem 78,04-Meter-Wurf belegte er nur den zweiten Platz, hinter Du Smit. Der Südafrikaner siegte relativ deutlich mit einer Weite von 84,79 Metern. Abschließend stand dann noch der Hindernislauf der Männer über 3000 Meter sowie das Weitspringen der Männer auf dem Plan. Beim Hindernislauf konnte sich der Marokkaner Mohamed Tindouft mit einer Zeit von 8 Minuten und 17,94 Sekunden durchsetzen. Beim Weitsprung hofften die Zuschauer dann noch auf einen Sprung über 8 Meter, was an diesem Abend nicht mehr gelang. Der Südafrikaner Manuel Diwan belegte hier mit 7,84 Metern den ersten Platz. Ein sehr unterhaltsames Sporthighlight ging dann auch schon wieder zu Ende. Nach der Siegerehrung wurde das 28. Leichtathletik-Meeting mit einem spektakulären Feuerwerk eindrucksvoll abgeschlossen.

0: Eine ganz besondere Auszeichnung haben die Schüler des Liborius-Gymnasiums in Dessau am 16. Juni erhalten. Die Schule wurde vom Bildungsstaatssekretär Jürgen Böhm sowie dem Geschäftsführer der Landesenergieagentur Marco Mühlstein besucht und mit dem ersten Platz des Energiesparmeisterwettbewerbs in Sachsen-Anhalt geehrt.
1: Der Wettbewerb zeigt erstmal, wie engagiert unsere Schülerinnen und Schüler sind, welche Ideen sie mitbringen und wie sie versuchen, letztendlich ihre naturwissenschaftlichen Kenntnisse und Wissen anzuwenden. Und ja, deswegen ist das ein sehr wichtiger Wettbewerb. Und dass das Liborius-Gymnasium hier den ersten Preis in Sachsen-Anhalt erreicht, zeigt auch, mit wie viel Inhalt und

0: eine schöne Sache. Das ist einfach, es passt und ich freue mich sehr, sehr.
1: Das Liborius-Gymnasium in Trägerschaft der Edith-Stein-Schulstiftung des Bistums Magdeburg überzeugte die Jury vor allem durch Eigeninitiative und ein kontinuierliches Engagement im Klimaschutz. In der selbst initiierten Konsumwandel AG entwickelten die Schüler sogar ein eigenes Nachhaltigkeitslabel, den grünen Pfau.
0: Es gibt also von Kirchenseite aus ein Nachhaltigkeitslabel, das heißt der grüne Hahn. Das ist natürlich für Kirchen, für Bistümer etc. gebaut und da sind ganz viele Bedingungen dran geknüpft. Also es ist ja auch viel Papierkram und Nachweis von jenem und diesem. Und die Konsumwandel AG mit ihren wenigen Mitgliedern hat sich dann entschlossen, den Verwaltungsaufwand, den kriegen wir einfach nicht hin, auch den Nachweis dafür, und hat sich eben, hat das runtergescaled und hat gesagt, das kriegen wir doch auf einem Schulniveau mit ähnlicher Akzeptanz hin und es muss nicht unbedingt das ganz große Label sein.
1: Dass Nachhaltigkeit an der Schule nicht nur ein Thema auf dem Papier ist, zeigte sich auch bei einer kleinen Führung durch das Schulgebäude.
0: Es sind viele kleine Punkte, also waren die Fahrradständer, das ist diese Idee mit dem grünen Klassenzimmer, wo geguckt wird, ob die nicht nur viele Pflanzen haben, sondern auch dazu, die sich die richtigen aussuchen oder zu Beziehungen haben. Das ist das Insektenhotel hier und die kleine Garten-AG dort, das ist das Müllsortieren oder unsere Wasserautomaten. Also ganz viele kleine Dinge, die über die letzten Jahre hier in der Schule entstanden und gewachsen sind und die wir eben auf die Weise in die Aufmerksamkeit heben. Also die sind nicht alle dafür erfunden worden, aber sie werden damit gesehen und das ist wichtig.
1: Neben der Urkunde erhielten die Gewinner Messgeräte sowie Unterrichtsmaterialien. Zudem darf sich die Schule über ein Preisgeld in Höhe von 2.500 Euro freuen. Ein Zeichen der Wertschätzung von Landesenergieagentur und Land für das besondere Engagement der Schüler.
2: Hier wird ein wichtiges Thema der Bildung umgesetzt, nämlich die Bildung zur Nachhaltigkeit, zur nachhaltigen Entwicklung. Und ich glaube, das ist eine der wesentlichen Bildungsaufgaben, die wir uns als Gesellschaft und als Land heute stellen müssen. Wir müssen die Einstellung von Jugendlichen dahingehend entwickeln, dass sie mit den Ressourcen, die wir haben oder mit der Schöpfung, in der wir uns befinden, nachhaltig und auch verantwortungsvoll umgehen.
1: Nach dem Erfolg auf Landesebene dürfen sich die Schüler nun auf die Preisverleihung in Berlin freuen. Ob auch der Bundessieg nach Dessau geht, entschied ein Online-Voting, das bis zum 17. Juni lief.
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0: Es wurde wieder Zeit, die Zukunftspläne der Stadt festzulegen. In einem Pressegespräch der Stadt am 18. Juni wurde über den aktuellen Stand des INSEC 2040 informiert. Bereits 2013 wurde in Dessau-Roßlau das erste integrierte Stadtentwicklungskonzept erarbeitet und bis 2025 ausgerichtet.
1: Wenn man sich in das alte INSEC nochmal reinliest, kann man feststellen, da waren ca. 89 Leitprojekte drin und davon sind gut 50 Maßnahmen auf den Weg gebracht worden. An einigen Projekten arbeiten wir noch, aber es gibt ganz wichtige Sachen, an denen wir gearbeitet und die auch realisiert wurden. Beispielsweise die Kavalierstraße, das Bauhausmuseum.

0: Stadtpark, der Stadteingang Ost, der Albrechtsplatz, die Ostseite der Albrechtsstraße, Johannesviertel. Es sind etliche Straßenbauvorhaben auf den Weg gebracht worden. In Roßlau beispielsweise der Umzug der Bieteschule in das ehemalige Goethe-Gymnasium. Also es ist eine ganze Menge passiert und es wird auch weiterhin etliches, vieles passieren, was der Stadtentwicklung gut tut.
1: Nun liegt der Entwurf des neuen Stadtentwicklungskonzeptes vor. Im Mittelpunkt steht die Frage, wie sich Dessau-Roßlau in den kommenden Jahren entwickeln soll. Herausforderungen wie der Bevölkerungsrückgang, die zunehmende Überalterung der Gesellschaft und Wohnungsleerstände sind nach wie vor aktuell. Gleichzeitig sind im Laufe der Zeit weitere Themen hinzugekommen, die künftig berücksichtigt werden müssen.
0: Gerade durch die Pandemie bedingt ist vielen auch bewusst geworden, dass das Thema Digitalisierung, Onlinehandel, eine andere Art von Daseinsvorsorge, eine andere Art von Arbeiten und Wohnen, beispielsweise das Thema Homeoffice, die Leute auch bewegt. Also wie geht man auch mit dem Thema Natur um, wie geht man mit dem Thema Kultur um? Und das sind Sachen, die die Stadt in ihrem Wirken, in ihrem Ordnen von Funktionen, im Ordnen von Schulen, von Kitas maßgeblich mit beeinflussen. Und darauf eine Antwort zu geben, dass der Bürger und Bürgerinnen auch erkennen können, wie bereitet sich die Stadt eigentlich bis 2040 genau auf diese Herausforderungen vor, dafür haben wir das INSEC gemacht.
1: Um den Bürgern einen einfachen Einstieg in das Thema zu ermöglichen, ist der Entwurf seit dem 16. Juni auf der Internetseite der Stadt zu sehen. Dort können sich Interessierte über die Inhalte informieren. Darüber hinaus wird es einen Bürgerdialog geben und der Entwurf wird öffentlich ausgelegt.
0: Vom 16.06. bis zum 24. August besteht diese Möglichkeit, über das Internet sich da sehr umfassend zu informieren, aber auch in diesen Prozess mit einzubringen. Anregungen, Hinweise an die Stadtverwaltung zu richten, aber auch Bedenken zu äußern, wenn etwas noch nicht Berücksichtigung gefunden hat, also sowas auch zu äußern. Und dann gibt es eine Informationsveranstaltung am 29. Juli im Bauhausmuseum um 18 Uhr. Wo die Bürgerinnen und Bürger eingeladen sind, aber auch Vereine, Verbände, Unternehmer, Wirtschaft, Kulturschaffende, die gerne ins Bauhausmuseum kommen können, sich darüber informieren, was haben wir mit dem INSEC-Entwurf parat an Antworten und welche Möglichkeiten gibt es, sich in den weiteren Stadtentwicklungsprozess auch einzubringen.
1: Bei der Veranstaltung soll es darum gehen, welche Schwerpunkte im neuen INSEC gesetzt werden sollen. Auch die Bundesgartenschau, die im Jahr 2035 stattfinden soll, spielt dabei eine Rolle.
2: Das integrierte Stadtentwicklungskonzept ist ja ein Gesamtkonzept, wo wir versuchen, verschiedene Themenfelder zusammenzudenken. Wohnen, Freizeit, Kultur, Wirtschaft. Und wir sehen gerade die BUGA hier auch für viele Prozesse, die wir strategisch vorhaben für die Stadtentwicklung bis 2040, auch als ein Beschleuniger, als ein Katalysator. Und insofern finden Sie dann im integrierten Stadtentwicklungskonzept auch BUGA-Maßnahmen wieder, die einfach zeigen, inwiefern strategische Ziele der Stadtentwicklung bis 2040 auch über die BUGA erreicht werden sollen.
1: Die Stadt lädt alle Interessierten herzlich ein, am 29. Juni um 18 Uhr ins Bauhausmuseum Dessau zu kommen, sich zu informieren und Fragen zu stellen.

0: Der Mädchenchor des Landesgymnasiums für Musik aus Wernigerode war nur einer von zahlreichen Chören, die vom 19. bis zum 21. Juni bei den Landeschortagen die Dessau-Roßlauer Innenstadt in eine musikalische Oase verwandelten. Gesangsgruppen aus ganz Sachsen-Anhalt versammelten sich in der Muldestadt. Organisiert wurde das Event vom Landesmusikrat Sachsen-Anhalt und von der Stadt. Nachdem die Chortage am Freitag mit dem Junior-Chorfest starteten, stand am Samstag das Landeschorfest auf dem Plan. Hierbei gab es zahlreiche Auftritte von Chören auf dem Marktplatz und in der Marienkirche zu hören.
1: Also die Chöre sind, glaube ich, guter Stimmung. Wie das angenommen wird, also wir hatten das Gefühl, vorhin als geregnet hat, war mehr Publikum hier auf dem Marktplatz. Ist leider auch sehr warm und sonnig. Aber ich denke, das kommt gut an. In der Marienkirche, da ist, glaube ich, sehr gut besucht. Kann man auch ein bisschen gekühlt sitzen. Also jetzt am Nachmittag werden nochmal Auftritte stattfinden hier auf der Bühne und in der Marienkirche. 18 Uhr ist nochmal genau der Höhepunkt. Da gibt es einmal noch die Auftritte von den Chören, die noch da sind. Das sind 8 Chöre. Jeder singt nochmal 2 Titel. Und es wird dann eine Publikumsabstimmung geben. Sozusagen für die 3 besten Chöre gibt es ein kleines Preisgeld. Und es gibt einen Überraschungsgast, der mit den Chören und auch Besuchern zusammen singen wird. Es werden Boomwacker verteilt, sodass da auch rhythmisch aktiv mitgemacht werden kann.
0: Der Überraschungsgast beim Festkonzert war niemand Geringeres als Schauspieler und Musiker Axel Prahl. Zusammen mit dem Popchor Dessau spielte der Tatortstar sein Lied »Heute fange ich an«. Und auch das Publikum war eingeladen mitzusingen und gleichzeitig mit bunten Kunststoffröhren, den sogenannten Boomwackers, eine ganz besondere akustische Kulisse zu erzeugen.

0: Ein wirklich toller gemeinschaftlicher Moment auf dem Marktplatz, der auch Prahl selber ziemlich berührte. Die Kraft des gemeinsamen Musizierens stand beim Landeschorfest über allem. Für die Chöre sind Veranstaltungen wie diese ganz wichtig.
1: Chorsingen verbindet. Man sagt auch, Musik singen ist gesund. Genau, das ist, und wir bieten hier praktisch eine Plattform, dass die Chöre sich treffen können, austauschen können, voneinander lernen können. Es gibt ja auch heute, gab es auch die Möglichkeit, dass sich 4 Chöre haben den Wunsch geäußert, sich beraten zu lassen von dem Chorleiter vom Rundfunk-Jugendchor Wernigerode. Die erfahren dann praktisch bekommen dann ein bisschen Feedback für ihre Arbeit. Genau, und das andere ist, man hört anderen zu, hat Programmanregungen dann, die man bekommt, ja.
0: Unter den 8 Chören, die beim Festkonzert auftraten, wurden per Publikumsabstimmung die Besten noch einmal etwas hervorgehoben und ausgezeichnet. Den 3. Platz erreichte der Mädchenchor des Landesgymnasiums für Musik aus Wernigerode. Auf Platz 2 sang sich der Jugendchor des Anhaltischen Theaters Dessau, während der Kinderchor des Anhaltischen Theaters den Publikumspreis gewann. Am Sonntag stand dann noch der Landeschorwettbewerb an. Einen ausführlichen Beitrag dazu gibt es in einer unserer nächsten Sendungen. Hier noch abschließend der Popchor Dessau mit Ich schenk dir die Welt von den Prinzen.

0: Eine ganz besondere Premiere wurde am 19. Juni in Dessau gefeiert. Auf der Museumskreuzung wurde die neue Breakdance-Ampel offiziell in Betrieb genommen. Sachsen-Anhalts Ministerin für Infrastruktur und Digitales, Dr. Lydia Hüskens, und Dessaus Bürgermeisterin Jacqueline Lode gaben die außergewöhnliche Lichtsignalanlage frei. Auf die Idee dabei kam der New Kid-Verein.
1: Eigentlich ist es wirklich eine Schnapsidee oder in einem Moment von so einem Rumflapsen entstanden, ob man nicht eigentlich auch mal in Dessau so eine Breakdance-Ampel machen könnte. Und das kam ja mit dem Hintergrund, dass es in vielen anderen Städten

0: auch schon unterschiedliche Ampelfiguren gibt. Und dann war die Überlegung, was könnte man denn besser machen, und dann so Breakdance. Und dann, ja, war das gesetzt. Und dann haben wir das so ein bisschen in der Szene auch besprochen, auch im Verein. Und dann war relativ schnell klar, da hätten wir Lust drauf. Und dann haben wir mit Stadträten gesprochen, speziell mit Jörg Bernstein und Paul Nolte, dem wir auch nochmal Dank aussprechen wollen, weil die haben dann eine Beschlussvorlage draus gemacht und die auch in die Gremien, in den Stadtrat eingebracht. Und dann haben wir ja letztes Jahr gesehen, vor einem guten Jahr, dass der Stadtrat das für positiv befunden hat.
1: Die Idee hinter der Ampel ist jedoch weit mehr als nur eine kreative Besonderheit. Die Geschichte des Breakdance in Dessau reicht bis in die frühen 1980er Jahre zurück. Schon damals existierte in der Stadt eine lebendige Breakdance-Szene. Dort, wo sich heute die Museumskreuzung befindet, lag einst ein wichtiger Treffpunkt der Tänzer. Auch die Figuren der Ampel wurden nicht zufällig gewählt. Die Motive stellen zwei konkrete Personen dar und erinnern damit an die Anfänge der lokalen Hip-Hop-Kultur.
0: Es ist ja schon noch die Vorgabe, dass es eine bewegende Figur sein muss und eine stehende Figur. Also man muss schon auch an den Silhouetten noch erkennen können, dass es bewegend oder stehend eben ist. Und bei der bewegenden Person haben wir uns auf Beach mitbezogen. Das ist auch eine Breakdance-Ikone hier aus Dessau, der in den 80er Jahren sehr, sehr aktiv war, auch in Ostdeutschland nach wie vor sehr, sehr geschätzt wird für seine Fähigkeiten. Also er hat da schon auch sehr viel Grundlagenarbeit betrieben und ich sag mal, neue Grenzen aufgezeigt. Und wurde halt positiv befunden. Und da haben wir gesagt, dann nehmen wir halt Beach mit. Und er ist mit so einer bewegenden Figur, Bewegung da eigentlich auch ganz gut zu sehen. Die zweite Figur ist Peter Steinsberger, a.k.a. Beach, nicht Beach mit, sondern Blaster Punk, so nennt er sich eigentlich. Und er kommt ja eher so aus der Punk-Szene und die Vernetzung war ja eben auch hier auf der Kreuzung, weil die viel mit den Ghetto-Blastern eben auch die Musik gemacht haben. Und so kam das eben zu einer stehenden Bewegung mit dem Ghetto-Blaster, so ein Vorhalter, das sollte eigentlich eindeutig sein.
1: Der 2023 gegründete New Kid-Verein führt DJs elektronischer Tanzmusik sowie tanzbegeisterte Menschen aus Dessau und dem Umland zusammen. Die Finanzierung der Ampelfiguren übernahm der Verein vollständig aus eigenen Mitteln. Umso größer ist nun die Freude über die positive Resonanz der Bevölkerung. Für viele Menschen hat Breakdance bis heute eine besondere Bedeutung und ist weit mehr als nur ein Tanzstil.
0: Wir hatten ja am 1. Mai mit der Stiftung Bauhaus ja auch eine Veranstaltung gemacht und am Tag davor habe ich in Dessau in einem Laden das Linoleum gekauft. Und dann war die Frage, ob wir das Muster, wenn das ja zusammengelegt wird, auch passend sein muss. Und dann habe ich gesagt, nee, das ist ja nur für Breakdance. Und der Kollege auf der anderen Seite vom Tresen kriegt da auf einmal so ein Lächeln und so ein Glänzen in den Augen und sagte, ah Mensch, ja, da war ich ja früher auch so am Rande so dabei. Und der Kollege aus der Elektroabteilung, der war auch so richtiger Breakdancer. Und dann merkt man eben, also wenn es nicht gerade offensichtlich ist in der Stadtgesellschaft, dass es trotzdem irgendwie ein Thema ist. Und kaum, wenn man das aufgreift, auch viele alte Erinnerungen wach werden.
1: Mit dem Projekt möchte der Verein auch auf die kulturelle Bedeutung der Hip-Hop-Bewegung aufmerksam machen. Langfristiges Ziel ist die Anerkennung von Hip-Hop als immaterielles Kulturgut. Die Breakdance-Ampel setzt dafür nun ein sichtbares Zeichen.

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1: Ungefähr 2 Monate vor den Leichtathletik-Europameisterschaften im britischen Birmingham besuchten zahlreiche Weltklasse-Athleten die Bauhausstadt, um am Leichtathletik-Meeting teilzunehmen und sich auf die anstehende EM vorzubereiten. Am 19. Juni organisierte Anhalt Sport die 28. Ausgabe des traditionsreichen Meetings im Paul-Greifzu-Stadion. Trotz wirklich hohen Temperaturen besuchten wieder zahlreiche Zuschauer das besondere Event. Los ging es ab 16 Uhr mit dem Jugendvorprogramm, bei dem sich der Leichtathletik-Nachwuchs auf der großen Bühne präsentieren durfte. Einen ausführlichen Beitrag dazu sehen Sie in einer unserer nächsten Sendungen. Gegen 18.45 Uhr wurde das Leichtathletik-Meeting dann offiziell eröffnet. Kinder des 1. LAC Dessau präsentierten die Fahnen der teilnehmenden Länder und einige Sportler wurden traditionell mit Fahrzeugen des Autohauses Peter ins Stadion eingefahren. Sachsen-Anhalts Ministerpräsident Sven Schulze sowie Dessau-Roßlaus Oberbürgermeister Dr. Robert Reck richteten dann noch Grußworte ans Publikum.